wahrscheinlich zuerst eine militärische Laufbahn gehabt und hätte als ältester Sohn seiner Familie dann auch das Erbe antreten sollen. Ja? Und wie er dann aber immer mehr in seinem Leben, das werden wir jetzt noch kurz uns anschauen, das Leben, gesehen hat, dass er eigentlich nicht für diese Welt geschaffen ist, sondern für das Himmlische, gab es dann natürlich auch große, ein bisschen einen Streit mit seinem Vater, weil der wollte natürlich, dass sein ältester Sohn, dass das Erbe antritt und so die Familie weiter vertritt, auch in diesen wichtigen Kreisen der damaligen Zeit. Aber der heilige Aloysius hat schon ganz früh gemerkt eben, dass er eigentlich nicht für diese Welt geschaffen ist, sondern sein Leben ganz auf Gott ausrichten möchte. Das Ganze wurde irgendwie sehr viel beeinflusst, so wie bei vielen Heiligen, wenn wir zurückschauen in die Geschichte der Heiligen, von seiner Mutter, von der Frömmigkeit seiner Mutter, von der er viel gelernt hatte. Und was mich sehr beeindruckt hat, ist, dass er die Erstkommunion empfangen hat von Kardinal von Mailand, Karl Borromeus, der heilige Karl Borromeus, was mich sehr gefreut hat, weil ich war selber auf der Schule des Borromeums und deswegen habe ich eine lange Verbindung mit dem Karl Borromeo schon in meinem Leben gehabt. Und mit 12 Jahren wurde er eben dann vorbereitet auf die heilige Kommunion und hat sie sogar gespendet bekommen, eben von dem Kardinal Karl Borromeus. Und das Schöne ist dann, dass er durch diese erste Kommunion, diese erste wirkliche enge Begegnung mit Gott, sich auch dann vorgenommen hat, wirklich täglich in die Messe zu gehen, häufig die Kommunion zu empfangen. In der damaligen Zeit war das noch so, dass man da nicht ganz so häufig, da war es vor allem wöchentlich. Er hat es dann 3-mal die Woche die heilige Kommunion empfangen. Damals gab es noch diese tägliche Kommunion, die Papst Pius X. Dann eigentlich erst wirklich wieder so in den Vordergrund gerückt hat, noch nicht. Aber er schon als 12-jähriges Kind hatte sich irgendwie entschlossen, möchte da an dem Messopfer teilnehmen und hat versucht eben möglichst oft die Messe zu besuchen, aber auch die Kommunion zu empfangen. Aber um den heiligen Aloysius ganz noch besser zu verstehen, weil es gibt so 2 Sachen, die den heiligen Aloysius irgendwie auszeichnen, ist eben einerseits seine Hingabe und seine Nächstenliebe für die Armen und Kranken, um die er sich sehr gekümmert hat und deswegen auch sehr früh gestorben ist, weil er ist schon mit 23 Jahren gestorben, weil er sich angesteckt hat an der Pest, die damals in Rom war. Und das Zweite, was ihn auszeichnet, ist die Keuschheit. Er war schon immer quasi von Jugend auf sehr bedacht, die Keuschheit gut zu leben. Und dafür hat er mit 9 Jahren schon vor einem Bild der Mutter Gottes ein Jungfräulichkeitsgelübde abgelegt. Also hat der Mutter Gottes versprochen, dass er jungfräulich bleibt sein ganzes Leben. Und das hat ihn dann auch schon sehr geprägt in seinen Jahren. Man hat eben auch immer nachgesagt, wie rein sein Blick immer war, auch im Umgang mit Frauen. Hat er dann immer versucht, irgendwie die wirklich als Person zu sehen. Ja? Die Keuschheit, diese Tugend der Keuschheit, die Eingliederung der Sexualität in die Person ist, ja, hat er versucht, wirklich gut zu leben und hat insofern mit dem Umgang mit dem anderen Geschlecht, aber auch einfach so, als 9-Jähriger hat er dieses Gelübde schon abgegeben und hat dann gerade auch diese quasi Jugendjahre damit verbracht, eben zu versuchen, in dieser Tugend zu wachsen. Und das Schöne ist, dass er dann eben immer mehr jeden Tag irgendwie bemerkt hat, okay, er ist nicht für diese Welt geschaffen. Er wurde immer verschickt von seinen Eltern auf den einen Hof oder auf dem nächsten Hof irgendwie zu arbeiten. Hatte dann auch schon so Ehrentitel bekommen. Aber immer hat sie in ihm so gerührt und hat gesagt so, nein, das ist nichts für mich. Hat das oft mit seinem Beichtvater besprochen, der ein Jesuit war. Hat sich dann eine Zeit lang auch irgendwie öfter bei den Kapuzinern eingefunden und hat dann irgendwann schon sehr früh angefangen zu überlegen, okay, vielleicht ist er berufen zu einem Leben im Kloster. Erst wollte er dann eben zu den Kapuzinern gehen, hat aber dann durch seinen Beichtvater auch eben dieses Beispiel der Jesuiten irgendwie gelernt und hat dann ein Buch gelesen über Missionare in Indien und hat dann beschlossen für sich, okay, er möchte ein Missionar werden. Das hat ihn dann vor die Herausforderung gestellt, dass er das seinen Eltern irgendwie beibringen musste. Und die haben am Anfang gesagt so, nein, keine Chance, du bist nicht dazu berufen, du musst jetzt das Erbe antreten, du kannst jetzt nicht einfach so Mönch werden und dich irgendwie einschließen hinter den Klostermauern. Das hat sein Vater überhaupt nicht eingesehen, obwohl seine Mutter ihn da eigentlich sehr bestärkt hätte. Da hat er dann auch mit Gehorsam irgendwie angenommen und gesagt, okay, gut, vielleicht ist jetzt noch nicht die Zeit. Hat aber dann immer wieder versucht, seinen Vater zu überzeugen, dass das seine Berufung ist, dass er wirklich nicht dafür geschaffen ist, in dieser Welt irgendwelche Ehrentitel oder diese Stellung einzunehmen, sondern er möchte wirklich Missionar sein und bei den Menschen sein. Dann hat irgendwann sein Vater ein bisschen zugestimmt, dass es vielleicht doch was ist. Er wollte aber dann, dass er Weltpriester wird, damit er dann noch Kardinal werden kann, damit irgendwie auch die Ehre der Familie hoch bleibt und er eine Stellung in der Welt auch hat. Aber er hat gesagt so, nein, ich möchte keine Stellung in dieser Welt, ich möchte eine Stellung im Himmel haben. Und hat eben sich dann nochmal tiefer entschlossen, wirklich nur fürs Reich Gottes zu leben. Und irgendwann hat dann sein Vater auch eingelenkt, dann hat er eine Audienz beim Papst gehabt und der hat ihm das dann auch
erlaubt, dass er zu den Jesuiten nach Rom geht und ist dann dort mit 17 Jahren schon eingetreten. Er wurde dann ausgebildet und zuerst eben nach Mailand geschickt und dann kam er aber wieder zurück nach Rom, auch krankheitsbedingt, weil er dann immer wieder mal krank war ein bisschen und hat aber dann ganz bald schon entdeckt eben diese Liebe zu den Armen. Das ist das Zweite, was den heiligen Aloysius so auszeichnet, ist diese Liebe zu den Armen und zu den Kranken. Er hat dann immer wieder versucht, in den Spitälern der Jesuiten dort mitzuarbeiten. Er war immer von Anfang an jetzt nicht so der große Theologe. Er hat immer sehr brav studiert und war auch derjenige, der sich im Kloster sehr genau an die Regeln gehalten hat. Aber es war ihm eben ein Anliegen, wirklich auch was zu tun mit seinem Leben und zu den Kranken zu gehen, zu den Armen zu gehen. Was dann am Ende seines Lebens auch dazu geführt hat, dass er sich angesteckt hat während der Pestpandemie damals und eben mit 23 Jahren starb. Er war dann eine Zeit lang in einem Krankenhaus, wo ganz viele Pestkranke waren und irgendwann wurden dann den Jesuiten untersagt, gerade den Novizen, den jüngeren Männern, weil so viele sich angesteckt haben von diesen Pestkranken, dass sie dort in dieses Spital gehen. Und nachher wurde irgendwie untersagt eine Zeit lang, dass sie überhaupt was mit Kranken machen. Aber der heilige Aloysius wollte sich so hingeben den Kranken, dass er dann seinem Oberen immer wieder gefragt hat, nein bitte, ich möchte mit den Kranken zusammenarbeiten, dass sie ihm dann sogar ermöglicht haben und ein Spital gefunden haben, wo eigentlich keine Menschen mit ansteckenden Krankheiten hingekommen sind in dieses Krankenhaus. Und dann hat er dort arbeiten dürfen und hat sich dort wieder um die Kranken gekümmert. Aber dann war da doch ein Mann, der sich angesteckt hatte mit der Pest und wurde auch der heilige Aloysius angesteckt und ist dann da an dieser Pestkrankheit gestorben. Genau, aber das, was wir eben aus seiner Lebensgeschichte lernen können, ist, dass er von Anfang an irgendwie schon in jungen Jahren gespürt hat, dass er nicht für diese Welt geschaffen ist, sondern wirklich für was Größeres geschaffen ist. Und auch trotz irgendwie aller Begehrlichkeiten der Welt, ja, er hätte wirklich ein großer Mann in der Welt sein können, hätte viel Ansehen gehabt, aber das hat er relativ bald abgelegt und hat nicht mehr danach gestrebt, irgendwie ein angesehener Mann zu werden oder so wie sein Vater oder auch viele von seinen Verwandten große Posten zu haben, sondern er wollte wirklich fürs Reich Gottes leben und sein Leben ganz Jesus hingeben. Und ich glaube, das ist auch in unserer Zeit immer wieder so eine Sache, die wir lernen können von ihm, wirklich zu sagen, okay, wir wollen uns nicht irgendwie nach weltlichen Dingen ausrichten, sondern wirklich nach Jesus ausrichten. Und dann werden wir auch lernen, eben wie er uns zu kümmern um die Kranken, um zu kümmern um den Nächsten, um die Armen. Und das möchten wir dann nach einer kurzen Musikpause noch weiter drauf eingehen.

von Gonzaga. Und der heilige Aloysius, haben wir jetzt sein Leben ein bisschen betrachtet, der eben schon in ganz, ganz jungen Jahren, mit 9 Jahren, dieses Gelübde der Jungfräulichkeit abgelegt hat vom Bild der Mutter Gottes. Und das ist für mich ein Thema, wo er ein großes Beispiel sein kann, eben gerade für junge Christen, die vielleicht eben jetzt mit gerade vielleicht in der Pubertät stehen, ja, nicht jeder so reif mit 9 Jahren, dass er so ein Gelübde ablegen kann, aber dieses Streben nach der Keuschheit ist ein wichtiges Thema, und diese Verehrung hat schon sehr, sehr früh angefangen. Der heilige Aloysius wurde schon nach 14 Jahren nach seinem Tod selig gesprochen, und da hat schon diese Verehrung auch eben seiner Keuschheit angefangen, und da möchte er uns auch ein Beispiel sein dafür, dass man auch eben schon als junger Mensch anfangen kann, diese Keuschheit gut zu leben. Und wenn wir in den Katechismus schauen, heißt Keuschheit eben die gelungene Integration der Sexualität in die Person. Und das sieht man irgendwie, finde ich, an der Geschichte des heiligen Aloysius so schön, dass er eben das ganz, ganz früh verstanden hat, dass Keuschheit wirklich eine Integration ist in des Leibes, der Seele untergeordnet in den Körper, damit man wirklich eine einheitliche, irgendwie aus einem Guss gemachte Person ist. Und das kann der heilige Aloysius uns eine Hilfe sein. Er wurde eben auch schon ganz lange oft angerufen als eben ein Heiliger, der uns unterstützen möchte in der Keuschheit, und gerade Menschen eben, die vielleicht da ein Problem haben, auch vor allem in jungen Jahren, das ist ja auch gerade eben als Teenager vielleicht oft schwierig, kann der heilige Aloysius ein guter Fürsprecher sein, um uns zu helfen, diese Keuschheit schon als Teenager oder als Jugendliche gut zu leben. Und das andere, was ihn eben ausgezeichnet hat und warum er dann auch so früh mit 23 Jahren gestorben ist, war eben seine Hingabe an die Armen und an die Kranken. Er hat dann, nachdem er lange mit seinem Vater gerungen hat, ob er wirklich jetzt ins Priester werden kann, angefangen ganz früh schon als Novize der Jesuiten Geld zu sammeln auf der Straße, hat gebettelt, nachdem er eben sein Erbe quasi abgesagt hat und nicht angetreten ist, war er eben einfach nur ein einfacher, armer Jesuiten-Novize und hat dann angefangen, Geld zu sammeln, damit er die Arbeit ermöglichen kann, die sie im Spital gemacht hat. Weil was ihm so ein großes Anliegen war, weil es war doch ein großes Spital der Jesuiten, aber ihm war das große Anliegen, dass auch arme Menschen dorthin kommen können und dort eine Betreuung bekommen, dort Heilung erfahren können, und vor allem, so wie die Mutter Teresa das jetzt in unserer jetzigen Zeit so schön gebracht hat, dass arme Menschen ein würdiges Lebensende auch haben, ja. Und dafür ist er eben auf die Straße gegangen, hat Almosen gesammelt und dann versucht, einfach arme Menschen von der Straße zu holen und ins Spital zu bringen. Und das ist, glaube ich, eine Sache, die wir immer öfter auch vergessen in unserem eigenen Leben, dass wir uns wirklich um die Armen kümmern, dass wir nicht einfach vorbeigehen an all den Menschen, die wir vielleicht auf der Straße, in der Stadt vor allem treffen, sondern wirklich schauen, okay, nein, auch diese Menschen sind geliebte Kinder Gottes, und müssen wir auch, gerade er als Missionar hat natürlich dann auch versucht, die Menschen zu Gott zu bringen, hat teilweise mit denen auch Vorbereitungen auf die Sakramente gemacht, hat ihnen dann fast die Möglichkeit gegeben, die Kommunion zu empfangen. Das war ein großer Teil seiner Aufgabe, eben auch dort innerhalb des Spitals einfach zu schauen, okay, dass da die Menschen auch zu Jesus geführt werden, eben auch vor allem durch die Sakramente. Und ich glaube, oft vergessen wir das jetzt in unserer Zeit, weil wir uns irgendwie darauf verlassen, dass der Staat alles übernimmt für uns, dass wir uns wirklich Menschen sind, die sich um die Armut in dieser Welt kümmern. Ja, da ist natürlich die heilige Mutter Teresa ein großes Beispiel für unsere Zeit, weil sie das auch nochmal besser herausgearbeitet hat, dass es auch mehr Armut gibt heutzutage als nur die materielle Armut wie damals, ja, wo das natürlich das größte Thema war, dass Menschen einfach verarmt sind und nicht genug materielle Mittel hatten. Aber auch wenn wir in unsere Zeit schauen, können wir immer wieder dem Beispiel des heiligen Aloysius folgen und wirklich die Armen aufsuchen, sei das jetzt eben vielleicht nicht nur materielle Arbeit, sondern auch geistige Armut oder spirituelle Armut. Alles Menschen, die der heilige Aloysius jetzt einfach nicht so an denen vorbeigegangen wäre, sondern sich wirklich versucht hätte, um die zu kümmern, die einerseits medizinisch zu betreuen, ja, oder vielleicht einfach nur ein Gespräch mit denen zu führen, aber auch immer zu Jesus zu finden, weil er wusste eben, dass wir hier auf Erden sind, um das Reich Gottes aufzubauen, um für den Himmel zu leben, schon jetzt hier auf Erden. Deswegen hat er auch eben ganz früh irgendwie die Welt hinter sich gelassen und hat verzichtet auf Titeln, hat verzichtet auf das Erbe, was er antreten hätte können, um wirklich voll und ganz für Jesus zu leben. Was den heiligen

0: Aloysius so inspiriert hat, Priester zu werden und Jesuit zu werden, war eben ein Buch, das er gelesen hat über die Missionare aus Indien. Und das ist für mich wieder so ein bisschen eine Parallele zur Heiligen Mutter Teresa, weil er eben diesen missionarischen Geist auch dann wirklich in sein Leben umgesetzt hat, gerade eben auch die Armen dann versucht hat, wirklich zu Jesus zu bringen. Nicht einfach nur zu schauen, okay, ich helfe denen jetzt aus ihren Nöten, aus ihrer kurzen materiellen Not, sammle für die Almosen, damit sie irgendwie ein besseres Leben leben können, sondern auch wirklich zu wissen, und darauf baut unser Glaube darauf auf, dass wir erkannt haben, dass wir für ein glückliches, für ein gelungenes Leben brauchen wir Jesus. Und nur der ist es, der unser Herz erfüllen kann, der uns glücklich machen kann. Und genau diesen missionarischen Spirit hat er gelernt durch dieses Buch und ist auch das, was ihn dann eben inspiriert hat, auch wirklich ins Kloster zu gehen. Hat er eben dann auch angefangen, Katechismus zu geben den jungen Menschen. Deswegen ist er jetzt auch ein Schutzpatron für alle Studierenden, Jugendlichen und jungen Menschen. Und ich glaube, das ist auch eine Sache, die wir oft übersehen, dass wir uns einfach auch versuchen zu bilden in der Katechese und dann den Glauben auch versuchen, wirklich weiterzugeben an junge Menschen oder auch an unsere Freunde, an unsere Mitmenschen. Heute wird der heilige Aloysius eben auch immer noch angerufen. Er ist eben mittlerweile auch schon der Patron für Menschen, die, das wurde durch Papst Johannes Paul II., wurde er quasi zum Patron für die Menschen, die sich um Menschen mit AIDS kümmern oder Menschen, die selber mit AIDS krank geworden sind. Dafür ist er auch ein Patron, was uns eben nochmal zeigt, der Johannes Paul, der uns irgendwie quasi nochmal so gesagt hat, okay, er ist wirklich ein Heiliger gewesen, der sich um den Rand der Gesellschaft gekümmert hat. Und das, obwohl er eigentlich aus der Mitte der Gesellschaft, sogar aus dem höheren Kreis der Gesellschaft kam, war es ihm nicht so schade, gerade sich um die Menschen zu kümmern, die ganz am Rand der Gesellschaft standen. Und auch jetzt eben soll er uns ein Beispiel sein, eben uns vielleicht eben auch zu kümmern um die Menschen, die mit AIDS erkrankt sind, aber er ist eben auch jemand, der Fürsprache hält für alle Leute, die sich um diese AIDS-Kranken kümmern. Also ich glaube, der heilige Aloysius kann für alle, die irgendwie vor allem auch mit Jugendlichen zu tun haben, ein guter Fürsprecher sein, dass wir für unsere Jugendlichen beten, dass wir Fürsprache bei ihm erbitten, dass die Jugendlichen dieser Zeit die Keuschheit als eine schöne Tugend entdecken, die man auch in jungen Jahren schon versuchen kann, zu leben, und gleichzeitig hilft der heilige Aloysius uns zu sehen, dass wir in dieser Welt nie das finden werden, was wir eigentlich suchen, dass wir nie finden werden, die Erfüllung, das Glück, das wir suchen, nicht durch irgendwelche Titel, durch irgendwelche Reichtum hier auf dieser Welt finden werden, sondern nur, wenn wir wirklich unser Leben ausrichten auf Jesus und so versuchen, ihm näher zu kommen und dieses Reich Gottes hier auf Erden schon aufzubauen.
1: Vielen Dank, Johannes Paul, dass du uns den heiligen Aloysius Gonzaga und seine Spiritualität näher gebracht hast, was sich besonders auch die Jugendlichen mitnehmen können aus seinem Leben für ihren Weg mit Gott, ihren Weg der Heiligkeit. In Kürze steht Ihnen, liebe Zuhörer, diese Sendung wie immer in unserer Radiothek zur Verfügung. Vom Mikrofon verabschiedet sich Alexia de Lorlaval.

0: Namen des Vaters und des Sohnes und des Heiligen Geistes.
1: Amen.
0: Vater unser im Himmel, geheiligt werde dein Name. Dein Reich komme, dein Wille geschehe, wie im Himmel so auf Erden.
1: Unser tägliches Brot gib uns heute und vergib uns unsere Schuld, wie auch wir vergeben unseren Schuldigern. Und führe uns nicht in Versuchung, sondern erlöse uns von dem Bösen. Amen.
0: Gegrüßt seist du, Maria, voll der Gnade. Der Herr ist mit dir. Du bist gebenedeit unter den Frauen, und gebenedeit ist die Frucht deines Leibes, Jesus.
1: Heilige Maria, Mutter Gottes, bitte für uns Sünder, jetzt und in der Stunde unseres Todes. Amen.
0: Ich glaube an Gott, den Vater, den Allmächtigen, den Schöpfer des Himmels und der Erde, und an Jesus Christus, seinen eingeborenen Sohn, unseren Herrn. Empfangen durch den Heiligen Geist, geboren von der Jungfrau Maria, gelitten unter Pontius Pilatus, gekreuzigt, gestorben und begraben, hinabgestiegen in das Reich des Todes, am dritten Tage auferstanden von den Toten, aufgefahren in den Himmel. Er sitzt zur Rechten Gottes, des allmächtigen Vaters, von dort wieder kommen, zu richten die Lebenden und die Toten.
1: Ich glaube an den Heiligen Geist, die heilige katholische Kirche, Gemeinschaft der Heiligen, Vergebung der Sünden, Auferstehung der Toten und das ewige Leben. Amen.

0: Ewiger Vater, ich opfere dir auf den Leib und das Blut, die Seele und die Gottheit deines über alles geliebten Sohnes, unseres Herrn Jesus Christus.
1: Zur Sühne für unsere Sünden und für die Sünden der ganzen Welt.
0: Durch sein schmerzhaftes Leiden.
1: Hab Erbarmen mit uns und mit der ganzen Welt.
0: Durch sein schmerzhaftes Leiden.
1: Hab Erbarmen mit uns und mit der ganzen Welt.
0: Durch sein schmerzhaftes Leiden.
1: Hab Erbarmen mit uns und mit der ganzen Welt.
0: Durch sein schmerzhaftes Leiden.
1: Hab Erbarmen mit uns und mit der ganzen Welt.
0: Durch sein schmerzhaftes Leiden.
1: Hab Erbarmen mit uns und mit der ganzen Welt.
0: Durch sein schmerzhaftes Leiden.
1: Hab Erbarmen mit uns und mit der ganzen Welt.
0: Durch sein schmerzhaftes Leiden.
1: Hab Erbarmen mit uns und mit der ganzen Welt.
0: Durch sein schmerzhaftes Leiden.
1: Hab Erbarmen mit uns und mit der ganzen Welt.
0: Durch sein schmerzhaftes Leiden.
1: Hab Erbarmen mit uns und mit der ganzen Welt.
0: Durch sein schmerzhaftes Leiden.
1: Hab Erbarmen mit uns und mit der ganzen Welt.

0: Ewiger Vater, ich opfere dir auf den Leib und das Blut, die Seele und die Gottheit deines über alles geliebten Sohnes, unseres Herrn Jesus Christus.
1: Zur Sühne für unsere Sünden und für die Sünden der ganzen Welt.
0: Durch sein schmerzhaftes Leiden.
1: Hab Erbarmen mit uns und mit der ganzen Welt.
0: Durch sein schmerzhaftes Leiden.
1: Hab Erbarmen mit uns und mit der ganzen Welt.
0: Durch sein schmerzhaftes Leiden.
1: Hab Erbarmen mit uns und mit der ganzen Welt.
0: Durch sein schmerzhaftes Leiden.
1: Hab Erbarmen mit uns und mit der ganzen Welt.
0: Durch sein schmerzhaftes Leiden.
1: Hab Erbarmen mit uns und mit der ganzen Welt.
0: Durch sein schmerzhaftes Leiden.
1: Hab Erbarmen mit uns und mit der ganzen Welt.
0: Durch sein schmerzhaftes Leiden.
1: Hab Erbarmen mit uns und mit der ganzen Welt.
0: Durch sein schmerzhaftes Leiden.
1: Hab Erbarmen mit uns und mit der ganzen Welt.
0: Durch sein schmerzhaftes Leiden.
1: Hab Erbarmen mit uns und mit der ganzen Welt.
0: Durch sein schmerzhaftes Leiden.
1: Hab Erbarmen mit uns und mit der ganzen Welt.

0: Ewiger Vater, ich opfere dir auf den Leib und das Blut, die Seele und die Gottheit deines über alles geliebten Sohnes, unseres Herrn Jesus Christus.
1: Zur Sühne für unsere Sünden und für die Sünden der ganzen Welt.
0: Durch sein schmerzhaftes Leiden.
1: Hab Erbarmen mit uns und mit der ganzen Welt.
0: Durch sein schmerzhaftes Leiden.
1: Hab Erbarmen mit uns und mit der ganzen Welt.
0: Durch sein schmerzhaftes Leiden.
1: Hab Erbarmen mit uns und mit der ganzen Welt.
0: Durch sein schmerzhaftes Leiden.
1: Hab Erbarmen mit uns und mit der ganzen Welt.
0: Durch sein schmerzhaftes Leiden.
1: Hab Erbarmen mit uns und mit der ganzen Welt.
0: Durch sein schmerzhaftes Leiden.
1: Hab Erbarmen mit uns und mit der ganzen Welt.
0: Durch sein schmerzhaftes Leiden.
1: Hab Erbarmen mit uns und mit der ganzen Welt.
0: Durch sein schmerzhaftes Leiden.
1: Hab Erbarmen mit uns und mit der ganzen Welt.
0: Durch sein schmerzhaftes Leiden.
1: Hab Erbarmen mit uns und mit der ganzen Welt.
0: Durch sein schmerzhaftes Leiden.
1: Hab Erbarmen mit uns und mit der ganzen Welt.

0: Ewiger Vater, ich opfere dir auf den Leib und das Blut, die Seele und die Gottheit deines über alles geliebten Sohnes, unseres Herrn Jesus Christus.
1: Zur Sühne für unsere Sünden und für die Sünden der ganzen Welt.
0: Durch sein schmerzhaftes Leiden.
1: Hab Erbarmen mit uns und mit der ganzen Welt.
0: Durch sein schmerzhaftes Leiden.
1: Hab Erbarmen mit uns und mit der ganzen Welt.
0: Durch sein schmerzhaftes Leiden.
1: Hab Erbarmen mit uns und mit der ganzen Welt.
0: Durch sein schmerzhaftes Leiden.
1: Hab Erbarmen mit uns und mit der ganzen Welt.
0: Durch sein schmerzhaftes Leiden.
1: Hab Erbarmen mit uns und mit der ganzen Welt.
0: Durch sein schmerzhaftes Leiden.
1: Hab Erbarmen mit uns und mit der ganzen Welt.
0: Durch sein schmerzhaftes Leiden.
1: Hab Erbarmen mit uns und mit der ganzen Welt.
0: Durch sein schmerzhaftes Leiden.
1: Hab Erbarmen mit uns und mit der ganzen Welt.
0: Durch sein schmerzhaftes Leiden.
1: Hab Erbarmen mit uns und mit der ganzen Welt.
0: Durch sein schmerzhaftes Leiden.
1: Hab Erbarmen mit uns und mit der ganzen Welt.

0: Ewiger Vater, ich opfere dir auf den Leib und das Blut, die Seele und die Gottheit deines über alles geliebten Sohnes, unseres Herrn Jesus Christus.
1: Zur Sühne für unsere Sünden und für die Sünden der ganzen Welt.
0: Durch sein schmerzhaftes Leiden
1: hab Erbarmen mit uns und mit der ganzen Welt.
0: Durch sein schmerzhaftes Leiden
1: hab Erbarmen mit uns und mit der ganzen Welt.
0: Durch sein schmerzhaftes Leiden
1: hab Erbarmen mit uns und mit der ganzen Welt.
0: Durch sein schmerzhaftes Leiden
1: hab Erbarmen mit uns und mit der ganzen Welt.
0: Durch sein schmerzhaftes Leiden
1: hab Erbarmen mit uns und mit der ganzen Welt.
0: Durch sein schmerzhaftes Leiden
1: hab Erbarmen mit uns und mit der ganzen Welt.
0: Durch sein schmerzhaftes Leiden
1: hab Erbarmen mit uns und mit der ganzen Welt.
0: Durch sein schmerzhaftes Leiden
1: hab Erbarmen mit uns und mit der ganzen Welt.
0: Durch sein schmerzhaftes Leiden
1: hab Erbarmen mit uns und mit der ganzen Welt.
0: Durch sein schmerzhaftes Leiden
1: hab Erbarmen mit uns und mit der ganzen Welt.

0: Heiliger Gott, heiliger starker Gott, heiliger unsterblicher Gott.
1: Hab Erbarmen mit uns und mit der ganzen Welt.
0: Heiliger Gott, heiliger starker Gott, heiliger unsterblicher Gott.
1: Hab Erbarmen mit uns und mit der ganzen Welt.
0: Heiliger Gott, heiliger starker Gott, heiliger unsterblicher Gott.
1: Hab Erbarmen mit uns und mit der ganzen Welt. O Blut und Wasser aus dem Herzen Jesu, als Quelle der Barmherzigkeit für uns entströmt.
0: Ich vertraue auf dich.
1: Im Namen des Vaters und des Sohnes und des Heiligen Geistes.
0: Amen.

0: Wortsamen.
1: Warum etwas sagen, wenn man es singen kann? Ein Wort für die Woche von Walt Disney.

Ich gebe dir drei Möglichkeiten, dem Nächsten Barmherzigkeit zu erweisen, in der Tat, im Wort und im Gebet. In diesen drei Stufen ist die Fülle der Barmherzigkeit enthalten. Sie ist ein unumstößlicher Beweis der Liebe zu mir. So preist und verehrt die Seele meine Barmherzigkeit.

0: Ja, der erste Sonntag nach Ostern ist das Fest der Barmherzigkeit.
1: Aber liebe Hörerinnen und Hörer von Radio Maria, wir laden Sie nun ein, gemeinsam mit Pater Benno den Rosenkranz zu beten.
2: Im Namen des Vaters und des Sohnes und des Heiligen Geistes.
3: Amen.
2: Heilige Maria, hilf uns, den schmerzhaften Rosenkranz gut zu beten. Ich glaube an Gott, den Vater, den Allmächtigen, den Schöpfer des Himmels und der Erde, und an Jesus Christus, seinen eingeborenen Sohn, unseren Herrn, empfangen durch den Heiligen Geist, geboren von der Jungfrau Maria, gelitten unter Pontius Pilatus, gekreuzigt, gestorben und begraben, hinabgestiegen in das Reich des Todes, am dritten Tage auferstanden von den Toten, aufgefahren in den Himmel, er sitzt zur Rechten Gottes des allmächtigen Vaters, von dort wird er kommen, zu richten die Lebenden und die Toten.
3: Ich glaube an den Heiligen Geist, die heilige katholische Kirche, Gemeinschaft der Heiligen, Vergebung der Sünden, Auferstehung der Toten und das ewige Leben. Amen.
2: Vater unser im Himmel, geheiligt werde dein Name, dein Reich komme, dein Wille geschehe, wie im Himmel so auf Erden.
3: Unser tägliches Brot gib uns heute und vergib uns unsere Schuld, wie auch wir vergeben unseren Schuldigern. Und führe uns nicht in Versuchung, sondern erlöse uns von dem Bösen.
2: Gegrüßet seist du, Maria, voll der Gnade, der Herr ist mit dir. Du bist gebenedeit unter den Frauen, und gebenedeit ist die Frucht deines Leibes, Jesus, der in uns den Glauben vermehre.
3: Heilige Maria, Mutter Gottes, bitte für uns Sünder, jetzt und in der Stunde unseres Todes. Amen.
2: Gegrüßet seist du, Maria, voll der Gnade, der Herr ist mit dir. Du bist gebenedeit unter den Frauen, und gebenedeit ist die Frucht deines Leibes, Jesus, der in uns die Hoffnung stärke.
3: Heilige Maria, Mutter Gottes, bitte für uns Sünder, jetzt und in der Stunde unseres Todes. Amen.
2: Gegrüßet seist du, Maria, voll der Gnade, der Herr ist mit dir. Du bist gebenedeit unter den Frauen, und gebenedeit ist die Frucht deines Leibes, Jesus, der in uns die Liebe entzünde.
3: Heilige Maria, Mutter Gottes, bitte für uns Sünder, jetzt und in der Stunde unseres Todes. Amen.
2: Ehre sei dem Vater und dem Sohn und dem Heiligen Geist.
3: Wie im Anfang, so auch jetzt und alle Zeit und in Ewigkeit. Amen.
2: Vater uns im Himmel, geheiligt werde dein Name. Dein Reich komme, dein Wille geschehe, wie im Himmel so auf Erden.
3: Unser tägliches Brot gib uns heute und vergib uns unsere Schuld, wie auch wir vergeben unseren Schuldigern. Und führe uns nicht in Versuchung, sondern erlöse uns von dem Bösen.
2: Gegrüßet seist du, Maria, voll der Gnade, der Herr ist mit dir. Du bist gebenedeit unter den Frauen, und gebenedeit ist die Frucht deines Leibes, Jesus, der für uns Blut geschwitzt hat.
3: Heilige Maria, Mutter Gottes, bitte für uns Sünder, jetzt und in der Stunde unseres Todes. Amen.
2: Gegrüßet seist du, Maria, voll der Gnade, der Herr ist mit dir. Du bist gebenedeit unter den Frauen, und gebenedeit ist die Frucht deines Leibes, Jesus, der für uns Blut geschwitzt hat.
3: Heilige Maria, Mutter Gottes, bitte für uns Sünder, jetzt und in der Stunde unseres Todes. Amen.
2: Gegrüßet seist du, Maria, voll der Gnade, der Herr ist mit dir. Du bist gebenedeit unter den Frauen, und gebenedeit ist die Frucht deines Leibes, Jesus, der für uns Blut geschwitzt hat.
3: Heilige Maria, Mutter Gottes, bitte für uns Sünder, jetzt und in der Stunde unseres Todes. Amen.
2: Gegrüßet seist du, Maria, voll der Gnade, der Herr ist mit dir. Du bist gebenedeit unter den Frauen, und gebenedeit ist die Frucht deines Leibes, Jesus, der für uns Blut geschwitzt hat.
3: Heilige Maria, Mutter Gottes, bitte für uns Sünder, jetzt und in der Stunde unseres Todes. Amen.
2: Gegrüßet seist du, Maria, voll der Gnade, der Herr ist mit dir. Du bist gebenedeit unter den Frauen, und gebenedeit ist die Frucht deines Leibes, Jesus, der für uns Blut geschwitzt hat.
3: Heilige Maria, Mutter Gottes, bitte für uns Sünder, jetzt und in der Stunde unseres Todes. Amen.
2: Gegrüßet seist du, Maria, voll der Gnade, der Herr ist mit dir. Du bist gebenedeit unter den Frauen, und gebenedeit ist die Frucht deines Leibes, Jesus, der für uns Blut geschwitzt hat.
3: Heilige Maria, Mutter Gottes, bitte für uns Sünder, jetzt und in der Stunde unseres Todes. Amen.
2: Gegrüßet seist du, Maria, voll der Gnade, der Herr ist mit dir. Du bist gebenedeit unter den Frauen, und gebenedeit ist die Frucht deines Leibes, Jesus, der für uns Blut geschwitzt hat.
3: Heilige Maria, Mutter Gottes, bitte für uns Sünder, jetzt und in der Stunde unseres Todes. Amen.
2: Gegrüßet seist du, Maria, voll der Gnade, der Herr ist mit dir. Du bist gebenedeit unter den Frauen, und gebenedeit ist die Frucht deines Leibes, Jesus, der für uns Blut geschwitzt hat.
3: Heilige Maria, Mutter Gottes, bitte für uns Sünder, jetzt und in der Stunde unseres Todes. Amen.
2: Gegrüßet seist du, Maria, voll der Gnade, der Herr ist mit dir. Du bist gebenedeit unter den Frauen, und gebenedeit ist die Frucht deines Leibes, Jesus, der für uns Blut geschwitzt hat.
3: Heilige Maria, Mutter Gottes, bitte für uns Sünder, jetzt und in der Stunde unseres Todes. Amen.
2: Gegrüßet seist du, Maria, voll der Gnade, der Herr ist mit dir. Du bist gebenedeit unter den Frauen, und gebenedeit ist die Frucht deines Leibes, Jesus, der für uns Blut geschwitzt hat.
3: Heilige Maria, Mutter Gottes, bitte für uns Sünder, jetzt und in der Stunde unseres Todes. Amen.
2: Ehre sei dem Vater und dem Sohn und dem Heiligen Geist.
3: Wie im Anfang, so auch jetzt und alle Zeit und in Ewigkeit. Amen. O mein Jesus, verzeih uns unsere Sünden, bewahre uns vor dem Feuer der Hölle, führe alle Seelen in den Himmel, besonders jene, die deiner Barmherzigkeit am meisten bedürfen. Vater unser,

0: so auf Erden.
1: Unser tägliches Brot gib uns heute und vergib uns unsere Schuld, wie auch wir vergeben unseren Schuldigern. Und führe uns nicht in Versuchung, sondern erlöse uns von dem Bösen.
0: Gegrüßet seist du, Maria, voll der Gnade, der Herr ist mit dir. Du bist gebenedeit unter den Frauen, und gebenedeit ist die Frucht deines Leibes, Jesus, der für uns gegeißelt worden ist.
1: Heilige Maria, Mutter Gottes, bitte für uns Sünder, jetzt und in der Stunde unseres Todes. Amen.
0: Gegrüßet

0: deines Leibes, Jesus, der für uns gegeißelt worden ist.
1: Heilige Maria, Mutter Gottes, bitte für uns Sünder, jetzt und in der Stunde unseres Todes. Amen.
0: Gegrüßet

0: deines Leibes, Jesus, der für uns gegeißelt worden ist.
1: Heilige Maria, Mutter Gottes, bitte für uns Sünder, jetzt und in der Stunde unseres Todes. Amen.
0: Gegrüßet seist du, Maria, voll der Gnade, der Herr ist mit dir. Du bist gebenedeit unter den Frauen, und gebenedeit ist die Frucht deines Leibes, Jesus, der für uns gegeißelt worden ist.
1: Heilige Maria, Mutter Gottes, bitte für uns Sünder, jetzt und in der Stunde unseres Todes. Amen.
0: Gegrüßet

0: Frucht deines Leibes, Jesus, der für uns gegeißelt worden ist.
1: Heilige Maria, Mutter Gottes, bitte für uns Sünder, jetzt und in der Stunde unseres Todes. Amen.
0: Gegrüßet seist du, Maria, voll der Gnade, der Herr ist mit dir. Du bist gebenedeit unter den Frauen, und gebenedeit ist die Frucht deines Leibes, Jesus, der für uns gegeißelt worden ist.
1: Heilige Maria, Mutter Gottes, bitte für uns Sünder, jetzt und in der Stunde unseres Todes. Amen.
0: Gegrüßet seist du, Maria, voll der Gnade, der Herr ist mit dir. Du bist gebenedeit unter den Frauen, und gebenedeit ist die Frucht deines Leibes, Jesus, der für uns gegeißelt worden ist.
1: Heilige Maria, Mutter Gottes, bitte für uns Sünder, jetzt und in der Stunde unseres Todes. Amen.
0: Ehre sei dem Vater und dem Sohn und dem Heiligen Geist,
1: wie im Anfang, so auch jetzt und alle Zeit und in Ewigkeit. Amen.
0: O mein Jesus, verzeih uns unsere Sünden, bewahre uns vor dem Feuer der Hölle, führe alle Seelen in den Himmel, besonders jene, die deiner Barmherzigkeit am meisten bedürfen.
1: Vater unser im Himmel, geheiligt werde dein Name, dein Reich komme, dein Wille geschehe, wie im Himmel, so auf Erden.
0: Unser tägliches Brot gib uns heute

0: der Herr ist mit dir. Du bist gebenedeit unter den Frauen, und gebenedeit ist die Frucht deines Leibes, Jesus, der für uns mit Dornen gekrönt worden ist.
1: Heilige Maria, Mutter Gottes, bitte für uns Sünder, jetzt und in der Stunde unseres Todes. Amen.
0: Gegrüßet seist du, Maria, voll der Gnade, der Herr ist mit dir. Du bist gebenedeit unter den Frauen, und gebenedeit ist die Frucht deines Leibes, Jesus, der für uns mit Dornen gekrönt worden ist.
1: Heilige Maria, Mutter Gottes, bitte für uns Sünder, jetzt und in der Stunde unseres Todes. Amen.
0: Gegrüßet seist du, Maria, voll der Gnade, der Herr ist mit dir. Du bist gebenedeit unter den Frauen, und gebenedeit ist die Frucht deines Leibes, Jesus, der für uns mit Dornen gekrönt worden ist.
1: Heilige Maria, Mutter Gottes, bitte für uns Sünder, jetzt und in der Stunde unseres Todes. Amen.
0: Gegrüßet seist du, Maria, voll der Gnade, der Herr ist mit dir. Du bist gebenedeit unter den Frauen, und gebenedeit ist die Frucht deines Leibes, Jesus, der für uns mit Dornen gekrönt worden ist.
1: Heilige Maria, Mutter Gottes, bitte für uns Sünder, jetzt und in der Stunde unseres Todes. Amen.
0: Gegrüßet seist du, Maria, voll der Gnade, der Herr ist mit dir. Du bist gebenedeit unter den Frauen, und gebenedeit ist die Frucht deines Leibes, Jesus, der für uns mit Dornen gekrönt worden ist.
1: Heilige Maria, Mutter Gottes, bitte für uns Sünder, jetzt und in der Stunde unseres Todes. Amen.
0: Gegrüßet seist du, Maria, voll der Gnade, der Herr ist mit dir. Du bist gebenedeit unter den Frauen, und gebenedeit ist die Frucht deines Leibes, Jesus, der für uns mit Dornen gekrönt worden ist.
1: Heilige Maria, Mutter Gottes, bitte für uns Sünder, jetzt und in der Stunde unseres Todes. Amen.
0: Gegrüßet seist du, Maria, voll der Gnade, der Herr ist mit dir. Du bist gebenedeit unter den Frauen, und gebenedeit ist die Frucht deines Leibes, Jesus, der für uns mit Dornen gekrönt worden ist.
1: Heilige Maria, Mutter Gottes, bitte für uns Sünder, jetzt und in der Stunde unseres Todes. Amen.
0: Gegrüßet seist du, Maria, voll der Gnade, der Herr ist mit dir. Du bist gebenedeit unter den Frauen, und gebenedeit ist die Frucht deines Leibes, Jesus, der für uns mit Dornen gekrönt worden ist.
1: Heilige Maria, Mutter Gottes, bitte für uns Sünder, jetzt und in der Stunde unseres Todes. Amen.
0: Gegrüßet seist du, Maria, voll der Gnade, der Herr ist mit dir. Du bist gebenedeit unter den Frauen, und gebenedeit ist die Frucht deines Leibes, Jesus, der für uns mit Dornen gekrönt worden ist.
1: Heilige Maria, Mutter Gottes, bitte für uns Sünder, jetzt und in der Stunde unseres Todes. Amen.
0: Ehre sei dem Vater und dem Sohn und dem Heiligen Geist.
1: Wie im Anfang, so auch jetzt und alle Zeit und in Ewigkeit. Amen. O mein Jesus, verzeih uns unsere Sünden, bewahre uns vor dem Feuer der Hölle, führe alle Seelen in den Himmel, besonders jene, die deiner Barmherzigkeit am meisten bedürfen. Vater unser im Himmel, geheiligt werde dein Name, dein Reich komme, dein Wille geschehe, wie im Himmel, so auf Erden.
0: Unser tägliches Brot gib uns heute und vergib uns unsere Schuld, wie auch wir vergeben unseren Schuldigern. Und führe uns nicht in Versuchung, sondern erlöse uns von dem Bösen.
1: Gegrüßet seist du, Maria, voll der Gnade, der Herr ist mit dir. Du bist gebenedeit unter den Frauen, und gebenedeit ist die Frucht deines Leibes, Jesus, der für uns das schwere Kreuz getragen hat.
0: Heilige Maria, Mutter Gottes, bitte für uns Sünder, jetzt und in der Stunde unseres Todes. Amen.
1: Gegrüßet seist du, Maria, voll

0: Du bist gebenedeit unter den Frauen, und gebenedeit ist die Frucht deines Leibes, Jesus, der für uns das schwere Kreuz getragen hat.
1: Heilige Maria, Mutter Gottes, bitte für uns Sünder, jetzt und in der Stunde unseres Todes. Amen.
0: Gegrüßet seist du, Maria, voll der Gnade, der Herr ist mit dir. Du bist gebenedeit unter den Frauen, und gebenedeit ist die Frucht deines Leibes, Jesus, der für uns das schwere Kreuz getragen hat.
1: Heilige Maria, Mutter Gottes, bitte für uns Sünder, jetzt und in der Stunde unseres Todes. Amen.
0: Gegrüßet seist du, Maria, voll der Gnade, der Herr ist mit dir. Du bist gebenedeit unter den Frauen, und gebenedeit ist die Frucht deines Leibes, Jesus, der für uns das schwere Kreuz getragen hat.
1: Heilige Maria, Mutter Gottes, bitte für uns Sünder, jetzt und in der Stunde unseres Todes. Amen.
0: Gegrüßet seist du, Maria, voll der Gnade, der Herr ist mit dir. Du bist gebenedeit unter den Frauen, und gebenedeit ist die Frucht deines Leibes, Jesus, der für uns das schwere Kreuz getragen hat.
1: Heilige Maria, Mutter Gottes, bitte für uns Sünder, jetzt und in der Stunde unseres Todes. Amen.
0: Gegrüßet seist du, Maria, voll der Gnade, der Herr ist mit dir. Du bist gebenedeit unter den Frauen, und gebenedeit ist die Frucht deines Leibes, Jesus, der für uns das schwere Kreuz getragen hat.
1: Heilige Maria, Mutter Gottes, bitte für uns Sünder, jetzt und in der Stunde unseres Todes. Amen.
0: Gegrüßet seist du, Maria, voll der Gnade, der Herr ist mit dir. Du bist gebenedeit unter den Frauen, und gebenedeit ist die Frucht deines Leibes, Jesus, der für uns das schwere Kreuz getragen hat.
1: Heilige Maria, Mutter Gottes, bitte für uns Sünder, jetzt und in der Stunde unseres Todes. Amen.
0: Gegrüßet seist du, Maria, voll der Gnade, der Herr ist mit dir. Du bist gebenedeit unter den Frauen, und gebenedeit ist die Frucht deines Leibes, Jesus, der für uns das schwere Kreuz getragen hat.
1: Heilige Maria, Mutter Gottes, bitte für uns Sünder, jetzt und in der Stunde unseres Todes. Amen.
0: Gegrüßet seist du, Maria, voll der Gnade, der Herr ist mit dir. Du bist gebenedeit unter den Frauen, und gebenedeit ist die Frucht deines Leibes, Jesus, der für uns das schwere Kreuz getragen hat.
1: Heilige Maria, Mutter Gottes, bitte für uns Sünder, jetzt und in der Stunde unseres Todes. Amen.
0: Gegrüßet seist du, Maria, voll der Gnade, der Herr ist mit dir. Du bist gebenedeit unter den Frauen, und gebenedeit ist die Frucht deines Leibes, Jesus, der für uns das schwere Kreuz getragen hat.
1: Heilige Maria, Mutter Gottes, bitte für uns Sünder, jetzt und in der Stunde unseres Todes. Amen.
0: Ehre sei dem Vater und dem Sohn und dem Heiligen Geist.
1: Wie im Anfang, so auch jetzt und alle Zeit und in Ewigkeit. Amen.
0: O mein Jesus, verzeih uns unsere Sünden, bewahre uns vor dem Feuer der Hölle, führe alle Seelen in den Himmel, besonders jene, die deiner Barmherzigkeit am meisten bedürfen.
1: Vater unser im Himmel, geheiligt werde dein Name, dein Reich komme, dein Wille geschehe, wie im Himmel so auf Erden.
0: Unser tägliches Brot gib uns heute und vergib uns unsere Schuld, wie auch wir vergeben unseren Schuldigern. Und führe uns nicht in Versuchung, sondern erlöse uns von dem Bösen.
1: Gegrüßet seist du, Maria, voll der Gnade, der Herr ist mit dir. Du bist gebenedeit unter den Frauen, und gebenedeit ist die Frucht deines Leibes, Jesus, der für uns gekreuzigt worden ist.
0: Heilige Maria, Mutter Gottes, bitte für uns Sünder, jetzt und in der Stunde unseres Todes. Amen.
1: Gegrüßet seist du, Maria, voll der Gnade, der Herr ist mit dir. Du bist gebenedeit unter den Frauen, und gebenedeit ist die Frucht deines Leibes, Jesus, der für uns gekreuzigt worden ist.
0: Heilige Maria, Mutter Gottes, bitte für uns Sünder, jetzt und in der Stunde unseres Todes. Amen.
1: Gegrüßet seist du, Maria, voll der Gnade, der Herr ist mit dir. Du bist gebenedeit unter den Frauen, und gebenedeit ist die Frucht deines Leibes, Jesus, der für uns gekreuzigt worden ist.
0: Heilige Maria, Mutter Gottes, bitte für uns Sünder, jetzt und in der Stunde unseres Todes. Amen.
1: Gegrüßet seist du, Maria, voll der Gnade, der Herr ist mit dir. Du bist gebenedeit unter den Frauen, und gebenedeit ist die Frucht deines Leibes, Jesus, der für uns gekreuzigt worden ist.
0: Heilige Maria, Mutter Gottes, bitte für uns Sünder, jetzt und in der Stunde unseres Todes. Amen.
1: Gegrüßet seist du, Maria, voll der Gnade, der Herr ist mit dir. Du bist gebenedeit unter den Frauen, und gebenedeit ist die Frucht deines Leibes, Jesus, der für uns gekreuzigt worden ist.
0: Heilige Maria, Mutter Gottes, bitte für uns Sünder, jetzt und in der Stunde unseres Todes. Amen.
1: Gegrüßet seist du, Maria, voll der Gnade, der Herr ist mit dir. Du bist gebenedeit unter den Frauen, und gebenedeit ist die Frucht deines Leibes, Jesus, der für uns gekreuzigt worden ist.
0: Heilige Maria, Mutter Gottes, bitte für uns Sünder, jetzt und in der Stunde unseres Todes. Amen.
1: Gegrüßet seist du, Maria, voll der Gnade, der Herr ist mit dir. Du bist gebenedeit unter den Frauen, und gebenedeit ist die Frucht deines Leibes, Jesus, der für uns gekreuzigt worden ist.
0: Heilige Maria, Mutter Gottes, bitte für uns Sünder, jetzt und in der Stunde unseres Todes. Amen.
1: Gegrüßet seist du, Maria, voll der Gnade, der Herr ist mit dir. Du bist gebenedeit unter den Frauen, und gebenedeit ist die Frucht deines Leibes, Jesus, der für uns gekreuzigt worden ist.
0: Heilige Maria, Mutter Gottes, bitte für uns Sünder, jetzt und in der Stunde unseres Todes. Amen.
1: Gegrüßet seist du, Maria, voll der Gnade, der Herr ist mit dir. Du bist gebenedeit unter den Frauen, und gebenedeit ist die Frucht deines Leibes, Jesus, der für uns gekreuzigt worden ist.
0: Heilige Maria, Mutter Gottes, bitte für uns Sünder, jetzt und in der Stunde unseres Todes. Amen.
1: Gegrüßet seist du, Maria, voll der Gnade, der Herr ist mit dir. Du bist gebenedeit unter den Frauen, und gebenedeit ist die Frucht deines Leibes, Jesus, der für uns gekreuzigt worden ist.
0: Heilige Maria, Mutter Gottes, bitte für uns Sünder, jetzt und in der Stunde unseres Todes. Amen.
1: Ehre sei dem Vater und dem Sohn und dem Heiligen Geist.
0: Wie im Anfang, so auch jetzt und alle Zeit und in Ewigkeit. Amen.
1: O mein Jesus, verzeih uns unsere Sünden.
0: Bewahre uns vor dem Feuer der Hölle, führe alle Seelen in den Himmel, besonders jene, die deiner Barmherzigkeit am meisten bedürfen.
1: Damit dieses Rosenkranzgebet in unserem Leben Frucht trägt, segne uns der allmächtige Gott, der Vater, der Sohn und der Heilige Geist.

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1: Einen angenehmen Mittwochnachmittag. Herzlich willkommen, liebe Hörerfamilie von Radio Maria Österreich und Radio Maria Südtirol, zu einer weiteren Ausgabe der Lebenshilfe Spezial. Am Mikrofon im Wiener Sendestudio für Sie, Wolfgang Reumüller. Altes Wissen neu entdeckt. Unter diesem Motto hat sich Pater Andrea Schöffberger in etlichen Folgen mit dem Buch von Rabbi Levi Meyer beschäftigt. Es hat den Titel Vom Baum der Erkenntnis, altes Wissen neu entdeckt. Wir waren dabei unterwegs auf einem Streifzug durch die 5 Bücher Moses. Heute sind wir beim letzten Teil dieser Reihe angelangt und es erwartet uns ein Resümee zu den Erkenntnissen aus diesem Buch. Dazu begrüße ich dich, lieber Pater Andreas, wieder sehr herzlich bei uns im Studio. Du hast mir gerade gesagt, dass du kaum ein Buch so oft verwendet hast wie das von Rabbi Levi Meyer.
2: Ja, das glaube ich ist so. Und was ich noch gerade vorhin festgestellt habe, dass wir eigentlich genau vor 3 Jahren begonnen haben mit der Unterlage dieses Buches. Es war am 20. Juni 2023, dass wir damit begonnen haben. Also 3 Jahre. Ja, 3 Jahre, wo ich dieses Buch verwendet habe, hier für die Radiosendungen. Aber ich habe gerade zum Wolfgang gesagt, ich habe dieses Buch verwendet für Exerzitien, für Männereinkehrtage, für andere Einkehrsituationen. Und zwischendurch ist es mir immer wieder eingefallen. Ja. Ich möchte ein Resümee gerne mit euch machen. Ich fange so an. Dieses Buch von Rabbi Levi Meyer hat den Titel Vom Baum der Erkenntnis und den Untertitel Altes Wissen neu entdeckt. Und beim genauen Anschauen des Buches ist mir aufgefallen, dass der Titel der amerikanischen Originalausgabe, also ein englischer Titel, so lautet: Ancient Secrets, Using the Stories of the Bible to Improve Our Everyday Lives. Also da steht alte Geheimnisse, Ancient Secrets, Using the Stories of the Bible, also die biblischen Geschichten, nutzen to improve our everyday lives, um unsere alltäglichen Leben zu verbessern. Ja, ich denke mir wirklich, dass das ist anhand dieses Buches sehr gut möglich. Und zu diesem Gedanken steht am Beginn dieses Buches dann ein Satz aus der sogenannten Ethik der Väter, die gesagt oder geschrieben haben: Blättere in dem Buch immer wieder, denn da ist alles drin. Mit dem Buch ist gemeint die Bibel. Meine tiefe Überzeugung. Ich bin jetzt 43 Jahre Priester und habe dadurch in der Liturgie mit der Bibel dann zu tun. Abgesehen davon natürlich auch. Immer wieder blättere ich in diesem Buch, manchmal einfach durch die Vorgaben, die man kriegt, durch die täglichen Lesungen, manchmal, indem ich anders reinschaue. In diesem Buch ist alles drin. Altes Wissen neu entdeckt. Ich weiß nicht, wie es Ihnen geht, liebe Hörer. Wir sind in einer modernen Zeit angelangt, wo es alles Mögliche Moderne gibt, was es früher nie gab. Unter anderem KI, künstliche Intelligenz. Der Papst Leo hat jetzt einen Enzyklika drüber geschrieben. Ja, und man stellt immer wieder fest, dass eigentlich im Menschen ist uralt. Zusätzlich zu den Büchern Mose, die 5 Bücher Mose, die ja hier behandelt werden, stelle ich das enorm oft oder noch öfter fest bei den Psalmen. Wir beten ja jeden Tag die Psalmen im Kloster. Also ich bin oft wirklich überrascht, mit welcher Präzision die Psalmen ausdrücken, wie es einem gehen kann und wie es nämlich mir im Moment geht. Ganz toll und ganz fürchterlich. Alles ist unglaublich fantastisch und exakt in Worte gefasst. Ja, wir haben das jetzt 3 Jahre gemacht. Wir haben die 5 Bücher Mose angeschaut. Das sind die ersten 5 Bücher, die in der Bibel sind. Wir kennen es normalerweise unter dem Namen Genesis, Exodus, Leviticus, Numeri und Deuteronomium. Der Rabbi hat diesen 5 Büchern jeweils einige Kapitel gewidmet, so zwischen 5 und 10 Kapitel hat er jedem dieser Bücher gewidmet. Ja, ich möchte Ihnen das jetzt noch einmal im Überblick oder im Schnelldurchgang ein bisschen in Erinnerung rufen. Worum geht es in diesen Büchern Mose? Es geht um die Schöpfung, das und wie Gott alles geschaffen hat. Dann geht es um Figuren, Menschen, die da vorkommen, Abraham, Mose und so weiter. Dann geht es um Spielregeln. Was sind die Spielregeln für ein gelingendes Leben? Und dann geht es natürlich, um den modernen englischen Ausdruck zu verwenden, Challenges, Herausforderungen. Ich glaube, Wolfgang, allein dich, die 4 Ausdrücke würden so viel Stoff hergeben. Die Schöpfung, die Figuren, die da vorkommen, die Spielregeln, nach denen es funktioniert und die Herausforderungen, die immer wieder auftauchen im Leben, damals und heute. Unglaubliche Ähnlichkeit. Und wenn die Rede ist von alter Weisheit neu entdeckt, dann kann man das nicht nur von der Bibel sagen. Ich habe in letzter Zeit ziemlich viel über Psychologie gelesen. Entschuldigung. Und stelle fest, dass die Psychologie das Gleiche sagt. Uralte Muster im Menschen. Das war zur Zeit von Freud so und vom Jung. Das war natürlich früher so, wo Psychologie noch nicht so offiziell einen Namen hatte. Es sind uralte Muster, die immer besser erforscht werden. Und es ist gut, wenn man diese alten Regeln kennt. Wie mache ich das jetzt mit diesem Buch, es euch noch einmal vorzustellen? Ich habe mir noch einmal die Einleitung durchgelesen und möchte anhand der Einleitung Ihnen noch einmal vor Augen führen, was in dem ganzen Buch vom Rabbi hier angeschaut wurde. Also ich zitiere jetzt, ich lese einige Zeilen von ihm vor. Er sagt, es ist gut 3000 Jahre her, wo eben ein Mann aufgetreten ist, der so prägend für das jüdische Volk war und es bis heute ist. Der Name des Mannes heißt Mose. Wir haben einiges über ihn gehört. Auf alle Fälle ist das der Mann, der eines Tages von Gott auf den Berg gerufen wird. Und dort passiert ihm etwas, was der Rabbi dann so in Worte fasst. Als Mose vom Berg herunterkommt, sagt er, Gott hat zu ihm gesprochen und hat ihm, ich zitiere, die Antwort auf jegliche Frage gegeben, die er sich selbst gestellt habe, also der Mose, die sie alle, das Volk, sich gestellt haben und alle Nachkommen sich jemals stellen würden. Das ist fast unglaublich, Wolfgang. Deine Fragen, meine Fragen, die Fragen von großen, bekannten Menschen, die Fragen von ganz unscheinbaren Menschen, die kein Mensch kennt. Der Rabbi sagt, Mose hat hier die grundlegende Antwort auf alle Fragen bekommen, die man je haben kann, die auftauchen können. Und das hat unter anderem damit zu tun, den Sinn des Lebens zu begreifen. was ist der Sinn? Wozu lebe ich? Wozu ist das Ganze gut, dass es passiert? Ich denke natürlich, wenn ich das Wort Sinn höre, oft an Viktor Frankl, Logotherapie. Logo, das ist Sinn. Therapie ist ja, heilende Maßnahmen. Der Mensch wird heil und geheilt und frei und reif, wenn er einen Sinn hat, wenn er dem Sinn nachgehen kann. Das Buch von Rabbi Levi Meir befasst sich, wie gesagt, mit den sogenannten fünf Büchern Mose. Im Hebräischen werden diese fünf Bücher als die Torah bezeichnet. Im Griechischen werden sie als Pentateuch bezeichnet. Penta heißt fünf, das kennen wir vom Pentagon oder Pentagramm. Pentateuch heißt fünf Bücher. Was ist da drinnen? Der Rabbi sagt, diese fünf Bücher Mose enthalten im Grunde die Basis für alle drei großen Weltreligionen, Judentum, Islam, Christentum. Er zählt 11 Dinge zunächst einmal auf. In der Tora ist die Geschichte von der Schöpfung, von Adam und Eva, von Kain und Abel, von den ersten Kämpfen der Menschheit auf Erden, von der Zerstörung durch die Sintflut, von der Errettung Noachs, von Abraham und seinem Bund mit Gott, dann dem Traum von der Jakobsleiter, dann die gewaltige Geschichte der Gefangenschaft in Ägypten, die Flucht von dort, der Bundesschluss am Berg Sinai, die 10 Gebote, die Kodifizierung der Gesetze, mit deren Hilfe die Menschheit leben sollte, die Wanderung durch die Wüste und schließlich ins gelobte Land kommen. Für die Juden bilden diese fünf Bücher die sogenannte Torah. Und der Rabbi sagt, das ist etwa der Stellenwert der Verfassung der Vereinigten Staaten oder natürlich von uns allen. Ja. Die Torah ist die Verfassung. Und die Frage ist im Lauf des Lebens, alles muss verfassungskonform sein. Wir wissen aus der modernen Welt, wie da immer wieder gerungen wird. Ja, was ist die Verfassung? Wie wendet man die an? Was ist nicht verfassungskonform? Und im Grunde ist unser ganzes Leben so ein Versuch. Was ist die Verfassung, die grundlegende, wie sagt man, Software, das Grundprinzip für ein gelingendes Leben? Und wie kann man dann alle Situationen, die es gibt, im individuellen und im kollektiven Leben, verfassungskonform umsetzen? Eine riesige Herausforderung, nicht? Dauernd geht es darum, wie kann das Leben der Menschheit gestaltet werden, damit eine gute Zukunft und keine dumme Zukunft herauskommt. Machen wir eine Musikpause, dann noch führe ich ein bisschen weiter, was er einleitend sagt. Und dann können entweder Sie, liebe Hörer, noch einmal Stellung nehmen oder auf die vergangenen drei Jahre Bezug nehmend Fragen stellen. Oder ich kann auf einzelne Punkte eingehen, die der Rabbi hier meiner Meinung nach genial dargestellt hat.

0: Sie hören eine Lebenshilfe-Spezial auf Radio Maria. 3 Jahre lang waren wir jetzt unterwegs mit Pater Andreas Schöffberger im Buch von Rabbi Levi Meyer, Altes Wissen neu entdeckt. In 5 Teilen und 33 Kapiteln waren wir unterwegs in den 5 Büchern Moses. Es geht um alte Geheimnisse, Leben aus der Ethik der Väter. Wie wir gehört haben, Mose hatte die Grundlage, die Antworten auf die fundamentalen Fragen der Menschen. Diese 5 Bücher kann man als Verfassung für das jüdische Volk verstehen. Und nun wollen wir ein Resümee machen zu diesem Thema, zu diesem Buch. In Kürze dann können Sie auch gerne anrufen und Ihre Fragen einbringen zum Thema. Nun aber noch einmal das Wort an unseren Referenten, Pater Andreas.
1: Blättere in dem Buch immer wieder, denn da ist alles drin. Das haben wir jetzt 3 Jahre gemacht und das müssen wir dauernd weitermachen. Der Wolfgang hat es gerade wiederholt. Die 5 Bücher Mose werden von den Juden betrachtet als die Verfassung. Ist das, was wir lehren und was wir leben und was wir uns einfallen lassen an Spielregeln, verfassungskonform oder passt das nicht zusammen? Der Rabbi sagt es hier so: Mose sagt die wichtigsten Sachen und schreibt sie nieder. Das sind die 10 Gebote. Auf Griechisch heißt das Dekalog. Da ist wieder das Wort Logos drinnen, ja? Deka ist 10, das 10-Wort oder der 10-fache Sinn, könnte man auch sagen, ja? Und das erklärt er dann weiter mündlich und sagt, seine Nachfolger, die Propheten und die Weisen, haben die Aufgabe, das immer wieder neu zu erforschen und den Menschen zu helfen, diese grundlegenden Spielregeln auf neue Situationen anzuwenden. Die Alltagsfragen, ja, die in Angriff zu nehmen. Was ist im Alltag wichtig? Was taucht auf? Wie geht man damit um? Der Rabbi sagt, mein Vorschlag zu dieser Vorgangsweise, mein Vorschlag, sagt er, ist, an den Urtext mit offenem Herzen und Verstand heranzugehen, sodass er seinen belebenden Zauber entfalten kann. Ja, belebenden Zauber, sagt er über die Bibel. Und dann zu schauen, was passiert, wenn man sich diesen belebenden Zauber aneignet. Er sagt über das Buch, das er geschrieben hat, er wollte aufzeigen, wie in diesen uralten Schriften uns Antworten auf die Probleme des Alltags gezeigt werden. Und dann erwähnt er noch einmal das, was ich sicher 20, 30 Mal gesagt habe und der Wolfgang und alle, die mich begleitet haben, auch. Was sind die 4 Jobs dieses Mannes namens Levi Meyer? Weil alle 4 Jobs einen anderen Blickwinkel eröffnen. Er ist ein Psychologe, er ist ein Krankenhausseelsorger, er ist ein Bibellehrer und er ist ein Rabbi. Das sind 4 Sachen, die sich überschneiden, aber die nicht genau gleich sind. Und er schöpft auch sehr viel Erfahrung von seinen Klienten, von seinen Patienten und von den Mitgliedern in den Bibelgruppen. Mit dem Blick eines Psychologen anschauen, er selber stammt aus der Schule des C.G. Jung, von dem ich jetzt übrigens auch viel gelesen habe und wo ich mir gedacht habe, ja, alte Weisheiten immer neu anwendbar. Mit dem Blickwinkel eines Psychologen, mit dem Blickwinkel eines Krankenhausseelsorgers. Wenn Sie sich erinnern, sehr oft hat er auf seine Erfahrungen mit den Patienten im Krankenhaus Bezug genommen, was da alles passiert, wenn man auf einmal keine Kraft hat, wenn man krank ist, wenn man angewiesen ist, total auf Pflege und auf Sorge anderer. Dann ist er Bibellehrer, hat mit den Menschen immer wieder das gemacht, was wir auch da versuchen, die Bibel zu erschließen. Und eben Rabbi. Wie gelingt es, das nutzbar zu machen, was in der Bibel alles drinnen steht? Und dann erwähnt er etwas, was er als einen Fehler bezeichnet und was immer wieder passiert. Er spricht als Jude natürlich, das Gleiche kann ich als Christ sagen, das Gleiche wird für alle Religionen und für alle Leute gelten, auch wenn die jetzt nicht religiös sind. Er sagt, wie oft begeht man den Fehler, sich auf Vereinfachungen oder Verallgemeinerungen von jemand anderen zu stützen, als würde eine Größe für alle passen. Bitte, denken Sie an Kleidung, ja? Ich habe gerade Kleidung probiert, weil ich von jemand anderem gekriegt habe, der verstorben ist. Es passt manches wie angegossen und manches passt nicht. Und zwar von der Größe und dann natürlich vom Stil. Und das Gleiche jetzt umgelegt auf Geistliches. Jeder Mensch ist irgendwie anders gebaut, ja? Also wenn die Kirche, die ja auch unter anderem Systematisierungen macht, um uns zu helfen, ja. Also wenn die Kirche im Sinn von Systematisierung von 7 Hauptsünden oder 7 Wurzelsünden redet, ja. Also immer so gemerkt, Stolz, Geiz, Unkeuschheit, Neid, Unmäßigkeit, Zorn und Trägheit. In der Reihenfolge merken wir es, ja. Das sind 7 verschiedene Bereiche, wo ein Mensch in die Falle geraten kann. Und das ist nicht bei jedem gleich. Ich glaube, jeder von Ihnen kann sich vorstellen, es gibt Leute, die geraten in die Fallgrube des Zornes, die werden überaggressiv und lassen sich vom Zorn treiben, ne, oder von der Wut und landen ja an einem Platz, der nicht gut ist. Andere, die haben das Problem der Faulheit, der Trägheit, ja. Wieder andere haben ja die anderen Hauptsünden, ne, Stolz, ja, Geiz, ja. Und darum ist für jeden Menschen zu suchen, was von den biblischen Vorschriften und Spielregeln läuft bei mir sowieso wie geschmiert und was nicht. Drum sich aneignen, was fehlt bei mir. Abkürzungen gibt es nicht, sagt er. Wir täten oft gern schneller das alles schaffen, aber ich weiß als Beichtvater, jetzt bin ich 43 Jahre Priester, früher habe ich geglaubt, ja, wenn jemand irgendwie das erzählt, wo er ja in eine falsche Spur gekommen ist, wenn ich dann überlege, was könnte da helfen, was soll derjenige trainieren, ja, dann wird das was werden. Ne? Und wie oft kommt dann der gleiche Mensch und sagt, es geht schon wieder nicht. Das dauert oft sehr lange. Es gibt keine Abkürzungen, sagt der Rabbi. Und diejenigen, die glauben, dass das schneller geht, enden in Frustration und Depression, in Sackgassen. Ja. Und er hat das Buch also jetzt geschrieben, damit wir nicht in Sackgassen landen. Er hat das Buch geschrieben, um uralte Geheimnisse entschlüsseln zu helfen und kommt dann noch auf eine Sache zu reden, die vielleicht nicht die allerwichtigste ist, aber vielleicht auch nicht unwichtig. Die 5 Bücher Mose sind ja 5 Bücher, die auf Hebräisch geschrieben sind. Wer von Ihnen kann Hebräisch? Wolfgang? Hm? Kannst du nicht Hebräisch? Shalom? Ne? Shalom.
2: Das geht gerade noch, aber sonst wird es schwierig.
1: Amen?
2: Ja, genau.
1: Abraham?
2: Solche Begriffe, ja.
1: Boah, 3 kann er schon. Ja, aber Hebräisch ist ja sehr anders als unsere Sprache. Und jetzt sagt er, es ergeben sich Ungenauigkeiten, wenn man von Hebräisch ins Griechische übersetzt, was ja gemacht worden ist. Dann hat der Hieronymus vom Griechischen ins Lateinische übersetzt. Das war damals die Lingua Franca. Das, was heute Englisch ist, war damals Latein. Und dann ist aus dem Lateinischen eben übersetzt worden ins Englische, ins Deutsche, ins Französische und so weiter. Da passieren Fehler. Da passieren Ungenauigkeiten. Ich habe jetzt nachgedacht, wo man sich das leicht vorstellen kann. Es gibt im Deutschen die Floskel oder den Ausdruck, mit dem und dem ist nicht gut Kirschen essen. Wie übersetzt man das? Was ist das, Wolfgang? Was heißt das?
2: Ja, der ist nicht so leicht auszuhalten.
1: Ja, in der Richtung geht's, ja?
2: Ja.
1: Aber das hat nichts mit Kirschen zu tun, ja? Oder wir haben jetzt gerade im Kloster gesprochen, dass aus irgendeinem Grund die Frage aufgetaucht, wieso sagt man, der oder die hat etwas versemmelt? Was heißt das, ja? Und vielleicht der Mega-Ausdruck aus dem Wienerischen. Was heißt das? Wie übersetzt man das, wenn ein Wiener sagt, haut über die Häuser? Das hat mit Häusern und Hauen nichts zu tun. So, und jetzt gibt es hebräische Worte, die schwer übersetzbar sind. Und eines davon ist die Art, die Wortwahl, mit denen Gott bezeichnet wird. Und jetzt sagt der Rabbi, im hebräischen Original wird Gott manchmal mit einem männlichen Vokabel bezeichnet, Adonai. Manchmal mit einem weiblichen, Shekinah. Und manchmal mit einem Mehrzahlwort, Elohim. Elohim, also El heißt Gott. Elohim ist die Mehrzahl. Und hast aber trotzdem Gott, ja? Das ist sehr schwer zu übersetzen. Ja, darum schlagt er vor, Hebräisch lernen. Oder wenn man das nicht kann, sich Bibeln zu kaufen, wo aus dem Hebräischen direkt übersetzt wird. Ja, das waren jetzt einige Wiederholungen. Es geht letztlich darum, das Wort Gottes, das Sprechen Gottes, die Zuwendung Gottes, das Interesse Gottes an uns zu erschließen. Den Menschen zu helfen, wie kann ich so leben, dass mein Leben gelingt? Da gibt es also, wie gesagt, tausende Erfahrungen in der Bibel. Es gibt eine Erschließung der Spielregeln. Es gibt Figuren, die das probiert haben und besser oder schlechter zusammengebracht haben. Es gibt die Zusammenhänge, wie etwas Tolles entsteht, wenn man mit den richtigen Mitteln arbeitet, und was Schlimmes entsteht, wenn man das nicht macht. Ja, das habe ich gehofft, in den letzten 3 Jahren anhand dieses Buches zu erschließen. Wenn Sie wollen, ich kann die Kapitelüberschriften noch einmal nennen. Vielleicht tauchen anhand von dem noch Fragen auf, die Sie, liebe Hörer, gerne noch einmal stellen wollen.
2: Vielen Dank, lieber Pater Andreas, für dieses Resümee zu diesem Buch jetzt einmal. Und Sie, liebe Zuhörer, sind jetzt

eben, dass das Leben gelingt. Alles Fragen, die uns beschäftigen, rufen Sie jetzt gerne an. Die Telefonnummer lautet 0720 578 578. Von außerhalb Österreichs wählen Sie 0043 720 578 578. Bei uns ist Pater Andreas Schöffberger und Sie können gerne jetzt mit ihm ins Gespräch kommen.

0: 0720 578 578 ist die Nummer hier ins Wiener Sendestudio von Radio Maria. Für Sie als Hilfe jetzt vielleicht noch einmal die 5 Teile dieses Buches, mit dem sich Pater Andreas in den letzten 3 Jahren beschäftigt hat. Es geht eben um die 5 Bücher Mose, und diese Teile im Buch von Rabbi Levi Meyer haben auch ganz spezielle Titel. Lieber Pater Andreas, wie lauten diese Titel?
1: Ja, ich habe mir gedacht, vielleicht als Anknüpfungspunkt für Sie, liebe Hörer, lese ich nochmal die Überschriften vor. Jedes dieser 5 Bücher greift ein paar Themen auf. Im Buch oder mit dem Buch Genesis hat der Rabbi sich beschäftigt mit folgenden Fragen. Erstens, dem Anfang. Wie ist die Entstehung der Welt? Zweitens, die Einheit der Gegensätze Mann und Frau. Drittens, die innere Stimme. Wie hat Abraham die Stimme Gottes gehört? War das laut von außen oder innen im Herzen? Viertens, Widerrede mit Gott. Also mit Gott diskutieren, nicht einfach nur ja sagen. Dann über die Wahrheit und die Konsequenzen, wenn man sich einlässt drauf. Dann über die Einsamkeit der Reise, die wir als Menschen manchmal haben. Dann die Geschichte mit dem Lieblingssohn. Der Josef war der Lieblingssohn vom Jakob. Und das hat oft Folgen, wenn jemand bevorzugt wird, die nicht lustig sind. Dann achtens, über das Schicksal. Neuntens, die Funktion der Engel in dem Ganzen. Zehntens, die Kunst des Sterbens. Diese 10 Themen hat er anhand vom Buch Genesis behandelt. Wolfgang, du unterbrichst mich, wenn wer anruft, gell? Dann, anhand vom Buch Exodus hat der Rabbi sich beschäftigt, wie ist dieser große Mann namens Mose überhaupt in die Welt gekommen und wie hat er sich entwickelt. Dann, für mich damals sehr interessant, warum der Neumond so eine Rolle spielt für das Verständnis der Juden, für das Leben. Dann eine ganz wichtige Sache für die gläubigen Menschen, Gedächtnis, Memoria, sich erinnern können, nicht vergessen. Dann natürlich die 10 Gebote, dann über das Thema Schabbat, Ruhetag und dann wie wichtig und welche Rolle das Heiligtum hat. Dann kommt das 3. Buch Mose, das wir unter dem Namen Levitikus kennen, war sehr spannend. Näher kommen. Das war ein Kapitel, das war urspannend, ja, weil das nämlich im Zusammenhang war mit, wie war das? Jetzt fällt mir der Name nicht ein. Gut, dann die Wichtigkeit der Absicht. Dann haben wir ein Kapitel gehabt, Sex, nicht Sexualität, Sex, ja. Was die Bibel damals über Sex sagt, habe ich urspannend gefunden. Ich glaube, die Gerti Singer würde das voll unterschreiben. Dann über das Thema Liebe, wie die Bibel Liebe sieht. Ich war sehr überrascht, welche Schwerpunktsetzungen das sind. Dann kommt als 4. Buch, das Buch Mose, das Buch Numeri. Da hat er sich

0: beschäftigt mit dem Thema Segen, dann mit ja, dem ja, heiklen Thema Angst, dann mit dem Thema Weg, dann mit dem Thema der verwundete Heiler. Das ist übrigens ein Thema, das dieser holländische Priester aufgegriffen hat, der Henry Nouwen, der hat auch ein Buch geschrieben über den verwundeten Heiler. Dann ein Kapitel, das er benannt hat, Heimat ist dort, wo das Herz ist. Und dann hat er ein Thema gehabt, das klingt vielleicht abstrakt oder weit weg, ist aber enorm bedeutungsvoll für Menschen, Asylstätte. Die Bibel hat eine sehr konkrete Vorstellung über Asylstätte, wohin man flüchten kann, wo man nicht belangt werden kann. Ja, und dann war das letzte Buch der Bibel, Deuteronomium. Da hat er ein Kapitel gehabt über Lauschen und Zuhören. Shema Israel, höre Israel. Dann Entscheidungen treffen. Dann ein Kapitel, dass wir nie allein sind. Dann ein Kapitel, das mit dem englischen Titel zusammenpasst, Geheimnisse. Ancient Secrets, using the stories of the Bible to improve our everyday lives. Was sind die Geheimnisse, die unser Leben gelingen lässt? Und das letzte Kapitel war dann über die Verwandlung. Man verwendet jetzt auch gern das Wort Transformation. Wie wird wirklich etwas anders? Ja, ich wollte diese Überschrift mal vorlesen. Vielleicht ist da ein Ansatzpunkt dabei.
1: Dankeschön, Pater Andreas, für diese Erinnerung an diese Überschriften. 33 Kapiteln hat das Buch, 5 Teile zu den ersten 5 Büchern der Heiligen Schrift. Wie können wir diese Texte für uns nutzbar machen? Wenn Sie dazu eine konkrete Frage haben, rufen Sie gerne an, kommen Sie mit Pater Andreas ins Gespräch. 0720 578 578, gerne auch von außerhalb Österreichs mit der Nummer 0043 720 578 578. Es geht um alte Geheimnisse, um das Leben aus der Ethik der Väter. Was sind die Spielregeln? Was sind die Herausforderungen im Leben? Was kann uns die Heilige Schrift, ganz konkret die 5 Bücher Moses, dazu sagen? Rufen Sie gerne an, wenn Sie eine Frage dazu haben. 0720 578 578.

0: Eine Anruferin hat uns jetzt erreicht. Wir freuen uns auf eine Frage von Karin aus Kärnten. Grüß Gott.
1: Ja, grüß Gott. Also ich habe jetzt im Auto gerade Ihre Sendung gehört. Und für mich ist also Dekalog, das kenne ich noch, also ich bin jetzt schon über 60, Dekalog aus der Schule, gell, man lernt die 10 Gebote. Und aber für mich ist ein bisschen in letzter Zeit, dass ich sage, okay, es hat oft so einen Leistungsanspruch, ja. Man muss irgendwie diese Gebote einhalten und ja, also das ist fast immer ein bisschen so mit, wie soll ich sagen, also mit Schwierigkeiten verbunden, so wie der Pater Andreas vorher gesagt hat. Und mir kommt aber in letzter Zeit vor, dass es doch irgendwie doch mehr in erster Linie um eine Beziehung geht, ne? Um dieses Beziehungsgeschehen zu Gott und zu den Menschen. Und jetzt wollte ich fragen, ob Sie da was dazu noch mehr haben für mich, ja, zu diesem Beziehungsgeschehen im Zusammenhang mit den 10 Geboten. Ja,
2: ja, da habe ich zufällig was.
1: Ja, super.
2: Und zwar jetzt eigentlich sehr direkt verbunden mit dem, wie man die hebräische Sprache versteht. Ich weiß nicht, wie Sie die 10 Gebote kennengelernt haben. Man lernt sie normal kennen in dieser kurzen Fassung, die im Katechismus steht oder in einem Gebetbuch. Du sollst Vater, Mutter ehren, du sollst nicht töten, du sollst nicht Ehe brechen. Da steht immer das Wort du sollst oder du sollst nicht. Und unser Hebräisch-Professor hat uns damals gesagt, eigentlich steht dort nicht du sollst, sondern das erste Gebot beginnt, indem Gott sagt, ich bin der Herr, dein Gott, der dich geschaffen hat, der mit dir unterwegs ist, der es gut mit dir meint. Folglich wirst du, wenn du so einen tollen Gott hast, dich nicht auf ungute Schritte verlassen. Also es steht also eigentlich genau dort, du wirst nicht den Namen Gottes verunehren. Du wirst den Schabbat halten. Also du wirst genug Pause machen. Du wirst Vater und Mutter ehrfurchtsvoll behandeln. Du wirst dann nicht zu töten und lügen und stehlen und so weiter greifen. Also da ist genau diese Beziehungs, wie sagt man, da die Beziehungsdynamik drinnen. Also es ist nicht einer, der mit dem Zeigefinger dasteht oder mit dem Gesetzesbuch, du sollst, du musst es machen, sonst wirst du gestraft, sondern umgekehrt. Ich bin der, der sich kümmert um dich, der dich gut führt, der bei dir ist, der dich nicht hängen lässt, der dich durch die Wüste führt oder wie immer, genau. Und wenn du so jemand hast, der für dich die besten Wege hat, dann wirst du keine ungesunden Wege verwenden. Ist das ein bisschen hilfreich?
1: Ja, auf jeden Fall. Ich finde es halt trotzdem, ich meine, das ist halt auch irgendwie, ich meine, entschuldigen, dass ich so sage, theoretisch, ne? Weil man müsste ja dann zuerst einmal diese Erfahrung machen, also und auch nicht so oberflächlich, weil oberflächlich kann man mal da mal Erfahrungen machen, aber so diese tiefen Erfahrungen, um dorthin zu kommen, ja.
2: Ja, das ist natürlich die Frage der Reihenfolge, nicht? Mir ist natürlich klar, dass wir Menschen in Kärnten und Wien und Österreich und in vielen Ländern vielleicht zuerst nicht genügend die Erfahrung mit diesem tollen Gott haben, sondern dass man zuerst mit den Spielregeln konfrontiert wird. Nicht?
1: Ja.
2: Ich weiß nicht, wie das mit der Elternerfahrung ist. Wenn ein Kind bei den Eltern erlebt, die sind gut zu mir, die kümmern sich um mich, die meinen das Beste für mich, die ermutigen mich und. Und deswegen halte ich mich an irgendwelche Verbote von Erna oder Gebote, die sie mir sagen, auch wenn ich es vielleicht nicht gleich verstehe. Also wenn ich eine positive Papa-Mama-Erfahrung habe, dann werde ich mit den Spielregeln anders umgehen, als wenn ich eine ungute Elternerfahrung habe und nur dauernd Gebote und Verbote. Und das auf Gott umgelegt, glaube ich, ist auch so. Und weil wahrscheinlich Menschen oft noch nicht so eine gute Gotteserfahrung haben und sich beim lieben Gott zu Hause fühlen, kann das dann natürlich zu dem führen, was sie gesagt haben. Nicht? Also eine Überforderung, man muss brav sein, man muss alles super hinkriegen und man darf keine Fehler machen. Na, Gott ist anders.
1: Ja, ja.
2: Und wenn man die Figuren der Bibel studiert, na, dann sieht man ja, was die für Fehler gemacht haben. Studieren ja. Sie den Abraham, ja?
1: Ja? Ja,
2: studieren
1: ja,
2: Sie
1: ja.
2: den Mose, studieren Sie den David. Also ziemlich viel Blödsinn passiert.
1: Ja, ja.
2: Und Gott sagt immer wieder, komm, steh wieder auf, fangen wir neu an. Ja.
1: Ja, ja. Ja, schön, danke.
2: Ja, gut.
1: Danke Ihnen.
0: Jawohl, gut. Vielen Dank für den Anruf und die Fragen. Alles Gute nach Kärnten.
1: Danke, wiederhören.
0: Ich gebe noch einmal die Telefonnummer durch. Ein paar Minuten sind noch Zeit, wenn Sie eine Frage haben zu den 5 Büchern Mose, wie man daraus auch etwas für sein Leben herausholen kann, dann rufen Sie jetzt noch an. Pater Andreas Schöffberger ist bei uns. Die letzte Sendung in der Reihe Altes Wissen neu entdeckt, moderne Erkenntnisse aus den 5 Büchern Mose. 0720 578 578. Eine Anruferin ist jetzt mit uns verbunden. Lieber Pater Andreas, du hast ja auch davon gesprochen, dass jeder Mensch einen Sinn braucht. Und dazu jetzt eine Frage von Anni aus Wien. Grüß Gott.
2: Grüß Gott.
3: Ja, und zwar, ich bin vor einem Jahr völlig aus der Bahn geworfen worden, wo eigentlich niemand was dafür kann. Und seither kämpfe ich natürlich mit dem Sinn endlos. Also ich sehe auch keine Lösung irgendwie oder irgendwann in Sicht. Mhm. Das hat mich so getroffen,
2: ja,
3: dass ich absolut träge bin, ja, aber absolut. Und das ist nicht sehr lustig, also das ist puh.
2: Ja, also ich glaube, dass der Viktor Frankl etwas sehr Wichtiges berührt, wenn er Logotherapie sagt. Also wenn man einen Sinn hat, wie er das formuliert, wer ein Warum hat, der hält fast jedes Wie aus. Ich glaube, der hat es so formuliert. Nicht? Wenn man einen Sinn hat, dann kann man mit den schwierigsten Situationen umgehen. Bei Viktor Frankl war es ja selber, dass er im KZ war und Fürchterliches erlebt hat, inklusive dem Verlust von 4 Menschen, die ihm ganz nahe gestanden sind. Er selber hat gesagt, wie er aus dem KZ rausgekommen ist, ist er vor einem Baum gestanden, hat sich gedacht, eigentlich sollte ich mich aufhängen, weil alles den Bach runter ist. Und er hat es aber nicht gemacht. Und ich glaube, er sagt das so und ja, in Wirklichkeit ist es die Wahrheit. Manchmal sieht man den Sinn, manchmal kann man ihn ganz gut erkennen und manchmal spürt man und sieht man nichts. Also wenn ich ans Buch Hiob denke, ich glaube, der Hiob wird auch nicht viel Sinn gesehen haben, dass alles den Bach runtergeht. Nicht? Zuerst sein Besitz und dann seine Gesundheit und seine Kinder und alles geht verloren. Also der hat sicher so ähnlich wie Sie, Anne, auch das Gefühl gehabt, ich bin nur mehr gelähmt. Ja. Ich kenne es von mir natürlich auch, wenn man nichts sieht, wenn nur Nebel ist, wenn alles verwirrend ist, ja, wenn man das Gefühl hat, es funktioniert nichts, ja, dann ist es ziemlich schwer auszuhalten. Wenn man trotzdem irgendwie glauben kann, dass Gott da ist und dass er gut ist und dass er trotz oder gegen den Augenschein einen Überblick hat, dann geht's leichter. Also ich.
3: Das weiß ich. Nur in der Umsetzung hapert es halt total, ne?
2: Ja, das glaube ich sofort, ja.
3: Umsetzung.
2: Man ist ja wie gelähmt, nicht?
3: Ja, na, wirklich, aber so zu 100%, ja. Ich meine, es sind Ansatzpunkte, was in der Sendung jetzt waren, ja. Aber nur die Umsetzung kann ich mir schon wieder nicht vorstellen, ja.
2: Also ich glaube, ein Bestandteil von allem, wie es gehen kann, ist ein Suchen und Ringen. Also wenn man jetzt den Abraham hernimmt, nicht? Ja, Gott verspricht ihm etwas. Und Anni, wie lange hat es gedauert, bis er das gekriegt hat? Ein Nachkommen?
3: Na, der war schon ziemlich alt. War der nicht 100 oder was?
2: Ja, also wenn ich das richtig im Kopf habe, mit 75 sagt Gott, du wirst noch ein Nachkommen bekommen. Und angeblich war er 99, als es dann soweit war.
3: Ja, eben, da habe ich irgendwas so nebulos mit 100 im
2: Genau.
3: Gedächtnis.
2: Also was passiert, wenn man 24 Jahre lang auf etwas wartet? Na, da ist man nicht nur ruhig und cool und...
3: Das Schlimme ist ja, dass ich mir nicht vorstellen kann, dass das noch 5 Minuten vor dem Stern passiert. Also es übersteigt einfach alles, ja?
2: Ja, ja.
3: Das ist das... Unter Anführungszeichen das Tragische dann, ja.
2: Ich weiß, man kann es sich nicht vorstellen. Darum habe ich unlängst mir gedacht, ich verstehe den Thomas im Neuen Testament, der gesagt hat, wenn ich das nicht selber sehe mit eigenen Augen, wenn ich das nicht mit meinen Fingern berühren kann, glaube ich euch das nicht. Damit hat er das denen gesagt, die von Jesus geredet haben, dem Auferstandenen. Manchmal geht es einem so, dass man das nicht glauben kann. Und darum denke ich mir, der Thomas ist eine wichtige Figur.
3: Also der grundsätzliche Glauben, da fällt nicht einmal ein 0,5%. Ja? Aber es sind dann immer wieder so Enttäuschungen. Ne? Ich habe kürzlich eine Dame kennengelernt, wo ich mir gedacht habe, ah, das ist der Fall für mich. Ja? Mhm. Nein, in Kürze. Auf fast null. Ja? Also das ist dann schon in so einer Situation, wirft dann das dann... ich kann schon bald nicht mehr sagen zurückwerfen, weil ich kann ja eigentlich nichts mehr zurückwerfen, wenn du eh am Nullpunkt bist. Ne? Also, ja. Aber trotzdem, es hat schon unter Anführungszeichen ein bisschen weh dann. Ne?
2: Na, das tut weh. Wahrscheinlich nicht nur ein bisschen.
3: Ja, genau.
2: Aber ich glaube allein nicht, dass man das sagen darf und dass man das so empfinden darf und dass man das auch dem lieben Gott sagen darf. Ich sage vielleicht das, was ich schon öfter erwähnt habe. Meine Mutter sagt eines Tages zu mir, du, jetzt weiß ich, warum er mir nicht nimmt. Sage ich, wer? Na, der Herrgott. Also die Mama wäre auch schon gern gestorben, dass mein Papa ist, der schon früher gestorben. Sag ich, ach so, wieso nimmt er die denn nicht? Dann kommt die Antwort, weil ich ihm geschimpft habe. Habe ich gesagt, Mama, wenn einer das aushält, dann ist der liebe Gott das. Wir dürfen uns zumindest dem lieben Gott gegenüber voll äußern, wie es uns geht. Und da muss man nicht jedes Wort auf die Goldwaage legen. Also man darf das so empfinden und man darf es auch sagen. Und wenn man Menschen auch noch hat, wo man es sagen kann, ist natürlich ein Bonus.
0: Liebe Frau Anni, wir wünschen Ihnen viel Segen beim weiteren Suchen und Ringen. Alles Gute Ihnen. Danke für Ihren Anruf.
3: Danke vielmals.
0: Auf Wiederhören.
3: Wiederhören.

0: So, sind wir nun also am Ende angelangt dieser Reihe Altes Wissen neu entdeckt, moderne Erkenntnisse aus den 5 Büchern Mose mit Pater Andreas Schöffberger. Lieber Pater Andreas, in den letzten Minuten bitte ich dich jetzt noch um ein paar Schlussbemerkungen und dann um den priesterlichen Segen.
1: Ja, dann sage ich als Schlussbemerkung 2 Dinge. Das eine ist, wenn ich zunächst als Frage sage, Jesus spricht, jetzt ist natürlich Neues damit, ne? Jesus spricht immer wie, Wolfgang? Was sagt das Evangelium, wie Jesus immer gesprochen hat? Er sprach immer
0: in Gleichnissen natürlich, genau. Ja.
1: Er sprach immer in Gleichnissen. Was heißt das? Jesus wusste als Meisterpsychologe, dass unser Hirn so gebaut ist, dass wir uns plastische Dinge besser vorstellen können als mathematische Gleichungen und theoretische Sachen. Ja? Er hat immer Gleichnisse, Geschichten, Symbole verwendet. Nicht? Einer, der einen Turm bauen will, der muss kalkulieren. Ein Mann sucht tolle Perlen, ja, und verkauft alles für die Perle. Ja. Ein anderer Mann gibt einen Samen in den Erdboden und der wächst dann. Ja. Womit kann man es vergleichen, sagt Jesus. Wir brauchen Geschichte und Geschichten. Liebe Hörer, die Bibel besteht aus Geschichte, also dass da real existierende Figuren waren, ein Mose, ein David, ein Jesus, eine Maria, ein Josef und so weiter. Da wird berichtet, was da wirklich passiert ist, historisch. Und die Bibel besteht wahrscheinlich mindestens aus ebenso vielen Geschichten, die Jesus erzählt hat und die andere erzählt haben, ja. Weil Geschichten Wahrheiten transportieren, die man sich besser merkt, ja. Die Geschichte vom barmherzigen Samariter. Die Geschichte vom Turmbau zu Babel, ja. Das ist das eine, was ich gern sagen möchte. Aus Geschichte und Geschichten lernen wir die Wahrheit und den Weg zu finden und das Leben zu meistern. Und das zweite, was ich noch zum Abschluss sagen wollte, das habe ich letztes Mal schon erwähnt, im Schlusskapitel von diesem Buch verwendet der Rabbi ein hebräisches Wort, Hineni, ich bin bereit, und sagt, das ist ein Schlüsselwort. Bibel ist nicht dafür da, dass wir akademisch, theologisch, philosophisch Gedanken wälzen und diskutieren, ja, das auch, aber letztendlich hilft es nur, wenn ich dann irgendwo zu dem Punkt komme, dass ich sage, okay, Fiat, ja, ich bin da, ich bin die Magd des Herrn, ich steige ein, ich mache mit. Ja Gott, ich steige ein, Hineni. Und das glaube ich, das kann ich versprechen, wenn Sie sich einlassen, liebe Hörer, auf Gott, der zu Ihnen spricht, dann wird er Sie führen. Ja, man macht Fehler, aber wenn man mit Gott unterwegs bleibt, dann macht er mit einem etwas, dann entwickeln wir uns weiter. Und vielleicht eine Geschichte, die sehr modern ist, die illustriert, dass man das manchmal eben nicht checkt, dass da ist der liebe Gott, die Geschichte mit den Fußspuren im Sand. Manchmal spürt man, dass Gott da ist und manchmal spürt man nichts. Im Gegenteil, man hat sogar das Gefühl, Gott, du bist ja gar nicht da. Und dann sagt Gott, oh, ich bin nicht da. Die Spur im Sand, das bin ich, der dich jetzt getragen hat, wo du selber nicht gehen konntest. Ja, ich gebe Ihnen den Segen. Der Herr sei mit euch.
0: Und mit deinem Geiste.
1: Ja, der Gott, der alles gut geschaffen hat und der immer wieder Ideen hat und Initiativen hat, uns aufzufangen, weiterzuführen und die ganze Geschichte zu einem guten Ende zu führen. Dieser Gott segne Sie, er führe Sie, auch besonders jetzt im Urlaub. Er schenke Ihnen immer seinen Beistand und genügend Licht, damit Sie sich vortasten können. Ja, dazu segne ich euch alle im Namen des Vaters und des Sohnes und des Heiligen Geistes. Amen.
0: Amen. Vielen herzlichen Dank, Pater Andreas, dass du uns mitgenommen hast auf diese dreijährige Reise durch die 5 Bücher Mose, auch immer mit dem Bezug auf unser Leben. 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Noch einmal der Titel von dem Buch von Rabbi Levi Meyer, Vom Baum der Erkenntnis, altes Wissen neu entdeckt. Am Mikrofon im Wiener Sendestudio verabschiedet sich Wolfgang Reumüller. Ich wünsche Ihnen einen gesegneten Abend.

0: Ein herzliches Grüß Gott, liebe Zuhörer und Zuhörerinnen von Radio Maria zu der Sendung Unser Glaube. Am Mikrofon für Sie, Anna Brandt. Mitten im Sommer feiert die Kirche heute ein außergewöhnliches Fest, nämlich die Geburt Johannes des Täufers. Und nur bei ganz wenigen Heiligen begeht die Kirche den Geburtstag. Bei Johannes dem Täufer tut sie es. Warum? Vielleicht, weil mit ihm etwas beginnt, denn Johannes steht in einer Schwelle. Er ist der letzte der großen Propheten und zugleich der erste Zeuge des kommenden Christus. Er ist die Stimme, die ruft, bevor das Wort selbst erscheint. Und er weist nicht auf sich, sondern auf den, der größer ist als er. Ja, und vielleicht braucht gerade unsere Zeit diese Gestalt neu, vielleicht in einer Welt, die voller Stimmen ist und wo Johannes zur Stimme der Unterscheidung werden kann. Oder wo wir einfach so viele verschiedene Kulturen erleben und Johannes ganz aus dem Verweis auf einen anderen, nämlich auf Jesus Christus, lebt. Und seine berühmten Worte, er muss wachsen, ich aber muss abnehmen, gehören zu immer wieder zitierten Sätzen christlicher Spiritualität. Was bedeutet Johannes der Täufer heute für unseren Glauben? Und welche Botschaft trägt dieser Wegbereiter Christi in unsere Gegenwart hinein? Weshalb ist seine Gestalt gerade heute so aktuell? Darüber wollen wir heute sprechen mit Vater Philemon Dollinger. Er ist Zisterzienser. Herzlich willkommen hier bei uns auf Sendung.
1: Grüße Gott, Frau Brandt, und grüß Gott, liebe Hörerfamilie von Radio Maria. Ich freue mich, dass ich heute diese Sendung habe. Wir feiern heute, wie in der Anmoderation erwähnt, das Hochfest der Geburt des heiligen Johannes des Täufers. In der Urkirche, in der frühen Kirche, wurde außer der Geburt Jesu nur noch die des Täufers gefeiert. Das Fest der Geburt Mariens kam erst später hinzu. Und es liegt ein tiefer Sinn darin, an welchem Tag die Kirche dieses Fest feiert. Wenn wir genauer schauen, dann sehen wir, dass das Fest auf der Höhe des Sommers liegt, aber nach der Sommersonnenwende, wenn die Tage anfangen, kürzer zu werden. Gegenüber im Kreis des Kirchenjahres liegt dann das Fest der Geburt Jesu und wiederum nach der Wintersonnenwende, wenn die Tage anfangen, länger zu werden. Damit will die Kirche im Bilde ausdrücken, was Johannes der Täufer von sich selber gesagt hat, beziehungsweise von Christus. Er muss wachsen, ich aber geringer werden. Wir wollen heute einmal dieser eigenartigen Person des Täufers nachspüren und auch immer wieder schauen, wie er für unser Leben fruchtbar werden kann. Johannes ist eine verblüffende Gestalt, eine auffällige Gestalt. Unser Glaube ist ja sehr konzentriert auf eine einzige Person, auf Jesus Christus. Umso erstaunlicher ist es, dass alle vier Evangelien, bevor sie sich dem öffentlichen Wirken Jesu zuwenden, zuerst einmal einem anderen Mann zuwenden. Die Darstellung des öffentlichen Wirkens Jesu beginnt bei Matthäus, Markus, Lukas und Johannes mit Johannes dem Täufer. Neben ihm gibt es in den Evangelien keine andere Person, abgesehen von Jesus, über die so viel berichtet wird. Das alleine lässt schon aufhorchen. Wenn man dann noch im Markus-Evangelium gleich im ersten Kapitel liest, und es geschah in jenen Tagen, da kam Jesus aus Nazareth in Galiläa und ließ sich von Johannes im Jordan taufen, dann wird deutlich, dieser Johannes der Täufer ist eine ganz wichtige Person im Leben Jesu. Und das wollen wir jetzt gemeinsam bedenken. Jesus lässt sich also von Johannes taufen. Dahin musste er weit wandern, denn von Galiläa bis zu der Taufstelle sind es mehr als 200 Kilometer. Das heißt auch, dass viele Menschen aus Judäa und aus Jerusalem zu diesem Mann hinausgegangen sind, an den Jordan. Aber die Leute, die aus Galiläa gekommen sind, die hatten den weitesten Weg. Und den hat Jesus auf sich genommen, um sich von diesem Mann taufen zu lassen. Diese Taufe muss ein wichtiges Ereignis für ihn gewesen sein. Denn vor dieser Taufe durch Johannes lebte Jesus offenbar ganz unauffällig. Wir haben kaum Nachrichten über den größten Teil seines Lebens. Es gibt nur allein im Lukas-Evangelium eine einzige Episode als 12-Jähriger im Tempel. Aber außer dieser Episode wissen wir aus seiner Kindheit, Jugend, seinem jungen Erwachsenenalter gar nichts. Nie wieder hat ein Mensch solch eine Wirkung gehabt, über dessen Großteil seines Lebens man gar nichts weiß. Es ist auch einmal gut festzustellen, über 90% seines Lebens wissen wir gar nichts. Wir wissen nur relativ gut Bescheid über die letzten 2-3 Jahre seines Lebens, aber über alle Jahre vorher nicht. Also irgendwas muss Jesus bewogen haben, lange Zeit ganz unauffällig zu leben, und dann auf einmal geht er an die Öffentlichkeit. Und dann lebt er sehr intensiv in seinem öffentlichen Wirken. Und dieser Wendepunkt ist die Taufe. Nach dieser Taufe durch Johannes den Täufer tritt Jesus öffentlich auf. Ja, man kann sagen, alles, was Jesus gesagt und getan hat, hat er als Getaufter gesagt und getan. Als Getaufter hält er die Bergpredigt. Als Getaufter erzählt er seine Gleichnisse. Als Getaufter unterhält er sich mit den Menschen. Und als Getaufter geht er in seine Leidensgeschichte. Alles, was Jesus gesagt und getan hat, hat er als Getaufter getan. Das ist ein wichtiger Gesichtspunkt. Dann ist auch noch wichtig, Jesus hat über keinen Menschen seiner Gegenwart, aber auch über keinen Menschen der Vergangenheit so oft und so positiv gesprochen wie über Johannes den Täufer. Er hat über Abraham, über Mose, über David nicht so oft gesprochen und nicht in den Tönen wie über Johannes den Täufer. 3 Beispiele möchte ich stellvertretend für viele nennen. Jesus sagt einmal, unter dem von einer Frau Geborenen ist kein größerer aufgetreten als Johannes der Täufer. Matthäus 11,11. Das sagt er über Abraham, Mose und David nicht. Offenbar ist Johannes der Täufer für Jesus größer als Abraham, Mose und David. Und das sind immerhin ganz zentrale Personen im Alten Testament. Oder Jesus sagt einmal, das Gesetz und die Propheten reichen bis zu Johannes. Also ist er eine heilsgeschichtliche Wendemarke größten Ausmaßes. Die ganze klassische israelische Heilsgeschichte reicht bis zu Johannes dem Täufer und dann ist eine Wende. Oder in seiner letzten Lebenswoche, er hat nur noch wenige Tage gelebt, da kommt von Jesus die Tempelkritik. Der Tempel ist das Zentrum des Weltjudentums, das politische Zentrum, das religiöse Zentrum und in gewisser Hinsicht war der Tempel auch ein wirtschaftliches Zentrum. Jesus kritisiert öffentlich den Tempel, und zwar handgreiflich. Er wirft die Tische um und er wirft Vogelkäfige um. Das ist ein sensibler Punkt, denn auf dem Tempelfrevel stehen massive Strafen. Jesus muss gewusst haben, dass es jetzt sehr ernst mit ihm werden wird. Diese Tempelkritik war der Verhaftungsgrund Jesu. Die Tempelkritik war nicht der Todesgrund Jesu, aber sein Verhaftungsgrund. Sie fragen ihn, mit welchem Recht tust du das? Und Jesus antwortet mit einer Gegenfrage. Woher stammte die Taufe des Johannes? Vom Himmel oder von den Menschen? Und weil er auf diese Frage keine Antwort bekam, sagt er, dann sage auch ich euch nicht, in welcher Vollmacht ich das tue. Also, Jesus schließt sich mit Johannes dem Täufer zusammen bis in die letzten Tage seines Lebens, bis in seinen Verhaftungsgrund. Das ist wichtig. Kommen wir zu einem anderen Aspekt. Johannes hat einen einzigartigen Namen. Johannes der Täufer. Er wird nach einer Handlung benannt, die er vollzogen hat, oft vollzogen hat, die ihn charakterisiert. Niemals vorher oder nachher hat jemand so einen Namen gehabt. Johannes der Täufer. Also die Taufe hat keinen Vorläufer, obwohl es hunderte von religiösen Waschungen gibt, von Indien bis Nordafrika. Wir kennen hunderte religiöse Reinigungsriten, aber es gibt nichts Vergleichbares mit der Taufe. Das muss auch für die damaligen Menschen so auffällig gewesen sein, dass sie ihm aufgrund dieser Handlung den Namen der Täufer gaben. Wer war dieser Mann? Man sagt in der Literaturwissenschaft, oder wir kennen das auch noch aus dem Deutschunterricht, dass der Ort der Handlung und die Zeit der Handlung eine wichtige Rolle spielen. Die Aufgabe einer Einleitung in eine Geschichte, in eine Erzählung ist es, Ort und Zeit der Handlung, Hauptpersonen und Themen anzubahnen oder zu klären. Dieser Ort der Handlung ist bei Johannes dem Täufer von entscheidender Bedeutung. Nähern wir uns diesem Mann einmal über den Ort seiner Handlung. Das hat auch was Reales, was Objektives. Wir befinden uns da in der Realität, Landschaft, Geografie, Ort. Ein erster Gesichtspunkt: Johannes der Täufer wirkte im Freien, so wie Jesus auch. Bleiben wir zunächst einmal bei Jesus. Jesus wirkte auch im Freien. Er predigte unter freiem Himmel. Das ist damals sehr selten gewesen, denn ein normaler Rabbi, ein normaler Lehrer der Heiligen Schrift, hat ein Lehrhaus, unterrichtet in einem Lehrhaus. Jesus hat das nicht. Er ist ein Wanderprediger. Das Wandern war ein Wesensmerkmal von ihm. Er zog durch die Lande in Kapharnaum, in Bethsaida, Chorazin, Magdala und durch viele andere Orte, wo er wirkte. Und dadurch, dass er ein Wanderprediger war, lernte er sehr viele Menschen kennen. Die hätte er nicht kennenlernen können, wenn er ein Ortsrabbi gewesen wäre, der immer im gleichen Lehrhaus wirkt. Also er ist gewandert. Das war ihm enorm wichtig. Und er hat auch seine Jünger aufgefordert. Wandert durch alle Ortschaften Galiläas und verkündet, das Reich Gottes ist nahe herbeigekommen. Geht zu zweit. Wo euch ein Haus aufnimmt, dort bleibt. Wo ein Haus euch nicht aufnimmt, dort schüttelt den Staub von euren Sandalen. Also er schickte auch seine Jünger auf die Wanderschaft. Schauen wir kurz ins Alte Testament hinein. Die Erzväter waren große Wanderer. Heißt einmal von Dan bis Beersheba. Dan ist im nördlichsten Teil des Heiligen Landes. Das ist eine von den drei Jordanquellen. Beersheba ist der südlichste Punkt in Israel, eine Beduinenstadt. Die Erzväter haben die ganze Tour mehrfach gemacht. Sie waren Wanderer. Nehmen wir einmal die alttestamentlichen Propheten. Amos wandert vom Südreich ins Nordreich. Er hatte keinen fixen Ort. Auch andere Propheten sind nicht dadurch gekennzeichnet, dass sie an einem Ort wirkten. Also Jesus war ein Wanderprediger, die Erzväter und die alttestamentlichen Propheten. Das ist bei Johannes dem Täufer gleich. Auch er wirkte im Freien. Aber er war kein Wanderprediger. Er wirkte zwar im Freien, aber er haftete an einem einzigen Ort, den er niemals verließ. Alles, was er tat, hatte er im Freien, aber an einem einzigen Ort. Und jetzt nähern wir uns einmal diesem Ort schrittweise. Dieser Ort, an dem Johannes taufte, lag in der Wüste. Der Jordan ist, nördlich vom See Genezareth, teilweise wie ein wilder Bach, dann fließt er in den See und danach geht es in die Wüste. Wenn wir Wüste hören, denken wir an die Sahara oder an Saudi-Arabien. Diese Wüste, durch die der Jordan fließt, ist eine der kleinsten Wüsten der Welt. Kein Sand, sondern Geröll und Stein. Das ist die judäische Wüste. Die beginnt am Ostrand von Jerusalem. Wer einmal am Ölberg war, 20 bis 30 Meter davon entfernt, beginnt die Wüste. Ab dieser Stelle fällt kein Regentropfen seit Hunderten von Jahren. Die Wüste ist lebensfeindlich. Tagsüber ist es extrem heiß. Nachts kommen die wilden Tiere, Schakale, Hyänen, Schlangen, Skorpione. Und nachts kommen auch die Dämonen. Und außerdem gibt es in der Wüste Räuber. Es geht also keiner allein durch die Wüste, das ist zu gefährlich. Die Wüste ist für das Verstehen von Johannes dem Täufer wichtig. Die Wüste ist eine Gegend, eine Landschaft. Da gehst du nicht hin, wenn du Karriere machen, Ruhm ernten, Unterhaltung willst, Zerstreuung. Da gehst du nicht in die Wüste. Da ist nichts zu holen. In der Wüste gibt es keine Ablenkung, keine Unterhaltung, keine Zerstreuung. In der Wüste wirst du auf eine eigentümliche Weise mit dir selber konfrontiert. Du spürst viel deutlicher, was in dir ist. Was in dir wirklich ist, spürst du kaum so gut im Kulturland. Aber du spürst es in der Wüste. Da kannst du viel schlechter verdrängen. Da wirst du mit dir selber konfrontiert. Wird man bescheiden. Ein Schluck Wasser wird wertvoll, ein kleines Stück Schatten weißt du zu schätzen. Man lernt die kleinen Dinge schätzen und du spürst die Nichtigkeit und die Schutzlosigkeit deines Lebens. In der Wüste sind ganz andere Werte. Die Wüste hat eine spirituelle Bedeutung und das können wir für unser Leben mitnehmen. Nehmen Sie sich immer mal wieder eine Wüstenzeit. Man muss dazu nicht in die Wüste fahren. Ab und an einmal ein paar Tage in die Stille gehen. Vielleicht in ein Kloster mit möglichst wenig Ablenkung. Vielleicht gelingt es, das Handy daheim zu lassen oder zumindest den größten Teil des Tages abgedreht zu lassen. So eine Wüstenzeit ist ungemein bereichernd. Also die Wüste hat eine spirituelle Bedeutung. Die Wüste hat aber auch eine große geschichtliche Bedeutung für Israel. Johannes der Täufer geht in die Wüste wegen der Geschichte Israels. Es gibt bei Jesaja einen Vers, der heißt: Eine Stimme ruft, in der Wüste bahnt den Weg des Herrn. Ebnet in der Steppe eine Straße für unseren Gott. Jesaja 40,3. Dieses Wort hat dieser Mann irgendwie gehört. Gelesen. Und das hat bei ihm eingeschlagen. Er hat irgendwie gespürt, dieses Wort gilt mir. Ein Text und ein Mensch finden sich. Eines Tages ergeht dann der Ruf an ihn. Die Zeit ist mit all der feierlichen Genauigkeit bezeichnet, die in den prophetischen Büchern das Ereignis des Rufes festlegt. Es war im 15. Jahr der Regierung des Kaisers Tiberius. Pontius Pilatus war Statthalter von Judäa, Herodes, Tetrarch von Galiläa, sein Bruder Philippus, Tetrarch von Iturea und der Trachonitis, Lysanias, Tetrarch von Abilene. Hohe Priester waren Hannas und Kaiaphas. Da erging in der Wüste das Wort Gottes an Johannes, den Sohn des Zacharias, und er zog in die Gegend am Jordan und verkündete dort überall die Taufe der Umkehr zur Vergebung der Sünden. Also, der Mann geht in die Wüste aufgrund dieses Wortes. Er geht nicht als Tourist in die Wüste oder für spirituelle Übungen. Nein, er geht in die Wüste und bleibt. Er wird ein Wüstenbewohner. Kamelhaarmantel haben nur Wüstenbewohner. Und er ernährt sich von wildem Honig und Heuschrecken. Er macht einen Exodus aus dem Kulturland. Er steigt aus. Er bricht mit dem Leben im Kulturland für immer. Er findet innerhalb der Wüste einen Ort, einen ganz bestimmten Ort. ist das Ufer eines Flusses. Und an diesem Ort bleibt er. Er geht nicht zu den Menschen wie Jesus, sondern die Menschen müssen zu ihm kommen und sie kommen. Viele kommen, auf ganz Israel. Aber er geht nicht, sondern sie müssen kommen. Er geht an den Ort der Handlung. Und zwar ist es das Ostufer des Jordan. Es gibt einige Bibelstellen, die das eindeutig belegen. Auf der anderen Seite des Jordan. Gemeint ist das Ostufer in der Nähe von Jericho. Am Westufer handelt er nicht. Warum? Das hat zu tun mit der Geschichte Israels. Und an dieser Stelle machen wir nach einer Musikeinspielung weiter.

0: Willkommen zurück, liebe Zuhörer, hier bei Radio Maria an diesem Mittwochabend am Hochfest des heiligen Johannes des Täufers zu unserer Sendung Unser Glaube. Wir sprechen nämlich heute über die Bedeutung des heiligen Johannes des Täufers für uns heute und wir haben uns jetzt schon ganz viel gehört vom Pater Philemon Dollinger über diesen heiligen Johannes dem Täufer, über einen geschichtlichen Hintergrund, über die Würste auch als spirituelle und geschichtliche Bedeutung für Israel in dieser Wüste, wo Johannes der Täufer gelebt und gewirkt hat, an diesem einzigen Ort. Und so viele weitere Details, die sicherlich ja, uns diesen Hintergrund von Johannes dem Täufer und dieser großen Gestalt besser verstehen lassen. Und lieber Pater Philemon, ich übergebe Ihnen jetzt nun wieder das Wort zu diesem zweiten Teil der Sendung. Bitte schön.
1: Vielen Dank. Also wir waren dabei, zu überlegen, was es heißt auf der anderen Seite des Jordan. Der Jordan ist in der Bibel ganz oft die Grenze des Heiligen Landes, die Ostgrenze. Zur Zeit Johannes des Täufers war der Jordan eine politische Grenze. Wenn Johannes ans Ostufer des Jordan geht, dann verlässt er das Imperium Romanum und biblisch gesehen das Heilige Land. Wäre er am Westufer geblieben, dann wäre er innerhalb des Heiligen Landes. Warum ist er dorthin gegangen? Es gibt zwei biblische Gründe, warum er diesen Ort gesucht hat. Der erste Grund ist, an dieser Stelle zog Israel nach Josua 4 ins Heilige Land ein. Johannes der Täufer geht bewusst wieder aus dem Heiligen Land raus und ist an der Stelle, an der das Volk Israel vor vielen, vielen Jahren das Heilige Land betreten hat, in das Heilige Land eingezogen ist. Also, wer sich von Johannes dem Täufer taufen lässt, zieht aufs Neue dann in das Heilige Land ein. Johannes der Täufer hat bewusst diese Heilsgeschichte wieder rückgängig gemacht, auf den Nullpunkt, ganz an den Anfang. Und es geht ihm um einen fundamentalen Neubeginn. Wir beginnen nochmal von vorn. Wir gehen von der Seite des Jordan, deswegen ist das Ufer so wichtig, in das Heilige Land nochmal hinein. Wir beginnen nochmal. Das kann auch uns helfen, einmal über unsere Taufe nachzudenken, was da Großes an uns und in uns geschehen ist. In der Taufe öffnet sich den Gläubigen der Himmel. Die Tür in ein neues Leben. Wir sind durch die Taufe ins gelobte Land eingetreten. Martin Luther fand das übrigens so faszinierend, dass er sich täglich an seine Taufe erinnern wollte. Und dann gibt es noch einen anderen ganz geheimnisvollen Grund, warum Johannes der Täufer diesen Ort wählte. Johannes hat viele Bezüge zu Elia, unter anderem im Buch Maleachi, im dritten Kapitel, wo das Feuergericht eine Rolle spielt. Der stärkste Bezug aber ist folgender. Wir hören aus dem zweiten Buch der Könige aus dem zweiten Kapitel die Verse 7 bis 14.
0: So gingen beide miteinander. Damit sind Elia und Elisha gemeint. 50 Prophetenjünger folgten ihnen und blieben dann seitwärts in einiger Entfernung stehen. Die beiden traten an den Jordan. Hier nahm Elia seinen Mantel, rollte ihn zusammen und schlug mit ihm auf das Wasser. Dieses teilte sich nach beiden Seiten und sie schritten trockenen Fußes hindurch. Als sie drüben angekommen waren, sagte Elia zu Elisha: Sprich eine Bitte aus, die ich dir erfüllen soll, bevor ich von dir weggenommen werde. Elisha antwortete: Möchten mir doch zwei Anteile deines Geistes zufallen. Elia entgegnete: Du hast etwas Schweres erbeten. Wenn du siehst,

0: auf der Elisha entfallen war, kehrte um und trat an das Ufer des Jordan. Er nahm den Mantel, der Elisha entfallen war, schlug mit ihm auf das Wasser und rief: Wo ist der Herr, der Gott des Elia? Als er auf das Wasser schlug, teilte es sich nach beiden Seiten, und Elisha ging hinüber.
1: Und genau diesen Ort hat Johannes der Täufer bewusst ausgewählt als Ort seiner Handlung. Es ist die tiefste Stelle der Welt. Der Jordan ist der tiefstgelegene Fluss der Erde. Und an dieser Stelle hat sich zweimal der Himmel geöffnet. Für Elia und für Jesus bei der Taufe. Also das ist der Ort der Handlung. Johannes der Täufer war ja charakterisiert durch eine Handlung, die Taufe. Diese Handlung, die zum ersten Mal von ihm vollzogen wurde, ist aber verbunden mit einer Verkündigung, mit einer Botschaft. Es ist also keine stumme Handlung. Nur wer der Verkündigung des Täufers zustimmte, ließ sich als Zeichen seiner Zustimmung von ihm taufen. Das Taufen ist also gebunden an die Botschaft dieses Propheten. Und Zeichen der Zustimmung ist die Taufe. Schauen wir mal auf seine Botschaft. Die Kernbotschaft ist uns im Lukasevangelium, aber auch bei Matthäus überliefert. Wir hören jetzt die Stelle im Lukasevangelium, 3. Kapitel, die Verse 7 bis 9.
0: Da sagte er zu den Volksscharen, die hinauszogen, um sich von ihm taufen zu lassen: Ihr Schlangenbrut, wer hat euch denn gelehrt, dass ihr dem kommenden Zorngericht entrinnen könnt? Bringt Früchte hervor, die eure Umkehr zeigen, und fang nicht an, bei euch zu sagen: Wir haben Abraham zum Vater. Denn ich sage euch, Gott kann aus diesen Steinen dem Abraham Kinder erwecken. Schon ist die Axt an die Wurzel der Bäume gelegt. Jeder Baum, der keine gute Frucht hervorbringt, wird umgehauen und ins Feuer geworfen.
1: Eindeutig, Johannes der Täufer ist auch ein Gerichtsprophet. Im Unterschied aber zu Amos zum Beispiel war das Gericht ein innergeschichtliches Gericht, das auf Erden in der Zeit stattgefunden hat, dass man dann auch durchleben kann und dann lebt man nach dem Gericht. Das Gericht ist hier geschichtlich verstanden. Zerstörung durch militärisch überlegene Feinde, aber dahinter hat man Gottes Willen gesehen. Jetzt, bei Johannes dem Täufer, ist das Gericht bereits ein jenseitiges Gericht. Bei Amos Gericht sind nur die Verantwortlichen im Gericht, die Staatselite Israels. Aber bei Johannes geht es nicht nur um eine Führungsschicht, sondern er spricht zu allen. Ihr Schlangenbrut, wer hat euch denn gelehrt, dass ihr dem kommenden Zorngericht entrinnen könnt? Die Axt ist schon an die Wurzel gelegt. Das heißt, es ist eine Naherwartung des Gerichtes, wie es sie damals im Judentum nicht gegeben hat. Die Sadduzäer, die Priester, hatten eigentlich gar keine Erwartung eines Gerichts. Es spielt für sie keine Rolle, weil es in der Tora, in den 5 Büchern des Mose, nicht vorkommt, nur bei den Propheten. Die Sadduzäer haben aber nur die Tora als heilige Schrift. Die Pharisäer hatten eine Gerichtserwartung, aber nicht eine drängende. Ob das Gericht in der nächsten oder übernächsten Generation kommt, das weiß man nicht so genau. Ob es schon in der jetzigen kommt, eher nicht. Da gab es keine genauen Zeitpläne. Es gab eine Gerichtserwartung, aber ohne drängenden Hintergrund. Allerdings gab es auch Gruppen, zum Beispiel die Qumran-Essener, die hatten eine Naherwartung des Gerichts. Die gingen davon aus, dass das Gericht noch in dieser Generation kommen wird. Ihre Gerichtserwartung war drängender als die der Pharisäer und Lehrer der Heiligen Schrift. Die Naherwartung von Johannes dem Täufer ist aber die drängendste, die es gibt.

0: wird eigentlich nur noch überboten von Jesus selber. Nämlich, das Reich Gottes ist mitten unter euch. Das geht über eine Naherwartung hinaus. Wenn Jesus sagt, wenn ich aber die Dämonen durch den Finger Gottes austreibe, dann ist das Reich Gottes schon zu euch gekommen. Das ist schon eine Wirkung. Nur nennt es Jesus nicht Gericht, obwohl Jesus auch vom Gericht redet. Genauso wie der Täufer, da gibt es keinen echten Unterschied. Aber einen Unterschied gibt es schon darin, dass Jesus viel stärker vom Reich Gottes erstmal predigt. Darin kann man auch den Grund sehen, dass er nicht mehr tauft, weil die Taufe war ganz eng an das Zorngericht gekoppelt. Bei Jesus steht im Vordergrund, das Reich Gottes ist da. Das Reich Gottes ist eine durch und durch positive Größe für alle Menschen. Eine einladende, erfreuliche Größe. Aber wichtig, das hebt die Gerichtsbotschaft nicht auf. Diese Naherwartung war typisch für Johannes den Täufer. Es ist unbestritten. Diese Gerichtsankündigung, die gilt für ganz Israel. Johannes der Täufer sagt, ganz Israel steht unter dem Gericht. In der damaligen Zeit war die Unterscheidung zwischen Sündern und Gerechten ganz wichtig. Gerecht hat man die bezeichnet, die aufrichtig versuchen, nach der Tora zu leben. Jetzt verkündet Johannes das Gericht für Gerechte und Sünder. Das war neu. Das heißt, an einer Stelle kamen viele Sünder zu ihm und ließen sich taufen. Es ließen sich auch Gerechte bei ihm taufen, aber die hatten es schwerer. Dieses Novum sorgte bei den Gerechten für Zorn. Das versteht man, wenn man drei Grundlagen des Judeseins bedenkt. Die erste Grundlage ist die Abstammung von Abraham und damit die Erwählung des Bundes. Die zweite Grundlage ist, wir haben die Tora. Und die dritte Grundlage, Tempel mit dem Sühnopfer zur Vergebung der Schuld. Also Abstammung von Abraham, die Tora und der Tempel mit dem Sühnopfer. Und jetzt sagt Johannes der Täufer, das Zorngericht steht unmittelbar bevor. Nehmt das ernst. Lasst euch taufen und tut Buße. Die Taufe ist hier äußerst positiv. Sie schützt vor dem Zorngericht. Johannes rüttelt an den Grundlagen der damaligen Religion. Wenn du dich aufgrund der Gerichtsbotschaft nicht taufen lässt, dann rettet dich auch deine Abraham-Abstammung nicht. Da rettet dich die Tora nicht. Da kannst du noch 5-mal Sühnopfer machen. Es rettet dich nur die Taufe. Deswegen steht Johannes der Täufer hier in einem sehr kritischen Verhältnis zum Tempel. Wenn dann Jesus diesen Tempel kritisiert und sich mit dem Täufer kurz schließt, dann ist das kein Zufall. Jesus stimmt dieser Botschaft des Täufers zu. Sein ganzes öffentliches Wirken steht unter der Prämisse, die Botschaft des Täufers stimmt. Für uns Christen gilt dasselbe wie für die Kinder Abrahams. Die bloße Zugehörigkeit zu einer Religion, wir sind Kinder Abrahams, wir sind Brüder und Schwestern Jesu, wird uns nicht retten. Nur wenn wir die darin uns angebotene Gnade Gottes wirklich annehmen und immer mehr in unserem Leben fruchtbar werden lassen, dann bedeutet die Zugehörigkeit etwas. Die Leute kommen zu Johannes. Sie haben eine Frage auf den Herzen. Was sollen wir also tun? Johannes muss die Kraft gehabt haben, die Menschen direkt anzusprechen, ihr Herz zu berühren, sie aufzurütteln. Sie kommen zu ihm und hören seine mahnende Predigt. Und sie wollen das, was sie gehört haben, umsetzen und tun. Aber wie? Wo anfangen? Welchen Schritt tun? Deshalb ihre Frage, was sollen wir tun? Zum Glauben gehört das Tun. Ohne Tun bleibt die eigene Überzeugung ein Überbau, eine Idee, ein Konstrukt, das für das tägliche Leben keine Bedeutung hat. Glauben verlangt die Umsetzung ins konkrete Leben. Und was rät Johannes? Von zwei Gewändern eines dem Besitzlosen geben, das Essen mit dem Armen teilen, an die Zöllner gerichtet, das richtige Maß ansetzen, nicht mehr verlangen als vorgesehen ist, an die Soldaten niemandem wehtun, niemanden bedrängen, zufrieden sein. Für mich werden in diesen Ratschlägen zwei Haltungen sichtbar. Einerseits sind es alles Dinge, die klein sind, keine großen Sachen, keine überfordernden Anweisungen, kleine Dinge tun, kleine Schritte setzen. Als ich während meines Studiums bei Siemens gearbeitet habe, kam einmal eine Frau, die schon lange dort war. Sie hat unseren Vorgesetzten gebeten, ob nicht vielleicht auch ihr Mann hier eine Arbeit finden könnte. Und der Chef hat gesagt, ja, bin ich denn Mutter Teresa? Nein, das musst du auch nicht. Es geht darum, im eigenen Leben immer wieder, jeden Tag, einen kleinen Impuls zu setzen. Der Blick aufs Kleine. Und dazu kommt noch ein zweites. Der Horizont des Alltags. Dort, wo ich lebe, wo sich mein Leben abspielt, dort gilt es, einen Schritt der Umkehr zu tun. Nicht irgendwo, wo ich sowieso nichts ändern kann. Nein, ganz einfach in meinem Alltag, in meiner Familie, in meinem Beruf, in der Gestaltung meiner Lebenszeit, also bei den Grundkoordinaten meines Lebens. Auf das Kleine schauen und im Alltag anfangen. Das, was bei Johannes sichtbar wird, ist eine Grundwahrheit im Leben. Wenn ich etwas verändern will, dann muss ich bei mir und bei den kleinen Dingen und im Alltag anfangen. Sonst bleibt vieles heiße Luft. Ein schönes Sprichwort aus Afrika lautet: Viele kleine Leute in vielen kleinen Orten, die viele kleine Dinge tun, können das Gesicht der Welt verändern. Wie kann ich wirklich umkehren und neu beginnen? Was gibt mir die Kraft dazu? Was soll ich also tun? Von den Leuten, die zu Johannes kommen, heißt es, dass sie voll Erwartung waren. Das Volk war voll Erwartung und alle überlegten im Herzen, ob Johannes nicht vielleicht selbst der Christus sei. Die Haltung der Erwartung. Wie steht es um unsere Erwartung? Erwarten wir Jesus, unseren Meister, wirklich? Niemand ist gefeit davor, dass selbst das, was uns theoretisch ganz wichtig ist, flach wird und kraftlos, fad und ohne Bedeutung. Wir reden vom Advent als Zeit der Erwartung und eigentlich stimmt das nicht. Muss mich da selber auch manchmal an der Nase nehmen. Warum das so wichtig ist? Weil jemand, der wartet und erwartet, sensibler wird, feinfühliger, aufmerksamer, dem Geheimnis des Lebens gegenüber, Gottes Gegenwart gegenüber, den Mitmenschen gegenüber. Johannes verkörpert mit seinem Leben diese Haltung der Erwartung. Und damit kann er auch für unser Leben bereichernd sein. Was mich abschließend persönlich an Johannes dem Täufer fasziniert, seine Demut. Johannes sagt, nach mir kommt einer, der stärker ist als ich. Die Größe des Täufers besteht darin, dass er nicht sich selbst in den Mittelpunkt stellt, sondern ganz auf Christus verweist. Er muss wachsen, ich aber muss abnehmen. Das ist das geistliche Vermächtnis des Täufers. Und damit wird Johannes zum Vorbild aller christlichen Berufung, nicht sich selbst verherrlichen, Christus Raum geben, auf Christus hinweisen, so wie es der heilige Johannes der Täufer gemacht hat. Seht das Lamm Gottes, das die Sünde der Welt hinwegnimmt.
1: Ja, vielen Dank, Pater Philemon, für Ihre Ausführungen zur Bedeutung Johannes des Täufers für uns heute. Das waren viele Informationen, die wir gerade gehört haben. Doch finde ich, dass wir ihn und seine Person dadurch richtig gut verstehen konnten und viel, viel besser einordnen können. So geht es zumindest mir. Und wenn Sie, liebe Zuhörer, einen Beitrag jetzt zur Sendung haben, vielleicht noch eine Frage stellen möchten oder schon immer etwas wissen wollten über den heiligen Johannes des Täufers, dann ist jetzt die Gelegenheit, sich hier bei uns auf Sendung zu melden und anzurufen. Die Nummer hier ins Studio 0720 578 578. Das Ganze geht auch von außerhalb Österreichs. Wählen Sie dafür 0043 720 578 578.

0: Die erste Anruferin hier in der Sendung Unser Glaube zur Bedeutung des heiligen Johannes des Täufers für uns heute ist Frau Barbara. Und Frau Barbara befindet sich gerade auf dem Weg nach Mariazell. Grüß Gott, bitteschön.
1: Ja, grüß Gott. Mir hat das unglaublich gut gefallen, was Pater Philemon erzählt hat. Das hat mich unglaublich an meinen Vater erinnert, weil mein Vater ist relativ früh gestorben. Ich barg jetzt einfach. Mein Vater ist recht früh gestorben, aber wie er war, er hat sich auch immer zurückgenommen. Er war ein sehr, sehr gescheiter Mensch, war Physiker und hat aber uns groß gemacht. Und wie er gestorben ist, habe ich mir immer gedacht, komisch, warum hat mir Papa Gott durch seine Art, wie er zu uns war, näher gebracht. Und Jahre später habe ich dann auf Radio Maria bei Priesterexerzitien den Pater Johannes Lechner von den Johannesbrüdern sprechen gehört, dass das ein Phänomen ist, dass in der jüdischen Tradition bei den Kabbalisten und bei den Chassidim bekannt ist, dass die Gottheit sich kontrahiert, um seinem Geschöpf Raum zu geben, dass es sich entfalten kann. Also Gott nimmt sich in einer unglaublichen Zärtlichkeit zurück, um seinem Geschöpf Raum zu geben, damit das Geschöpf zu einem Partner wird, dass Gott mit ihm kommunizieren kann, beziehungsweise das Geschöpf mit Gott kommunizieren kann. Und wie Sie das jetzt erzählt haben mit Johannes vom Täufer, dass Christus groß gemacht wird und er muss kleiner werden, dass diese umgekehrte Richtung gibt's auch bei Gott, allein die Eucharistie, ja, Christus macht sich so klein, dass er mit uns kommunizieren kann, ganz Fleisch werden kann mit uns, um uns groß zu machen. Also er vereinigt sich mit uns, es ist ein unglaubliches Mysterium. Also diesen Begriff nennt man Sim-Sym. Pater Johannes Lechner von den Johannesbrüdern hat ja auch den Namen Johannes. Das hat jetzt eine große Assoziation ausgelöst bei mir, Ihr Vortrag. Genau.
2: Danke, Frau Barbara, für Ihren wichtigen Beitrag. Und vor allem auch für das Zeugnis, dass Ihr Vater irgendwie so ein Johannes war. Andere groß machen, ja, das ist es.
1: Unglaublich, also sind beide schon gestorben, aber sie haben einfach durch das, dass sie uns immer gefragt haben, wie seht ihr das oder wie würdest du was reparieren, wie einfach dieses sich selbst zurücknehmen und meine Geschwister und mich einfach denken lassen, überlegen lassen, Zeit zu geben, dass sie mich oder uns nicht erdrückt haben mit, na, das macht man so und so und kommt oder wie auch immer, sondern uns denken lassen. Und dadurch ist unglaublich viel Raum entstanden. Und das ist einfach, dieses Schöne ist, dass der andere einmal im Mittelpunkt steht, auch wenn man es vielleicht selber besser kann. Aber der andere, dass dem einmal das Licht zukommt und dass er einmal im Zentrum steht, damit ihm einmal einfach das gebührt, was er auch kann und dass er dadurch wachsen und reifen kann. Also es ist eine unglaubliche Behutsamkeit, eine Gegenseitigkeit. Also das gibt es eben auch bei Gott, dass er sich selbst klein macht, um uns groß zu machen, damit wir mit ihm kommunizieren können.
2: Großartig, Frau Barbara. Vielen Dank und Ihnen eine gesegnete Zeit in Mariazell.
1: Ja, danke. Ich werde die Gnadenmutter ganz lieb grüßen lassen.
2: Ja, danke.
1: Allen Zuhörern von Radio Maria.
2: Danke.
1: Alles Gute.
2: Auf Wiedersehen.
0: Dankeschön, Frau Barbara. Alles Gute und gute Reise weiter nach Mariazell. Ja, jetzt gerade hat sich eine Hörerin noch bei uns gemeldet, und zwar die Frau Anna. Und die Frau Anna hat einmal etwas gehört von der Täuferbewegung und sie fragt sich, was das denn ist oder was es damit auf sich hat. Pater Philemon, könnten Sie dazu ein paar Worte sagen?
2: Ja, viel weiß ich nicht, Frau Anna. Ich weiß, dass die Täuferbewegung ein radikal reformerischer Flügel des Christentums ist, der irgendwann im 16. Jahrhundert in der Schweiz entstand. Und diese Täuferbewegung lehnt die Säuglingstaufe strikt ab. Also sie fordert von den Taufanwärtern, dass sie mündige Gläubige sind. Also geht dann doch in eine andere Richtung. Und es gab dann noch viele Nachfahren auch von dieser Täuferbewegung, die Mennoniten, die Hutterer. Aber wichtig war, dass sie auf jeden Fall eine Entscheidungstaufe wollten. Ich hoffe, dass das ein bisschen was dazu beiträgt, Ihrer Frage über die Täuferbewegung.
0: Ja, vielen Dank, lieber Pater Philemon. Vielleicht könnte man ergänzen, es handelt sich also nicht um eine katholische Bewegung, die es dort gab, sondern im Zuge einfach der Reformation im 16. Jahrhundert entstanden ist und genau viele Dinge tatsächlich auch ja befürwortet, unter anderem eben die gläubigen Taufe statt der Kindertaufe, die wir doch auch als Katholiken ablehnen, vielleicht einfach in der Unterscheidung auch ganz klar. Die Sendung, die neigt sich jetzt so langsam schon dem Ende zu. Pater Philemon, darf ich Sie vielleicht um ein paar abschließende Worte noch bitten am heutigen Hochfest des heiligen Johannes?
2: Ja, gern. Ich würde gern mit einem Segen enden und das Ganze auch nochmal vielleicht ein bisschen zusammenfassen in dem Segen. Der Herr sei mit euch.
0: Und mit deinem Geiste.
2: Der gnädige Gott, der uns den Propheten Johannes gesandt hat, segne euch, damit ihr wie er Zeugnis ablegen könnt für Christus. Er öffne euch den Mund und mache euch zu unerschrockenen und glaubwürdigen Verkündern Christi, damit ihr wie Johannes leuchtende Fackeln werdet in der Dunkelheit. Er gebe euch die Gabe, euch für Christus klein zu machen und trotzdem leuchtend zu sein, damit sein göttliches Licht sich verbreite. Das gewähre euch auf die Fürsprache des heiligen Johannes, der dreifaltige und euch liebende Gott, der Vater und der Sohn und der Heilige Geist.
0: Amen. Lieber Pater Philemon, vielen herzlichen Dank, dass Sie heute zu uns gesprochen haben an diesem Hochfest des heiligen Johannes des Täufers, seiner Geburt. Ja, einer der wenigen Heiligen, dessen Geburtstag die Kirche begeht und den wir tatsächlich so oft irgendwie im heiligen Kalender stehen haben. Vielen Dank, dass Sie uns diese Bedeutung dieses noch so großen Heiligen heute näher gebracht haben. Und ja, ich persönlich konnte mir sehr viel mitnehmen, einfach um diese große Fülle und diese große Bedeutung des Heiligen doch nochmal in einer größeren Tiefe kennenzulernen. Und dafür bin ich Ihnen sehr dankbar.
2: Schön.
0: 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Eine Wiederholung dieser Sendung hören Sie heute Nacht um 4:45 Uhr. Am Mikrofon für Sie Anna Brandt.

0: Im Namen des Vaters und des Sohnes und des Heiligen Geistes.
1: Amen.
0: Der Engel des Herrn brachte Maria die Botschaft.
1: Und sie empfing vom Heiligen Geist.
0: Gegrüßet seist du, Maria, voll der Gnade, der Herr ist mit dir. Du bist gebenedeit unter den Frauen, und gebenedeit ist die Frucht deines Leibes, Jesus.
1: Heilige Maria, Mutter Gottes, bitte für uns Sünder, jetzt und in der Stunde unseres Todes. Amen.
0: Maria sprach, siehe, ich bin die Magd des Herrn.
1: Mir geschehe nach deinem Wort.
0: Gegrüßet seist du, Maria, voll der Gnade, der Herr ist mit dir. Du bist gebenedeit unter den Frauen, und gebenedeit ist die Frucht deines Leibes, Jesus.
1: Heilige Maria, Mutter Gottes, bitte für uns Sünder, jetzt und in der Stunde unseres Todes. Amen.
0: Und das Wort ist Fleisch geworden.
1: Und hat unter uns gewohnt.
0: Gegrüßet seist du, Maria, voll der Gnade, der Herr ist mit dir. Du bist gebenedeit unter den Frauen, und gebenedeit ist die Frucht deines Leibes, Jesus.
1: Heilige Maria, Mutter Gottes, bitte für uns Sünder, jetzt und in der Stunde unseres Todes. Amen.
0: Bitte für uns, heilige Gottesmutter,
1: auf dass wir würdig werden der Verheißungen Christi.
0: Lasset uns beten. Allmächtiger Gott, gieße deine Gnade in unsere Herzen ein. Durch die Botschaft des Engels haben wir die Menschwerdung Christi, deines Sohnes, erkannt. Lass uns durch sein Leiden und Kreuz zur Herrlichkeit der Auferstehung gelangen. Darum bitten wir durch Christus, unseren Herrn.
1: Amen.
0: Ehre sei dem Vater und dem Sohn und dem Heiligen Geist.
1: Wie im Anfang, so auch jetzt und alle Zeit und in Ewigkeit. Amen.
0: O Herr, gib den Verstorbenen die ewige Ruhe.
1: Und das ewige Licht leuchte ihnen.
0: Herr, lass sie ruhen in Frieden.
1: Amen.
0: Der Herr sei mit euch.
1: Und mit deinem Geiste.
0: Auf die Fürsprache der Gottesmutter Maria, des Heiligen Charles de Foucault, segne euch der dreifaltige Gott, der Vater, der Sohn und der Heilige Geist.
1: Amen.
0: Alles Gute und einen gesegneten, gnadenreichen Tag wünscht euch Bruder Peter.
1: Danke, Bruder Peter, das wünschen wir dir auch. Gute Erholung und Gott stärke dich.
0: Danke dir.
1: Auch Ihnen an den Radiogeräten einen wunderschönen guten Morgen. Heute am 25. Juni, am Erscheinungstag der Gottesmutter in Medjugorje, dürfen wir diesen Tag beginnen mit Freude und Zuversicht und mit Vertrauen auf den Herrn. Dürfen wir hineingehen in diesen Tag? Dürfen all jene mit hereinnehmen im Gebet, die uns anvertraut sind und deren Gebetsanliegen wir mit hereinnehmen in unser Gebet? Ich freue mich über alle, die den Mut fassen, anzurufen und ein Gesetzchen mitzubeten. Ich darf Sie einladen, wir beten den freudenreichen, den glorreichen Rosenkranz. Die Telefonnummer für das Sendestudio ist 0720 578 578. Und alle, die außerhalb von Österreich anrufen, ist die Nummer 0043 720 578 578. Ich freue mich über alle neue Anrufer, die den Mut fassen und die Gelegenheit nützen, anzurufen und mitzubeten.

0: Wir beginnen den Rosenkranz mit dem Glaubensbekenntnis. Ich glaube an Gott, den Vater, den Allmächtigen, den Schöpfer des Himmels und der Erde, und an Jesus Christus, seinen eingeborenen Sohn, unseren Herrn, empfangen durch den Heiligen Geist, geboren von der Jungfrau Maria, gelitten unter Pontius Pilatus, gekreuzigt, gestorben und begraben, hinabgestiegen in das Reich des Todes, am dritten Tage auferstanden von den Toten, aufgefahren in den Himmel. Er sitzt zur Rechten Gottes, des allmächtigen Vaters. Von dort wird er kommen, zu richten die Lebenden und die Toten.
1: Ich glaube an den Heiligen Geist, an die heilige katholische Kirche, Gemeinschaft der Heiligen, Vergebung der Sünden, Auferstehung der Toten und an das ewige Leben. Amen.
0: Vater unser im Himmel, geheiligt werde dein Name, dein Reich komme, dein Wille geschehe wie im Himmel, so auf Erden.
1: Unser tägliches Brot gib uns heute und vergib uns unsere Schuld, wie auch wir vergeben unseren Schuldigern. Und führe uns nicht in Versuchung, sondern erlöse uns von dem bösen. Amen.
0: Gegrüßet seist du, Maria, voller Gnade, der Herr ist mit dir. Du bist gebenedeit unter den Frauen, und gebenedeit ist die Frucht deines Leibes, Jesus, der in uns den Glauben vermehre.
1: Heilige Maria, Mutter Gottes, bitte für uns Sünder, jetzt und in der Stunde unseres Todes. Amen.
0: Gegrüßet seist du, Maria, voller Gnade, der Herr ist mit dir. Du bist gebenedeit unter den Frauen, und gebenedeit ist die Frucht deines Leibes, Jesus, der in uns die Hoffnung stärke.
1: Heilige Maria, Mutter Gottes, bitte für uns Sünder, jetzt und in der Stunde unseres Todes. Amen.
0: Gegrüßet seist du, Maria, voller Gnade, der Herr ist mit dir. Du bist gebenedeit unter den Frauen, und gebenedeit ist die Frucht deines Leibes, Jesus, der in uns die Liebe entzünde.
1: Heilige Maria, Mutter Gottes, bitte für uns Sünder, jetzt und in der Stunde unseres Todes. Amen.
0: Ehre sei dem Vater und dem Sohn und dem Heiligen Geist.
1: Wie im Anfang, so auch jetzt und alle Zeit und in Ewigkeit. Amen. O mein Jesus, verzeih uns unsere Sünden, bewahre uns vor dem Feuer der Hölle, führe alle Seelen in den Himmel, besonders jene, die deiner Barmherzigkeit am meisten bedürfen.
0: Amen. Erstes glorreiches Geheimnis, Jesus, der von den Toten auferstanden ist. In diesem Geheimnis betrachten wir das Ostergeheimnis. Jesus lebt. Er ist auferstanden. Der Tod hat keine Macht über ihn. Und auch nicht über uns. Auch wir sind berufen für das ewige Leben. Wir dürfen in diesem Geheimnis bitten, dass wir diesen Blick für das Ewige, für den Himmel, wieder neu geschenkt bekommen. Dass wir unsere Augen erheben zum Himmel und unser Sein nicht abhängig machen von dem, was wir auf Erden alles erreicht haben, sondern dass wir Kinder Gottes sind, berufen ewig mit ihm zu sein. Vater unser im Himmel, geheiligt werde dein Name, dein Reich komme, dein Wille geschehe wie im Himmel, so auf Erden.
2: Unser tägliches Brot gib uns heute und vergib uns unsere Schuld, wie auch wir vergeben unseren Schuldigern. Und führe uns nicht in Versuchung, sondern erlöse uns von dem bösen. Amen.
0: Gegrüßet seist du, Maria, voller Gnade, der Herr ist mit dir. Du bist gebenedeit unter den Frauen, und gebenedeit ist die Frucht deines Leibes, Jesus, der von den Toten auferstanden ist.
2: Heilige Maria, Mutter Gottes, bitte für uns Sünder, jetzt und in der Stunde unseres Todes. Amen.
0: Gegrüßet seist du, Maria, voller Gnade. Der Herr ist mit dir. Du bist gebenedeit unter den Frauen, und gebenedeit ist die Frucht deines Leibes, Jesus, der von den Toten auferstanden ist.
2: Heilige Maria, Mutter Gottes, bitte für uns Sünder, jetzt und in der Stunde unseres Todes. Amen.
0: Gegrüßet seist du, Maria, voller Gnade, der Herr ist mit dir. Du bist gebenedeit unter den Frauen, und gebenedeit ist die Frucht deines Leibes, Jesus, der von den Toten auferstanden ist.
2: Heilige Maria, Mutter Gottes, bitte für uns Sünder, jetzt und in der Stunde unseres Todes. Amen.
0: Gegrüßet seist du, Maria, voller Gnade, der Herr ist mit dir. Du bist gebenedeit unter den Frauen, und gebenedeit ist die Frucht deines Leibes, Jesus, der von den Toten auferstanden ist.
2: Heilige Maria, Mutter Gottes, bitte für uns Sünder, jetzt und in der Stunde unseres Todes. Amen.
0: Gegrüßet seist du, Maria, voller Gnade, der Herr ist mit dir. Du bist gebenedeit unter den Frauen, und gebenedeit ist die Frucht deines Leibes, Jesus, der von den Toten auferstanden ist.
2: Heilige Maria, Mutter Gottes, bitte für uns Sünder, jetzt und in der Stunde unseres Todes. Amen.
0: Gegrüßet seist du, Maria, voller Gnade, der Herr ist mit dir. Du bist gebenedeit unter den Frauen, und gebenedeit ist die Frucht deines Leibes, Jesus, der von den Toten auferstanden ist.
2: Heilige Maria, Mutter Gottes, bitte für uns Sünder, jetzt und in der Stunde unseres Todes. Amen.
0: Gegrüßet seist du, Maria, voller Gnade, der Herr ist mit dir. Du bist gebenedeit unter den Frauen, und gebenedeit ist die Frucht deines Leibes, Jesus, der von den Toten auferstanden ist.
2: Heilige Maria, Mutter Gottes, bitte für uns Sünder, jetzt und in der Stunde unseres Todes. Amen.
0: Gegrüßet seist du, Maria, voller Gnade, der Herr ist mit dir. Du bist gebenedeit unter den Frauen, und gebenedeit ist die Frucht deines Leibes, Jesus, der von den Toten auferstanden ist.
2: Heilige Maria, Mutter Gottes, bitte für uns Sünder, jetzt und in der Stunde unseres Todes. Amen.
0: Gegrüßet seist du, Maria, voller Gnade, der Herr ist mit dir. Du bist gebenedeit unter den Frauen, und gebenedeit ist die Frucht deines Leibes, Jesus, der von den Toten auferstanden ist.
2: Heilige Maria, Mutter Gottes, bitte für uns Sünder, jetzt und in der Stunde unseres Todes. Amen.
0: Gegrüßet seist du, Maria, voller Gnade, der Herr ist mit dir. Du bist gebenedeit unter den Frauen, und gebenedeit ist die Frucht deines Leibes, Jesus, der von den Toten auferstanden ist.
2: Heilige Maria, Mutter Gottes, bitte für uns Sünder, jetzt und in der Stunde unseres Todes. Amen.
0: Ehre sei dem Vater und dem Sohn und dem Heiligen Geist.
2: Wie im Anfang, so auch jetzt und alle Zeit und in Ewigkeit. Amen. O mein Jesus, verzeih uns unsere Sünden, bewahre uns vor dem Feuer der Hölle, führe alle Seelen in den Himmel, besonders jene, die am meisten deiner Barmherzigkeit bedürfen. Amen.
3: Das Brot gib uns heute.

0: Zweites, glorreiches Geheimnis. Jesus, der in den Himmel aufgefahren ist. In diesem Geheimnis betrachten wir Jesus, der heimkehrt zum Vater, um für uns eine Wohnung vorzubereiten und die Jünger hinaussendet in die ganze Welt. In diesem Geheimnis beten wir für die Mission, für Missionare, für unser Land, dass Gott uns Berufungen schenkt für die Klöster, für die Gemeinschaften, dass aus den Familien gesunde Berufungen herauswachsen können, bitten wir Gott um dieses Geschenk.
1: Vater unser im Himmel, geheiligt werde dein Name, dein Reich komme, dein Wille geschehe, wie im Himmel, so auf Erden.
0: Unser täglich

0: Du bist gebenedeit unter den Frauen und gebenedeit ist die Frucht deines Leibes, Jesus, der in den Himmel aufgefahren ist.
1: Heilige Maria, Mutter Gottes, bitte für uns Sünder, jetzt und in der Stunde unseres Todes. Amen.
0: Gegrüßet seist du, Maria, voll der Gnade, der Herr ist mit dir. Du bist gebenedeit unter den Frauen und gebenedeit ist die Frucht deines Leibes, Jesus, der in den Himmel aufgefahren ist.
1: Heilige Maria, Mutter Gottes, bitte für uns Sünder, jetzt und in der Stunde unseres Todes. Amen.
0: Gegrüßet seist du, Maria, voll der Gnade, der Herr ist mit dir. Du bist gebenedeit unter den Frauen und gebenedeit ist die Frucht deines Leibes, Jesus, der in den Himmel aufgefahren ist.
1: Heilige Maria, Mutter Gottes, bitte für uns Sünder, jetzt und in der Stunde unseres Todes. Amen.
0: Gegrüßet seist du, Maria, voll der Gnade, der Herr ist mit dir. Du bist gebenedeit unter den Frauen und gebenedeit ist die Frucht deines Leibes, Jesus, der in den Himmel aufgefahren ist.
1: Heilige Maria, Mutter Gottes, bitte für uns Sünder, jetzt und in der Stunde unseres Todes. Amen.
0: Gegrüßet seist du, Maria, voll der Gnade, der Herr ist mit dir. Du bist gebenedeit unter den Frauen und gebenedeit ist die Frucht deines Leibes, Jesus, der in den Himmel aufgefahren ist.
1: Heilige Maria, Mutter Gottes, bitte für uns Sünder, jetzt und in der Stunde unseres Todes. Amen.
0: Gegrüßet seist du, Maria, voll der Gnade, der Herr ist mit dir. Du bist gebenedeit unter den Frauen und gebenedeit ist die Frucht deines Leibes, Jesus, der in den Himmel aufgefahren ist.
1: Heilige Maria, Mutter Gottes, bitte für uns Sünder, jetzt und in der Stunde unseres Todes. Amen.
0: Gegrüßet seist du, Maria, voll der Gnade, der Herr ist mit dir. Du bist gebenedeit unter den Frauen und gebenedeit ist die Frucht deines Leibes, Jesus, der in den Himmel aufgefahren ist.
1: Heilige Maria, Mutter Gottes, bitte für uns Sünder, jetzt und in der Stunde unseres Todes. Amen.
0: Gegrüßet seist du, Maria, voll der Gnade, der Herr ist mit dir. Du bist gebenedeit unter den Frauen und gebenedeit ist die Frucht deines Leibes, Jesus, der in den Himmel aufgefahren ist.
1: Heilige Maria, Mutter Gottes, bitte für uns Sünder, jetzt und in der Stunde unseres Todes. Amen.
0: Gegrüßet seist du, Maria, voll der Gnade, der Herr ist mit dir. Du bist gebenedeit unter den Frauen und gebenedeit ist die Frucht deines Leibes, Jesus, der in den Himmel aufgefahren ist.
1: Heilige Maria, Mutter Gottes, bitte für uns Sünder, jetzt und in der Stunde unseres Todes. Amen.
0: Ehre sei dem Vater und dem Sohn und dem Heiligen Geist.
1: Wie im Anfang, so auch jetzt und alle Zeit und in Ewigkeit. Amen.
0: O mein Jesus, verzeihe uns unsere Sünden, bewahre uns vor dem Feuer der Hölle, führe alle Seelen in den Himmel, besonders jene, die deiner Barmherzigkeit am meisten bedürfen.

0: Drittes, glorreiches Geheimnis, Jesus, der uns den Heiligen Geist gesandt hat. Diesem Geheimnis betrachten wir das Pfingstereignis. Der Heilige Geist kommt auf die Jünger und erfüllt sie mit der Kraft von oben. Bitten wir für die Firmlinge, dass dieses Sakrament nicht ein Abschied von der Kirche war, sondern ein tiefer Neubeginn, dass sie durch die Kraft der Firmung ihren Platz finden in der Kirche und die christliche Liebe hinaustragen zu den anderen Jugendlichen, die Gott noch nicht kennen. Bitten wir für die Erneuerung auch der Jugendarbeit in unserem Land. Vater unser im Himmel, geheiligt werde dein Name, dein Reich komme, dein Wille geschehe wie im Himmel, so auf Erden.
1: Unser tägliches Brot gib uns heute, vergib uns unsere Schuld, wie auch wir vergeben.

0: vergeben unseren Schuldigern. Führe uns nicht in Versuchung, sondern erlöse uns von dem Bösen. Amen.
1: Gegrüßet seist du, Maria, voller Gnade. Der Herr ist mit dir. Du bist gebenedeit unter den Frauen, und gebenedeit ist die Frucht deines Leibes, Jesus, der uns den Heiligen Geist gesandt hat.
0: Heilige Maria, Mutter Gottes, bitte für uns Sünder, jetzt und in der Stunde unseres Todes. Amen.
1: Gegrüßet seist du, Maria, voller Gnade, der Herr ist mit dir. Du bist gebenedeit unter den Frauen, und gebenedeit ist die Frucht deines Leibes, Jesus, der uns den Heiligen Geist gesandt hat.
0: Heilige Maria, Mutter Gottes, bitte für uns Sünder, jetzt und in der Stunde unseres Todes. Amen.
1: Gegrüßet seist du, Maria, voller Gnade, der Herr ist mit dir. Du bist gebenedeit unter den Frauen, und gebenedeit ist die Frucht deines Leibes, Jesus, der uns den Heiligen Geist gesandt hat.
0: Heilige Maria, Mutter Gottes, bitte für uns Sünder, jetzt und in der Stunde unseres Todes. Amen.
1: Gegrüßet seist du, Maria, voller Gnade, der Herr ist mit dir. Du bist gebenedeit unter den Frauen, und gebenedeit ist die Frucht deines Leibes, Jesus, der uns den Heiligen Geist gesandt hat.
0: Heilige Maria, Mutter Gottes, bitte für uns Sünder, jetzt und in der Stunde unseres Todes. Amen.
1: Gegrüßet seist du, Maria, voller Gnade, der Herr ist mit dir. Du bist gebenedeit unter den Frauen, und gebenedeit ist die Frucht deines Leibes, Jesus, der uns den Heiligen Geist gesandt hat.
0: Heilige Maria, Mutter Gottes, bitte für uns Sünder, jetzt und in der Stunde unseres Todes. Amen.
1: Gegrüßet seist du, Maria, voller Gnade, der Herr ist mit dir. Du bist gebenedeit unter den Frauen, und gebenedeit ist die Frucht deines Leibes, Jesus, der uns den Heiligen Geist gesandt hat.
0: Heilige Maria, Mutter Gottes, bitte für uns Sünder, jetzt und in der Stunde unseres Todes. Amen.
1: Gegrüßet seist du, Maria, voller Gnade, der Herr ist mit dir. Du bist gebenedeit unter den Frauen, und gebenedeit ist die Frucht deines Leibes, Jesus, der uns den Heiligen Geist gesandt hat.
0: Heilige Maria, Mutter Gottes, bitte für uns Sünder, jetzt und in der Stunde unseres Todes. Amen.
1: Gegrüßet seist du, Maria, voller Gnade, der Herr ist mit dir. Du bist gebenedeit unter den Frauen, und gebenedeit ist die Frucht deines Leibes, Jesus, der uns den Heiligen Geist gesandt hat.
0: Heilige Maria, Mutter Gottes, bitte für uns Sünder, jetzt und in der Stunde unseres Todes. Amen.
1: Gegrüßet seist du, Maria, voller Gnade, der Herr ist mit dir. Du bist gebenedeit unter den Frauen, und gebenedeit ist die Frucht deines Leibes, Jesus, der uns den Heiligen Geist gesandt hat.
0: Heilige Maria, Mutter Gottes, bitte für uns Sünder, jetzt und in der Stunde unseres Todes. Amen.
1: Gegrüßet seist du, Maria, voller Gnade, der Herr ist mit dir. Du bist gebenedeit unter den Frauen, und gebenedeit ist die Frucht deines Leibes, Jesus, der uns den Heiligen Geist gesandt hat.
0: Heilige Maria, Mutter Gottes, bitte für uns Sünder, jetzt und in der Stunde unseres Todes. Amen.
1: Ehre sei dem Vater und dem Sohn und dem Heiligen Geist.
0: Wie im Anfang, so auch jetzt und alle Zeit und in alle Ewigkeit. Amen. O mein Jesus, verzeih uns unsere Sünden, bewahre uns vor dem Feuer der Hölle, führe alle Seelen in den Himmel, besonders jene, die am meisten deiner Barmherzigkeit bedürfen. Amen.

0: Viertes, glorreiches Geheimnis. Jesus, der dich, o Jungfrau, in den Himmel aufgenommen hat. In diesem Geheimnis betrachten wir die Aufnahme Mariens in den Himmel mit Leib und Seele. Der Gottesmutter vertrauen wir wieder unsere Familien an, jeden Einzelnen in unseren Familien, aber auch besonders alle zerrütteten Familien, dass sie heil werden und Heilung finden.
1: Vater unser im Himmel, geheiligt werde dein Name, dein Reich komme, dein Wille geschehe, wie im Himmel, so auf Erden.
0: Unser tägliches Brot gib uns heute und vergib uns unsere Schuld, wie auch wir vergeben unseren Schuldigern, und führe uns nicht in Versuchung, sondern erlöse uns von dem Bösen. Amen.
1: Gegrüßet seist du, Maria, voll der Gnade, der Herr ist mit dir. Du bist gebenedeit unter den Frauen, und gebenedeit ist die Frucht deines Leibes, Jesus, der dich, o Jungfrau, in den Himmel aufgenommen hat.
0: Heilige Maria, Mutter Gottes, bitte für uns Sünder, jetzt und in der Stunde unseres Todes. Amen.
1: Gegrüßet seist du, Maria, voll der Gnade, der Herr ist mit dir. Du bist gebenedeit unter den Frauen, und gebenedeit ist die Frucht deines Leibes, Jesus, der dich, o Jungfrau, in den Himmel aufgenommen hat.
0: Heilige Maria, Mutter Gottes, bitte für uns Sünder, jetzt und in der Stunde unseres Todes. Amen.
1: Gegrüßet seist du, Maria, voll der Gnade, der Herr ist mit dir. Du bist gebenedeit unter den Frauen, und gebenedeit ist die Frucht deines Leibes, Jesus, der dich, o Jungfrau, in den Himmel aufgenommen hat.
0: Heilige Maria, Mutter Gottes, bitte für uns Sünder, jetzt und in der Stunde unseres Todes. Amen.
1: Gegrüßet seist du, Maria, voll der Gnade, der Herr ist mit dir. Du bist gebenedeit unter den Frauen, und gebenedeit ist die Frucht deines Leibes, Jesus, der dich, o Jungfrau, in den Himmel aufgenommen hat.
0: Heilige Maria, Mutter Gottes, bitte für uns Sünder, jetzt und in der Stunde unseres Todes. Amen.
1: Gegrüßet seist du, Maria, voll der Gnade, der Herr ist mit dir. Du bist gebenedeit unter den Frauen, und gebenedeit ist die Frucht deines Leibes, Jesus, der dich, o Jungfrau, in den Himmel aufgenommen hat.
0: Heilige Maria, Mutter Gottes, bitte für uns Sünder, jetzt und in der Stunde unseres Todes. Amen.
1: Gegrüßet seist du, Maria, voll der Gnade, der Herr ist mit dir. Du bist gebenedeit unter den Frauen, und gebenedeit ist die Frucht deines Leibes, Jesus, der dich, o Jungfrau, in den Himmel aufgenommen hat.
0: Heilige Maria, Mutter Gottes, bitte für uns Sünder, jetzt und in der Stunde unseres Todes. Amen.
1: Gegrüßet seist du, Maria, voll der Gnade, der Herr ist mit dir. Du bist gebenedeit unter den Frauen, und gebenedeit ist die Frucht deines Leibes, Jesus, der dich, o Jungfrau, in den Himmel aufgenommen hat.
0: Heilige Maria, Mutter Gottes, bitte für uns Sünder, jetzt und in der Stunde unseres Todes. Amen.
1: Gegrüßet seist du, Maria, voll der Gnade, der Herr ist mit dir. Du bist gebenedeit unter den Frauen, und gebenedeit ist die Frucht deines Leibes, Jesus, der dich, o Jungfrau, in den Himmel aufgenommen hat.
0: Heilige Maria, Mutter Gottes, bitte für uns Sünder, jetzt und in der Stunde unseres Todes. Amen.
1: Gegrüßet seist du, Maria, voll der Gnade, der Herr ist mit dir. Du bist gebenedeit unter den Frauen, und gebenedeit ist die Frucht deines Leibes, Jesus, der dich, o Jungfrau, in den Himmel aufgenommen hat.
0: Heilige Maria, Mutter Gottes, bitte für uns Sünder, jetzt und in der Stunde unseres Todes. Amen.
1: Gegrüßet seist du, Maria, voll der Gnade, der Herr ist mit dir. Du bist gebenedeit unter den Frauen, und gebenedeit ist die Frucht deines Leibes, Jesus, der dich, o Jungfrau, in den Himmel aufgenommen hat.
0: Heilige Maria, Mutter Gottes, bitte für uns Sünder, jetzt und in der Stunde unseres Todes. Amen.
1: Ehre sei dem Vater und dem Sohn und dem Heiligen Geist.
0: Wie im Anfang, so auch jetzt und alle Zeit und in Ewigkeit. Amen.
1: O mein Jesus, verzeih uns unsere Sünden, bewahre uns vor dem Feuer der Hölle, führe alle Seelen in den Himmel, besonders jene, die deiner Barmherzigkeit am meisten bedürfen. Amen.

0: Fünftes, glorreiches Geheimnis. Jesus, der dich, o Jungfrau, im Himmel gekrönt hat. In diesem Geheimnis betrachten wir Maria als Königin des Himmels und der Erde. Wir danken für 45 Jahre Medjugorje, für all die Gnade, die ausgegangen ist in unser Land, in unsere eigenen Familien, in unser kirchliches Leben. All die Berufungen, die hervorgegangen sind, wollen Gott dankbar sein für dieses Geschenk, dass die Gottesmutter uns nahe ist in dieser Zeit. Vater unser im Himmel, geheiligt werde dein Name, dein Reich komme, dein Wille geschehe wie im Himmel, so auf Erden.
1: Unser tägliches Brot gib uns heute und vergib uns unsere Schuld, wie auch wir vergeben unseren Schuldigern. Und führe uns nicht in Versuchung, sondern erlöse uns von dem Bösen. Amen.
0: Gegrüßet seist du, Maria, voller Gnade, der Herr ist mit dir. Du bist gebenedeit unter den Frauen, und gebenedeit ist die Frucht deines Leibes, Jesus, der dich, o Jungfrau, im Himmel gekrönt hat.
1: Heilige Maria, Mutter Gottes.
0: Ihr müsst näher zum Telefon gehen, sonst hört man euch nicht. Gegrüßet seist du, Maria, voller Gnade, der Herr ist mit dir. Du bist gebenedeit unter den Frauen, und gebenedeit ist die Frucht deines Leibes, Jesus, der dich, o Jungfrau, im Himmel gekrönt hat.
1: Heilige Maria, Mutter Gottes, bitte für uns Sünder, jetzt und in der Stunde unseres Todes. Amen.
0: Gegrüßet seist du, Maria, voller Gnade, der Herr ist mit dir. Du bist gebenedeit unter den Frauen, und gebenedeit ist die Frucht deines Leibes, Jesus, der dich, o Jungfrau, im Himmel gekrönt hat.
1: Heilige Maria, Mutter Gottes, bitte für uns Sünder, jetzt und in der Stunde unseres Todes. Amen.
0: Gegrüßet seist du, Maria, voller Gnade, der Herr ist mit dir. Du bist gebenedeit unter den Frauen, und gebenedeit ist die Frucht deines Leibes, Jesus, der dich, o Jungfrau, im Himmel gekrönt hat.
1: Heilige Maria, Mutter Gottes, bitte für uns Sünder, jetzt und in der Stunde unseres Todes. Amen.
0: Gegrüßet seist du, Maria, voller Gnade, der Herr ist mit dir. Du bist gebenedeit unter den Frauen, und gebenedeit ist die Frucht deines Leibes, Jesus, der dich, o Jungfrau, im Himmel gekrönt hat.
1: Heilige Maria, Mutter Gottes, bitte für uns Sünder, jetzt und in der Stunde unseres Todes. Amen.
0: Gegrüßet seist du, Maria, voller Gnade, der Herr ist mit dir. Du bist gebenedeit unter den Frauen, und gebenedeit ist die Frucht deines Leibes, Jesus, der dich, o Jungfrau, im Himmel gekrönt hat.
1: Heilige Maria, Mutter Gottes, bitte für uns Sünder, jetzt und in der Stunde unseres Todes. Amen.
0: Gegrüßet seist du, Maria, voller Gnade, der Herr ist mit dir. Du bist gebenedeit unter den Frauen, und gebenedeit ist die Frucht deines Leibes, Jesus, der dich, o Jungfrau, im Himmel gekrönt hat.
1: Heilige Maria, Mutter Gottes, bitte für uns Sünder, jetzt und in der Stunde unseres Todes. Amen.
0: Gegrüßet seist du, Maria, voller Gnade, der Herr ist mit dir. Du bist gebenedeit unter den Frauen, und gebenedeit ist die Frucht deines Leibes, Jesus, der dich, o Jungfrau, im Himmel gekrönt hat.
1: Heilige Maria, Mutter Gottes, bitte für uns Sünder, jetzt und in der Stunde unseres Todes. Amen.
0: Gegrüßet seist du, Maria, voller Gnade, der Herr ist mit dir. Du bist gebenedeit unter den Frauen, und gebenedeit ist die Frucht deines Leibes, Jesus, der dich, o Jungfrau, im Himmel gekrönt hat.
1: Heilige Maria, Mutter Gottes, bitte für uns Sünder, jetzt und in der Stunde unseres Todes. Amen.
0: Gegrüßet seist du, Maria, voller Gnade, der Herr ist mit dir. Du bist gebenedeit unter den Frauen, und gebenedeit ist die Frucht deines Leibes, Jesus, der dich, o Jungfrau, im Himmel gekrönt hat.
1: Heilige Maria, Mutter Gottes, bitte für uns Sünder, jetzt und in der Stunde unseres Todes. Amen.
0: Ehre sei dem Vater und dem Sohn und dem Heiligen Geist.
1: Wie im Anfang, so auch jetzt und alle Zeit. Und Jesus, verzeih uns unsere Sünden, bewahre uns vor dem Feuer der Hölle, und alle Seelen in den Himmel, besonders jene, die deiner Barmherzigkeit am meisten bedürfen.
0: Am Ende des Rosenkranzes gedenken wir das der Gebetsmeinung des Heiligen Vaters in diesem Monat Juni. Wir beten, dass der Sport ein Instrument des Friedens, der Begegnung und des Dialogs sei und die Werte wie Respekt, Solidarität und persönliches Wachstum fördere. Und wir schließen auch wieder alle unsere lieben Verstorbenen mit ein.
2: Vater unser im Himmel, geheiligt werde dein Name, dein Reich komme. Dein Wille geschehe wie im Himmel, so auf Erden.
0: Unser tägliches Brot gib uns heute und vergib uns unsere Schuld, wie auch wir vergeben unseren Schuldigern, und führe uns nicht in Versuchung, sondern erlöse uns von dem Bösen. Amen.
2: Gegrüßet seist du, Maria, voll der Gnade, der Herr ist mit dir. Du bist gebenedeit unter den Frauen und gebenedeit ist die Frucht deines Leibes, Jesus.
0: Heilige Maria, Mutter Gottes, bitte für uns Sünder, jetzt und in der Stunde unseres Todes. Amen.
2: Ehre sei Gott, dem Vater, dem Sohn und dem Heiligen Geist.
0: Wie im Anfang, so auch jetzt und alle Zeit und in Ewigkeit. Amen. Wir beten mit den Worten des heiligen Johannes Paul II. Und vertrauen der Gottesmutter unser Radio und diesen heutigen Tag an. Maria, lenke die Entscheidungen unseres Lebens. Stärke uns in den Stunden der Prüfung, damit wir in Treue zu Gott und zu den Menschen vertrauensvoll und mutig die geheimnisvollen Wege des Himmels beschreiten. So können wir dem Verstand und dem Herzen jedes Menschen die frohe Botschaft von Christus, dem Erlöser der Welt, bringen. Maria, Stern der Evangelisation, sei mit uns, leite Radio Maria und sei sein Schutz. Im Namen des Vaters und des Sohnes und des Heiligen Geistes. Amen. Darf mich bei Ihnen allen ganz herzlich bedanken für das gemeinsame Rosenkranzgebet und Ihnen allen einen gesegneten Tag wünschen.

Vater im Himmel, Lob und Dank sei dir für die Ruhe der Nacht. Lob und Dank sei dir für den neuen Tag. Lob und Dank sei dir für alle deine Liebe und Güte und Treue in meinem Leben. Du hast mir viel Gutes erwiesen. Lass mich auch das Schwere aus deiner Hand annehmen. Du wirst mir aber nicht mehr auferlegen, als ich tragen kann. Du lässt deinen Kindern alle Dinge zum Besten dienen. Herr, mache mich zu einem Werkzeug des Friedens, dass ich liebe, wo man hasst, dass ich verzeihe, wo man beleidigt, dass ich verbinde, wo Streit ist, dass ich die Wahrheit sage, wo Irrtum ist, dass ich Glauben bringe, wo Zweifel droht, dass ich Hoffnung wecke, wo Verzweiflung quält, dass ich Licht entzünde, wo Finsternis regiert, dass ich Freude bringe, wo Kummer wohnt. Herr, lass mich trachten, nicht, dass ich getröstet werde, sondern dass ich tröste. Nicht, dass ich verstanden werde, sondern dass ich verstehe. Nicht, dass ich geliebt werde, sondern dass ich liebe. Denn wer sich hingibt, der empfängt. Wer sich selbst vergisst, der findet. Wer verzeiht, dem wird verziehen. Und wer stirbt, der erwacht zum ewigen Leben. Amen. Wir bitten um den Heiligen Geist. Atme in mir, du Heiliger Geist, dass ich Heiliges denke. Treibe mich, du Heiliger Geist, dass ich Heiliges tue. Locke mich, du Heiliger Geist, dass ich Heiliges liebe. Stärke mich, du Heiliger Geist, dass ich Heiliges hüte. Hüte mich, du Heiliger Geist, dass ich das Heilige nimmer verliere. Amen. Wir dürfen uns der Gottesmutter anvertrauen an diesem neuen Morgen. O meine Mutter, o meine Königin, dir bringe ich mich ganz dar, und um dir meine Hingabe zu bezeigen, weihe ich dir heute meine Augen, meine Ohren, meinen Mund, mein Herz, mich selber, ganz und gar. Weil ich also dir gehöre, o gute Mutter, bewahre mich, beschütze mich, als dein Gut und Eigentum. Amen. Wir bitten unseren Schutzengel. Engel Gottes, mein Beschützer, des höchsten Vatergüte hat mich dir anvertraut. Erleuchte, beschütze, regiere und leite mich. Amen. Heiliger Josef, Nährvater Jesu Christi und wahrer Bräutigam der seligsten Jungfrau Maria, bitte für uns und für die Sterbenden dieses Tages. Heiliger Josef, du Hoffnung der Kranken und Patron unseres Radios, bitte für uns. Unser Jahresheiliger, Heiliger Charles de Foucault, bitte für uns. Heiliger Johannes Paul II., bitte für uns. Im Namen des Vaters und des Sohnes und des Heiligen Geistes. Amen.

Wir hören heute am 25. Juni die Lesung aus dem Buch, aus dem zweiten Buch der Könige. Wenn Sie mitlesen möchten, im 24. Kapitel, 8. bis 17. Vers. Joachim war 18 Jahre alt, als er König wurde und regierte 3 Monate in Jerusalem. Seine Mutter hieß Nehushta und war eine Tochter Elnathans aus Jerusalem. Wie sein Vater tat er, was böse war in den Augen des Herrn. In jener Zeit zogen die Truppen Nebukadnezars, des Königs von Babel, gegen Jerusalem und belagerten die Stadt. Als dann König Nebukadnezar von Babel selbst vor der Stadt erschien, während seine Krieger sie belagerten, ging Joachim, der König von Juda, mit seiner Mutter, seinen Dienern, Fürsten und Kämmerern zum König von Babel hinaus. Und dieser nahm ihn im 8. Jahr seiner Regierung fest. Nebukadnezar nahm auch alle Schätze des Hauses des Herrn und die Schätze des königlichen Palastes weg und zerbrach alle goldenen Geräte, die Salomo, der König von Israel, im Haus des Herrn hatte anfertigen lassen, so wie es der Herr gesagt hatte. Von ganz Jerusalem verschleppte er alle Vornehmen und alle wehrfähigen Männer, insgesamt 10.000 Mann, und alle Schmiede und Schlosser. Von den Bürgern des Landes blieben nur die geringen Leute zurück. Joachim verschleppte er nach Babel, auch die Mutter des Königs, die königlichen Frauen und Kämmerer, sowie die einflussreichen Männer des Landes, verschleppte er von Jerusalem nach Babel. Dazu alle Wehrfähigen, 7.000 Mann, die Schmiede und Schlosser, 1.000 an der Zahl, lauter kriegstüchtige Männer. Sie alle verschleppte der babylonische König nach Babel. Dann machte der König von Babel den Matanja, den Onkel Joachims, an dessen Stelle zum König und änderte seinen Namen in Zidkia.

So dürfen wir uns dem heutigen Tagesevangelium zuwenden. Es ist entnommen aus dem Matthäusevangelium aus dem 7. Kapitel, 21 bis 29. Vers. Aus dem Matthäusevangelium, 7. Kapitel, 21 bis 29. Vers. In jener Zeit sprach Jesus zu seinen Jüngern: Nicht jeder, der zu mir sagt, Herr, Herr, wird in das Himmelreich kommen, sondern wer den Willen meines Vaters im Himmel tut. Viele werden an jenem Tag zu mir sagen, Herr, Herr, sind wir nicht in deinem Namen als Propheten aufgetreten und haben wir nicht in deinem Namen Dämonen ausgetrieben und haben wir nicht in deinem Namen viele Machttaten gewirkt? Dann werde ich ihnen antworten, ich kenne euch nicht. Weg von mir, ihr Gesetzlosen. Jeder, der diese meine Worte hört und danach handelt, ist wie ein kluger Mann, der sein Haus auf Fels baute. Als ein Wolkenbruch kam und die Wassermassen heranfluteten, als die Stürme tobten und an dem Haus rüttelten, da stürzte es nicht ein, denn es war auf Fels gebaut. Und jeder, der diese meine Worte hört und nicht danach handelt, ist ein Tor, der sein Haus auf Sand baute. Als ein Wolkenbruch kam und die Wassermassen heranfluteten, als die Stürme tobten und an dem Haus rüttelten, da stürzte es ein und wurde völlig zerstört. Und es geschah, als Jesus diese Rede beendet hatte, war die Menge voll Staunen über seine Lehre, denn er lehrte sie wie einer, der Vollmacht hat, und nicht wie ihre Schriftgelehrten.

Guten Morgen, mein Name ist Pater Tobias Geb. Ich bin Priester im Vororatorium in Kufstein und darf euch die Morgenimpulse in dieser Woche geben zu den Tugenden. Und heute, am Donnerstag, die Tugend des Mutes oder der Tapferkeit, Fortitudo auf Latein. Das hört sich nach etwas Starkem und Kräftigem an. Eine Ermutigung am Morgen, Tapferkeit. Wenn wir tapfer sind, dann haben wir manchmal ja so das Gefühl, wir müssen uns durchbeißen durch etwas. Wir müssen aushalten. Zu Tapferkeit gehört aber, dass ich den Sinn dessen erkenne, in dem ich bin. Sonst wäre es tatsächlich auch eine Dummheit, in Situationen zu bleiben, in denen es nichts bringt. Tapferkeit heißt immer, in etwas zu bleiben, wo ich einen Sinn darin sehe. Denn das Wort für Mut, was auch zur Tapferkeit gehört, das Wort für Mut war im Mittelalter gleichbedeutend mit dem Wort Sinn. Es macht Sinn. Und dann kann ich auch mal Schweres aushalten und im Leid nicht weglaufen und in der Herausforderung aushalten und stehen bleiben, beziehungsweise mich einbringen. Und nicht darauf schauen, was habe ich jetzt sofort davon oder geht es mir gut, sondern tue ich etwas Gutes oder verwirklicht sich etwas Gutes, indem ich aushalte. Zum Beispiel ganz einfach, wenn ich mich verletze, schon als Kind, da ist dann eine kleine Wunde oder auch eine Schürfwunde oder eine Platzwunde, da geht ein Pflaster drüber oder es wird genäht. Ich halte aus, das Bein wird nicht gleich abgeschnitten oder ich muss nicht gleich denken, ich sterbe, sondern es heilt. Es wird schon. Es wird wieder besser. Es braucht aber Zeit. So gehört zur Tapferkeit auch das Wissen, dass es begrenzt ist, tapfer zu sein. Und was kommt dabei heraus? Wenn ich tapfer war, kommt Heilung, Erlösung, Entspannung, eine neue Sichtweise heraus. Also heute nicht weglaufen, nicht rausgehen aus Situationen, wo ich merke, es wäre gut zu bleiben. Treue zählt dazu. Oder auch, ja, ein Lernen mit jemandem oder auch, dass ich etwas lerne, dass ich übe, mich in der Tapferkeit, damit etwas Gutes herauskommt. Die Tugend der Tapferkeit. Dazu segne dich heute mit dieser Gabe. Er ermutige dich in allem Guten. Er stärke dich für die Entscheidungen, die du getroffen hast, dort auszuhalten und zu bleiben, in der Hoffnung und in der Sicherheit, dass Gott alles gut macht. Der dreieine Gott, der Vater und der Sohn und der Heilige Geist. Amen.

0: Einen wunderschönen guten Morgen Ihnen allen, die Sie jetzt zugeschaltet haben bei Radio Maria Österreich. Es ist Zeit für die Laudes, für das Morgenlob der Kirche. Dazu darf ich Sie herzlich begrüßen. Wir beten aus dem großen grünen Stundenbuch, Seite 648. Oder wenn Sie ein Handy-App haben, es ist der Donnerstag der vierten Woche, wenn Sie das kleine Stundenbuch zur Hand haben. Und wenn Sie die Bibel aus der Bibel heraus mitbeten, wir beten den Psalm 143, Vers 1 bis 11, das Kantikum aus dem Buch Jesaja, 66. Kapitel 10. bis 14. Vers und der Psalm 147, Vers 1 bis 11. Schön, dass Sie zugeschaltet haben. Heute betet mit mir Elfriede Schmidhuber aus Mödling. Einen wunderschönen guten Morgen.
1: Guten Morgen und allen Mitbetern.
0: So dürfen wir beginnen. O Gott, komm mir zu Hilfe.
1: Herr, eile mir zu helfen.
0: Ehre sei dem Vater und dem Sohn und dem Heiligen Geist.
1: Wie im Anfang, so auch jetzt und alle Zeit und in Ewigkeit. Amen. Halleluja.
0: Seht, golden steigt das Licht empor. Da schwindet hin die dunkle Nacht, die unseren richtungslosen Schritt hart an des Abgrunds Rand gebracht.
1: Des neuen Tages heiteres Licht dringt tief in unsere Seele ein und macht von Arglist ungetrübt des Herzens Streben klar und rein.
0: Von Aug und Zunge, Mund und Hand bleib jede böse Regung fern. So führe uns der neue Tag aus Finsternis zum Licht des Herrn.
1: Ein Auge schaut auf uns herab, das über unserem Leben wacht. Es sieht voll Güte unser Tun vom frühen Morgen bis zur Nacht.
0: Und jener letzte Morgen einst, denn wir erflehen voll Zuversicht. Erfinde wachend uns beim Lob und überströme uns mit Licht.
1: Gott Vater, dir und deinem Sohn sei Lob und Dank und Herrlichkeit und auch dem Geist, der bei uns ist, jetzt und in alle Ewigkeit. Amen.
0: Herr, lass mich deine Huld erfahren am frühen Morgen.
1: Herr, lass mich deine Huld erfahren am frühen Morgen.
0: Herr, höre mein Gebet, vernimm mein Flehen. In deiner Treue erhöre mich, in deiner Gerechtigkeit.
1: Geh mit deinem Knecht nicht ins Gericht, denn keiner, der lebt, ist gerecht vor dir.
0: Der Feind verfolgt mich, tritt mein Leben zu Boden. Er lässt mich in der Finsternis wohnen, wie längst Verstorbene.
1: Mein Geist verzagt in mir. Mir erstarrt das Herz in der Brust.
0: Ich denke an die vergangenen Tage, sinne nach über all deine Taten, erwäge das Werk deiner Hände.
1: Ich breite die Hände aus und bete zu dir. Meine Seele dürstet nach dir wie lechzendes Land.
0: Herr, erhöre mich bald. Denn mein Geist wird müde.
1: Verbirg dein Antlitz nicht vor mir, damit ich nicht werde wie die Menschen, die längst begraben sind.
0: Lass mich deine Huld erfahren am frühen Morgen, denn ich vertraue auf dich.
1: Zeige mir den Weg, den ich gehen soll, denn ich erhebe meine Seele zu dir.
0: Herr, entreiß mich den Feinden. Zu dir nehme ich meine Zuflucht.
1: Lehre mich deinen Willen zu dir, zu tun, denn du bist mein Gott. Dein guter Geist leite mich auf ebenem Pfad.
0: Um deines Namens willen, Herr, erhalt mich am Leben. Führe mich heraus aus der Not in deiner Gerechtigkeit.
1: Ehre sei dem Vater und dem Sohn und dem Heiligen Geist.
0: Wie im Anfang, so auch jetzt und alle Zeit und in Ewigkeit. Amen.
1: Herr, lass mich deine Huld erfahren am frühen Morgen.
0: Wie einen Strom leitet der Herr den Frieden nach Jerusalem.
1: Wie einen Strom leitet der Herr den Frieden nach Jerusalem.
0: Freut euch mit Jerusalem, der heiligen Stadt. Jubelt alle, die ihr sie liebt.
1: Seid fröhlich mit ihr, alle, die ihr über sie traurig wart.
0: Saugt euch satt an ihrer tröstenden Brust. Trinkt und labt euch an ihrem mütterlichen Reichtum.
1: Denn so spricht der Herr, seht her, wie einen Strom leite ich den Frieden zu ihr. Und den Reichtum der Völker wie einen rauschenden Bach.
0: Ihre Kinder wird man auf den Armen tragen und auf den Knien schaukeln.
1: Wie eine Mutter ihren Sohn tröstet, so tröste ich euch. In Jerusalem findet ihr Trost.
0: Wenn ihr das seht, wird euer Herz sich freuen und ihr werdet aufblühen wie frisches Gras.
1: Ehre sei dem Vater und dem Sohn und dem Heiligen Geist.
0: Wie im Anfang, so auch jetzt und alle Zeit und in Ewigkeit. Amen.
1: Wie einen Strom leitet der Herr den Frieden nach Jerusalem.
0: Gut ist es, unserem Gott zu singen. Schön ist es, ihn zu loben.
1: Gut ist es, unserem Gott zu singen. Schön ist es, ihn zu loben.
0: Der Herr baut Jerusalem wieder auf. Er sammelt die Versprengten Israels.
1: Er heilt die gebrochenen Herzen und verbindet ihre schmerzenden Wunden.
0: Er bestimmt die Zahl der Sterne und ruft sie alle mit Namen.
1: Groß ist unser Herr und gewaltig an Kraft. Unermesslich ist seine Weisheit.
0: Der Herr hilft den Gebeugten auf und erniedrigt die Frevler.
1: Stimmt dem Herrn ein Danklied an. Spielt unserem Gott auf der Harfe.
0: Er bedeckt den Himmel mit Wolken, spendet der Erde Regen und lässt Gras auf den Bergen sprießen.
1: Er gibt dem Vieh seine Nahrung, gibt den jungen Raben, wonach sie schreien.
0: Er hat keine Freude an der Kraft des Pferdes, kein Gefallen am schnellen Lauf des Mannes.
1: Gefallen hat der Herr an denen, die ihn fürchten und ehren, die voll Vertrauen warten auf seine Huld.
0: Ehre sei dem Vater und dem Sohn und dem Heiligen Geist.
1: Wie im Anfang, so auch jetzt und alle Zeit und in Ewigkeit. Amen. Gut ist es, unserem Gott zu singen. Schön ist es, ihn zu loben. Lesung aus dem Römerbrief. Die Leiden der gegenwärtigen Zeit bedeuten nichts im Vergleich zu der Herrlichkeit, die an uns offenbar werden soll. Denn die ganze Schöpfung wartet sehnsüchtig auf das Offenbarwerden der Söhne Gottes. Die Schöpfung ist der Vergänglichkeit unterworfen, nicht aus eigenem Willen, sondern durch den, der sie unterworfen hat. Aber zugleich gab er ihr Hoffnung. Auch die Schöpfung soll von der Sklaverei und Verlorenheit befreit werden, zur Freiheit und Herrlichkeit der Kinder Gottes.

0: Am Morgen denke ich an dich. Herr, deine Huld ist besser als das Leben.
1: Am Morgen denke ich an dich. Herr, deine Huld ist besser als das Leben.
0: Du wurdest meine Hilfe, darum preisen dich meine Lippen.
1: Herr, deine Huld ist besser als das Leben.
0: Ehre sei dem Vater und dem Sohn und dem Heiligen Geist.
1: Am Morgen denke ich an dich. Herr, deine Huld ist besser als das Leben.
0: Lass uns, Herr, dein Heil erfahren und vergib uns unsere Sünde.
1: Lass uns, Herr, dein Heil erfahren und vergib uns unsere Sünden.
0: Gepriesen sei der Herr, der Gott Israels, denn er hat sein Volk besucht und ihm Erlösung geschaffen.
1: Er hat uns einen starken Retter erweckt. Im Hause seines Knechtes David.
0: So hat er verheißen von alters her, durch den Mund seiner heiligen Propheten.
1: Er hat uns errettet vor unseren Feinden und aus der Hand aller, die uns hassen.
0: Er hat das Erbarmen mit den Vätern an uns vollendet und an seinen heiligen Bund gedacht. An den Eid, den er unserem Vater Abraham geschworen hat.
1: Er hat uns geschenkt, dass wir aus Feindes Hand befreit, ihm furchtlos dienen in Heiligkeit und Gerechtigkeit. Vor seinem Angesicht all unserer Tage.
0: Und du, Kind, wirst Prophet des Höchsten heißen, denn du wirst dem Herrn vorangehen und ihm den Weg bereiten.
1: Du wirst sein Volk mit der Erfahrung des Heils beschenken, in der Vergebung der Sünden.
0: Durch die barmherzige Liebe unseres Gottes wird uns besuchen das aufstrahlende Licht aus der Höhe,
1: um allen zu leuchten, die in Finsternis sitzen und im Schatten des Todes, und unsere Schritte zu lenken auf den Weg des Friedens.
0: Ehre sei dem Vater und dem Sohn und dem Heiligen Geist.
1: Wie im Anfang, so auch jetzt und alle Zeit und in Ewigkeit. Amen. Lass uns, Herr, dein Heil erfahren und vergib uns unsere Sünden.
0: Gepriesen sei Gott, die Quelle unseres Heils. Zu ihm lasst uns beten.
1: Schenke uns dein Erbarmen.
0: Gott, du hast uns durch die Auferweckung deines Sohnes neue Hoffnung geschenkt. Gib, dass diese Zuversicht unser Tagewerk begleite.
1: Schenke uns dein Erbarmen.
0: Du hast durch den Heiligen Geist deine Liebe eingegossen. Heile unsere Herzen von Missgunst und Neid.
1: Schenke uns dein Erbarmen.
0: Du hast uns in der Kirche zu einer neuen Gemeinschaft zusammengeführt. Gib, dass wir einander dienen in Geduld.
1: Schenke uns dein Erbarmen.
0: Du willst das gute Werk vollenden, das du in uns begonnen hast. Lass uns den Glauben bewahren bis ans Ende.
1: Schenke uns dein Erbarmen.
0: Du hast Kranke geheilt und Entmutigte aufgerichtet. Wir bitten dich für die Kranken in unseren Tagen, besonders auch für das Pflegepersonal und die Ärzte, dass sie die richtigen Entscheidungen treffen und Menschen Heilung und Genesung erfahren.

0: immer da bedenken, dass wir erlöst und aus Feindeshand befreit sind. Gib, dass wir dir furchtlos dienen in Heiligkeit und Gerechtigkeit alle Tage unseres Lebens. Darum bitten wir durch Jesus Christus, unseren Herrn, der in der Einheit des Heiligen Geistes mit dir lebt und herrscht in alle Ewigkeit.
1: Der Herr segne uns, er bewahre uns vor Unheil und führe uns zum ewigen Leben. Amen.
0: Liebe Elfriede, ich sage einen herzlichen Dank für das gemeinsame Gebet der Laudes und wünsche dir Gottes Segen und seine Kraft und Nähe jeden Tag.
1: Vergelt's Gott auch den lieben Hörern und dem Team von Radio Maria einen gesegneten Tag.
0: Dem schließe ich mich auch gerne an, auch Ihnen an den Radiogeräten, alle, die über Radio Maria Südtirol verbunden waren. Auch Ihnen, Gott möge Sie stärken an diesem Tag und Sie neue Freude erfahren, dass Gott Ihnen nahe sein möge in all den Herausforderungen, die Ihnen in Ihrem Leben gestellt sind, daran zu wachsen, im Vertrauen, aber auch im Glauben und vor allem auch in der Liebe zu den Nächsten. Möge Ihnen immer wieder neue Kraft geschenkt sein. In Kürze hören wir die geistliche Lesung. Heute wird sie uns Andreas Stipsitz vortragen. Wünsche Ihnen geistlichen Gewinn daraus.

Beda Venerabilis aus seiner Auslegung zu den Büchern Esra und Nehemia. Am 14. Tag des ersten Monats feierten die Heimgekehrten das Pascha. Die Priester und die Leviten hatten sich wie ein Mann gereinigt und waren nun alle rein. Die Leviten schlachteten das Pascha für alle Heimgekehrten, für ihre Brüder, die Priester und für sich selbst. Was veranlasst die Erzählung von der Pascha-Feier nach dem Wiederaufbau des Tempels, da doch vom ersten Tag der Ankunft in Jerusalem an das Versprechen bestand, an allen Festen des Herrn die im Gesetz vorgeschriebenen Gaben und Brandopfer darzubringen? Vielleicht wird deswegen eigens von der Pascha-Feier berichtet, damit der Leser aufmerksam wird, dass die Heimgekehrten den Bau des Tempels mit der gleichen Frömmigkeit im Herzen vollendeten, mit der sie ihn begonnen hatten. Esra berichtet, dass die Priester und Leviten sich heiligten, um für das Opfer des Pascha wie ein Mann rein zu sein. Was könnte in der Tat in diesem Leben vollendeter sein als die Einheit einer großen reinen Volksschar? Viele tausend Priester und Leviten waren es, und doch waren sie rein wie ein Mann, um das Pascha zu opfern. Dabei unterschieden sie sich auch nicht in der inneren Absicht, sondern es war bei ihnen so, wie es Lukas aus der Urkirche des Neuen Testaments berichtet. Sie waren ein Herz und eine Seele. Sie waren einig im wahren Glauben und in der Liebe zu Gott und zueinander, in einer Liebe ohne Unterschied. Für alle Heimgekehrten wurde das Pascha geopfert. Alle Israeliten aßen es, nicht nur die, welche aus der Gefangenschaft heimgekehrt waren, sondern auch alle, die schon vorher anderswo saßen, sich aber damals von der Unreinheit des Landes gelöst hatten und zu ihnen, den Heimgekehrten, gestoßen waren. Das wird mit Recht auch auf die Proselyten bezogen, die zwar von Natur aus Heiden waren, sich aber zum Ritus des Gottesvolkes bekehrten, die Beschneidung annahmen und die im Gesetz vorgeschriebenen Opfer darbrachten, um der Teilnahme am Opfer des Heils würdig zu sein.

Das Programm von Radio Maria Österreich heute am Donnerstag, den 25. Juni, dem Jahrestag der Erscheinungen der Königin des Friedens in Medjugorje. Heute, jetzt anschließend um 7.35 Uhr, die Sendung Bibelfitness kompakt mit der Physiotherapeutin Magdalena Mayerl. Um 7.40 Uhr das Kalenderblatt, die Heiligen des heutigen Tages. Um 8 Uhr übertragen wir die Heilige Messe mit den barmherzigen Schwestern vom Heiligen Karl Borromäus in Wien im 23. Bezirk. Um 9 Uhr setzen wir fort mit der Sendung Glaubensforum. Wie kann Tirol zur Bezeichnung Heiliges Land? Mit Pater Bruno Haider. Um 10 Uhr die Lebenshilfesendung. Da geht es heute zum Thema Grundpfeiler eines gesunden Lebens mit Dr. Johanna Baum. Und um 11.15 Uhr die Sendung Wort des Lebens, heute mit Pfarrer Roland Bach-Leitner. Um 11.50 Uhr beten wir die Sext mit Weihbischof Franz Schaal aus Wien, anschließend auch das Gebet des Angelus und der Segen. Um 12.05 Uhr bei der Hörergrußsendung haben Sie wieder die Gelegenheit, sich ein Lied zu wünschen oder jemanden grüßen zu lassen. Um 13 Uhr das Mittagsjournal. Um 13.15 Uhr beim Büchermagazin hören Sie heute aus dem Buch von Elias Carr, Neid, Gewalt und Sündenböcke mit Sarah Penzer. Um 14 Uhr folgt das Gebet um 2. Wir beten den freudenreichen Rosenkranz um geistliche Berufungen. Und um 14.40 Uhr für Sie gelesen. Plus Ultra von Gertrud von Lefort. Es liest für uns Gudrun Trausmuth. Und um 15 Uhr laden wir Sie ein zum Mitbeten des Barmherzigkeitsrosenkranzes.

Um 15.20 Uhr bei der Katechismus-Sendung geht es heute zum Thema die Gemeinschaft der Kirche, des Himmels und der Erde mit Don Xandro Pach der Reihofen von der Gemeinschaft Sommertö. Um 16 Uhr heute eine besondere Stunde mit Maria auf dem Weg, eine geistliche Wallfahrt mit der Weltfamilie von Radio Maria. Wir beten verbunden mit Medjugorje den Rosenkranz beim Blauen Kreuz und laden Sie ganz herzlich dazu ein, einzuschalten, mitzubeten. Um 17 Uhr die Lebenshilfesendung Gottes Plan für Frauen mit Schwester Pauline Jacobi. Um 17.30 Uhr ist Zeit für das Gebet der Vesper und des Angelus. Wir übertragen live aus dem Kloster Thalbach in Bregenz der geistlichen Familie das Werk. Und um 18 Uhr der Gebetsabend und Heilige Messe aus der Stiftskirche Ossiach in Kärnten anlässlich des 45. Jahrestages der Erscheinungen der Königin des Friedens und der Versöhnung in Medjugorje. Um 21 Uhr die Sendung R im Spektrum, Ingeborg Bachmann, ein Streiflicht mit Gudrun Trausmuth. Und um 21.40 Uhr beschließen wir diesen Tag mit dem Gebet der Komplett mit Pater Daniel Artmeier aus Blindenmarkt in Niederösterreich. Soweit das heutige Tagesprogramm von Radio Maria Österreich. Ich darf mich von Ihnen verabschieden, wünsche Ihnen einen frohen und gesegneten Tag. Auch wenn Sie krank sind oder da niederliegen, baldige Genesung. Haben Sie Mut. Bis bald. Am Mikrofon für Sie war Elisabeth Simböck.

Bibelfitness kompakt. Herzlich willkommen bei Bibelfitness kompakt. Mein Name ist Magdalena Meierl und ich bin Physiotherapeutin. Und meine Freude ist es, Bewegung mit dem Wort Gottes zu verbinden. Wir werden uns nun einem Bibelvers widmen und dazu verschiedene Bewegungen machen. Somit können wir in unserer Gesamtheit aus Leib, Seele und Geist beten. Es geht um ein leichtes, freudvolles Mitmachen, so wie Sie sind. Alle Übungen können Sie zu Hause, im Büro oder wo auch immer Sie sind, ganz leicht in Ihren Alltag einfließen lassen. Lassen Sie uns beginnen. Heute werden wir Bewegungen im Stand machen. Wer es braucht, sich bitte irgendwo fest anhalten. Ansonsten beginnen wir im aufrechten Stand. Und dann machen wir 3 Schritte nach vorne. 1, 2, 3. Dann den Fuß dazustellen und dann 3 Schritte zurück. 1, 2, 3. Den Fuß dazustellen. Dann wieder 3 Schritte nach vorne. 1, 2, 3. Fuß dazustellen und nach hinten steigen. 1, 2, 3. Fuß dazustellen. Dabei den Bauch einziehen. Oberkörper aufrecht lassen und in die Länge ziehen und die Arme können kraftvoll vor- und zurückschwingen. Ich lasse Sie das in Ihrem eigenen Tempo machen. Sie können auch wählen, mit welchem Bein Sie nach vorne und zurückgehen wollen, können das auch gerne selbst dazwischen wechseln und sage Ihnen dazu jetzt den Vers. Du lässt mich den Weg des Lebens erkennen, Freude in Fülle vor deinem Angesicht. Wonnen in deiner Rechten für alle Zeit. Psalm 16, Vers 11. Kommen Sie wieder zurück in den aufrechten Stand. Jetzt machen wir diese 3 Schritte zur Seite. Nach rechts zum Beispiel. 1, 2, 3. Fuß dazustellen. Und dann nach links. 1, 2, 3. Fuß dazustellen. Und nach rechts, 1, 2, 3, Fuß dazustellen und dann nach links, 1, 2, 3, Fuß dazustellen. Auch hier den Bauch bitte einziehen, Ihren Oberkörper aufrecht lassen und die Arme können auch seitlich ausgestreckt werden für die Balance und ein bisschen für die Kraft. Und dabei tief weiteratmen. Während Sie seitlich steigen und ich sage Ihnen währenddessen noch einmal den Vers dazu. Du lässt mich den Weg des Lebens erkennen, Freude in Fülle vor deinem Angesicht, Wonnen in deiner Rechten für alle Zeit. Kommen Sie wieder zurück in Ihre Mittelposition, in den aufrechten Stand. Strecken Sie sich noch einmal in die Länge. Und jetzt kombinieren wir die seitlichen und die vorderen Schritte oder Zurückschritte. Wie beim Tanzen. Ich sag's an, Sie können gerne mitmachen. Ihr rechter Fuß steigt nach rechts, der linke steigt dazu. Der rechte Fuß steigt nach vorne, der linke steigt dazu. Der linke Fuß steigt nach links, der rechte Fuß steigt dazu. Der linke Fuß steigt nach hinten, der rechte Fuß steigt dazu. Kurz durchatmen, aufrichten, Blick nach vorne richten. Und dann machen wir die andere Seite. Der linke Fuß steigt nach links, der rechte steigt dazu. Der linke Fuß steigt nach vorne, der rechte Fuß steigt dazu. Der rechte Fuß steigt nach rechts, der linke Fuß steigt dazu und kurz stehen bleiben, durchatmen, in die Höhe strecken, Schultern ein bisschen auslockern. Sag Ihnen das letzte Mal noch mal den Vers dazu. Du lässt mich den Weg des Lebens erkennen, Freude in Fülle vor deinem Angesicht, Wonnen in deiner Rechten für alle Zeit.
Herzlichen Dank fürs Mitmachen. Seien Sie gesegnet und behütet.

Heute, am 25. Juni, gedenkt die Kirche des heiligen Wilhelm von Vercelli, geboren um 1085. Er wird dargestellt als Pilger mit dem heiligen Benedikt, der ihm das Ordenskleid reicht. In der einen Hand ein Buch, die Ordensregel, in der anderen den Kreuzstab haltend, während er auf den Teufel tritt, manchmal auch mit einem Wolf neben sich. Weiters gedenken wir heute des heiligen Prosper von Aquitanien, ein gelehrter Mönch, gestorben nach 455. Des seligen Burkhard, Abt in Mallersdorf in Bayern, gestorben im Jahr 1122, und der seligen Dorothea von Montau, Witwe und Reklusin und stigmatisierte Mystikerin, gestorben im Jahr 1394.

Der Name Wilhelm kommt aus dem Althochdeutschen und bedeutet, der den Kampfhelm erwählt hat, der willensstarke Schützer. Es gibt mehrere Heilige, die diesen Namen tragen. Dazu gehören Wilhelm der Große von Malevale, der als Einsiedler lebte und 1155 bei Pisa verstarb. Seiner gedenkt die Kirche am 10. Februar. Auch mit Wilhelm von Aquitanien, den der heilige Bernhard bekehrt hat, sollte man ihn nicht verwechseln. Sein Fest wird am 28. Mai gefeiert. Heute wird des heiligen Wilhelm von Vercelli gedacht. Er stammte aus einer edlen Familie. Nach dem frühen Tod seiner Eltern verzichtete er auf den väterlichen Besitz. Der 14-Jährige entschloss sich, ins Heilige Land zu pilgern. Zunächst führte ihn sein Weg nach Santiago de Compostela in Spanien, dem nach Rom bedeutendsten Wallfahrtsort im Mittelalter. Die Pilgerfahrt dauerte sehr lange, da er die Reise immer wieder unterbrach, um bei Bauern und Handwerkern Zehrgeld für die Weiterreise zu verdienen. Er wollte nicht betteln. Kaum heimgekehrt von der dreijährigen Reise, machte er sich erneut auf den Weg, diesmal ins Heilige Land. Bei seiner Rückkehr traf er in der Nähe von Neapel einen Einsiedler namens Petrus. Dessen Leben beeindruckte ihn so stark, dass er bei ihm blieb. Beide wetteiferten in den Werken christlicher Nächstenliebe, in der Entsagung und Gottes Hingabe. Als er 2 Jahre später noch einmal ins Heilige Land pilgern wollte, wurde er von Räubern überfallen und blieb halbtot liegen. Da erkannte er, dass es wohl Gottes Wille sein musste, sein Wanderleben aufzugeben und das Leben eines Einsiedlers zu führen. Er zog sich auf einen hohen Berg bei Avellino in Mittelitalien zurück. Der Ruf seiner Tugend drang bald weit über den Berg hinaus, so dass sich ihm bald gleichgesinnte Männer und Frauen anschlossen. Im Jahr 1118 baute man auf dem Berg ein Kloster, das Wilhelm unter die benediktinische Regel stellte. So wurde er zum Gründer der Benediktiner-Einsiedler, auch Wilhelmiten genannt. Wilhelm verpflichtete seine Anhänger zu arbeiten, zur Mildtätigkeit und zum Stundengebet. In seiner Regel betonte er Buße und Demut. Von überragender Bedeutung für ihre Frömmigkeit aber war die Verehrung der Mutter Gottes, so dass der Klosterberg seitdem Monte Vergine, Berg der Jungfrau, genannt wird. Aus den kleinen Anfängen auf dem Monte Vergine folgten mehrere Klostergründungen, auch für Frauen. 1126 wurde die Gemeinschaft vom Monte Vergine anerkannt. Aber durch Streitigkeiten im Konvent brach die Gemeinschaft auseinander. Wilhelm musste mit einigen Mitbrüdern das Kloster auf dem Monte Vergine verlassen, das in der Folge die Lebensform der Benediktiner annahm. Nach einem Leben voll rastloser Arbeit im Dienste Gottes und seiner Mitmenschen starb Wilhelm von Vercelli im Doppelkloster San Salvatore di Cioletto am 25. Juni 1142. Im Jahr 1807 wurden Wilhelms Gebeine auf den Monte Vergine übertragen, der bis heute einer der wichtigsten Wallfahrtsorte in Süditalien ist.

Hören wir noch zwei Begebenheiten aus dem Leben des heiligen Wilhelm. Vom Ordensstifter wird berichtet, dass er beim Bau des Klosters auf dem Monte Vergine selbst mit anpackte. Seine einzige Hilfe war ein Esel, der aber von einem Wolf getötet wurde, als Wilhelm im Gebet versunken war. Der Heilige gab sein Vorhaben nicht auf und zwang den Wolf durch sein Wort, anstelle des Esels das Baumaterial auf den Berg zu schaffen. Eine andere Begebenheit erzählt, wie der Heilige das Böse unterwarf. Die Begebenheit ist in der Legenda Aurea aufgezeichnet, einer Sammlung von Lebensgeschichten Heiliger und heiligen Legenden. Ein Mann hatte alles, bis auf seine Kleider, beim Spiel verloren. Als er spätabends heimkehrte, wurde ihm klar, dass er all sein Gut vertan hatte. In seiner Verzweiflung rief er den Teufel um Hilfe an. Alsbald waren drei von ihnen zur Stelle. Sie packten ihn an der Kehle, so dass er kein Wort sprechen konnte, und schüttelten ihn hin und her. Wie sie so tobten, liefen die Nachbarn herbei und fragten den Mann, was ihm geschehen sei. Da antworteten die Teufel: Geht in Frieden und legt euch zu Bett. Das beruhigte die Leute und sie gingen fort. Alsbald aber fingen die Teufel aufs Neue an, den Mann zu peinigen. Diesmal riefen die Nachbarn einen Priester. Der beschwor die bösen Geister und es fuhren ihrer zwei aus. Am nächsten Tag führten die Leute den Mann zu Bruder Wilhelm von Vercelli. Der beschwor den Teufel mit lauter Stimme. Und der Teufel rief ihn beim Namen und sprach: Bruder Wilhelm, aus dem hier vermagst du mich nicht zu vertreiben, denn er ist unser, weil er unsere Werke getan hat. Da fragte ihn Wilhelm nach seinem Namen. Und der Teufel antwortete ihm: Ich heiße Balzefass. Nun beschwor ihn Bruder Wilhelm bei allen Heiligen. Da warf der Teufel den Besessenen zu Boden und fuhr alsbald aus.

Soweit die Heiligen des heutigen Tages. Im Namen von Radio Maria wünsche ich allen, die heute ihren Namenstag oder einen anderen Festtag feiern, alles Gute und Gottes reichen Segen. Möge Ihnen der Tagesheilige Wilhelm von Vercelli Fürsprecher sein.

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0: Guten Morgen bei Radio Maria Österreich und Radio Maria Südtirol. Im Studio für Sie, Antonia Kollmann. Wir übertragen heute die Heilige Messe aus Wien. Vor Ort für uns Raimund Retzak. Grüß dich.
1: Ja, grüß dich. Grüß Gott, liebe Hörerfamilie. Wir sind heute bei den barmherzigen Schwestern vom heiligen Karl Borromäus im 23. Wiener Gemeindebezirk in der Breitenfurter Straße 511. Wir feiern die Heilige Messe in der Herz-Jesu-Kapelle im Marienheim Rodaun. Zelebrant ist Johannes Wertesich. Die Kongregation der barmherzigen Schwestern vom heiligen Karl Borromäus ist die Antwort Gottes auf die selbstlose und wagemutige Liebe des jungen Joseph Jovenel. Er setzte in der Not des Dreißigjährigen Krieges als Jurist und Armenapotheker sein Leben für die Armen ein. Nach seinem frühen Tod, er starb mit 31 Jahren durch Infektion bei der Pflege von Pestkranken, erfüllte sein Vater Emmanuel Jovenel das Testament seines Sohnes und gründete am 18. Juni 1652 ein Haus der Barmherzigkeit in der Stadt Nancy in Lothringen. Dieses stellte er unter den Schutz der heiligen Familie Jesus, Maria und Josef. Die ideal eingestellten Frauen und Mädchen, die bereit waren, ihr Leben in den Dienst verlassener Armer und Kranker zu stellen, nannte er in der Gründungsurkunde barmherzige Schwestern mit dem Auftrag, arme und verlassene Kranke aufzusuchen, dieselben zu pflegen, mit Almosen zu unterstützen, sie zu trösten und ihnen den Empfang der heiligen Sakramente zu vermitteln. Kurz, für alle Bedürfnisse nach Möglichkeit Sorge zu tragen. Wir singen folgende Lieder zum Einzug 385 aus dem Gotteslob. Nun saget Dank und lobt den Herrn. Zur Gabenbereitung 470, wenn das Brot, das wir teilen. Zum Sanctus 767, heilig, heilig. Als Danklied, ich lobe meinen Gott, Nummer 400. Zum Auszug singen die Schwestern ein Lied, ein Zeichen unserer Hoffnung aus einem Blatt der Gemeinschaft. Ich wünsche Ihnen nun eine gesegnete Mitfeier dieser heiligen Messe. Musik.

0: Im Namen des Vaters und des Sohnes und des Heiligen Geistes.
1: Amen.
0: Gnade und Friede von Gott, unserem Vater und dem Herrn Jesus Christus sei mit euch.
1: Und mit deinem Geiste.
0: Wort des Herrn, ich lege meinen Geist in euch hinein und bewirke, dass ihr nach meinen Gesetzen lebt und meine Gebote achtet und erfüllt. Liebe Schwestern hier in der Kapelle des Marienheimes, liebe Zuhörer, Zuhörerinnen, Schwestern und Brüder von Radio Maria, die mit uns heute verbunden sind, darf Sie alle zu diesem Gottesdienst herzlich begrüßen. Heute dürfen wir uns die Frage vom Neuen stellen, worauf baue ich denn mein Leben, worauf baue ich denn mein Haus? Ist es auf ein festes Fundament oder ist es vielleicht auf Sand gebaut, so wie wir heute im Heiligen Evangelium hören werden? Hat es eine Festigkeit oder wankt es? Ist der Glaube wirklich so stark? Ist der Glaube mein Fundament, dass ich mein Leben, dass ich mein Tun, dass ich darauf bauen kann und ausrichten kann? Wollen wir das heute in dieser Heiligen Messe bedenken? Und wenn wir unsere eigenen Wege gegangen sind, wenn wir uns von Gott entfernt haben, wollen wir jetzt im Schuldbekenntnis Gott und einander um Vergebung bitten. Ich bekenne Gott, dem Allmächtigen und allen
1: Schwestern, dass ich Gutes unterlassen und Böses getan habe. Ich habe gesündigt. In Gedanken, Worten und Werken, durch meine große Schuld. Darum bitte ich die selige Jungfrau Maria, alle Engel und Heiligen und euch Brüder und Schwestern, für mich zu beten bei Gott, unserem Herrn.
0: Der allmächtige Gott, erbarme sich uns, erlass uns die Sünden nach und führe uns zum ewigen Leben.
1: Amen.

0: Lasset uns beten. Allmächtiger Gott, du hast deinen Sohn erhöht und den Heiligen Geist gesandt, um uns zum ewigen Leben zu führen. Gib, dass wir durch den Empfang dieser großen Gabe im Glauben wachsen und dir mit ganzem Herzen dienen. Darum bitten wir durch ihn, Jesus Christus, unseren Herrn, der in der Einheit des Heiligen Geistes mit dir lebt und herrscht, Gott von Ewigkeit zu Ewigkeit.
1: Amen.

0: Lesung aus dem zweiten Buch der Könige. Joachim war 18 Jahre alt, als er König wurde und regierte 3 Monate in Jerusalem. Seine Mutter hieß Nehushta und war eine Tochter Elantans aus Jerusalem. Wie sein Vater tat er, was dem Herrn missfiel. In jener Zeit zogen die Truppen Nebukadnezars, des Königs von Babel, gegen Jerusalem und belagerten die Stadt. Als dann König Nebukadnezar von Babel selbst vor der Stadt erschien, während seine Krieger sie belagerten, ging Joachim, der König von Juda, mit seiner Mutter, seinen Dienern, Fürsten und Kämmerern zum König von Babel hinaus, und dieser nahm ihn im 8. Jahr seiner Regierung fest. Wie der Herr angedroht hatte, nahm Nebukadnezar auch alle Schätze des Hauses des Herrn und die Schätze des königlichen Palastes weg und zerbrach alle goldenen Geräte, die Salomo, der König von Israel, im Haus des Herrn hatte anfertigen lassen. Von ganz Jerusalem verschleppte er alle vornehmen und alle wehrfähigen Männer, insgesamt 10.000 Mann, auch alle Schmiede und Schlosser. Von den Bürgern des Landes blieben nur die geringen Leute zurück. Joachim verschleppte er nach Babel. Auch die Mutter des Königs, die königlichen Frauen und Kämmerer sowie die einflussreichen Männer des Landes verschleppte er von Jerusalem nach Babel. Dazu alle wehrfähigen 7.000 Mann, die Schmiede und Schlosser 1.000 an der Zahl, lauter kriegstüchtige Männer. Sie alle verschleppte der babylonische König nach Babel. Dann machte der König von Babel den Matanja, den Onkel Joachims, an dessen Stelle zum König und änderte seinen Namen in Zidkia. Wort des lebendigen Gottes.
1: Dank sei Gott.
0: Um deines Namens willen, Herr, befreie uns.
1: Um deines Namens willen, Herr, befreie uns.
0: Gott, die Heiden sind eingedrungen in dein Erbe. Sie haben deinen heiligen Tempel entweiht und Jerusalem in Trümmer gelegt. Die Leichen deiner Knechte haben sie zum Fraß gegeben, den Vögeln des Himmels, die Leiber deiner Frommen, den Tieren des Feldes.
1: Um deines Namens willen, Herr, befreie uns.
0: Ihr Blut haben sie wie Wasser vergossen rings um Jerusalem, und keiner hat sie begraben. Zum Schimpf sind wir geworden in den Augen der Nachbarn, zu Spott und Hohn bei allen, die rings um uns wohnen.
1: Um deines Namens willen, Herr, befreie uns.
0: Wie lange noch, Herr, willst du uns ewig zürnen? Wie lange noch wird dein Eifer lodern wie Feuer? Rechne uns die Schuld der Vorfahren nicht an. Mit deinem Erbarmen komm uns eilends entgegen, denn wir sind sehr erniedrigt.
1: Um deines Namens willen, Herr, befreie uns.
0: Um der Ehre deines Namens willen, hilf uns, du Gott unseres Heils. Um deines Namens willen, reiß uns heraus und vergib uns die Sünden.
1: Um deines Namens willen, Herr, befreie uns.

wer mich liebt, hält fest an meinem Wort. Mein Vater wird ihn lieben und wir werden bei ihm wohnen.

0: Der Herr sei mit euch.
1: Und mit deinem Geiste.
0: Aus dem Heiligen Evangelium nach Matthäus. In jener Zeit sprach Jesus zu seinen Jüngern: Nicht jeder, der zu mir sagt, Herr, Herr, wird in das Himmelreich kommen, sondern nur, wer den Willen meines Vaters im Himmel erfüllt. Viele werden an jenem Tag zu mir sagen, Herr, Herr, sind wir nicht in deinem Namen als Propheten aufgetreten und haben wir nicht in deinem Namen Dämonen ausgetrieben und mit deinem Namen viele Wunder vollbracht? Dann werde ich ihnen antworten, ich kenne euch nicht. Weg von mir, Übertreter des Gesetzes. Wer diese meine Worte hört und danach handelt, ist wie ein kluger Mann, der sein Haus auf Fels baute. Als ein Wolkenbruch kam und die Wassermassen heranfluteten, als die Stürme tobten und an dem Haus rüttelten, da stürzte es nicht ein, denn es war auf Fels gebaut. Wer aber meine Worte hört und nicht danach handelt, ist wie ein unvernünftiger Mann, der sein Haus auf Sand baute. Als nun ein Wolkenbruch kam und die Wassermassen heranfluteten, als die Stürme tobten und an dem Haus rüttelten, da stürzte es ein und wurde völlig zerstört. Als Jesus die Rede beendet hatte, war die Menge sehr betroffen von seiner Lehre, denn er lehrte sie wie einer, der göttliche Vollmacht hat, und nicht wie ihre Schriftgelehrten. Evangelium unseres Herrn Jesus Christus.
1: Lob sei dir, Christus.
0: Liebe Schwestern und Brüder, Häuser auf Sand gebaut, die früher oder später wieder eingestürzt sind, wer von uns hätte nicht in seinem Leben schon solche Erfahrungen gemacht? Da hat ein Familienvater oder eine Mutter auf Söhne und Töchter gebaut, sie sollen es einmal weiterbringen, einen ordentlichen Beruf ausüben, vielleicht ein wenig die eigenen unerfüllten Lebensträume verwirklichen, doch dann entscheidet sich der oder die Betreffende für einen ganz anderen Lebensweg. Da eröffnet sich uns endlich eine neue berufliche Chance, eine Aufstiegsmöglichkeit und schon nach kurzer Zeit werden in eben dieser Firma jede Menge Stellen abgebaut. Vielen, allzu vielen bleibt in unserer Zeit auch nicht die Erfahrung des Scheiterns in Ehe und Familie erspart. Die Liste der eingestürzten Lebenshäuser wäre problemlos zu erweitern, und es gibt wohl niemanden unter uns, der nicht seinen Beitrag dazu geben könnte. Erschwerend kommt noch eine andere grundlegende Erfahrung hinzu. In den vielfältigen Auseinandersetzungen und Anfeindungen unserer Zeit fürchten wir manchmal sogar, unser Glaube könne auf Sand gebaut sein. Wo also finden wir einen Halt, der unser ganzes Leben und unseren Glauben trägt? Liebe Schwestern und Brüder, worauf bauen wir unser Leben? Was ist es, das uns Halt verleiht und Zuversicht gibt? Was sind unsere Erwartungen? Was sind denn unsere Ziele? Was erstreben wir? Was fürchten wir in unserem Leben? Das Evangelium vom Hausbau und dem zugrunde gelegten Fundament, entweder Felsen oder Sand, lässt uns darüber nachdenken, worauf wir das Haus unseres Lebens bauen wollen. Zugegeben, so mancher macht sich daraus kein Problem und lebt einfach in den Tag hinein. So wie es kommt, kommt es halt, sagen sie. Und so liefern sich diese Menschen dem Augenblick aus, ohne an die weitere Zukunft zu denken. Im Glück sind sie himmelhoch jauchzend, im Leiden zu Tode betrübt. Ein anderer Typ von Menschen möchte am liebsten alles durchplanen. Es wird ein fixes Konzept des gelungenen Lebens entworfen und dem muss sich alles Übrige unterordnen. Sei es, dass die Karriere oder der berufliche

0: tatsächlich aus und durch? Wird sich immer sein eigener Wille verwirklichen oder kommen nicht unweigerlich auch für ihn Enttäuschungen, Leiden und Niederlagen, in denen dann der Anschein entsteht, das eigene Leben wäre gescheitert? Wollen wir, dass unser Leben gelingt, Schwestern und Brüder, und zwar nicht zuerst im irdischen Sinne, sondern vor allem mit Gott, dann tun wir gut, das heutige Evangelium zu beachten. Wer ist es, der sein Haus auf Felsen baut und das daher im Sturm Bestand hat? Es ist derjenige, der auf Gott hört und sein Wort im Leben verwirklicht. Es sind jene, die die Gebote Gottes erfüllen und Gott lieben aus ganzem Herzen, aus ganzer Seele und mit allen ihren Kräften. Das Haus ihres Lebens ist gesichert, da Gott selber dafür Sorge trägt. Und wenn einmal der Tod kommt, so werden sie heimgeführt ins ewige Vaterhaus bei Gott und dürfen eingehen in die Freuden des Herrn. Liebe Schwestern und Brüder, wer hingegen achtlos am Wort Gottes vorbeigeht, wer bewusst überhört, was Jesus Christus uns durch sein heiliges Evangelium sagt, der trifft auch eine Wahl. Allerdings legt er einen schlechten Grund für das Haus seines Lebens. Er baut es auf Sand. Wenn die Stürme des Lebens herankommen, dann wird dieses Haus erschüttert und hinweggespült. Es stürzt ein, da es keinen Bestand haben kann. Glücklich der Mensch, der sich wenigstens dann in der Stunde der Not noch des Herrn besinnt, auf den er längst hätte hören sollen. Es ist nicht zu spät, wenn er jetzt noch umkehrt, bevor ihn der Tod ereilt und er vor den ewigen Richter treten muss. Liebe Schwestern und Brüder, das Evangelium sagt uns also, dass es sehr wohl auf die richtige Lebensplanung ankommt. Wir wären allerdings gut beraten, wenn wir diese Planung nicht nur auf die irdischen Dinge anwenden würden, sondern noch mehr, ja zuerst und vor allem auf die ewigen. Sollte uns das ewige Heil der Seele weniger wert sein als das materielle Wohlergehen hier auf Erden? Nützen wir die Zeit für das Gebet. Suchen wir Frieden mit Gott, indem wir uns wieder zu ihm bekehren. Hören wir auf sein Wort und sein Gebot, wie es uns die Kirche verkündet. Und tun wir das Gute, indem wir die Nöte unseres Nächsten wahrnehmen und ihm auch beistehen. Dann werden wir eins für treu erfunden werden und eingehen dürfen in jenes Reich, das Gott seinen Engeln und Heiligen für Ewigkeit bereitet hat. Im Namen des Vaters und des Sohnes und des Heiligen Geistes.
1: Amen.

0: Zu Jesus Christus, der den Willen Gottes verkündet, wollen wir nun beten.
1: Hilf den Christen, den Willen des Vaters im Himmel zu tun. Wir bitten dich, erhöre uns.
2: Wir bitten dich, erhöre uns.
1: Hilf, dass bei allen Völkern die Achtung vor der Würde jedes Menschen zunimmt.
2: Wir bitten dich, erhöre uns.
1: Wecke die Gleichgültigen auf und mach sie eifrig in guten Werken.
2: Wir bitten dich, erhöre uns.
1: Öffne unsere Ohren und Herzen für dein Wort, besonders beten wir für die jungen Menschen, dass sie deinem Ruf zum Priestertum und Ordensleben hören und dir nachfolgen.
2: Wir bitten dich, erhöre uns.
1: Wir beten für die vielen Menschen, die vom Erdbeben in Venezuela heute Nacht betroffen worden sind.
2: Wir bitten dich, erhöre uns.
1: Segne die Hörerfamilie Radio Mariens, besonders hilf und steh den Kranken bei.
2: Wir bitten dich, erhöre uns.

0: Herr unser Gott, du bist unsere Zuflucht, ein fester Fels. Erhöre unser Gebet durch Christus, unseren Herrn.
1: Amen.

0: Betet, Brüder und Schwestern, dass mein und euer Opfer Gott, dem allmächtigen Vater, gefalle. Der Herr nehme das Opfer an aus meinen Händen zum Lob und Ruhme seines Namens, zum Segen für uns und seine ganze heilige Kirche. Barmherziger Gott, heilige diese Gaben, nimm das Opfer an, das dir im Heiligen Geist dargebracht wird und mache uns selbst zu einer Gabe, die für immer dir gehört. Darum bitten wir durch Christus, unseren Herrn.
1: Amen.
0: Der Herr sei mit euch.
1: Und mit deinem Geiste.
0: Erhebet die Herzen.
1: Wir haben sie beim Herrn.
0: Lasset uns danken dem Herrn, unserem Gott.
1: Das ist würdig und recht.
0: In Wahrheit ist es würdig und recht, dir, Vater im Himmel, zu danken und dich mit der ganzen Schöpfung zu loben durch unseren Herrn Jesus Christus. In dankbarer Liebe gedenken wir seines Todes, bekennen seine Auferstehung in lebendigem Glauben und erwarten voll Hoffnung und Zuversicht sein Kommen in Herrlichkeit. Darum preisen wir jetzt und in Ewigkeit dein Erbarmen und singen mit den Chören der Engel das Lob deiner Herrlichkeit.

Ja, du bist heilig, großer Gott, und alle deine Werke verkünden dein Lob, denn durch deinen Sohn, unseren Herrn Jesus Christus, und in der Kraft des Heiligen Geistes erfüllst du die ganze Schöpfung mit Leben und Gnade. Bis ans Ende der Zeiten versammelst du dir ein Volk, damit deinem Namen das reine Opfer dargebracht werde vom Aufgang der Sonne bis zum Untergang. Darum bitten wir dich, allmächtiger Gott, heilige unsere Gaben durch deinen Geist, damit sie uns werden, Leib und Blut deines Sohnes, unseres Herrn Jesus Christus, der uns aufgetragen hat, dieses Geheimnis zu feiern. Denn in der Nacht, der verraten wurde, nahm er das Brot und sagte Dank, brach es, reichte es seinen Jüngern und sprach, nehmet und esset alle davon, das ist mein Leib, der für euch hingegeben wird.

Ebenso nahm er nach dem Mahl den Kelch, dankte wiederum, reichte ihn seinen Jüngern und sprach: Nehmet und trinket alle daraus, das ist der Kelch des neuen und ewigen Bundes, mein Blut, das für euch und für alle vergossen wird zur Vergebung der Sünden. Tut dies zu meinem Gedächtnis.

0: Geheimnis des Glaubens.
1: Deinen Tod, o Herr, verkünden wir und deine Auferstehung preisen wir, bis du kommst in Herrlichkeit.
0: Darum, gütiger Vater, feiern wir das Gedächtnis deines Sohnes. Wir verkünden sein heilbringendes Leiden, seine glorreiche Auferstehung und Himmelfahrt und erwarten seine Wiederkunft. So bringen wir dir mit Lob und Dank dieses heilige und lebendige Opfer dar. Schau gütig auf die Gabe deiner Kirche, denn sie stellt dir das Lamm vor Augen, das geopfert wurde und uns nach deinem Willen mit dir versöhnt hat. Stärke uns durch den Leib und das Blut deines Sohnes und erfülle uns mit seinem Heiligen Geist, damit wir ein Leib und ein Geist werden in Christus. Herr, mache uns auf immer zu einer Gabe, die dir wohlgefällt, damit wir das verheißene Erbe erlangen, mit deinen Auserwählten, mit der seligen Jungfrau und Gottesmutter Maria, deren Bräutigam, den heiligen Josef, mit deinen Aposteln und Märtyrern und mit allen Heiligen, auf deren Fürsprache wir vertrauen. Barmherziger Gott, wir bitten dich, dieses Opfer unserer Versöhnung bringe der ganzen Welt Frieden und Heil. Beschütze deine Kirche auf ihrem Weg durch die Zeit und stärke sie im Glauben und in der Liebe. Deinen Diener, unseren Papst Leo, unseren Bischof Josef und die Gemeinschaft der Bischöfe, unsere Priester und Diakone, alle, die zum Dienst in der Kirche bestellt sind und das ganze Volk deiner Erlösten. Erhöre, gütiger Vater, die Gebete der hier versammelten Gemeinde und führe zu dir auch alle deine Söhne und Töchter, die noch fern sind von dir. Erbarme dich auch unserer verstorbenen Brüder und Schwestern und aller, die in deiner Gnade aus dieser Welt geschieden sind. Nimm sie auf in deine Herrlichkeit und mit ihnen lass auch uns, wie du verheißen hast, zu Tische sitzen in deinem Reich. Darum bitten wir dich durch unseren Herrn Jesus Christus, der durch ihn schenkst und der Welt alle guten Gaben. Durch ihn und mit ihm und in ihm ist dir Gott, allmächtiger Vater, in der Einheit des Heiligen Geistes, alle Herrlichkeit und Ehre, jetzt und in Ewigkeit.
1: Amen.
0: Wir heißen Kinder Gottes und sind es, darum beten wir voll Vertrauen. Vater unser im Himmel,
1: geheiligt werde dein Name,
0: dein Reich komme, dein Wille geschehe, wie im Himmel so auf Erden. Unser tägliches Brot gib uns heute und vergib uns unsere Schuld, wie auch wir vergeben unseren Schuldigen. Und führe uns nicht in Versuchung, sondern erlöse uns von dem Bösen. Erlöse uns, Herr allmächtiger Vater, von allem Bösen und gib Frieden in unseren Tagen. Komm uns zu Hilfe mit deinem Erbarmen und bewahre uns vor Verwirrung und Sünde, damit wir voll Zuversicht das Kommen unseres Erlösers, Jesus Christus, erwarten.
1: Denn dein ist das Reich und die Kraft und die Herrlichkeit in Ewigkeit. Amen.
0: Der Herr hat zu seinen Aposteln gesagt, Frieden hinterlasse ich euch, meinen Frieden gebe ich euch, deshalb bitten wir, Herr Jesus Christus, schau nicht auf unsere Sünden, sondern auf den Glauben deiner Kirche und schenke ihr nach deinem Willen Einheit und Frieden. Der Friede des Herrn sei allezeit mit euch.
1: Und mit deinem Geiste.
0: Gehen wir einander ein Zeichen des Friedens und der Versöhnung.

0: Seht das Lamm Gottes, das hinwegnimmt die Sünde der Welt. Herr, ich bin nicht würdig, dass du eingehst unter mein Dach, aber sprich nur ein Wort, so wird meine Seele gesund. So spricht der Herr, ich bin das Licht der Welt. Corpus Christi custodit vita
1: eterna. Liebe Hörerfamilie, wir beten das Gebet um die geistige Kommunion. Mein Jesus, ich glaube, dass du im allerheiligsten Sakrament des Altares zugegen bist. Ich liebe dich über alles und meine Seele sehnt sich nach dir. Da ich dich jetzt im Sakrament nicht empfangen kann, so komme geistigerweise zu mir. Ich umfange dich und vereinige mich mit dir. Lass nicht zu, dass ich mich jemals von dir trenne. Amen.

0: Weil ihr Söhne seid, sandte Gott den Geist seines Sohnes in eure Herzen, den Geist, der ruft, aber Vater. Lasset uns beten. Allmächtiger Gott, du hast uns mit dem Brot des Himmels gespeist und durch deinen Geist erleuchtet. Gib, dass wir in der Erwartung deines Sohnes das Licht verbreiten, das wir empfangen haben. Darum bitten wir durch Christus, unseren Herrn.
1: Amen.
0: Ich wünsche Ihnen allen, der großen Familie von Radio Maria und uns hier, eine gesegnete Zeit. Es beginnen bald die Ferien und der Urlaub, dass Sie diese Zeit genießen können für Erholung, für Entspannung, aber auch für das Zusammensein in der Familie, dass Sie dann alle wieder gestärkt an Leib und Seele zurückkommen können, an den Ort, wo Sie leben und an die Arbeit, die Sie verrichten. Damit das auch unter dem Segen Gottes bleibt, wollen wir auch um ein gedeihliches Wetter bitten und um Schutz in dieser Zeit. Der Herr sei mit euch.
1: Und mit deinem Geiste.
0: Gott, der allmächtige Vater, segne euch und schenke euch gedeihliches Wetter. Erhalte Blitz, Hagel und jedes Unheil von euch fern.
1: Amen.
0: Er segne die Felder, die Gärten und den Wald und schenke euch die Früchte der Erde.
1: Amen.
0: Er begleite eure Arbeit, damit ihr in Dankbarkeit und Freude gebrauchet, was durch die Kräfte der Natur und die Mühe des Menschen gewachsen ist.
1: Amen.
0: Das gewähre euch der dreieinige Gott, der Vater und der Sohn und der Heilige Geist.
1: Amen.
0: Gehet hin in Frieden.
1: Dank sei Gott dem Herrn.

0: Liebe Hörerfamilie, wir haben nun mit den barmherzigen Schwestern vom heiligen Karl Borromäus die Messe gefeiert. Zelebrant war Johannes Wertesich. Schön, dass Sie dabei waren. Von hier verabschieden sich das Mobilteam Hans Jäger und Raimund Rezak. Ich gebe zurück in das Studio. Auf Wiederhören.
1: Danke euch für die Übertragung. Morgen übertragen wir aus Maisau in Niederösterreich.

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1: Warum etwas sagen, wenn man es singen kann? Ein Wort für die Woche von Walt Disney.

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1: Liebe Hörerinnen und Hörer von Radio Maria Südtirol, Österreich, Deutschland, Schweiz, es begrüßt Sie Georg Fleumeier aus dem Studio in Brixen heute zu einer weiteren Ausgabe im Glaubensforum. Wir hören heute Pater Bruno Haider zur Frage: Wie kam Tirol zur Bezeichnung Heiliges Land?
2: Schönen guten Morgen, liebe Hörerinnen und Hörer, lieber Herr Fleumeier. Sie haben vielleicht schon eine von den Vorgängersendungen gehört. Zweimal habe ich schon zu diesem Thema sprechen dürfen. Im Juni, Herz-Jesu-Monat, ist mir das ein besonderes Anliegen. Und heute möchte ich noch auf den Höhepunkt des Entstehens dieses Namens Heiliges Land Tirol kommen. Und zwar geht es um ein Ereignis des 18. Jahrhunderts. Und dazu möchte ich wieder meine frühere Seminararbeit hernehmen und Ihnen daraus vortragen und das noch durch eigene Bemerkungen ergänzen. Vielleicht kann ich noch zur Zusammenfassung der vorhergehenden Sendungen sagen, dass diese Bezeichnung Heiliges Land Tirol gar nicht so ferne ist. Gestern war ich zu einem Begräbnis in Götzis in Vorarlberg und der Pfarrer, der das Begräbnis als Hauptzelebrant geleitet hat, der hat dann gesagt, ja, der Herr Pater Bruno ist auch aus Tirol gekommen und er hat uns das Herz Jesu mitgebracht. Das habe ich sehr schön gefunden, dass er Tirol und das heiligste Herz Jesu in Verbindung gebracht hat und dadurch etwas vom Wesentlichen bzw. das Wesentlichste dieser Bezeichnung Heiliges Land Tirol ausgedrückt hat. Ich darf vielleicht noch etwas anderes nennen. Als der selige Kaiser Karl von Österreich einen Zufluchtsort mit seiner Frau Zita in der Schweiz gesucht hat, nachdem in Österreich die Republik ausgerufen wurde und er nicht mehr als Kaiser regieren konnte. Da ist er dann mit dem Zug durch Tirol gefahren und er hat dann hinausgeschaut beim Fenster und hat dann gesagt, mein liebes Herz-Jesu-Landl, also zu Tirol hat der Herz-Jesu-Landl gesagt. Das finde ich auch sehr schön und das sagt vieles aus. Und wie Papst Johannes Paul II. Österreich besucht hat, da hat der Bischof Stecher, er war auch in Innsbruck, der Heilige Vater, den Papst begrüßt und gesagt, das kostbarste Juwel des Landes ist das Heilig, ist das Herz Jesu. Wir möchten, Heiliger Vater, so gut wir können, eine Kirche sein, die etwas von der Güte dieses Erlöserherzens in unsere Zeit ausstrahlt. Da hat er sich zugleich mit dem Land Tirol etwas vorgenommen. Aber das kostbarste Juwel des Landes ist das Herz Jesu. Und in meiner Seminararbeit, wie kam Tirol zur Bezeichnung Heiliges Land, da habe ich dann beim Schlusskapitel so begonnen, will man das Eigenste der Tiroler Frömmigkeit angeben, so muss man die tiefe Beziehung des Volkes zum Herzen Jesu nennen. Sie erreichte ihren Höhepunkt im Gelöbnis oder Gelübde von 1796. Ihre Anfänge zeigen sich jedoch schon wenigstens 400 Jahre früher. In der zweiten Hälfte des Mittelalters hatte sich die Herz-Jesu-Verehrung besonders von Deutschland aus verbreitet und so auch Eingang in Tirol gefunden. Sie kam vor allem von den Mystikern und wurde durch Predigten und aszetische Schriften dem Volk nahegebracht. Also aszetische Schriften sind volksbildende Schriften, die die christliche Lehre und das christliche Leben zum Inhalt haben, eben besonders zum christlichen Leben ermutigen. Diese Mystiker, von denen da die Rede ist, da war vor allem die heilige Gertrud von Helfta, Gertrud die Große, die hat etwa die ganzen Anrufungen unserer Herz-Jesu-Litanei, die stammen von ihr. Und so ist das also weitergedrungen von diesen sehr tief gottverbundenen Herzen und Menschen und hat sich verbreitet und hat hier eine besondere Aufnahme gefunden im Land, im Gebirge. Das Herz des Erlösers wurde verehrt als lanzendurchbohrtes, schmerzenreiches Herz. Die Andacht zum Herzen Jesu im Zusammenhang mit der Verehrung der heiligen Lanze, das ist also eine kostbare Reliquie, die Lanze, mit der die Seite Jesu durchbohrt wurde, die seit dem 15. Jahrhundert in Nürnberg aufbewahrt wurde, findet sich auch in Tirol. Es bestand damals reger Verkehr zwischen der Reichshauptstadt Nürnberg und der Handelsstadt Bozen. So wurden von dort mit der heiligen Lanze durchbohrte Bilder des Herzens Jesu als kostbare Reliquien nach Tirol gebracht. Also vieles ist so ganz natürlich gewachsen durch die Umstände der Zeit. Ein Fresko vom Weltgericht in der Filialkirche in Melaun bei Brixen aus dem Jahre 1464 zeigt auch das von der Lanze durchbohrte und ans Kreuz geheftete Herz Jesu. Das ist wohl die älteste Herz Jesu-Darstellung in Tirol. Die Entstehung des Kirchleins fällt in das Todesjahr des Brixner Bischofs Kardinal Nikolaus Cusanus, der als Erneuerer des kirchlichen Lebens, der Verbreitung der Verehrung des Herzens Jesu gedient hatte. Also dieser Nikolaus Cusanus, ist aus Deutschland gekommen und er hat als Fürstbischof von Brixen, er war ein sehr gelehrter Mann, also international in der ganzen Kirche bekannt. Er hat als großer, glühender Herz-Jesu-Verehrer auch beigetragen, Tirol mit diesen göttlichen Herzen besonders zu verbinden. Als großer Förderer der Andacht zum göttlichen Herzen ist dann der heilige Petrus Canisius zu nennen. Das ist wohl die Hauptgestalt, die wir hier nennen dürfen, der heilige Petrus Canisius, der Diözesanpatron unseres Landes. Dazu sagte Franz Lackner, der Bannstrahl des Papstes hatte die Reformation nicht eindämmen können, noch weniger die Kompromisse des katholischen Kaisers. Canisius zieht aus und hinter ihm eine große Zahl von Aposteln. Sie verkündeten die Liebe des Herzens Jesu. Der Abfall kommt zum Stillstand und ein Großteil der verlorenen Gebiete wird zurückerobert. Also der Zustand der Reformation. Martin Luther wird vom Heiligen Vater gebannt, also mit der Exkommunikation, den Kirchenausschluss belegt. Und das hat nichts genützt und auch der große Kaiser hat können nicht viel ausrichten mit einer Kompromisshaltung. Und dann schön, dass dieser Canisius auszieht und seine Freunde, sie haben sozusagen das Herz Jesu auf ihrer Fahne drum und verkünden dessen Liebe zu den Menschen und rufen zur Gegenliebe auf und der Abfall, der durch die Reformation in der Reformation bestand, kommt zum Stillstand und ein Großteil der verlorenen Gebiete wird zurückerobert. Also was die Menschen nicht schaffen, das schafft das Herz Jesu. Und sein besonderer Diener war der heilige Petrus Canisius. Eine wunderbare Apostelgestalt. Er wird ja auch der zweite Apostel Deutschlands genannt. Dann ein weiteres Element, auch die Passionsspiele jener Zeit, wie etwa das Schwarzer Passionsspiel von 1551 und Passionspredigten, haben die Verwundung des Herzens Jesu zum Inhalt. So kann man die Überlieferung über Longinus vorgestellt finden, wie er an den Augen krank das Herzblut Jesu mit seiner Hand von der Lanze in die Augen wischt und dadurch das volle Augenlicht wiedererlangt. Also man hat die Gestalt dieses Offiziers, der mit seiner Lanze das Herz Christi am Kreuz durchbohrt hat, das hat man da eben präsent gemacht, und wie er durch das Blut Christi Heil erfährt an Leib und Seele und dann selber ein Christ wird und ein Heiliger, der heilige Longinus, und von ihm stammt eben diese heilige Lanze, die das Herz Christi berührt hat, die zuerst Zeichen des Leidens und der Grausamkeit war, dann aber ein Ausdruck des Heiles geworden ist. Weiters, also die Passionsfrömmigkeit, die Liebe zu Jesus, der alles gibt, sein eigenes Herz, sein junges Leben, alles aufs Spiel setzt und nichts reserviert für sich selbst, nichts zurückbehält, sondern alles gibt für uns und für die Rettung der Welt. Die Ströme, Blut und Wasser deuten auf die Lebensströme hin, die uns in den Sakramenten gegeben sind und die zum ewigen Leben führen. Wir haben schon einen Jesuiten genannt, Petrus Canisius. Nun ein Kapuzinerleinbruder, Thomas von Bergamo, der viele Jahre zur religiös-sittlichen Erneuerung im Land wirkte und deshalb kurzweg Bruder von Tirol genannt wurde, war ein feuriger Verehrer des Heiligsten Herzens. Er war früher ein Hirte gewesen und hat in der Einsamkeit oft viel nachdenken können, und dann hat er sich dann durchgerungen, dass er ein Diener Gottes wird und ist dann Kapuzinerleinbruder gewesen, der in seiner Schlichtheit aber eine tiefe, innige Gottverbindung hatte und so zu einem glühenden Förderer der Freundschaft mit Christus geworden ist. Er hat überall auch dann die Menschen angesprochen und vieles bewirkt. Er ist in Innsbruck in der Kapuzinerkirche begraben. Er wurde 2013 unter Papst Franziskus selig gesprochen, zur Ehre der Altäre erhoben, und man kann sein Grab eben in der Kapuzinerkirche in Innsbruck besuchen und dort an seinem Grab beten. Bruder von Tirol, also weil er für die Menschen als Kapuzinerleibbruder ein Prototyp eines Christen geworden ist, ein Vorbild und Helfer. Und mein Großvater, der war Arzt in Innsbruck, der war bei der, man sagt da immer diese Recognitio des Leichnams, ist er dabei gewesen, als man den Sarg geöffnet hat, durften da dabei sein. Die Reliquien sind jetzt eben in der Kirche dort aufbewahrt. Dieser Bruder von Tirol, der hat durch seine innige Herz-Jesu-Mystik, die auch in Büchlein verbreitet wurde, und durch seine eigenen Predigten, hat er viele Tiroler bestärkt. Der Hippolyt Guarinoni, ein hochgebildeter Arzt, der selbst aus Italien stammte, der hat dann in Heil gelebt und gewirkt, der hat ihn immer übersetzt, weil der Bruder von Tirol konnte nur Italienisch sprechen. Und seine Heimat ist Bergamo, vom Bruder von Tirol. Damals, wie der Papst Johannes Paul II. In Tirol gewesen ist, ich kann mich erinnern an Berg Isel, da hat der Bischof Stecher das vorhin genannte Begrüßungswort zu ihm gesagt vom Juwel des Landes Tirol, das das Herz Jesu darstellt. Und in seiner Predigt hat der Papst dann gemeint, es gibt in Tirol noch ein zweites Juwel, und das ist dieser Bruder Thomas von Olera Bergamo. Und da haben die Leute alle so geschaut und ich selber auch, weil der ist nicht so bekannt gewesen. Aber jetzt ist er natürlich schon bekannt. Es ist auch ein schönes Buch von ihm erschienen, von der Provinz der Kapuziner, Heiliger Bruder von Tirol, Thomas von Olera. Das war also auch ein großer Förderer. Hippolytus Guarinoni, dem er in inniger Freundschaft verbunden war, widmete ihm eine Schrift. Thomas von Bergamo wies vor allem hin auf die geistigen Verletzungen, die dem Herzen Jesu durch die zahllosen Sünden der Menschen zugefügt werden, und wählte dieses Herz zum Ziel seiner Wiedergutmachungsbitten. Dann ist noch eine Frauengestalt hier genannt, die Clarissin Bernardina Johanna Floriani vom Heiligen Kreuz, eine Malerstochter aus Rovereto, die Thomas von Bergamo für den Ordensberuf begeistert hatte, war eine bedeutende Verbreiterin der Herz-Jesu-Andacht in Tirol. Sie wurde hoher mystischer Begnadung zuteil und verfasste mehrere aszetische Schriften. So, von dieser Ordensfrau wird bezeugt, sie ist eine Dienerin Gottes, ihr Seligsprechungsprozess ist eingeleitet, hat die Kirche bezeugt, dass ihr einmal eine mystische Durchbohrung ihres Herzens geschehen ist, also in Erinnerung an die Durchbohrung des Herzens Christi. So ähnliches sagt man ja auch von der heiligen Theresia von Avila. Noch mächtigeren Antrieb erhielt allgemein die Herz-Jesu-Verehrung durch die Offenbarungen des Herrn an die heilige Margareta Maria Alacoque, und zwar in den Jahren 1673 bis 1675 im Parallel Monial. In den Visionen zeigte ihr Christus wiederholt sein Herz, das die Menschen so geliebt hat,

wo er etwas sagt, wenn sein Bild in den Familien geehrt wird, dann wird dieser ruht auf dieser Familie sein ganzer Segen. Das ist also Margareta Maria Alacock. Sie ist im Begriff einer Herz-Jesu-Verehrerin und sie hat also weltkirchlich am meisten beigetragen, dass die Liebe zum Herzen Christi in den Menschen aufgelodert ist. Also ein Herz spricht zum anderen, hat der heilige John Henry Newman gesagt. Und das ist auch in diesen Gestalten sichtbar geworden. Die haben einfach das, was ihnen selbst widerfuhr, weitergegeben. Und so haben sie auch ein ganzes Land, in diesem Fall Tirol, beeinflusst. Im Jahre 1705 entstand in Tirol die erste Bruderschaft zum Heiligsten Herzen Jesu bei den Ursulinenschwestern in Innsbruck. Wie bereits dargelegt worden ist, waren es im 18. Jahrhundert die Volksmissionare der Gesellschaft Jesu, die Jesuiten, die die Herz-Jesu-Verehrung im Volk allgemein weckten und vertieften. Davon haben wir das letzte Mal gehört, wie sie gesagt haben, ja, das Herz Jesus zieht schon wie ein Thron der Gnade durch das ganze Land und es trägt am meisten zur Bekehrung der Herzen bei. Sogar Menschen, die ganz verstockt waren in ihrem von Gott getrennten Leben, die haben durch den Hinweis auf diese erbarmende Liebe des Erlösers sich wieder zu einem neuen Leben aufgerafft. In dieser Zeit gab es auch Tiroler Herz-Jesu-Apostel im Ausland. Ein Meraner, der Jesuit Josef Wagner, wirkte im Elsass, um die Liebesgeheimnisse des Heilandes, wie es geheißen hat, den Menschen dort nahe zu bringen und ihr Inneres für die Herz-Jesu-Andacht zu stimmen. Also jedes Geschenk ist auch eine Aufgabe, nämlich das wieder weiterzugeben. Und dazu sind die Menschen des Landes Tirols besonders aufgerufen und dazu bestimmt. Wir wollen nun etwas Musik hören.

Liebe Hörerinnen und Hörer, willkommen zurück im heutigen Glaubensforum. Sie hören Pater Bruno Haider. Er spricht über die Frage, wie kam Tirol zur Bezeichnung

0: Heiliges Land. Heute schon die dritte Folge.
1: Ja, ich habe noch einen kurzen Abriss gegeben, wie die Herz-Jesu-Verehrung in Tirol Fuß gefasst hat durch besondere Persönlichkeiten, Personen, die sich dafür eingesetzt haben. Und nun, wie das im Volk auch dann zum Ausdruck gekommen ist, besonders auch im Bereich des häuslichen Lebens, zeigen volkstümliche Abbildungen des göttlichen Erlöserherzens. So kann man noch heute auf dem Land über mancher Haustüre im Herrgottswinkel an Tischtüchern, Buttermodeln, Entschuldigung, und anderen Gebrauchsgegenständen das Herz Jesu abgebildet finden, oft von Leidenswerkzeugen umgeben oder Lanzen durchbohrt, auch von einer brennenden Flamme oder einem Kreuz gekrönt. Im 18. Jahrhundert kamen Bilder von der Gestalt Christi mit dem sichtbaren Herzen auf der Brust oder in der Hand auf. Es ist ja sehr interessant, dass zuerst nur das Herz als Zeichen dargestellt wurde, im Lanzendurchbohr, das geöffnete Herz, und dann, dass Jesus Christus als Gestalt dargestellt wird, bildlich mit dem Herzen. Das ist erst im 18. Jahrhundert dann hat das begonnen. Da gibt es auch ganz eine schöne Begebenheit von dem Girolamo Badoni, der in Rom den Auftrag erhielt als Künstler, der Jesuitengeneral hat ihm gesagt, er soll für die Kirche Il Gesù eine Herz-Jesu-Darstellung malen. Dann hat er nicht gewusst, wie er das machen soll und hat immer überlegt und nichts ist ihm eingefallen. Und er ist jeden Tag in die Kirche zur Messe gegangen. Und wie er einmal wieder in der Messe war, nichts ist gekommen, was er tun soll. Und auf dem Heimweg, er hatte nur eine Goldmünze in seinem Sack, Hosensack, da hat er da einen Bettler gesehen, der ist auf der Straße gesessen und der hat ihm dann die eine Hand ausgestreckt nach einer milden Gabe. Und mit der anderen hat er auf sein Herz gezeigt, um zu zeigen, bin ich ein armer Bettler und könntest du mir nicht etwas geben? Und diese Geste, da ist es dem Girolamo Badoni geschossen, so muss ich das Herz Jesu malen. Er streckt seine Hand aus und mit der anderen zeigt er auf sein eigenes Herz. Er ist wie ein Bettler um die Liebe der Menschen. Und so hat er dann das wunderbare Bild für die Jesuitenkirche in Rom gemalt, wo es dann hunderte Abbildungen in der ganzen Welt davon gegeben hat. Und wenn man zum Beispiel diese Bilder in Bozen oder in Innsbruck in der Jesuitenkirche sieht, das sind so wirklich diese typischen und schönen Herz-Jesu-Bilder, die sich auch nach diesem Vorbild gerichtet haben. Die bekanntesten, wie ich jetzt gerade gesagt habe, das Bozner Bild. Ich war heuer, bin ich nach Rom gefahren und dann hatte ich in Bozen eine Stunde Aufenthalt, um dann mit dem schnellen Zug weiterzufahren. Und da bin ich in die Bozner Pfarrkirche gegangen und hat mich das Herz-Jesu-Bild wieder so berührt dort. Und da kommen viele Menschen hin, um es zu grüßen. Sie, also diese zwei Bilder von Bozen und von der Innsbrucker Jesuitenkirche, weisen auf das für Tirol so wichtige Ereignis des Gelöbnisses von 1796 hin. Diese Jahreszahl, liebe Hörerinnen und Hörer, müssen Sie sich unbedingt merken. 1796. Das Folgende sei wegen der knappen Zusammenfassung aus der Darstellung von Anselm Sparber zur Geschichte der Herz-Jesu-Verehrung in Tirol zitiert. 1796, also kurz noch einmal, dass wir es uns vergegenwärtigen, das 18. Jahrhundert ist nun gemeint. Mit 1796, wo dieses Jahrhundert zum Abschluss kommt. Und in diesem Jahrhundert hat diese Volksmission in Tirol stattgefunden, wo jedes Dorf, jede Stadt alle 10 Jahre aufs Neue missioniert wurde. Also 6-mal ist jeder Ort von Tirol missioniert worden, mit wenigen Ausnahmen. Und dann ist Tirol wirklich total erneuert gewesen. Von einem unheiligen Land zu einem heiligen Land geworden. Die Menschen waren so ganz mit dem Herzen Christi verbunden. Tausende sind zur Beichte gegangen und haben wieder ein sakramentales Leben begonnen mit der Heiligen Kommunion und haben sich für ein sittlich erneuertes Leben aufgerafft. Und das hat sich total niedergeschlagen. Jedoch ist dann in der Zeit, wo diese Jesuitenmission schon lange gegangen ist, auf einmal sind schwere Schläge gekommen, nämlich einerseits hat man den Jesuitenorden aufgelöst, der wurde dann erst Jahrzehnte später wieder belebt. Und dann das Zweite war, dass in Österreich so eine aufgeklärte Haltung gekommen ist, da hat man sogar die Herz-Jesu-Verehrung verboten von der Regierung aus. Und da hatten die Regierungsbeamten veranlasst, dass in Innsbruck das Herz-Jesu-Bild in der Kirche übermalt wurde. Das muss man sich vorstellen. Und man hat auch die Herz-Jesu-Bruderschaften verboten, das hat man dürfen nicht mehr. Und das waren also eine innere Schwierigkeit oder Bedrängnis oder Verfolgung. Und dann, jetzt kommt die äußere noch dazu. Und zwar ist das die Kriegsgefahr. 1796 kam unser Land in große Kriegsgefahr. Am 10. Mai dieses Jahres besiegte der französische General Napoleon Bonaparte die Österreicher bei Lodi und besetzte hierauf den größten Teil der Lombardei. Nur die Festung Mantua leistete noch längeren Widerstand. Nach ihrem Fall wollte er in Tirol und Kärnten eindringen. Das wollte er einkassieren. Und hat sich wahrscheinlich gesagt, ja, diese winzigen Regionen, das ist ein Kinderspiel. Unsere Landesregierung erkannte bald die Größe der Gefahr. Allein da war guter Rat teuer. Denn seit dem Erbfolgekrieg, also bayerischer Einfall in Tirol von 1703, hatte man infolge der langen Friedensperiode das Kriegswesen vernachlässigt. Besonders war keine allgemeine Volksbewaffnung mehr durchgeführt worden. Auch fehlte es an Waffen, Munition und Proviant. Um Abhilfe zu schaffen, wurde der engere Ausschuss der Tiroler Landstände, also die Landstände, das ist immer der Adel, der Klerus, also die Priesterschaft, die Bürger und die Bauern, wurde der Ausschuss der Tiroler Landstände zur Abhaltung von Beratungen nach Bozen einberufen, da die Kriegsgefahr zunächst den Süden Tirols betraf. Entschuldigung. Es waren 24 Personen, die in diesem Ausschuss waren von den Tiroler Ständen. Diese Beratungen fanden sich im Ansitz des Landeshauptmanns Grafen von Wolkenstein, jetzt Palais Dockenburg, in den Tagen vom 30. Mai bis 1. Juni 1796 statt. Dieser Kongress bestand, wie schon gesagt, aus 24 Vertretern des Klerus, des Adels, der Städte und Gerichte und von 3 Landesbeamten. Anwesend waren nach dem Sitzungsprotokoll je ein Vertreter der geistlichen Fürstentümer Brixen und Trient, also von den 2 Bistümern, Diözesen, ein Vertreter, weil das Alt-Tirol, von dem jetzt immer die Rede ist, das umfasste eben diese Gebiete, wo Brixen und Triens zuständig waren. Noch weitere kleinere Teile sind auch noch zu Chur und dem Bistum Chiemsee damals und Augsburg zugeordnet gewesen. Also die Fürstentümer Brixen und Trient waren vertreten, von den beiden Domkapiteln ist jemand gekommen, die Äbte von Gries bei Bozen, San Michele und Stams, dann 7 Mitglieder des Adelstandes, die Gesandten der Städte Bozen, Meran, Sterzing, Arco und Rovereto, endlich je ein Vertreter der Gerichte im Viertel Eisack, Etsch, Oberinntal, Finchgau, Burggrafenamt und Pustertal. Unter den letzteren befanden sich einige Bauern, unter den Gesandten der Städte einige Bürger. Die verschiedenen Landesteile waren nicht gleichmäßig beteiligt, die Nordtiroler Städte hatten keine Vertretung geschickt, ebenso der Adel Italienisch-Tirols. Dieser Kongress, diese Zusammenkunft, beriet dann die zur Verteidigung des Landes notwendigsten Maßnahmen. Man beschloss vor allem die Aushebung, Ausrüstung, Ausbildung und Verproviantierung von Truppen, deren Zahl allmählich erhöht werden sollte. Falls der Feind ins Land selber einbreche, sollte auch der Landsturm aufgeboten werden. Alle wehrkräftigen, wehrtauglichen Männer des Landes sollten also zu den Waffen greifen, sofern solche vorhanden waren. Und es war dann schon ein großes Aufgebot, weil da haben wirklich alles diesem Ruf Folge geleistet dann. Dafür mangelten aber vielfach die Waffen und andere notwendigen Mittel. Weil man die Schwäche menschlicher Mittel allgemein einsah, wies der Abt von Stams, Sebastian von Stöckl, auf das Beispiel der Vorfahren zurück, die in schwerer Kriegszeit wie 1703 und 4 Schutz und Hilfe bei Gott erbeten und erhalten hätten. Er schlug daher vor, der Landesausschuss solle zur Erlangung des Beistands Gottes das Gelübde ablegen, Gelöbnis ablegen, künftig das Fest des Heiligsten Herzen Jesu jedes Jahr im ganzen Land mit einem feierlichen Gottesdienst zu halten und das Gelübde am kommenden 3. Juni, Freitag nach Fronleichnams Oktav in der Bozener Pfarrkirche zum ersten Mal zu erfüllen, was auch geschah. Ja, liebe Hörerinnen und Hörer, was ist also da los? Durch diese napoleonische Expansion, die die Länder so einkassiert hat, gerät nun auch im Bereich von Österreich das kleine Kärntnerland und das Tirolerland in große Bedrängnis. 100 Jahre lang hat man Frieden gehabt und jetzt ist man gar nicht eingestellt auf eine Verteidigung. Wir können das auch in unserer Zeit wieder erleben, wenn ganz lange Frieden ist, dann rechnet man nicht damit, dass man einmal auch sich verteidigen müsste. Und weil die Lage wirklich hoffnungslos war, denn Waffen standen kaum zur Verfügung, da ist nun einer von den kirchlichen Vertretern des Landesausschusses, der Abt von Stams, mit einem Vorschlag gekommen, man sollte den Himmel um Hilfe bitten und besonders zum Heiligsten Herzen Christi Zuflucht nehmen, weil das schon 1703 und 4 in dem Versprechen, das die Tiroler damals gemacht hatten, so große Hilfe gebracht hat. Damals haben sie sich auch ganz dem Himmel anvertraut und gemerkt, wie dann der Feind aus dem Land abziehen musste. Man hat zum Dank dafür dann die Annasäule in Innsbruck mit der Immaculata-Statue aufgestellt. Das war im 1703 und 4 dieser offensichtliche Schutz des kleinen Landes vor einem mächtigen, eindringenden Gegner. Und die Idee hat der Sebastian Stöckel von einem einfachen Freund und Priester bekommen. Das war der Pfarrer, der Kurat von Wildermiming, Kurat Baufler. Er war damals, wie man von der Regierung aus die Herz-Jesu-Bruderschaft verboten hatte, da hatte sie trotzdem weitergeführt noch. Und er hat auch erreicht, dass im Dekanat Flaurling das Herz-Jesu-Fest, also ich bin jetzt momentan gerade im Gebiet von Oberhofen, Pfaffenhofen, Flaurling, das ist ein Pfarreiverband, da hat man also hier das erste Mal das Herz-Jesu-Fest gefeiert. In der Kirche dauerte das dann noch, in der Weltkirche 70 Jahre lang hat es noch länger gedauert, bis das eingeführt worden ist. Also da war dieser Kurat Baufler ein Pionier und er war ein ganz tief frommer Mann. Wenn man zu ihm Anliegen in den Pfarrhof gebracht hat, dann hat er oft die halbe Nacht in der Kirche dort für diese Anliegen gebetet und die Leute haben Hilfe erfahren. Man betrachtete ihn als einen Heiligen. Wenn man heute durch das Dorf Wildermiming geht, es ist ein sehr ursprüngliches, homogenes Dorf, dann kann man etwas noch von diesem Geist von Kurat Baufler ahnen, der dort in der wunderschönen Landschaft des Miminger Plateaus durch die Naturschönheit, aber auch durch das Allerheiligste Sakrament, das in der Kirche aufbewahrt ist, hat er sein Herz zu Gott erhoben, also zum Herzen Jesu hin. So ist es also gekommen. Ein einfacher Landpriester gibt dem Abt von Stams den Hinweis, sollten wir nicht uns dem Herzen Jesu anvertrauen und ein Gelübde schließen, ein Gelöbnis, ein Versprechen. Und der Abt hat es in der Versammlung der Landstände vorgebracht und so hat man das dann aufgegriffen, und zwar mit großer Freude und Begeisterung. Und es wurde dann sehr feierlich schon gleich durchgeführt, dass am Freitag nach der Fronleichnamsoktav ein feierliches Hochamt gehalten wird. Der Text von dieser Hohen Versammlung, da hat man ein Protokoll geschrieben, 1. Juni 1796, ich lese es vor. Schließlich wurde von der ganzen Hohen Versammlung durch ein feierliches Gelöbnis der Beschluss gefasst, künftig soll das Fest des Heiligsten Herzens Jesu im ganzen Land mit einem feierlichen Hochamt gefeiert werden, also einer festlichen Messe. Dadurch möchte die Landesversammlung den Segen und die Hilfe des Himmels für die Verteidigungsmaßnahmen erlangen, die angeordnet wurden oder noch ergriffen werden müssen. Diese Hilfe haben unsere geliebten Vorfahren in ähnlichen verzweifelten Situationen wiederholt und auffallend erfahren. Das Vaterland ist beschützt und gerettet worden. Die Fürsten und die Landstände hoffen und zweifeln nicht, dass das werte und teure Vaterland gewiss beschützt und gerettet wird. Sie hoffen und zweifeln nicht, dass Hilfe geschieht. Wenn diese Landesversammlung zu Ende ist, soll das erste Mal am 3. Juni in der Pfarrkirche hier in Bozen ein feierliches Hochamt gehalten werden. Fürsten und Landstände sollen anwesend sein, vorausgehen soll eine kurze Ansprache und Belehrung für das Volk, was der Anlass dieses Festes ist und warum es eingeführt worden ist. Also durch die Not wird in Tirol das Herz-Jesu-Fest früher eingeführt als wie sonst in der Weltkirche. Es wird auch noch eine feierliche Erklärung hinzugefügt, sollte in der Zukunft gegen Erwarten ein Hindernis oder Mangel in der Erfüllung des Gelöbnisses auftreten. Die jetzt Anwesenden wollen dann dafür keine Verantwortung vor Gott und der Welt tragen und die Schuld trifft dann die, die das Gelübde nicht erfüllt haben. Das sind also ernste Worte für die Nachkommen, auch uns, dass sie das so ernst gemeint haben. Wir setzen unsere ganze Hoffnung auf das Herz Jesu und es wird uns sicher retten und helfen, Aber was wir versprochen haben, das muss immer gültig bleiben. Und wenn das einmal aufgehoben wird, dann trifft die Schuld die, die das aufgehoben haben, aber nicht uns. Aber sie haben denen das schon zugetraut, dass sie das auch halten wollen. Das wird zu Protokoll genommen, die Nachkommen sollen es wissen und es soll im ganzen Land bekannt gemacht werden. Der Protokollführer bezeugt es mit seiner Unterschrift. Strobel, Matrikelarchivar und Registrator des Landes, als der für diese Landesversammlung bestellte Protokollführer, erfolgt in Bozen am 1. Juni 1796 im Haus des Grafen von Wolkenstein. Das war damals der Landeshauptmann. Also eine ganz feierliche Beschluss, nicht vom Bischof, nicht allein von der Kirche, sondern von der Landesregierung und den Landesvertretern. Das ist also das Besondere dieses Gelübdes, dass es von der politischen Seite und von der Bevölkerung aus gekommen ist. Doch jedoch mit der Anregung von der Kirche. Noch ein wenig Musik kann uns helfen, dass wir noch das Ganze noch uns zu Gemüte führen können und vollenden dürfen.

0: Willkommen zurück, liebe Hörerinnen und Hörer. Im heutigen Glaubensforum geht es noch am Ende um die Frage, wie kam Tirol zur Bezeichnung Heiliges Land mit Pater Bruno Haider.
1: Liebe Hörerinnen und Hörer, am 1. Juni 1796 wurde also von den Vertretern des ganzen Landes, auch Italienisch-Tirols, dieses feierliche Gelöbnis in Bozen einstimmig vom gesamten Hohen Kongress beschlossen und am 3. Juni dort in der Pfarrkirche in Gegenwart des ganzen Ausschusses erstmals durchgeführt. Dabei hielt der Prälat Sebastian Stöckel von Stams, der Urheber des Gelübdes, das Pontifikalamt. Die Vorliebe für das Herz, die Herz-Jesu-Verehrung hatte er, wie schon gesagt, nach seinen Tagebuchaufzeichnungen von seinem Freund, dem heiligmäßigen Kuraten Johannes Baufler, 1798 gestorben, in Wildermirming, Oberinntal, übernommen, auf dessen Betreiben die Feier des Herz-Jesu-Festes im Dekanat Flauerling mit Gustheißung des Brixner fürstbischlichen Ordinariats eingeführt worden war. Bei der Erfüllung dieses Gelöbnisses handelte es sich auch um die Einführung eines neuen Feiertages. Dies konnte aber nur mit Genehmigung der kaiserlichen Regierung geschehen. Deshalb richtete das Land Tirol an diese ein Gesuch. In der Antwort wurde vorgeschlagen, das Fest auf einen naheliegenden Sonntag zu verlegen. Darüber einigten sich die Landesbischöfe und der Tiroler Landtag und beschlossen, das Herz-Jesu-Fest am zweiten Sonntag nach Fronleichnam abzuhalten. Auch Papst Pius VI. Gab dazu seine Zustimmung mittels Dekret vom 23. November 1796 auf ein Gesuch des Brixner Bischofs hin, der sich dafür sehr einsetzte. So wurde dieses Fest im Juni 1797 im Großteil unseres Landes gefeiert, und zwar mit Freude, da das Land inzwischen starke Hilfe von oben erfahren hatte, nämlich im Frühjahr 1797. Also liebe Zuhörerinnen und Zuhörer, ich wollte noch sagen, und deswegen verstehen Sie, dass man in den Bistümern hier, das betrifft Brixen und Innsbruck und sogar auch noch Feldkirch, immer den Herz-Jesu-Sonntag feiert. Also das Herz-Jesu-Fest weltweit wird ja immer am Freitag gefeiert, und wir haben dann noch den Sonntag als äußere Feier des Herz-Jesu-Festes, also mit feierlichem Hochamt und oft auch Prozessionen. Das sind sehr, sehr schön, diese Herz-Jesu-Prozessionen. Und in manchen Vereinen auch eine mehrstündige Anbetung des Allerheiligsten. Und jetzt, was ist geschehen? Also die große Not ist da, man hat sich dem Heiligsten Herzen anvertraut, ihm etwas versprochen, und nun kommt das Frühjahr 1797, als der französische General Joubert mit 20.000 Mann im Trentino einbricht und rasch bis Brixen vordringt. Nachdem inzwischen der Landsturm aufgerufen war, das sind also alle wehrfähigen Männer, die sich halt hilfsmäßig bewaffnet haben, manchmal sogar mit Dreschflegeln und Heugabeln, aber auch mit manchen Flinten und Büchsen, gelang es dort, seinen Vormarsch aufzuhalten und ihm bei Spinges am 2. April eine Schlappe zuzufügen. Daraufhin zog er fluchtartig durchs Bustertal ab. Am 13. April war das ganze Land vom Feind befreit. Also der omnipotente, fast möchte man sagen, fast allmächtige Napoleon wird von einem winzigen Volk und Land besiegt. Die Schlacht von Spinges, da hat sich eine junge Frau, 20-jährige Bauernmagd, Katharina Lanz, verdient gemacht, sie wie eine Jeanne d'Arc in Frankreich den anderen Abwehrenden Mut zugesprochen hat, indem sie selbst, damals ist der Ansturm gegen das Dorf Spinges gekommen, auf der Kirche, auf, die Kirche war hier auf einem erhöhten, ist auf einem erhöhten Platz, und von der Friedhofsmauer aus haben die Tiroler verteidigt, die anstürmenden Heere des Napoleon, und diese Bauernmagd hat mit einer Heugabel die Feinde hinuntergestoßen. Mit fliegendem Haar, heißt es, ist sie dort oben gestanden, diese junge Frau mit ihrem Frauengewand. Und sie hat also so wie eine Lichtgestalt gewirkt und hat zu diesem Sieg des Tiroler Volkes gegen Napoleon wesentlich beigetragen. Also Gott hat sozusagen durch die Schwachen Starke abgewehrt. Und Katharina Lanz ist eine wichtige Gestalt von diesem Eingriff Gottes gewesen. In der Folge wurde das Gelöbnis noch mehrfach erneuert und dem Land wiederholt auffällige Hilfe durch seinen göttlichen Bundesherrn zuteil. Das Herz-Jesu-Fest wird in Tirol bis heute feierlich begangen. Also dann 1809 ist ja dann der erneute Ansturm der napoleonischen Heere vereint mit den bayerischen Einheiten gekommen. Und die waren von der Aufklärung und der Französischen Revolution ganz beeinflusst. Und da hat man das auch noch als einen Abwehrkampf gesehen, dass nicht der Glaube unterbunden wird und die katholischen Bräuche. Und da hat dann eben dann Andreas Hofer, der war ein großer Herz-Jesu-Verehrer, der hat dann dieses Gelöbnis erneuert, und dann konnte er in den drei Bergiselschlachten zunächst siegreich die Eindringenden abwehren. Das war auch wie ein Wunder. Und dieser hat auch immer, vor er diese Verteidigungsmaßnahmen gemacht hat, die Kommunion empfangen und ist beichten gegangen. Also er hat wirklich sehr mit dem Herrgott verbunden gelebt. Und am Schluss von seinem Leben, wie er in Mantua erschossen wird, da hat er gesagt, dass er sozusagen bereit ist, jetzt in die andere Welt hinüberzugehen. Ja, das ist also diese Geschichte. Und sicherlich jetzt kommt die Frage, ob wir diesem Gelübde treu sind. Und da gibt es natürlich schon Dinge, die dem Herzen Jesu wohl wehtun. Zum Beispiel, dass in Tirol das ungeborene Leben nicht mehr den Schutz hat, den es verdient. Papst Leo hat jetzt vor kurzem gesagt im spanischen Parlament, die Kultur eines Landes sieht man daran, wie es um die Kultur steht, wie es die Schwächsten schützt. Also wie es die Schwächsten stützt. Ungeborene Kinder sind wirklich total auf die Hilfe der Iren und von der Gesellschaft angewiesen. Die können sich selbst überhaupt nichts helfen. Und wie man die schützt, davon hängt es ab, wie jemand die Kultur von einem Land einzuschätzen hat. Und da müssen wir wirklich an die Brust klopfen und sagen, durch meine Schuld, durch meine Schuld, durch meine große Schuld. Und es ist traurig, dass gerade die Leute, die das Herz-Jesu-Bündnis jedes Jahr erneuern feierlich, das ist eben die Landesregierung, in dem Fall, von wenn wir von Nordtirol sprechen, die haben das den Weg geebnet, dass sie jetzt in den Tiroler Klinik, in der Tiroler Klinik, Klinik von Innsbruck auch Abtreibungen durchgeführt werden. Es ist also sehr, sehr traurig. Und Bischof Paulus Rusch hat einmal gesagt, wenn das kommt, dann ist das Herz-Jesu-Gelöbnis gebrochen. Also wir müssen schon wieder sagen, wir müssen wieder zu Gott umkehren und schauen, dass wir wieder treu sind. Denn das war immer die Stärke auch vom Land Tirol, die Treue. Durch die Berge bedingt sind wir ein Volk, das sich durch die Treue auszeichnet und das die Treue erneuern muss, wenn es den Bund verletzt hat. Ich möchte schließen mit der Hymne, die wir zum Herz-Jesus-Sonntag immer singen. Auf zum Schwur, Tiroler Land, hebt zum Himmel Herz und Hand, Was die Väter einst gelobt, da der Kriegssturm sie umtobt, das geloben wir aufs Neue, Jesu Herz, dir ewige Treue. Wundermächtig immerfort warst du deines Volkes Hort, stets in Not und Kriegsgefahr schirmtest du den Roten A. Drum geloben wir aufs Neue, Jesu Herz, dir ewige Treue. Fest und stark zu unserem Gott stehen wir trotz Hohn und Spott, fest am Glauben halten wir unseres Landes schönste Zier. Drum geloben wir aufs Neue, Jesu Herz, dir ewige Treue. Auf dem weiten Erdenrund gibt es keinen schönern Bund, lästern uns die Feinde auch, Treue ist Tiroler Brauch. Drum geloben wir aufs Neue, Jesu Herz, dir ewige Treue. Ja, das ist also dieses Gelöbnislied. Ich freue mich besonders, weil das hat nämlich mein Urgroßonkel veranlasst, dass dieses Lied geschrieben wird. Er war damals spiritual im Priesterseminar in Brixen. Eduard Stemberger, ein Freund von Pater Josef Renademetz, und er hat seine priesterlichen Mitbrüder Josef Seber und Ignaz Mitterer gebeten, zum Herz-Jesu-Gelöbnis-Jubiläum 1896 ein solches schönes Lied für die Theologen, die Seminaristen von Brixen zu schreiben. Und die haben es mit so einer Begeisterung gesungen und dann im ganzen Land und über das Land hinaus verbreitet. Das ist also der Ursprung. Und nun danke ich Ihnen, liebe Hörerinnen und Hörer, dass Sie zugehört haben. Und ich hoffe, dass da auch ein Anstoß dabei gewesen ist, dass wir selbst uns alle in der Herz-Jesu-Liebe erneuern. Und jetzt darf ich Ihnen wohl mit der Zustimmung von Herrn Fleumeier noch den Segen senden.
0: Ich wollte soeben darum bitten.
1: Der Herr sei mit euch.
0: Und mit deinem Geiste.
1: Auf die Fürsprache der Gottesmutter Maria und des heiligen Josef. Segne und beschütze euch und lasse alles Gute in euch aufkommen und das Schwache und Schlechte zurückgedrängt werden, der allmächtige Gott, der Vater und der Sohn und der Heilige Geist.
0: Amen. Ein herzliches Vergelt's Gott für Ihre Worte, Pater Bruno Haider, für alles, was wir lernen durften über das heilige Land Tirol. Liebe Hörerinnen und Hörer, ich wünsche Ihnen noch einen gesegneten Tag. Herzlichen Dank für Ihre Unterstützung für Radio Maria. Auf Wiederhören aus Brixen. Mein Name ist Georg Fleumeier.

0: Lebenshilfe. Grundpfeiler eines gesunden Lebens, das ist unser Thema heute. Mein Name ist Antonia Kollmann. Vergangenes Jahr war Johanna Baum dazu bei mir im Studio und in diese Sendung werden wir heute noch einmal hineinhören.
1: Johanna Baum ist mein Name. Ich bin das Medizinstudium habe ich schon hinter mich gebracht und bin jetzt Ärztin in der Ausbildung zur Allgemeinmedizinerin hier aus Innsbruck. Und es ist mir eine ganz große Freude, heute zu diesem Thema hier sprechen zu können, weil es ein echtes Herzensthema von mir ist, die Gesundheit. Was braucht der Mensch eigentlich, um gesund zu bleiben oder auch um wieder gesund zu werden? Und gesundes Leben macht für mich persönlich sehr stark aus, dass wir einfach gerne leben können, dass wir in der Freude und in der Leichtigkeit leben können. Und ich finde es total schön, dass wir an diesem hohen Gut der Gesundheit ganz aktiv mitwirken können, ja, dass wir dem nicht irgendwie passiv ausgesetzt sind, sondern wir können mitbauen an diesen verschiedenen Pfeilern, die unsere Gesundheit eigentlich tragen. Und ja, eigentlich sind Sie und ich, jeder von uns ist eigentlich der Experte für den eigenen Körper, weil ich denke, dass wir am besten beurteilen können, was uns eigentlich gut tut und was auch nicht. Und ich finde diese Pfeiler für ein gesundes Leben, das ist zum einen relevant für Menschen, die einfach gesund bleiben wollen, aber es geht da auch ganz stark darum, um Gesundheit wiederherzustellen für Menschen, die schon krank sind, dass man Krankheitsprozesse aufhalten kann oder wieder in die Gesundheit auch führen kann. Und selbst auch wenn Heilung nicht mehr angestrebt werden kann oder eine Heilung unwahrscheinlich ist, so ist es vielleicht besser ausgedrückt, sind das trotzdem ganz wichtige Pfeiler, weil sie einfach total helfen, die Lebensqualität zu erhalten und zu verbessern. Genau. Und ich habe jetzt einfach mal ein paar Pfeiler rausgesucht, die ich selber wichtig finde. Das ist was sehr Individuelles und es gibt bestimmt auch Pfeiler, die Sie selber noch dazu fügen möchten oder auch andere vielleicht wegnehmen möchten. Für mich sind diese Pfeiler einmal die Ernährung, das Thema der Bewegung. Dann habe ich die äußerlichen Anwendungen mit dazu genommen. Das Thema Ruhe und Schlaf, die Verbundenheit mit anderen Menschen und noch die Heilpflanzen. Und vielleicht kommt Ihnen dieses Modell ein bisschen bekannt vor. Ich habe mich dann nämlich an einem Sebastian Kneipp orientiert. Der war ja im 19. Jahrhundert hat er gelebt und war ein bayerischer Priester, der diese weltbekannte Wasserkur entwickelt hat. Aber auf den kommen wir später nochmal zurück. Noch ganz kurz zur geistlichen Dimension von Gesundheit, weil ich es auch so wichtig finde. Wir sind ja als Kinder Gottes, wurde uns eigentlich durch Jesus eine ganz besondere Würde verliehen. Ja, wir sind Töchter und Söhne des Höchsten. Und ich glaube, dass wir eingeladen sind, mit uns selber so umzugehen, dass es dieser Würde entspricht. Und ich glaube, dass daraus ganz automatisch eigentlich Gesundheit resultiert für Körper, Seele und auch für den Geist. Ja, und vielleicht ist es bei Ihnen im Moment so, dass Sie an einem Punkt sind, wo Sie Beschwerden haben im Leben, wo etwas zwickt und zwackt. Und das kann ja manchmal ein Hinweis sein, dass wir unseren Lebensstil ein bisschen anpassen dürfen. Und ich selber hatte auch vor einigen Jahren mit einem Tinnitus zu tun, der neu aufgetreten ist. Und damals war es für mich ganz wichtig zu erkennen, ich arbeite zu viel und ich brauche mehr Ruhepausen. Und dann hat Gott mich auch da durchgeführt, wo ich sehr dankbar für bin. Ja, das heißt, wir sind eigentlich in diesem Prozess drinnen und müssen es aber nicht alleine schaffen, sondern wir haben eben den einen großen Experten zum Thema Gesundheit an unserer Seite. Und das ist Gott selbst. Er sagt in 2. Mose 15, Vers 26, ich bin der Herr, euer Heiler. Das heißt, es ist Gottes Charakter eigentlich, uns wiederherzustellen und auch gesund zu erhalten. Und ich finde das total tröstlich, weil er in diesem Prozess einfach ganz nah bei uns dran ist. Ja, und ich möchte Sie jetzt einfach einladen. Stellen Sie sich doch mal vor, wir sind jetzt in einem ganz großen Supermarkt. Vor uns ist ein riesengroßes Regal voller Produkte, die wertvoll und gut sind. Und wir stehen einfach davor mit einem Einkaufskorb. Und ich darf jetzt gleich einfach einzelne kleine Aspekte von diesen großen Pfeiler der Gesundheit ansprechen und herausheben. Ich bin mir sicher, vieles von dem ist Ihnen schon bekannt. Manchmal hilft es ja auch, wenn man es nochmal hört, das auch eine neue Motivation schenken kann. Und fragen Sie doch einfach den Heiligen Geist, ob es im Moment was gibt, womit er Ihr Leben neu bereichern möchte. Und dann legen Sie das einfach in Ihren Korb rein. Genau, das Ganze soll nicht überfordern, es soll einfach eine Leichtigkeit und Freude in das ganze Thema reinbringen. Ja, ich muss noch kurz erwähnen, das Ganze ersetzt natürlich keinen ärztlichen Besuch. Gesundheitliche Beschwerden sollten ärztlich abgeklärt werden. Und ich kann natürlich jetzt auch nicht Ihre persönliche Krankengeschichte oder Unverträglichkeiten berücksichtigen. Gut, ich würde sagen, wir starten mit dem ersten Pfeiler. Wir betrachten heute einmal die äußeren Anwendungen, die Heilpflanzen und das große Thema der Ernährung nach der kurzen Pause. Die äußeren Anwendungen, was ist da eigentlich damit gemeint? Das ist eigentlich ein Potpourri an verschiedensten naturheilkundlichen Verfahren, mit denen man sich selber etwas Gutes tun kann. Da gehören Dinge zu wie Wickel oder Auflagen, Massagen, Einreibungen, Bäder, alles Mögliche. Und diese Anwendungen haben ganz unterschiedliche Wirkungen auf den Körper. Und zwar können sie zum Beispiel anregen, wie die Verdauung, oder sie können beruhigend wirken und Ängste reduzieren oder auch Schmerzen lindern. Und ich habe noch einen kleinen Büchertipp für zu Hause. Das ist ein ganz kleines Büchlein, das heißt Wasser, Wickel und Wechselduschen, Kneipp für zu Hause vom KVC Verlag. Wenn Sie daran Interesse haben, können Sie das auch beim Hörerservice nachfragen. Ich möchte mich heute nämlich der Wassertherapie zuwenden, weil es eben eine der Lehren, der Säulen von der Lehre von Sebastian Kneipp war, den ich ja eben schon kurz angesprochen hatte. Und Sebastian Kneipp ist eigentlich als junger Mann an einer ganz schweren Tuberkulose erkrankt. Also es ging damals wirklich um Leben und Tod. Und in seiner großen Verzweiflung hat er in der Klosterbibliothek dann alte Bücher über die Heilwirkung von Wasser entdeckt. Und er hat es einfach am eigenen Leib ausprobiert. Er ist in der eiskalten Donau schwimmen gegangen mehrmals die Woche und ist dann tatsächlich unter diesen Anwendungen wieder gesund geworden. Und er hat dann zum Wasser gesagt, im Wasser liegt Heil. Es ist das einfachste, wohlfeinste und recht angewandt das sicherste Heilmittel. Er hat dann über 100 verschiedene Kneippsche Güsse entwickelt und diese von ihm entwickelte Wasserkur wurde 2015 sogar von der UNESCO zum immateriellen Kulturerbe ernannt. Ich möchte heute ganz kurz eine Anwendung vorstellen, weil ich sie einfach so nett finde. Es ist der sogenannte Kneippsche Espresso oder man sagt auch das kalte Armbad dazu. Wenn man mal im Nachmittagstief ist und man braucht einen kleinen, unkomplizierten, natürlichen Wachmacher, dann ist das vielleicht eine Option. Dafür muss man eigentlich nur ein Waschbecken mit kaltem Wasser auffüllen. So 12 bis 18 Grad ist da empfohlen. Man taucht dann beide Arme bis zur Mitte des Oberarmes darin ein und kreist die Arme umeinander. Also eine kurbelnde Bewegung, dass sie einfach sich ein bisschen durchs Wasser bewegen. Und in dem kalten Wasser bleibt man so lange, bis die Arme richtig kalt sind, das meistens so eine halbe Minute. Wichtig ist, dass man währenddessen entspannt weiteratmet. Und wenn man dann fertig ist, kann man das Wasser einfach von den Armen abstreifen. Man sollte die Arme gar nicht unbedingt abtrocknen, sondern danach einfach Kleidung mit langen und warmen Ärmeln anziehen, die Arme ein bisschen durchbewegen, dass sie wieder warm werden. Ja, vielleicht mal eine Idee für zu Hause. Wichtig ist, dass vor der Anwendung die Arme und die Hände warm sind. Und auch wenn man Herzerkrankungen hat oder eine Angina pectoris, sollte man das vorher ärztlich besprechen, ob das eine passende Anwendung ist. Gut, dann wenden wir uns noch den Heilpflanzen zu. Auch ein riesengroßer und ganz kostbarer Pfeiler, wie ich finde. Es ist ja an sich eine Wissenschaft für sich. Ich kann jetzt heute in dem Rahmen das Thema nur kurz anschneiden, aber das möchte ich gerne tun. Ich möchte Sie vor allem ermutigen, wenn Sie ein Interesse haben an Heilpflanzen, an Wildkräutern, an ätherischen Ölen, dann erweitern Sie doch Ihren Wissensschatz. Ich glaube, dass diese Wirkung auf unsere Gesundheit davon unterschätzt ist und dass sie auch in Vergessenheit gerät. Und gerade jetzt, wo der Frühling eigentlich vor der Türe steht, geht ja bald die neue Saison los. Das heißt, es gibt wieder die Möglichkeiten für Heilpflanzenwanderungen, wo man einfach lernt, welche Heilpflanze wächst wo, wie kann ich sie von giftigen unterscheiden, wie zubereiten und wofür kann ich sie anwenden. Und auch zum Thema Wildkräuter. Wir haben eigentlich vor unserer Haustüre eine Vielzahl an Kräutern wachsen, die deutlich mehr Nährstoffe enthalten als die Salate, die wir so im Supermarkt kaufen und die ja für uns auch frei zugänglich sind. Warum nutzen wir die nicht regelmäßig oder vielleicht tun sie das schon? Ich spreche das auch mir selber zu. Ich möchte das einfach dieses Jahr selber nochmal neu auch in meine Ernährung einbringen. Ich möchte ganz kurz noch den Löwenzahn erwähnen, weil es ja eine Pflanze ist, die jedes Kind kennt, behaupte ich. und die ganz viele wertvolle Bitterstoffe enthält. Ja, die Leber und Galle unterstützen auch im Rahmen einer Frühjahrskur sehr zu empfehlen. Und es ist eigentlich empfohlen, dass man mehr als die Woche Bitterstoffe zu sich nimmt. Und jetzt bald zeigen sich die ersten zarten Triebe vom Löwenzahn, die auch einen ganz milden und feinen Geschmack haben. Und es ist eine super Zugabe zum Salat. Man sollte natürlich schauen, dass der Löwenzahn sauber ist und dass da jetzt nicht vorher ein Hund vorbeigegangen ist. Genau. Auch die ätherischen Öle möchte ich noch ganz kurz anschneiden. Das sind wahre Schätze der Natur. Man kann sie eigentlich für äußere Anwendungen verwenden, aber auch für Naturkosmetik. In der Aromatherapie sind sie ganz entscheidend. Auch für die eigene Hausapotheke finde ich sie wichtig. Zum Beispiel das Lavendelöl, was ja vielen von uns bekannt ist, ist eigentlich kein teures Öl. Wichtig ist, man sollte ein naturreines ätherisches Öl verwenden. Und es gibt eine Vielzahl von Anwendungen dafür. Zum Beispiel kann man im Sommer, wenn jetzt die Insekten- und Bienenstiche wieder auftreten, direkt nach dem Stich einfach das Öl auftragen und es hat eine schmerzlindernde und juckreizstillende Wirkung. Oder wenn man mit Schlafstörungen zu tun hat, kann man einfach mal ein Lavendelfußbad vom Schlafengehen ausprobieren. Ein paar Tropfen davon in das Fußbad geben und für 10 Minuten die Füße darin baden, kann eine ganz wohltuende, beruhigende Wirkung haben.

0: 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Unser Thema heute: Grundpfeiler eines gesunden Lebens mit Johanna Baum. Wir haben schon ein bisschen gehört über die äußerlichen Anwendungen und auch über die Heilpflanzen. Es gibt ja verschiedene Säulen oder Grundpfeiler des gesunden Lebens. Dazu darf ich dir wieder das Wort übergeben.
1: Ja, sehr gerne. Ich freue mich sehr, weil die Ernährung ist mein persönliches Lieblingsthema. Es ist einfach für mich mit ganz viel Kreativität und Spaß in der Küche verbunden. Man kann sich da so schön ausprobieren. Und ich finde es immer wieder erstaunlich, dass unser Körper die Nahrungsmittel, die wir zu uns nehmen, so umsetzt, dass wir letztendlich aus dem bestehen, was wir essen. Das ist doch ein großes Wunder. Für mich gehören eigentlich zwei große Fragen zum Thema Ernährung dazu. Das eine ist die Frage, was sollen wir essen? Und das nächste ist die Frage, wie sollen wir eigentlich essen? Weil letztendlich ist ja für unseren Körper nicht das entscheidend, was wir essen, sondern das, was wir verdauen. Und was zum Thema, was sinnvoll ist zu essen, das ist eine große Frage, mit der sich schon viele Menschen, kluge Menschen beschäftigt haben. Es gibt auch viel Widersprüchliches. Ich habe mir gedacht, es ist sinnvoll, sich an einem roten Faden zu orientieren. Die Österreichische Gesellschaft für Ernährung hat 10 Regeln aufgestellt, die ich einfach jetzt gerne kurz ansprechen möchte und noch ein paar persönliche Erfahrungen und Tipps dazu ergänzen möchte. Diese 10 Regeln, die können auch beim Hörerservice wieder erfragt werden. Ist auch empfohlen, auf der Seite der Österreichischen Gesellschaft für Ernährung einfach mal zu recherchieren, weil die sehr viele gute Broschüren und Material haben. Also grundsätzlich sind überwiegend pflanzliche Nahrungsmittel inzwischen empfohlen. Vor allem saisonal und regionale Produkte sind hier hervorzuheben. Es geht dabei natürlich um die eigene Gesundheit, aber auch das Thema Nachhaltigkeit ist auch in der Ernährung inzwischen angekommen. Und die Schöpfungsverantwortung ist ja für uns auch ein großer Aspekt. 1,5 Liter sollte der Mensch am Tag trinken, durchschnittlich in Form von Wasser, ungesüßten Tee oder stark verdünnten Säften. Ich möchte dazu noch ergänzen, dass es sinnvoll ist, wenn man das im Abstand zu den großen Hauptmahlzeiten tut. Eine halbe bis eine Stunde Abstand zum Essen ist sinnvoll, damit einfach die Verdauungssäfte nicht verdünnt werden. Und ja, wir tun uns damit was Gutes. Der nächste große Punkt ist eigentlich das Thema Gemüse und Obst. Es ist empfohlen, dass wir 3 Portionen Gemüse und 2 Portionen Obst am Tag essen. Eine Portion ist ungefähr eine faustgroße Menge und das möglichst bunt und abwechslungsreich, wenn es geht, in biologischer Qualität, gekocht, roh, püriert, in allen Formen mit Kräutern und Gewürzen verfeinert. Ich glaube, wenn man alleine diesen Punkt schon für sein Leben umsetzt, in seine Ernährung integriert, hat man einfach einen ganz großen Benefit für die Gesundheit damit erreicht. Das Thema der Hülsenfrüchte ist auch wichtig. 3-mal die Woche wird es empfohlen, dass man Linsen, Bohnen, Kichererbsen, Sojaprodukte zu sich nimmt. Das ist einfach eine hochwertige pflanzliche Eiweißquelle. Gerade auch für Menschen, die sich vegetarisch oder vegan ernähren, ist es auch nicht wegzudenken. Und auch die Getreideprodukte, zu denen hier auch der Erdäpfel gezählt werden, ist was in unserer täglichen Ernährung vorkommen sollte. Natürlich vor allem die Vollkornprodukte. Und ich möchte dann noch meinen Lieblingsgetreide hervorheben, und zwar ist es die Hirse. Ist vielleicht ein bisschen verkannt oder ins hintere Regal gerutscht, aber das ist eine wirkliche Nährstoffbombe. Die ist super eisenreich, für viele Menschen ganz leicht bekömmlich, weil sie einfach auch glutenfrei ist für Menschen, die damit Beschwerden haben. Und es ist total vielseitig einsetzbar. Ja, eigentlich, ich verwende das wie Reis oder Couscous in der Küche. Ich finde vor allem die Feinkornhirse ist nochmal ein bisschen leckerer für die, die es ausprobieren wollen. Und mein Tipp ist einfach zum Beispiel morgens mit einem Porridge mit Hirseflocken in den Tag zu starten. Porridge ist was, was einfach geht, was nicht viel kostet, was satt macht und super gesund ist. Man kann das Ganze noch mit Leinsamen, mit Nüssen, mit Obst ergänzen, ein bisschen Lebkuchengewürz drüber, einfach was Gutes. Ja, das Thema Milchprodukte, 2 Portionen am Tag sind empfohlen, fettärmere Varianten bevorzugen und ungesüßte Formen für die Menschen, die Milchprodukte nicht vertragen oder nicht essen möchten. Gibt es natürlich auch pflanzliche Alternativen. Hierbei finde ich es wichtig, weil sie einfach ein anderes Nährstoffprofil haben als die Milchprodukte, dass man auf Produkte zurückgreift, die angereichert sind mit Calcium, Vitamin B12, Jod. Ja. Und ich habe jetzt letzte Woche mal einen Joghurt selber gemacht.

verteufelt, wie sie es eine Zeit lang wurden. 3 Eier die Woche sind empfohlen. Sie sind reich an wertvollen Fetten, Vitaminen und Mineralstoffen. Dann sind wir auch schon beim Thema Fisch und Fleisch angekommen. Einmal die Woche eine Portion Fisch und einmal die Woche eine Portion Fleisch sind empfohlen. Und dann zusätzlich kann an einem dritten Tag Fisch oder Fleisch gegessen werden. Das ist die offizielle Empfehlung. Und ich möchte mich jetzt noch ganz kurz für den Fisch stark machen, weil ich auch oft denke, er wird ein bisschen vernachlässigt. Damit ist eigentlich vor allem der fettreiche Seefisch gemeint. Das sind Sorten wie Hering, Makrele oder Lachs oder auch heimische Kaltwasserarten, zu denen zum Beispiel der Saibling gehört. Denn dieser Fisch, der enthält diese so kostbaren, mehrfach ungesättigten Omega-3-Fettsäuren. Die sind entzündungshemmend, beugen Herz-Kreislauf-Erkrankungen vor, auf ganz vielen Ebenen essentiell für unsere Gesundheit. Und ja, auch wenn man keinen Fisch essen möchte, Vegetarier oder Veganer, dann gibt es eine Alternative mit dem Algenöl. Ist auch eine offizielle Empfehlung inzwischen geworden. Beim Fleisch ist empfohlen, dass man kein Schweinefleisch isst, weil es einfach sehr entzündungsfördernd ist. Keine Wurstwaren, sondern eher fettarmes und hellere Fleischsorten wie Geflügel essen. Und ja, zum Thema Öle, Fette, Nüsse und Samen. Beim Fett ist es wichtig, dass man diese hochwertigen, kaltgepressten Öle zu sich nimmt. Ich empfehle vor allem das Rapsöl und das Olivenöl zum Braten oder für Salatsoßen zu nehmen. Und auch hier gibt es wieder diese Schätze der mehrfach ungesättigten Omega-3-Fettsäuren. Die kommen nämlich vor zum Beispiel in Hanfsamen, in Walnüssen oder in Leinsamen. Und mein persönlicher Tipp, das ist auch was, was ich selber schon lange mache, einen Esslöffel Leinöl am Tag zu sich zu nehmen. Das kann man zum Beispiel super einfach in einen Topfen einrühren mit ein bisschen Obst oder vielleicht auch herzhaft mit ein paar Kräutern in einen Smoothie geben oder auch für Salatsoßen verwenden. Wichtig ist nur, dass man das Leinöl nicht erhitzen sollte und dass man es kühl und dunkel lagern sollte, weil es einfach schnell ranzig wird und innerhalb weniger Wochen aufbrauchen sollte. Ja, Salz und Zucker sparsam verwenden. Süßigkeiten sind Genussmittel, die auch, finde ich, zum Leben dazu gehören, aber eben in Maßen verzehrt werden sollten. Zu den Zubereitungsmethoden. Es ist eine nährstoffschonende Zubereitung empfohlen mit kurzen Gar- und Warmhaltezeiten. Und ich finde ja bei dem Thema Zubereitung noch ganz wichtig, die persönliche Verträglichkeit zu beachten. Denn ich glaube, dass viele Menschen Probleme haben mit beispielsweise Hülsenfrüchten oder Vollkornprodukten. Und durch die Art und Weise, wie wir Lebensmittel zubereiten, können wir das ganz positiv beeinflussen. Zum Beispiel könnte man, wenn man jetzt eine Hülsenfrucht essen möchte, die getrocknete Version einfach am Tag zuvor, am Abend in Wasser einweichen, über Nacht stehen lassen und am nächsten Tag abgießen und mit frischem Wasser in einem Schnellkochtopf kochen, denn durch diesen Druck werden die Hülsenfrüchte deutlich verträglicher. Oder auch könnte man einfach mal zu einem langgereiften Sauerteigbrot wechseln, von einem normalen Hefebrot. Man braucht dann eine gute Bäckerei, die nach dieser traditionellen Art das Brot herstellt. Für viele Menschen, die mit Gluten sich schwer tun, ist das häufig eine verträglichere Variante. Und weil sie auch so zum Leben dazu gehören, der Kaffee und der schwarze Tee. Noch ein paar Worte dazu. Bis 4 Tassen am Tag sind empfohlen. Ich finde es wichtig, dass man auch hier die individuelle Verträglichkeit berücksichtigt. Manche Menschen bekommen einfach Sodbrennen von Kaffee und sollten es dann einfach von der Menge oder der Stärke dosieren. Auch die anregende Wirkung aufs Herz-Kreislauf-System kann manchmal unangenehm sein, dass man wirklich ein Herzrasen davon bekommt. Auch da kann man schauen, dass man weniger konsumiert oder vielleicht auch eine koffeinfreie Variante wählt. Man sollte auch bedenken, dass Kaffee, schwarzer Tee und auch der grüne Tee Nährstoffräuber sind. Und zwar hemmen sie einfach die Aufnahme von Eisen und Kalzium und auch anderen Nährstoffen. Und deswegen ist es sinnvoll, die im Abstand zum Essen zu sich zu nehmen. Ja, zum Schluss möchte ich noch gerne kurz auf die Frage eingehen, wie soll ich denn essen? In welcher Form ist Essen gut für mich? Die gute alte Weisheit, dass man das Essen gut kauen sollte. Genau, die Verdauung beginnt im Mund. Ein Bissen 15 bis 30 Mal kauen, das ist wirklich etwas, was mir selber auch schwerfällt. Aber ja, vielleicht kann man sich diesem Thema auch einfach nochmal anschauen.

0: annähern. Die Portionen sollten natürlich dem Sättigungsgefühl angepasst sein und auch, dass man sich Zeit nimmt zum Essen, dass man eine schöne Atmosphäre schafft, dass man den Tisch schön eindeckt. Ist auch wichtig, dass man das Essen gut zu sich nehmen kann. Das Thema Zwischenmahlzeiten. Ich finde, ich ist etwas Individuelles, ja, wenn Menschen eher damit zu tun haben, dass sie zu wenig Gewicht haben, sind Zwischenmahlzeiten was ganz Wichtiges. Grundsätzlich ist es aber auch sinnvoll, dem Körper zwischen den Mahlzeiten mal eine Pause zu geben, weil einfach der Verdauungstrakt dann auch zur Ruhe kommen kann und es auch in der Insulinproduktion eine Pause für den Körper geben kann. Das nicht zu später Essen ist auch etwas Wichtiges. So 3 Stunden Pause vor dem Zu-Bett-Gehen ist sinnvoll, dass auch der Nachtschlaf davon nicht negativ beeinflusst wird. Und abends auf Rohkost zu verzichten und vielleicht auch die Menge an Kohlenhydraten etwas zu reduzieren, ist auch mal aus meiner Erfahrung heraus auch was Sinnvolles. Genau, und das Trinken im Abstand zu den Mahlzeiten, eben schon erwähnt, ist, glaube ich, auch einfach etwas Gutes.
1: Ja, vielen Dank, Johanna, für diese Tipps, die du uns mitgebracht hast. Ganz viel war da schon dabei. 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

Wir als Kinder Gottes, wir haben ja durch Jesus eine königliche Würde verliehen bekommen. Und wir sind eingeladen, mit uns selber so umzugehen, dass es dieser Würde entspricht. Und daraus, glaube ich, entstehen dann ganz automatisch, entsteht die Gesundheit für Körper, Seele und Geist. Und vielleicht ist es bei Ihnen so, dass Sie im Moment an einem Punkt sind in Ihrem Leben, wo Sie mit verschiedenen körperlichen Beschwerden auch zu tun haben. Und vielleicht kann das auch ein Hinweis dafür sein, dass man eine kleine Anpassung im Lebensstil machen kann. Das Ganze soll irgendwie heute auch eine Anregung in aller Freiheit sein, ohne dass irgendwie Druck entsteht, sondern eher wie eine Erinnerung oder eine Motivation zu sein, vielleicht das eine oder andere im Alltag nochmal anzupassen. Und wir dürfen ja auch ja, das einfach mit einer ganz großen inneren, mit einem großen inneren Frieden tun, weil wir wissen, dass wir Gott an unserer Seite haben und er selber oder er ist ja der Experte eigentlich für Gesundheit. Wir lesen im 2. Mose 15, Vers 26, da sagt Gott über sich, ich bin der Herr, euer Heiler. Und es ist also einfach Gottes Charakter, uns auf diesem Weg auch zu begleiten. Genau. Ich finde es auch nochmal wichtig zu erwähnen, dass für jeden Menschen auch diese unterschiedlichen Säulen, die ja die Gesundheit tragen, verschieden wichtig sind. Ja, für den einen Menschen ist es vielleicht einfacher, sich gesund zu ernähren, als jetzt sich regelmäßig zu bewegen. Und das finde ich ist auch in Ordnung, dass man dann ja eine Säule die Gesundheit mehr trägt, als es die andere tut. Was, glaube ich, schon wichtig ist, dass man jetzt keine Säule ganz außer Acht lässt, sondern dass man jeder einfach auch einen bestimmten Wert beimisst. Genau. Gut, dann starten wir direkt mit dem Thema Bewegung. Die Frage ist, finde ich sehr wichtig, welche Art von Bewegung macht mir eigentlich Freude? Oder vielleicht auch, was hat mir in der Vergangenheit schon mal Freude gemacht? Denn wenn wir versuchen, irgendwie uns zu bewegen und das uns gar nicht so zu unserem Typ passt, ist das, glaube ich, wenig zielführend. Ich hatte mal eine Freundin, die hatte so gar keine Lust darauf, irgendwie sich draußen zu bewegen oder laufen zu gehen. Und dann hat sie für sich so eine ganz kreative Lösung gefunden. Sie ist dann einfach mit ihrem Hula-Hoop-Reifen draußen spazieren gegangen und hat dann auf diese Art und Weise sich an der frischen Luft bewegt. Und ich fand es sehr inspirierend, weil es einfach eine ganz kreative Lösung für sie war. Warum ist denn Bewegung überhaupt so wichtig für uns? Ich denke, dass wir alle den Unterschied kennen, wie sich unser Körper anfühlt, nachdem wir uns bewegt haben. Zum Beispiel, wenn wir eine Runde schwimmen waren oder wenn wir irgendwie am Berggipfel oben stehen. Im Vergleich dazu, wie wir uns nach vielen Stunden Schreibtischarbeit fühlen oder wenn man auch durch eine Krankheit einfach längere Zeit im Bett gelegen ist. Man fühlt sich durch Bewegung lebendiger, man ist resilienter und auch die Stimmung wird dadurch deutlich verbessert. Also Angstgefühle können abgebaut werden und die Hoffnung nimmt zu. Und Bewegung ist auch sehr wichtig für einen erholsamen Schlaf, worauf wir heute auch noch mal eingehen werden. Und es beugt auch eine Vielzahl chronischer Erkrankungen vor. Da möchte ich jetzt mal den Diabetes nennen, aber auch Schlaganfall, Herzinfarkt, Krebserkrankungen und Osteoporose sind hier ganz wichtige Erkrankungen. Und wie viel Bewegung braucht unser Körper eigentlich? Ich finde, der wichtigste Schritt ist einmal, dass man von überhaupt keiner Bewegung zu ein bisschen Bewegung kommt. Und allgemein empfohlen ist für Erwachsene mit oder auch ohne eine Erkrankung, dass man an 2 Tagen in der Woche Übungen macht, die die Muskulatur kräftigen. Und da sollten nach Möglichkeit alle großen Muskelgruppen von betroffen sein. Also das wären die Beine, die Hüfte, Bauch, Rücken und die Schulter- und Armpartie. Und zusätzlich ist empfohlen, dass man mindestens 150 Minuten, also 2,5 Stunden in der Woche, sich ja einen Ausdauersport macht. Und da sind zum Beispiel Dinge gemeint wie Walking oder wie Gartenarbeit, Radfahren, Tanzen gehen, ja, verschiedene Dinge. Und wenn man jetzt sogar einen Ausdauersport macht, bei dem man sich mehr anstrengt, also bei dem man nur noch wenige Worte miteinander sprechen kann, dann zählt diese Zeit sogar doppelt. Und ich mache jetzt mal ein kleines Beispiel, um das irgendwie deutlicher zu machen. Wenn ich zum Beispiel sage, ich mache an einem Tag in der Woche, fahre ich mit dem Rad zur Arbeit, dann sind das ungefähr 30 Minuten.
Und zusätzlich gehe ich eine Stunde in der Woche Tennis spielen. Und weil Tennis spielen eine intensivere Aktivität ist, zählt das sogar doppelt, also 60 Minuten mal zwei. Dann hätten wir durch diese zwei Aktivitäten eigentlich schon unser Bewegungspensum von 150 Minuten in der Woche erreicht. Und ich finde das irgendwie ganz motivierend, dass man sich ein bisschen wie nach so einem Baukastenprinzip seine Bewegung im Laufe der Woche zusammensammeln kann. Man kann da auch sehr kreativ sein, ja, zum Beispiel, wenn man im Winter Schnee schaufeln geht oder wenn man mit den Enkeln spielt oder wenn man eine Station früher aus der Tram aussteigt, dann sind das alles Dinge, die da mit reinzählen. Genau. Zum Thema der Muskelkräftigung möchte ich noch kurz sagen, man kann da natürlich Übungen machen, bei denen man das eigene Körpergewicht verwendet, beispielsweise zu Hause ein paar Kniebeugen machen, Liegestütze an der Arbeitsplatte oder Stiegensteigen. Beim Stiegensteigen, das ist eigentlich schon eine sehr gute Übung, ist noch zu erwähnen, dass man am besten mit dem ganzen Fuß auf die Stiege auftritt. Und wenn man das koordinativ und auch von der Ausdauer schafft, kann man auch mehrere oder zwei Stufen auf einmal nehmen. Sie können gerne, wenn Sie hier noch Inspiration suchen, über den Hörerservice auch eine Broschüre anfragen, in der nochmal verschiedene Anleitungen für Muskelkräftigungsübungen für zu Hause auch angegeben sind, mit Bildern hinterlegt. Vielleicht ist das für Sie hilfreich. Genau, auch das Koordinationstraining ist etwas Wichtiges, weil es hierbei auch stark um die Sturzprophylaxe geht. Man kann zum Beispiel beim Zähneputzen das Ganze mal auf einem Bein probieren oder wenn man schon etwas fortgeschrittener ist, das Ganze auch mit geschlossenen Augen probieren. Ich finde, da wird es schon deutlich herausfordernder. Eine Sache möchte ich Ihnen gerne noch mitgeben, und zwar gibt es im Sommer jetzt von Juni bis September in ganz Österreich diese Sportkurse von Bewegt im Park. Vielleicht haben Sie davon schon mal etwas gehört. Das sind wirklich eine Vielzahl an Sportkursen, die in öffentlichen Parks von ausgebildeten Trainern eben angeboten werden. Das Ganze ist kostenlos und man muss sich da auch nicht vorher anmelden, sondern kann spontan dazukommen. Und es sind ganz unterschiedliche Dinge mit dabei. Also es ist teilweise ein Fitnesstraining oder man kann Frisbee spielen. Es gibt Senioren- oder Kinderkurse. Man kann tanzen oder boxen. Eine Vielzahl von Dingen. Und vielleicht ist das für Sie etwas, was jetzt auch im Sommer nochmal neue Motivation ins Thema Ernährung Bewegung bringen kann. Sie können da gerne einfach online mal nachschauen bei Bewegt im Park. Ein Dehnen nach dem Training ist empfohlen, so 20 bis 60 Sekunden in einem angenehmen Ziehen im Muskel verbleiben. Und man sollte natürlich auch auf eine Sicherheit bei den Übungen achten. Dazu zählt, dass man sich vor der Bewegung gut aufwärmt, dass man die Übungen sicher ausführt und da gegebenenfalls auch mal vom Physiotherapeuten oder von im Sportkurs eine Anleitung bekommt und dass man auch eine passende Ausrüstung hat. Wie sieht es denn eigentlich aus, wenn man krank ist? Wie wichtig ist da Bewegung? Es ist wichtig, dass auch hier bei Krankheiten Bewegung etwas sehr Wichtiges ist. Man kennt das vielleicht schon von Menschen, die zum Beispiel eine Knieprothese bekommen haben und operiert wurden, dass die in der Regel schon nach wenigen Stunden von den Pflegern mobilisiert werden, weil das für die Genesung eben so wichtig ist. Und wenn man jetzt unter einer Krankheit leidet oder nach einer Operation, ist es natürlich wichtig, dass man die Bewegung langsam steigert und dass man auch ein angeleitetes Training macht. Und man sollte natürlich, wenn man jetzt in einem akuten Infekt ist, wenn man Fieber hat oder auch für Menschen, die am Ende des Lebens stehen, da ist natürlich dann kein Training mehr sinnvoll. Noch ein paar Tipps von mir persönlich. Ich denke, die Gartenarbeit ist ein echter Jungbrunnen. Man ist draußen und man kommt dort auch zur Ruhe durch diese Tätigkeiten. Es sind vielfältige Bewegungsabläufe, die dabei sind, von Unkrautjäten, Rasenmähen, Bewässern, alles Mögliche. Und vielleicht entstehen nebenher sogar noch gesundes Obst oder Gemüse, was man anbaut. Wichtig ist bei der Gartenarbeit, dass man auch auf ein rückenschonendes Arbeiten achtet. Das heißt, wenn ich etwas Schweres aufhebe, ist es besser, in die Knie zu gehen und das eben nicht aus dem Rücken aufzuheben. Auch das Tanzen ist ein echter Allrounder.
weil beim Tanzen nicht nur die Ausdauer trainiert wird, sondern eben auch Geschicklichkeit, das Gleichgewicht, aber auch Gedächtnis und Konzentration verbessern sich. Und man hat das Ganze natürlich häufiger noch in Gemeinschaft mit anderen Menschen. Also es ist wirklich eine rundum gute Sache. Machen Sie auch ruhig draußen Sport, denn ganz besonders die Bewegung im Wald ist etwas sehr Gutes für die Gesundheit. Natürlich erleben wir auf allen Ebenen diesen Wald und das an sich ist schon ein sehr positives Erlebnis. Aber die Bäume verwenden auch Stoffe, mit denen sie untereinander kommunizieren. Und diese Stoffe sind etwas, das unser Immunsystem stärkt. Also Bewegung im Wald ist wirklich was sehr Gutes. Und an alle Frauen, zu uns möchte ich nochmal sagen, dass wir wirklich unseren Beckenboden beim Training auch nicht vergessen sollten, weil es einfach so wichtig ist, gerade wenn man auch Kinder geboren hat, dass man keine Inkontinenz entwickelt oder wenn man eine Harninkontinenz hat, dass die sich auch wieder verbessern kann.

0: Dann machen wir direkt weiter mit dem Thema der Verbundenheit. Das ist nämlich ein Thema, was ich so wichtig finde und was auch so schön ist. Und zwar stellt sich ein bisschen die Frage oder hat sich mir die Frage gestellt, wie denn zwischenmenschliche Beziehungen und die Gesundheit eigentlich zusammenhängen. Und wenn wir jetzt in diese Frage hineingehen, dann öffnen wir damit eigentlich die Türe für eine ganzheitliche Medizin. Das hört man ja so oft, dass eben zur Gesundheit nicht nur eine biologische Ebene dazu gehört, also zum Beispiel, dass wir durch eine gesunde Ernährung uns gut mit Nährstoffen versorgen, sondern dass es eben auch psychologische, soziale und auch spirituelle Faktoren gibt, die unsere Gesundheit mit beeinflussen. Und es gibt leider in der Medizin ein bisschen die Tendenz, das Ganze auf diese biologische Ebene zu beschränken. Und deswegen wollen wir heute ganz besonders auch nochmal in diesen Bereich der sozialen Verbundenheit reinschauen. Es gibt inzwischen ein Forschungsgebiet, das sich ganz intensiv mit den Fragen beschäftigt, wie das Erleben eines Menschen die Gesundheit beeinflusst. Das ist die sogenannte Psychoneuroimmunologie. Wie spielen das Nervensystem, das Hormon- und Immunsystem und die Psyche eines Menschen eigentlich zusammen? Und ich glaube, wir alle kennen das auch aus unseren alltäglichen Erfahrungen. Wenn wir in einer besonderen Stressphase leben, sind wir einfach anfälliger für Erkrankungen, für Infektionen. Wir bekommen vielleicht eine Fieberblase. Und es gibt inzwischen eine Vielzahl wissenschaftlich bewiesener Regelkreisläufe, wie das eigentlich entsteht. Und heute möchte ich mir einen kleinen Teilbereich dort herausgreifen. Und zwar geht es heute um die Eltern- und Kindbindung. Schon Mutter Therese hat ja gesagt, wenn du die Welt verändern möchtest, dann geh nach Hause und liebe deine Familie. Und Familie ist auch so was Wichtiges, weil sie ein Kernstück von Gesundheit ist. Und wie hängt das zusammen? Wie komme ich auf diesen Zusammenhang? Es geht dabei eigentlich darum, dass die familiäre Prägung eines Kindes ganz entscheidend auch die Entwicklung des kindlichen Immunsystems beeinflusst. Und das findet vor allem in den ersten Lebensjahren, also im 1. bis 12. Lebensjahr statt, weil hier einfach das Immunsystem sich entwickelt. Und jetzt ist es so, dass ein Kind, wenn es in dieser Zeit viel Stress ausgesetzt ist, zum Beispiel traumatische Erlebnisse in der Familie, wenn es da Bindungsstörungen gab oder einfach ein ungutes Familienklima, dann haben die Kinder eine höhere Wahrscheinlichkeit, im späteren Leben eine stressbedingte Entzündungskrankheit zu entwickeln. Und da gehören zum Beispiel Autoimmunerkrankungen dazu oder Darmerkrankungen, Herz-Kreislauf-Erkrankungen. Und wie hängt das zusammen? Es ist jetzt so, dass ein Kind, wenn es eine gute Beziehung zu den Eltern oder auch zu Bezugspersonen hat, dann kann es ein sogenanntes sicheres Bindungsmuster entwickeln. Und diese sichere Bindung, die entsteht durch Dinge wie körperliche Nähe, durch Wärme, durch Geborgenheit, wenn Kinder gestillt werden zum Beispiel, wenn sie sich einfach sicher und aufgehoben fühlen. Und mit diesem Gefühl der sicheren Bindung kann dann ein Kind alltäglichen Herausforderungen so begegnen, dass im Körper eine schädigende Stressreaktion eigentlich verhindert wird. Und bei Kindern, die eben das Glück nicht hatten, in so einer Geborgenheit aufzuwachsen, da spricht man dann eben von einem unsicheren Bindungsmuster, was sich entwickelt hat. Und wenn dann diese Kinder diesen alltäglichen Herausforderungen begegnen, wird deutlich stärker ihr Stresssystem aktiviert. Und im Laufe der Zeit kann dann dieses Stresssystem gewissermaßen kollabieren und es entstehen dann eben diese Entzündungskrankheiten, von denen ich eben gesprochen habe. Und das ist wirklich eine Prägung, die die Kinder mitgegeben bekommen, die auch das restliche Leben mit betreffen. Es kann natürlich immer beeinflusst werden, aber es ist doch eine wichtige Prägung, die in der Kindheit dort stattfindet. Und warum erwähne ich das jetzt? Ich sage das nicht, damit wir uns jetzt alle Sorgen machen, weil wir wissen ja alle, dass wir nicht unter perfekten Bedingungen groß werden. Und das braucht es auch gar nicht dafür. Mir ist es einfach nur nochmal wichtig zu betonen, wie wichtig eigentlich die Arbeit ist, die die Eltern leisten, die Großeltern und alle Erziehungsberechtigten, wenn sie in stärkende Beziehungen zu den Kindern investieren, ja, wenn sie in gesunde Ehen investieren, in eine exklusive Eltern-Kind-Zeit, Oma-Opa-Tage, wie auch immer, da gibt es ja ganz viele Möglichkeiten, weil wir eben damit auch ganz nachhaltig die Gesundheit der Kinder mit beeinflussen. Also an dieser Stelle nochmal ein großes Hoch auf alle, die sich in ihrem Leben einfach ja, Kindern liebevoll zuwenden. Gut, dann machen wir jetzt weiter bei der letzten Säule, mit der wir uns heute beschäftigen. Und zwar geht es jetzt um das Thema Ruhe und Schlaf. Und ich weiß nicht, wie es Ihnen geht, aber ich habe den Eindruck, dass heutzutage dieses innerliche zur Ruhe kommen etwas ist, was sehr kostbar ist und was sehr hart umkämpft ist. Wir sind einfach von so vielen Sorgen und Nöten umgeben. Und ich glaube, nicht umsonst gibt es einfach so viele verschiedene Ansätze, die sich mit mentaler Gesundheit heute beschäftigen. Wie kann ich trotz der vielen Belastungen innerlich zur Ruhe kommen? Und ich möchte dieses Thema auch heute nochmal aus einer geistlichen Perspektive betrachten, weil ich finde, dass diese geistliche Ebene hier einfach ganz wesentlich mit reinspielt. Und für uns Christen ist es ja was total Besonderes, dass wir Jesus nachfolgen und ihn dadurch eigentlich auch zu unseren als unseren Rabbi, also unseren Lehrer angenommen haben. Wir sind ja in gewisser Weise alle bei ihm in Lehre. Und er hat uns eigentlich, finde ich, am besten gezeigt, wie wir in stürmischen Zeiten innerliche Ruhe bewahren können, weil er hat es uns einfach vorgelebt und wir dürfen da in seine Fußstapfen treten. Und ich finde, etwas sehr Wichtiges, was Jesus uns gelehrt hat, ist, dass wir das Reich Gottes als unsere Realität annehmen. Denn wir haben ja als Kinder Gottes alle Zugang zum Reich Gottes. Und im Reich Gottes da gibt es Gerechtigkeit, Frieden und die Freude im Heiligen Geist. Also im Reich Gottes, da gibt es keinen Stress, da gibt es keine Sorge und auch keinen Mangel. Und wir bitten ja, also auch im Vater unser beten wir ja ganz regelmäßig, dein Reich komme, wie im Himmel, so auf Erden. Also das Reich Gottes ist wirklich auch was Reales für uns, was wir jetzt schon ergreifen dürfen. Und ich denke, Sie kennen alle diese Stelle aus dem Markus-Evangelium, wo Jesus mit den Jüngern auf dem See unterwegs ist, auf einem Boot und sie gelangen in diesen Sturm und Jesus stillt dann später diesen Sturm. Und in diesem Moment des Chaos, also wo dieser Sturm ausbricht und sie wirklich fast untergehen, liegt Jesus auf diesem Boot und er schläft. Und für mich stellt sich die Frage, wie hat er da schlafen können? Und ich glaube, Jesus hat in diesem Moment schlafen können, weil für ihn in diesem Moment das Reich Gottes wichtiger war oder realer war als das Chaos um ihn herum. Also er hat sich dadurch gewissermaßen von den äußeren Umständen unabhängig gemacht. Für ihn war dieses Reich Gottes eine größere Realität als Wind und Wellen. Und ich denke, meine persönliche Fähigkeit, in diesem Frieden zu leben, das kommt daher, wie ich meine Aufmerksamkeit auf Jesus und auf sein Reich in meinem Leben setze. Und dieser Friede, von dem wir da sprechen die ganze Zeit, der ist eben auch so unerlässlich für unsere Gesundheit. Es gibt ja diesen hebräischen Begriff Shalom für den Frieden. Und da geht es noch mehr um nur den Frieden. Shalom bedeutet auch Ganzheit, Wohlbefinden, Vollkommenheit. Und es bedeutet, dass das Chaos zerstört wird. Also es ist eigentlich, Shalom ist die Abwesenheit von Ängsten und von Sorgen. Und wenn ich jetzt in meinem Leben hier irgendwie der Friede fehlt, dann kennen wir das, glaube ich, alles. Dann kommen Stress und Erschöpfung rein. Und dann ist das auch die Grundlage, dass irgendwie Krankheit entstehen kann. Und im Gegenteil dazu, wenn ich einen Lebensstil des Friedens führe, dann ist das auch automatisch eine Quelle für übernatürliche Gesundheit. Und das finde ich was total Schönes. Wir haben eigentlich als Christen, hat uns Jesus alles mitgegeben, was wir brauchen, um ja, zur Ruhe kommen zu können. Es ist natürlich sehr hart umkämpft, das wissen wir alle. Es ist nichts, was uns irgendwie leicht fällt. Und es ist auch was, wo wir ganz aktiv etwas für tun dürfen. Es gibt noch diese eine Bibelstelle in Philipper 4, Vers 6-7. Macht euch keine Sorgen, Ihr dürft in jeder Lage zu Gott kommen. Sagt ihm, was euch fehlt und dankt ihm. Dann wird Gottes Friede, der all unser Verstehen übersteigt, eure Herzen und Gedanken bewahren, weil ihr mit Jesus Christus verbunden seid. Und ich finde, das fasst das irgendwie nochmal so schön zusammen. Ja, wir dürfen Gott bitten und alles vor ihn bringen, was uns belastet. Und das Ganze, diese Bitte dürfen wir im Dank vor ihm bringen. Und dann ist Gott derjenige, der uns seinen Frieden schenkt. Und wenn wir jetzt schon bei diesem inneren Frieden angekommen sind, dann finde ich, können wir auch noch ganz kurz über das Thema Schlafen sprechen, weil das auch was ganz Wesentliches ist. Denn Schlaf ist nicht ein Luxusgut, sondern es ist wirklich eine biologische Notwendigkeit für ein gesundes Leben. Es gibt einen sehr bekannten Schlafforscher, den Professor Matthew Walker aus den USA, der hat gesagt, Schlaf ist das Schweizer Taschenmesser der Gesundheit. Leider wird es häufig mit dem Faulsein verbunden und als ein Zeichen der Stärke gewertet, wenn man irgendwie auch auf Schlaf verzichten kann. Es ist leider so, dass 2/3 der Menschen in den Industrienationen zu wenig schlafen. Und es ist so, dass jedes Organ in unserem Körper und ganz besonders unser Gehirn durch Schlafmangel negativ beeinflusst wird. Wenn wir regelmäßig weniger als 6 Stunden in der Nacht schlafen, dann schwächen wir dadurch unser Immunsystem und es können Erkrankungen wie Krebs, Alzheimer oder Depressionen gefördert werden. Was passiert da eigentlich im Schlaf? Man sagt, dass der Schlaf der Hausmeister des Gehirns ist. Also wenn wir wach sind, dann entsteht durch den Gehirnstoffwechsel einfach schädliche Abbauprodukte und die werden eben im Schlaf wieder abgebaut. Also es wird so gesehen in unserem Gehirn aufgeräumt. Und deswegen empfehlen internationale Schlafgesellschaften, dass wir 7 bis 9 Stunden in der Nacht schlafen sollten. Natürlich vor allem in der Nacht. Aber auch ein Mittagsschlaf zählt in diese Schlafzeit mit rein. Da ist nur wichtig, dass man sollte nicht länger als 1 Stunde Mittagsschlaf halten und das Ganze vor 15 Uhr, damit man abends einfach müde genug ist, um dann abends wieder einschlafen zu können. Nun gibt es natürlich auch eine Vielzahl an Schlafstörungen, die auch für viele Menschen einen sehr großen Leidensdruck mit sich bringen. Das sollte natürlich immer ärztlich abgeklärt werden, wenn so etwas im Raum steht. Das ist ein sehr komplexer Bereich. Es gibt über 90 verschiedene Arten und Millionen von Menschen weltweit sind davon betroffen. Es gibt so ein paar Warnsymptome, die für eine Schlafstörung sprechen können. Zum Beispiel, wenn man tagsüber sehr müde ist und für ein paar Sekunden in diesen sogenannten Sekundenschlaf fällt oder auch wenn beim Bettnachbarn in der Nacht Atempausen auftreten, dann sollte das auf jeden Fall ärztlich abgeklärt werden. Es gibt dann diesen schönen Begriff der Schlafhygiene. Also was kann ich tun für einen guten Schlaf? Da möchte ich jetzt zum Schluss noch gerne drauf eingehen. Es ist empfohlen, dass man nicht mit einem vollen Bauch, aber auch nicht hungrig ins Bett geht. Also so 3 Stunden vor dem Schlafengehen eine Esspause machen. Trinken Sie 3 Stunden vor dem Schlafengehen keinen Alkohol, denn es ist kein Schlafmittel, wie häufig gesagt wird, sondern es verhindert tatsächlich einen erholsamen Schlaf. Genau, auch beim Thema Koffein spielt natürlich mit rein, je nachdem, wie es für Sie verträglich ist. Es sind so 4 bis 8 Stunden vor dem Zu-Bett-Gehen, ist kein Koffein mehr empfohlen. Und auch Rauchen kann Schlafstörungen fördern. Es ist sinnvoll, dass man vor dem Zu-Bett-Gehen jetzt keine starke geistige oder körperliche Anstrengung mehr macht, sondern dass man nach und nach zur Ruhe kommen kann und dass man auch wie eine Pufferzone zwischen den Alltagsaktivitäten und dem Zu-Bett-Gehen schafft. Was ich finde, was auch sehr effizient ist, wenn man wirklich eine Kontinuität im Schlafrhythmus hat. Das heißt, es ist sinnvoll, dass man an jedem Tag in der Woche, auch am Wochenende, zur gleichen Zeit ins Bett gehen und auch wieder aufstehen sollte. Ich habe das selber mal ausprobiert und bei mir hat sich dadurch meine Schlafqualität deutlich verbessert. Vielleicht ist wirklich was, was Sie auch mal ausprobieren können. Sorgen Sie gerne für eine angenehme oder ruhige Schlafumgebung in einem abgedunkelten Raum. Und auch wenn man warme Füße hat, fördert das das Einschlafen. Man kann zum Beispiel Socken anziehen oder ein warmes Fußbad mit Lavendel am Abend machen. Das künstliche Licht in den Abendstunden ist auch was, was leider das Einschlafen schwerer machen kann. Denn dadurch wird die Melatoninbildung unterdrückt. Und das ist ein Hormon, das für die Schlafinitiierung sehr wichtig ist. Also deswegen grelles, künstliches Licht oder Bildschirmlicht am Abend eher vermeiden. Auch ist eine kühle Raumtemperatur von 18 Grad empfohlen. Ich finde das sehr kalt, aber es ist die offizielle Empfehlung, weil der Körper zum Einschlafen die Körpertemperatur um 2 Grad senken muss. Und dann können wir ihn dabei einfach etwas unterstützen. Genau, wenn Sie das gerne nochmal nachlesen möchten, habe ich auch hier eine Broschüre beim Hörerservice für Sie hinterlegt. Und damit sind wir schon am Ende angekommen.
1: Liebe Johanna, herzlichen Dank für deine vielen Tipps, wie wir unsere Gesundheit unterstützen können. Liebe Zuhörer, Sie können die Sendung in Kürze noch einmal nachhören in unserer Radiothek unter www.radiomaria.at unter dem Titel Grundpfeiler eines gesunden Lebens mit Dr. Johanna Baum.

0: Wortsamen.
1: Warum etwas sagen, wenn man es singen kann? Ein Wort für die Woche von Walt Disney.

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0: Ein herzliches Willkommen zur Sendung Wort des Lebens, sagt Ihnen Melanie Dollinger im Wiener Sendestudio. Schön, dass Sie Radio Maria hören. In der kommenden halben Stunde geht es um das Prophetentum. Gestern, am Hochfest des heiligen Johannes des Täufers, ging es um Propheten im Alten und Neuen Testament. Heute nun wollen wir uns der Zeit von der Frühkirche bis zur Gegenwart zuwenden. Ich freue mich, dass wir dazu wieder mit Ihnen, lieber Pfarrer Roland Bachleitner, verbunden sind und darf Ihnen das Wort überlassen.
1: Ja, einen herzlichen Gruß nach Wien und einen herzlichen Gruß Ihnen allen, liebe Hörerinnen und Hörer, die Sie so treu zuhören. Wohl auch in der Erwartung, dass etwas kommt, was uns aufbaut im Glauben. Und das ist eigentlich schon etwas vom Prophetentum, an dem ich wohl auch aufgrund meiner Taufe teilhabe. Nun gut, dieses Prophetentum im Alten Bund, das war eigens geprägt, vor allem durch die politische Beschäftigung damit, die Auseinandersetzungen mit den Königen oder in den späteren Jahren auf die messianische Hoffnung, als Israel kein eigenes Land hatte, als die Gläubigen sich nicht weiter beschäftigen konnten. So haben die, ist doch in der, im Neuen Testament etwas anderes. Die wahre Prophezie bezeichnet sie sich aus, einmal durch ihren Inhalt. Sie dient der Erbauung und Ermahnung, der Tröstung der Gemeinde. Botschaften, die verwirren oder Angst schüren oder spalten, sind nicht von Gott. Zum Unterschied von heidnischen Orakelkulten, wo es oft sehr wild zugegangen ist,

herkommen. So sagt der Apostel, wir müssen unterscheiden, ist das vom guten Geist oder von einem bösen Geist? Diese Unterscheidung muss gegeben sein. Aber das äußert sich ja auch, wie der Prophet auftritt, ob er ein gläubiger Mensch ist oder nur ein Angeber, der sich profilieren will. So verlangt der Apostel auch eine strenge Redeordnung, genauso wie sie sich dann in der Feier der Liturgie zeigt. Das Durcheinander, das der Apostel in der Gemeinde von Korinth kritisiert, zeigt uns, dass es in der Gemeinschaft auch eine ordnende Kraft braucht, sodass auch eine Gabe des Geistes sich in die entsprechende Ordnung einordnen muss. Die prophetische Berufung darf nicht zu Gegnerschaften führen, sondern muss nach dem Wort des Apostels zur Einheit führen. Denken wir zum Beispiel an die Situation zur Zeit der Reformation. Der Weg zur Einheit ist wichtiger als ein Wort, das groß ausgebreitet wird, aber nichts hergibt. Die Geschichte der Kirche zeigt uns, dass ihm das leider nicht immer gelungen ist. Und zwar meist aus einer menschlichen Schwachheit und aus Eigensinn heraus. Aber dazu möchte ich noch später etwas sagen. Propheten sind Menschen in der Bibel, sind von Gott Berufene. Und das ist ja auch bei Jesus, als er prophetisch auftritt in Nazareth, sofort die Frage, woher hat er das? Was ist die Autorität, die ihn unterstützt? Und so war es in der frühen Kirche auch, dass Inhalt und Person geprüft werden, ob ihr Leben der Botschaft entspricht und ob sie selber in Treue zu Gott leben, aufgrund des Wortes Gottes. Dabei kommt es bei diesen Prüfungen auch natürlich zu Fehlern, auch aus menschlicher Schwäche, oft zum großen Leid der Betroffenen. Ablehnung schlägt ihnen entgegen, wenn sie oft angesehene Personen wie Könige und Priester in ihrem Verhalten auf den Fuß getreten fühlen. Wenn heute jemand ein kirchliches Amt anstrebt, muss er sich auch einer Reihe von Prüfungen stellen, bevor er etwa zur Priesterweihe herantritt. Ich denke, wir haben auch da zu meiner Zeit eine ganze Reihe solcher Prüfungen, die wir als solche gar nicht erkannt haben, durchmachen müssen. Das Prophetentum in der frühen Kirche, das war im ersten Jahrhundert vor allem das von christlichen Wanderpropheten. Wanderpropheten, die eventuell sogar eigene Jüngergemeinden bildeten. Dabei fehlte manchmal die Abstimmung aufeinander und so kam es immer wieder zu Durcheinander. Es brauchte dann eben auch feste Orte, wo sich Gemeinden versammeln. Und diese Gemeinden wurden dann von Bischöfen geleitet. Das Wort Bischof kommt vom Wort Episkopos und ist einfach schlicht übersetzt der Aufseher. Und der Aufseher klingt bei uns natürlich nicht sehr gut, aber Episkopus, er muss auf die Ordnung in der Kirche schauen. Und im Laufe der Zeit hat sich auch für die Liturgie, für die Feier des Brotbrechens eine eigene Form entwickelt, eine eigene Ordnung, wie sie uns der heilige Justinus bereits um das Jahr 120 aufgeschrieben hat. Charismatische Autorität führt auch zu einer sakramentalen Autorität. Sie muss in die Mitte führen. Sie braucht eine Leitung, und zwar eine Leitung von Berufenen,
da ich

0: ist das Weihsakrament entstanden. Die offene und freie Überlieferung der Botschaft des Herrn führt dann schließlich auch zu einem festgelegten Kanon von Schriften, die wir als Bibel bezeichnen. Das heißt, es wurden auch die Schriften, die Bücher geprüft, sind die als heilige Schrift zu werten oder nicht. Und so wurde dann eben festgelegt, diese und jene Bücher gehören dem Kanon der Heiligen Schriften an. Das letzte Mal ist eine solche Festlegung beim Konzil von Trient geschehen. Nun, im ersten Jahrhundert, da gibt es auch einen wunderschönen Text, die sogenannte Didache, die Apostellehre, etwa entstanden um das Jahrhundert. Und das weist auf, dass es wandernde Propheten gegeben hat. Es werden aber die Gemeinden gewarnt, falschen Propheten zu unterliegen. Falsche Propheten, die man daran erkannt, dass sie auf Kosten der Gemeinde es sich gut gehen ließen, während wahre Propheten an ihrer Einfachheit und Anspruchslosigkeit erkannt werden konnten, die höchstens 2 Tage in einem Ort blieben und dann wieder weiterzogen, während sich die anderen gut gehen ließen. Nun, das Weiterleben der Prophezie in der Kirche steht uns auch vor Augen. Was war da? Ist da plötzlich mit dem Prophetentum Schluss, indem eine Kirchenordnung eingeführt worden ist? Die neue Entwicklung führte also über den Kanon zu einer Festlegung. Wesentliches Element von wahrem Prophetentum ist die Apostolizität. Das Festlegen der Bücher des Neuen Testaments zum Beispiel, aber auch dann für uns das Alte Testament, es muss apostolisch sein, so wie wir ja auch den einen heiligen katholischen und apostolischen Glauben bekennen. Die Verkündigung musste also auf die Apostel zurückgehen. Was später kommt, sind zwar wertvolle Bücher, aber sie sind nicht mehr heilige Schrift. Es war also damit auch die Zeit der Wanderpropheten zu Ende. Nicht ohne Einfluss blieb die Tatsache, dass die Kirche sich immer wieder den Herausforderungen der verschiedenen Verfolgungen und Anfeindungen stellen musste. Und die Zahl der Märtyrer wurde immer größer, denn auch das Zeugnis des Martyriums hat einen prophetischen Charakter. Dass Menschen für diese Botschaft ihr Leben hingeben, da muss doch etwas dahinter sein, eine Größe, die wir nicht abschätzen können. Als durch die gewonnene Freiheit der Kirche durch Kaiser Konstantin die Kirche in der Öffentlichkeit neue Wege beschreiten musste, da kam es auch zu theologischen Auseinandersetzungen. Wer ist Jesus Christus? Ist er wahrer Gott oder ist er doch nur ein Mensch mit göttlichem Mantel sozusagen? Und da hat sich eben vor allem das erste Konzil von Nicea ausgezeichnet, dass es etwas festgelegt hat. Auch hier der prophetische Geist ist spürbar in der Entwicklung der Kirche. Es geht nicht anders. Man muss immer wieder auch prüfen, um den rechten Weg zu finden. Der heilige Ignatius von Antiochia schrieb einmal in einem Brief an kleinasiatische Gemeinden, als er auf dem Schiff nach Rom geschleppt wurde, wo er den Löwen vorgeworfen wurde. Da schreibt er einen Satz: Das Blut der Märtyrer ist der Same neuer Christen. Das ist also wie ein Wort, das in die Welt hineingeschrien wird. Ja, ich glaube. Dass der andere sich fragt, und warum glaube ich nicht? Es ist eine Zeit, in der der prophetische Geist also neue Wege gewiesen hat. In dieser Zeit suchten dann, als Konstantin da war, auch andere Wege des Lebens. Wenn es kein Martyrium mehr gab, war das Martyrium erstrebenswert. Und diese jungen Leute, ausgehend vor allem in Ägypten, die durchdrungen waren von einem Glaubensideal, die haben einen Ersatz gesucht für diese ganze Hingabe im Martyrium. Und sie fanden ihn in einer strengen Askese, indem sie sich in die Öde der Wüste zurückzogen, um in strengster Entbehrung zu beten und zu leben. Da möchte ich als namentlich einige hervorheben: die Mönchsväter Antonius und Paulus von Ägypten und die heilige Maria von Ägypten, die heiligen Basilius und Pachomius. Weil sie in der Einsamkeit lebten, wurden sie als Monachi bezeichnet, also Mönche, oder als Eremiten, die in der Wüste leben, in der Einsamkeit, die Einsiedler. Das war der Beginn der Kultur der Klöster, die bis heute besteht. Von diesem Ideal angeregt begann interessanterweise etwas später auch in Europa das Ideal des Mönchtums zu wachsen. Und hier ist der große Prophet, möchte ich fast sagen, der heilige Benedikt, der sich nach zu einem monastischen Leben nach Subiaco zurückzog, ähnlich wie seine Schwester, die heilige Scholastica. Man kann hier sicher sagen, dass der Geist Gottes prophetisch gewirkt hat und die Gläubigen anregte, einem solchen Ideal nachzustreben. Und es ist interessant, dass in solchen neuen Bewegungen sich immer viele Leute sammelten und vor allem junge Leute. Später, als das Mönchtum sich sehr etabliert hatte, da kam es immer wieder zu Reformen. Und es entstanden Reformklöster wie Cluny oder Citeaux mit dem heiligen Bernhard nach der Gründung des Zisterzienserordens. Die wollten wieder strenger als Mönche leben. Und andere gingen, und das waren auch Menschen, die bereit waren, in andere Länder zu gehen und Menschen zu Gläubigen zu machen, nicht einfach zu machen, sondern hinzuführen zum Glauben. Ein solcher war zum Beispiel der heilige Augustinus von Canterbury, den Papst Gregor nach England geschickt hat, damit er diese Botschaft dort verkündet. Es ist interessant, dass von den Klöstern von Irland und Schottland Missionare nach Europa herübergekommen sind, die plötzlich bei uns als Propheten aufgetreten sind, die Menschen zum Glauben geführt haben. Ich nenne hier nur einige, die uns vielleicht etwas näher sind in Österreich. Zunächst der heilige Bonifatius, der Mönch Winfried, der dann später Bischof von Fulda geworden ist. Aber auch bei uns in Österreich, in Salzburg, da haben wir die heiligen Rupert, Virgil und Ehrentrud. Es ist interessant, es ist nicht immer, dass es die Männer sind, sondern genauso Frauen, die hier ihrer Berufung, auch ihrer prophetischen Berufung, nachgegangen sind. Ich komme nun kurz zur Zeit der Reformation. Dass der prophetische Geist im kirchlichen Amt, Papst und Bischöfen untergeordnet ist, das geht schon auf Paulus zurück. Aber man kann sehen, dass hier auch in der Leitung der Kirche viele Fehler passiert sind. Und dann kann es geschehen in der ganzen Zeit der Veränderung, dass Menschen auftreten wie Martin Luther. Und ich bin davon überzeugt, dass dieser Augustiner Eremit, übrigens ein Ordenskollege von Papst Leo, dass Martin Luther sehr wohl von einem prophetischen Geist erfüllt war. Aber was ihm fehlte, das ist das, was der Apostel Paulus verlangt, sich der kirchlichen Leitung unterzuordnen. Und das wollte er nicht. Teilweise auch durch die politischen Verhältnisse, die hinter ihm standen. Und so hat er sich von der Kirche gelöst und eigentlich das, was sein Prophetenamt gewesen wäre, völlig ins Verkehrte gedreht hat. Dabei müssen wir dankbar sein, dass er auf die Bibel wieder einen Schwerpunkt gelegt hat, dass sich letztlich dann weiterentwickelte bis in die heutige Zeit, wo es immer noch eine große Bibelbewegung gibt. So hat sich Martin Luther von dieser alten Ordnung abgewendet, aber es wurde dann eine neue Ordnung erstellt, die aber nicht mehr auf die Einheit hinführt, sondern trennt. Und das ist das Schmerzliche. Paulus wollte, dass eben das Prophetentum zur Einheit führt und nicht zur Trennung. Und da sind dann wieder prophetische Menschen aufgetreten, zu Anfang des 20. Jahrhunderts, die eine Woche des Gebetes um die Einheit der Kirche eingeführt haben, mit dem Weltgebetstag um die Einheit der Kirche. Das waren prophetische Menschen, die nicht der katholischen Kirche übrigens angehörten. Aber wir sind heute froh und dankbar, dass da etwas in die Wege geraten ist. Zur Zeit im 19. Jahrhundert bis zur Gegenwart, da waren die Leute auch belastet teilweise von den Philosophen und von den Leuten, die dem Humanismus und der Aufklärung nachgingen. Aufklärung. Was sollte denn aufgeklärt werden? Sie sollten hinweisen letztlich auf das Kommen des Geistes Gottes. Aber viele dieser falschen Propheten haben Menschen weggeführt vom Glauben. Im Laufe des 19. Jahrhunderts sind aber doch eine ganze Reihe neuer Bewegungen auch in der Kirche entstanden, die mit prophetischem Geist erfüllt waren und weithin auch von den Kirchenleitungen angenommen worden sind, nach vielen Auseinandersetzungen. Was mir auffällt, ist die Tatsache, dass am Anfang Propheten stehen, denen sich ebenso dann berufene Propheten anschließen und mitarbeiten und so eine ganze Bewegung auftritt, selbst vom Geist erfüllt. Da ist das Entstehen und Aufblühen neuer Ordensgemeinschaften, eigentlich unzählige solche Gemeinschaften, die sich aber vor allem im sozialen Bereich, der im 19. Jahrhundert eine große Rolle spielte, hauptsächlich durch Bildung in Schulen oder in der Kranken- und Armenpflege. Ich nenne als Beispiel die Kreuzschwestern mit Mutter Maria Theresia Scherer und dem heiligen Johannes Bosco. Besonders hervorzuheben ist die liturgische Bewegung, die den Gottesdienst wieder mehr in die Mitte rücken wollte, dass die Menschen mehr eingebunden sind, ausgegangen von den Klöstern Solem und Maria Laach. Und dort in Maria Laach, da hat ein Mönch ein Volksmessbuch herausgegeben, wo neben dem lateinischen Text auch der deutsche Text steht, dass die Leute die Messe genau verfolgen konnte, wenn der Priester sie gefeiert hat. Und führte damit hin zur Einführung der Muttersprache, die dann mit dem Zweiten Vatikanischen Konzil gekommen ist. Nach dem Ersten Weltkrieg, da traten auch in Österreich in dieser Hinsicht zwei große Propheten meines Erachtens auf. Der eine war Dr. Pius Parsch in Klosterneuburg, der mit Bibel und Liturgie angefangen hat, aber immer unter der Leitung der Kirche, des zuständigen Bischofs, neue Wege zu gehen, dass auf einmal Volksmessen gehalten worden sind, Betzingmessen, wie sie genannt worden sind. Und in Linz, Monsignore Josef Huber, meinen sehr verehrten Lehrer, den ich auch als Propheten schon bezeichnet habe am gestrigen Tag, der hat den Weg des Lebens herausgebracht, auch ein Volksmessbuch in deutscher Sprache. Der Bischof hat ihn unterstützt und so konnte er hier etwas auf die Wege bringen, das hinführte zu einem gemeinsamen Feiern mit Priester und Volk. Nun, gerade die letzten zwei Priester zeigen, dass Liturgieerneuerung auch im Umgang mit der Heiligen Schrift einen neuen Weg erfordert. Und so ist die Bibelbewegung auch in der katholischen Kirche aufgekommen, besonders eben mit Pius Barsch. Nun, meine Erfahrungen und Beobachtungen, die zeigen, dass alle, die auf diesen Wegen der Erneuerung mitwirken, immer auch Auseinandersetzungen mit der Kirchenleitung zu bestehen hatten und haben. Aber Geduld und Gebet ist manches, was früher undenkbar war. Durch Geduld ist also vieles möglich geworden. Nicht übersehen dürfen wir auch die Erscheinungen, die es ab dem 19. Jahrhundert doch gegeben hat und die uns allen bekannt sind. Lourdes, Fatima, Medjugorje oder auch anderswo. Gemeinsam ist diesen Erscheinungen, es sind normalerweise junge Menschen, die berufen sind. Sie beten viel, bringen eine Botschaft auch zur kirchlichen Obrigkeit. Da gibt es wichtige, große Auseinandersetzungen. Aber ihre Botschaft, sie ruft auf zur Umkehr und zum Gebet, wie bei den alten Propheten. Und haben sich nach ihrer Zeit, oft erst nach ihrer Zeit, bestätigt und viel in der Kirche in Bewegung gebracht. Ich denke auch an unsere eigene Taufe. Auch wir wurden mit dem Heiligen Geist erfüllt, in der Begabung mit dem Chrisam, in der Firmung, aber auch bei der Taufe, wo nicht gerade die Firmung damit verbunden war, salbt unmittelbar nach dem Übergießen mit dem Wasser der Priester den Täufling, in dem er spricht: Allmächtiger Gott, der Vater unseres Herrn Jesus Christus, hat dich von der Sünde befreit und dir neues Leben geschenkt. Er salbt dich jetzt mit dem heiligen Chrisam, wie er Christus zum Propheten, König und Priester gemacht, gesalbt hat. Er bewahrt dich also auf dem Weg zum ewigen Leben. So haben also auch wir Anteil als Priester und Könige bei Christus und wollen diesem Prophetentum auch gerne nachgehen. Ja, liebe Hörerinnen und Hörer, ich bin am Ende. Wir haben in unserer Zeit sicher große Propheten, die letzten Päpste, bis einschließlich unserem gegenwärtigen Papst Leo, möchte ich hier einordnen. Sie haben eine Botschaft zu bringen und bringen sie vor, dass auch die großen Geister der Welt erschüttert werden. Beten wir also um Gott, den Geist Gottes, der Propheten beruft, ob jung oder alt. So wünsche ich allen einen prophetischen Geist zum Segen der Mitmenschen für die ganze Kirche. Danke.
1: Dank Ihnen und auch Ihnen weiterhin einen prophetischen Geist für Ihre Reden, die Sie an uns und an unsere Hörer stellen. Ganz herzlichen Dank, lieber Herr Pfarrer Bachleitner, dass Sie sich dem Thema Prophetentum angenommen haben, gestern vom Alten Testament bis heute in unsere heutige Gegenwart. Und ganz wichtig auch, dass Sie uns dargelegt haben, wie wir prüfen können, ob es wirklich um eine prophetische Rede geht. Also ganz herzlichen Dank und den priesterlichen Segen. Ohne den lasse ich Sie nicht gehen, das wissen Sie.
0: Und ohne den will ich auch nicht gehen. Der Herr sei mit euch.
1: Und mit deinem Geiste.
0: Der Herr segne euch und behüte euch. Der Herr lasse über euch sein Angesicht leuchten und sei euch gnädig. Der Herr wende euch sein Antlitz zu und schenke euch seinen Frieden. Und so segne euch der allmächtige Gott, der Vater, der Sohn und der Heilige Geist.
1: Amen. Amen. Vergeist Gott.
0: Danke.
1: Liebe Zuhörer, das war das Wort des Lebens mit Herrn Pfarrer Roland Bachleitner, nachzuhören auf unserer Radiothek unter www.radiomaria.at. Hier im Programm geht es dann in Kürze weiter mit dem Mittagsgebet um 11.50 Uhr mit der Sext.

0: Liebe Hörerfamilie von Radio Maria, wir beten nun die Sext, das Mittagsgebet der Kirche. Sie finden die Texte im großen grünen Stundenbuch, den Hymnus auf der Seite 145, die Psalmodie ab der Seite 653. Wenn Sie kein Stundenbuch zur Hand haben, können Sie die Psalmen in Ihrer Bibel mitbeten. Wir beten den Psalm 119, Vers 153, dem Psalm 128 und dem Psalm 129. Sie können auch die Stundenbuch-App verwenden. Mit uns betet und am Telefon begrüße ich Herrn Weihbischof Franz Schaal in Wien.
1: Ja, grüß Gott, liebe Mitbetende, Mithörende. Ich freue mich, dass wir gemeinsam wieder in der Mittagszeit uns an den Herrn wenden. Und wir dürfen auch gemeinsam beginnen in bewährter Weise. O Gott, komm mir zu Hilfe.
0: Herr, eile mir zu helfen.
1: Ehre sei dem Vater, dem Sohn und dem Heiligen Geist.
0: Wie im Anfang, so auch jetzt und alle Zeit und in Ewigkeit. Amen. Halleluja.
1: Die Glut des Mittags treibt uns um, die Stunden eilen wie im Flug. Du Gott, vor dem die Zeiten stehen, lass uns ein wenig bei dir ruhen.
0: Wir atmen fiebrig und gehetzt, der Streit flammt auf das rasche Wort. In deiner Nähe, starker Gott, ist Kühlung, Frieden und Geduld.
1: Gewähr uns dies, o guter Gott, du Vater und du einziger Sohn, die ihr mit ihm, dem Heiligen Geist, regiert durch Zeit und Ewigkeit.
0: Amen.
1: So spricht der Herr, wenn ihr mich liebt, haltet meine Gebote.
0: So spricht der Herr, wenn ihr mich liebt, haltet meine Gebote.
1: Sieh mein Elend an und rette mich, denn ich habe deine Weisung nicht vergessen.
0: Verschaff mir Recht und erlöse mich. Nach deiner Weisung erhalte mein Leben.
1: Fern bleibt den Frevlern das Heil, denn sie fragen nicht nach deinen Gesetzen.
0: Herr, groß ist dein Erbarmen. Durch deine Entscheide belebe mich.
1: Viele verfolgen und quälen mich. Doch von deinen Vorschriften weiche ich nicht ab.
0: Wenn ich Abtrünniges sehe, empfinde ich Abscheu, weil sie dein Wort nicht befolgen.
1: Sieh an, wie sehr ich deine Vorschriften liebe. Herr, in deiner Huld belebe mich.
0: Das Wesen deines Wortes ist Wahrheit. Deine gerechten Urteile haben alle auf ewig Bestand.
1: Ehre sei dem Vater und dem Sohn und dem Heiligen Geist.
0: Wie im Anfang, so auch jetzt und alle Zeit und in Ewigkeit. Amen. So spricht der Herr, wenn ihr mich liebt, haltet meine Gebote.
1: Es segne dich, der Herr, Frieden sollst du schauen dein Leben lang.
0: Es segne dich, der Herr, Frieden sollst du schauen dein Leben lang.
1: Wohl dem Mann, der den Herrn fürchtet und ehrt und der auf seinen Wegen geht.
0: Was deine Hände erwarben, kannst du genießen. Wohl dir, es wird dir gut ergehen.
1: Wie ein fruchtbarer Weinstock ist deine Frau drinnen in deinem Haus.
0: Wie junge Ölbäume sind deine Kinder rings um deinen Tisch.
1: So wird der Mann gesegnet, der den Herrn fürchtet und ehrt.
0: Es segne dich der Herr vom Zion her. Du sollst dein Leben lang das Glück Jerusalems schauen.
1: Und die Kinder deiner Kinder sehen. Frieden über Israel.
0: Ehre sei dem Vater und dem Sohn und dem Heiligen Geist.
1: Wie im Anfang, so auch jetzt und alle Zeit und in Ewigkeit. Amen.
0: Es segne dich, der Herr. Frieden sollst du schauen dein Leben lang.
1: Gott kämpft für dich, wenn deine Feinde dich bedrängen.
0: Gott kämpft für dich, wenn deine Feinde dich bedrängen.
1: Sie haben mich oft bedrängt von Jugend auf. So soll Israel sagen.
0: Sie haben mich oft bedrängt von Jugend auf. Doch sie konnten mich nicht bezwingen.
1: Die Pflüger haben auf meinem Rücken gepflügt, ihre langen Furchen gezogen.
0: Doch der Herr ist gerecht. Er hat die Stricke der Frevler zerhauen.
1: Beschämt sollen alle weichen, alle, die Zion hassen.
0: Sie sollen wie das Gras auf den Dächern sein. Das verdorrt noch, bevor man es ausreißt.
1: Kein Schnitter kann seine Hand damit füllen. Kein Garben bindet den Arm.
0: Keiner, der vorübergeht, wird sagen, der Segen des Herrn sei mit euch. Wir aber segnen euch im Namen des Herrn.
1: Ehre sei dem Vater und dem Sohn und dem Heiligen Geist.
0: Wie im Anfang, so auch jetzt und alle Zeit und in Ewigkeit. Amen. Gott kämpft für dich, wenn deine Feinde dich bedrängen. Lesung aus dem Buch der Weisheit. Liebt Gerechtigkeit, ihr Herrscher der Erde. Denkt in Frömmigkeit an den Herrn. Sucht ihn mit reinem Herzen. Denn er lässt sich finden von denen, die ihn nicht versuchen, und zeigt sich denen, die ihm nicht misstrauen.

0: Vertrau auf den Herrn und tu das Gute.
1: Bleib wohnen im Land und bewahre die Treue.
0: Lasset uns beten. Allmächtiger, ewiger Gott, bei dir gibt es keine Finsternis, denn du wohnst im Licht. Sende einen Strahl deines Lichtes in unser Herz, damit wir den Sinn deiner Gebote erkennen und bereitwillig deine Wege gehen. Darum bitten wir durch Christus, unseren Herrn.
1: Amen.
0: Singet Lob und Preis.
1: Dank sei Gott dem Herrn.

0: Wir beten nun den Angelus.
1: Im Namen des Vaters und des Sohnes und des Heiligen Geistes.
0: Amen.
1: Der Engel des Herrn brachte Maria die Botschaft.
0: Und sie empfing vom Heiligen Geist.
1: Gegrüßet seist du, Maria, voller Gnade, der Herr ist mit dir. Du bist gebenedeit unter den Frauen, und gebenedeit ist die Frucht deines Leibes, Jesus.
0: Heilige Maria, Mutter Gottes, bitte für uns Sünder, jetzt und in der Stunde unseres Todes. Amen.
1: Maria sprach, siehe, ich bin die Magd des Herrn.
0: Mir geschehe nach deinem Wort.
1: Gegrüßet seist du, Maria, voller Gnade, der Herr ist mit dir. Du bist gebenedeit unter den Frauen, und gebenedeit ist die Frucht deines Leibes, Jesus.
0: Heilige Maria, Mutter Gottes, bitte für uns Sünder, jetzt und in der Stunde unseres Todes. Amen.
1: Und das Wort ist Fleisch geworden.
0: Und hat unter uns gewohnt.
1: Gegrüßet seist du, Maria, voller Gnade, der Herr ist mit dir. Du bist gebenedeit unter den Frauen, und gebenedeit ist die Frucht deines Leibes, Jesus.
0: Heilige Maria, Mutter Gottes, bitte für uns Sünder, jetzt und in der Stunde unseres Todes. Amen.
1: Bitte für uns heilige Gottesgebärerin.
0: Auf dass wir würdig werden der Verheißungen Christi.
1: Lasset uns beten. Allmächtiger Gott, gieße deine Gnade in unser Herzen ein. Durch die Botschaft des Engels haben wir die Menschwerdung Christi deines Sohnes erkannt. Lass uns durch sein Leiden und Kreuz zur Herrlichkeit der Auferstehung gelangen. Darum bitten wir durch Christus, unseren Herrn.
0: Amen.
1: Ehre sei dem Vater, dem Sohn und dem Heiligen Geist.
0: Wie im Anfang, so auch jetzt und alle Zeit und in Ewigkeit. Amen.
1: Herr, gib allen Verstorbenen die ewige Ruhe.
0: Und das ewige Licht leuchte ihnen.
1: Herr, lass sie ruhen in Frieden.
0: Amen. Wir beten für unsere Priester ein Gebet der heiligen Therese von Lisieux. Sie finden das Gebet im aktuellen Programmheft auf der Seite 36 und auf unserer Website in der Rubrik Beten, aktuelles Mittagsgebet.
1: Jesus Christus, ewiger hoher Priester, bewahre deine Priester im Schutze deines heiligen Herzens, wo ihnen niemand schaden kann. Bewahre unfleckt die gesalbten Hände, die täglich deinen heiligen Leib berühren. Bewahre rein die Lippen, die gerötet sind von deinem kostbaren Blut. Bewahre rein und unirdisch der Herz, das gesiegelt ist mit dem erhabenen Zeichen deines glorreichen Priestertums.
0: Lass sie wachsen in der Liebe und Treue zu dir und schütze sie vor der Ansteckung der Welt. Gib ihnen mit der Wandlungskraft über Brot und Wein auch die Wandlungskraft über die Herzen. Segne ihre Arbeit mit reichlicher Frucht und schenke ihnen dereinst die Krone des ewigen Lebens. Amen.
1: Ja, vor dem Segen jetzt noch ein paar Gedanken zum heutigen Evangelium aus der Bergpredigt, Kapitel 7. Im Finale heißt es da im Vers 21, Kapitel 7, nicht jeder, der zu mir sagt, Herr, Herr, wird in das Himmelreich kommen, sondern der den Willen meines Vaters im Himmel tut. Das Entscheidende ist also nicht allein das Hören, sondern das Tun. Und selbst eine wunderbare Anrede wie Herr reicht offensichtlich nicht dazu aus, um das, was Jesus von uns erwartet, diese Würde, dieser Würde auch zu entsprechen. Es gibt dann auch dieses Gleichnis oder Bild von Hausbau auf Sand oder Hausbau auf Fels. Beide Personengruppen hören das Wort Gottes. Und dann ist die Frage der Entscheidung. Höre ich nur oder höre ich und tue ich? Die Herausforderungen sind für beide da. Es stürmt, es geht Wind, es gibt Wassermassen. Also es gibt riesige Herausforderungen im Leben. Aber wer bricht zusammen und wer nicht? Das ist der entscheidende Punkt. Und Jesus als echter Freund sagt, bitte höre und tue, soweit du es irgendwie vermagst, außer Kraft des Heiligen Geistes, damit du einfach bestehen kannst in den Herausforderungen. Es ist also wirklich eine Empfehlung für unser Tag, die Tage unseres Lebens, aber natürlich auch dann für den finalen Einzug bei ihm. Also hören und tun, bitten wir Gott, den Vater, um seinen Heiligen Geist in der Spur Jesu, damit wir das wirklich auch umsetzen, soweit wir es verstehen und vermögen und umkehren, wenn es einfach angebracht ist. Danke. Der Herr sei mit euch.
0: und mit deinem Geiste.
1: Segne euch, die Familien, die Freunde, die Bekannten, die rundherum, aber auch unsere Gegner und Feinde, der alles Vermögende und alle Mögende Gott, der Vater, der Sohn und der Heilige Geist.
0: Amen.
1: Gehet hin in Frieden.
0: Dank sei Gott dem Herrn. Herzlichen Dank für das gemeinsame Gebet und Ihre Betrachtungen zum Tagesevangelium, Herr Weihbischof Franz Schaal in Wien. Einen schönen Nachmittag.
1: Herzlichen Dank, vergeht's Gott.

Es geht weiter mit den Hörergrüßen auf Radio Maria an diesem heißen 25. Juni. Es ist kurz nach 12 Uhr und wir erwarten heute wieder sommerliche Temperaturen um die 35 Grad in Wien, Tendenz weiter steigend. Deshalb möchte ich Ihnen etwas Kühlung verschaffen, zumindest akustisch, denn wir gehen gleich musikalisch ans Meer. Zuvor möchte ich Ihnen aber noch eine Telefonnummer durchgeben, die Sie jetzt wählen können, wenn Sie gerne Ihren Wunschtitel im Radio hören möchten. Verbinden Sie das auch gerne mit einem Gruß an ein Geburtstagskind, an jemanden, der ein Jubiläum feiert, oder Sie grüßen jemanden, der Ihnen heute besonders am Herzen liegt. Die Telefonnummer dazu lautet 0720 578 578, oder wenn Sie nicht in Österreich sind, dann wählen Sie bitte 0043. 720 578 578. Am Mikrofon ist für Sie Melanie Dollinger.

0: In Wien bin ich verbunden mit Helga. Grüß Gott.
1: Grüß Gott, danke Radio Maria, dass es euch gibt. Und ich danke, dass ich meiner Tante, die gestern heimgegangen ist, meiner Dorftante, ein Lied spielen darf. Ein schönes, das Panis Angelicum.
0: Ja, wir haben im Mittagsgebet eben für die Verstorbenen gebetet, aber wir wollen noch ein Gebet. Wir beide, liebe Helga, schicken noch eins hinterher. Herr, gib ihr die ewige Ruhe.
1: Und das ewige Licht leuchte ihnen.
0: Herr, lass sie ruhen in Frieden.
1: Amen.
0: Amen. Panis Angelicus für Sie. Danke.
1: Dankeschön. Wiederhören.
0: Wiederhören.

0: Unser nächster Gast auf Sendung ist Erich. Einen schönen Nachmittag zu Ihnen.
1: Einen schönen Sommertag, Erich aus Kärnten. Ja, ich wünsche mir heute wieder das Lied Wahl, Freundschaft und nicht Wanken von den Weinviertlern.
0: Diesem Wunsch kommen wir gerne nach. Viel Freude damit, lieber Erich. Alles Gute für Sie.
1: Und Flugbasis, Mule bekannt.
0: Die schließen wir alle mit ein. 15 Bekannte haben es mir gesagt im Vorgespräch. 15 wahre Freunde.
1: Ja.
0: Sehr gerne. Alles Liebe zu Ihnen. Wiederhören. Baba.
1: Wiederhören.

Das waren die Weinviertler Mährischen Musikanten, Wahre Freundschaft. Und dazu passt auch ganz gut der nächste Titel. Damit grüßen wir unsere liebe Kollegin Aurelia im Versand, die unermüdlich Hitze hoch oder Hitze unten, sie verschickt unermüdlich unsere Radiogeräte, damit die frohe Botschaft, damit unser schöner Glauben zu den Menschen kommt. Und dafür danken wir dir jetzt mit einem Titel von Reinhard Fendrich.

0: Als nächstes sind wir mit Traude verbunden und sie erinnert uns an ein besonders schönes Ereignis heute von vor, liebe Waltraud.
1: Von Medjugorje, 45 Jahre.
0: 45 Jahre.
1: Ja, dass die Mutter Gottes in Medjugorje erscheint und das war für mich der erste Erscheinungsort. Also es wurde immer nur Medjugorje, war, als ich mir gedacht habe, wo soll ich sonst hin, wenn die Mutter Gottes da ist, jeden Tag erscheint. Und diese große Freude, da sehen wir jetzt schon die Türme von Medjugorje, von der Kirche. Mir sind die Tränen gekommen von lauter Freude. Mhm. Heute ist, und ich durfte wirklich über 20 Mal war ich in Medjugorje und ist eine Dankstelle. Und so viel Gnade und Segen geht aus Medjugorje. Also die Herzen, es hat immer geheißen, Mutter Gottes lädt jeden persönlich ein. Und da war ich immer so glücklich, dass ich immer fahren durfte. Aber jetzt ist leider länger schon nicht mehr der Fall gewesen.
0: Das wäre meine nächste Frage gewesen, ob es noch ansteht heuer.
1: Ja, ich weiß es nicht, ob es mir noch gelingt, denn mit den Wirbeleinbrüchen und die Schmerzen und die Hitze. Also.
0: Yeah.
1: Meine Enkelin möchte mit meinem Auto nach Medjugorje fahren mit ihren Freunden. Ich habe gesagt, und Omi, du kannst mit. Und ich sage, nein, bei der Hitze, bei dem Jugendfestival, ich sage, das ist nichts für mich, Brand, dann ist es der Herbst oder im Frühling.
0: Aber, vielleicht geht es ja noch in Erfüllung.
1: Aber ich weiß es nicht. Ja, vielleicht die Mutter Gottes, wenn sie es haben will, dass ich komme, dann
0: fahren sie.
1: Und ich möchte das auch sagen. Und Medjugorje war immer so eine Dankstelle für mich. Also für alle Menschen eigentlich. Ja. Und Maria, dich lieben, ist allzeit mein Sinn. Das wünsche ich mir, dieses Lied. Und ein herzliches Danke auch an Radio Maria, weil das ist ja auch ihr Radio. Dankeschön.
0: Und wir sind ihr Radio. Ganz herzlichen Dank, liebe Traude. Alles Liebe. Schönen Nachmittag.
1: Danke, jedenfalls.

0: Ja, unsere Marienlieder, die motivieren andere Zuhörer auch. Und jetzt bin ich mit Ihnen verbunden, liebe Gertrude. Was dürfen wir für Sie spielen?
1: Ja, und zwar wünsche ich mir das Lied von Pater Jérôme, Maria, Mutter unseres Herrn. Und ich möchte Sie, die Mutter Gottes, unsere Mutter, wirklich, wirklich grüßen. Ich möchte Sie und möchte Danke sagen, dass Sie mit uns so den Weg geht und dass Sie uns so begleitet. Das ist ja so erstaunlich. Und zwar, ich glaube, wir brauchen sie eben so dringend. Genau, das ist es, ja. Und danke für Radio Maria. Gottes Segen. Alles, alles erdenklich Liebe. Und danke, danke schön. Danke, Mutter Maria.
0: Danke Ihnen. Seien Sie gesegnet, liebe Gertrude. Und jetzt kommt Ihr Wunschtitel.
1: Ja.

Ja, das war Pater Jerome Ambarossi, Wiener Featuring Wiener Priesterjahrgang 1998, also 1998 zum Priester geweiht. Gott behüt Sie, lieber Pater Jerome.

Der letzte Wunschtitel für die heutige Hörergrußsendung: Maria breit den Mantel aus. Und das wünscht sich eine Maria, eine Hörerin Maria, wünscht sich es für sich selber, die sich jetzt unter den Schutzmantel der Mutter Gottes stellen möchte. Sie braucht den Schutz für eine anstehende OP und auch eine räumliche Veränderung steht an. Und dafür beten wir auch für Sie, liebe Maria, und seien Sie fest gesegnet. Maria breit den Mantel aus, vor allem auch heute über Sie.

0: Wir sind Ihr Radio, liebe Zuhörer von Radio Maria, und wir leben komplett von Ihren Spenden. Aus diesem Grund schauen wir ganz besonders am Monatsende immer auf unsere finanzielle Situation. Und da fragen wir am besten unseren Geschäftsführer Christian Schmid hier bei mir im Studio, wie schließen wir das erste Halbjahr 2026 ab?
1: Ja, eine schöne Mittagsstunde, liebe Hörerinnen und Hörer, dir, lieber Melanie. Wir sind 3,5 Tage vor dem Monatsende, also ein Wochenende ist auch noch dazwischen, 3,5 Banktage. Und im Monat Juni fehlen uns jetzt noch 26.000 Euro. Ich möchte aber mit einem Danke beginnen, allen, die meine Aufrufe auch in den letzten Tagen schon gehört haben und alle, die mit ihren regelmäßigen und beständigen treuen Gaben Radio Maria ermöglichen. Am Dienstag, also vor 2 Tagen, haben uns noch 40.000 Euro gefehlt, jetzt noch 26.000 Euro. Das ist sehr ermutigend und ich sage ein Danke wirklich für alle, die meine Aufrufe hören und beantworten und ein großes Herz für das Radio der Mutter Gottes haben. Insgesamt, weil du gefragt hast nach dem halben Jahr, auch das wollen wir als Information geben, also die 26.000 Euro fehlen im Juni noch auf unser Budget und 126.000 Euro sind wir gegenüber unserem Budgetplan in Summe von Jänner bis Juni zurück. Woran liegt das? Das liegt vor allem daran, dass etwa 800 Hörer weniger als im letzten Jahr mit ihren Spenden bisher im heurigen Jahr beigetragen haben. Woran es genau liegt, können wir natürlich nur mutmaßen, aber es ist einfach so, dass viele unserer Hörer schon betagt sind und da kann sich die Situation ändern, sodass man nicht mehr so viel geben kann oder wenn man seinen letzten Weg zum Herrgott angetreten hat, kann man natürlich auch nicht mehr regelmäßig mit der Spende das Radio unterstützen. Also wir haben etwa 800 Spender jetzt in dem Zeitraum Jänner bis Juni unter Anführungsstrichen verloren, wahrscheinlich etliche davon im Himmel als Fürsprecher gewonnen. Und ja, ich möchte an der Stelle auch einfach einladen wieder, weil wir bei dem Thema des Nachhausegehens sozusagen irgendwann unseren letzten Weg zum Herrgott antreten sind, vergessen Sie auf Radio Maria nicht, wenn Sie Ihren letzten Weg planen. Wenn das Radio ein guter Begleiter für Sie zu Lebzeiten war, dann ist es vielleicht möglich, dass Sie etwas von dem, was Sie zurücklassen, einen Teil Ihrer Mittel, die wir ja nicht in den Himmel mitnehmen können, dann auch als letzte Gabe dem Radio zur Verfügung stellen können. Wir haben dazu eine schöne Broschüre gemacht, die sehr informativ ist, denn bei der Erstellung eines Testaments sind bestimmte Dinge zu beachten und in unserer großen Testamentsbroschüre ist vieles davon erwähnt. Sie können das gerne kostenlos bei uns im Hörerservice anfordern. 01 710 70 72 ist dazu die Rufnummer, wer daran Interesse hat. Pater Karl Wallner hat vor kurzem in Wiener Neustadt einen interessanten Vortrag gehalten, wo er genau das thematisiert hat. Denn was wir sehen, das trifft nicht nur auf Radio Maria zu, sondern auf viele katholische Organisationen, dass wir kleiner werden, weil die große kirchliche Verbundenheit, die Dankbarkeit und die Spendenbereitschaft eher bei den älteren Menschen angesiedelt ist und die halt irgendwann dann nicht mehr beitragen können, weil sie im Himmel dann als Fürsprecher weiterhin leben. Und deswegen werden wir weniger, aber die junge Kirche, die wächst schon heran. Und die Lücke, die entsteht, die braucht Menschen, die da jetzt in die Bresche springen. Und dazu möchte ich einladen. Ja? Also wir werden weniger werden, Wir werden stärker angewiesen werden in den nächsten Jahren, so hat es Pater Karl ausgedrückt und das greife ich auf und sage das auch für Radio Maria. Wir werden stärker angewiesen sein auf Menschen, die das Radio bedenken bei ihrem letzten Weg und ein Testament zugunsten von Radio Maria machen. Und wir brauchen unsere bestehenden Hörer und Spender, dass sie hier in die Bresche springen. Und deswegen auch nochmal die Einladung, bitte helft kräftig mit. Mit dem, was ihr könnt. Gott verlangt nie etwas Unmögliches, er kennt die Möglichkeiten jedes Einzelnen. Und wenn jeder das gibt, was er kann, dann wird es gesegnet sein. Und die Mutter Gottes wird ihren Schutzmantel auch weiterhin über das Radio und alle, die hier mitwirken, mitarbeiten und mithelfen, dieses Radio auch finanziell zu tragen, ausbreiten. 26.000 Euro noch bis zum Monatsende, 3,5 Tage sind noch Zeit und ich darf mich morgen zu dieser Zeit mit einem kleinen Update melden. Danke allen, die jetzt ein offenes Herz haben und das beantworten. Viel Freude und Gewinn noch mit dem Programm des heutigen Tages.
0: Wenn Sie noch etwas geben können, dann denken Sie an uns, liebe Zuhörer, damit auch die junge Generation weiterhin die frohe Botschaft vernehmen kann. Deine gute Nachricht, die möchte ich wiederholen, die junge Kirche wächst und auch unsere jungen Mitarbeiter wachsen, die sich um die Online-Redaktion kümmern, Instagram und wie es alles heißt, WhatsApp, wo sie unterwegs sind. Also wir sind dabei. Und Sie unterstützen uns, da sind wir sicher. Alles Liebe und herzlichen Dank. Und am Mikrofon für heute verabschiedet sich Ihre Melanie Dollinger.

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1: Donnerstag, 25. Juni, es ist 13 Uhr und das sind unsere Themen. Vatikan. Papst Leo unterstreicht ein zentrales Argument gegen Laienpredigt. Norwegen. Bischof eröffnet Gebetsstätte für verfolgte Christen. Schweiz. Die Priesterbruderschaft St. Pius will unerlaubt Bischöfe weihen. Österreich. Die Bischofskonferenz kritisiert geplante Änderung beim Thema Sterbehilfe. Das Wetter heute. Sommer, Sonne, Sonnenschein bei Temperaturen zwischen 30 und 36 Grad. Zum Mittagsjournal begrüßt sie Anna Brandt.

Papst Leo hat das grundlegende dogmatische Argument gegen die Laienpredigt in der katholischen Messe wiederholt. Bei der Generalaudienz im Vatikan sagte er gestern vor mehreren tausend Pilgern aus aller Welt unter Verweis auf das Zweite Vatikanische Konzil: Wenn wir an der Eucharistiefeier teilnehmen, sind wir eingeladen, das Wort Gottes zu hören und uns am Tisch des Herrn zu nähren, wo er selbst sich dem Vater darbringt. Und weiter: Diese beiden Teile der Messe, die Liturgie des Wortes und die Liturgie der Eucharistie, sind so eng miteinander verbunden, dass sie einen einzigen Kultakt ausmachen. Mit demselben Argument hatte, wie am Dienstag bekannt wurde, der Vatikan unlängst einen Antrag der Deutschen Bischofskonferenz abgelehnt, die um eine Sondererlaubnis für die Laienpredigt gebeten hatte. Das Thema Laienpredigt sprach der Papst in seinen Ausführungen allerdings nicht unmittelbar an. In der ablehnenden Antwort der Vatikanischen Behörde für den Gottesdienst und die Sakramentenordnung an die deutschen Bischöfe hieß es: Wort und Sakrament sind in der Eucharistiefeier untrennbar miteinander verbunden. Folglich obliegt die Verkündigung des Wortes im Rahmen der liturgischen Handlung und vor allem in der Homilie Kraft des Weihesakraments dem geweihten Amtsträger und kann nicht delegiert werden. Was das Hören und Vertiefen der Bibeltexte in der Liturgie anlangt, stellte der Papst klar, dass es nicht nur darum geht, intellektuelles Wissen über die Heilige Schrift zu erwerben. Christen seien aufgerufen, das lebendige und wirksame Wort Gottes zu empfangen, das sich zugleich an die ganze Kirche und an jeden Einzelnen richte. Dieses Wort nähre und stärke gemeinsam mit dem eucharistischen Brot und führe zum neuen Leben in Christus. Papst Leo erinnerte zudem an die kirchliche Dimension der Eucharistiefeier. Das eucharistische Opfer werde nicht allein durch den Priester, sondern in Verbundenheit mit der ganzen versammelten Gemeinde dargebracht. Die Eucharistie sei daher Ausdruck des gemeinsamen geistlichen Handels aller Getauften und auf die Vollendung des Reiches Gottes ausgerichtet. Der Papst sprach zudem von der Eucharistie als Brot für den Weg, das die Gläubigen stärke und auf das endgültige Ziel der Gemeinschaft mit Gott hinführe, bis zu jenem seligen Tag, an dem Gott alles in allen sein wird. Die Feier solle den Gläubigen innerlich verwandeln und sie zu einem Leben aus dem Glauben führen, das sich im Alltag bewähre, so Papst Leo.

In der norwegischen Hauptstadt Oslo ist eine neue Gebetsstätte für verfolgte Christen eröffnet worden. Die Einrichtung in der katholischen Johanneskirche wurde vergangenes Wochenende von Bischof Fredrik Hansen unter dem Patronat Mariens Mutter der verfolgten Christen gestellt. Sie ist laut einem Bericht der US-Plattform National Catholic Register die 8. Gebetsstätte dieser Art weltweit und die 2. in Skandinavien. Die Initiative geht auf eine US-amerikanische Organisation zurück, die seit 2018 weltweit Gebetsorte zur Unterstützung verfolgter Christen errichtet. Bischof Hansen verwies bei der Eröffnung auf die besondere Verantwortung der Kirche für bedrängte Glaubensgeschwister. Das Leiden eines Teils des Leibes Christi ist das Leiden aller, betonte er. Gebet und Solidarität mit verfolgten Christen gehören unmittelbar zusammen. Zugleich sieht der Bischof in Norwegen Anzeichen eines wachsenden Interesses am katholischen Glauben. In den vergangenen 2 Jahren sei die Zahl der Teilnehmer an Glaubenskursen deutlich gestiegen. Besonders auffällig sei das Interesse junger Norweger, die ohne christliche Prägung aufgewachsen seien und sich erst als junge Erwachsene dem Glauben zuwendeten. Als Gründe nennt Bischof Hansen die Suche nach Orientierung und Verbindlichkeit. Viele Menschen würden eine Kirche schätzen, die die Wahrheit verkündet, ebenso wie eine sorgfältig gefeierte Liturgie. Immer dann, wenn die Kirche herausgefordert wird, wächst sie, sagte Bischof Hansen.

Der Wiener Theologe Jan-Heiner Tück erwartet durch die von der Priesterbruderschaft St. Pius für den 1. Juli angekündigten Bischofsweihen ohne Erlaubnis des Papstes eine Eskalation des Konfliktes der Gemeinschaft mit dem Vatikan. Eine unerlaubte Bischofsweihe wäre für Papst Leo ein Zitat absolutes Worst-Case-Szenario, erklärte Tück in einem Interview der deutschen Wochenzeitung Die Zeit. Der Papst habe die Aufgabe, Zitat, als Brückenbauer die Einheit der Kirche zu garantieren. Gerade deshalb könne er einen eigenmächtigen Schritt der Piusbruderschaft nicht hinnehmen. Für den Theologen ist die Vorgangsweise der Priesterbruderschaft auf jeden Fall ein Affront. Der Generalobere der Gemeinschaft, Davide Pagliarani, habe den Papst im Februar um die Erlaubnis für die Weihen ersucht, anschließend jedoch ein Gesprächsangebot des Glaubensdikasteriums ausgeschlagen. Unerlaubte Bischofsweihen sind nach dem Kirchenrecht mit der von selbst eintretenden Exkommunikation belegt. Besonders schwer wirkt für Tück die Weigerung der Piusbruderschaft, zentrale Reformen des Zweiten Vatikanischen Konzils anzuerkennen. Zitat: Der Streit um die Zukunft der Kirche ist ein Streit um die Deutung des Konzils, sagte er. Zugleich wandte sich der Wiener Theologe gegen eine pauschale Gleichsetzung der Gemeinschaft mit der sogenannten Alten Messe, also der außerordentlichen Form des römischen Ritus zur Feier von Gottesdiensten. Nicht der alte Ritus sei das eigentliche Problem, Zitat, sondern ein Traditionalismus, der ab einem bestimmten Punkt der Tradition alles Neue kategorisch ablehnt. Dennoch warnte Tück davor, die Piusbruderschaft als Randerscheinung zu unterschätzen. Weltweit verfüge sie über hunderte Priester, Seminaristen, Ordensbrüder und Ordensschwestern. Ihr intensives Glaubensleben und ihre liturgische Praxis seien, Zitat, gerade in Krisenzeiten attraktiv, auch für Jugendliche, und stellten damit eine Herausforderung auch für das wohltemperierte Christentum dar. Während Papst Leo Signale setzte, den Gebrauch der alten Messe wieder verstärkt zu tolerieren, werde er laut Tück, Zitat, bei den anderen Punkten umso klarer eine Grenze ziehen. Dass die von Tück befürchtete Eskalation durchaus eintreten könne, lässt auch ein offener Brief schließen, mit dem sich die Priesterbruderschaft St. Pius an den Papst und die Kardinäle gewandt hat. Unter dem Titel Katholisches Glaubensbekenntnis der Priesterbruderschaft St. Pius X. zur Erleuchtung der Seelen angesichts des modernen Irrtümers wird dargelegt, woran die Bruderschaft glaubt und welche Neuerungen sie ablehnt. Das Credo umfasst 154 Absätze. Es enthält ein Bekenntnis zur Glaubenslehre der katholischen Kirche, wie sie bis Mitte des 20. Jahrhunderts formuliert wurde. Weder in den 18 Seiten Text noch in den 127 Fußnoten wird je ein Dokument des Zweiten Vatikanischen Konzils zitiert. Ebenso wenig kommen die Päpste des Konzils oder seit dem Konzil vor. Ein offener Begleitbrief dazu ist unterzeichnet vom Generaloberen Pagliarani. Ferner haben ihn seine Generalassistenten und Pagliaranis Vorgänger unterschrieben.

Die österreichische Bischofskonferenz hat die geplante Novelle des Sterbeverfügungsgesetzes kritisch bewertet und vor einer weiteren Lockerung bestehender Schutzmechanismen gewarnt. In einer Stellungnahme zum Begutachtungsentwurf bekräftigt das Generalsekretariat der Bischofskonferenz seine grundsätzliche Ablehnung der straflosen Mitwirkung an der Selbsttötung. Stattdessen wird ein stärkerer Ausbau von Hospiz-, Palliativ- und Präventionsangeboten gefordert. Das menschliche Leben sei, Zitat, bis zu seinem natürlichen Ende uneingeschränkt schützenswert, hieß es in der von Generalsekretär Peter Schipka unterzeichneten Stellungnahme. Die Bischofskonferenz verweist darauf, dass die Aufhebung des generellen Verbots der Suizidbeihilfe durch den Verfassungsgerichtshof im Jahr 2020 sowie die darauf folgende Einführung des Sterbeverfügungsgesetzes einem, Zitat, tiefgreifenden, unumkehrbaren Einschnitt im gesellschaftlichen Verständnis von Schutz menschlichen Lebens darstellt hätten. Die Würde des Menschen dürfe weder vom Gesundheitszustand noch von Pflegebedürftigkeit oder subjektiv empfundener Lebensqualität abhängig gemacht werden. Sterbewünsche seien häufig Ausdruck von Schmerzen, Einsamkeit, Angst oder Überforderung, argumentierten die Kirchenvertreter. Und weiter? Die Antwort auf einen solchen Hilferuf darf nicht in der Beihilfe zur Selbsttötung bestehen. Stattdessen müsse alles unternommen werden, damit sich Menschen für das Leben entscheiden könnten. Genannt wurden unter anderem der weitere Ausbau der Hospiz- und Palliativversorgung, Maßnahmen zur Suizidprävention sowie die Unterstützung pflegender Angehöriger. Hintergrund der Debatte ist eine geplante Novelle des Sterbeverfügungsgesetzes. Die Bundesregierung hat einen Entwurf vorgelegt, mit dem die Gültigkeitsdauer von Sterbeverfügungen wieder auf ein Jahr begrenzt werden soll. Seit dem 1. Juni gelten Sterbeverfügungen daher unbefristet. Künftig soll für eine Verlängerung erneut eine ärztliche Bestätigung über Entscheidungsfähigkeit, Freiwilligkeit und das Vorliegen der gesetzlichen Voraussetzungen erforderlich sein. Die Bischofskonferenz begrüßt zwar grundsätzlich die Wiedereinführung einer zeitlichen Befristung, kritisiert jedoch mehrere Punkte der geplanten Neuregelung. Nach Ansicht der Kirche geht die vorgesehene Möglichkeit, Sterbeverfügungen innerhalb von 5 Jahren mehrfach in einem vereinfachten Verfahren zu erneuern, deutlich über die Vorgaben des Verfassungsgerichtshofes hinaus. Nach einem längeren Zeitraum könnten sich das Krankheitsbild, persönliche Lebenssituationen oder medizinische Behandlungsmöglichkeiten wesentlich verändert haben. Eine vereinfachte Verlängerung werde diesem Umstand nicht ausreichend gerecht. Mit Blick auf internationale Entwicklungen warnt Österreichs katholische Kirche vor einer schrittweisen weiteren Liberalisierung der Sterbehilfe. Konkret fordert sie eine verfassungsrechtliche Absicherung des Verbots der Tötung auf Verlangen sowie des Verbots der Beihilfe zum Suizid Minderjähriger. Die Bischöfe sehen es als ihre Aufgabe, sich weiterhin für eine Kultur des Lebens einzusetzen, in der kranke, alte und leidende Menschen menschlichen Beistand, Pflege und bestmögliche medizinische Versorgung erhielten, so die Stellungnahme. Wenn Sie oder eine Ihnen nahestehende Person von Suizidgedanken betroffen sind, wenden Sie sich bitte an die Telefonseelsorge unter der kostenlosen Nummer 142. Wir kommen zum Wetter. Heute scheint verbreitet die Sonne von einem weitgehend wolkenlosen Himmel. Lediglich im Berg- und Hügelland entstehen meist harmlose Quellwolken. Die Tageshöchsttemperaturen liegen heute bei 30 bis 36 Grad. In Wien scheint von früh bis spät die Sonne nahezu ungestört bei Temperaturen um 35 Grad. Morgen ändert sich an der Wetterlage kaum etwas. Oft scheint die Sonne von einem wolkenlosen Himmel. Lediglich im Bergland ist am Nachmittag mit Quellwolken zu rechnen. Meist bleibt es aber trocken. Regenschauer und Gewitter sind im Südwesten und Westen am wahrscheinlichsten. Die Frühtemperaturen morgen 14 bis 23 Grad, untertags werden es 32 bis 38 Grad mit den höchsten Werten im Osten. Morgen in Wien setzt sich die im Gang befindende Hitzewelle weiter fort. Ganztägig strahlender Sonnenschein und einzelne harmlose Wolken prägen den Tag in der Stadt. Frühtemperaturen zwischen 17 und 23 Grad, sie steigen auf bis zu 38 Grad.
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Das war das Mittagsjournal von Radio Maria mit Beiträgen von Katpress. Im Programm folgt um 13.15 Uhr die Sendung Büchermagazin. Elias Karre, Neid, Gewalt und Sündenbocke mit Sarah Penzer. Im Gebet um 14 Uhr beten wir den freudenreichen Rosenkranz um geistliche Berufungen. 14.40 Uhr die Sendung Für Sie gelesen und um 15 Uhr beten wir den Barmherzigkeitsrosenkranz. Am Mikrofon verabschiedet sich Anna Brandt.

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1: Herzlich willkommen zum Büchermagazin auf Radio Maria. Mein Name ist Sarah Penzer und ich freue mich, Sie heute durch diese Sendung begleiten zu dürfen. Heute stelle ich Ihnen das Buch Neid, Gewalt und Sündenböcke vor. Der Untertitel lautet Einleitung zur mimetischen Theorie menschlicher Kultur von René Girard. Es ist im Jahr 2025 im Wiener Domverlag erschienen. Als deutsche Übersetzung des englischen Originals I Came to Cast Fire aus dem Jahr 2024. Der Autor ist Elias K., Augustiner Chorherr, Priester und Kämmerer des Stiftes Kloster Neuburg. Der Titel klingt zunächst ernst, vielleicht sogar etwas schwer. Gleichzeitig merkt man beim Lesen schnell. Es geht hier nicht um ein fernes theoretisches Thema, sondern um Fragen, die mitten in unser Leben hineinreichen. Warum vergleichen wir uns mit den anderen? Warum entstehen aus kleinen Spannungen manchmal große Konflikte? Und warum suchen Menschen in schwierigen Situationen so schnell jemanden, dem sie die Schuld geben können? René Girard selbst werden wir im Lauf der Sendung noch näher kennenlernen, weil Elias K. uns in diesem Buch in seine Gedankenwelt einführt. Für den Moment nur so viel. Girard war ein französischer Philosoph, Literaturwissenschaftler und Anthropologe. Ihn beschäftigten große Fragen des Menschseins. Unsere Wünsche, unsere Rivalitäten, die Entstehung von Gewalt und die befreiende Kraft des Evangeliums.

Bevor wir tiefer in das Buch einsteigen, möchte ich zuerst den Autor vorstellen, Elias Carr. Elias Carr wurde 1968 in New York City geboren und wuchs auf Long Island auf. Er studierte zunächst Geschichte an der Birminghamton University und später Politik an der Catholic University of America in Washington. In dieser Zeit entdeckte er auch seine priesterliche Berufung. Sein Weg führte ihn ins Priesterseminar zuerst in Philadelphia und später nach Rom. Im Jahr 2002 trat Elias Carr in das Stift Kloster Neuburg ein, als Augustinerchorherr. Danach war er in verschiedenen Pfarren tätig, unter anderem in Donaufeld, in Norwegen und später wieder in Österreich. Eine besondere Verbindung hat er auch zu den USA. 2011 gehörte er zu jenen Chorherren, die eine Niederlassung des Stiftes Kloster Neuburg in Glen Cove auf Long Island mitgründeten. Dort wirkte er mehrere Jahre als Pfarrer und auch im katholischen Schulbereich, unter anderem als Schulleiter und später als Präsident des School of St. Mary. Heute ist Elias Carr Kämmerer des Stifters Kloster Neuburg und Pfarrprovisor der Stiftpfarre Weidling. Man merkt also, er schreibt nicht nur aus einer theoretischen Perspektive, sondern aus einem Leben heraus, das von Seelsorge, Bildung, Gemeinschaft und kirchlicher Verantwortung geprägt ist. Das macht einen Zugang zu René Girard interessant. Carr begegnet Girard nicht nur als Gelehrtem, sondern als jemandem, dessen Denken ihm geholfen hat, die Welt und den christlichen Glauben neu zu verstehen.

Wer war René Girard eigentlich? René Girard wurde 1923 in Avignon in Frankreich geboren und starb im Jahr 2015 in den USA. Er war Historiker, Literaturwissenschaftler, Anthropologe und Religionsphilosoph. Viele Jahre lehrte er in den Vereinigten Staaten, unter anderem an der renommierten Stanford University. Sein Denken begann nicht mit einer fertigen Theorie, sondern mit einer Beobachtung in der Literatur. Beim Lesen großer Romane entdeckte er Fragen, die ihn sein Leben lang begleiten sollten. Fragen nach dem Menschen, nach seinen Beziehungen, nach Konflikt und nach dem Glauben. Um diesen Moment in Girards Leben etwas näher kennenzulernen, lese ich nun eine kurze Passage aus dem ersten Kapitel. Im Herbst 1958, als Girard der Schlussfolgerung seines bevorstehenden Buches Deceit, Desire and the Novel arbeitete, beschäftigte ihn zunehmend die Ähnlichkeit zwischen religiösen Erfahrungen und den Werken bestimmter Romanautoren. Die Autoren waren mutig genug zuzugeben, dass unsere Wünsche und Begierden nicht von uns selbst stammen, sondern von einem Vorbild übernommen werden. Dies nannte er mimetisches Begehren. Gleichzeitig begann Girard, seine eigenen skeptischen Überzeugungen in Frage zu stellen. Dieses Ringen führte zunächst zu einem intellektuellen Höhepunkt. Alles war von Anfang an da, alles zusammen. Deshalb habe ich keinen Zweifel, es gibt kein girardianisches System. Ich arbeite nur eine einzige, extrem dichte Erkenntnis heraus. Girards intellektuelle Bekehrung bestand aus einem Moment der Einsicht, den er den Rest seines Lebens erforschte. Seine spirituelle Bekehrung begann kurz darauf, als Girard während der Zugfahrt von Brown Moor nach John Hopkins, wo er unterrichtete, eine Läsion auf seiner Stirn entdeckte. Bei der anschließenden medizinischen Untersuchung konnte nicht geklärt werden, ob es sich um Krebs handelte. Obwohl sich schlussendlich herausstellte, dass die Läsion gesundheitlich wenig bedeutend war, katalysierte sie Girards spirituelles Erwachen und seine Rückkehr zu seinen katholischen Wurzeln. In den darauf folgenden Wochen widmete sich Girard wie nie zuvor der ernsthaften Begehung der Fastenzeit. Am Mittwoch der Karwoche, dem 25. März 1959, erhielt er die gute Nachricht, dass er krebsfrei sei. Der 25. März markiert liturgisch das Hochfest der Verkündigung des Herrn, das freudige Geheimnis der Menschwerdung des Herrn. 9 Monate vor seiner Geburt an Weihnachten, als die selige Jungfrau ihr Fiat, es geschehe, zu Gottes Heilsplan gab. Durch diese beinahe Begegnung mit dem Tod erlebte Girard eine quasi österliche Erfahrung. Seine moralische Bekehrung folgte unmittelbar darauf. Er fand einen Priester, der seine Ehe segnete, ließ seine Söhne taufen, seine Tochter wurde in den folgenden Jahren geboren und verpflichtete sich zur Praxis des katholischen Glaubens.

Typisches Begehren. Warum wollen wir, was wir wollen? Wir denken oft, ich will etwas, weil ich es eben will. Ich sehe etwas, es gefällt mir und dann möchte ich es haben. Girard stellt genau diese Selbstverständlichkeit in Frage. Er sagt, unser Begehren entsteht oft nicht ganz so unabhängig, wie wir glauben. Häufig spielt ein anderer Mensch eine Rolle, jemand, den wir bewundern, jemand, mit dem wir uns vergleichen, vielleicht auch jemand, den wir beneiden. Ein einfaches Beispiel kennen viele aus dem Alltag mit Kindern. Ein Spielzeug liegt im Zimmer und ist zunächst gar nicht besonders interessant. Aber sobald ein anderes Kind danach greift, verändert sich etwas. Plötzlich bekommt genau dieses Spielzeug eine neue Bedeutung. Auf einmal will das andere Kind es auch haben. Und wenn wir ehrlich sind, bei Erwachsenen ist es oft gar nicht so anders. Nur sind die Dinge dann andere. Geeignet ist eine kurze Stelle, in der K. erklärt, dass menschliches Begehren nicht nur vom Subjekt und Objekt her verstanden werden kann, sondern durch ein Modell des mimetischen Begehrens. Er schreibt dazu. Um Begehren zu verstehen, muss man unterscheiden zwischen dem Begehren als Fähigkeit, die allen Menschen gemeinsam ist, und dem Verlangen nach etwas, das man will. Letzteres ist offen, beweglich und veränderlich. Zum Beispiel, ich habe Hunger, aber was möchte ich essen? Ich bin in einem französischen Restaurant und bestelle Foie Gras, weil es alle tun. Obwohl ich Leber hasse oder das zumindest gedacht habe. Oder warum will ich nicht das neueste iPhone, obwohl meine Kollegen es gerade bekommen haben? Warum sind einige Wünsche stark und andere schwach? Was könnte diesen Unterschied erklären? Girard schlägt vor, dass Menschen nicht wissen, was sie begehren sollen, weil es nicht um Wissen geht, sondern um Wollen. Begehren entsteht selten durch rationale Überlegungen oder sorgfältige Planung. Es fühlt sich oft spontan und überraschend an. Wir können uns nicht zwingen, etwas Bestimmtes zu wollen. Es erscheint uns rätselhaft. Wir wissen nicht, warum wir wollen, was wir wollen. Aber wir würden es gerne herausfinden. Girard beschreibt das menschliche Begehren als mimetisch, weil er einen Zusammenhang zwischen dem, was Menschen wollen, und dem, was andere wollen, beobachtet hat. Mimesis ist das griechische Wort, das wir im Deutschen als Nachahmung und im Englischen als imitation kennen, vom lateinischen imitatio. Das mimetische Begehren erklärt, dass unser Begehren oft hochgradig davon abhängt, was andere begehren. Wir übernehmen die Wünsche anderer meist, ohne es jemals bewusst zu bemerken. Das bedeutet jedoch nicht, dass alles Wollen ausschließlich mimetisch ist, sondern vielmehr, dass andere Menschen eine große Rolle dabei spielen, was wir konkret begehren.

Wie wir gerade gehört haben, sagt Girard, also nicht alles, was wir wollen, ist nur Nachahmung. Aber er zeigt ganz deutlich, dass andere Menschen oft eine viel größere Rolle spielen, als wir merken. Und genau das wird leider heute besonders sichtbar, wenn wir an Medien und soziale Netzwerke denken. Dort sind wir bombardiert mit Dingen und sehen ständig, was andere tun, kaufen, erleben oder erreichen. Nur die schönsten Momente werden geteilt. Die Urlaube, Familienmomente, der Körper, Karrieren und Erfolge. Und oft beginnt der Vergleich ganz leise, fast unbemerkt. Natürlich sind soziale Netzwerke nicht einfach an allem schuld, aber sie machen etwas sichtbar und verstärken es, was Girard als zutiefst menschlich beschreibt. Wir orientieren uns aneinander, wir lernen voneinander, wir lassen uns inspirieren. Aber wir vergleichen uns auch und manchmal entsteht aus diesem Vergleich richtige Unruhe. Dann fragen wir uns vielleicht, sollte ich das auch wollen? Müsste ich weiter sein? Fehlt mir etwas? Ist das Leben der anderen gelungener als meins? Muss ich auch so aussehen? Girard nennt dieses Begehren mimetisch, also nachahmend. Es kommt nicht nur aus mir selbst, sondern wird oft durch andere geweckt. Das kann etwas Gutes sein, es kann inspirieren, motivieren und verbinden, aber es kann auch kippen in Neid, in Rivalität, in das Gefühl, zu kurz zu kommen. Und damit sind wir schon sehr nah an dem Titel des Buches. Der Neid beginnt oft dort, wo ich nicht nur etwas haben möchte, sondern wo ich am anderen sehe, was mir selbst zu fehlen scheint. Girard beschreibt Rivalität nicht nur als Streit zwischen zwei Menschen. Für ihn kann Rivalität ansteckend werden. Das hängt mit dem zusammen, was er doppelte Vermittlung nennt. Gemeint ist, zwei Menschen richten sich nicht mehr nur auf dasselbe Ziel. Sie beginnen sich gegenseitig zu beobachten. Der eine will etwas, weil der andere es will. Und je stärker der andere begehrt, desto stärker wird auch das eigene Begehren. So wird der andere zuerst zum Vorbild, dann zum Konkurrenten und schließlich zum Hindernis. Und wenn sich diese Dynamik ausbreitet, bleibt sie nicht mehr bei zwei Personen. Sie kann auf Gruppen überspringen. Dann entsteht eine Art soziale Ansteckung. Menschen übernehmen die Spannung, die Empörung oder den Hass der anderen. Aus Rivalität kann Gewalt werden. Elias Kahr beschreibt genau diesen Übergang im Abschnitt Solche soziale Ansteckung. Ich lese eine Passage aus dem Buch. Die unsichtbare Ausbreitung mimetischer Rivalität spiegelt die unsichtbare Verbreitung einer bakteriellen oder viralen Ansteckung wider. Wenn Girard von vormodernen Seuchen als mimetischen Krisen spricht, wie etwa in Ödipus, Theben, leugnet er nicht den biologischen Charakter einer Seuche, sondern betont vielmehr ihren ebenso sozialen Charakter. Die jüngste Pandemie hat dies deutlich gemacht. Im Namen von Gesundheit und Sicherheit wurden gesetzliche Schlüsse gezogen. Jede Gruppe beschuldigte die andere, jemanden zu opfern, entweder die Alten, die Immungeschwächten und die Armen oder die Jungen, die Gesunden und die Selbstständigen. Darüber hinaus wurden die Grenzen zwischen Natur und Kultur, Biologie und Politik, Wissenschaft und Ideologie in Frage gestellt. Diese Verwischung ist ein Zeichen für eine mimetische Krise, in der alle Unterscheidungen zwischen Menschen unter dem Druck der mimetischen Ansteckung zusammenbrechen. Dieser Mangel an Differenz, der für Girard bedeutet, dass alle einander gleich werden, kündigt die Gefahr unmittelbar bevorstehender Gewalt an. Der Kreislauf von Anziehung und Abstoßung setzt sich fort, bis eine endgültige Lösung gefunden wird. Die Gemeinschaft, die Gefahr läuft, von ihrer eigenen mimetischen Ansteckung verzehrt und zerstört zu werden, findet einen Ausweg. Sie polarisiert sich kollektiv gegen eine dritte Partei, der die Schuld an der Krise zugeschrieben wird. Wieso? Für Girard ist das ein mimetisches Phänomen. Menschen, die in mimetischen Rivalitäten verwickelt sind, sind einander zum Hindernis für die Erfüllung ihres Verlangens geworden. Sie bewundern und hassen sich gegenseitig. Wenn die gesellschaftliche Ordnung noch nicht existiert oder bröckelt, kann das leicht zu Gewalt führen. Da tritt das zutiefst mimetische Phänomen der Rache ein. Ich beleidige dich, du beleidigst mich, ich schlage dich, du schlägst zurück. Ich hole meinen Cousin, du holst zwei Freunde und so weiter.
Die Gewalt kann sich dann unkontrolliert verbreiten. Bei Rache geht es nicht mehr um Objekte, sondern um die reine Nachahmung der Gewalt, die nur vom Gegenüber auszugehen scheint. Dann kommt also der Punkt, wo nicht mein Verlangen nach einem Objekt, sondern mein Hass auf den anderen ansteckend wirkt und sich wie eine Seuche verbreitet. Es kann dann sein, dass immer mehr Menschen von diesem Hass angesteckt werden und wie bei einem Schneeballeffekt immer mehr Menschen eine kleine Gruppe oder eine Einzelperson hassen. Vorher gab es totales Chaos, nun sind alle zutiefst einig. Gegen den einen Menschen, der in den Augen des Mobs scheinbar die ganze Krise verursacht hat, denjenigen nennt Girard den Sündenbock.

Und damit kommen wir zum nächsten großen Thema des Buches, zum Begriff Sündenbock. Jemand muss schuld sein, jemand muss benannt werden, jemand muss das Problem verkörpern. Der Sündenbock ist nicht einfach der Mensch, der wirklich an allem schuld ist. Und er muss auch nicht immer eine einzelne Person sein. Manchmal wird auch eine ganze Gruppe in diese Rolle gedrängt. Eine politische Gruppe, eine religiöse Gemeinschaft, eine soziale Gruppe, Menschen mit einer bestimmten Herkunft. Auf sie wird dann etwas projiziert, das eigentlich viel komplexer ist. Angst, Wut, Unsicherheit, gesellschaftliche Spannung oder Schuld. Und genau darin liegt die Lüge. Aus einer sehr komplexen Problematik oder einem komplexen Konflikt wird eine einfache Geschichte. Nicht mehr, wir sind alle Teil dieser Spannung, sondern diese Person oder diese Gruppe ist das Problem. Für einen Moment fühlt sich das vielleicht entlastend an. Die Gruppe steht wieder zusammen, die Unruhe hat einen Namen, die Schuld hat ein Gesicht. Gerade heute ist das kritisch zu betrachten, weil wir in einer sehr polarisierten Welt leben. Viele Konflikte sind komplex. In Familien, in der Kirche, in der Politik, in gesellschaftlichen Debatten, auch in sozialen Medien. Und trotzdem entsteht schnell der Wunsch, alles auf einfache Formeln zu bringen. Hier die Guten, dort die Bösen, hier die Opfer, dort die Schuldigen. Natürlich gibt es echte Schuld und natürlich gibt es echte Opfer. Das darf man meiner Meinung nach nicht verwischen, aber Girard hilft, eine gefährliche Vereinfachung zu erkennen. Wenn eine ganze Spannung auf eine Person oder eine Gruppe gelegt wird, dann müssen wir wachsam werden. Denn dann geht es vielleicht nicht mehr nur um Wahrheit, dann geht es vielleicht auch um Entlastung und das Gefühl, endlich zu wissen, wer schuld ist. Und jetzt kommt der Punkt, an dem Girards Denken für Elias K. ganz ins Zentrum des christlichen Glaubens führt. Wenn dieser Mechanismus auf einer Lüge beruht, dann stellt sich die Frage, wer diese Lüge aufdeckt. Und jetzt kommen wir zu dem Punkt, an dem Girards Denken für Elias K. ganz ins Zentrum des christlichen Glaubens führt. Elias K. beschreibt diesen Wendepunkt im Kapitel über die Auferstehung. Ich lese nun eine Passage aus dem Buch. Die Auferstehung enthüllt den Sündenbock-Mechanismus und die Unschuld des Opfers. Girard ist fest davon überzeugt, dass die strukturelle Ähnlichkeit zwischen der Passion Jesu und dem Mythen notwendig ist, damit der Sündenbock-Mechanismus und die Unschuld des Opfers offenbart werden könnte. Beide Enthüllungen müssen geschehen, wenn sich die Welt verändern soll. Die Passionsberichte schildern ein Sündenbockgeschehen, wie jedes andere. Doch was dieses Geschehen von allen anderen unterscheidet, ist, dass es nicht mit dem Tod des Opfers endet, sondern mit seiner Auferstehung. Man könnte einwenden, Moment mal, ist die Auferstehung nicht ein Beispiel für die doppelte Übertragung, also dafür, dass das verurteilte Opfer im Nachhinein zur Gottheit erhoben wird? Das klingt wie das Evangelium. Ja, genau, das ist Girards Punkt. Es klingt so, aber es gibt eine entscheidende Wendung. Die Evangelien verkünden, dass Jesus unschuldig ist. Nicht schuldig. Man erinnere sich an die Notwendigkeit moralischer Einstimmigkeit der Menge. Für alle, bis auf eine winzige Minderheit, stellt die Kreuzigung nicht nur menschliche, sondern auch göttliche Gerechtigkeit dar. Ich lese weiter. Jesus gibt sein Leben am Kreuz in Einheit mit dem Vater hin, um eine neue Kraft in die Welt einzuführen, die stärker ist als Mimesis und der Sündenbockmechanismus. Jene neue Kraft ist der Geist der Wahrheit, der Heilige Geist, der Beistand, der Paraklet. Dieser überwindet die Verkennung des Opfers als schuldig, was den Sündenbockmechanismus verbirgt und wirksam macht. Das ist es, was wir tun, wenn wir einen Sündenbock suchen. Wir machen jemanden für unsere Probleme verantwortlich. Doch jetzt können wir das nicht mehr glauben, weil es für alle sichtbar enthüllt ist. Das ist die Veränderung, die durch die Auferstehung eingetreten ist. Am Ende geht es um die Wahrheit. Hinter den Lügen des Mythos steht die Wahrheit von der Unschuld des Opfers. Schauen wir genauer hin und erinnern uns daran, dass das Pascha-Mysterium die Ereignisse umfasst, die wir von Gründonnerstag bis Pfingsten feiern und deren Wirkungen kein Ende haben. Die Osterzeit ist eigentlich ein einziges Ereignis in verschiedene Momente. Die Rechtfertigung des Gekreuzigten in der Auferstehung, die Sendung des Heiligen Geistes in zwei Etappen, am Ostersonntag und im Johannesevangelium und an Pfingsten in der Apostelgeschichte. Die zahlreichen Erscheinungen
um die Zeugen der Auferstehung zu bestärken und schließlich die Himmelfahrt, bei der Christus seine Sendung an die eine heilige katholische und apostolische Kirche übergibt.

Das Evangelium entlarvt also die Lüge, auf der der Sündenbockmechanismus beruht. Christus zeigt: Ein Friede, der auf Kosten eines Opfers entsteht, ist kein wahrer Friede. In der Passion Jesu sehen wir die Anklage, die Menge, die Verurteilung und die Gewalt gegen einen Einzelnen. Eigentlich sind alle Elemente des Sündenbockmechanismus da. Aber das Evangelium erzählt diese Geschichte nicht aus der Sicht der Menge. Es lässt die Menge nicht das letzte Wort haben. Und die Auferstehung ist dann der entscheidende Wendepunkt. Gott bestätigt nicht das Urteil der Menge. Er bestätigt nicht die Ankläger. Er zeigt, der, den die Menschen verworfen haben, ist nicht der Schuldige, sondern der Unschuldige. Und mehr noch, in Jesus Christus hat Gott sich selbst als Opfer dargebracht. Nicht, weil die Gewalt der Menschen recht hatte, sondern weil Gott selbst in diese Gewalt hineingeht, sie auf sich nimmt und sie von innen entlarvt.

Christus entlarvt also die Lüge und der Heilige Geist führt in die Wahrheit. Und diese Wahrheit öffnet einen anderen Weg, den Weg der Umkehr, den Weg der Barmherzigkeit und einen Frieden, der nicht auf Kosten eines anderen entsteht. Und genau darin liegt für mich die Hoffnung dieses Buches. Was ans Licht kommt, muss nicht einfach weitergehen. Wo Christus die Wahrheit offenbart, wird Umkehr echt möglich. Und wo Umkehr möglich wird, kann auch ein anderer Friede wachsen. Nicht durch Ausschluss, sondern durch Wahrheit, Vergebung und Liebe. Als letzte Lesestelle möchte ich noch den Schluss des Buches lesen. Elias K. spricht dort über die Bekehrung des heiligen Paulus. Das passt sehr gut zu Girard. Paulus ist zuerst jemand, der verfolgt und überzeugt ist, im Recht zu sein. Und genau dieser Mensch wird von Christus unterbrochen. Ich lese nun aus dem Schlusskapitel die Bekehrung des heiligen Paulus. Als ich das Cover von »Ich sah den Satan vom Himmel fallen wie ein Blitz« sah, hätte ich mir nie vorstellen können, wie sehr dieses Buch mein Leben verändern würde. Rückblickend, mehr als 20 Jahre später, erkenne ich die Bedeutung des Coverdesigns. Im Zentrum des Covers stand Parmigianinos, die Bekehrung des heiligen Paulus. Auch wenn es nicht ausdrücklich gesagt wird, ist es wohl richtig zu sagen, dass Girards Botschaft an seine Leserschaft Bekehrung ist. Nicht nur persönlich, sondern auch global. Ohne diese Umkehr wird das mimetische Begehren die Erde verzehren. Wie es sein muss, beginnt eine solche Bekehrung bei jedem Einzelnen. Und jeder Einzelne von uns, so wie bei Saul, dem Verfolger, der zu Paulus, dem reuigen Sünder wurde. Die Liebe befähigt uns, der Wahrheit ins Auge zu sehen, dass wir alle wie Saul sind und wie Paulus werden müssen. In unserer eigenen Umkehr entdecken wir auch das große Geschenk der mimetischen Theorie, deren Zukunft sehr vielversprechend ist, weil sie uns die Welt aus einer neuen Perspektive betrachten lässt.

Abschließend möchte ich sagen, dass dieses Buch einen anders auf vieles schauen lässt. Auf das, was wir wollen, auf das, womit wir uns vergleichen und auch auf die Momente, in denen wir selber schnell urteilten oder jemand vielleicht sogar schuldig gesprochen haben. Mir ging es beim Lesen jedenfalls so. Gerade deshalb finde ich Girard so aktuell. Seine Gedanken bleiben nicht bei alten Mythen oder religiösen Texten stehen. Man kann sie auch auf unsere Gegenwart beziehen, auf soziale Medien, auf Debatten, die sehr schnell kippen, auf Empörung, Skandalisierung und Negatives, das sich plötzlich ausbreitet. Wir sehen heute ständig, was andere haben, was andere denken, was andere wollen und worüber andere sich aufregen. Und oft merken wir gar nicht, wie sehr uns das beeinflusst. Das Praktische an Girard ist für mich genau diese Frage. Will ich das wirklich oder will ich es, weil andere es wollen? Geht es mir wirklich um Wahrheit oder werde ich gerade Teil einer Dynamik, die wieder einen Sündenbock sucht? Und genau hier wird für mich der christliche Blick so wichtig. Das Evangelium zeigt nicht nur, was im Menschen schieflaufen kann. Es zeigt auch, dass ein anderer Weg möglich ist. Christus zeigt, dass echter Frieden nicht dadurch entsteht, dass wir Schuld auf andere legen. Echter Friede entsteht dort, wo Wahrheit, Umkehr, Vergebung und Liebe möglich werden. Für mich bleibt nach diesem Buch deshalb auch eine sehr persönliche Einladung, langsamer hinzuschauen, nicht sofort mitzugehen, wenn Anklage entsteht, nicht so schnell nach Schuldigen zu suchen und auch das eigene Wollen immer wieder zu prüfen. Wem folge ich eigentlich? Was prägt mein Denken und mein Handeln? Und führt mich das näher zu Christus, näher zu Wahrheit, Liebe und Frieden? Ich habe Ihnen heute das Buch Neid, Gewalt und Sündenböcke von Elias Kahr vorgestellt. Erschienen im Jahr 2025 im Wiener Dom Verlag. Es ist ein herausforderndes Buch, aber auch ein hoffnungsvolles, weil es zeigt, Neid, Gewalt und Sündenböcke haben nicht das letzte Wort. Das Evangelium öffnet einen anderen Blick auf den Menschen, auf unsere Konflikte und auf die Welt. Vielen Dank, dass Sie heute zugehört haben. Mein Name ist Sarah Pinzer und ich wünsche Ihnen einen gesegneten Tag.

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Ich begrüße Sie, liebe Hörerinnen und Hörer von Radio Maria, am Mikrofon für Sie, Eileen Schwarzhardt. Ich lade Sie nun herzlich ein, zusammen mit mir den freudenreichen Rosenkranz um geistliche Berufungen zu beten. Sie können jetzt bei mir im Studio anrufen, wenn Sie mit mir beten möchten. Wählen Sie die Nummer 0720 578 578 von außerhalb Österreichs 0043 720 578 578.

0: So beginnen wir. Im Namen des Vaters und des Sohnes und des Heiligen Geistes.
1: Amen.
0: Ich glaube an Gott, den Vater, den Allmächtigen, den Schöpfer des Himmels und der Erde, und an Jesus Christus, seinen eingeborenen Sohn, unseren Herrn, empfangen durch den Heiligen Geist, geboren von der Jungfrau Maria, gelitten unter Pontius Pilatus, gekreuzigt, gestorben und begraben, hinabgestiegen in das Reich des Todes, am dritten Tage auferstanden von den Toten, aufgefahren in den Himmel, er sitzt zu Rechten Gottes des allmächtigen Vaters, von dort wiederkommen zu richten die Lebenden und die Toten.
1: Ich glaube an den Heiligen Geist, an die heilige katholische Kirche, Gemeinschaft der Heiligen, Vergebung der Sünden, Auferstehung der Toten und das ewige Leben. Amen.
0: Vater unser im Himmel, geheiligt werde dein Name, dein Reich komme, dein Wille geschehe wie im Himmel, so auf Erden.
1: Unser tägliches Brot gib uns heute und vergib uns unsere Schuld, wie auch wir vergeben unseren Schuldigern. Und führe uns nicht in Versuchung, sondern erlöse uns von dem Bösen. Amen.
0: Gegrüßet seist du, Maria, voll der Gnade, der Herr ist mit dir. Du bist gebenedeit unter den Frauen, und gebenedeit ist die Frucht deines Leibes, Jesus, der in uns den Glauben vermehre.
1: Heilige Maria, Mutter Gottes, bitte für uns Sünder, jetzt und in der Stunde unseres Todes. Amen.
0: Gegrüßet seist du, Maria, voll der Gnade, der Herr ist mit dir. Du bist gebenedeit unter den Frauen, und gebenedeit ist die Frucht deines Leibes, Jesus, der in uns die Hoffnung stärke.
1: Heilige Maria, Mutter Gottes, bitte für uns Sünder, jetzt und in der Stunde unseres Todes. Amen.
0: Gegrüßet seist du, Maria, voll der Gnade, der Herr ist mit dir. Du bist gebenedeit unter den Frauen, und gebenedeit ist die Frucht deines Leibes, Jesus, der in uns die Liebe entzünde.
1: Heilige Maria, Mutter Gottes, bitte für uns Sünder, jetzt und in der Stunde unseres Todes. Amen.
0: Ehre sei dem Vater und dem Sohn und dem Heiligen Geist.
1: Wie im Anfang, so auch jetzt und alle Zeit und in Ewigkeit. Amen. O mein Jesus, verzeih uns unsere Sünden, bewahre uns vor dem Feuer der Hölle, führe alle Seelen in den Himmel, besonders jene, die deiner Barmherzigkeit am meisten bedürfen. Amen.

0: Erstes freudenreiches Geheimnis. Jesus, den du, o Jungfrau, vom Heiligen Geist empfangen hast. Mutter Gottes, du hast gewusst, dass Gott dich über alles liebt und deswegen den Mut gehabt, Ja zu sagen, zu seinem Plan mit dir. Obwohl du noch nicht wusstest, was auf dich zukommen würde. Wir beten heute für alle Menschen, die Gott zu einem geweihten Leben ruft, um das gleiche Vertrauen in Gottes Liebe, wie du es gehabt hast. Vater unser im Himmel, geheiligt werde dein Name, dein Reich komme, dein Wille geschehe wie im Himmel, so auf Erden.
1: Unser tägliches Brot gib uns heute und vergib uns unsere Schuld, wie auch wir vergeben unseren Schuldigern. Und führe uns nicht in Versuchung, sondern erlöse uns von dem bösen Amen.
0: Gegrüßet seist du, Maria, voll der Gnade. Der Herr ist mit dir. Du bist gebenedeit unter den Frauen. Und gebenedeit ist die Frucht deines Leibes, Jesus, den du, Jungfrau, vom Heiligen Geist empfangen hast.
1: Heilige Maria, Mutter Gottes, bitte für uns Sünder, jetzt und in der Stunde unseres Todes. Amen.
0: Gegrüßet seist du, Maria, voll der Gnade, der Herr ist mit dir. Du bist gebenedeit unter den Frauen, und gebenedeit ist die Frucht deines Leibes, Jesus, den du, Jungfrau, vom Heiligen Geist empfangen hast.
1: Heilige Maria, Mutter Gottes, bitte für uns Sünder, jetzt und in der Stunde unseres Todes. Amen.
0: Gegrüßet seist du, Maria, voll der Gnade, der Herr ist mit dir. Du bist gebenedeit unter den Frauen, und gebenedeit ist die Frucht deines Leibes, Jesus, den du, Jungfrau, vom Heiligen Geist empfangen hast.
1: Heilige Maria, Mutter Gottes, bitte für uns Sünder, jetzt und in der Stunde unseres Todes. Amen.
0: Gegrüßet seist du, Maria, voll der Gnade, der Herr ist mit dir. Du bist gebenedeit unter den Frauen, und gebenedeit ist die Frucht deines Leibes, Jesus, den du, Jungfrau, vom Heiligen Geist empfangen hast.
1: Heilige Maria, Mutter Gottes, bitte für uns Sünder, jetzt und in der Stunde unseres Todes. Amen.
0: Gegrüßet seist du, Maria, voll der Gnade, der Herr ist mit dir. Du bist gebenedeit unter den Frauen, und gebenedeit ist die Frucht deines Leibes, Jesus, den du, Jungfrau, vom Heiligen Geist empfangen hast.
1: Heilige Maria, Mutter Gottes, bitte für uns Sünder, jetzt und in der Stunde unseres Todes. Amen.
0: Gegrüßet seist du, Maria, voll der Gnade, der Herr ist mit dir. Du bist gebenedeit unter den Frauen, und gebenedeit ist die Frucht deines Leibes, Jesus, den du, Jungfrau, vom Heiligen Geist empfangen hast.
1: Heilige Maria, Mutter Gottes, bitte für uns Sünder, jetzt und in der Stunde unseres Todes. Amen.
0: Gegrüßet seist du, Maria, voll der Gnade, der Herr ist mit dir. Du bist gebenedeit unter den Frauen, und gebenedeit ist die Frucht deines Leibes, Jesus, den du, Jungfrau, vom Heiligen Geist empfangen hast.
1: Heilige Maria, Mutter Gottes, bitte für uns Sünder, jetzt und in der Stunde unseres Todes. Amen.
0: Gegrüßet seist du, Maria, voll der Gnade, der Herr ist mit dir. Du bist gebenedeit unter den Frauen, und gebenedeit ist die Frucht deines Leibes, Jesus, den du, Jungfrau, vom Heiligen Geist empfangen hast.
1: Heilige Maria, Mutter Gottes, bitte für uns Sünder, jetzt und in der Stunde unseres Todes. Amen.
0: Gegrüßet seist du, Maria, voll der Gnade, der Herr ist mit dir. Du bist gebenedeit unter den Frauen, und gebenedeit ist die Frucht deines Leibes, Jesus, den du, Jungfrau, vom Heiligen Geist empfangen hast.
1: Heilige Maria, Mutter Gottes, bitte für uns Sünder, jetzt und in der Stunde unseres Todes. Amen.
0: Gegrüßet seist du, Maria, voll der Gnade, der Herr ist mit dir. Du bist gebenedeit unter den Frauen, und gebenedeit ist die Frucht deines Leibes, Jesus, den du, Jungfrau, vom Heiligen Geist empfangen hast.
1: Heilige Maria, Mutter Gottes, bitte für uns Sünder, jetzt und in der Stunde unseres Todes. Amen.
0: Ehre sei dem Vater und dem Sohn und dem Heiligen Geist.
1: Wie im Anfang, so auch jetzt und alle Zeit und in Ewigkeit. Amen. O mein Jesus, verzeih uns unsere Sünden, bewahre uns vor dem Feuer der Hölle, führe alle Seelen in den Himmel, besonders jene, die deiner Barmherzigkeit am meisten bedürfen. Amen.

0: Zweites freudenreiches Geheimnis, Jesus, den du, Jungfrau, zu Elisabeth getragen hast. Mutter Gottes, du hast nicht gezögert, deiner Verwandten zu Hilfe zu eilen, obwohl du selbst Hilfe gebraucht hättest. So hast du gezeigt, dass wahre Liebe sich immer verschenken möchte. Wir beten für alle, die einen missionarischen Auftrag haben, dass sie Boten der Liebe Gottes werden.
1: Vater unser im Himmel, geheiligt werde dein Name, dein Reich komme, dein Wille geschehe wie im Himmel so auf Erden.
0: Unser tägliches Brot gib uns heute und vergib uns unsere Schuld, wie auch wir vergeben unseren Schuldigern, und führ uns nicht in Versuchung, sondern erlöse uns von dem Bösen. Amen.
1: Gegrüßet seist du, Maria, voll der Gnade, der Herr ist mit dir. Du bist gebenedeit unter den Frauen, und gebenedeit ist die Frucht deines Leibes, Jesus, den du, o Jungfrau, zu Elisabeth getragen hast.
0: Heilige Maria, Mutter Gottes, bitte für uns Sünder, jetzt und in der Stunde unseres Todes. Amen.
1: Gegrüßet seist du, Maria, voll der Gnade. Der Herr ist mit dir. Du bist gebenedeit unter den Frauen, und gebenedeit ist die Frucht deines Leibes, Jesus, den du, o Jungfrau, zu Elisabeth getragen hast.
0: Heilige Maria, Mutter Gottes, bitte für uns Sünder, jetzt und in der Stunde unseres Todes. Amen.
1: Gegrüßet seist du, Maria, voll der Gnade. Der Herr ist mit dir. Du bist gebenedeit unter den Frauen, und gebenedeit ist die Frucht deines Leibes, Jesus, den du, o Jungfrau, zu Elisabeth getragen hast.
0: Heilige Maria, Mutter Gottes, bitte für uns Sünder, jetzt und in der Stunde unseres Todes. Amen.
1: Gegrüßet seist du, Maria, voll der Gnade. Der Herr ist mit dir. Du bist gebenedeit unter den Frauen, und gebenedeit ist die Frucht deines Leibes, Jesus, den du, o Jungfrau, zu Elisabeth getragen hast.
0: Heilige Maria, Mutter Gottes, bitte für uns Sünder, jetzt und in der Stunde unseres Todes. Amen.
1: Gegrüßet seist du, Maria, voll der Gnade. Der Herr ist mit dir. Du bist gebenedeit unter den Frauen, und gebenedeit ist die Frucht deines Leibes, Jesus, den du, o Jungfrau, zu Elisabeth getragen hast.
0: Heilige Maria, Mutter Gottes, bitte für uns Sünder, jetzt und in der Stunde unseres Todes. Amen.
1: Gegrüßet seist du, Maria, voll der Gnade. Der Herr ist mit dir. Du bist gebenedeit unter den Frauen. Und gebenedeit ist die Frucht deines Leibes, Jesus, den du, o Jungfrau, zu Elisabeth getragen hast.
0: Heilige Maria, Mutter Gottes, bitte für uns Sünder, jetzt und in der Stunde unseres Todes. Amen.
1: Gegrüßet seist du, Maria, voll der Gnade. Der Herr ist mit dir. Du bist gebenedeit unter den Frauen. Und gebenedeit ist die Frucht deines Leibes, Jesus, den du, Jungfrau, zu Elisabeth getragen hast.
0: Heilige Maria, Mutter Gottes, bitte für uns Sünder, jetzt und in der Stunde unseres Todes. Amen.
1: Gegrüßet seist du, Maria, voll der Gnade. Der Herr ist mit dir. Du bist gebenedeit unter den Frauen, und gebenedeit ist die Frucht deines Leibes, Jesus, den du, o Jungfrau, zu Elisabeth getragen hast.
0: Heilige Maria, Mutter Gottes, bitte für uns Sünder, jetzt und in der Stunde unseres Todes. Amen.
1: Gegrüßet seist du, Maria, voll der Gnade. Der Herr ist mit dir. Du bist gebenedeit unter den Frauen, und gebenedeit ist die Frucht deines Leibes, Jesus, den du, o Jungfrau, zu Elisabeth getragen hast.
0: Heilige Maria, Mutter Gottes, bitte für uns Sünder, jetzt und in der Stunde unseres Todes. Amen.
1: Gegrüßet seist du, Maria, voll der Gnade. Der Herr ist mit dir. Du bist gebenedeit unter den Frauen, und gebenedeit ist die Frucht deines Leibes, Jesus, den du, o Jungfrau, zu Elisabeth getragen hast.
0: Heilige Maria, Mutter Gottes, bitte für uns Sünder, jetzt und in der Stunde unseres Todes. Amen.
1: Ehre sei dem Vater, dem Sohn und dem Heiligen Geist.
0: Wie im Anfang, so auch jetzt und alle Zeit und in Ewigkeit. Amen.
1: O mein Jesus, verzeih uns unsere Sünden. Bewahre uns vor dem Feuer der Hölle. Führe alle Seelen in den Himmel, besonders jene, die deiner Barmherzigkeit am meisten bedürfen. Amen.

0: drittes freudenreiches Geheimnis: Jesus, den du, Jungfrau, zu Bethlehem geboren hast. Mutter Gottes, mit dem heiligen Josef bist du Vorbild für alle Eheleute und Eltern. Wir beten für alle Familien, dass sie Orte sein mögen, wo Gottes Liebe für die Kinder spürbar wird und sie so seinem Ruf großherzig antworten können. Vater unser im Himmel, geheiligt werde dein Name, dein Reich komme, dein Wille geschehe wie im Himmel, so auf Erden.
1: Unser tägliches Brot gib uns heute und vergib uns unsere Schuld, wie auch wir vergeben unseren Schuldigern. Und führe uns nicht in Versuchung, sondern erlöse uns von dem Bösen. Amen.
0: Gegrüßet seist du, Maria, voll der Gnade, der Herr ist mit dir. Du bist gebenedeit unter den Frauen. Und gebenedeit ist die Frucht deines Leibes, Jesus, den du, Jungfrau, zu Bethlehem geboren hast.
1: Heilige Maria, Mutter Gottes, bitte für uns Sünder, jetzt und in der Stunde des Todes. Amen.
0: Gegrüßet seist du, Maria, voll der Gnade, der Herr ist mit dir. Du bist gebenedeit unter den Frauen, und gebenedeit ist die Frucht deines Leibes, Jesus, den du, Jungfrau, zu Bethlehem geboren hast.
1: Heilige Maria, Mutter Gottes, bitte für uns Sünder, jetzt und in der Stunde unseres Todes. Amen.
0: Gegrüßet seist du, Maria, voll der Gnade, der Herr ist mit dir. Du bist gebenedeit unter den Frauen, und gebenedeit ist die Frucht deines Leibes, Jesus, den du, Jungfrau, zu Bethlehem geboren hast.
1: Heilige Maria, Mutter Gottes, bitte für uns Sünder, jetzt und in der Stunde unseres Todes. Amen.
0: Gegrüßet seist du, Maria, voll der Gnade, der Herr ist mit dir. Du bist gebenedeit unter den Frauen, und gebenedeit ist die Frucht deines Leibes, Jesus, den du, Jungfrau, zu Bethlehem geboren hast.
1: Heilige Maria, Mutter Gottes, bitte für uns Sünder, jetzt und in der Stunde unseres Todes. Amen.
0: Gegrüßet seist du, Maria, voll der Gnade, der Herr ist mit dir. Du bist gebenedeit unter den Frauen, und gebenedeit ist die Frucht deines Leibes, Jesus, den du, Jungfrau, zu Bethlehem geboren hast.
1: Heilige Maria, Mutter Gottes, bitte für uns Sünder, jetzt und in der Stunde unseres Todes. Amen.
0: Gegrüßet seist du, Maria, voll der Gnade, der Herr ist mit dir. Du bist gebenedeit unter den Frauen, und gebenedeit ist die Frucht deines Leibes, Jesus, den du, Jungfrau, zu Bethlehem geboren hast.
1: Heilige Maria, Mutter Gottes, bitte für uns Sünder, jetzt und in der Stunde unseres Todes. Amen.
0: Gegrüßet seist du, Maria, voll der Gnade, der Herr ist mit dir. Du bist gebenedeit unter den Frauen, und gebenedeit ist die Frucht deines Leibes, Jesus, den du, Jungfrau, zu Bethlehem geboren hast.
1: Heilige Maria, Mutter Gottes, bitte für uns Sünder, jetzt und in der Stunde unseres Todes. Amen.
0: Gegrüßet seist du,

0: Vaters, bitte für uns Sünder, jetzt und in der Stunde unseres Todes. Amen.
1: Gegrüßet seist du, Maria, voll der Gnade, der Herr ist mit dir. Du bist gebenedeit unter den Frauen, und gebenedeit ist die Frucht deines Leibes, Jesus, den du, Jungfrau, zu Bethlehem geboren hast.
0: Heilige Maria, Mutter Gottes, bitte für uns Sünder, jetzt und in der Stunde unseres Todes. Amen.
1: Ehre sei dem Vater und dem Sohn und dem Heiligen Geist.
0: Wie es war im Anfang, so auch jetzt und alle Zeit und in Ewigkeit. Amen. O mein Jesus, verzeih uns unsere Sünden, bewahre uns vor dem Feuer der Hölle, führe alle Seelen in den Himmel, besonders jene, die deiner Barmherzigkeit am meisten bedürfen. Amen.

0: Viertes freudenreiches Geheimnis. Jesus, den du Jungfrau im Tempel aufgeopfert hast. Mutter Gottes, voll Vertrauen hast du Gott das Leben deines Sohnes zurückgeschenkt. Wir beten für alle Eltern, die die Berufung ihrer Kinder nicht verstehen und mittragen können, um Vertrauen darauf, dass Gottes Pläne immer Pläne des Heils sind.
1: Vater unser im Himmel, geheiligt werde dein Name, dein Reich komme, dein Wille geschehe wie im Himmel, so auch auf Erden.
0: Unser tägliches Brot gib uns heute und vergib uns unsere Schuld, wie auch wir vergeben unseren Schuldigern, und führ uns nicht in Versuchung, sondern erlöse uns von dem Bösen. Amen.
1: Gegrüßet seist du, Maria, voll der Gnade, der Herr ist mit dir. Du bist gebenedeit unter den Frauen und gebenedeit ist die Frucht deines Leibes, Jesus, den du, o Jungfrau, im Tempel wiedergefunden hast.
0: Aufgeopfert hast. Heilige Maria, Mutter Gottes, bitte für uns Sünder, jetzt und in der Stunde unseres Todes. Amen.
1: Gegrüßet seist du, Maria, voll der Gnade, der Herr ist mit dir. Du bist gebenedeit unter den Frauen und gebenedeit ist die Frucht deines Leibes, Jesus, den du, o Jungfrau, im Tempel aufgeopfert hast.
0: Heilige Maria, Mutter Gottes, bitte für uns Sünder, jetzt und in der Stunde unseres Todes. Amen.
1: Gegrüßet seist du, Maria, voll der Gnade, der Herr ist mit dir. Du bist gebenedeit unter den Frauen und gebenedeit ist die Frucht deines Leibes, Jesus, den du, o Jungfrau, im Tempel aufgeopfert hast.
0: Heilige Maria, Mutter Gottes, bitte für uns Sünder, jetzt und in der Stunde unseres Todes. Amen.
1: Gegrüßet seist du, Maria, voll der Gnade, der Herr ist mit dir. Du bist gebenedeit unter den Frauen und gebenedeit ist die Frucht deines Leibes, Jesus, den du, o Jungfrau, im Tempel aufgeopfert hast.
0: Heilige Maria, Mutter Gottes, bitte für uns Sünder, jetzt und in der Stunde unseres Todes. Amen.
1: Gegrüßet seist du, Maria, voller Gnade. Der Herr ist mit dir, du bist gebenedeit unter den Frauen und gebenedeit ist die Frucht deines Leibes, Jesus, den du, o Jungfrau, im Tempel aufgeopfert hast.
0: Heilige Maria, Mutter Gottes, bitte für uns Sünder, jetzt und in

0: in der Stunde unseres Todes. Amen.
1: Gegrüßet seist du, Maria, voller Gnade, der Herr ist mit dir. Du bist gebenedeit unter den Frauen und gebenedeit ist die Frucht deines Leibes, Jesus, den du, o Jungfrau, im Tempel aufgeopfert hast.
0: Heilige Maria, Mutter Gottes, bitte für uns Sünder, jetzt und in der Stunde unseres Todes. Amen.
1: Gegrüßet seist du, Maria, voller Gnade, der Herr ist mit dir. Du bist gebenedeit unter den Frauen und gebenedeit ist die Frucht deines Leibes, Jesus, den du, o Jungfrau, im Tempel aufgeopfert hast.
0: Heilige Maria, Mutter Gottes, bitte für uns Sünder, jetzt und in der Stunde unseres Todes. Amen.
1: Gegrüßet seist du, Maria, voller Gnade. Der Herr ist mit dir. Du bist gebenedeit unter den Frauen und gebenedeit ist die Frucht deines Leibes, Jesus, den du, o Jungfrau, im Tempel aufgeopfert hast.
0: Heilige Maria, Mutter Gottes, bitte für uns Sünder, jetzt und in der Stunde unseres Todes. Amen.
1: Gegrüßet seist du, Maria, voller Gnade, der Herr ist mit dir. Du bist gebenedeit unter den Frauen und gebenedeit ist die Frucht deines Leibes, Jesus, den du, o Jungfrau, im Tempel aufgeopfert hast.
0: Heilige Maria, Mutter Gottes, bitte für uns Sünder, jetzt und in der Stunde unseres Todes. Amen.
1: Gegrüßet seist du, Maria, voller Gnade, der Herr ist mit dir. Du bist gebenedeit unter den Frauen und gebenedeit ist die Frucht deines Leibes, Jesus, den du, o Jungfrau, im Tempel aufgeopfert hast.
0: Heilige Maria, Mutter Gottes, bitte für uns Sünder, jetzt und in der Stunde unseres Todes. Amen.
1: Die Ehre sei dem Vater, dem Sohn und dem Heiligen Geist.
0: Wie im Anfang, so auch jetzt und alle Zeit und in Ewigkeit. Amen.
1: O du mein Jesus, verzeih unsere Sünden, bewahre uns vor dem Feuer der Hölle, führe alle Seelen in den Himmel, besonders jene, die deiner Barmherzigkeit am meisten bedürfen. Amen.

0: Fünftes freudenreiches Geheimnis: Jesus, den du, Jungfrau, im Tempel wiedergefunden hast. Mutter Gottes, 3 Tage lang hast du Jesus gesucht. Wir beten für alle, die sich von Gott verlassen fühlen und schon lange nach ihrer Berufung fragen, dass sie nicht aufhören, an Gottes Liebe zu glauben und sich von dir Schritt für Schritt an den Platz führen lassen, den Gott ihnen schenkt. Vater unser im Himmel, geheiligt werde dein Name, dein Reich komme, dein Wille geschehe wie im Himmel, so auf Erden.
1: Unser tägliches Brot gib uns heute und vergib uns unsere Schuld, wie auch wir vergeben unseren Schuldigern, und führe uns nicht in Versuchung, sondern erlöse uns von dem Bösen. Amen.
0: Gegrüßet seist du, Maria, voll der Gnade, der Herr ist mit dir. Du bist gebenedeit unter den Frauen, und gebenedeit ist die Frucht deines Leibes, Jesus, den du, Jungfrau, im Tempel wiedergefunden hast.
1: Heilige Maria, Mutter Gottes, bitte für uns Sünder, jetzt und in der Stunde unseres Todes. Amen.
0: Gegrüßet seist du, Maria, voll der Gnade, der Herr ist mit dir. Du bist gebenedeit unter den Frauen, und gebenedeit ist die Frucht deines Leibes, Jesus, den du, Jungfrau, im Tempel wiedergefunden hast.
1: Heilige Maria, Mutter Gottes, bitte für uns Sünder, jetzt und in der Stunde des Todes. Amen.
0: Gegrüßet seist du, Maria, voll der Gnade, der Herr ist mit dir. Du bist gebenedeit unter den Frauen, und gebenedeit ist die Frucht deines Leibes, Jesus, den du, Jungfrau, im Tempel wiedergefunden hast.
1: Heilige Maria, Mutter Gottes, bitte für uns Sünder, jetzt und in der Stunde unseres Todes. Amen.
0: Gegrüßet seist du, Maria, voll der Gnade, der Herr ist mit dir. Du bist gebenedeit unter den Frauen, und gebenedeit ist die Frucht deines Leibes, Jesus, den du, Jungfrau, im Tempel wiedergefunden hast.
1: Heilige Maria, Mutter Gottes, bitte für uns Sünder, jetzt und in der Stunde unseres Todes. Amen.
0: Gegrüßet seist du, Maria, voll der Gnade. Der Herr ist mit dir. Du bist gebenedeit unter den Frauen, und gebenedeit ist die Frucht deines Leibes, Jesus, den du, Jungfrau, im Tempel wiedergefunden hast.
1: Heilige Maria, Mutter Gottes, bitte für uns Sünder, jetzt und in der Stunde unseres Todes. Amen.
0: Gegrüßet seist du, Maria, voll der Gnade, der Herr ist mit dir. Du bist gebenedeit unter den Frauen, und gebenedeit ist die Frucht deines Leibes, Jesus, den du, Jungfrau, im Tempel wiedergefunden hast.
1: Heilige Maria, Mutter Gottes, bitte für uns Sünder, jetzt und in der Stunde unseres Todes. Amen.
0: Gegrüßet seist du, Maria, voll der Gnade, der Herr ist mit dir. Du bist gebenedeit unter den Frauen, und gebenedeit ist die Frucht deines Leibes, Jesus, den du, Jungfrau, im Tempel wiedergefunden hast.
1: Heilige Maria, Mutter Gottes, bitte für uns Sünder, jetzt und in der Stunde unseres Todes. Amen.
0: Gegrüßet seist du, Maria, voll der Gnade, der Herr ist mit dir. Du bist gebenedeit unter den Frauen, und gebenedeit ist die Frucht deines Leibes, Jesus, den du, Jungfrau, im Tempel wiedergefunden hast.
1: Heilige Mutter Gottes, bitte für uns Sünder, jetzt und in der Stunde unseres Todes. Amen.
0: Gegrüßet seist du, Maria, voll der Gnade, der Herr ist mit dir. Du bist gebenedeit unter den Frauen, und gebenedeit ist die Frucht deines Leibes, Jesus, den du, Jungfrau, im Tempel wiedergefunden hast.
1: Heilige Maria, Mutter Gottes, bitte für uns Sünder, jetzt und in der Stunde unseres Todes. Amen.
0: Gegrüßet seist du, Maria, voll der Gnade, der Herr ist mit dir. Du bist gebenedeit unter den Frauen, und gebenedeit ist die Frucht deines Leibes, Jesus, den du, Jungfrau, im Tempel wiedergefunden hast.
1: Heilige Maria, Mutter Gottes, bitte für uns Sünder, jetzt und in der Stunde unseres Todes. Amen.
0: Ehre sei dem Vater und dem Sohn und dem Heiligen Geist.
1: Wie im Anfang, so auch jetzt und alle Zeit und in Ewigkeit. Amen. O mein Jesus, verzeih uns unsere Sünden, bewahre uns vor dem Feuer der Hölle, führe alle Seelen in den Himmel, besonders jene, die am meisten deiner Barmherzigkeit bedürfen. Amen.
0: Amen. Dadurch, dass wir jetzt gerade mit einem Priester verbunden sind, würde ich dich, lieber Pater Franz, noch um deinen Segen für uns alle bitten.
1: Der Herr, unser Gott, möge alle segnen, die mitgebetet haben jetzt bei diesem Rosenkranz, besonders heute am 45. Jahrestag der Erscheinungen der Gottesmutter von Medjugorje. Die Gottesmutter möge mitsegnen, möge alle, ja, die den Segen für den Frieden, die ganze Welt möge sie segnen. Der allmächtige Gott, der Vater und der Sohn und der Heilige Geist. Amen. Amen.
0: Vergelt's Gott.
1: Gesegnet's Gott, ja, es möge allen eine Freude sein.
0: Amen. Ich danke auch allen, die jetzt mitgebetet haben bei diesem Rosenkranz. Und so mögen wir noch die Mutter Gottes in Medjugorje begrüßen. Am Mikrofon verabschiedet sich Eileen Schwarzert.

Und nun geschah das Wunder. Einige Tage später stand die Gräfin Croix vor mir in dem klösterlichen Gastgemach. Nun, ehrwürdige Mutter, ich war klug und stolz genug gewesen, mir vor meinen frommen Kerkermeisterinnen die Empörung über meinen unfreiwilligen Aufenthalt bei ihnen nicht anmerken zu lassen. Denn einmal konnten diese guten, weltunkundigen Frauen höchstwahrscheinlich nichts dafür, dass ich ihnen aufgebürdet worden war, und zudem wusste ich von vornherein, ich würde durch meine Tränen nur verschärfte Überwachung erreichen. Schweigend hatte ich mich allen Regeln klösterlicher Tagesordnung unterworfen. Ich vermute, dass die guten Schwestern in der Meinung lebten, ich fühle mich durchaus bei ihnen wohl. Allein beim Anblick der Frau Gräfin Croix brach meine hochmütige Verstellung zusammen. Ich vergrub grußlos den Kopf in beiden Händen, um mir meine Verachtung wegen ihrer Hinterlist zu zeigen. Sie zog mir mit sanfter Gewalt die Hände vom Gesicht und sagte, »Sieh mir in die Augen, liebes Kind, ich komme wegen eines Wunsches der Majestät.« Dann teilte sie mir mit, der Kaiser habe das Verlangen geäußert, diejenige Dame zu sprechen, die als einzige bei den letzten Worten seiner »très chère tante et mère« zugegen gewesen sei. Ich weiß nicht, was ich erwidert habe, nein, ich weiß es wirklich nicht. Es war, als ob ein Erdbeben mein Inneres erschüttere, so dass alle Steine von den Gräbern meiner Hoffnung flogen. Der Kaiser verlangte nach den letzten Worten der Regentin, niemand konnte seinen Wunsch erfüllen außer mir. Ich würde ihn wiedersehen, ich würde es trotz allem. Er selbst, der Kaiser, würde es wünschen. Plötzlich hörte ich die Gräfin Croix sagen, »Nein, du missverstehst mich, Arabella. Wir können diese Unterredung nicht zulassen, denn es gibt niemand am Hofe, der nicht weiß, warum du seinerzeit Valladolid verlassen musstest. Auch der Kaiser wird auf dieser Unterredung nicht bestehen, wenn er erst den Namen jener Dame kennt. Willst du mir die letzten Worte ihrer Hoheit endlich anvertrauen, damit ich sie statt deiner übermitteln kann?« Ich sagte augenblicklich, nein, das will ich nicht. Und dabei blieb ich, denn ich fühlte, dass ich damit einen Talisman in den Händen hielt. Sie suchte ihn mir zu entwinden, aber ich blieb fest. Triumphierend wiederholte ich auf alles Drängen, dass ich nur dem Kaiser selbst Rede stehen werde. Die Gräfin war verzweifelt. »Begreife doch, mein Kind«, flehte sie, »es geht nicht um dich, es geht um die Unantastbarkeit des Kaisertums. Ach, hättest du doch meinen Rat befolgt und dich dem Kloster anverlobt.« Jetzt kam mir ein verwegener Gedanke. Würde ich als eine, die dem Kloster anverlobt ist, mit der Majestät sprechen dürfen, fragte ich. Sie erwiderte zögernd, ein solches Gelübde würde natürlich zur Beruhigung vieler Gerüchte führen, und ich wisse ja wohl selbst, dass auch der kaiserliche Wunsch schon in Valladolid nach dieser Richtung gegangen sei. Und nun, ehrwürdige Mutter, werden Sie mit Recht erwarten, dass sich in meinem Inneren ein Kampf erhob. Aber davon war keine Rede. Nicht einen Augenblick habe ich mit mir gekämpft, nicht einen einzigen. Ich war von vornherein fraglos entschlossen. Mir gegenüber schimmerte ein schmaler alter Spiegel von der Wand, den die guten Nonnen ihres Gastes jugendlicher Eitelkeit zuliebe diesem klösterlichen Zimmer zugestanden hatten. Noch sehe ich mein kleines, hinterhältiges Gesicht deutlich in dem blanken Glase, während ich der armen Gräfin schlankweg erklärte, ich hätte mich entschlossen, ihrem Rat zu folgen. Ja, ich war verschlagen genug, zu behaupten, dass mich der Aufenthalt bei diesen guten Klosterfrauen für den Ordensstand gewonnen habe. Ich erklärte mich, ohne mit der Wimper zu zucken, bereit, dies durch ein sofortiges Gelübde zu erhärten. Sie machte große, runde Augen, wies aber meinen Vorschlag nicht zurück. Täuschte ich sie oder wollte sie sich täuschen lassen? Ach, sie schlief ja längst nicht mehr mit offenen Augen. Seit dem Tode der Regentin war sie wirklich eine alte, blinde Frau geworden.
Auch hatte sie ja dies Gelübde bei mir heiß ersehnt. Kurzum, sie glaubte mir. Später habe ich gehört, dass hinter ihr noch andere standen, denen mein vermeintlicher Entschluss in diesem Augenblick fraglos gelegen kam. Und so nahm man mir denn das Gelübde ab. Ich versprach mich feierlich dem Ordensleben, obwohl ich gar nicht daran dachte, dieses Versprechen zu halten, sondern ich tat, was ich tat, einzig um das Wiedersehen mit dem Kaiser zu erzwingen. Ich hatte dabei keinen anderen Gedanken, als jenen Liebesblick, der einst auf mir geruht, zu erwidern. Jenseits dieses Zieles gab es überhaupt nichts mehr für mich. Mein Gelübde war also vollkommener Betrug, ja, ein Sakrileg, und ich habe dafür keine andere Entschuldigung als die unentschuldbare Bereitschaft derer, die jenen überstürzten Akt zuließen. Ach, sie waren seinetwegen nur zu froh. Wenige Tage später geleitete mich die Gräfin Croix in die Regentschaft zurück, wo im einstigen Audienzgemach ihrer Hoheit meine Unterredung mit der Majestät stattfinden sollte. Als ich eintrat, erhob sich eine schlanke männliche Gestalt und ging mir einige Schritte entgegen. Ich vernahm eine leicht verhüllte Stimme: »Donna Arabella, erlauben Sie uns, dass wir Ihrem künftigen Stand die gebührende Ehre erweisen.« Ich fand mich zu einem Sessel geleitet und aufgefordert, Platz zu nehmen. Der Kaiser ließ sich mir gegenüber auf dem Stuhl der Regentin nieder. Ich konnte aber sein Gesicht nicht erkennen. Ich war wie eine plötzlich Erblindete. Ich hatte auch den Sinn der kaiserlichen Worte nicht verstanden. Das Entzücken der Nähe beraubte mich aller Kräfte. Ich wusste nur, der Blick, nachdem ich fast verschmachtet war, musste jetzt auf mich fallen. Zitternd erhob ich den meinen, dabei fühlte ich, wie alles Verlangen, alle Glut und Hingabe meines Inneren in meine Augen stürzten, sich den Augen des anderen darbietend, darschenkend, selig, ohne Bedingung und Vorbehalt. Nur eine einzige Sekunde lang fühlte ich dies, dann taumelte mein Blick zurück. Ich hatte das Gesicht vor mir erkannt. Aber wie unaussprechlich war es verändert. Oh, wie viel Entschwundenes war darin, nach diesen wenigen Regierungsjahren. Zwar war es noch immer dieses blasse, adelige Gesicht mit der leicht vorgeschobenen Unterlippe, erschütternd jung, viel zu erschütternd jung für einen Kaiser und auch immer noch erschütternd einsam. Aber diese Einsamkeit glich nicht mehr einem offenen Tor, das einzutreten fordert. Sie war gleichsam bei sich selber eingekehrt. Sie war von ihrer eigenen Tiefe aufgenommen, angenommen und verwandelt worden, so wie sich eine zarte, sehnsüchtige Landschaft ins Heroische verwandeln kann, wenn man aus den Steinen ihrer Hügel eine Burg erbaut, deren Mauern das naturhafte Gelände weithin überherrschen. Kein Beben der schmalen Hand, die auf der Seitenlehne des hohen Stuhles ruhte, kein Zucken der blonden Wimpern, verriet einen Aufruhr der Erinnerung, und auch kein Blick. Dieser Blick, dieser rufende, von dem ich Tag und Nacht geträumt, dass ich ihm Antwort geben müsse, dieser Blick war nicht mehr da. Da war nur noch der Blick des Kaisers. Ich stand der reinen Unnahbarkeit, der reinen Majestät gegenüber. Es war, als stürzte ich in einen Abgrund. Zum ersten Mal begriff ich, was Kaisertum bedeutet. Indessen sprach mich die gedämpfte Stimme zum zweiten Mal an. »Donna Arabella, wir beglückwünschen Sie zu Ihrem Entschluss, den Schleier zu nehmen. Die heutige Bedrängnis des christlichen Abendlandes bedarf vieler Gebete. Wir ergreifen dankbar die Gelegenheit, uns und unser Reich den Ihren zu empfehlen.«
Abermals fühlte ich mich wie von einem Abgrund verschlungen. Der Kaiser glaubte also wirklich, ich wolle den Schleier nehmen, und er musste es glauben. Ich hatte ihn wie alle anderen schändlich belogen. Dessen war ich mir in meiner Tollheit bisher nicht bewusst gewesen. Aber nun fielen in meinem Innern die Täuschungen wie Nebel. Eine glühende Scham überkam mich, ein Gefühl tiefster Unwürdigkeit vor der Arglosigkeit dieser jungen Majestät. Der Schmerz um ihre Kälte schien noch Wohltat im Vergleich mit ihrer Verachtung. Und doch, ich fühlte es, war diese unabwendbar, wenn mein Betrug zutage trat. Es gab nur eine Rettung. Ich musste die Lüge wahr machen. Ich musste mich zu meinem Gelübde bekennen. Ich musste es erfüllen. Aber wie furchtbar war das! Oh, diese kühle, tote Luft der Klosterräume, diese Gebetsübungen, die Tag und Nacht nicht aufhörten, dies lebendige Begrabensein, wer sollte mir dazu die Kraft verleihen? Es war niemand da als ein Kaiser. Ich hatte nichts, mich daran aufzurichten, als die reine Majestät. Indessen wartete diese auf Antwort. Ich musste mich entscheiden. Eine tollkühne Verzweiflung überkam mich. Ja, es war niemand da als ein Kaiser. Aber konnte man denn nicht auch einen Kaiser lieben? Konnte man es nicht selbst hinter Klostermauern? Ja, man konnte es. Hier fing die Majestät des eigenen Herzens an. Hier war ich ebenbürtig. Und ich wollte es sein. Nicht nur meine Gebete, mein ganzes künftiges Ordensleben soll ein beständiges Opfer für Eure Majestät und Euer Majestät Regierung sein. Es war heraus. Ich hatte mein Gelübde wiederholt und dieses Mal galt es unwiderruflich. Dieses Mal war es ein ewiges Gelübde. Ich würde bis ans Ende meines Lebens zu ihm stehen müssen. Der Kaiser schwieg. Hatte ihn das Ungestüm in meiner Antwort betroffen gemacht? Das junge, einsame Gesicht blieb mir unergründlich. Und schon straffte sich die leicht zurückgelehnte Gestalt. Ganz unvermittelt kam die Majestät auf den eigentlichen Zweck der Unterredung. Ich vernahm die Frage: Sind wir recht berichtet worden, Donna Arabella, dass Sie bereits anwesend waren, als die Frau Regentin jenen Abschiedsbrief an uns diktierte, der mit der Bitte schloss, wir möchten uns Ihres Werkes, der Kirche von Bru, annehmen? Ich erwiderte, dass dem so sei. Der Kaiser zögerte einen Augenblick, als suche er nach einem ihm nicht sogleich zu Gebote stehenden Ausdruck. In diesem Zaudern lag etwas sehr Vornehmes. Ich begriff, dass er das Geheimnis der Verstorbenen schützen wollte. Endlich sagte er fast überstürzt, wir wünschen also vor allem zu wissen, was Ihre Hoheit unter jener Bitte verstand, denn es fehlte da ein Satz in Ihrem Schreiben. Welchen Eindruck hatten Sie von Ihrer Hoheit letzten Augenblicken? Ich erwiderte, Ihre Hoheit erschien mir wie eine sterbende Heilige. Der Kaiser sah freudig überrascht auf, senkte aber den Blick sogleich wieder, noch ehe er den meinen berührte. Sie glauben also, sagte er, Ihre Hoheit dahin verstanden zu haben, dass sie sich in einem Punkt, die verhüllte Stimme suchte wiederum nach einem unbefangenen Ausdruck, in einem überaus wichtigen Punkt, den Forderungen Gottes unterworfen hat? Es schwang eine Unruhe in der Stimme des jungen Kaisers, die ohne Zweifel dem Seelenheil der geliebten mütterlichen Frau galt. Ich vermochte nicht sogleich zu antworten. Hatten denn die letzten Worte Ihrer Hoheit wirklich jene Unterwerfung bedeutet, die der Kaiser meinte? Stellten Sie nicht mit dieser zugleich, ja, stellten Sie nicht vor allem den vollen Sieg Ihrer Liebe dar? Allein der Kaiser fragte nach der Unterwerfung. Ich musste mich erst auf Sie besinnen.
Sie ahnen, ehrwürdige Mutter, dass gerade diese ihrem eigenwilligen Kind entfallen war. Ihre Hoheit, sagte ich tastend, hat die Hoffnung ausgesprochen, dass die Kirche von Bru durch Eurer Majestät den Hochaltar empfangen wird, der ihr noch fehlt. Dies war es, was ich von Ihnen zu erfahren hoffte, sagte der Kaiser sichtlich erleichtert. Ich danke Ihnen. Sie haben mir die Gewissheit gegeben, dass die Hoheit als eine christliche Fürstin und Kaisertochter aus dieser Welt schied. Und nun, Donna Arabella, möge auch Ihr eigener Abschied von der Welt ein der reinen Gottesliebe dargebrachtes Opfer sein. Der Kaiser machte Miene, mich zu entlassen.

Sie hörten aus der Erzählung Plus Ultra von Gertrud von Lefort, erschienen im Band Neue Schau, der Reihe Kleine Bibliothek des Abendlandes im B&B Verlag Heiligenkreuz. Gelesen hat für Sie Gudrun Trausmuth.

Barmherziger Jesus, im Augenblick deines Kreuzestodes für uns bete ich dich an und lobpreise dich und bitte, umfasse mit deiner unerschöpflichen Barmherzigkeit die ganze Menschheit, besonders die armen Sünder und die Sterbenden. Amen. Liebe Hörerinnen und Hörer, aus dem Studio begrüßt Sie Sarah Penzer und ich freue mich nun mit Ihnen, den Barmherzigkeitsrosenkranz beten zu dürfen. Ich lade Sie herzlich ein, anzurufen unter der Nummer 0720 578 578 und falls Sie außerhalb von Österreich anrufen sollten, dann unter der Nummer 0043 720 578 578.

0: Im Namen des Vaters und des Sohnes und des Heiligen Geistes.
1: Amen.
0: Vater unser im Himmel, geheiligt werde dein Name, dein Reich komme, dein Wille geschehe, wie im Himmel, so auf Erden.
1: Unser tägliches Brot gib uns heute und vergib uns unsere Schuld, wie auch wir vergeben unseren Schuldigern. Führe uns nicht in Versuchung, sondern erlöse uns von dem Bösen. Amen.
0: Gegrüßet seist du, Maria, voll der Gnade. Der Herr ist mit dir. Du bist gebenedeit unter den Frauen. Und gebenedeit ist die Frucht deines Leibes, Jesus.
1: Heilige Maria, Mutter Gottes, bitte für uns Sünder, jetzt und in der Stunde unseres Todes. Amen.
0: Ich glaube an Gott, den Vater, den Allmächtigen, den Schöpfer des Himmels und der Erde. Und an Jesus Christus, seinen eingeborenen Sohn, unseren Herrn, empfangen durch den Heiligen Geist, geboren von der Jungfrau Maria, gelitten unter Pontius Pilatus, gekreuzigt, gestorben und begraben, hinabgestiegen in das Reich des Todes, am dritten Tage auferstanden von den Toten, aufgefahren in den Himmel. Er sitzt zur Rechten Gottes, des allmächtigen Vaters. Von dort wird er kommen zu richten, die Lebenden und die Toten.
1: Ich glaube an den Heiligen Geist, die heilige katholische Kirche, Gemeinschaft der Heiligen, Vergebung der Sünden, Auferstehung der Toten und das ewige Leben. Amen.
0: Ewiger Vater, ich opfere dir auf den Leib und das Blut, die Seele und die Gottheit deines über alles geliebten Sohnes, unseres Herrn Jesus Christus.
1: Zur Sühne für unsere Sünden und für die Sünden der ganzen Welt.
0: Durch sein schmerzhaftes Leiden.
1: Hab Erbarmen mit uns und mit der ganzen Welt.
0: Durch sein schmerzhaftes Leiden.
1: Hab Erbarmen mit uns und mit der ganzen Welt.
0: Durch sein schmerzhaftes Leiden.
1: Hab Erbarmen mit uns und mit der ganzen Welt.
0: Durch sein schmerzhaftes Leiden.
1: Hab Erbarmen mit uns und mit der ganzen Welt.
0: Durch sein schmerzhaftes Leiden.
1: Hab Erbarmen mit uns und mit der ganzen Welt.
0: Durch sein schmerzhaftes Leiden.
1: Hab Erbarmen mit uns und mit der ganzen Welt.
0: Durch sein schmerzhaftes Leiden.
1: Hab Erbarmen mit uns und mit der ganzen Welt.
0: Durch sein schmerzhaftes Leiden.
1: Hab Erbarmen mit uns und mit der ganzen Welt.
0: Durch sein schmerzhaftes Leiden.
1: Hab Erbarmen mit uns und mit der ganzen Welt.
0: Durch sein schmerzhaftes Leiden.
1: Hab Erbarmen mit uns und mit der ganzen Welt.

0: Ewiger Vater, ich opfere dir auf den Leib und das Blut, die Seele und die Gottheit deines über alles geliebten Sohnes, unseres Herrn Jesus Christus.
1: Zur Sühne für unsere Sünden und für die Sünden der ganzen Welt.
0: Durch dein schmerzhaftes Leiden.
1: Hab Erbarmen mit uns und mit der ganzen Welt.
0: Durch sein schmerzhaftes Leiden.
1: Hab Erbarmen mit uns und mit der ganzen Welt.
0: Durch sein schmerzhaftes Leiden.
1: Hab Erbarmen mit uns und mit der ganzen Welt.
0: Durch sein schmerzhaftes Leiden.
1: Hab Erbarmen mit uns und mit der ganzen Welt.
0: Durch sein schmerzhaftes Leiden.
1: Hab Erbarmen mit uns und mit der ganzen Welt.
0: Durch sein schmerzhaftes Leiden.
1: Hab Erbarmen mit uns und mit der ganzen Welt.
0: Durch sein schmerzhaftes Leiden.
1: Hab Erbarmen mit uns und mit der ganzen Welt.
0: Durch sein schmerzhaftes Leiden.
1: Hab Erbarmen mit uns und mit der ganzen Welt.
0: Durch sein schmerzhaftes Leiden.
1: Hab Erbarmen mit uns und mit der ganzen Welt.
0: Durch sein und der Mutter schmerzhaftes Leiden.
1: Hab Erbarmen mit uns und mit der ganzen Welt.

0: Ewiger Vater, ich opfere dir auf den Leib und das Blut, die Seele und die Gottheit deines über alles geliebten Sohnes, unseres Herrn Jesus Christus.
1: Zur Sühne für unsere Sünden und für die Sünden der ganzen Welt.
0: Durch sein schmerzhaftes Leiden.
1: Hab Erbarmen mit uns und mit der ganzen Welt.
0: Durch sein schmerzhaftes Leiden.
1: Hab Erbarmen mit uns und mit der ganzen Welt.
0: Durch sein schmerzhaftes Leiden.
1: Hab Erbarmen mit uns und mit der ganzen Welt.
0: Durch sein schmerzhaftes Leiden.
1: Hab Erbarmen mit uns und mit der ganzen Welt.
0: Durch sein schmerzhaftes Leiden.
1: Hab Erbarmen mit uns und mit der ganzen Welt.
0: Durch sein schmerzhaftes Leiden.
1: Hab Erbarmen mit uns und mit der ganzen Welt.
0: Durch sein schmerzhaftes Leiden.
1: Hab Erbarmen mit uns und mit der ganzen Welt.
0: Durch sein schmerzhaftes Leiden.
1: Hab Erbarmen mit uns und mit der ganzen Welt.
0: Durch sein schmerzhaftes Leiden.
1: Hab Erbarmen mit uns und mit der ganzen Welt.
0: Durch sein schmerzhaftes Leiden.
1: Hab Erbarmen mit uns und mit der ganzen Welt.

0: Ewiger Vater, ich opfere dir auf den Leib und das Blut, die Seele und die Gottheit deines über alles geliebten Sohnes, unseres Herrn Jesus Christus.
1: Zur Sühne für unsere Sünden und für die Sünden der ganzen Welt.
0: Durch sein schmerzhaftes Leiden.
1: Hab Erbarmen mit uns und mit der ganzen Welt.
0: Durch sein schmerzhaftes Leiden.
1: Hab Erbarmen mit uns und mit der ganzen Welt.
0: Durch sein schmerzhaftes Leiden.
1: Hab Erbarmen mit uns und mit der ganzen Welt.
0: Durch sein schmerzhaftes Leiden.
1: Hab Erbarmen mit uns und mit der ganzen Welt.
0: Durch sein schmerzhaftes Leiden.
1: Hab Erbarmen mit uns und mit der ganzen Welt.
0: Durch sein schmerzhaftes Leiden.
1: Hab Erbarmen mit uns und mit der ganzen Welt.
0: Durch sein schmerzhaftes Leiden.
1: Hab Erbarmen mit uns und mit der ganzen Welt.
0: Durch sein schmerzhaftes Leiden.
1: Hab Erbarmen mit uns und mit der ganzen Welt.
0: Durch sein schmerzhaftes Leiden.
1: Hab Erbarmen mit uns und mit der ganzen Welt.
0: Durch sein schmerzhaftes Leiden.
1: Hab Erbarmen mit uns und mit der ganzen Welt.

0: Ewiger Vater, ich opfere dir auf den Leib und das Blut, die Seele und die Gottheit deines über alles geliebten Sohnes, unseres Herrn Jesus Christus.
1: Für Sühne, für unsere Sünden und für die Sünden der ganzen Welt.
0: Durch sein schmerzhaftes Leiden.
1: Hab Erbarmen mit uns und mit der ganzen Welt.
0: Durch sein schmerzhaftes Leiden.
1: Hab Erbarmen mit uns und mit der ganzen Welt.
0: Durch sein schmerzhaftes Leiden.
1: Hab Erbarmen mit uns und mit der ganzen Welt.
0: Durch sein schmerzhaftes Leiden.
1: Hab Erbarmen mit uns und mit der ganzen Welt.
0: Durch sein schmerzhaftes Leiden.
1: Hab Erbarmen mit uns und mit der ganzen Welt.
0: Durch sein schmerzhaftes Leiden.
1: Hab Erbarmen mit uns und mit der ganzen Welt.
0: Durch sein schmerzhaftes Leiden.
1: Hab Erbarmen mit uns und mit der ganzen Welt.
0: Durch sein schmerzhaftes Leiden.
1: Hab Erbarmen mit uns und mit der ganzen Welt.
0: Durch sein schmerzhaftes Leiden.
1: Hab Erbarmen mit uns und mit der ganzen Welt.
0: Durch sein schmerzhaftes Leiden.
1: Hab Erbarmen mit uns und mit der ganzen Welt.
0: Heiliger Gott, heiliger starker Gott, heiliger unsterblicher Gott.
1: Hab Erbarmen mit uns und mit der ganzen Welt.
0: Heiliger Gott, heiliger starker Gott, heiliger unsterblicher Gott.
1: Hab Erbarmen mit uns und mit der ganzen Welt.
0: Heiliger Gott, heiliger starker Gott, heiliger unsterblicher Gott.
1: Hab Erbarmen mit uns und mit der ganzen Welt.
0: O Blut und Wasser aus dem Herzen Jesu, als Quelle der Barmherzigkeit für uns erströmt.
1: Jesus, wir vertrauen auf dich.
0: Im Namen des Vaters und des Sohnes und des Heiligen Geistes.
1: Amen.
0: Amen.

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0: was die Kirche glaubt, feiert, betet und auch lebt. Und in dieser Sendereihe gehen wir deshalb Abschnitt für Abschnitt und Nummer für Nummer durch den Katechismus der katholischen Kirche und lassen uns von seinem Reichtum erschließen. Und heute betrachten wir die Nummern 954 bis 962 zu dem Thema die Gemeinschaft der Kirche, des Himmels und der Erde. Dabei geht es um die tiefe Verbundenheit der pilgernden Kirche auf Erden mit den Heiligen im Himmel und auch den Verstorbenen, die noch der Läuterung bedürfen, um die Gemeinschaft der Heiligen, die über den Tod hinausreicht. Unser Referent ist heute Don Xandro Pachter Reihofen von der Gemeinschaft San Marte, den ich nun herzlich begrüßen darf. Und wenn Sie, liebe Zuhörer, einen Katechismus zu Hause haben, dann lade ich Sie ein, den jetzt zur Hand zu nehmen, ab der Nummer 954 aufzuschlagen. Und vielleicht wollen Sie sich auch einige wichtige Gedanken markieren oder sich Notizen machen. So wird diese Sendung dann auch zu einem gemeinsamen Weg des Glaubens und des Lernens von Gott und seiner Kirche. Lieber Don Xandro, ich übergebe dir nun das Wort hier auf Sendung. Herzlich willkommen.
1: Ja, vielen lieben Dank. Ich freue mich sehr, wieder dabei zu sein und bei diesem großen, ehrgeizigen Projekt hier weiterzuwirken, dass wir den ganzen Katechismus einmal durchnehmen. Kurz zur Einordnung noch einmal. Wir sind, ich glaube, jetzt schon seit vielen Sendungen im 9. Glaubensartikel. Ich glaube, die eine heilige katholische und apostolische Kirche. Und dazugehörig, wenn man das Glaubensbekenntnis sagt, das kleine vor allem, gilt gerade die heilige katholische Kirche, die Gemeinschaft der Heiligen, ist jetzt kein eigener Glaubensartikel, sondern wird einfach dazugerechnet zu diesem 9. Glaubensartikel, wo es eben um die Kirche geht, weil natürlich die Kirche ist ja nichts anderes als die Gemeinschaft der Heiligen. Und in der folgenden Sendung wurde damit abgeschlossen, dass diese Gemeinschaft natürlich irgendwie sozusagen einen doppelten Sinn hat. Einerseits die Gemeinschaft der heiligen Menschen, also der Personen, aber andererseits auch eine Gemeinschaft an den heiligen Dingen, auf dem lateinischen Glaubensbekenntnis, also im Original sozusagen Communio Sanctorum, ist grammatikalisch beides möglich sozusagen zu verstehen. Deswegen unterscheiden wir da im Deutschen eben also die Heiligen, also alle, die zur Kirche gehören, aber auch die heiligen Dinge, durch denen wir eben in diese Kirche aufgenommen werden, durch die wir in diese Kirche aufgenommen werden und durch die wir auch in dieser Kirche wachsen und gestärkt werden. Und nachdem es eben letztes Mal um jetzt die Dinge ging, also die Gemeinschaft an den geistigen Gütern, geht es jetzt vor allem um die Personen, die Gemeinschaft der Kirche, des Himmels und der Erde, ist die Überschrift, die über den Nummern steht, die wir heute zu besprechen haben. Ja, diese Gemeinschaft ist in der Liebe gegründet, das war auch letztes Mal schon, der Schlussabsatz ist in der Liebe gegründet und es war sozusagen die Aussage, die natürlich eine ganz wichtige ist, dass jede Liebestat eines Mitglieds der Kirche zum Wohle aller, also es gibt auch so einen schönen Ausdruck, eine Seele, die sich erhebt, erhebt die ganze Kirche. Und gleichzeitig natürlich auch eine Lieblosigkeit, also eine Sünde, wirkt sich zum Nachteil aller aus. Jetzt diese alle, die da in der Liebe miteinander verbunden sind, sagt uns jetzt der Katechismus in der Nummer 954, die erste Nummer von heute ist, diese Personen, die da in der Liebe verbunden sind, die sind nicht nur über den ganzen Erdkreis miteinander verbunden, sondern darüber hinaus auch, ich sage mal, in drei Seinsformen, in drei Zuständen, wie immer man das sagen will. Es wird hier einfach gesprochen von den drei Ständen der Kirche. Nämlich einerseits sind das tatsächlich die auf Erden Lebenden. Der Ausdruck, der hier verwendet wird, ist eigentlich die Erdenpilger, also die wir hier auf Erden unterwegs sind, die wir pilgern, die wir im Leben stehen. Dann zweitens diejenigen, die nach dem Tod gereinigt werden. Sie haben ihr Leben bereits vollendet, werden aber gereinigt. Und dann drittens jene, die bereits in der Herrlichkeit sind, die verherrlicht wurden, die den dreifaltigen Gott sehen, wie er ist, die also in der seligmachenden Schau sind.

0: drei Stände. Das ist eine recht klassische Unterscheidung. Geht in Teilen, also vielleicht nur die ersten zwei Stände, mal vor allem auch zurück auf den heiligen Augustinus. Es ist einerseits wird betont eben diese Unterschiedenheit dieser drei Stände. Es ist natürlich nicht dasselbe, ob ich auf Erden lebe oder ob ich nach dem Tod im Zustand der Reinigung bin, also das, was wir eben das Fegefeuer nennen, oder ob ich bereits im Himmel bin, in der Herrlichkeit Gottes. Ist natürlich nicht dasselbe. Es gibt eine Unterschiedenheit, es werden drei Stände unterschieden und gleichzeitig aber wird betont, die umfassende Einheit. Diese drei gehören zusammen. Wir dürfen uns verbunden fühlen, wir dürfen uns solidarisch fühlen. Wir sind die eine heilige katholische und apostolische Kirche auf Erden und im Himmel unterwegs und bereits angekommen. Die klassischen Ausdrücke vielleicht, gell, die man da vielleicht schon mal gehört hat, also für die Erdenkirche, die pilgernde Kirche. Früher hat man manchmal die streitende Kirche gesagt, auf Latein die Ecclesia Militans. Das war halt einfach eine Metapher, ja, dafür, dass das Leben halt natürlich auch sein Los an Kampf hat. Ja. Also es ist nicht alles immer nur ganz einfach hier auf Erden. Aber pilgernd dürfte wahrscheinlich dann doch irgendwie der angemessene Ausdruck sein, wenn es um den Glauben geht, wenn es um unsere Zugehörigkeit zur Kirche geht. Also das Pilgern auf Erde, aber da darf man durchaus eben mithören, natürlich auch die Schwierigkeiten, die damit verbunden sind, also die Anstrengung des Pilgerns, gleichzeitig das noch nicht angekommen sein, aber doch auch ausgerichtet auf das Ziel. Das sind halt wir, die Jünger Christi auf Erden. Dann die Kirche oder die Mitglieder der Kirche, die eben gereinigt werden. Das hat man früher auch immer wieder mal von der Ecclesia Patiens, also die wartende Kirche, oder auch die Ecclesia Pönitens, die büßende Kirche gesprochen. Manchmal auch die leidende Kirche. Je nachdem natürlich auch, wie man über das Fegefeuer redet, so wird man auch über diesen Teil der Kirche reden. Es wird auch vorgeschlagen, dass man von ihr spricht, dass von der hoffenden Kirche, weil sie sind natürlich ausgerichtet auf den Himmel, sehr bildlich gesprochen sagt man ja manchmal sozusagen im Wartezimmer oder wie immer man das sagen will, ja. Aber jedenfalls, es sind die Mitglieder der Kirche, die wirklich Teil der Kirche sind, also Teil der Heiligen. Ganz wichtig, wir reden ja die ganze Zeit von der Gemeinschaft der Heiligen, ja, aber eben noch nicht vollendet, noch nicht vollkommen. Und dann die Kirche in der Herrlichkeit des Himmels. Früher hat man da immer wieder auch gesprochen von der triumphierenden Kirche, der Ecclesia Triumphans. Aber ja, zu Recht glaube ich, es gibt da manchmal so ein bisschen Gedanken, Assoziationen mit Triumph, die klingen jetzt irgendwie eben so triumphalistisch, eben wie man so oft sagt, so schön. Also, dass man jetzt irgendwie dann die anderen dann niederschmettert oder auf sie herabschaut und so. Das soll natürlich überhaupt nicht damit angedeutet werden, sondern einfach nur, dass wir eingetreten sind dann in die Herrlichkeit des Himmels und dass die Heiligen, die wir verehren und auch die Heiligen, die uns unbekannt sind, also die nicht heilig gesprochen wurden, ja, die sind halt in der Herrlichkeit des Himmels. Natürlich stimmt es zu sagen, sie haben gesiegt, ja, über die Macht der Sünde in ihnen. Ja, also sie haben widerstanden und wurden, wie im schönen im Buch der Offenbarung steht, gell, sie haben ihr Kleid gewaschen im Blute des Lammes, sie haben ausgeharrt und haben geduldig ertragen und sind jetzt eben siegreich bei Gott im Himmel. Jetzt die Verbindung, die hier besteht und die um die es hier ganz wesentlich auch geht, ist klar, dass es eben die ist zwischen allen Lebenden, aber das ist ja irgendwo mal, sage ich mal, ein bisschen einleuchtend und automatischer, dass wir uns halt als Christen und als Katholiken nochmal anders, aber einfach verbunden fühlen weltweit, gell, mit allen, die den Glauben teilen, die Sakramente teilen, die wir eben Teil der Kirche sind. Hier geht es jetzt vor allem über diese Verbindung mit denen, die eben schon aus diesem Leben geschieden sind, klingt jetzt irgendwie so negativ, ja, positiv formuliert, die eben schon ans Ziel gelangt sind, die das Leben schon abgeschlossen haben und eben entweder im Status der Reinigung oder bereits der Verherrlichung bei Gott sind. Dass da eine Verbindung besteht, das ist wirklich, glaube ich, das, worum es geht, wenn wir hier sprechen von der Gemeinschaft der Heiligen. Und diese Verbindung, von der spricht der Katechismus in der Nummer 955, Dies charakterisiert durch eine Mitteilung geistlicher Güter. Eine Mitteilung geistlicher Güter. Also es werden ausgetauscht, könnte man sagen. Wir stehen im regen Austausch, ja, oder im, ja, der Gaben, geistlichen Gaben, die von hier nach dort und von dort nach hier gehen. Katechismus beginnt mit den Gaben, die, sage ich einmal, eher von dort nach hier gehen, also von vor allem den Heiligen, die bereits verherrlicht bei Gott sind. Und da wird eben gesagt, einerseits sind sie fürbittend für uns, also die Fürbitte der Heiligen. Und das gehört eben wirklich zu unserem katholischen Glauben dazu, dass wir ja das einfach für wahr halten, dass die Heiligen, die bei Gott sind, fürsprechend für uns eintreten. Sie sind irgendwo Gott näher als wir, weil sie im unverlierbaren Glück, in der unverlierbaren Herrlichkeit sind, weil sie auch bereits geläutert wurden und gereinigt wurden, weil sie im Angesicht Gottes stehen, in sehen, wie er ist, ja, also von Angesicht zu Angesicht, und in dieser Nähe zu Gott natürlich ihre Fürbitte einfach ein großes Gewicht hat. Und auf dieses Gewicht verlassen wir uns. Und es gibt hier zwei wirklich wunderschöne Zitate von Heiligen, die hier gebracht werden, in der Nummer 956. Einerseits vom heiligen Dominikus, also der Gründer des Dominikanerordens, 12. und 13. Jahrhundert. Und dann von der heiligen Theresia vom Kinde Jesu, also Theresa von Lisieux, im ausgehenden 19. Jahrhundert. Ich lese die zwei Zitate vor. Sie machen das Ganze, glaube ich, wirklich sehr anschaulich und schön. Also Dominikus auf seinem Totenbett sagt zu seinen Mitbrüdern: Weint nicht, nach meinem Tod werde ich euch mehr nützen und euch wirksamer unterstützen als während meines Lebens. Ja, weint nicht, nach meinem Tod werde ich euch mehr nützen und euch wirksamer unterstützen als während meines Lebens. Einfach wunderschön zu sehen, wie überzeugt er eben war von dieser Wirklichkeit der Gemeinschaft der Heiligen und sagt, ja, dass ich irgendwo von euch gehe, heißt aber nicht, dass ich dann weit weg sein werde von euch, dass ich irgendwie im Reich der Toten abgeschnitten wäre von euch, die hier zurückbleiben auf Erden, sondern ganz im Gegenteil. Letztlich ist die Überzeugung die, dass die Heiligen uns sogar näher sind, als sie uns hier auf Erden sein konnten, weil sie teilhaben an der Art und Weise, wie Gott jedem von uns nah sein kann, weil sie sind ja mit Gott und in Gott in dieser Herrlichkeit, und sie sind sogar nützlicher und können mehr für uns wirken als hier auf Erden. Und das rückt natürlich sicher auch, ich sage das jetzt als kleine Klammer, ja, aber das, was wir hier auf Erden tun, ins rechte Licht. Ja, manchmal glauben wir sind wahnsinnig nützlich für die anderen, wenn wir ganz viel tun und möglichst eben immer versuchen, hier und da und dort etwas zu machen und so weiter. Die höchste Grad der Wirksamkeit, der höchste Grad der Nützlichkeit ist, wenn jemand einfach nahe bei Gott ist und fürbittend eben Fürsprache einlegt für seine Mitmenschen. Und das können wir natürlich auch schon hier auf Erden einüben. Gell? Manchmal wollen wir uns nützlich machen für andere Menschen, oder weil sie natürlich einfach wir uns um sie sorgen und sie uns am Herz liegen und wir sie lieben. Ja, das Nützlichste und Wirksamste ist und bleibt das Gebet. Es ist nicht einfach nur die Notlösung, wenn es sonst nichts mehr nutzt. Ja, dann bleibt halt nur noch beten, wie man so immer wieder sagt. Gell? Sondern es ist eigentlich das Nützlichste. Und die Theresia von Lisieux, die sagt genau dasselbe: Ich werde meinen Himmel damit verbringen, auf Erden Gutes zu tun. Ich werde meinen Himmel damit verbringen, auf Erden Gutes zu tun. Natürlich auch wunderschön. Und sie hört, ja, was tun die Heiligen? Ja, natürlich tun sie nichts anderes als das, was sie auf Erden getan haben, aber noch vollkommener und vollendeter, nämlich anderen Gutes tun. Das ist wahrscheinlich wirklich eine wunderschöne Definition von dem, was es heißt, ein Heiliger zu sein. Jemand, der anderen Gutes tut. Und natürlich wird jemand, der auf Erden sein Leben damit zugebracht hat, im Gebet und natürlich auch in tätiger Nächstenliebe, anderen Gutes zu tun, im Himmel auch nichts anderes tun. Das Zweite, also die Fürbitte, ist das eine. Das Zweite, was uns jetzt hier angeführt ist, ist einfach diese Gemeinschaft, dass die eben die Gemeinschaft mit den Heiligen die Einheit stärkt. Ja? Die Einheit zwischen uns. Je näher wir den Heiligen im Himmel sind, dadurch, dass wir eben ihre Fürbitte anrufen, also dass wir die Heiligen zu den Heiligen beten und sie bitten, für uns bei Gott Fürbitte einzulegen, dass wir auch mit ihnen sprechen, also wenn wir einfach nur beten mit Heiligen, gell, oder einfach ihre Lebensbeschreibungen lesen und uns an ihrem Beispiel orientieren, einfach diese Beziehung pflegen und üben, ja, umso mehr wir uns mit den Heiligen verbünden und verbinden, umso näher sind wir auch Christus, der das Haupt der Heiligen ist, sagt eben die Nummer 957. Also es sind, ich stelle mir das sozusagen so ein bisschen bildlich vor, natürlich ein bisschen naiv, ist mir schon klar, aber also wenn man jetzt irgendwie denkt, okay, man spannt ein Seil, ja, irgendwie von Christus zu mir oder von mir zu Christus, also durch die Sakramente, durch das Gebet und so weiter. Und dann aber ganz viele andere Seile auch, die über die Heiligen auch zu Christus laufen, dann stärkt das einfach letztlich insgesamt die Bindung an Christus. Und natürlich geht es nur darum, die Heiligen wollen uns nicht irgendwie ablenken von Christus, das wäre ein Widersinn, sondern im Gegenteil uns enger binden an Christus. Diese ganze, alles, was ich hier sage und was der Katechismus hier sagt, stützt sich auch alles vor allem auf Zitate vom Zweiten Vatikanischen Konzil, Lumen Gentium 49, 50 und 51, also die Konstitution über die Kirche, die Nummer 49 bis 51. Ich sage das gerade, weil ich jetzt hier mich anschicke, ein Zitat aus Lumen Gentium 50 hier zu lesen. Also wie die christliche Gemeinschaft der Erdenpilger uns näher zu Christus hinführt, also je näher wir mit den Mitgläubigen auf Erden verbunden sind, umso näher sind wir Christus, so verbindet uns die Gemeinschaft mit den Heiligen mit Christus, aus dem als Quelle und Haupt jede Gnade und das Leben des Gottesvolkes selbst hervorströmen. Das ist, sage ich einmal, jetzt eher sozusagen das, was die Heiligen für uns erwirken können, dass sie uns näher zu Gott bringen durch ihr Beispiel, durch die Beziehung mit ihnen und durch ihre Fürbitte. Es geht aber auch in die andere Richtung und davon spricht jetzt die Nummer 958 und das ist das Gebet für die Verstorbenen. Die Verstorbenen, von denen wir nicht wissen oder von denen wir einfach mal meinen, vielleicht sind sie noch nicht in der Herrlichkeit des Himmels, sondern eben bedürfen noch der Reinigung, müssen noch von ihren Sünden erlöst werden. Also eben klassisch gesprochen die Verstorbenen, die armen Seelen im Fegefeuer. Wenn wir für sie beten und für sie bitten, dann ist das ein heiliger und heilsamer Gedanke, wie das zweite Buch der Makkabäer sagt. Und das Fürbittgebet, das wir für sie darbringen, ist wirksam und hilfreich, weil eben das, was für die Gemeinschaft der Heiligen auf Erden gilt, auch für die Gemeinschaft der Heiligen in diesen drei Ständen gilt. Ja? Was dem einen zugute kommt, kommt dem anderen zugute. Also wir teilen uns mit diese geistlichen Gaben, diese geistlichen Güter. Natürlich bleibt jeder irgendwo selbstverantwortlich. Jeder ist vor Gott ein Einzelner. Aber trotzdem sind wir eben Glieder eines Leibes und wir beeinflussen uns gegenseitig. Und deswegen sagt der Katechismus 958, ich zitiere jetzt wieder, unser Gebet für die Verstorbenen kann nicht nur ihnen selbst helfen, wenn ihnen geholfen ist, kann auch ihre Fürbitte für uns wirksam werden. Das ist ein Kreislauf, der sich hier sozusagen umsetzt. Also wir beten für die Verstorbenen, wie das vielleicht sehr naiv bildlich gedacht, aber sobald diese Verstorbenen dann eben aus dem Fegefeuer in den Himmel, sobald ihre Reinigung beendet ist, oder vielleicht auch schon davor, also dieses davor, danach geht es natürlich schwierig für uns, also mit so zeitlichen Angaben genau da zu hantieren, wenn wir über das Leben nach dem Tod nachdenken. Aber jedenfalls, wir bitten für sie, aber natürlich, wenn sie dann in Gottes Angesicht sind, bitten sie für uns. Und dann zählen sie ja zu diesen Heiligen, von denen wir schon gesprochen haben, und können für uns wieder etwas erwirken. Heißt nicht, dass wir das irgendwie jetzt aus Eigeninteresse tun, aber es ist einfach schön zu sehen, wie das hin und her fließt, wie einfach dieses gegenseitige Mitteilen geistlicher Güter zwischen uns auf Erden, den Heiligen im Himmel und den armen Seelen im Fegefeuer, also einfach den Mitgliedern der Kirche, die noch der Reinigung bedürfen nach dem Tod, wie das uns alle miteinander verbindet. Und der Katechismus schließt hier dann auch mit der letzten Nummer zu diesem ganzen Unterkapitel, wo einfach gesagt wird, wir sind eine einzige Familie Gottes. Wir sind eine einzige Familie Gottes. Und ich glaube, das bringt es wirklich auf den Punkt, weil da natürlich mitgesagt ist, dieses ganze Füreinander, dieses ganze Miteinander, auch wie wir uns gegenseitig beeinflussen. Natürlich in einer Familie, wenn es einem gut geht, geht es allen besser, wenn allen schlecht geht, geht es allen schlechter. Wenn einer für die anderen da ist, dann werden die selbst ermächtigt, auch wieder für andere da zu sein. Das ist dann wie so ein positiver Kreislauf. Also ja, ich glaube, das, was wir einfach erfahren in unseren eigenen Familien von Kind auf, ja, das alles gilt eben für die Kirche Gottes, weil von ihr spricht der Katechismus mit diesem Ausdruck, wir sind eben eine einzige Familie Gottes. Und dann kommen nur mal die Nummer 960 bis 62, das sind diese Zusammenfassungen und Kurztexte, die das vorher gesagt zusammenfassen. Und ich lese einfach die letzte Nummer dann nochmal vor, weil die ist aus diesem großen Glaubensbekenntnis des heiligen Papstes Paul VI. und fasst alles zusammen, was hier gesagt wurde. Wir glauben an die Gemeinschaft aller Christgläubigen, derer, die hier auf Erden pilgern, derer, die nach Abschluss des Erdenlebens geläutert werden und derer, die die himmlische Seligkeit genießen. Sie alle bilden zusammen die eine Kirche. Wir glauben desgleichen, dass in dieser Gemeinschaft die barmherzige Liebe Gottes und seiner Heiligen stets unseren Gebeten Gehör schenkt. Ich möchte einfach nur mal hinzufügen, Amen.
1: Amen und vielen Dank für deinen Impuls und Vortrag, lieber Don Xandro Pachter-Reihhofen. Und jetzt sind Sie dran, liebe Zuhörer von Radio Maria. Wenn Sie da eine Frage zu haben oder einen Beitrag zur Sendung stellen möchten, dann ist jetzt die Gelegenheit anzurufen hier auf Sendung 0720 578 578. Sie können gerne auch von außerhalb Österreichs anrufen, hier die Nummer 0043 720 578 578. Wir freuen uns auf Sie, auf Ihren Anruf und auf Ihren Beitrag hier in der Sendung Katechismus, die Gemeinschaft der Kirche des Himmels und der Erde.

0: Sie hören die Sendung Katechismus hier bei Radio Maria zum Thema die Gemeinschaft, die Kirche des Himmels und der Erde. Gesprochen hat Don Xandro Pachter Reihofen. Ich darf Sie nochmal herzlich einladen, liebe Zuhörer anzurufen, wenn Sie eine Frage oder einen Beitrag hier zur Sendung geben möchten. 0720 578 578. Eine Person hat sich gemeldet, hat dieser Sendung zugehört und sie hat gefragt, wenn jetzt jemand verstorben ist, dann betet man ganz viel und man lässt ein heilige Messen lesen für diese Person und so weiter. Und es war ein bisschen die Frage, die ich rausgehört habe, wann ist denn endlich genug, dass ich für die Verstorbenen bete? Ich habe ja auch eine Hoffnung auf den Himmel. Wann darf ich diesen Verstorbenen vielleicht sogar als Fürsprecher beim lieben Gott anrufen? Was würdest du dazu sagen, Don Xandro?
1: Ja, das ist eine ausgezeichnete Frage. Also es gibt da jetzt natürlich keine, eindeutige oder irgendwie so jetzt mechanische Antwort, sage ich einmal. Also dass man irgendwie sagt, ja, irgendwie 100 Tage oder 300 Messen oder irgend sowas. Also mit solchen Zahlen kann ich jetzt nicht aufwarten. Es gibt auch keine, ja, soweit ich weiß, keine offizielle Lehre der Kirche dazu, jetzt irgendwo das ausformuliert wäre. Was man sagen kann, ja, also ist auf der einen Seite, spätestens wenn jemand selig gesprochen ist, ja, dann weiß ich, okay, gut, also der bedarf jetzt nicht mehr meines Gebetes, sondern ich darf auf sein Gebet oder auf ihr Gebet vertrauen. Gut. Aber jetzt sagt man natürlich, also erstens werden nicht alle selig gesprochen, von denen wir hoffen, dass sie im Himmel sind. Und zweitens, damit jemand selig gesprochen wird, wie passiert das? Das passiert ja, indem Leute zu dieser Person eben sich wenden und sie bitten um ihre Fürbitte. Und weil es braucht ja ein Wunder, gell? Also erst wenn es ein Wunder gibt, auf die Fürsprache eines Verstorbenen, einer Verstorbenen, erst dann kann diese Person selig gesprochen werden, ja? Abgesehen jetzt von Märtyrern. Das heißt, ganz eindeutig ist es ja Praxis der Kirche, also es ist ja immer schon so und es ist ja, ja also einfach in dem Verfahren für Selig- und Heiligsprechungen ist es vorausgesetzt, dass wir Verstorbene, die noch nicht irgendwie offiziell anerkannt sind als Heilige oder Selige und sogar bevor sie zu ehrwürdigen Dienern Gottes ernannt werden, weil wir ja, damit sie ehrwürdige Diener Gottes werden, das ist die erste Stufe in einem Heiligsprechungsprozess, ja, was braucht es dazu? Es braucht eben einfach nur die Tatsache, dass viele Leute sich an diesen Verstorbenen wenden mit der Bitte um dessen Fürsprache. Das heißt, es ist einfach dann der Fall, wenn wir es tun. Das ist jetzt vielleicht eine sehr frustrierende Antwort, ja. Aber augenscheinlich wird das jetzt wirklich dem Gespür der Gläubigen überlassen, ob das jetzt für Personen sind, die jetzt im öffentlichen Leben stehen, also irgendein Papst stirbt und dann beginnt man irgendwie diesen Papst im Gebet anzurufen und zu bitten für irgendwas, ja, oder Papst oder wer immer halt, gell? Also bekannte Leute, ja? Die dann vielleicht einmal auch selig oder heilig gesprochen werden, oder einfach die aus unserem Umfeld, die sicher vielleicht nie selig oder heilig gesprochen werden, weil sie einfach nicht so bekannte Leute sind, sondern halt einfach hier bei uns im Dorf oder was immer, ja. Aber irgendwann wird es einfach überlassen dem Gespür, dem gläubigen Gespür der einzelnen Christen und Christinnen, dass sie sagen, ja, ich bin mir sicher, ja, dass der jetzt oder die im Himmel ist und ich bitte dir jetzt die Fürsprache. Diese Sicherheit, von der hier die Rede ist, ist natürlich immer eine Sicherheit in der Hoffnung. Ja? Also dass einen Zugriff haben wir nicht, ja? Also ein Wissen im empirisch-wissenschaftlichen Sinn. Das wäre auch gotteslästerlich irgendwo, weil natürlich das alleine ein Geheimnis Gottes ist. Ja? Aber diese innere Zuversicht, diese innere Überzeugung, ja, die kann man haben. Ich kann vielleicht ein ganz persönliches Beispiel dazu bringen. Also ich habe das immer wieder schon gehört, also persönlich im Sinn von, ich habe das gehört aus erster Hand, dass Leute sagen, ja, Mensch, sie haben einen Traum gehabt und ihre verstorbene Mutter, ihr verstorbener Vater, sie haben irgendwie gesehen, wie der in den Himmel kommt oder wie der gesagt hat, ja, du brauchst nicht mehr für mich zu beten oder es ist gut, ja, oder solche, ja, oder so ganz starke Eindrücke, die manchmal Menschen haben und sagen, ich habe ganz viel, und dann habe ich irgendwie gespürt, so, ja, es ist jetzt soweit, ich weiß jetzt, der ist im Himmel. Ist nicht beweisbar, ja, und ich kann es auch nicht theologisch jetzt irgendwie sagen, das stimmt oder was, ja, weil wir auch, ja, aber es gibt manchmal so Träume, Eingebungen, innere Eindrücke und so, aber vielleicht manchmal auch ganz unspektakulär, dass man da irgendwie plötzlich übergeht dazu einfach. Und ja, manche tun es auch so, und damit schließe ich, ist jetzt eine sehr ausführliche Antwort, aber die Frage finde ich einfach wirklich sehr gut, dass man einfach sagt, irgendwie Gott, also ich bete für die Person und gleichzeitig bitte ich die Person. Also es ist einfach ein fließender Übergang, würde ich sagen.
0: Ja, vielen Dank für die ausführliche Antwort, lieber Don Xandro. Und ich glaube, das ist eine Frage, die sicherlich viele Menschen beschäftigt, die ja einen lieben Menschen verloren haben oder diese Sehnsucht haben, dass dieser liebe Mensch bei Gott im Himmel auch seine Ruhe und seinen Frieden gefunden hat. Also vielen lieben Dank dafür. Und ja, die Sendung, die neigt sich jetzt so langsam doch schon dem Ende zu. Und darf ich dich noch um ein paar abschließende Worte bitten? Zu diesem, wie ich finde, doch auch sehr spannenden Thema, was wir heute gehört haben, und auch um den priesterlichen Segen.
1: Ja, sehr gerne. Also, ich glaube, es ist eh jetzt mit dieser Frage und hoffentlich auch mit dem, was ich vorgesagt habe, schon ein bisschen klar geworden, dass diese Lehre von der Gemeinschaft der Heiligen und auch in diesen drei Ständen, also eben Erde, Fege, Feuer, Himmel, dass das nicht einfach nur irgendwie so eine Theorie oder irgendeine abstrakte Glaubensüberzeugung ist, sondern dass es etwas ist, woraus wir leben sollen und dürfen. Ja, also das ist ja was ganz, ganz Konkretes, was ganz Praktisches. Nämlich einerseits hängt daran unsere ganze Heiligenverehrung, angefangen mit der Mutter Gottes und den ganzen Heiligen. Jeder hat seine Lieblingsheilige, ob das ist Padre Pio oder wer immer. Gell, ja? Also das hängt daran und wird dadurch, sage ich einmal jetzt, theologisch oder mehr noch als theologisch, ja, also wirklich von der Lehre der Kirche her, untermauert. Ja, also das hat sozusagen seine Richtigkeit und gleichzeitig eben auch dieses Gedächtnis und dieses Gebet der Verstorbenen, das ja, glaube ich, ja, also bei uns einen hohen Stellenwert einfach hat auch oder haben sollte in unserem Glaubensalltag. Also es kommt natürlich, gibt es sicher große Unterschiede, ein bisschen auch nach Kultur und Land und so. Also ich habe das immer wieder erlebt, dass das nicht überall gleich ist. Ja, aber doch, gell, also, dass wir einfach viel Messen auszahlen und viele Gebete und oft auf den Friedhof gehen und für diese Verstorbenen einfach dafür bitten. Und gleichzeitig eben dann, vielleicht ist jetzt in dieser Frage dann zum Ausdruck kam, wenn wir mal auch das Gefühl haben, ja, aber meine verstorbene Großmutter oder mein verstorbener Ehemann oder was, ja. Oder oft auch, gell, übrigens, Sonderfall natürlich, der sehr interessant ist, verstorbene Kinder. Verstorbene Kinder, von denen wir sagen, okay, die haben nicht gesündigt. Wir glauben hoffend, also die sind im Himmel bei Gott. Ja, also gerade auch natürlich auch immer wieder auch bei Fehlgeburten und sowas, gell? Also dass man sagt, ja, die treten für uns ein. Das sind unsere Fürsprecher im Himmel und wir können uns an die wenden. Und natürlich, wenn wir denen jetzt, wenn es nicht einfach nur, ich weiß nicht, der heilige Pfarrer von Ars, der vor 200 Jahren in Frankreich gelebt hat, mit dem ich jetzt rein menschlich nichts zu tun habe, ja, Entschuldigung jetzt für die Ausdrucksweise, ja, aber wenn es jetzt jemand ist, Fleisch von meinem Fleisch, ja, oder also eben mein Vorfahre oder mein Kind oder mein Ehemann, der Verstorbene oder was, natürlich, also da brauche ich mich ja gar nicht erst überzeugen, ich weiß ja, dass der mir nahe ist, dass der sich um mich sorgt, ja, und wenn ich dann die Überzeugung habe, ja, der ist jetzt bei Gott im Himmel, natürlich ist das der stärkste Fürsprecher überhaupt. Ich meine, der oder die hat sein ganzes Leben damit verbracht, sich um mich zu sorgen. Er wird ganz sicher nicht jetzt oder wird aufhören, jetzt erst recht nicht. Ja. Also, dass das was ganz Greifbares ist und was natürlich auch legitimiert oder ja, da sagt, das ist gut und recht und schön so, was manchen ganz automatisch sowieso passiert, dass wir einfach mit unseren Verstorbenen sprechen, dass wir einfach, wenn es schwer ist, okay, du musst mir da jetzt helfen, schau auf mich und so. Also das ist nicht irgendwie Aberglaube oder sonst irgendwas, sondern das gehört in unseren katholischen Glauben mitten hinein. Ja, und ist eben ein schöner Ausdruck für diese Gemeinschaft der Glaubenden. Ja, gut, also dann darf ich jetzt vielleicht einfach den Segen geben zum Abschluss. Der Herr sei mit euch.
0: Und mit deinem Geiste.
1: Auf die Fürsprache der seligen Jungfrau Maria, aller Engel und Heiliger und auch all jener, die in der Gemeinschaft der Heiligen bereits bei Gott vollendet sind, ohne dass es von der Kirche offiziell ausgedrückt wurde, auf deren Fürsprache vertrauen wir und auf deren Fürsprache hin segne ich euch im Namen des Vaters und des Sohnes und des Heiligen Geistes.
0: Amen. Lieber Don Xandro, vielen herzlichen Dank, dass du heute zu uns gesprochen hast und dieses Thema, wie ich finde, so klar und präzise uns erläutert hast. Vielen herzlichen Dank dafür und dir alles Gute und ganz viel Segen auch für dein Wirken und dein priesterliches Wirken hier in Österreich.
1: Danke sehr. Danke sehr.
0: 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Eine Wiederholung dieser Sendung hören Sie heute Nacht um 0:15 Uhr. Am Mikrofon war für Sie Anna Brandt.

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Liebe Hörerinnen und Hörer, ein herzliches Willkommen zu unserer Sendung mit Maria auf dem Weg der geistigen Wallfahrt mit der Weltfamilie von Radio Maria. Aus dem Wiener Sendestudio begrüßt Sie herzlich Anna Brandt. Ich begrüße die Hörer von Radio Maria Österreich sowie unsere Partnersender Radio Maria Südtirol und Radio Horeb. Schön, dass wir gemeinsam verbunden sind. Die geistige Wallfahrt mit der Weltfamilie von Radio Maria führt uns Monat für Monat zu einem anderen Marienwallfahrtsort. Zahlreiche Sender der Weltfamilie von Radio Maria übertragen diese gemeinsame Gebetszeit und vereinen Gläubige aus vielen Ländern und Sprachen im Rosenkranzgebet. So dürfen wir uns heute als eine große geistliche Familie unter dem Schutz der Gottesmutter wissen und gemeinsam unsere Anliegen vor Gott tragen. Heute verbinden wir uns im Gebet mit den Pilgern in Medjugorje und dürfen gemeinsam auf die Fürsprache der seligen Jungfrau Maria vertrauen. Wir befinden uns am Blauen Kreuz in Medjugorje, wo am Fuße des Erscheinungsberges. Der heutige Tag hat eine besondere Bedeutung, denn heute gedenken wir des Jahrestages der Erscheinungen der Königin des Friedens in Medjugorje. Seit vielen Jahren kommen Menschen aus aller Welt an diesen Ort, um zu beten, zu beichten, den Frieden des Herzens zu suchen und sich neu der Liebe Gottes anzuvertrauen. Gemeinsam wollen wir nun unter den Schutz der Königin des Friedens stellen und den Rosenkranz beim Blauen Kreuz in Medjugorje beten. Bitten wir Maria, dass sie uns zu ihrem Sohn Jesus Christus führt, unsere Familien segnet, den Kranken Trost schenkt und unserer Welt den so notwendigen Frieden erwirkt.

0: Carissimi fratelli e sorelle in Cristo, da questo luogo benedetto di Medjugorje, dove milioni di pellegrini.
1: Liebe Brüder und Schwestern in Christus, mit großer Freude grüße ich euch herzlich von diesem gesegneten Ort in Medjugorje aus, wo der Himmel mit der Erde vereint ist, die Gnade im Überfluss geschenkt wird und die Herzen erneuert werden. Heute versammeln wir uns nicht nur physisch, sondern auch geistlich in einer tiefen Gemeinschaft, die alle Distanzen überwindet. Unsere Stärke liegt in unserer Einheit, so wie es uns der Apostel Paulus gelehrt hat. Alles vermag ich durch den, der mich stärkt, aus dem Philipperbrief. Es ist diese göttliche Gegenwart, die unser Gebet so kraftvoll und umwälzend macht. Denken wir daran, wie in der Familie, wenn Eintracht unter den Kindern herrscht, die Eltern ihren Wünschen gerne zustimmen. Das Gleiche gilt für unseren himmlischen Vater. Wir sind uns bewusst, dass wir allein die Flut des Bösen, die sich in der Welt ausbreitet, nicht aufhalten können. Aber vereint im Gebet, mit dem Blick auf Jesus gerichtet und mit unseren Herzen miteinander verbunden, können wir das Unmögliche erreichen. Durch das Gebet können wir Heilung, Frieden und neue Hoffnung in unsere Welt bringen. Deshalb lade ich euch ein, euch uns in diesem Augenblick des Gebetes des Rosenkranzes anzuschließen. Bei jedem Geheimnis werden wir die besonderen Gebetsanliegen nennen, die dieser gesegnete Ort in uns weckt, und sie vertrauensvoll in die Hände unserer himmlischen Mutter legen.
0: La preghiera del Santo Rosario. Nel nome del Padre, del Figlio e dello Spirito Santo.
1: Im Namen des Vaters und des Sohnes und des Heiligen Geistes. Amen. Ich glaube an Gott, den Vater, den Allmächtigen, den Schöpfer des Himmels und der Erde, und an Jesus Christus, seinen eingeborenen Sohn, unseren Herrn, empfangen durch den Heiligen Geist, geboren von der Jungfrau Maria, gelitten unter Pontius Pilatus, gekreuzigt, gestorben und begraben, hinabgestiegen in das Reich des Todes, am dritten Tage auferstanden von den Toten, aufgefahren in den Himmel. Er sitzt zur Rechten Gottes des allmächtigen Vaters. Von dort wird er kommen, zu richten die Lebenden und die Toten. Ich glaube an den Heiligen Geist, die heilige katholische Kirche, Gemeinschaft der Heiligen, Vergebung der Sünden, Auferstehung der Toten und das ewige Leben. Amen.
0: Padre nostro, che sei nei cieli, sia santificato il tuo.
1: Vater unser im Himmel, geheiligt werde dein Name, dein Reich komme, dein Wille geschehe, wie im Himmel, so auf Erden. Unser tägliches Brot gib uns heute und vergib uns unsere Schuld, wie auch wir vergeben unseren Schuldigern. Und führe uns nicht in Versuchung, sondern erlöse uns von dem Bösen. Amen.
0: Ave Maria, piena di grazia, il Signore è con te. Tu sei benedetta fra le donne.
1: Gegrüßet seist du, Maria, voll der Gnade, der Herr ist mit dir. Du bist gebenedeit unter den Frauen, und gebenedeit ist die Frucht deines Leibes, Jesus, der in uns den Glauben vermehre. Heilige Maria, Mutter Gottes, bitte für uns Sünder, jetzt und in der Stunde unseres Todes. Amen. Gegrüßet seist du, Maria, voll der Gnade, der Herr ist mit dir. Du bist gebenedeit unter den Frauen, und gebenedeit ist die Frucht deines Leibes, Jesus, der in uns die Hoffnung stärke. Heilige Maria, Mutter Gottes, bitte für uns Sünder, jetzt und in der Stunde unseres Todes. Amen. Gegrüßet seist du, Maria, voll der Gnade, der Herr ist mit dir. Du bist gebenedeit unter den Frauen, und gebenedeit ist die Frucht deines Leibes, Jesus, der in uns die Liebe entzünde. Heilige Maria, Mutter Gottes, bitte für uns Sünder, jetzt und in der Stunde unseres Todes. Amen.

0: Erstes freudenreiches Geheimnis: Jesus, den du, Jungfrau, vom Heiligen Geist empfangen hast.
1: Dal Vangelo secondo Luca.
0: Aus dem Evangelium nach Lukas.
1: L'angelo Gabriele fu mandato da Dio in una città.
0: Im sechsten Monat wurde der Engel Gabriel von Gott in eine Stadt in Galiläa namens Nazareth zu einer Jungfrau gesandt. Sie war mit einem Mann namens Josef verlobt, der aus dem Haus David stammte. Der Name der Jungfrau war Maria. Der Engel trat bei ihr ein und sagte: Sei gegrüßt, du Begnadete, der Herr ist mit dir. Da sagte der Engel zu ihr: Fürchte dich nicht, Maria, denn du hast bei Gott Gnade gefunden. Siehe, du wirst schwanger werden und einen Sohn wirst du gebären. Dem sollst du den Namen Jesus geben.
2: Medjugorje continua ad essere un luogo dove tanti riscoprono la pace del cuore.
0: Medjugorje ist ein Ort des Friedens. Nicht nur ist es der Königin des Friedens geweiht. Die Pilger, die hierher kommen, erleben in der Regel einen großen Frieden oder finden den Frieden des Herzens. Und das ist eine Erfahrung, die Millionen von Pilgern betrifft. Medjugorje ist das Zeichen Gottes des Friedens, der der Welt seinen Frieden schenken will. Lasst uns gemeinsam beten, dass viele Menschen in der Welt Jesus, den Friedensfürsten, in ihr Leben aufnehmen und zu Friedensstiftern werden. Wir beten nun auf Kroatisch und Italienisch. Vater unser im Himmel, geheiligt werde dein Name, dein Reich komme, dein Wille geschehe, wie im Himmel, so auf Erden. Unser tägliches Brot gib uns heute und vergib uns unsere Schuld, wie auch wir vergeben unseren Schuldigern. Und führe uns nicht in Versuchung, sondern erlöse uns von dem Bösen. Amen. Gegrüßet seist du, Maria, voll der Gnade, der Herr ist mit dir. Du bist gebenedeit unter den Frauen und gebenedeit ist die Frucht deines Leibes, Jesus, den du, o Jungfrau, vom Heiligen Geist empfangen hast. Heilige Maria, Mutter Gottes, bitte für uns Sünder, jetzt und in der Stunde unseres Todes. Amen. Gegrüßet seist du, Maria, voll der Gnade, der Herr ist mit dir. Du bist gebenedeit unter den Frauen und gebenedeit ist die Frucht deines Leibes, Jesus. Heilige Maria, Mutter Gottes, bitte für uns Sünder, jetzt und in der Stunde unseres Todes. Amen. Gegrüßet seist du, Maria, voll der Gnade, der Herr ist mit dir. Du bist gebenedeit unter den Frauen und gebenedeit ist die Frucht deines Leibes, Jesus. Heilige Maria, Mutter Gottes, bitte für uns Sünder, jetzt und in der Stunde unseres Todes. Amen. Gegrüßet seist du, Maria, voll der Gnade, der Herr ist mit dir. Du bist gebenedeit unter den Frauen und gebenedeit ist die Frucht deines Leibes, Jesus. Heilige Maria, Mutter Gottes, bitte für uns Sünder, jetzt und in der Stunde unseres Todes. Amen. Gegrüßet seist du, Maria, voll der Gnade, der Herr ist mit dir. Du bist gebenedeit unter den Frauen und gebenedeit ist die Frucht deines Leibes, Jesus. Heilige Maria, Mutter Gottes, bitte für uns Sünder, jetzt und in der Stunde unseres Todes. Amen. Gegrüßet seist du, Maria, voll der Gnade, der Herr ist mit dir. Du bist gebenedeit unter den Frauen und gebenedeit ist die Frucht deines Leibes, Jesus. Heilige Maria, Mutter Gottes, bitte für uns Sünder, jetzt und in der Stunde unseres Todes. Amen. Gegrüßet seist du, Maria, voll der Gnade, der Herr ist mit dir. Du bist gebenedeit unter den Frauen und gebenedeit ist die Frucht deines Leibes, Jesus. Heilige Maria, Mutter Gottes, bitte für uns Sünder, jetzt und in der Stunde unseres Todes. Amen. Gegrüßet seist du, Maria, voll der Gnade, der Herr ist mit dir. Du bist gebenedeit unter den Frauen und gebenedeit ist die Frucht deines Leibes, Jesus. Heilige Maria, Mutter Gottes, bitte für uns Sünder, jetzt und in der Stunde unseres Todes. Amen. Gegrüßet seist du, Maria, voll der Gnade, der Herr ist mit dir. Du bist gebenedeit unter den Frauen und gebenedeit ist die Frucht deines Leibes, Jesus. Heilige Maria, Mutter Gottes, bitte für uns Sünder, jetzt und in der Stunde unseres Todes. Amen. Gegrüßet seist du, Maria, voll der Gnade, der Herr ist mit dir. Du bist gebenedeit unter den Frauen und gebenedeit ist die Frucht deines Leibes, Jesus. Heilige Maria, Mutter Gottes, bitte für uns Sünder, jetzt und in der Stunde unseres Todes. Amen. Ehre sei dem Vater und dem Sohn und dem Heiligen Geist, wie im Anfang, so auch jetzt und alle Zeit und in Ewigkeit. Amen. O mein Jesus, verzeih uns unsere Sünden, bewahre uns vor dem Feuer der Hölle, führe alle Seelen in den Himmel, besonders jene, die deiner Barmherzigkeit am meisten bedürfen. Maria, Königin des Friedens, bitte für uns.

0: Nel secondo mistero della gioia contempliamo.
1: Zweites freudenreiches Geheimnis, Jesus, den du, Jungfrau, zu Elisabeth getragen hast.
2: Dal Vangelo secondo Luca.
1: Aus dem Evangelium nach Lukas. In diesen Tagen machte sich Maria auf den Weg und eilte in eine Stadt im Bergland von Judäa. Sie ging in das Haus des Zacharias und begrüßte Elisabeth. Da wurde Elisabeth vom Heiligen Geist erfüllt und rief mit lauter Stimme: Gesegnet bist du unter den Frauen und gesegnet ist die Frucht deines Leibes. Und selig, die geglaubt hat, dass sich erfüllt, was der Herr ihr sagen ließ.
0: Medjugorje è un luogo di incontro e di grazia.
1: Medjugorje ist sicherlich ein Ort der Gnade, den Jesus uns durch die Gegenwart seiner Mutter anbietet. Von der Höhe seines Kreuzes aus sagt Jesus zum Apostel Johannes: Siehe deine Mutter. Siehe deine Mutter, wiederholt Jesus jedem Pilger, der nach Medjugorje kommt. Medjugorje wird für die Kirche und für die Welt jeden Tag mehr und mehr zum Zeichen eines Gottes, der wie eine Mutter und mehr als eine Mutter jeden Tag an jedem Ort am Werk ist, um seine Kinder zu retten. Beten wir gemeinsam für den Triumph des unbefleckten Herzens Mariens. Wir beten auf Italienisch und Kroatisch. Vater unser im Himmel, geheiligt werde dein Name. Dein Reich komme, dein Wille geschehe, wie im Himmel, so auf Erden. Unser tägliches Brot gib uns heute und vergib uns unsere Schuld, wie auch wir vergeben unseren Schuldigern. Und führe uns nicht in Versuchung, sondern erlöse uns von dem Bösen. Amen. Gegrüßet seist du, Maria, voll der Gnade, der Herr ist mit dir. Du bist gebenedeit unter den Frauen, und gebenedeit ist die Frucht deines Leibes, Jesus, den du, o Jungfrau, zu Elisabeth getragen hast. Heilige Maria, Mutter Gottes, bitte für uns Sünder, jetzt und in der Stunde unseres Todes. Amen. Gegrüßet seist du, Maria, voll der Gnade, der Herr ist mit dir. Du bist gebenedeit unter den Frauen, und gebenedeit ist die Frucht deines Leibes, Jesus. Heilige Maria, Mutter Gottes, bitte für uns Sünder, jetzt und in der Stunde unseres Todes. Amen. Gegrüßet seist du, Maria, voll der Gnade, der Herr ist mit dir. Du bist gebenedeit unter den Frauen, und gebenedeit ist die Frucht deines Leibes, Jesus. Heilige Maria, Mutter Gottes, bitte für uns Sünder, jetzt und in der Stunde unseres Todes. Amen. Gegrüßet seist du, Maria, voll der Gnade, der Herr ist mit dir. Du bist gebenedeit unter den Frauen, und gebenedeit ist die Frucht deines Leibes, Jesus. Heilige Maria, Mutter Gottes, bitte für uns Sünder, jetzt und in der Stunde unseres Todes. Amen. Gegrüßet seist du, Maria, voll der Gnade, der Herr ist mit dir. Du bist gebenedeit unter den Frauen, und gebenedeit ist die Frucht deines Leibes, Jesus. Heilige Maria, Mutter Gottes, bitte für uns Sünder, jetzt und in der Stunde unseres Todes. Amen. Gegrüßet seist du, Maria, voll der Gnade, der Herr ist mit dir. Du bist gebenedeit unter den Frauen, und gebenedeit ist die Frucht deines Leibes, Jesus. Heilige Maria, Mutter Gottes, bitte für uns Sünder, jetzt und in der Stunde unseres Todes. Amen. Gegrüßet seist du, Maria, voll der Gnade, der Herr ist mit dir. Du bist gebenedeit unter den Frauen, und gebenedeit ist die Frucht deines Leibes, Jesus. Heilige Maria, Mutter Gottes, bitte für uns Sünder, jetzt und in der Stunde unseres Todes. Amen. Gegrüßet seist du, Maria, voll der Gnade, der Herr ist mit dir. Du bist gebenedeit unter den Frauen, und gebenedeit ist die Frucht deines Leibes, Jesus. Heilige Maria, Mutter Gottes, bitte für uns Sünder, jetzt und in der Stunde unseres Todes. Amen. Gegrüßet seist du, Maria, voll der Gnade, der Herr ist mit dir. Du bist gebenedeit unter den Frauen, und gebenedeit ist die Frucht deines Leibes, Jesus. Heilige Maria, Mutter Gottes, bitte für uns Sünder, jetzt und in der Stunde unseres Todes. Amen. Gegrüßet seist du, Maria, voll der Gnade, der Herr ist mit dir. Du bist gebenedeit unter den Frauen, und gebenedeit ist die Frucht deines Leibes, Jesus. Heilige Maria, Mutter Gottes, bitte für uns Sünder, jetzt und in der Stunde unseres Todes. Amen. Ehre sei dem Vater und dem Sohn und dem Heiligen Geist, wie im Anfang, so auch jetzt und alle Zeit und in Ewigkeit. Amen. O mein Jesus, verzeih uns unsere Sünden. Bewahre uns vor dem Feuer der Hölle. Führe alle Seelen in den Himmel, besonders jene, die deiner Barmherzigkeit am meisten bedürfen. Maria, Königin des Friedens, bitte für uns.

0: Kaiser Augustus den Befehl erließ, den ganzen Erdkreis in Steuerlisten einzutragen. So zog auch Josef von der Stadt Nazareth in Galiläa hinauf nach Judäa, in die Stadt Davids, die Bethlehem heißt. Es geschah, als sie dort waren, da erfüllten sich die Tage, dass Maria gebären sollte, und sie gebar ihren Sohn, den Erstgeborenen. Sie wickelte ihn in Windeln und legte ihn in eine Krippe, weil in der Herberge kein Platz für sie war.
1: Medjugorje è conosciuta come il confessionale del mondo.
0: Medjugorje ist ein Ort der Bekehrung. Es gilt als Beichtstuhl der Welt, weil die Pilger, die dorthin kommen, das Bedürfnis verspüren, sich dem Sakrament der Versöhnung zu nähern, einige nach Jahren des Fernstehens von der Kirche. Es ist schön zu sehen, wie sie aus den Beichtstühlen kommen, manchmal mit einem Lächeln und manchmal mit Tränen der Rührung, weil sie eine wahre Erfahrung der Barmherzigkeit Gottes gemacht haben. Oft beginnt mit diesen Beichten ein Weg der echten Umkehr. Beten wir gemeinsam für die Bekehrung so vieler, die Gottes Liebe noch nicht kennen. Vater unser im Himmel, geheiligt werde dein Name. Dein Reich komme, dein Wille geschehe, wie im Himmel, so auf Erden. Unser tägliches Brot gib uns heute und vergib uns unsere Schuld, wie auch wir vergeben unseren Schuldigern. Und führe uns nicht in Versuchung, sondern erlöse uns von dem Bösen. Amen. Gegrüßet seist du, Maria, voll der Gnade, der Herr ist mit dir. Du bist gebenedeit unter den Frauen, und gebenedeit ist die Frucht deines Leibes, Jesus, den du, o Jungfrau, zu Bethlehem geboren hast. Heilige Maria, Mutter Gottes, bitte für uns Sünder, jetzt und in der Stunde unseres Todes. Amen. Gegrüßet seist du, Maria, voll der Gnade, der Herr ist mit dir. Du bist gebenedeit unter den Frauen, und gebenedeit ist die Frucht deines Leibes, Jesus. Heilige Maria, Mutter Gottes, bitte für uns Sünder, jetzt und in der Stunde unseres Todes. Amen. Gegrüßet seist du, Maria, voll der Gnade, der Herr ist mit dir. Du bist gebenedeit unter den Frauen, und gebenedeit ist die Frucht deines Leibes, Jesus. Heilige Maria, Mutter Gottes, bitte für uns Sünder, jetzt und in der Stunde unseres Todes. Amen. Gegrüßet seist du, Maria, voll der Gnade, der Herr ist mit dir. Du bist gebenedeit unter den Frauen, und gebenedeit ist die Frucht deines Leibes, Jesus. Heilige Maria, Mutter Gottes, bitte für uns Sünder, jetzt und in der Stunde unseres Todes. Amen. Gegrüßet seist du, Maria, voll der Gnade, der Herr ist mit dir. Du bist gebenedeit unter den Frauen, und gebenedeit ist die Frucht deines Leibes, Jesus. Heilige Maria, Mutter Gottes, bitte für uns Sünder, jetzt und in der Stunde unseres Todes. Amen. Gegrüßet seist du, Maria, voll der Gnade, der Herr ist mit dir. Du bist gebenedeit unter den Frauen, und gebenedeit ist die Frucht deines Leibes, Jesus. Heilige Maria, Mutter Gottes, bitte für uns Sünder, jetzt und in der Stunde unseres Todes. Amen. Gegrüßet seist du, Maria, voll der Gnade, der Herr ist mit dir. Du bist gebenedeit unter den Frauen, und gebenedeit ist die Frucht deines Leibes, Jesus. Heilige Maria, Mutter Gottes, bitte für uns Sünder, jetzt und in der Stunde unseres Todes. Amen. Gegrüßet seist du, Maria, voll der Gnade, der Herr ist mit dir. Du bist gebenedeit unter den Frauen, und gebenedeit ist die Frucht deines Leibes, Jesus. Heilige Maria, Mutter Gottes, bitte für uns Sünder, jetzt und in der Stunde unseres Todes. Amen. Gegrüßet seist du, Maria, voll der Gnade, der Herr ist mit dir. Du bist gebenedeit unter den Frauen, und gebenedeit ist die Frucht deines Leibes, Jesus. Heilige Maria, Mutter Gottes, bitte für uns Sünder, jetzt und in der Stunde unseres Todes. Amen. Gegrüßet seist du, Maria, voll der Gnade, der Herr ist mit dir. Du bist gebenedeit unter den Frauen, und gebenedeit ist die Frucht deines Leibes, Jesus. Heilige Maria, Mutter Gottes, bitte für uns Sünder, jetzt und in der Stunde unseres Todes. Amen. Gegrüßet seist du, Maria, voll der Gnade, der Herr ist mit dir. Du bist gebenedeit unter den Frauen, und gebenedeit ist die Frucht deines Leibes, Jesus. Heilige Maria, Mutter Gottes, bitte für uns Sünder, jetzt und in der Stunde unseres Todes. Amen. Ehre sei dem Vater.

dem Sohn und dem Heiligen Geist. Wie im Anfang, so auch jetzt und alle Zeit und in Ewigkeit. Amen. O mein Jesus, verzeih uns unsere Sünden. Bewahre uns vor dem Feuer der Hölle. Führe alle Seelen in den Himmel, besonders jene, die deiner Barmherzigkeit am meisten bedürfen. Maria, Königin des Friedens, bitte für uns.

0: Maria Giuseppe presenta.
1: Viertes freudenreiches Geheimnis: Jesus, den du, Jungfrau, im Tempel aufgeopfert hast.
0: Dal Vangelo secondo Luca.
1: Aus dem Evangelium nach Lukas. Sie brachten das Kind nach Jerusalem hinauf, um es dem Herrn darzustellen. Und siehe, in Jerusalem lebte ein Mann namens Simeon. Er wurde vom Geist in den Tempel geführt. Und als die Eltern das Kind Jesus hineinbrachten, um mit ihm zu tun, was nach dem Gesetz üblich war, nahm Simeon das Kind in seine Arme und pries Gott.
0: Da Medjugorje sono nate numerose vocazioni sacerdotali, religiose e familiari.
1: Medjugorje ist ein Ort der Berufungsunterscheidung. Eine von der Pfarrei St. Jakob im Jahr 2011 durchgeführte Umfrage bezeugt, dass etwa 600 Priester an diesem Ort ihre Berufung entdeckt haben. Vielmehr sind diejenigen, die an diesem Ort ihre Berufung zur Familie entdeckt und den Mut gefunden haben, sie zu verwirklichen. Wir brauchen heilige Priester und heilige Familien. Wie Jesus selbst uns einlädt, beten wir gemeinsam den Herrn der Ernte, dass er Arbeiter in seine Ernte sende. Vater unser im Himmel, geheiligt werde dein Name. Dein Reich komme, dein Wille geschehe, wie im Himmel, so auf Erden. Unser tägliches Brot gib uns heute und vergib uns unsere Schuld, wie auch wir vergeben unseren Schuldigern. Und führe uns nicht in Versuchung, sondern erlöse uns von dem Bösen. Amen. Gegrüßet seist du, Maria, voll der Gnade, der Herr ist mit dir. Du bist gebenedeit unter den Frauen, und gebenedeit ist die Frucht deines Leibes, Jesus, den du, o Jungfrau, im Tempel aufgeopfert hast. Heilige Maria, Mutter Gottes, bitte für uns Sünder, jetzt und in der Stunde unseres Todes. Amen. Gegrüßet seist du, Maria, voll der Gnade, der Herr ist mit dir. Du bist gebenedeit unter den Frauen, und gebenedeit ist die Frucht deines Leibes, Jesus. Heilige Maria, Mutter Gottes, bitte für uns Sünder, jetzt und in der Stunde unseres Todes. Amen. Gegrüßet seist du, Maria, voll der Gnade, der Herr ist mit dir. Du bist gebenedeit unter den Frauen, und gebenedeit ist die Frucht deines Leibes, Jesus. Heilige Maria, Mutter Gottes, bitte für uns Sünder, jetzt und in der Stunde unseres Todes. Amen. Gegrüßet seist du, Maria, voll der Gnade, der Herr ist mit dir. Du bist gebenedeit unter den Frauen, und gebenedeit ist die Frucht deines Leibes, Jesus. Heilige Maria, Mutter Gottes, bitte für uns Sünder, jetzt und in der Stunde unseres Todes. Amen. Gegrüßet seist du, Maria, voll der Gnade, der Herr ist mit dir. Du bist gebenedeit unter den Frauen, und gebenedeit ist die Frucht deines Leibes, Jesus. Heilige Maria, Mutter Gottes, bitte für uns Sünder, jetzt und in der Stunde unseres Todes. Amen. Gegrüßet seist du, Maria, voll der Gnade, der Herr ist mit dir. Du bist gebenedeit unter den Frauen, und gebenedeit ist die Frucht deines Leibes, Jesus. Heilige Maria, Mutter Gottes, bitte für uns Sünder, jetzt und in der Stunde unseres Todes. Amen. Gegrüßet seist du, Maria, voll der Gnade, der Herr ist mit dir. Du bist gebenedeit unter den Frauen, und gebenedeit ist die Frucht deines Leibes, Jesus. Heilige Maria, Mutter Gottes, bitte für uns Sünder, jetzt und in der Stunde unseres Todes. Amen. Gegrüßet seist du, Maria, voll der Gnade, der Herr ist mit dir. Du bist gebenedeit unter den Frauen, und gebenedeit ist die Frucht deines Leibes, Jesus. Heilige Maria, Mutter Gottes, bitte für uns Sünder, jetzt und in der Stunde unseres Todes. Amen. Gegrüßet seist du, Maria, voll der Gnade, der Herr ist mit dir. Du bist gebenedeit unter den Frauen, und gebenedeit ist die Frucht deines Leibes, Jesus. Heilige Maria, Mutter Gottes, bitte für uns Sünder, jetzt und in der Stunde unseres Todes. Amen. Gegrüßet seist du, Maria, voll der Gnade, der Herr ist mit dir. Du bist gebenedeit unter den Frauen, und gebenedeit ist die Frucht deines Leibes, Jesus. Heilige Maria, Mutter Gottes, bitte für uns Sünder, jetzt und in der Stunde unseres Todes. Amen. Ehre sei dem Vater und dem Sohn und dem Heiligen Geist, wie im Anfang, so auch jetzt und alle Zeit und in Ewigkeit. Amen. O mein Jesus, verzeih uns unsere Sünden, bewahre uns vor dem Feuer der Hölle, führe alle Seelen in den Himmel, besonders jene, die deiner Barmherzigkeit am meisten bedürfen. Maria, Königin des Friedens, bitte für uns.

0: Nel quinto mistero della gioia contempliamo.
1: Fünftes freudenreiches Geheimnis: Jesus, den du, Jungfrau, im Tempel wiedergefunden hast.
2: Dal Vangelo secondo Luca.
1: Aus dem Evangelium nach Lukas.
2: Giuseppe e Maria.
1: Die Eltern Jesu gingen jedes Jahr zum Paschafest nach Jerusalem. Als er 12 Jahre alt geworden war, zogen sie wieder hinauf, wie es dem Festbrauch entsprach. Da geschah es, nach 3 Tagen fanden sie ihn im Tempel. Er saß mitten unter den Lehrern, hörte ihnen zu und stellte Fragen. Als seine Eltern ihn sahen, waren sie voll Staunen, und seine Mutter sagte zu ihm: Kind, warum hast du uns das angetan? Siehe, dein Vater und ich haben dich mit Schmerzen gesucht. Da sagte er zu ihnen: Warum habt ihr mich gesucht? Wusstet ihr nicht, dass ich in dem sein muss, was meinem Vater gehört?
2: Ed egli rispose loro: Perché mi cercavate? Non sapevate che io devo occuparmi delle cose del Padre mio?
0: Ogni anno migliaia di giovani arrivano a Medjugorje in cerca di luce.
1: Medjugorje ist auch der Ort, an dem jedes Jahr das Jugendfestival stattfindet. Ein sehr wichtiger Moment des Glaubens und des Gebets, an dem Zehntausende von Jugendlichen aus der ganzen Welt teilnehmen. Beten wir gemeinsam, dass viele junge Menschen ihr Herz für die Gnaden öffnen, die Gott selbst ihnen anbietet, um ihre Sendung auf Erden zu erfüllen und für ihr ewiges Heil. Vater unser im Himmel, geheiligt werde dein Name, dein Reich komme, dein Wille geschehe, wie im Himmel, so auf Erden. Unser tägliches Brot gib uns heute und vergib uns unsere Schuld, wie auch wir vergeben unseren Schuldigern. Und führe uns nicht in Versuchung, sondern erlöse uns von dem Bösen. Amen.

Gegrüßet seist du, Maria, voll der Gnade, der Herr ist mit dir. Du bist gebenedeit unter den Frauen und gebenedeit ist die Frucht deines Leibes, Jesus, den du, o Jungfrau, im Tempel wiedergefunden hast. Heilige Maria, Mutter Gottes, bitte für uns Sünder, jetzt und in der Stunde unseres Todes. Amen. Gegrüßet seist du, Maria, voll der Gnade, der Herr ist mit dir. Du bist gebenedeit unter den Frauen und gebenedeit ist die Frucht deines Leibes, Jesus. Heilige Maria, Mutter Gottes, bitte für uns Sünder, jetzt und in der Stunde unseres Todes. Amen. Gegrüßet seist du, Maria, voll der Gnade, der Herr ist mit dir. Du bist gebenedeit unter den Frauen und gebenedeit ist die Frucht deines Leibes, Jesus. Heilige Maria, Mutter Gottes, bitte für uns Sünder, jetzt und in der Stunde unseres Todes. Amen. Gegrüßet seist du, Maria, voll der Gnade, der Herr ist mit dir. Du bist gebenedeit unter den Frauen und gebenedeit ist die Frucht deines Leibes, Jesus. Heilige Maria, Mutter Gottes, bitte für uns Sünder, jetzt und in der Stunde unseres Todes. Amen. Gegrüßet seist du, Maria, voll der Gnade, der Herr ist mit dir. Du bist gebenedeit unter den Frauen und gebenedeit ist die Frucht deines Leibes, Jesus. Heilige Maria, Mutter Gottes, bitte für uns Sünder, jetzt und in der Stunde unseres Todes. Amen. Gegrüßet seist du, Maria, voll der Gnade, der Herr ist mit dir. Du bist gebenedeit unter den Frauen und gebenedeit ist die Frucht deines Leibes, Jesus. Heilige Maria, Mutter Gottes, bitte für uns Sünder, jetzt und in der Stunde unseres Todes. Amen. Gegrüßet seist du, Maria, voll der Gnade, der Herr ist mit dir. Du bist gebenedeit unter den Frauen und gebenedeit ist die Frucht deines Leibes, Jesus. Heilige Maria, Mutter Gottes, bitte für uns Sünder, jetzt und in der Stunde unseres Todes. Amen. Gegrüßet seist du, Maria, voll der Gnade, der Herr ist mit dir. Du bist gebenedeit unter den Frauen und gebenedeit ist die Frucht deines Leibes, Jesus. Heilige Maria, Mutter Gottes, bitte für uns Sünder, jetzt und in der Stunde unseres Todes. Amen. Gegrüßet seist du, Maria, voll der Gnade, der Herr ist mit dir. Du bist gebenedeit unter den Frauen und gebenedeit ist die Frucht deines Leibes, Jesus. Heilige Maria, Mutter Gottes, bitte für uns Sünder, jetzt und in der Stunde unseres Todes. Amen. Gegrüßet seist du, Maria, voll der Gnade, der Herr ist mit dir. Du bist gebenedeit unter den Frauen und gebenedeit ist die Frucht deines Leibes, Jesus. Heilige Maria, Mutter Gottes, bitte für uns Sünder, jetzt und in der Stunde unseres Todes. Amen.

0: Slava Otcu i Sinu i Duhu Svetom.
1: Ehre sei dem Vater und dem Sohn und dem Heiligen Geist, wie im Anfang, so auch jetzt und alle Zeit und in Ewigkeit. Amen. O mein Jesus, verzeih uns unsere Sünden, bewahre uns vor dem Feuer der Hölle, führe alle Seelen in den Himmel, besonders jene, die deiner Barmherzigkeit am meisten bedürfen. Maria, Königin des Friedens, bitte für uns.

0: Kyrie eleison.
1: Kyrie eleison.
0: Christe eleison.
1: Christe eleison.
0: Kyrie eleison.
2: Wir beten die lauretanische Litanei. Herr, erbarme dich. Christus, erbarme dich. Herr, erbarme dich. Christus, höre uns. Christus, erhöre uns. Gott Vater im Himmel, erbarme dich unser. Gott Sohn, Erlöser der Welt, erbarme dich unser. Gott Heiliger Geist, erbarme dich unser. Heilige Dreifaltigkeit, ein einiger Gott, erbarme dich unser. Heilige Maria, bitte für uns. Heilige Mutter Gottes, bitte für uns. Heilige Jungfrau der Jungfrauen, bitte für uns. Mutter Christi, bitte für uns. Mutter der Kirche, bitte für uns. Mutter der göttlichen Gnade, bitte für uns. Mutter der Hoffnung, bitte für uns. Du reine Mutter, bitte für uns. Du keusche Mutter, bitte für uns. Du unversehrte Mutter, bitte für uns. Du unbefleckte Mutter, bitte für uns. Du liebenswürdige Mutter, bitte für uns. Du wunderbare Mutter, bitte für uns. Du Mutter des guten Rates, bitte für uns. Du Mutter des Schöpfers, bitte für uns. Du Mutter des Erlösers, bitte für uns. Du Mutter der Barmherzigkeit, bitte für uns. Du weise Jungfrau, bitte für uns. Du ehrwürdige Jungfrau, bitte für uns. Du lobwürdige Jungfrau, bitte für uns. Du mächtige Jungfrau, bitte für uns. Du gütige Jungfrau, bitte für uns. Du getreue Jungfrau, bitte für uns. Du Spiegel der göttlichen Heiligkeit, bitte für uns. Du Sitz der Weisheit, bitte für uns. Du Ursache unserer Freude, bitte für uns. Du Tempel des Heiligen Geistes, bitte für uns. Du Tabernakel der ewigen Herrlichkeit, bitte für uns. Du Wohnung ganz Gott geweiht, bitte für uns. Du geheimnisvolle Rose, bitte für uns. Du Turm Davids, bitte für uns. Du Elfenbeinerner Turm, bitte für uns. Du goldenes Haus, bitte für uns. Du Arche des Bundes, bitte für uns. Du Pforte des Himmels, bitte für uns. Du Morgenstern, bitte für uns. Du Heil der Kranken, bitte für uns. Du Zuflucht der Sünder, bitte für uns. Du Hilfe der Migranten, bitte für uns. Du Trösterin der Betrübten, bitte für uns. Du Hilfe der Christen, bitte für uns. Du Königin der Engel, bitte für uns. Du Königin der Patriarchen, bitte für uns. Du Königin der Propheten, bitte für uns. Du Königin der Apostel, bitte für uns. Du Königin der Märtyrer, bitte für uns. Du Königin der Bekenner, bitte für uns. Du Königin der Jungfrauen, bitte für uns. Du Königin der Heiligen, bitte für uns. Du Königin ohne Makel der Erbsünde empfangen, bitte für uns. Du Königin in den Himmel aufgenommen, bitte für uns. Du Königin des heiligen Rosenkranzes, bitte für uns. Du Königin der Familien, bitte für uns. Du Königin des Friedens, bitte für uns. Lamm Gottes, du nimmst hinweg die Sünden der Welt, verschone uns, o Herr. Lamm Gottes, du nimmst hinweg die Sünden der Welt, erhöre uns, o Herr. Lamm Gottes, du nimmst hinweg die Sünden der Welt, erbarme dich unser, o Herr. Bitte für uns, o heilige Gottesmutter, auf dass wir würdig werden der Verheißungen Christi. So lasset uns beten. Gütiger Gott, du hast allen Menschen Maria zur Mutter gegeben. Höre auf ihre Fürsprache, nimm von uns die Traurigkeit dieser Zeit, dereinst aber gib uns die ewige Freude. Durch Christus, unseren Herrn. Amen. Wir beten ein Vater unser, ein Grüßes zu Maria und ein Ehre sei dem Vater für die Anliegen des Heiligen Vaters. Vater unser im Himmel, geheiligt werde dein Name, dein Reich komme, dein Wille geschehe, wie im Himmel, so auf Erden. Unser tägliches Brot gib uns heute und vergib uns unsere Schuld, wie auch wir vergeben unseren Schuldigern. Und führe uns nicht in Versuchung, sondern erlöse uns von dem Bösen. Amen. Gegrüßet seist du, Maria, voll der Gnade, der Herr ist mit dir. Du bist gebenedeit unter den Frauen, und gebenedeit ist die Frucht deines Leibes, Jesus. Heilige Maria, Mutter Gottes, bitte für uns Sünder, jetzt und in der Stunde unseres Todes. Amen. Ehre sei dem Vater und dem Sohn und dem Heiligen Geist, wie im Anfang, so auch jetzt und alle Zeit und in Ewigkeit. Amen.
3: Per tutte le grazie ricevute oggi attraverso l'intercessione della Regina della Pace.
2: Grazie a tutti voi. Liebe Brüder und Schwestern, mit einem Herzen voller Dankbarkeit danken wir dem Herrn, dass er uns an diesem Ort tiefer Gnade zusammengeführt hat, wo seine Gegenwart spürbar ist. Mit Zuneigung und Verehrung danken wir der Königin des Friedens, Maria, Mutter Jesu und unserer Mutter, für ihre unablässige und liebevolle Fürsorge, die sie jedem ihrer Kinder zukommen lässt. Ihre Fürsprache ist ein Leuchtfeuer in unserem Leben. Ich danke euch allen, dass ihr diesen starken Moment des Gebets geteilt habt. In dieser Gemeinschaft wird unser Glaube und unser Geist gestärkt. Wir haben dem Vater zahlreiche Anliegen unterbreitet, aber wir wissen, dass die größte Gnade denen vorbehalten ist, die sich dem Gebet öffnen. Erheben wir uns nun mit demütigen und vertrauensvollen Herzen unsere Bitten zum allmächtigen Gott, dem Vater, und rufen wir seinen Segen auf jeden von uns und auf alle, die wir in diesem Gebet mitgenommen haben, hinab. O allmächtiger Vater, gieße deinen himmlischen Frieden in alle Herzen aus und machen sie zu frohen Wohnungen deiner Gegenwart. Amen. Deine Gnade, o Vater, möge unzählige Seelen tief berühren und ihnen das kostbare Geschenk der Umkehr und die Freude schenken, dir zum ersten Mal zu begegnen. Amen. Liebender Vater, dein göttliches Licht erleuchte den Weg so vieler Menschen, damit sie ihre Berufung zum Priestertum, zum geweihten Leben oder zu heiligen Familien erkennen. Gib ihnen die Kraft und den Mut, deinen Ruf großherzig anzunehmen. Amen. Herr, unser Gott, Vater, der Allmächtige, möge dein mächtiger Segen die glorreiche Zeit des Triumphes des unbefleckten Herzens Mariens beschleunigen. Amen. Deine Vorsehung, o Vater, umhülle und beschütze alle, die an diesem Gebet teilgenommen haben, und komme in Fülle auf sie und ihre Familien herab. Im Namen des Vaters und des Sohnes und des Heiligen Geistes. Amen.

Liebe Zuhörer, das war die geistige Wallfahrt mit der Weltfamilie von Radio Maria unter dem Vorsitz von Pater Silvano Alfieri. Die geistige Wallfahrt mit der Weltfamilie von Radio Maria führt uns Monat für Monat zu einem anderen Marienwallfahrtsort. Und so ist es eine große Freude, dass wir heute in Medjugorje zu Gast waren. Ja, der heutige Tag hat eine besondere Bedeutung, denn heute gedenken wir des Jahrestages der Erscheinungen der Königin des Friedens in Medjugorje. Und so haben heute zahlreiche Sender der Weltfamilie von Radio Maria dieses gemeinsame Rosenkranzgebet übertragen und uns so vereint mit vielen Gläubigen aus vielen Ländern und Sprachen. Ich darf herzlich Danke sagen an die gesamte deutschsprachige Hörerfamilie, die auch jetzt in dieser Stunde gemeinsam verbunden war. Radio Maria Österreich, Radio Maria Südtirol und Radio Horeb. Und so verabschiede ich mich aus dem Wiener Sendestudio. Am Mikrofon war für Sie Anna Brandt. Ich wünsche Ihnen noch einen schönen und gesegneten Abend.

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1: Liebe Hörerfamilie von Radio Maria Österreich und Radio Maria Südtirol, es folgt nun ein Beitrag von Schwester Pauline Jacobi. Sie gehört der Gemeinschaft der Auerbacher Schulschwestern an und lebt und wirkt in Mariaschutz am Semmering. Bei Kirche in Not sprach sie über Gottes Plan für Frauen. Wir wünschen Ihnen gute neue Erkenntnisse durch diese Sendung.
2: Das Leben eines Menschen beginnt von seiner Empfängnis aus. Und Gott liebt jeden Menschen und er erschafft jeden Menschen aus Liebe. Und darin allein besteht der Wert des Menschen, weil er von Gott gewollt und geliebt ist. Egal, wie er aussieht, woher er kommt. Und deswegen ist schon der Mensch im Mutterleib wertvoll und ist Person. Und deswegen gilt es auch, jedes ungeborene Leben zu schützen und zu fördern. Gott hat den Menschen erschaffen, und zwar aus Liebe. Er spricht zu jedem Menschen sein Ja, und zwar unabhängig davon, wie er sich entwickelt und was er tun wird, sondern es gilt jedem Menschen das absolute Ja Gottes. Und Gott selber möchte das Gute für den Menschen. Er hat für jeden Menschen einen Heilsplan. Aber der Mensch hat auch diesen freien Willen geschenkt bekommen. Und diesen achtet Gott über alles. Er greift nicht ein. Wir sind nicht keine Marionetten, die irgendwie gezwungen sind, etwas zu tun, sondern wir haben den freien Willen. Das heißt, wir sind auch frei, uns gegen Gott zu entscheiden, was die Sünde beinhaltet. Wir sind alle Menschen von der Erbsünde geprägt und das hindert aber nichts an Gottes Liebe zu jedem Menschen von uns. Und Gott liebt auch den Sünder. Und gerade den Sünder liebt er. Jesus selber sagt, ich bin nicht gekommen, um die Gesunden, zu den gesunden Menschen, sondern um die Kranken zu heilen, um sie zur Umkehr zu rufen. Also Gott kommt zu uns Sündern. Er ist in diese Welt gekommen. Gott selber ist Mensch geworden und zwar unter uns sündigen Menschen, weil er sein Ja zu uns gesprochen hat und immer jeden Tag neu spricht. Gottes Liebe hängt nicht von unserem Tun ab, sondern seine Liebe ist grenzenlos. Es ist unsere Aufgabe, auf diese Liebe Antwort zu geben. Und darin dürfen wir wachsen und fortschreiten. Aber wir können seine Liebe nicht beeinflussen damit. Das heißt, ob ich gläubig bin, ob ich ungläubig bin, ändert nichts an Gottes Liebe zu jedem Menschen. Aber natürlich dürfen wir, indem wir Antworten auf seine Liebe, eine immer engere Beziehung eingehen und auf diesen Weg des Heils gehen. Aber Gott möchte für jeden dieses Heil. Und er wünscht sich, dass jeder darauf antwortet in dieser Liebe. Der Mensch ist als Mann und Frau geschaffen, wie wir es im Buch Genesis lesen können. Gott hat Adam erschaffen und dann die Frau ihm beigestellt. Das heißt, Frau und Mann bilden gemeinsam ein Ganzes, bilden die Vollkommenheit des Menschen. Adam alleine war nicht genug, sondern gemeinsam sind sie ganz, vollkommen Mensch. Und da geht es nicht darum, dass einer besser als der andere wäre. Es geht um keine Wertigkeit, um keine Konkurrenz, sondern um ein Zueinander und sich ergänzen. Und genau so dürfen, sollen wir in der Welt uns ergänzen als Mann und Frau. Besonders auch in der Ehe, in der Familie. Aber darüber hinaus auch im Ordensleben, im kirchlichen Leben, dass sich Männer und Frauen, Priester und Ordensschwestern ergänzen, qua Schöpfung her von dem Geschaffensein, weil jeder Männer und Frauen haben verschiedene Gaben und Fähigkeiten, ja, und Veranlagungen. Und das, was die Frau in sich hat, hat der Mann nicht. Und was der Mann in sich hat, hat die Frau nicht. Und so dürfen wir einander ergänzen und gemeinsam Gutes bringen und fruchtbar werden für die Kirche. Ganz prominent ist natürlich Maria in der Heiligen Schrift als Frau zu sehen und präsent. Die Mutter Gottes, die nie im Vordergrund war, sondern eher im Hintergrund, aber immer da war. Sie war immer präsent im Leben Jesu und im Leben der Kirche. Sie hat Jesus geboren. Ohne sie wäre Gott nicht Mensch geworden. Was heißt, es ist eine ganz essentielle Aufgabe und Rolle, die sie da übernommen hat. Ja, ohne sie wäre das Heil nicht in die Welt gekommen. Und das ist einer Frau zugekommen, diese Aufgabe von Gott her. Also es ist eine hohe Würde für die Frau, dass sie auserwählt wird für diese Rolle in der Heilsgeschichte. Maria hat zum Beispiel auch bei der Hochzeit von Kana, hat sie die Jünger auf Jesus hin verwiesen. Tut, was er euch sagt, hört auf ihn. Und so darf auch die Frau in der Kirche immer wieder auf Jesus hinlenken, ja, auf ihn verweisen. Und es ist eine schöne Aufgabe, auf Jesus hinzuverweisen. Maria ist auch die, die Jesus einfach immer begleitet hat. In der Nähe, in der Ferne, aber sie war immer da. Sie ist auch die, die bis unterm Kreuz bei Jesus war, die im größten Leid standgehalten hat. Und das zeigt auch eine Größe der Frau, Leid zu tragen und mitzuleiden.

0: Darüber hinaus hat Jesus Maria dann seinen Jünger anvertraut am Kreuz. Er hat gesagt, Frau, siehe dein Sohn. Und so ist Maria auch Mutter für uns alle, auch Mutter der Priester. Und wie schön ist es, diese Aufgabe der Mutter. Eine Mutter, die fürsorglich ist, die da ist, die das Kind ins Leben hineinführt, die es zum Wachstum befördert, die es wachsen lässt und aufblühen lässt. Und jetzt in geistlicher Weise darf eben auch eine Frau vielen in der Kirche helfen, zu Jesus hinzufinden und aufzublühen, dass sie in ihre Berufung finden oder auch Priestern zu helfen, ihre Berufung leben zu können. Da auch darf man sehen, diese Ergänzung von Mann und Frau, dass zum Beispiel jetzt, wenn wir in Maria Schutz sind mit Priestern und Ordensschwestern, wir Ordensschwestern dürfen die Priester unterstützen, ihren Dienst zu tun. Und wir dürfen in dieser positiven Weise den Priestern dienen, indem wir Jesus dienen. Und das hat nichts damit zu tun, dass wir weniger wert sind, dass wir weniger können würden, sondern es geht um diese Berufung. Und Jesus freut sich daran, wenn wir uns so aneinander ergänzen und so in die Fülle und in die ganze Entfaltung kommen gemeinsam. In der Kirchengeschichte können wir viele auch heilige Frauen sehen. Frauen, die berufen worden sind von Gott und die der Kirche auch Richtung und Weisung gegeben haben. Wir können ganz früh in der Kirche schon sehen, die heilige Clara von Assisi, die dann auch mit einem Orden gegründet hat, die dem heiligen Franz von Assisi zur Seite gestanden ist, die eine ganz wichtige Persönlichkeit war in dieser Zeit. Wir wissen von der heiligen Teresa von Avila, wir wissen von Katharina von Siena. Alles Frauen, die eine große auch Wirkmächtigkeit in der Kirche gehabt haben. Obwohl sie nicht Priesterin oder Papst geworden sind, haben sie ganz entscheidend die Kirche mit beeinflussen können. Aber in ihrer Fraulichkeit, sie haben angenommen, was Gott ihnen geschenkt hat und in sie hineingelegt hat. Und damit haben sie gearbeitet und Segen für die Kirche geschenkt. Und es gibt eben sogar auch Frauen, die Mitpatroninnen Europas sind, ja, die heilige Birgitta von Schweden. Was für eine hohe Berufung und wie groß ist es, Patronin Europas zu sein. Sie wird angerufen als Patronin, Schutzpatronin Europas. Die Rolle der Frau in der Kirche heute ist sehr ambivalent, würde ich sagen. Die Frau hat sehr wohl ihren Platz in der Kirche, auch von Gott her. Aber viele Frauen heutzutage fühlen sich vernachlässigt und irgendwo untergestellt, untergeordnet. Und ich denke, dass hier oft ein Missverständnis vorliegt, was eigentlich Kirche ist, was vielleicht auch Priestertum ist, was der größte Dienst, ein Amt des Dienstes ist. Die Frau darf sich selber einbringen, wie sie ist, wie sie geschaffen ist. Und wir dürfen da auch darauf achten, wie wir von Gott her geschaffen sind. Frau und Mann sind unterschiedlich geschaffen, haben unterschiedliche Qualitäten. Und da geht es nicht um ein Mehr oder Weniger, sondern um ein Verschiedensein. Und in dem Verschiedensein kann man trotzdem zu einer Einheit finden. Aber wir müssen nicht alle meinen, das Gleiche tun zu können und das Gleiche tun zu müssen, sondern es geht darum, die Weisheit Gottes anzunehmen für jeden Menschen, diesen Plan, den Gott für uns hat und uns so einbringen. Und dann können wir fruchtbar werden für sein Reich und für die Kirche. Und in diesem Sinne würde ich einfach sagen, dass es nicht darum geht, dass wir Karriere machen müssen in der Kirche, sondern unser Ziel ist es ja, dass das Reich Gottes verbreitet wird, dass es immer größer wird auf dieser Welt und dass Kirche wachsen kann, dass sie sich erneuert, dass sie fruchtbar wird. Und ich denke, Kirche kann nicht wachsen, wenn wir uns gegenseitig in die Haare kriegen und streiten und um Ämter kämpfen, sondern wenn jeder seinen Platz annimmt und auf diesem Platz wirkt. Und die Rolle der Frau spielt dabei eben eine ganz entscheidende Rolle. Das sehen wir an Maria selber. Sie war nicht im Vordergrund, sie hat nicht eine Jüngerschar angeleitet, sie war nicht die Hirtin, sondern es war Jesus. Aber Maria ist ganz essentiell wichtig für auch die frühe Kirche, für die Urkirche. Auch in der Apostelgeschichte hören wir davon, als Jesus aufgefahren ist in den Himmel und er nicht mehr da war, da verharrten die Jünger einmütig im Gebet, gemeinsam mit den Frauen und mit Maria, der Mutter Jesu. Das heißt, Maria, gemeinsam mit den anderen Frauen, ist eine tragende Säule des Gebetes in der Kirche. Und das Gebet ist so wichtig. Das ist diese innerste, man könnte fast sagen, intime Beziehung zu Gott, die man da hat und die alles trägt. Das Gebet ist wie die Lunge, die alles durchatmet und durchflutet. Ohne Gebet kann Kirche nicht fruchtbar sein. Und wenn es nicht viele Menschen gibt und auch viele Frauen, die beten, kann der Priester nicht fruchtbar sein. Und deswegen sehe ich es auch als meine Aufgabe, auch als Ordensschwester, für die Priester zu beten. Weil ich weiß, sie brauchen das Gebet, damit sie ihren Dienst tun kann, damit ihr Dienst segensreich ist. Sie brauchen unser Gebet, sie brauchen unseren Beistand und auch unseren Dienst, dass wir gemeinsam wirken können, dass ich als Ordensschwester den Priester unterstützen kann in seinen Aufgaben, dass ich ihm zuarbeite. Und dann kann man sehen, wie gemeinsam etwas Großes wachsen kann. Das ist großartig und es ist wunderschön zu sehen, wie so Reich Gottes werden kann unter uns.
1: Das war die Lebenshilfe auf Radio Maria. Sie hörten Schwester Pauline zum Thema Gottes Plan für Frauen. 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

Es ist 17.30 Uhr. Einen schönen guten Abend, liebe Hörerfamilie von Radio Maria. Aus dem Wiener Sendestudio begrüßt Sie Wolfgang Reumüller. Wir beten nun die Vesper, das Abendlob der Kirche, gemeinsam mit der geistlichen Familie das Werk. Übertragen aus dem Kloster Thalbach in Bregenz.

0: Herr, du bist meine Burg, mein Schild, dem ich vertraue. Gelobt sei der Herr, der mein Fels ist, der meine Hände den Kampf gelehrt hat, meine Finger den Krieg.
1: Du bist meine Hut und Burg, meine Festung, mein Retter,
0: mein Schild, dem ich vertraue. Er macht mir Völker untertan.
1: Herr, was ist der Mensch, dass du dich um ihn kümmerst? Des Menschen Kind, dass du es beachtest.
0: Der Mensch gleicht einem Hauch. Seine Tage sind wie ein flüchtiger Schatten.
1: Herr, neige deinen Himmel und steig herab. Rühre die Berge an, sodass sie rauchen.
0: Schleudere Blitze und zerstreue die Feinde. Schieß deine Pfeile ab und jag sie dahin.
1: Streck deine Hände aus der Höhe herab und befreie mich. Reiß mich heraus aus gewaltigem Wasser, aus der Hand der Fremde.
0: Alles, was ihr nun sagt, ist Lüge. Mein Eide schwört ihre Rechte.

0: ist meine Burg, mein Schild, dem ich vertraue.
1: Glücklich das Volk, dessen Gott der Herr ist. Ein neues Lied will ich, o Gott, dir singen. Auf der zehnseitigen Harfe will ich dir spielen,
0: der du den Königen den Sieg verleihst und David deinen Knecht errettest.
1: Vor dem bösen Schwert rette ich, entreiß mich der Hand der Fremde.
0: Alles, was ihr Mund sagt, ist Lüge. Mein Eide schwört ihre Rechte.
1: Unsere Söhne seien wie junge Bäume, hochgewachsen in ihrer Jugend.
0: Unsere Töchter wie schlanke Säulen, die geschnitzt sind für den Tempel.
1: Unsere Speicher seien gefüllt, überquellend von vielerlei Fülle.
0: Unsere Herden mögen sich tausendfach mehren, viel tausendfach auf unseren Fluren.
1: Unsere Kühe mögen tragen, ohne zu verwerfen und ohne Unfall. Kein Wehgeschrei werde laut auf unseren Straßen.
0: Wohl dem Volk, dem es so ergeht. Glücklich das Volk, dessen Gott der Herr ist.

0: Glücklich das Volk, dessen Gott der Herr ist.
1: Jetzt ist gekommen die Rettung und die Macht und die Herrschaft unseres Gottes. Wir danken dir, Herr und Gott, du Herrscher über die ganze Schöpfung.
0: Der du bist und der du warst,
2: und trat deine Herrschaft an.
0: Die Völker gerieten in Zorn. Da kam dein Zorn, die Zeit, die Toten zu richten.
2: Die Zeit, deine Knechte zu belohnen. Die Propheten und die Heiligen.
0: Und alle, die deinen Namen fürchten. Die Großen und die Kleinen.
2: Die Zeit, alles zu verderben. Die Erde verwerben.
0: Jetzt ist er da, der rettende Sieg, die Macht und die Herrschaft unseres Gottes und die Vollmacht seines Gesalbten.
2: Denn gestürzt wurde der Ankläger unserer Brüder, der sie bei Tag und bei Nacht vor unserem Gott verklagte.
0: Sie haben ihn besiegt durch das Blut des Lammes. Und durch ihr Wort und ihr Zeugnis.
2: Sie hielten ihr Leben nicht fest, bis hinein in den Tod.
0: Darum jubelt ihr Himmel und alle, die darin wohnen.

0: Jetzt ist gekommen die Rettung und die Macht und die Herrschaft unseres Gottes.
1: Aus dem Kolosserbrief: Ihr müsst unerschütterlich und unbeugsam am Glauben festhalten und dürft euch nicht von der Hoffnung abbringen lassen, die euch das Evangelium schenkt. In der ganzen Schöpfung unter dem Himmel wurde das Evangelium verkündigt und ihr habt es gehört. Mein Hirte ist der Herr, er weidet mich auf grünen Auen.
0: Mein Hirte ist der Herr, er weidet mich auf grünen Auen.
1: Er leitet mich auf rechten Pfaden, treu seinem Namen.
0: Er weidet mich auf grünen Auen.
1: Ehre sei dem Vater und dem Sohn und dem Heiligen Geist.
0: Mein Hirte ist der Herr, er weidet mich auf grünen Auen.
2: Selig die Hunger nach der Gerechtigkeit. Der Herr wird sie sättigen und mit seinen Gaben beschenken.

0: und in Ewigkeit. Amen.
1: Selig die Hunger nach der Gerechtigkeit, der Herr wird sie sättigen und mit seinen Gaben beschenken.
2: Lasst uns zu Jesus Christus beten, dem Licht der Völker.
1: Christus, erhöre uns.
3: Du Licht, das keinen Abend kennt, führe alle Menschen zur vollen Erkenntnis der Wahrheit.
1: Christus, erhöre uns.
3: Steh ihnen bei, die sich dem Dienst an den Kranken widmen. Schenke ihnen Herzlichkeit und Geduld.
1: Christus, erhöre uns.
3: Du lässt die Menschen die Geheimnisse der Natur erforschen. Lenke ihre Wissen zum Wohl aller, die diese Erde bewohnen.
1: Christus, erhöre uns.
3: Erbarme dich derer, die sich in Schuld verstrickt haben. Schenke ihnen Einsicht und Umkehr.
1: Christus, erhöre uns.
3: Du öffnest und niemand kann schließen. Öffne unseren Verstorbenen das Tor zum ewigen Leben.
1: Christus, erhöre uns.
2: Vater unser im Himmel,
1: geheiligt werde dein Name, dein Reich komme, dein Wille geschehe, wie im Himmel so auf Erden. Unser tägliches Brot gib uns heute und vergib uns unsere Schuld, wie auch wir vergeben unseren Schuldigern. Und führe uns nicht in Versuchung, sondern erlöse uns von den Bösen.
2: Herr, höre auf unser Abendgebet. Gib, dass wir dem Beispiel deines Sohnes folgen und in Geduld einander jene Liebe erweisen, die er den Seinen am Abend vor seinem Leiden erwiesen hat. Darum bitten wir durch Jesus Christus, deinen Sohn, unseren Herrn und Gott, der in der Einheit des Heiligen Geistes mit dir lebt und herrscht in alle Ewigkeit.
1: Amen.
2: Der Herr sei mit euch.
1: Und mit deinem Geiste.
2: Ich segne euch, der allmächtige Gott, der Vater, der Sohn und der Heilige Geist.
1: Amen.
2: Geht hin in Frieden.
1: Dank sei Gott, dem Herrn.
2: Engel des Herrn brachte Maria die Botschaft.
1: Und sie empfing vom Heiligen Geist.
2: Gegrüßet seist du, Maria, voll der Gnade, der Herr ist mit dir. Du bist gebenedeit unter den Frauen. Und gebenedeit ist die Frucht deines Leibes, Jesus.
1: Heilige Maria, Mutter Gottes, bitte für uns Sünder, jetzt und in der Stunde unseres Todes. Amen.
2: Maria sprach sie, ich bin die Magd des Herrn.
1: Mir geschehe nach deinem Wort.
2: Gegrüßet seist du, Maria, voll der Gnade, der Herr ist mit dir. Du bist gebenedeit unter den Frauen. Und gebenedeit ist die Frucht deines Leibes, Jesus.
1: Heilige Maria, Mutter Gottes, bitte für uns Sünder, jetzt und in der Stunde unseres Todes. Amen.
2: Das Wort ist Fleisch geworden.
1: Und hat unter uns gewohnt.
2: Gegrüßet seist du, Maria, voll der Gnade, der Herr ist mit dir. Du bist gebenedeit unter den Frauen. Und gebenedeit ist die Frucht deines Leibes, Jesus.
1: Heilige Maria, Mutter Gottes, bitte für uns Sünder, jetzt und in der Stunde unseres Todes. Amen.
2: Bitte für uns, Heilige Gottes, Mutter,
1: dass wir würdig werden der Verheißung Christi.
2: Lasset uns beten. Allmächtiger Gott, gieße deine Gnade in unsere Herzen ein. Durch die Botschaft des Engels haben wir die Menschwerdung Christi, deines Sohnes, erkannt. Führe uns durch sein Leiden und Kreuz zur Herrlichkeit der Auferstehung. Darum bitten wir durch ihn, Christus, unseren Herrn.
1: Amen.
2: Herr, gib unseren Verstorbenen die ewige Ruhe.
1: Und das ewige Licht leuchte ihnen.
2: Lass sie ruhen in Frieden.
1: Amen.
2: Maria, Sitz der Weisheit.
1: Bitte für uns und mit uns.
4: Wir beteten die Vesper und den Angelus gemeinsam mit der geistlichen Familie das Werk übertragen aus dem Kloster Thalbach in Bregenz. Und wir bedanken uns bei unserem Partnersender Radio Horeb für die Möglichkeit der Übernahme.

Es ist 17.54 Uhr, 6 Minuten vor 6. 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Werfen wir nun einen Blick auf das Abendprogramm. Heute am Donnerstag, den 25. Juni 2026, feiern wir den 45. Jahrestag der Erscheinungen der Königin des Friedens in Medjugorje. Aus diesem Anlass übertragen wir jetzt um 18 Uhr den Gebetsabend mit heiliger Messe aus der Stiftskirche Ossiach in Kärnten. 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Ingeborg Bachmann, ein Streiflicht mit Gudrun Trausmuth. Und um 21.40 Uhr beschließen wir den Tag mit der Komplett. Heute beten wir mit Pater Daniel Artmeier aus Blindenmarkt in Niederösterreich. Ab 22 Uhr hören Sie dann Wiederholungssendungen. 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

0: Liebe Hörerfamilie von Radio Maria, wie bereits angekündigt, übertragen wir jetzt aus der Stiftskirche Ossiach in Kärnten den Gebetsabend mit heiliger Messe anlässlich des 45. Jahrestages der Erscheinungen der Königin des Friedens und der Versöhnung in Medjugorje. Dazu übergebe ich jetzt an unseren Mobiltechniker vor Ort, Emil Ogris. Einen schönen guten Abend, grüß dich.
1: Grüß dich. Guten Abend, liebe Hörerfamilie von Radio Maria. Heute melde ich mich aus der Stiftkirche in Ossiach in Kärnten zum Medjugorje-Fest, zum Gebetsabend, zum Anlass des 45 Jahre der Erscheinung der Königin des Friedens. Das Gotteshaus ist der Mutter Gottes geweiht. Wir beginnen mit dem Rosenkranz. Da sind dann auch Gebetssprüche zur Gottesmutter enthalten. Und dann anschließend beginnt die Heilige Messe mit Stiftspfarrer Magister Erich Eichholzer und Dechant Anton Obetnik. Liebe Hörerfamilie von Radio Maria, ich wünsche Ihnen eine gesegnete Mitfeier dieses Gebetsabend aus der Stiftkirche in Ossiach.

0: Im Namen des Vaters und des Sohnes und des Heiligen Geistes.
1: Amen.
0: Komm, Heiliger Geist, entzünde in uns das Feuer deiner Liebe. Sende aus deinen Geist und alles wird neu geschaffen. Und du wirst das Angesicht der Erde erneuern. Herr, wir bitten dich, reinige unser Herz, damit wir in würdiger Weise beten. Maria, wir bitten dich, bete nur mit uns mit und bitte du für uns. Wir wollen der endgültigen Entscheidung der Mutterkirche über die Vorkommnisse in Medjugorje nicht vorgreifen, aber wir wollen eben versuchen, diese Botschaft zu leben, die wir aufgetragen haben, bekommen von Vatikan, die Spiritualität von Medjugorje zu leben, so gut es geht. Wir wollen mit einem Gebet beginnen, eines Motors, Pater Slavko Barbaric, der am letzten Lebenstag ein Gebet gesprochen hat. Und das Gebet wollen wir mit euch schließen. Am Nachmittag ist er dann am Erscheinung am Kreuzberg verstorben. Herr allmächtiger Gott, du Schöpfer des Himmels und der Erde, Schöpfer des Lebens, im Namen deines Sohnes Jesus Christus, des Königs, mit Maria, der Königin des Friedens, bitten wir dich, befreie unser Herz von all dem, was dich stört, dass du in unserem Leben jene Stelle einnimmst, die dir gebührt. Wir entsagen allem Egoismus und jedem Huldigen der eigenen Person, der Tat der Unterjochung, dem falschen Verhältnis zu anderen. Wir entsagen all dem, was dich stört, dass du in unserem Leben die erste Stelle einnimmst. Wir bringen dir alle da, die in die Irre gegangen sind, die gefangen sind von ihrem Egoismus, gefangen von anderen Menschen oder materiellen Dingen. Befreie auch sie, dass auch sie als Kinder der Freiheit leben können und so ein richtiges Verhältnis zu sich und zu anderen schaffen können. Wir bitten dich, alle Getauften, die den Namen Christ tragen, aber nicht so leben, dem Weg nicht folgen, den du ihnen gezeigt hast in deinem Sohn Jesus Christus. Segne alle Verantwortlichen in der Kirche und in der Welt, dass sie ihre Stellung, ihre Herrschaft und Macht verantwortlich leben im Lichte Christi, der unser König ist und mit dir lebt und herrscht in Ewigkeit. Amen. Wir wollen die lichtreichen Rosenkranzgeheimnisse betrachten. Donnerstags ist üblich, die lichtreichen Rosenkranzgesetze zu beten, was auch in Medjugorje geschieht. Und die wollen wir eben anhand des Rosenkranzes betrachten. Ich glaube an Gott, den Vater, den Allmächtigen, den Schöpfer des Himmels und der Erde und an Jesus Christus, seinen Eingeborenen, unseren Herrn, empfangen durch den Heiligen Geist, geboren von der Jungfrau Maria, gelitten unter Pontius Pilatus, gekreuzigt, gestorben und begraben, hinabgestiegen in das Reich des Todes, am dritten Tag wieder auferstanden von den Toten, aufgefahren in den Himmel, er sitzt zur Rechten Gottes, des allmächtigen Vaters. Von dort wird er kommen, zu richten die Lebenden und die Toten. Ich glaube an den Heiligen Geist, die heilige katholische Kirche, Gemeinschaft der Heiligen, Vergebung der Sünden, Auferstehung der Toten und das ewige Leben. Vater unser im Himmel, geheiligt werde dein Name. Dein Reich komme, dein Wille geschehe, wie im Himmel, so auf Erden. Gegrüßet seist du, Maria, voller Gnade, der Herr ist mit dir. Du bist gebenedeit unter den Frauen. Und gebenedeit ist die Frucht deines Leibes, Jesus, der uns den Glauben vermehre.
2: Heilige Maria, Mutter Gottes, bitte für uns Sünder, jetzt und in der Stunde unseres Todes. Amen.
0: Gegrüßet seist du, Maria, voll der Gnade, der Herr ist mit dir. Du bist gebenedeit unter den Frauen und gebenedeit ist die Frucht deines Leibes, Jesus, der uns die Hoffnung stärke.
1: Heilige Maria, Mutter Gottes, bitte für uns Sünder, jetzt und in der Stunde unseres Todes. Amen.
0: Gegrüßet seist du, Maria, voll der Gnade, der Herr ist mit dir. Du bist gebenedeit unter den Frauen und gebenedeit ist die Frucht deines Leibes, Jesus, der uns die Liebe entzünde.
1: Heilige Maria, Mutter Gottes, bitte für uns Sünder, jetzt und in der Stunde unseres Todes. Amen.
0: Ehre sei dem Vater und dem Sohn und dem Heiligen Geist.
1: Wie im Anfang, so auch jetzt und alle Zeit und in Ewigkeit. Amen.
0: Wir schauen das erste Geheimnis. Jesus, der von Johannes getauft worden ist.
2: Kaum war Jesus getauft und aus dem Wasser gestiegen, da öffnete sich der Himmel und er sah den Geist Gottes wie eine Taube auf sich herabkommen und eine Stimme aus dem Himmel sprach: Das ist mein geliebter Sohn, an dem ich Gefallen gefunden habe. Unser himmlischer Vater, du hast Jesus, deinen geliebten Sohn, zu uns auf diese Erde gesandt. Er hat sich taufen lassen wie einer von uns, ist Mensch geworden wie einer von uns und ist bis in den Tod gegangen. So sehr hast du uns geliebt, dass du Jesus, dein Ein und Alles, für uns in den Tod hast gehen lassen, damit wir durch ihn ewiges Leben haben. Lass uns diese Liebe begreifen und immer mehr aus ihr leben.
0: O Jesus, durch dieses Geheimnis der Taufe des Johannes, hab Erbarmen mit uns und hilf uns, die Botschaft der Königin des Friedens, dein und unserer Mutter, zu leben.
3: Liebe Kinder, möge diese Zeit eine Zeit des Gebetes und des Fastens sein. Vater unser im Himmel, geheiligt werde dein Name, dein Reich komme, dein Wille geschehe wie im Himmel so auf Erden.
1: Unser tägliches Brot gib uns heute und vergib uns unsere Schuld, wie auch wir vergeben unseren Schuldigern. Und führe uns nicht in Versuchung, sondern erlöse uns von dem Bösen.
3: Gegrüßet seist du, Maria, voll der Gnade, der Herr ist mit dir. Du bist gebenedeit unter den Frauen und gebenedeit ist die Frucht deines Leibes, Jesus.
1: Heilige Maria, Mutter Gottes, bitte für uns Sünder, jetzt und in der Stunde unseres Todes. Amen.
3: Gegrüßet seist du, Maria, voll der Gnade, der Herr ist mit dir. Du bist gebenedeit unter den Frauen und gebenedeit ist die Frucht deines Leibes, Jesus.
1: Heilige Maria, Mutter Gottes, bitte für uns Sünder, jetzt und in der Stunde unseres Todes. Amen.
3: Gegrüßet seist du, Maria, voll der Gnade, der Herr ist mit dir. Du bist gebenedeit unter den Frauen und gebenedeit ist die Frucht deines Leibes, Jesus.
1: Heilige Maria, Mutter Gottes, bitte für uns Sünder, jetzt und in der Stunde unseres Todes. Amen.
3: Gegrüßet seist du, Maria, voll der Gnade, der Herr ist mit dir. Du bist gebenedeit unter den Frauen und gebenedeit ist die Frucht deines Leibes, Jesus.
1: Heilige Maria, Mutter Gottes, bitte für uns Sünder, jetzt und in der Stunde unseres Todes. Amen.
3: Gegrüßet seist du, Maria, voll der Gnade, der Herr ist mit dir. Du bist gebenedeit unter den Frauen und gebenedeit ist die Frucht deines Leibes, Jesus.
1: Heilige Maria, Mutter Gottes, jetzt und in der Stunde unseres Todes. Amen.
3: Gegrüßet seist du, Maria, voll der Gnade, der Herr ist mit dir. Du bist gebenedeit unter den Frauen, und gebenedeit ist die Frucht deines Leibes, Jesus.
1: Heilige Maria, Mutter Gottes, bitte für uns Sünder, jetzt und in der Stunde unseres Todes. Amen.
3: Gegrüßet seist du, Maria, voll der Gnade, der Herr ist mit dir. Du bist gebenedeit unter den Frauen, und gebenedeit ist die Frucht deines Leibes, Jesus.
1: Heilige Maria, Mutter Gottes, bitte für uns Sünder, jetzt und in der Stunde unseres Todes. Amen.
3: Gegrüßet seist du, Maria, voll der Gnade, der Herr ist mit dir. Du bist gebenedeit unter den Frauen, und gebenedeit ist die Frucht deines Leibes, Jesus.
1: Heilige Maria, Mutter Gottes, bitte für uns Sünder, jetzt und in der Stunde unseres Todes. Amen.
3: Gegrüßet seist du, Maria, voll der Gnade, der Herr ist mit dir. Du bist gebenedeit unter den Frauen, und gebenedeit ist die Frucht deines Leibes, Jesus.
1: Heilige Maria, Mutter Gottes, bitte für uns Sünder, jetzt und in der Stunde unseres Todes. Amen.
3: Gegrüßet seist du, Maria, voll der Gnade, der Herr ist mit dir. Du bist gebenedeit unter den Frauen, und gebenedeit ist die Frucht deines Leibes, Jesus.
1: Heilige Maria, Mutter Gottes, bitte für uns Sünder, jetzt und in der Stunde unseres Todes. Amen.
3: Die Ehre sei dem Vater und dem Sohn und dem Heiligen Geist.
1: Wie im Anfang, so auch jetzt und alle Zeit und in die Ewigkeit. Amen.
3: O mein Jesus, verzeih uns unsere Sünden, bewahre uns vor dem Feuer der Hölle, führe alle Seelen in den Himmel, besonders jene, die deiner Barmherzigkeit am meisten bedürfen.

Wir schauen das zweite Lichtreihe-Geheimnis, Jesus, der sich bei der Hochzeit zu Kana offenbart hat.

0: aus den Dienern gesandt, sie sollen die steinernen Krüge mit Wasser füllen. Was gebraucht wurde, war Wein. Jesus, wie oft kommt es uns vor, dass das, worum du uns bittest, dass es nichts ist im Vergleich zu dem, was gefordert ist. Jesus, schenk uns dieses Vertrauen deiner Mutter, was er euch sagt, das tut, dass wir das, was du uns bittest, im Vertrauen darauf tun, dass du uns ein bisschen, so wie dieses Wasser, in Wein verwandelst, der gebraucht wird.
1: O Jesus, durch dieses Geheimnis, hab Erbarmen mit uns und hilf uns, die Botschaft der Gospel zu leben, so gut es geht.
2: Meine lieben Kinder, kehrt in Liebe zu Gott zurück, der euer Friede ist.
3: Vater unser im Himmel, geheiligt werde dein Name, dein Reich komme, dein Wille geschehe, wie im Himmel, so auf Erden.
4: Unser tägliches Brot gib uns heute und vergib uns unsere Schuld, wie auch wir vergeben unseren Schuldigern. Und führe uns nicht in Versuchung, sondern erlöse uns von dem Bösen.
3: Gegrüßet seist du, Maria, voll der Gnade, der Herr ist mit dir. Du bist gebenedeit unter den Frauen, und gebenedeit ist die Frucht deines Leibes, Jesus.
4: Heilige Maria, Mutter Gottes, bitte für uns Sünder, jetzt und in der Stunde unseres Todes. Amen.
3: Gegrüßet seist du, Maria, voll der Gnade, der Herr ist mit dir. Du bist gebenedeit unter den Frauen, und gebenedeit ist die Frucht deines Leibes, Jesus.
4: Heilige Maria, Mutter Gottes, bitte für uns Sünder, jetzt und in der Stunde unseres Todes. Amen.
3: Gegrüßet seist du, Maria, voll der Gnade, der Herr ist mit dir. Du bist gebenedeit unter den Frauen, und gebenedeit ist die Frucht deines Leibes, Jesus.
4: Heilige Maria, Mutter Gottes, bitte für uns Sünder, jetzt und in der Stunde unseres Todes. Amen.
3: Gegrüßet seist du, Maria, voll der Gnade, der Herr ist mit dir. Du bist gebenedeit unter den Frauen, und gebenedeit ist die Frucht deines Leibes, Jesus.
4: Heilige Maria, Mutter Gottes, bitte für uns Sünder, jetzt und in der Stunde unseres Todes. Amen.
3: Gegrüßet seist du, Maria, voll der Gnade, der Herr ist mit dir. Du bist gebenedeit unter den Frauen, und gebenedeit ist die Frucht deines Leibes, Jesus.
4: Heilige Maria, Mutter Gottes, bitte für uns Sünder, jetzt und in der Stunde unseres Todes. Amen.
3: Gegrüßet seist du,

0: jetzt und in der Stunde unseres Todes. Amen.
1: Gegrüßet seist du, Maria, voll der Gnade. Der Herr ist mit dir. Du bist gebenedeit unter den Frauen und gebenedeit ist die Frucht deines Leibes, Jesus.
0: Heilige Maria, Mutter Gottes, bitte für uns Sünder, jetzt und in der Stunde unseres Todes. Amen.
1: Gegrüßet seist du, Maria, voll der Gnade, der Herr ist mit dir. Du bist gebenedeit unter den Frauen und gebenedeit ist die Frucht deines Leibes, Jesus.
0: Heilige Maria, Mutter Gottes, bitte für uns Sünder, jetzt und in der Stunde unseres Todes. Amen.
1: Gegrüßet seist du, Maria, voll der Gnade, der Herr ist mit dir. Du bist gebenedeit unter den Frauen und gebenedeit ist die Frucht deines Leibes, Jesus.
0: Heilige Maria, Mutter Gottes, bitte für uns Sünder, jetzt und in der Stunde unseres Todes. Amen.
1: Die Ehre sei dem Vater, dem Sohn und dem Heiligen Geist.
0: Wie im Anfang, so auch jetzt und alle Zeit und in die Ewigkeit. Amen.
1: O mein Jesus,
0: verzeih uns unsere Sünden, bewahre uns vor dem Feuer der Hölle, führe alle Seelen in den Himmel, besonders jene, die deiner Barmherzigkeit am meisten bedürfen.

0: Wir schauen das Geheimnis Jesus, der das Reich Gottes verkündet hat.
1: Jesus sprach: Die Zeit ist erfüllt, das Reich Gottes ist nahe. Kehrt um und glaubt an das Evangelium. Herr Jesus, in dir ist das Reich Gottes nahe gekommen. Du hast es verkündet durch Wort und Tat, durch Heilungen und Befreiungen. Und es ist angenommen worden von denen, die erkannt haben, dass sie aus sich heraus nicht gut sein können. Von den Zöllnern und von den Prostituierten und die religiösen Führer, die Pharisäer, die dachten, dass sie es aus eigener Kraft gut sein können und gut sind und die anderen verachtet haben. Für die hattest du harte Worte, um ihnen klarzumachen, dass sie es nicht aus eigener Kraft können. Hilf uns, diese Menschen zu sein, die wissen, dass wir dich brauchen, dass wir ohne dich nichts können, wie du gesagt hast.
0: O Jesus, durch dieses Geheimnis, hab Erbarmen mit uns und schenke uns an Herzen deinen Frieden.
2: Ich bin bei euch, meine lieben Kinder. Vater unser im Himmel, geheiligt werde dein Name, dein Reich komme, dein Wille geschehe, wie im Himmel so auf Erden.
3: Unser tägliches Brot gib uns heute und vergib uns unsere Schuld, wie auch wir vergeben unseren Schuldigern. Und führe uns nicht in Versuchung, sondern erlöse uns von den Bösen.
2: Gegrüßet seist du, Maria, voll der Gnade, der Herr ist mit dir. Du bist gebenedeit unter den Frauen, und gebenedeit ist die Frucht deines Leibes, Jesus.
3: Heilige Maria, Mutter Gottes, bitte für uns Sünder, jetzt und in der Stunde unseres Todes. Amen.
2: Gegrüßet seist du, Maria, voll der Gnade, der Herr ist mit dir. Du bist gebenedeit unter den Frauen, und gebenedeit ist die Frucht deines Leibes, Jesus.
3: Heilige Maria, Mutter Gottes, bitte für uns Sünder, jetzt und in der Stunde unseres Todes. Amen.
2: Gegrüßet seist du, Maria, voll der Gnade, der Herr ist mit dir. Du bist gebenedeit unter den Frauen, und gebenedeit ist die Frucht deines Leibes, Jesus.
3: Heilige Maria, Mutter Gottes, bitte für uns Sünder, jetzt und in der Stunde unseres Todes. Amen.
2: Gegrüßet seist du, Maria, voll der Gnade, der Herr ist mit dir. Du bist gebenedeit unter den Frauen, und gebenedeit ist die Frucht deines Leibes, Jesus.
3: Heilige Maria, Mutter Gottes, bitte für uns Sünder, jetzt und in der Stunde unseres Todes. Amen.
2: Gegrüßet seist du, Maria, voll der Gnade, der Herr ist mit dir. Du bist gebenedeit unter den Frauen, und gebenedeit ist die Frucht deines Leibes, Jesus.
3: Heilige Maria, Mutter Gottes, bitte für uns Sünder, jetzt und in der Stunde unseres Todes. Amen.
2: Gegrüßet seist du, Maria, voll der Gnade, der Herr ist mit dir. Du bist gebenedeit unter den Frauen, und gebenedeit ist die Frucht deines Leibes, Jesus.
3: Heilige Maria, Mutter Gottes, bitte für uns Sünder, jetzt und in der Stunde unseres Todes. Amen.
2: Gegrüßet seist du, Maria, voll der Gnade, der Herr ist mit dir. Du bist gebenedeit unter den Frauen, und gebenedeit ist die Frucht deines Leibes, Jesus.
3: Heilige Maria, Mutter Gottes, jetzt und in der Stunde unseres Todes. Amen.
2: Gegrüßet seist du, Maria, voll der Gnade, der Herr ist mit dir. Du bist gebenedeit unter den Frauen, und gebenedeit ist die Frucht deines Leibes, Jesus.
3: Heilige Maria, Mutter Gottes, bitte für uns Sünder, jetzt und in der Stunde unseres Todes. Amen.
2: Gegrüßet seist du, Maria, voll der Gnade, der Herr ist mit dir. Du bist gebenedeit unter den Frauen, und gebenedeit ist die Frucht deines Leibes, Jesus.
3: Heilige Maria, Mutter Gottes, bitte für uns Sünder, jetzt und in der Stunde unseres Todes. Amen.
2: Gegrüßet seist du, Maria, voll der Gnade, der Herr ist mit dir. Du bist gebenedeit unter den Frauen, und gebenedeit ist die Frucht deines Leibes, Jesus.
3: Heilige Maria, Mutter Gottes, bitte für uns Sünder, jetzt und in der Stunde unseres Todes. Amen.
2: Die Ehre sei dem Vater und dem Sohn und dem Heiligen Geist.
3: Wie im Anfang, so auch jetzt und alle Zeit und in die Ewigkeit. Amen.
2: O mein Jesus, verzeih uns unsere Sünden, bewahre uns vor dem Feuer der Hölle, führe alle Seelen in den Himmel, besonders jene, die deiner Barmherzigkeit am meisten bedürfen.

wollen nun kurze Stille halten. Jetzt ist die Zeit nach Angaben der Seherkinder, muss ich die Begegnung mit der Mutter Gottes, der Königin des Friedens, haben.

0: Weihe und Erneuerungsgebet. Maria, ab heute möchten wir wieder ganz dir gehören und erneuern das Weiheversprechen und übergeben uns dir mit allem, was wir sind und was wir haben und mit allem, was unser Sein und Leben ausmacht. Deshalb sagen wir jetzt, Totus tuus, ganz dein, Maria. Amen.
1: Liebste Gospa, du bist die Tochter des himmlischen Vaters und Mutter des Sohnes und Braut des Heiligen Geistes. Du wusstest dich von Ewigkeit her von Gott geliebt. Auch wir glauben, dass wir von ihm geliebt sind. Deshalb wählen wir uns dir, der Königin des Friedens, meiner tieferen persönlichen Vertrautheit, zum dreifaltigen Gott zu leben. Wir übergeben uns durch deine mütterlichen Hände dem dreifaltigen Gott und bitten um die Befreiung aus schändlichen Verstrickungen und verschiedenen Süchten, den Frieden und den Schutz unserer selbst, unserer Familien, unserer Pfarreien, unserer Diözese und die Befreiung, den Frieden und den Schutz unseres Volkes, den Frieden und den Schutz Europas, den Frieden und die Befreiung der ganzen sichtbaren und unsichtbaren Schöpfung.

0: schauen das Geheimnis. Jesus, der auf dem Berg erklärt worden ist.
1: Jesus wurde vor ihren Augen verwandelt. Sein Gesicht leuchtete wie die Sonne und seine Kleider wurden blendend weiß wie das Licht. Herr Jesus, du hast deinen drei Aposteln Petrus, Jakobus und Johannes das von deiner Herrlichkeit schauen lassen. Und sie wären am liebsten da geblieben. Petrus sagte, wenn du willst, werde ich hier drei Hütten bauen. Eine für dich, eine für Mose und eine für Elia. Ja, wir würden auch oft gerne verweilen, wenn wir das von deiner Herrlichkeit erfahren. Aber danke, dass du uns bei den Aposteln, bei den Jüngern gezeigt hast, dass du ihnen in jedem Augenblick ihres Lebens gegeben hast, was sie brauchten, um deine Zeugen zu sein, dass du ihnen den Heiligen Geist gesandt hast, der sie zu Zeugen gemacht hat und ihnen geholfen hat, deinen Willen zu tun.
0: Jesus, durch dieses Geheimnis, hab Erbarmen mit uns und schenk der ganzen Welt deinen Frieden.
2: Ich liebe euch mit meiner mütterlichen Zärtlichkeit.
3: Vater unser im Himmel, geheiligt werde dein Name, dein Reich komme, dein Wille geschehe, wie im Himmel, so auf Erden. Gegrüßet seist du, Maria, voll der Gnade, der Herr ist mit dir. Du bist gebenedeit unter den Frauen, und gebenedeit ist die Frucht deines Leibes, Jesus.
4: Heilige Maria, Mutter Gottes, bitte für uns Sünder, jetzt und in der Stunde unseres Todes. Amen.
3: Gegrüßet seist du, Maria, voll der Gnade, der Herr ist mit dir. Du bist gebenedeit unter den Frauen, und gebenedeit ist die Frucht deines Leibes, Jesus.
4: Heilige Maria, Mutter Gottes, bitte für uns Sünder, jetzt und in der Stunde unseres Todes. Amen.
3: Gegrüßet seist du, Maria, voll der Gnade, der Herr ist mit dir. Du bist gebenedeit unter den Frauen, und gebenedeit ist die Frucht deines Leibes, Jesus.
4: Heilige Maria, bitte für uns Sünder, jetzt und in der Stunde unseres Todes. Amen.
3: Gegrüßet seist du, Maria, voll der Gnade, der Herr ist mit dir. Du bist gebenedeit unter den Frauen, und gebenedeit ist die Frucht deines Leibes, Jesus.
4: Heilige Maria, Mutter Gottes, bitte für uns Sünder, jetzt und in der Stunde unseres Todes. Amen.
3: Gegrüßet seist du, Maria, voll der Gnade, der Herr ist mit dir. Du bist gebenedeit unter den Frauen, und gebenedeit ist die Frucht deines Leibes, Jesus.
4: Heilige Maria, Mutter Gottes, bitte für uns Sünder, jetzt und in der Stunde unseres Todes. Amen.
3: Gegrüßet seist du, Maria, voll der Gnade, der Herr ist mit dir. Du bist gebenedeit unter den Frauen, und gebenedeit ist die Frucht deines Leibes, Jesus.
4: Heilige Maria, Mutter Gottes, bitte für uns Sünder, jetzt und in der Stunde unseres Todes.
3: Gegrüßet seist du, Maria, voll der Gnade, der Herr ist mit dir. Du bist gebenedeit unter den Frauen, und gebenedeit ist die Frucht deines Leibes, Jesus.
4: Heilige Maria, Mutter Gottes, bitte für uns Sünder, jetzt und in der Stunde unseres Todes. Amen.
3: Gegrüßet seist du, Maria, voll der Gnade, der Herr ist mit dir. Du bist gebenedeit unter den Frauen, und gebenedeit ist die Frucht deines Leibes, Jesus.
4: Heilige Maria, Mutter Gottes, bitte für uns Sünder, jetzt und in der Stunde unseres Todes. Amen.
3: Gegrüßet seist du, Maria, voll der Gnade, der Herr ist mit dir. Du bist gebenedeit unter den Frauen, und gebenedeit ist die Frucht deines Leibes, Jesus.
4: Heilige Maria, Mutter Gottes, bitte für uns Sünder, jetzt und in der Stunde unseres Todes. Amen.
3: Gegrüßet seist du, Maria, voll der Gnade, der Herr ist mit dir. Du bist gebenedeit unter den Frauen, und gebenedeit ist die Frucht deines Leibes, Jesus.
4: Heilige Maria, Mutter Gottes, bitte für uns Sünder, jetzt und in der Stunde unseres Todes. Amen.
3: Die Ehre sei dem Vater, dem Sohn und dem Heiligen Geist.
4: Wie im Anfang, so auch jetzt und alle Zeit und in die Ewigkeit. Amen.
3: O mein Jesus,
4: verzeih uns unsere Sünden, bewahre uns vor dem Feuer der Hölle, führe alle Seelen in den Himmel, besonders jene, die deiner Barmherzigkeit am meisten bedürfen.
5: Domine Jesus.

0: Im letzten Geheimnis betrachten wir Jesus, der uns die Eucharistie geschenkt hat.
1: Denn wer davon isst und trinkt, ohne zu bedenken, dass es der Leib des Herrn ist, der zieht sich das Gericht zu. Deswegen sind unter euch viele schwach und krank. O Jesus, wir wollen uns wirklich dessen bewusst sein, dass es dein Leib ist in der Kommunion, den wir empfangen, der uns Leben schenkt für unsere Seele, der unsere Seele heilt, der Heilung schenkt für unseren Körper.
0: Danke, dass ihr meinem Ruf gefolgt seid. Vater unser im Himmel, geheiligt werde dein Name, dein Reich komme, dein Wille geschehe, wie im Himmel so auf Erden.
2: Unser tägliches Brot gib uns heute und vergib uns unsere Schuld, wie auch wir vergeben unseren Schuldigern. Und führe uns nicht in Versuchung, sondern erlöse uns von den Bösen.
0: Gegrüßet seist du, Maria, voll der Gnade, der Herr ist mit dir. Du bist gebenedeit unter den Frauen, und gebenedeit ist die Frucht deines Leibes, Jesus.
2: Heilige Maria, Mutter Gottes, bitte für uns Sünder, jetzt und in der Stunde unseres Todes.
0: Gegrüßet seist du, Maria, voll der Gnade, der Herr ist mit dir. Du bist gebenedeit unter den Frauen, und gebenedeit ist die Frucht deines Leibes, Jesus.
2: Heilige Maria, Mutter Gottes, bitte für uns Sünder, jetzt und in der Stunde unseres Todes. Amen.
0: Gegrüßet seist du, Maria, voll der Gnade, der Herr ist mit dir. Du bist gebenedeit unter den Frauen, und gebenedeit ist die Frucht deines Leibes, Jesus.
2: Heilige Maria, Mutter Gottes, bitte für uns Sünder, jetzt und in der Stunde unseres Todes. Amen.
0: Gegrüßet seist du, Maria, voll der Gnade, der Herr ist mit dir. Du bist gebenedeit unter den Frauen, und gebenedeit ist die Frucht deines Leibes, Jesus.
2: Heilige Maria, Mutter Gottes, bitte für uns Sünder, jetzt und in der Stunde unseres Todes. Amen.
0: Gegrüßet seist du, Maria, voll der Gnade, der Herr ist mit dir. Du bist gebenedeit unter den Frauen, und gebenedeit ist die Frucht deines Leibes, Jesus.
2: Heilige Maria, Mutter Gottes, bitte für uns Sünder, jetzt und in der Stunde unseres Todes. Amen.
0: Gegrüßet seist du, Maria, voll der Gnade, der Herr ist mit dir. Du bist gebenedeit unter den Frauen, und gebenedeit ist die Frucht deines Leibes, Jesus.
2: Heilige Maria, Mutter Gottes, bitte für uns Sünder, jetzt und in der Stunde.
0: Gegrüßet seist du, Maria, voll der Gnade, der Herr ist mit dir. Du bist gebenedeit unter den Frauen, und gebenedeit ist die Frucht deines Leibes, Jesus.
2: Heilige Maria, Mutter Gottes, bitte für uns Sünder, jetzt und in der Stunde unseres Todes. Amen.
0: Gegrüßet seist du, Maria, voll der Gnade, der Herr ist mit dir. Du bist gebenedeit unter den Frauen, und gebenedeit ist die Frucht deines Leibes, Jesus.
2: Heilige Maria, Mutter Gottes, bitte für uns Sünder, jetzt und in der Stunde unseres Todes. Amen.
0: Gegrüßet seist du, Maria, voll der Gnade, der Herr ist mit dir. Du bist gebenedeit unter den Frauen, und gebenedeit ist die Frucht deines Leibes, Jesus.
2: Heilige Maria, Mutter Gottes, bitte für uns Sünder, jetzt und in der Stunde unseres Todes. Amen.
0: Gegrüßet seist du, Maria, voll der Gnade, der Herr ist mit dir. Du bist gebenedeit unter den Frauen, und gebenedeit ist die Frucht deines Leibes, Jesus.
2: Heilige Maria, Mutter Gottes, bitte für uns Sünder, jetzt und in der Stunde unseres Todes. Amen.
0: Die Ehre sei dem Vater und dem Sohn und dem Heiligen Geist. O mein Jesus, verzeih uns unsere Sünden, bewahre uns vor dem Feuer der Hölle, führe alle Seelen in den Himmel, besonders jene, die deiner Barmherzigkeit am meisten bedürfen.
3: Wir singen zum Eingangslied das die Medjugorje-Hymne. Leider habt ihr es ja nicht gehört. Wir fangen dann mit dem Kroatischen an. Das kann mitsingen.

0: Im Namen des Vaters und des Sohnes und des Heiligen Geistes.
1: Amen.
0: Gelobt sei Jesus Christus.
1: Amen.
0: Ein herzliches Grüß Gott, liebe Schwestern und Brüder hier in der Stiftskirche Ossiach und an alle, die mit uns heute Abend über Radio Maria verbunden sind. So herzlich begrüßen wir die Priester, die hier sind, die Beichte hören, dich an Anton Opetnik, Pfarrer Josef Stuhlpfarrer, Pfarrer Robert Wurzer, begrüße Herrn Diakon, Manfred Leintaler, Willibald Ecker, begrüße die gesangliche, die Gruppe, die den Gottesdienst gesanglich und musikalisch mitgestaltet, die Musik der charismatischen Erneuerung in Kärnten. Wir feiern heute einen Abend des großen Dankes und der Freude. Vor 45 Jahren begannen die Erscheinungen der Gottesmutter in Medjugorje. Seit 4,5 Jahrzehnten schenkt uns der Himmel durch Maria, durch die Gospa, unzählige Gnaden, Trost und den Ruf zur Umkehr und zum Frieden. Unser Gebetsabend steht unter dem schlichten, aber ergreifenden Motto: Danke, Gospa. Danke, Gospa. So wie sie immer wieder nach den Erscheinungen sich bedankt. Danke, dass ihr meinem Ruf gefolgt seid. So sind auch wir heute da, um ihr Danke zu sagen. Danke, Gospa. Wir wollen danken für ihre mütterliche Begleitung, für ihren Schutz und für jeden Schritt, den sie uns näher zu ihrem Sohn Jesus Christus führt. Bringen wir all unseren Dank, aber auch unsere persönlichen Sorgen, unsere Familien, das Anliegen des Friedens in der Welt in diese heilige Messe ein. Wir gedenken auch unserer lieben Verstorbenen, der Familien Winkler und Klammer. Wir feiern diese heilige Messe auch auf gute Meinung. Um diese heiligen Geheimnisse nun würdig feiern zu können, rufen wir voll Vertrauen das Erbarmen unseres Herrn an. Herr, befreie uns von Unfrieden und führe uns zur Quelle deiner Liebe.

Der allmächtige Gott, erbarme sich unser, erlasse uns die Sünden nach und führe uns zum ewigen Leben. Amen.

Lasset uns beten. Gütiger Gott, du wolltest durch deinen Sohn den Menschen den Frieden schenken. Gib auf die Fürsprache der seligen Jungfrau Maria unserer Zeit die ersehnte Sicherheit, damit wir alle in friedlicher Gemeinschaft einander als Schwestern und Brüder lieben. Darum bitten wir durch ihn, Jesus Christus, deinen Sohn, unseren Herrn und Gott, der in der Einheit des Heiligen Geistes

0: Lesung aus dem Buch Jesaja. Das Volk, das im Dunkel lebt, sieht ein helles Licht. Über denen, die im Land der Finsternis wohnen, strahlt ein Licht auf. Du erregst lauten Jubel und schenkst große Freude. Man freut sich in deiner Nähe, wie man sich freut bei der Ernte, wie man jubelt, wenn Beute verteilt wird. Denn wie am Tag vom Median zerbrichst du das drückende Joch, das Tragholz auf unserer Schulter und den Stock des Treibers. Jeder Stiefel, der dröhnend daherstampft, jeder Mantel, der mit Blut befleckt ist, wird verbrannt, wird ein Fraß des Feuers. Denn uns ist ein Kind geboren, ein Sohn ist uns geschenkt. Die Herrschaft liegt auf seiner Schulter. Man nennt ihn wunderbarer Ratgeber, starker Gott, Vater in Ewigkeit, Fürst des Friedens. Seine Herrschaft ist groß und der Friede hat kein Ende. Auf dem Thron Davids herrscht er über sein Reich. Er festigt und stützt es durch Recht und Gerechtigkeit, jetzt und für alle Zeiten. Der leidenschaftliche Eifer des Herrn der Heere wird das vollbringen. Wort des lebendigen Gottes.
1: Danke.

Ich will hören, was Gott redet. Frieden verkündet der Herr seinem Volk und seinen Frommen, den Menschen mit redlichem Herzen. Sein Heil ist denen nahe, die ihn fürchten. Seine Herrlichkeit wohne in unserem Land.

Es begegnen einander Huld und Treue. Gerechtigkeit und Frieden küssen sich. Treue sprust aus der Erde hervor. Gerechtigkeit blickt vom Himmel hernieder.

Auch spendet der Herr dann Segen und unser Land gibt seinen Ertrag. Gerechtigkeit geht vor ihm her und Heil folgt der Spur seiner Schritte.

Gabriel von Gott in eine Stadt in Galiläa namens Nazareth zu einer Jungfrau gesandt. Sie war mit einem Mann namens Josef verlobt, der aus dem Haus David stammte. Der Name der Jungfrau war Maria. Der Engel trat bei ihr ein und sagte, sei gegrüßt, du Begnadete, der Herr ist mit dir. Sie erschrak über die Anrede und überlegte, was dieser Gruß zu bedeuten habe. Da sagte der Engel zu ihr, fürchte dich nicht, Maria, denn du hast bei Gott Gnade gefunden. Du wirst ein Kind empfangen, einen Sohn wirst du gebären. Dem sollst du den Namen Jesus geben. Er wird groß sein und Sohn des Höchsten genannt werden. Gott, der Herr, wird ihm den Thron des Vaters David geben. Er wird über das Haus Jakob in Ewigkeit herrschen und seine Herrschaft wird kein Ende haben. Maria sagte zu dem Engel, wie soll das geschehen, da ich keinen Mann erkenne? Der Engel antwortete ihr, der Heilige Geist wird über dich kommen und die Kraft des Höchsten wird dich überschatten. Deshalb wird auch das Kind heilig und Sohn Gottes genannt werden. Auch Elisabeth, deine Verwandte, hat noch in ihrem Alter einen Sohn empfangen. Obwohl sie als unfruchtbar galt, ist sie jetzt schon im 6. Monat. Denn für Gott ist nichts unmöglich. Da sagte Maria, ich bin die Magd des Herrn, mir geschehe, wie du es gesagt hast. Danach verließ sie der Engel.

Liebe Schwestern und Brüder im Glauben hier in der Kirche, in der Stiftskirche in Ossiach oder vor dem Radiogerät. Wir sind heute hier in Ossiach zusammengekommen, um ein Jubiläum zu feiern. Wir dürfen dankbar zurückblicken auf 45 Jahre der Erscheinungen unserer lieben Gottesmutter Maria in Medjugorje. 45 Jahre, in denen der Himmel die Erde auf ganz besondere Weise berührt. Wenn wir auf diese 4,5 Jahrzehnte der Gnade zurückblicken,

Nach 45 Jahren der Erscheinungen schauen wir in unsere Welt. Wir sehen die Dunkelheit von Kriegen, die Finsternis von Angst, Einsamkeit und Orientierungslosigkeit. Viele Menschen leben heute in einer inneren Nacht. Genau in diese Dunkelheit hinein sandte Gott uns vor 45 Jahren eine Lichtträgerin, die Königin des Friedens. Ihr mit uns sein ist dieses helle Licht, das auch über unserem Land der Finsternis aufstrahlt. Sie kommt, um uns aus der Dunkelheit herauszuführen. Ihr Dasein erinnert uns daran, das Dunkel hat nicht das letzte Wort. Mit ihren Botschaften nimmt uns Maria wie eine liebende Mutter an der Hand und führt uns hin zu Jesus, dem Licht der Welt. Wie aber ist dieses Licht in die Welt gekommen? Das Evangelium, das wir soeben gehört haben, von der Verkündigung, es zeigt uns, der Engel tritt vor das junge Mädchen aus Nazareth. Und Maria spricht ihr bedingungsloses Fiat, ja, mir geschehe nach deinem Wort. In diesem Moment wurde Maria zur Pforte des Himmels, durch die das wahre Licht Jesus Christus in unsere Welt treten konnte, von dem Johannes in seinem Prolog berichtet, das wahre Licht, das jeden Menschen erleuchtet, kam in die Welt. Durch ihr Ja wurde Maria zur Pforte des Himmels. Und das Wunderbare ist, dieses Ja Mariens hat nie aufgehört. In Medjugorje setzt sie ihr mütterliches Wirken fort. Seit 45 Jahren wiederholt sie im Grunde ihre Botschaft aus Nazareth. Sagt Ja zu Gott, öffnet eure Herzen für den Heiligen Geist, so wie ich es getan habe. Heute sagen wir schlicht und ergreifend, danke, Gospel. Wenn uns unsere himmlische Mutter in und durch Medjugorje 45 Jahre lang begleitet, fragen wir uns, wie können wir ihr da auch genug Danke sagen? Wie können wir es? Ja, wir danken der Gospa, wenn wir ihr Vorbild aus dem heutigen Evangelium nachahmen. Schenken wir ihr und Gott unser eigenes, ja tägliches Ja, auch wenn es uns manchmal schwierig erscheint, seinen Willen anzunehmen oder uns oft der Mut fehlt, den eigenen Willen in Gottes Hände zu legen. Maria zeigt nie auf sich selbst. In Nazareth hat sie das Wort empfangen, um es uns zu schenken. Wir danken ihr, indem wir das Licht ihres Sohnes Jesus in unserem Leben leuchten lassen. Das schönste Geschenk aber ist, ihre Botschaften auch zu leben. Wahre Dankbarkeit erschöpft sich nicht in schönen Worten oder einem feierlichen Abend, wie wir ihn heute begehen. Das schönste und ehrlichste Zeichen unseres Dankes ist es, wenn wir bewusst beginnen, ihre Botschaften im Alltag zu leben. Maria bittet uns seit 45 Jahren um die wesentlichen

wesentlichen Dinge unseres Glaubens, das Gebet mit dem Herzen, das Fasten, das regelmäßige Lesen der Heiligen Schrift, die Berichte, die Beichte und die heilige Eucharistie. Wenn wir diese fünf Hauptanliegen der Gospel in unserem Leben verankern, dann wird unser Leben selbst zu einem lebendigen Danke-Gospel. Bringen wir ihr heute Abend auch unsere Geschenke des Herzens mit. Wenn wir eingeladen sind, wenn jemand feiert, dann überlegen wir, was können wir da für ein Gastgeschenk mitbringen. Ist oft gar nicht so einfach, ein passendes Geschenk mitzubringen. Aber wir können der Gospa das Geschenk des Rosenkranzes mitbringen. Sehen wir nur hier diese Statue der Gospa von Medjugorje. Was hat sie in der Hand? Sie hält den Rosenkranz in der Hand, um ihn uns zu geben. Und Maria hat sich ja auch als Königin des Rosenkranzes selbst bezeichnet. Maria ist in Lourdes der heiligen Bernadette erschienen, mit dem Rosenkranz in der Hand. Schenken wir ihr auch unser Rosenkranzgebet. Jede Perle ist ein Schritt heraus aus der Dunkelheit hinein in das Licht des Evangeliums der frohen Botschaft. Ich lade uns wirklich ein, ob wir jetzt hier in der Kirche sitzen oder vielleicht zu Hause vor dem Radio, vielleicht sogar auf einer Autofahrt unterwegs oder am Campingplatz irgendwo, vielleicht auch in einem Krankenhaus oder Altenheim, nehmen wir diese Einladung wahr. Beten wir doch miteinander auch den Rosenkranz. Wenn Sie Besuch bekommen, laden Sie Ihren Besuch einmal ein. Sagen Sie, möchtest du mit mir einmal ein Gesetzchen Rosenkranz beten, bevor wir den Prosecco aufmachen? Das wäre doch auch einmal was, oder? Das wäre auch ein Geschenk an die Gottesmutter. Und dann das weitere Geschenk, das Geschenk des Friedens. Werden wir selbst zu Lichtträgern, indem wir vergeben und die Versöhnung leben? Wie wichtig ist es, keinen Groll, keinen Hass in unserem Herzen zu tragen? Das schadet nur uns selbst. Und Gott will es nicht. Gott will, dass wir freie Menschen sind, dass wir das Licht, das wir durch ihn empfangen, nach außen strahlen, dass wir zu Lichtträgern werden. Liebe Schwestern und Brüder, liebe Kinder der Gospa, 45 Jahre sind eine lange Zeit der Geduld und der Liebe. Wenn wir heute die heilige Eucharistie feiern, tun wir das mit einem zutiefst dankbaren Herzen. Wir schauen auf Maria, die wir ja auch als Mutter der Eucharistie bezeichnen dürfen. Der heilige Papst Johannes Paul II. Führt in seiner Enzyklika Ecclesia de Eucharistie: Die Kirche lebt von der Eucharistie. Er führt darin aus, dass Maria das fleischgewordene Wort in sich getragen und somit zum ersten Tabernakel der Geschichte geworden ist. Noch bevor Jesus dieses Sakrament im Abendmahlsaal selbst gestiftet hatte. Lassen wir es uns noch einmal auch von Jesaja sagen: Das Volk, das im Dunkel lebt, sieht ein helles Licht. Dieses Licht ist Jesus. Und Maria hält es uns entgegen. Sagen wir heute
von ganzem Herzen. Danke, Maria. Danke, Gospel, für dein unermüdliches Ja. Danke, dass du mit uns bist und uns den Weg zum Licht zeigst. Amen.

0: dankbar für das tägliche mit uns sein der Königin des Friedens. 45 Jahre lang lasst uns zu Jesus Christus für das große Geschenk Medjugorje auch heute hier in Ossiach beten.
1: Wir bitten für die Seher, deren Familien und für die ganze Pfarrfamilie dieses Gnadenortes Medjugorje und alle, die sich mit ihnen verbunden wissen. Herr, lass sie und uns weiterhin treue Zeugen des Kommens der Königin des Friedens sein und schenke Einigkeit und Ausdauer, um der Einladung der Gospa gerecht zu werden. Wir bitten.
2: Dankbar auch für die Priester Dechant Erich, Dechant Anton und Pfarrer Josef, die heute mit uns sind und es ermöglichen, diese Gnadenstunde hier zu feiern. Für die Patres und Priester und alle anderen, welche im Heiligtum Medjugorje durch die Botschaft der Königin des Friedens zur Seelsorge und Pilgerbetreuung sowie zur Organisation von Pilgerreisen und Gebetstreffen dort und hier berufen sind. Herr, schenke uns allen Kraft und Freude und lohne diesen Dienst.
0: Wir bitten dich, erhöre uns.
3: Für die Pilger und alle Menschen, welche dem Ruf der Gospa folgen, die jetzt dort sind und noch kommen werden, aber auch für uns, die wir heute hier an heiliger Stätte das Geschehen mitfeiern. Für die Gebetsgruppen, die geistlichen Gemeinschaften und Hilfsorganisationen, die durch Medjugorje entstanden oder inspiriert worden sind und die Kirche bereichern. Herr, mach uns alle zu Aposteln deiner Liebe und des Friedens, dort wo wir leben, und lass die Früchte reifen, damit der Gnadenbaum weiter wachsen kann.
0: Wir bitten dich, erhöre uns.
4: Für jene, die durch Medjugorje einen geistigen Neubeginn erfahren haben und der Botschaft der Gospa zu folgen versuchen, aber auch für jene, die diesen Weg wieder verlassen haben, und für die Kritiker, Skeptiker und Zweifler und all jene, die gegen das Phänomen Medjugorje ankämpfen. Herr, lass sie erkennen, welch Gnadenstrom hier fließt, damit sie ihre Herzen öffnen und Anteil erhalten an der Freude, die du ihnen schenken möchtest.
0: Wir bitten dich, erhöre uns.
5: Dankbaren Herzens für die am 19. September 2024 vom Vatikan verlautbare Entscheidung Nihil Obstat bitten wir weiterhin für den letztverantwortlichen Papst Leo, die Kommission in Rom mit Monsignore Kardinal Ruini, für Monsignore Erzbischof Kulikat, den apostolischen Nuntius von Bosnien-Herzegowina, Don Aldo Cavalli, den apostolischen Visitator, und Monsignore Peter Palic, den hochwürdigen Bischof von Mostar Duvno, dass sie weiterhin gewissenhaft prüfen und mit Gottes Segen gerechte Entscheidungen treffen, dir zur größeren Ehre, zum Segen für die Menschen und zu ihrem eigenen Heile.
0: Wir bitten dich, erhöre uns.
6: Herr, du hast gesagt, meinen Frieden gebe ich euch, einen Frieden, den die Welt nicht geben kann, gebe ich euch. Deshalb bitten wir um den Frieden in der Welt, in unseren Familien, bei den Kranken, Leidenden und Sterbenden und ganz besonders in unseren eigenen Herzen, und gib auch unseren lieben Verstorbenen deinen ewigen Frieden.
0: Wir bitten dich, erhöre uns. All diese unsere ausgesprochenen Bitten, aber auch all jene, welche uns noch auf dem Herzen liegen, unausgesprochen, du, Herr, kennst sie, bringen wir zu dir, vereint mit deiner und unserer Mutter, Maria, der Königin des Friedens, der du lebst und herrschest mit Gott, dem Vater und dem Heiligen Geist, von Ewigkeit zu Ewigkeit. Amen.

Fliesen bist du Herr, du Schöpfer der Welt, du schenkst uns das Brot der Erde und der menschlichen Mannheit. Wir bringen dieses Brot vor dein Angesicht, damit es uns wie sich dieses Wort

0: Betet, Schwestern und Brüder, dass mein und euer Opfer Gott, dem allmächtigen Vater, gefalle.
1: Der Herr nimmt das Opfer an, zum Lob und des Heils Namens, zum Segen für uns und seine ganze heilige
0: Herr, unser Gott, wir bringen dir das Opfer der Sühne dar. Auf die Bitte der Jungfrau Maria, der Königin des Friedens, gewähre deiner Familie die Gaben der Einheit und des Friedens. Darum bitten wir durch Christus, unseren Herrn.
1: Amen.
0: Der Herr sei mit euch.
1: Und mit deinem
0: Geist. Erhebet die Herzen. Lasset uns danken dem Herrn, unserem Gott.
1: Das ist würdig.
0: In Wahrheit ist es würdig und recht, dir, Herr, heiliger Vater, immer und überall zu danken und dich beim Gedenken an die selige Jungfrau Maria gebührend zu preisen. Denn du hast Großes an ihr getan. Sie ist deine demütige Magd, die aus Gabriels Mund die Botschaft vernahm und in ihrem jungfräulichen Schoß den Fürsten des Friedens empfing. Deinen Sohn, unseren Herrn Jesus Christus. Sie ist die getreue Mutter, die unerschrocken aushielt unter dem Kreuz, an dem dein Sohn in seinem Blute Frieden gestiftet hat und zum Heil aller Menschen. Sie ist Schülerin Christi und Jüngerin des Friedens, die im Gebet mit den Aposteln deine Verheißung erwartete, den Geist der Einheit und des Friedens, der Liebe und der Freude. Darum vereinen wir uns mit den Engeln und Heiligen und singen den Hochgesang von deiner göttlichen Herrlichkeit.

Ja, du bist heilig, großer Gott, und alle deine Werke verkünden dein Lob. Denn durch deinen Sohn, unseren Herrn Jesus Christus, und in der Kraft des Heiligen Geistes erfüllst du die ganze Schöpfung mit Leben und Gnade. Bis ans Ende der Zeiten versammelst du dir ein Volk, damit deinem Namen das reine Opfer dargebracht werde, vom Aufgang der Sonne bis zum Untergang. Darum bitten wir dich, allmächtiger Gott, heilige unsere Gaben durch deinen Geist, damit sie uns werden, Leib und Blut deines Sohnes, unseres Herrn Jesus Christus, der uns aufgetragen hat, dieses Geheimnis zu feiern. Denn in der Nacht, da er verraten wurde, nahm er das Brot und sagte Dank, brach es, reichte es seinen Jüngern und sprach, nehmet und esset alle davon, das ist mein Leib, der für euch hingegeben wird.

Ebenso nahm er nach dem Mahl den Kelch, dankte wiederum, reichte ihn seinen Jüngern und sprach: Nehmet und trinket alle daraus, das ist der Kelch des neuen und ewigen Bundes, mein Blut, das für euch und für alle vergossen wird, zur Vergebung der Sünden. Tut dies zu meinem Gedächtnis.

0: Darum, gütiger Vater, feiern wir das Gedächtnis deines Sohnes. Wir verkünden sein heilbringendes Leiden, seine glorreiche Auferstehung und Himmelfahrt und erwarten seine Wiederkunft. So bringen wir dir mit Lob und Dank dieses heilige und lebendige Opfer dar. Schau gütig auf die Gabe deiner Kirche, denn sie stellt dir das Lamm vor Augen, das geopfert wurde und uns nach deinem Willen mit dir versöhnt hat. Stärke uns durch den Leib und das Blut deines Sohnes und erfülle uns mit seinem Heiligen Geist, damit wir ein Leib und ein Geist werden in Christus.
1: Er mache uns auf immer zu einer Gabe, die dir wohlgefällt, damit wir das verheißene Erbe erlangen mit deinen Auserwählten, mit der seligen Jungfrau und Gottesmutter Maria, dem heiligen Josef, ihren Bräutigam, mit deinen Aposteln und Märtyrern und mit allen Heiligen, auf deren Fürsprache wir vertrauen. Barmherziger Gott, wir bitten dich, dieses Opfer unserer Versöhnung bringe der ganzen Welt Frieden und Heil. Beschütze deine Kirche auf ihrem Weg durch die Zeit und stärke sie im Glauben und in der Liebe. Deinen Diener, unseren Papst Leo, unseren Bischof Josef und die Gemeinschaft der Bischöfe, unsere Priester und Diakone, alle, die zum Dienst in der Kirche bestellt sind und das ganze Volk deiner Erlöste. Erhöre, gütiger Vater, die Gebete der hier versammelten Gemeinde und führe zu dir auch alle deine Söhne und Töchter, die noch fern sind von dir.
0: Erbarme dich unserer verstorbenen Brüder und Schwestern und aller, die in deiner Gnade aus dieser Welt geschieden sind. Nimm sie auf in deine Herrlichkeit und mit ihnen lass auch uns, wie du verheißen hast, zu Tische sitzen in deinem Reich. Darum bitten wir dich, durch unseren Herrn Jesus Christus, denn durch ihn schenkst du der Welt alle guten Gaben.

0: Erlöse uns, Herr allmächtiger Vater, von allem Bösen und gib Frieden in unseren Tagen. Komm uns zu Hilfe mit deinem Erbarmen und bewahre uns vor Verwirrung und Sünde, damit wir voll Zuversicht das Kommen unseres Erlösers Jesus Christus erwarten. Denn dein ist das Reich und die Kraft und die Herrlichkeit in Ewigkeit. Amen. Der Herr hat zu seinen Aposteln gesagt, Frieden hinterlasse ich euch, meinen Frieden gebe ich euch. Deshalb bitten wir, Herr Jesus Christus, schau nicht auf unsere Sünden, sondern auf den Glauben deiner Kirche und schenke ihr nach deinem Willen Einheit und Frieden. Und dieser Friede des Herrn sei allezeit mit euch.
1: Und mit deinem Geist.
2: Schenke mir einander ein Zeichen des Friedens und der Versöhnung.

Seht, Christus, das Lamm Gottes, das hinwegnimmt die Sünde der Welt. Herr, ich bin nicht würdig, dass du eingehst unter mein Dach, aber sprich nur ein Wort, so wird meine Seele gesund. Kostet und seht, wie gut der Herr zu uns ist.

Eins. Danke, Jesus. Danke, dass du im allerheiligsten Sakrament des Altares jetzt mitten unter uns bist. Liebe Hörerfamilie von Radio Maria, bitten wir Jesus gemeinsam um die geistige Kommunion. Mein Jesus, ich glaube, dass du im allerheiligsten Sakrament des Altares zugegen bist. Ich liebe dich über alles und meine Seele sehnt sich nach dir. Da ich dich aber jetzt im Sakrament des Altares nicht empfangen kann, so komme geistigerweise zu mir und nimm Wohnung in meinen Herzen. Ich umfange dich und vereinige mich mit dir. In tiefster Ehrfurcht bete ich dich an. Lass nicht zu, dass ich mich je von dir trenne.

Die Jungfrau hat Gott und den Menschen geboren. Gott hat uns den Frieden wiedergebracht, da er in sich das Niedrigste mit dem Höchsten versöhnt hat. Lasset uns beten. Gütiger Gott, beim Gedenken an die Königin des Friedens hast du uns mit dem Leib und Blut deines Sohnes gestärkt. Schenke uns den Geist der Liebe, damit der Friede, den er uns hinterlassen hat, in uns und durch uns wirksam wird. Darum bitten wir durch ihn, Christus, unseren Herrn. Amen. Es ist hinten am Eingang auch ein Tischchen aufgestellt mit Schriften, Gebetstexten und Rosenkränzen von Radio Maria bereitgestellt. Wir wollen jetzt auch den Segen erbitten für die Gegenstände, die ihr mitgebracht habt, und dann auch den Segen empfangen. Wir setzen dann den Gebetsabend fort mit den sieben Vater unser, gegrüßt seist du Maria, und Ehre sei dem Vater, wie es in Medjugorje auch üblich ist. Und dann werden wir auch mit hineingenommen werden in das Heilungsgebet heute am Abend. Wir dürfen unsere körperlichen, unsere seelischen, geistigen Gebrechen wirklich vor Gott hinbringen, uns ganz ihm anempfehlen, ihm übergeben. Die Fürsprache unserer Gottesmutter, der Gospa. Der Name des Herrn sei gepriesen. Lasset uns beten. Herr Jesus Christus, du hast uns durch Taufe und Firmung berufen, vor den Menschen Zeugnis für dich abzulegen. Wir bitten dich, segne alle, welche diese Abzeichen und religiösen Gegenstände mitgebracht haben und auch tragen werden. Stärke sie in der Treue zu dir und führe sie vor das Antlitz deines himmlischen Vaters, der du lebst und herrschest in alle Ewigkeit. Amen.

0: Gott, der allmächtige Vater, segne euch durch den Erlöser der Welt, unseren Herrn Jesus Christus, den Sohn der jungfräulichen Mutter Maria. Amen. Sie hat den Urheber des Lebens geboren, ihre mütterliche Fürsprache erwirke euch Gottes Hilfe.
1: Amen.
0: Euch und allen, die heute ihr Gedächtnis begehen, schenke Gott die wahre Freude und den ewigen Lohn.
1: Amen.
0: Das

0: Ich glaube an Gott, den Vater, den Allmächtigen, dem Schöpfer des Himmels und der Erde, und an Jesus Christus, seinem eingeborenen Sohn, unseren Herrn, empfangen durch den Heiligen Geist, geboren von der Jungfrau Maria, gelitten unter Pontius Pilatus, gekreuzigt, gestorben und begraben, hinabgestiegen in das Reich des Todes, am dritten Tage auferstanden von den Toten, aufgefahren in den Himmel. Er sitzt zur Rechten Gottes, des allmächtigen Vaters. Von dort wird er kommen, zu richten die Lebenden und die Toten. Ich glaube an den Heiligen Geist, die heilige katholische Kirche, Gemeinschaft der Heiligen, Vergebung der Sünden, Auferstehung der Toten und das ewige Leben. Amen. Vater unser im Himmel, geheiligt werde dein Name, dein Reich komme, dein Wille geschehe, wie im Himmel, so auf Erden.
1: Unser tägliches Brot gib uns heute und vergib uns unsere Schuld, wie auch wir vergeben unseren Schuldigen. Und führe uns nicht in Versuchung, sondern erlöse uns von den Bösen.
0: Gegrüßet seist du, Maria, voll der Gnade, der Herr ist mit dir. Du bist gebenedeit unter den Frauen und gebenedeit ist die Frucht deines Leibes, Jesus. Ehre sei dem Vater und dem Sohn und dem Heiligen Geist. Vater unser im Himmel, geheiligt werde dein Name, dein Reich komme, dein Wille geschehe wie im Himmel, so auf Erden. Gegrüßet seist du, Maria, voll der Gnade, der Herr ist mit dir. Du bist gebenedeit unter den Frauen und gebenedeit ist die Frucht deines Leibes, Jesus. Ehre sei dem Vater und dem Sohn und dem Heiligen Geist. Vater unser im Himmel, geheiligt werde dein Name, dein Reich komme, dein Wille geschehe wie im Himmel, so auf Erden. Gegrüßet seist du, Maria, voll der Gnade, der Herr ist mit dir. Du bist gebenedeit unter den Frauen und gebenedeit ist die Frucht deines Leibes, Jesus. Ehre sei dem Vater und dem Sohn und dem Heiligen Geist. Vater unser im Himmel, geheiligt werde dein Name, dein Reich komme, dein Wille geschehe wie im Himmel, so auf Erden. Gegrüßet seist du, Maria, voll der Gnade, der Herr ist mit dir. Du bist gebenedeit unter den Frauen und gebenedeit ist die Frucht deines Leibes, Jesus.
1: Heilige Maria, Mutter Gottes, bitte für uns Sünder, jetzt und in der Stunde unseres Todes. Amen.
0: Ehre sei dem Vater und dem Sohn und dem Heiligen Geist. Vater unser im Himmel, geheiligt werde dein Name, Dein Reich komme, dein Wille geschehe, wie im Himmel, so auf Erden. Gegrüßet seist du, Maria, voll der Gnade, der Herr ist mit dir. Du bist gebenedeit unter den Frauen und gebenedeit ist die Frucht deines Leibes, Jesus.
2: Heilige Maria, Mutter Gottes, bitte für uns Sünder, jetzt und in der Stunde unseres Todes. Amen.
0: Ehre sei dem Vater und dem Sohn und dem Heiligen Geist.
2: Wie im Anfang, so jetzt und alle Zeit und in die Ewigkeit.
0: Vater unser im Himmel, geheiligt werde dein Name, dein Reich komme, dein Wille geschehe wie im Himmel, so auf Erden.
2: Unser tägliches Brot gib uns heute und vergib uns unsere Schuld, wie auch wir vergeben unseren Schuldigern. Und führe uns nicht in Versuchung, sondern erlöse uns von unserem Bösen.
0: Gegrüßet seist du, Maria, voll der Gnade, der Herr ist mit dir. Du bist gebenedeit unter den Frauen und gebenedeit ist die Frucht deines Leibes, Jesus.
2: Heilige Maria, Mutter Gottes, bitte für uns Sünder, jetzt und in der Stunde unseres Todes. Amen.
0: Ehre sei dem Vater und dem Sohn und dem Heiligen Geist.
2: Wie im Anfang, so jetzt und alle Zeit und in die Ewigkeit. Amen.
0: Vater unser im Himmel, geheiligt werde dein Name. Dein Reich komme, dein Wille geschehe, wie im Himmel, so auf Erden.
2: Unser tägliches Brot gib uns heute und vergib uns unsere Schuld, wie auch wir vergeben unseren Schuldigern. Und führe uns nicht in Versuchung, sondern erlöse uns von dem Bösen.
0: Gegrüßet seist du, Maria, voll der Gnade, der Herr ist mit dir. Du bist gebenedeit unter den Frauen und gebenedeit ist die Frucht deines Leibes, Jesus.
2: Heilige Maria, Mutter Gottes, bitte für uns Sünder, jetzt und in der Stunde unseres Todes. Amen.
0: Ehre sei dem Vater und dem Sohn und dem Heiligen Geist.
2: Wie im Anfang, so auch jetzt und alle Zeit und in die Ewigkeit. Amen.

Jesus, du schaust uns voll Liebe an. Und ladest uns ein, kehrt zurück zur ersten Liebe. Kehrt zurück zur ersten Liebe. Und in dieser Liebe

denn sie wissen nicht, was sie tun. Ein zweites bittest du uns, dass wir uns auch selber vergeben, dort, wo uns die Vergebung schon zugesagt wurde. Loslassen, eigene Fehler loslassen, Unzulänglichkeiten loslassen. Ziele, die wir nicht erreicht haben, loslassen. Und so versöhnen mit dem Leben, so wie es ist. Und hilf uns, dass wir alle Enttäuschungen, alle Verletzungen jetzt dir anvertrauen können, alle Defizite, damit die Früchte des Heiligen Geistes in uns wachsen können. Friede, die Freude, Selbstbeherrschung und vieles, vieles mehr. Und du wartest, dass wir uns dir ganz öffnen, dich ins Leben, unser Leben, in unsere Herzen, in unsere Dunkelkammern einlassen, sodass du alles erhellen kannst, ausräumen kannst. Weil du willst uns neu machen. Sieht, ich mache alles neu. So übergeben wir dir jeden einzelnen Menschen, der uns enttäuscht, verletzt, hintergangen oder sonst wie geschädigt hat. Lassen ihn los, sodass du uns vollkommen frei machst, dass wir nicht mehr nach dem Warum fragen, sondern wozu, Herr? Du hast einen Plan für unser Leben. Einen Plan, einen guten Plan. Du gehst einen guten Weg mit uns, auch wenn wir vieles noch nicht verstehen. Und so heile jetzt all die Verletzungen, Enttäuschungen unserer Seele. Dort, wo wir uns auch selbst verletzt haben durch die Schuld und durch die Sünde, in die wir geraten sind. Heile das jetzt. Mach uns wieder leuchtend. Mach uns zum Licht und zum Salz der Erde. Lass uns so wie dieser kleine Junge da hinten so plappernd auch dir Lob und Preis singen. Wir singen jetzt ein Lied, dann haben wir noch einen zweiten Teil.

0: Jesus, du Fürst des Friedens, wir bitten dich, komm in die Familien, wo der Friede noch nicht da ist, wo sich die Eltern und die Kinder nicht verstehen, wo sich die Ehepartner auseinandergelebt haben, wo die Geschwister untereinander uneins sind. Bring deinen Frieden in diese Familien. Und du Heiland unseres Herzens, Arzt unserer Seelen, aber auch Heiland und Retter unseres Leibes, berühre auch alle, die krank sind, die leiden sind. Nimm alle Schmerzen hinweg, wir schenken sie dir. Und erneuere alles, was verbraucht ist, heile jene, die unter Migräne leiden, Kopfweh, die unter den Gliedern, die verbraucht sind, unter diesen Schmerzen stöhnen. Heile auch unser Inneres, die Stimme, die Augen, die Ohren. Heile unsere inneren Organe. Soll zu deiner Ehre geschehen und zur Freude der Menschen, so dass wir loben und dich preisen können und sagen können, ja, du bist da, du der Arzt, Arzt unseres Leibes. Ich ströme jetzt jeden Einzelnen, der sich nach Heilung sehnt, mit deiner Liebe. Ich ströme jetzt jeden Einzelnen, der da ist, so dass wir Zeugnis geben können, ja, du bist, der uns rettet. Du bist der, der uns heilt. Wir bitten dich aber auch um eine neue Beziehung zu dir, um eine neue Freude an dir. Wir bitten dich um Glaubenskraft. Erneuere du diesen Glauben in unseren Familien, in unseren Verwandten und Freunden, für die wir beten. Erneuere den Glauben und dieses Vertrauen zu dir in unseren Pfarrgemeinden, in unseren Gebetskreisen. Erneuere du diese Liebe aber auch in uns Priestern, sie wieder mit Freude verkünden. Erneuere du die Liebe zu dir, zu deinem Namen. Wir danken dir, dass uns deine Mutter dabei unterstützt, uns hilft, uns zur Seite steht und dass wir diese unsere Anliegen in ihr Herz legen dürfen. Sie wird bei deinem Herzen anklopfen und du wirst uns geben, was für uns heilsam ist. Amen.
1: Thank you.

0: Wir sind am Ende dieses Gebetsabends heute angekommen. Noch einmal ein herzliches Danke und vergelt's Gott den Musikern und Sängerinnen und Sängern. Danke euch allen, die gekommen seid, um Danke Gospa zu sagen. Ich wünsche euch allen ein gutes Nachhausekommen. Ihr kommt ja nicht einfach nur so um die Ecke hierher, sondern manche von euch haben einen weiten Weg nach Hause. Kommt gut an. Und bitten wir Maria, dass sie mit uns geht, diesen Weg der Hoffnung, diesen Weg des Friedens, diesen Weg der Liebe. So geht nun hin in Frieden. Und bevor ich ja noch einmal sage, dass dieser Abend ja schon Tradition hat und auch im nächsten Jahr wieder gefeiert werden wird im Juni um den Tag der Erscheinung in Medjugorje, möchte ich auch noch einmal unserer lieben Frau Renate Huber ganz herzlich Danke sagen. Sie ist die Organisatorin dieses heutigen Abends. Ja, sie hört auf diesen Ruf der Gospa, die uns einladet, zu ihr zu kommen, mit ihr zu feiern. Vielen herzlichen Dank, liebe Frau Renate, für dein Engagement. Danke auch unseren Mitbrüdern im priesterlichen Amt, im diakonalen Amt. Danke herzlich allen, die heute auch das Sakrament der Versöhnung gespendet haben, hier in dieser Kirche. Ja, so darf ich den Herrn Diakon noch einmal bitten zu sagen, dass wir in Frieden gehen dürfen.
1: Lasst uns gehen in Hoffnung und Frieden.
2: Amen. Natürlich traditionell das Lied Gospa Maike Moya.
3: Hallo, also wenn jemand die Sehnsucht verspürt oder im Herzen hat, noch einen gemeinsamen Austausch zu halten, dann habe ich in der Mama Mia gebeten, ob sie die halten bis 9 Uhr mit Küche offen und dann sowieso, aber man muss das irgendwie organisieren, weil manche, das kennen sich ja da ganz viele, und ich habe das einmal angeboten und gesagt, wie jeder gerne möchte und es im Herzen hat. Danke und danke für euer Kommen. Wirklich, die Gospa soll euch reichlich segnen. Und ich möchte der Gospa auch noch einmal Danke sagen, weil das hat alles sie organisiert. Danke, Mutter.

0: Sie hörten eine Übertragung aus der Stiftskirche Ossiach in Kärnten. Vor Ort war unser Mobiltechniker Emil Ogris. Vielen Dank für deinen Einsatz. Schöne Grüße nach Kärnten.
1: Ja, jetzt bin ich wieder da.
0: Dankeschön, ja. Lieber Emil.
1: Ebenso. Danke, Wolfgang. Das hat alles gepasst. Und liebe Hörerfamilie, ich wünsche euch einen gesegneten guten Abend. Gebe zum Wolfgang nach Wien zurück. Auf Wiederhören.
0: Schöne Grüße nach Kärnten. Soweit unsere Übertragung vom Gebetsabend mit Heiliger Messe anlässlich des 45. Jahrestages der Erscheinungen der Königin des Friedens und der Versöhnung in Medjugorje. Hier im Programm von Radio Maria geht es um 21 Uhr geht es weiter mit der Sendung RM Spektrum. Ingeborg Bachmann, ein Streiflicht mit Gudrun Trausmuth. Und im Anschluss dann um 21.40 Uhr bieten wir die Komplett mit Pater Daniel Artmeier aus Blindenmarkt in Niederösterreich. Ich verabschiede mich von Ihnen, wünsche Ihnen einen gesegneten Abend. Am Mikrofon im Wiener Sendestudio war für Sie Wolfgang Reumüller.

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RM Spektrum. Die gestundete Zeit. Es kommen härtere Tage. Die auf Widerruf gestundete Zeit wird sichtbar am Horizont. Bald musst du den Schuh schnüren und die Hunde zurückjagen in die Marschhöfe. Denn die Eingeweide der Fische sind kalt geworden im Wind. Ärmlich brennt das Licht der Lupinen. Dein Blick spurt im Nebel. Die auf Widerruf gestundete Zeit wird sichtbar am Horizont. Einen schönen guten Abend zu einem kurzen RM-Spektrum, das uns ein Streiflicht auf Ingeborg Bachmann erlaubt. 25. Juni 1926 in Klagenfurt geboren und am 17. Oktober 1973 in Rom verstorben. Der eingangs gelesene Ausschnitt aus dem titelgebenden Gedicht von Ingeborg Bachmanns bahnbrechendem Lyrikband »Die gestundete Zeit« 1953 zeigt, wie sehr Bachmanns Poesien auch heute unser Lebensgefühl treffen, vielleicht sogar heute mehr denn je. Ingeborg Bachmann rührt an den Nerv unserer Zeit. Das, was sie schreibt, was sie sagt, erscheint wie ein gültiges, zum Teil fast prophetisches Sprechen, das vielleicht auch deswegen erst heute seine Adressaten erreichen kann. Ingeborg Bachmann ist am 25. Juni 1926 in Klagenfurt geboren. Sicher, unbestritten und nach wie vor die bekannteste Schriftstellerin aus Kärnten. Sie alle wissen, jährlich gibt es auch den Ingeborg-Bachmann-Preis zu vergeben, wo junge Autoren um die Wette lesen und dann mit Hilfe eines Preises einen entscheidenden Schritt in Richtung größerer Bekanntheit gehen können. Dieser Preis verdankt sich der großen Kärntner Schriftstellerin Ingeborg Bachmann. 1926 geboren in Klagenfurt, ich habe es schon gesagt, Lyrikerin, Erzählerin und Essayistin. Sie hat Germanistik, Philosophie und Psychologie studiert und wurde ab 1952 bekannt durch erste Lesungen bei der Gruppe 47.

Fast alle Bücher der Bachmann erschienen im Piper Verlag, mit dem sie aber 1967 brach. Malina, ihr großer Roman, erschien dann 1971 im Suhrkamp Verlag.

Hören Sie heute Gedichte aus dem Band Die gestundete Zeit. Das ist jener Lyrikband, der Ingeborg Bachmann mit einem Schlag bekannt gemacht hat. Günter Blöckner schreibt dazu in der Frankfurter Allgemeinen: Ein einziger schmaler Gedichtband, Die gestundete Zeit, 1953 erschienen, und schon war ihr Name allen bekannt, auch solchen, für die Lyrik sonst nicht eben zum täglichen Brot gehört. Die Zeile, die bleibt, das Wort, das nie schal wird, die große Strophe haben ihren Ursprung dort, wo Leidensfähigkeit und Leiterfahrung auf den Formwillen und das Formvermögen einer trotz aller Sensitivität im Kern unbeirrbaren Natur treffen.

Ausfahrt. Vom Lande steigt Rauch auf. Die kleine Fischerhütte behalt im Aug, denn die Sonne wird sinken, ehe du 10 Meilen zurückgelegt hast. Das dunkle Wasser tausendäugig schlägt die Wimper von weißer Gischt auf, um dich anzusehen, groß und lang, 30 Tage lang. Auch wenn das Schiff hart stampft und einen unsicheren Schritt tut, steh ruhig auf Deck. An den Tischen essen sie jetzt den geräucherten Fisch. Dann werden die Männer hinknien und die Netze flicken. Aber nachts wird geschlafen, 1 Stunde oder 2 Stunden, und ihre Hände werden weich sein, frei von Salz und Öl, weich wie das Brot des Traumes, von dem sie brachen.

Bachmann hatte eine glückliche Kindheit. Der Vater Matthias Bachmann war Lehrer in Klagenfurt. Die Mutter Olga arbeitete zu Hause und mit der 2 Jahre jüngeren Schwester Isolde verband Bachmann eine lebenslange enge Bindung. Und dann war da noch der 13 Jahre jüngere Bruder Heinz, der von Ingeborg abgöttisch geliebt wurde. Der große Einbruch kam mit dem Zweiten Weltkrieg. Bachmanns Vater seit Anfang der 1930er Jahre bereits Parteimitglied der österreichischen NSDAP, bekannte in reumütigen Briefen von der Kriegsfront seinen Irrtum. Wie sein Sohn Heinz Bachmann versicherte, sei der Vater Matthias Bachmann nach seiner Rückkehr aus dem Krieg weltanschaulich tatsächlich völlig geheilt gewesen. Lange konnte und wollte Ingeborg Bachmann sich dieser Vergangenheit des geliebten Vaters nicht stellen. Dennoch, Zeit ihres Lebens, blieb die Kärntner Herkunftsfamilie der wichtigste Rückzugsort der Kosmopolitin und Intellektuellen Ingeborg Bachmann.

Wenn sie emotional, physisch und psychisch am Boden war, so flüchtete sie sich oft wochenlang aus Rom, Paris, Wien oder Berlin nach Hause zurück. Die übergroße Erschöpfung, mit der Bachmann immer wieder zu kämpfen hatte, war wohl die Folge ihres hochgradig unsteten und in jeder Hinsicht bewegten Lebens. Viele, teilweise hochkomplizierte Beziehungen, etwa das jahrelange Zusammenleben mit dem homosexuellen Komponisten Hans-Werner Henze, unzählige Übersiedlungen, dazu trotz großer Erfolge auch immer wieder Zeiten härtester wirtschaftlicher Not. Und doch, sie hatte dieses komplizierte Leben früh und energisch selbst gewählt.

Die erste Welle der Nacht schlägt ans Ufer. Die zweite erreicht schon dich. Aber wenn du scharf hinüberschaust, kannst du den Baum noch sehen, der trotzig den Arm hebt. Einen hat ihm der Wind schon abgeschlagen und du denkst, wie lange noch? Wie lange noch wird das krumme Holz den Wettern standhalten? Vom Land ist nichts mehr zu sehen. Du hättest dich mit einer Hand in die Sandbank krallen oder mit einer Locke an die Klippen heften sollen. In die Muscheln blasend gleiten die Ungeheuer des Meers auf die Rücken der Wellen. Sie reiten und schlagen mit blanken Säbeln die Tage in Stücke. Eine rote Spur bleibt im Wasser. Dort legt dich der Schlaf hin, auf den Rest deiner Stunden. Und dir schwinden die Sinne.

1948 lernt Bachmann den aus Czernowitz stammenden jungen jüdischen Dichter Paul Celan kennen, die große Liebe ihres Lebens. Es beginnt eine Beziehung zwischen zwei Menschen, die in diesen unmittelbaren Nachkriegsjahren die Last völlig verschiedener Hintergründe mit sich bringen. Celan hat seine gesamte Familie in den Konzentrationslagern des Dritten Reiches verloren. Bachmann hingegen kommt gleichsam von der Seite der Täter. Zum 22. Geburtstag schenkt Celan Ingeborg Bachmann ein Gedicht, in dem sie die Fremde ist und in dem er den Anspruch seiner jüdischen Vergangenheit in Form imperativistischer Gebote vis-à-vis der Fremden festhält. Es ist eine leidenschaftliche, tiefe, aber auch unendlich schwere Liebesbeziehung zwischen den beiden. Auch hielt Celan es schwer aus, dass Bachmann, die Geliebte und Dichterin, ihm als solche, als Dichterin, den Rang abzulaufen drohte.

Da ist etwas mit den Tauen geschehen. Man ruft dich und du bist froh, dass man dich braucht. Das Beste ist die Arbeit auf den Schiffen, die weithin fahren. Das Tauknüpfen, das Wasserschöpfen, das Wendedichten und das Hüten der Fracht. Das Beste ist, müde zu sein und am Abend hinzufallen. Das Beste ist, am Morgen mit dem ersten Licht hell zu werden, gegen den unverrückbaren Himmel zu stehen, der ungangbaren Wasser nicht zu achten und das Schiff über die Wellen zu heben, auf das immer wiederkehrende Sonnenufer zu.

Eine rätselhafte, die einerseits alles, andererseits aber auch nur wenig von ihrem Inneren preisgab und ihre verschiedenen Freundeskreise mit Akribie voneinander zu trennen wusste. Auch eine gefeierte Stimme des frühen Radios, des Rundfunks. Legendär ist ihr Hörspiel »Der gute Gott von Manhattan« aus dem Jahr 1958. Und doch eine Stimme, die immer ganz nahe am Verstummen war und die um Worte zu ringen hatte. 1949 reichte Ingeborg Bachmann ihre Dissertation über Martin Heidegger ein und meinte später, sie habe gegen Heidegger promoviert. Später zu Heideggers 70. Geburtstag lehnte sie auch ab, ein Gedicht in seiner Festschrift zu veröffentlichen. Als Dichterin blieb sie immer auch Philosophin. Dass sprachliche Schönheit mit denkerischer Schärfe zusammenfällt, ist vielleicht einer der großen Reize ihrer Lyrik.

Fall ab, Herz. Fall ab, Herz, vom Baum der Zeit. Fallt ihr Blätter aus den erkalteten Ästen, die einst die Sonne umarmt. Fallt wie Tränen fallen aus dem geweiteten Aug. Fliegt noch die Locke taglang im Wind um des Landgotts gebräunte Stirn, unter dem Hemd presst die Faust schon die klaffende Wunde. Drum sei hart, wenn der zarte Rücken der Wolken sich dir einmal noch beugt. Nimm es für nichts, wenn der Hymettos die Waben noch einmal dir füllt. Denn wenig gilt dem Landmann ein Halm in der Dürre, wenig ein Sommer vor unserem großen Geschlecht. Und was bezeugt schon dein Herz? Zwischen gestern und morgen schwingt es, lautlos und fremd. Und was es schlägt, ist schon sein Fall aus der Zeit.

Bachmann sagt, mit einer neuen Sprache wird der Wirklichkeit immer dort begegnet, wo ein moralischer, erkenntnishafter Ruck geschieht. So während ihrer Frankfurter Vorlesungen im Jahr 1959-60. Bachmann macht sich ein Bild Franz Kafkas zu eigen. Ein Buch muss die Axt sein für das gefrorene Meer in uns. Gemeinsam mit dem Band Die gestundete Zeit bildet der Lyrikband Anrufung des großen Bären aus dem Jahr 1956 den Kern des lyrischen Werks der Bachmann. Zeigt sich im verzerrten Weihnachtsszenario dieses Titelgedichts ein ähnliches Bedrohungspanorama wie in der gestundeten Zeit, so gibt es auch klassische, fast trostvolle Gedichte mit glasklaren Metaphern, die wirklich zum Schönsten der österreichischen Literatur, der deutschsprachigen Literatur überhaupt, der Nachkriegszeit zählen. Etwa: Was wahr ist, streut nicht Sand in deine Augen. Was wahr ist, bitten Schlaf und Tod dir ab. Als eingefleischt, von jedem Schmerz beraten, was wahr ist, rückt den Stein von deinem Grab. Du haftest in der Welt, beschwert von Ketten, doch treibt, was wahr ist, Sprünge in die Wand. Du wachst und siehst im Dunklen nach dem Rechten, dem unbekannten Ausgang zugewandt. Je mehr die Kritik Bachmann für ihren hohen Ton feiert, desto größer wird ihr Sprachzweifel. Und so wendet sie sich schließlich von der Lyrik ab. Ich habe aufgehört, Gedichte zu schreiben, sagt sie, als mir der Verdacht kam, ich könne jetzt Gedichte schreiben, auch wenn der Zwang, welche zu schreiben, ausbliebe.

Dunkles zu sagen. Wie Orpheus spiel ich auf den Saiten des Lebens den Tod und in die Schönheit der Erde und deiner Augen, die den Himmel verwalten, weiß ich nur Dunkles zu sagen. Vergiss nicht, dass auch du plötzlich an jenem Morgen, als dein Lager noch nass war von Tau und die Nelke an deinem Herzen schlief, den dunklen Fluss sahst, der an dir vorbeizog. Die Saite des Schweigens, gespannt auf die Welle von Blut, griff ich dein tönendes Herz. Verwandelt ward deine Locke ins Schattenhaar der Nacht, der Finsternis schwarze Flocken beschneiten dein Antlitz. Und ich gehör dir nicht zu. Beide klagen wir nun. Aber wie Orpheus weiß ich auf der Seite des Todes das Leben, und mir blaut dein für immer geschlossenes Aug.

Als sie im Sommer 1958 mit dem Schweizer Autor Max Frisch eine Beziehung eingeht, beginnt, wie sie sagt, ein Sturzflug über 4 Jahre. Das gefeierte Autorenpaar lässt sich in Max Frischs Haus in Zürich nieder. Aber immer wieder flüchtet sich Bachmann in die Freiheit und bricht aus. Max Frisch formuliert es so: Die Eifersucht ist der Preis von meiner Seite her und ich bezahle ihn voll. Bachmann erträgt auch die geordnete, pragmatische Arbeitsweise ihres Gefährten schwer. Während sie, die sich längst der Prosa zugewandt hat, mit wiederkehrenden Schreibkrisen kämpft, produziert Max Frisch in großer Regelmäßigkeit und scheinbar ohne Kampf seine Texte. Dennoch erscheint 1961 Ingeborg Bachmanns gefeierter Erzählband »Das 30. Jahr«. Schließlich ist es dann Max Frisch, der Bachmann verlässt. Was wohl die bleibende Krise ihres letzten Lebensjahrzehnts mit auslöst.

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Das war ein Streiflicht auf Ingeborg Bachmann, 1926 geboren und 1973 gestorben. Ein kurzes RM-Spektrum heute, das Ihnen hoffentlich Freude gemacht hat und die große österreichische Dichterin Ingeborg Bachmann Ihnen etwas näher gebracht hat. Am Mikrofon verabschiedet sich von Ihnen Gudrun Trausmuth.

0: Wortsamen.
1: Warum etwas sagen, wenn man es singen kann? Ein Wort für die Woche von Walt Disney.

0: Liebe Hörer von Radio Maria, wir beenden den Tag mit der Komplett, dem Nachtgebet der Kirche. Sie finden die Texte im großen grünen Stundenbuch ab der Seite 713. Wenn Sie in der Bibel mitbeten, wir beten den Psalm 16. Sie können auch mit der Stundenbuch-App mitbeten. Heute betet mit uns Pater Daniel Attmeier aus Blindenmarkt. Guten Abend.
1: Guten Abend. O Gott, komm mir zu Hilfe.
0: Herr, eile mir zu helfen.
1: Ehre sei dem Vater und dem Sohn und dem Heiligen Geist.
0: Wie im Anfang, so auch jetzt und alle Zeit und in Ewigkeit. Amen. Halleluja.
1: Wir wollen am Ende dieses Tages innehalten, auf diesen Tag noch einmal zurückblicken und vor Gottes Angesicht unser Gewissen erforschen.

0: Ich bekenne Gott dem Allmächtigen und allen Brüdern und Schwestern, dass ich Gutes unterlassen und Böses getan habe. Ich habe gesündigt in Gedanken, Worten und Werken. Durch meine Schuld, durch meine Schuld, durch meine große Schuld. Darum bitte ich die selige Jungfrau Maria, alle Engel und Heiligen und euch, Brüder und Schwestern, für mich zu beten bei Gott, unserem Herrn. Der allmächtige Gott erbarme sich unser, erlasse uns die Sünden nach und führe uns zum ewigen Leben.
1: Amen.
0: Mitten wir im Leben sind, mit dem Tod umfangen, wer ist, der uns Hilfe bringt, dass wir Gnad erlangen? Das bist du, Herr, alleine, uns reuet unsere Missetat, die dich, Herr, erzürnet hat.
1: Heiliger Herre Gott, heiliger starker Gott, heiliger barmherziger Heiland, du ewiger Gott, lass uns nicht versinken in des bitteren Todes Not, Kyrie eleison.
0: Mein Leib wird ruhen in Sicherheit.
1: Mein Leib wird ruhen in Sicherheit.
0: Behüte mich, Gott, denn ich vertraue dir. Ich sage zum Herrn, du bist mein Herr. Mein ganzes Glück bist du allein.
1: An den Heiligen im Lande, den Herrlichen. An ihnen nur habe ich mein Gefallen.
0: Viele Schmerzen leidet, wer fremden Göttern folgt. Ich will ihnen nicht opfern. Ich nehme ihre Namen nicht auf meine Lippen.
1: Du, Herr, gibst mir das Erbe und reichst mir den Becher. Du hältst mein Los in deinen Händen.
0: Auf schönem Land fiel mir mein Anteil zu. Ja, mein Erbe gefällt mir gut.
1: Ich preise den Herrn, der mich beraten hat. Auch mahnt mich mein Herz in der Nacht.
0: Ich habe den Herrn beständig vor Augen. Er steht mir zu Rechten, ich wanke nicht.
1: Darum freut sich mein Herz und frohlockt meine Seele. Auch mein Leib wird wohnen in Sicherheit.
0: Denn du gibst mich nicht der Unterwelt preis. Du lässt deinen Frommen das Grab nicht schauen.
1: Du zeigst mir den Pfad zum Leben. Vor deinem Angesicht herrscht Freude in Fülle. Zu deiner Rechten Wonne für alle Zeit.
0: Ehre sei dem Vater und dem Sohn und dem Heiligen Geist.
1: Wie im Anfang, so auch jetzt und alle Zeit und in Ewigkeit. Amen. Mein Leib wird ruhen in Sicherheit. Lesung aus dem 1. Thessalonicher Brief. Der Gott des Friedens heilige euch ganz und gar und bewahre euren Geist, eure Seele und euren Leib unversehrt, damit ihr ohne Tadel seid, wenn Jesus Christus, unser Herr, kommt.
0: Herr, auf dich vertraue ich, in deine Hände lege ich mein Leben.
1: Herr, auf dich vertraue ich, in deine Hände lege ich mein Leben.
0: Lass leuchten über deinem Knecht dein Antlitz. Hilf mir in deiner Güte.
1: In deine Hände lege ich mein Leben.
0: Ehre sei dem Vater und dem Sohn und dem Heiligen Geist.
1: Herr, auf dich vertraue ich. In deine Hände lege ich mein Leben.
0: Sei unser Heil, o Herr, wenn wir wachen, und unser Schutz, wenn wir schlafen, damit wir wachen mit Christus und ruhen in seinem Frieden.
1: Sei unser Heil, o Herr, wenn wir wachen, und unser Schutz, wenn wir schlafen, damit wir wachen mit Christus und ruhen in seinem Frieden.
0: Nun lässt du, Herr, deinen Knecht, wie du gesagt hast, in Frieden scheiden.
1: Denn meine Augen haben das Heil gesehen, das du vor allen Völkern bereitet hast.
0: Ein Licht, das die Heiden erleuchtet, und Herrlichkeit für dein Volk Israel.
1: Ehre sei dem Vater und dem Sohn und dem Heiligen Geist.
0: Wie im Anfang, so auch jetzt und alle Zeit und in Ewigkeit. Amen.
1: Sei unser Heil, o Herr, wenn wir wachen und unser Schutz, wenn wir schlafen, damit wir wachen mit Christus und ruhen in seinem Frieden.
0: Herr unser Gott, sende uns in dieser Nacht einen ruhigen Schlaf, damit wir uns von der Mühe des Tages erholen und morgen mit neuer Kraft dir dienen können. Darum bitten wir durch Christus, unseren Herrn. Amen. Eine ruhige Nacht und ein gutes Ende gewähre uns der allmächtige Herr.
1: Amen.
0: Sei gegrüßt, o Königin, Mutter der Barmherzigkeit. Unser Leben, unsere Wonne und unsere Hoffnung sei gegrüßt. Zu dir rufen wir, verbannte Kinder Evas. Zu dir seufzen wir, trauernd und weinend, in diesem Tal der Tränen.
1: Wohlan denn, unsere Fürsprecherin, wende deine barmherzigen Augen uns zu. Und nach diesem Elend zeige uns Jesus, die gebenedeite Frucht deines Leibes. O gütige, o milde, o süße Jungfrau Maria.

0: Lieber Pater Daniel, ich bitte Sie nun um Ihr Wort zur guten Nacht und um den Segen.
1: Ja, liebe Brüder und Schwestern, es ist Sommer und die Ferien stehen vor der Tür. Für unsere Gemeinschaft bedeutet das jetzt bald wieder Pfadfinder-Sommerlager. Wir sind mit den jungen Burschen und Mädchen dann wieder unterwegs auf verschiedenen Lagern und dürfen auch als Priester diese Lager begleiten. Und ein besonderer Höhepunkt ist immer das Abendprogramm. Wenn dann die Sonne untergeht, das Lagerfeuer entzündet wird und Lieder gesungen werden, Spiele gemacht werden am Feuer, es ist irgendwo ein besonderer Moment am Tag. Und bei den älteren Pfadfindern wird dann auch abends am Schluss die Komplett gemeinsam gesungen. Und ja, diese wunderschönen Texte der Komplett, die wir jetzt auch gerade wieder gebetet haben, haben dann doch auch eine ganz besondere Wirkung auf die jungen Menschen. Zum Schluss wird dann das Salve Regina auf Lateinisch gesungen und es endet mit diesem den zwei Worten Virgo Maria, Jungfrau Maria. Und wir geben den jungen Burschen und Mädchen immer wieder mit, dass sie doch versuchen sollen, wirklich auch mit diesen Worten, als die letzten Worte sozusagen dieses Tages in die Nacht zu gehen und das nächtliche Schweigen dann auch einzuhalten auf dem Lagerplatz, weil wir einfach die Erfahrung gemacht haben, dass da ein ganz besonderer geistlicher Raum auch entsteht, irgendwo ein Raum der geistlichen Erfahrung. Wenn man wirklich versucht, in der Stille dann den Tag für sich persönlich zu beschließen. Der eine setzt sich noch ans Lagerfeuer, was langsam verglimmt, der nächste schaut zum Sternenhimmel oder ja, genießt einfach die Stille, das Grillengezirpe oder was auch immer, um da in dieser Stille Gott in besonderer Weise zu begegnen. Und das gilt, glaube ich, für uns alle immer wieder, dass wir Gott nur in der Stille begegnen können, dass das Gebet nur wirklich in der Stille gelingen kann. Und vielleicht ist das auch immer wieder ein Vorsatz für uns, auch außerhalb von Sommerlagern und dem Klosterleben, wenn Sie daheim wirklich die abendliche Stille auch zu einem geistlichen Raum werden lassen, wo Sie wirklich in der Stille des Herzens Gott begegnen können und mit ihm den Tag beschließen. Und dazu möchte ich Ihnen am Ende dieses Tages noch den priesterlichen Segen spenden. Unsere Hilfe ist im Namen des Herrn.
0: Der Himmel und Erde erschaffen.
1: Der Herr sei mit euch.
0: Und mit deinem Geiste.
1: Auf die Fürsprache der Gottesmutter Maria, des heiligen Josef, eurer heiligen Namenspatron und Schutzengel, aller Engel und Heiligen Gottes, segne und behüte euch der allmächtige und barmherzige Gott, der Vater und der Sohn und der Heilige Geist.
0: Amen.
1: Amen. Gelobt sei Jesus Christus.
0: In Ewigkeit. Amen.

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Für Sie am Mikrofon war Eva Frenzel, ehrenamtliche Mitarbeiterin im Studio Amstetten. Ich wünsche Ihnen eine erholsame und gesegnete Nacht. Falls Sie noch unterwegs sind, kommen Sie gut an Ihr Ziel. Radio Maria begleitet Sie auch durch die Nacht.

0: Liebe Hörerinnen und Hörer von Radio Maria, Sie hören nun die Wiederholung der Sendung Lebenshilfe von heute Vormittag.
1: Lebenshilfe. Grundpfeiler eines gesunden Lebens, das ist unser Thema heute. Mein Name ist Antonia Kollmann. Vergangenes Jahr war Johanna Baum dazu bei mir im Studio und in diese Sendung werden wir heute noch einmal hineinhören.
2: Johanna Baum ist mein Name. Ich bin das Medizinstudium habe ich schon hinter mich gebracht und bin jetzt Ärztin in der Ausbildung zur Allgemeinmedizinerin hier aus Innsbruck. Und es ist mir eine ganz große Freude, heute zu diesem Thema hier sprechen zu können, weil es ein echtes Herzensthema von mir ist, die Gesundheit. Was braucht der Mensch eigentlich, um gesund zu bleiben oder auch um wieder gesund zu werden? Und gesundes Leben macht für mich persönlich sehr stark aus, dass wir einfach gerne leben können, dass wir in der Freude und in der Leichtigkeit leben können. Und ich finde es total schön, dass wir an diesem hohen Gut der Gesundheit ganz aktiv mitwirken können, ja, dass wir dem nicht irgendwie passiv ausgesetzt sind, sondern wir können mitbauen an diesen verschiedenen Pfeilern, die unsere Gesundheit eigentlich tragen. Und ja, eigentlich sind Sie und ich, jeder von uns ist eigentlich der Experte für den eigenen Körper, weil ich denke, dass wir am besten beurteilen können, was uns eigentlich gut tut und was auch nicht. Und ich finde diese Pfeiler für ein gesundes Leben, das ist zum einen relevant für Menschen, die einfach gesund bleiben wollen, aber es geht da auch ganz stark darum, um Gesundheit wiederherzustellen für Menschen, die schon krank sind, dass man Krankheitsprozesse aufhalten kann oder wieder in die Gesundheit auch führen kann. Und selbst auch wenn Heilung nicht mehr angestrebt werden kann oder eine Heilung unwahrscheinlich ist, so ist es vielleicht besser ausgedrückt, sind das trotzdem ganz wichtige Pfeiler, weil sie einfach total helfen, die Lebensqualität zu erhalten und zu verbessern. Genau. Und ich habe jetzt einfach mal ein paar Pfeiler rausgesucht, die ich selber wichtig finde. Das ist was sehr Individuelles und es gibt bestimmt auch Pfeiler, die Sie selber noch dazu fügen möchten oder auch andere vielleicht wegnehmen möchten. Für mich sind diese Pfeiler einmal die Ernährung, das Thema der Bewegung. Dann habe ich die äußerlichen Anwendungen mit dazu genommen. Das Thema Ruhe und Schlaf, die Verbundenheit mit anderen Menschen und noch die Heilpflanzen. Und vielleicht kommt Ihnen dieses Modell ein bisschen bekannt vor. Ich habe mich dann nämlich an einem Sebastian Kneipp orientiert. Der war ja im 19. Jahrhundert hat er gelebt und war ein bayerischer Priester, der diese weltbekannte Wasserkur entwickelt hat. Aber auf den kommen wir später nochmal zurück. Noch ganz kurz zur geistlichen Dimension von Gesundheit, weil ich es auch so wichtig finde. Wir sind ja als Kinder Gottes, wurde uns eigentlich durch Jesus eine ganz besondere Würde verliehen. Ja, wir sind Töchter und Söhne des Höchsten. Und ich glaube, dass wir eingeladen sind, mit uns selber so umzugehen, dass es dieser Würde entspricht. Und ich glaube, dass daraus ganz automatisch eigentlich Gesundheit resultiert für Körper, Seele und auch für den Geist. Ja, und vielleicht ist es bei Ihnen im Moment so, dass Sie an einem Punkt sind, wo Sie Beschwerden haben im Leben, wo etwas zwickt und zwackt. Und das kann ja manchmal ein Hinweis sein, dass wir unseren Lebensstil ein bisschen anpassen dürfen. Und ich selber hatte auch vor einigen Jahren mit einem Tinnitus zu tun, der neu aufgetreten ist. Und damals war es für mich ganz wichtig zu erkennen, ich arbeite zu viel und ich brauche mehr Ruhepausen. Und dann hat Gott mich auch da durchgeführt, wo ich sehr dankbar für bin. Ja, das heißt, wir sind eigentlich in diesem Prozess drinnen und müssen es aber nicht alleine schaffen, sondern wir haben eben den einen großen Experten zum Thema Gesundheit an unserer Seite. Und das ist Gott selbst. Er sagt in 2. Mose 15, Vers 26, ich bin der Herr, euer Heiler. Das heißt, es ist Gottes Charakter eigentlich, uns wiederherzustellen und auch gesund zu erhalten. Und ich finde das total tröstlich, weil er in diesem Prozess einfach ganz nah bei uns dran ist. Ja, und ich möchte Sie jetzt einfach einladen. Stellen Sie sich doch mal vor, wir sind jetzt in einem ganz großen Supermarkt. Vor uns ist ein riesengroßes Regal voller Produkte, die wertvoll und gut sind. Und wir stehen einfach davor mit einem Einkaufskorb. Und ich darf jetzt gleich einfach einzelne kleine Aspekte von diesem großen Pfeiler der Gesundheit ansprechen und herausheben. Ich bin mir sicher, vieles von denen ist Ihnen schon bekannt. Manchmal hilft es ja auch, wenn man es nochmal hört, das auch eine neue Motivation schenken kann. Und fragen Sie doch einfach den Heiligen Geist, ob es im Moment was gibt, womit er Ihr Leben neu bereichern möchte. Und dann legen Sie das einfach in Ihren Korb rein. Genau, das Ganze soll nicht überfordern, es soll einfach eine Leichtigkeit und Freude in das ganze Thema reinbringen. Ja, ich muss noch kurz erwähnen, das Ganze ersetzt natürlich keinen ärztlichen Besuch. Gesundheitliche Beschwerden sollten ärztlich abgeklärt werden. Und ich kann natürlich jetzt auch nicht Ihre persönliche Krankengeschichte oder Unverträglichkeiten berücksichtigen. Gut, ich würde sagen, wir starten mit dem ersten Pfeiler. Wir betrachten heute einmal die äußeren Anwendungen, die Heilpflanzen und das große Thema der Ernährung nach der kurzen Pause. Die äußeren Anwendungen, was ist da eigentlich damit gemeint? Das ist eigentlich ein Potpourri an verschiedensten naturerkundlichen Verfahren, mit denen man sich selber etwas Gutes tun kann. Da gehören Dinge zu wie Wickel oder Auflagen, Massagen, Einreibungen, Bäder, alles Mögliche. Und diese Anwendungen haben ganz unterschiedliche Wirkungen auf den Körper. Und zwar können sie zum Beispiel anregen, wie die Verdauung, oder sie können beruhigend wirken und Ängste reduzieren oder auch Schmerzen lindern. Und ich habe noch einen kleinen Büchertipp für zu Hause. Das ist ein ganz kleines Büchlein, das heißt Wasser, Wickel und Wechselduschen, Kneipp für zu Hause vom KVC Verlag. Wenn Sie daran Interesse haben, können Sie das auch beim Hörerservice nachfragen. Ich möchte mich heute nämlich der Wassertherapie zuwenden, weil es eben eine der Lehren, der Säulen von der Lehre von Sebastian Kneipp war, den ich ja eben schon kurz angesprochen hatte. Und Sebastian Kneipp ist eigentlich als junger Mann an einer ganz schweren Tuberkulose erkrankt. Also es ging damals wirklich um Leben und Tod. Und in seiner großen Verzweiflung hat er in der Klosterbibliothek dann alte Bücher über die Heilwirkung von Wasser entdeckt. Und er hat es einfach am eigenen Leib ausprobiert. Er ist in der eiskalten Donau schwimmen gegangen mehrmals die Woche und ist dann tatsächlich unter diesen Anwendungen wieder gesund geworden. Und er hat dann zum Wasser gesagt, im Wasser liegt Heil. Es ist das einfachste, wohlfeinste und recht angewandt das sicherste Heilmittel. Er hat dann über 100 verschiedene Kneippsche Güsse entwickelt und diese von ihm entwickelte Wasserkur wurde 2015 sogar von der UNESCO zum immateriellen Kulturerbe ernannt. Ich möchte heute ganz kurz eine Anwendung vorstellen, weil ich sie einfach so nett finde. Es ist der sogenannte Kneippsche Espresso. Oder man sagt auch das kalte Armbad dazu. Wenn man mal im Nachmittagstief ist und man braucht einen kleinen, unkomplizierten, natürlichen Wachmacher, dann ist das vielleicht eine Option. Dafür muss man eigentlich nur ein Waschbecken mit kaltem Wasser auffüllen. So 12 bis 18 Grad ist da empfohlen. Man taucht dann beide Arme bis zur Mitte des Oberarmes darin ein und kreist die Arme umeinander. So eine kurbelnde Bewegung, dass sie einfach sich ein bisschen durchs Wasser bewegen. Und in dem kalten Wasser bleibt man so lange, bis die Arme richtig kalt sind, das meistens so eine halbe Minute. Wichtig ist, dass man währenddessen entspannt weiteratmet. Und wenn man dann fertig ist, kann man das Wasser einfach von den Armen abstreifen. Man sollte die Arme gar nicht unbedingt abtrocknen, sondern danach einfach Kleidung mit langen und warmen Ärmeln anziehen, die Arme ein bisschen durchbewegen, dass sie wieder warm werden. Ja, vielleicht mal eine Idee für zu Hause. Wichtig ist, dass vor der Anwendung die Arme und die Hände warm sind. Und auch wenn man Herzerkrankungen hat oder eine Angina pectoris, sollte man das vorher ärztlich besprechen, ob das eine passende Anwendung ist. Gut, dann wenden wir uns noch den Heilpflanzen zu. Auch ein riesengroßer und ganz kostbarer Pfeiler, wie ich finde. Es ist ja an sich eine Wissenschaft für sich. Ich kann jetzt heute in dem Rahmen das Thema nur kurz anschneiden, aber das möchte ich gerne tun. Ich möchte Sie vor allem ermutigen, wenn Sie ein Interesse haben an Heilpflanzen, an Wildkräutern, an ätherischen Ölen, dann erweitern Sie doch Ihren Wissensschatz. Ich glaube, dass diese Wirkung auf unsere Gesundheit davon unterschätzt ist und dass sie auch in Vergessenheit gerät. Und gerade jetzt, wo der Frühling eigentlich vor der Türe steht, geht ja bald die neue Saison los. Das heißt, es gibt wieder die Möglichkeiten für Heilpflanzenwanderungen, wo man einfach lernt, welche Heilpflanze wächst wo, wie kann ich sie von giftigen unterscheiden, wie zubereiten und wofür kann ich sie anwenden. und auch zum Thema Wildkräuter. Wir haben eigentlich vor unserer Haustüre eine Vielzahl an Kräutern wachsen, die deutlich mehr Nährstoffe enthalten als die Salate, die wir so im Supermarkt kaufen und die ja für uns auch frei zugänglich sind. Warum nutzen wir die nicht regelmäßig oder vielleicht tun sie das schon? Ich spreche das auch mir selber zu. Ich möchte das einfach dieses Jahr selber nochmal neu auch in meine Ernährung einbringen. Ich möchte ganz kurz noch den Löwenzahn erwähnen, weil das ja eine Pflanze ist, die jedes Kind kennt, behaupte ich. Und die ganz viele wertvolle Bitterstoffe enthält, ja, die Leber und Galle unterstützen, auch im Rahmen einer Frühjahrskur sehr zu empfehlen. Und es ist eigentlich empfohlen, dass man mehr als die Woche Bitterstoffe zu sich nimmt. Und jetzt bald zeigen sich die ersten zarten Triebe vom Löwenzahn, die auch einen ganz milden und feinen Geschmack haben. Und es ist eine super Zugabe zum Salat. Man sollte natürlich schauen, dass der Löwenzahn sauber ist und dass da jetzt nicht vorher ein Hund vorbeigegangen ist. Genau. Auch die ätherischen Öle möchte ich noch ganz kurz anschneiden. Das sind wahre Schätze der Natur. Man kann sie eigentlich für äußere Anwendungen verwenden, aber auch für Naturkosmetik. In der Aromatherapie sind sie ganz entscheidend. Auch für die eigene Hausapotheke finde ich sie wichtig. Zum Beispiel das Lavendelöl, was ja vielen von uns bekannt ist. Es ist eigentlich kein teures Öl. Wichtig ist, man sollte ein naturreines ätherisches Öl verwenden. Und es gibt eine Vielzahl von Anwendungen dafür. Zum Beispiel kann man im Sommer, wenn jetzt die Insekten- und Bienenstiche wieder auftreten, direkt nach dem Stich einfach das Öl auftragen. Und es hat eine schmerzlindernde und juckreizstillende Wirkung. Oder wenn man mit Schlafstörungen zu tun hat, kann man einfach mal ein Lavendelfußbad vom Schlafengehen ausprobieren. Ein paar Tropfen davon in das Fußbad geben und für 10 Minuten die Füße darin baden, kann eine ganz wohltuende, beruhigende Wirkung haben.

0: Sie haben eingeschaltet bei Radio Maria zur Sendung Lebenshilfe. Unser Thema heute: Grundpfeiler eines gesunden Lebens mit Johanna Baum. Wir haben schon ein bisschen gehört über die äußerlichen Anwendungen und auch über die Heilpflanzen. Es gibt ja verschiedene Säulen oder Grundpfeiler des gesunden Lebens. Dazu darf ich dir wieder das Wort übergeben.
1: Ja, sehr gerne. Ich freue mich sehr, weil die Ernährung ist mein persönliches Lieblingsthema. Es ist einfach für mich mit ganz viel Kreativität und Spaß in der Küche verbunden. Man kann sich da so schön ausprobieren. Und ich finde es immer wieder erstaunlich, dass unser Körper die Nahrungsmittel, die wir zu uns nehmen, so umsetzt, dass wir letztendlich aus dem bestehen, was wir essen. Das ist doch ein großes Wunder. Für mich gehören eigentlich zwei große Fragen zum Thema Ernährung dazu. Das eine ist die Frage, was sollen wir essen? Und das nächste ist die Frage, wie sollen wir eigentlich essen? Weil letztendlich ist ja für unseren Körper nicht das entscheidend, was wir essen, sondern das, was wir verdauen. Und was zum Thema, was sinnvoll ist zu essen, das ist eine große Frage, mit der sich schon viele Menschen, kluge Menschen beschäftigt haben. Es gibt auch viel Widersprüchliches. Ich habe mir gedacht, es ist sinnvoll, sich an einem roten Faden zu orientieren. Die Österreichische Gesellschaft für Ernährung hat 10 Regeln aufgestellt, die ich einfach jetzt gerne kurz ansprechen möchte und noch ein paar persönliche Erfahrungen und Tipps dazu ergänzen möchte. Diese 10 Regeln, die können auch beim Hörerservice wieder erfragt werden. Ist auch empfohlen, auf der Seite der Österreichischen Gesellschaft für Ernährung einfach mal zu recherchieren, weil die sehr viele gute Broschüren und Material haben. Also grundsätzlich sind überwiegend pflanzliche Nahrungsmittel inzwischen empfohlen. Vor allem saisonal und regionale Produkte sind hier hervorzuheben. Es geht dabei natürlich um die eigene Gesundheit, aber auch das Thema Nachhaltigkeit ist auch in der Ernährung inzwischen angekommen. Und die Schöpfungsverantwortung ist ja für uns auch ein großer Aspekt. 1,5 Liter sollte der Mensch am Tag trinken, durchschnittlich in Form von Wasser, ungesüßten Tee oder stark verdünnten Säften. Ich möchte dazu noch ergänzen, dass es sinnvoll ist, wenn man das im Abstand zu den großen Hauptmahlzeiten tut. Eine halbe bis eine Stunde Abstand zum Essen ist sinnvoll, damit einfach die Verdauungssäfte nicht verdünnt werden. Und ja, wir tun uns damit was Gutes. Der nächste große Punkt ist eigentlich das Thema Gemüse und Obst. Es ist empfohlen, dass wir 3 Portionen Gemüse und 2 Portionen Obst am Tag essen. Eine Portion ist ungefähr eine faustgroße Menge und das möglichst bunt und abwechslungsreich, wenn es geht, in biologischer Qualität, gekocht, roh, püriert, in allen Formen mit Kräutern und Gewürzen verfeinert. Ich glaube, wenn man alleine diesen Punkt schon für sein Leben umsetzt, in seine Ernährung integriert, hat man einfach einen ganz großen Benefit für die Gesundheit damit erreicht. Das Thema der Hülsenfrüchte ist auch wichtig. 3-mal die Woche wird es empfohlen, dass man Linsen, Bohnen, Kichererbsen, Sojaprodukte zu sich nimmt. Das ist einfach eine hochwertige pflanzliche Eiweißquelle. Gerade auch für Menschen, die sich vegetarisch oder vegan ernähren, ist es auch nicht wegzudenken. Und auch die Getreideprodukte, zu denen hier auch der Erdäpfel gezählt werden, ist was, was in unserer täglichen Ernährung vorkommen sollte. Natürlich vor allem die Vollkornprodukte. Und ich möchte dann noch meinen Lieblingsgetreide hervorheben, und zwar ist es die Hirse. Ist vielleicht ein bisschen verkannt oder ins hintere Regal gerutscht, aber das ist eine wirkliche Nährstoffbombe. Die ist super eisenreich, für viele Menschen ganz leicht bekömmlich, weil sie einfach auch glutenfrei ist für Menschen, die damit Beschwerden haben. Und es ist total vielseitig einsetzbar. Ja, eigentlich, ich verwende das wie Reis oder Couscous in der Küche. Ich finde vor allem die Feinkornhirse ist nochmal ein bisschen leckerer für die, die es ausprobieren wollen. Und mein Tipp ist einfach zum Beispiel morgens mit einem Porridge mit Hirseflocken in den Tag zu starten. Porridge ist was, was einfach geht, was nicht viel kostet, was satt macht und super gesund ist. Man kann das Ganze noch mit Leinsamen, mit Nüssen, mit Obst ergänzen, ein bisschen Lebkuchengewürz drüber, einfach was Gutes. Ja, das Thema Milchprodukte, 2 Portionen am Tag sind empfohlen, fettärmere Varianten bevorzugen und ungesüßte Formen für die Menschen, die Milchprodukte nicht vertragen oder nicht essen möchten. Gibt es natürlich auch pflanzliche Alternativen. Hierbei finde ich es wichtig, weil sie einfach ein anderes Nährstoffprofil haben als die Milchprodukte, dass man auf Produkte zurückgreift, die angereichert sind mit Calcium, Vitamin B12, Jod. Ja, Und ich habe jetzt letzte Woche mal einen Joghurt selber gemacht und möchte es einfach noch kurz erwähnen, weil ich das total überzeugend fand. Das ist was ganz Einfaches. Man kann einfach aus einer Milch oder auch einer Pflanzenmilch diesen Joghurtkulturen zu Hause innerhalb weniger Tagen selber einen Joghurt machen, der total lecker ist. Und das Gute daran ist, dass es auch eine Wohltat für den eigenen Darm ist, weil diese Milchsäurebakterien in diesem hausgemachten Produkt noch viel mehr lebendig sind als in den gekauften Variationen und wir damit unserem Mikrobiom, unserem Darmmikrobiom etwas sehr Gutes tun. Ja, auch die Eier sind inzwischen nicht mehr ganz so verteufelt, wie sie es eine Zeit lang wurden. 3 Eier die Woche sind empfohlen. Sie sind reich an wertvollen Fetten, Vitaminen und Mineralstoffen. Dann sind wir auch schon beim Thema Fisch und Fleisch angekommen. Einmal die Woche eine Portion Fisch und einmal die Woche eine Portion Fleisch sind empfohlen. Und dann zusätzlich kann an einem dritten Tag Fisch oder Fleisch gegessen werden. Das ist die offizielle Empfehlung. Und ich möchte mich jetzt noch ganz kurz für den Fisch stark machen, weil ich auch oft denke, er wird ein bisschen vernachlässigt. Damit ist eigentlich vor allem der fettreiche Seefisch gemeint. Das sind Sorten wie Hering, Makrele oder Lachs. Oder auch heimische Kaltwasserarten, zu denen zum Beispiel der Saibling gehört. Denn dieser Fisch, der enthält diese so kostbaren, mehrfach ungesättigten Omega-3-Fettsäuren. Die sind entzündungshemmend, beugen Herz-Kreislauf-Erkrankungen vor, auf ganz vielen Ebenen essentiell für unsere Gesundheit. Und ja, auch wenn man kein Fisch essen möchte, Vegetarier oder Veganer, dann gibt es eine Alternative mit dem Algenöl. Ist auch eine offizielle Empfehlung inzwischen geworden. Beim Fleisch ist empfohlen, dass man kein Schweinefleisch isst, weil es einfach sehr entzündungsfördernd ist. Keine Wurstwaren, sondern eher fettarmes und hellere Fleischsorten wie Geflügel essen. Und ja, zum Thema Öle, Fette, Nüsse und Samen. Beim Fett ist es wichtig, dass man diese hochwertigen, kaltgepressten Öle zu sich nimmt. Ich empfehle vor allem das Rapsöl und das Olivenöl zum Braten oder für Salatsoßen zu nehmen. Und auch hier gibt es wieder diese Schätze der mehrfach ungesättigten Omega-3-Fettsäuren. Die kommen nämlich vor zum Beispiel in Hanfsamen, in Walnüssen oder in Leinsamen. Und mein persönlicher Tipp, das ist auch was ich selber schon lange mache, einen Esslöffel Leinöl am Tag zu sich zu nehmen. Das kann man zum Beispiel super einfach in einen Topfen einrühren mit ein bisschen Obst oder vielleicht auch herzhaft mit ein paar Kräutern in einen Smoothie geben oder auch für Salatsoßen verwenden. Wichtig ist nur, dass man das Leinöl nicht erhitzen sollte und dass man es kühl und dunkel lagern sollte, weil es einfach schnell ranzig wird und innerhalb weniger Wochen aufbrauchen sollte. Ja, Salz und Zucker sparsam verwenden. Süßigkeiten sind Genussmittel, die auch, finde ich, zum Leben dazu gehören, aber eben in Maßen verzehrt werden sollten. Zu den Zubereitungsmethoden. Es ist eine nährstoffschonende Zubereitung empfohlen mit kurzen Gar- und Warmhaltezeiten. Und ich finde ja bei dem Thema Zubereitung noch ganz wichtig, die persönliche Verträglichkeit zu beachten. Denn ich glaube, dass viele Menschen Probleme haben mit beispielsweise Hülsenfrüchten oder Vollkornprodukten. Und durch die Art und Weise, wie wir Lebensmittel zubereiten, können wir das ganz positiv beeinflussen. Zum Beispiel könnte man, wenn man jetzt eine Hülsenfrucht essen möchte, die getrocknete Version einfach am Tag zuvor, am Abend in Wasser einweichen, über Nacht stehen lassen und am nächsten Tag abgießen und mit frischem Wasser in einem Schnellkochtopf kochen, denn durch diesen Druck werden die Hülsenfrüchte deutlich verträglicher. Oder auch könnte man einfach mal zu einem langgereiften Sauerteigbrot wechseln, von einem normalen Hefebrot. Man braucht dann eine gute Bäckerei, die nach dieser traditionellen Art das Brot herstellt. Für viele Menschen, die mit Gluten sich schwer tun, ist das häufig eine verträglichere Variante. Und weil sie auch so zum Leben dazu gehören, der Kaffee und der schwarze Tee. Noch ein paar Worte dazu. Bis 4 Tassen am Tag sind empfohlen. Ich finde es wichtig, dass man auch hier die individuelle Verträglichkeit berücksichtigt. Manche Menschen bekommen einfach Sodbrennen von Kaffee und sollten es dann einfach von der Menge oder der Stärke dosieren. Auch die anregende Wirkung aufs Herz-Kreislauf-System kann manchmal unangenehm sein, dass man wirklich Herzrasen davon bekommt. Auch da kann man schauen, dass man weniger konsumiert oder vielleicht auch eine koffeinfreie Variante wählt. Man sollte auch bedenken, dass Kaffee, schwarzer Tee und auch der grüne Tee Nährstoffräuber sind. Und zwar hemmen sie einfach die Aufnahme von Eisen und Kalzium und auch anderen Nährstoffen. Und deswegen ist es sinnvoll, die im Abstand zum Essen zu sich zu nehmen. Ja, zum Schluss möchte ich noch gerne kurz auf die Frage eingehen, wie soll ich denn essen? In welcher Form ist Essen gut für mich? Die gute alte Weisheit, dass man das Essen gut kauen sollte. Genau, gutes die Verdauung beginnt im Mund. Ein Bissen 15 bis 30 Mal kauen, das ist wirklich etwas, was mir selber auch schwer fällt. Aber ja, vielleicht kann man sich diesem Thema auch einfach nochmal annähern. Die Portionen sollten natürlich dem Sättigungsgefühl angepasst sein. Und auch, dass man sich Zeit nimmt zum Essen, dass man eine schöne Atmosphäre schafft, dass man den Tisch schön eindeckt. Ist auch wichtig, dass man das Essen gut zu sich nehmen kann. Das Thema Zwischenmahlzeiten. Ich finde, ich ist etwas Individuelles, ja. Wenn Menschen eher damit zu tun haben, dass sie zu wenig Gewicht haben, sind Zwischenmahlzeiten was ganz Wichtiges. Grundsätzlich ist es aber auch sinnvoll, dem Körper zwischen den Mahlzeiten mal eine Pause zu geben, weil einfach der Verdauungstrakt dann auch zur Ruhe kommen kann und es auch in der Insulinproduktion eine Pause für den Körper geben kann. Das nicht zu später Essen ist auch etwas Wichtiges. So 3 Stunden Pause vor dem Zu-Bett-Gehen ist sinnvoll, dass auch der Nachtschlaf davon nicht negativ beeinflusst wird. Und abends auf Rohkost zu verzichten und vielleicht auch die Menge an Kohlenhydraten etwas zu reduzieren, ist auch mal aus meiner Erfahrung heraus auch was Sinnvolles. Genau, und das Trinken im Abstand zu den Mahlzeiten, eben schon erwähnt, ist, glaube ich, auch einfach etwas Gutes.
0: Ja, vielen Dank, Johanna, für diese Tipps, die du uns mitgebracht hast. Ganz viel war da schon dabei. 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

Wir als Kinder Gottes, wir haben ja durch Jesus eine königliche Würde verliehen bekommen. Und wir sind eingeladen, mit uns selber so umzugehen, dass es dieser Würde entspricht. Und daraus, glaube ich, entstehen dann ganz automatisch, entsteht die Gesundheit für Körper, Seele und Geist. Und vielleicht ist es bei Ihnen so, dass Sie im Moment an einem Punkt sind in Ihrem Leben, wo Sie mit verschiedenen körperlichen Beschwerden auch zu tun haben. Und vielleicht kann das auch ein Hinweis dafür sein, dass man eine kleine Anpassung im Lebensstil machen kann. Das Ganze soll irgendwie heute auch eine Anregung in aller Freiheit sein, ohne dass irgendwie Druck entsteht, sondern eher wie eine Erinnerung oder eine Motivation zu sein, vielleicht das eine oder andere im Alltag nochmal anzupassen. Und wir dürfen ja auch ja, das einfach mit einer ganz großen inneren, mit einem großen inneren Frieden tun, weil wir wissen, dass wir Gott an unserer Seite haben und er selber oder er ist ja der Experte eigentlich für Gesundheit. Wir lesen im 2. Mose 15, Vers 26, da sagt Gott über sich, ich bin der Herr, euer Heiler. Und es ist also einfach Gottes Charakter, uns auf diesem Weg auch zu begleiten. Genau. Ich finde es auch nochmal wichtig zu erwähnen, dass für jeden Menschen auch diese unterschiedlichen Säulen, die ja die Gesundheit tragen, verschieden wichtig sind. Ja, für den einen Menschen ist es vielleicht einfacher, sich gesund zu ernähren, als jetzt sich regelmäßig zu bewegen. Und das finde ich ist auch in Ordnung, dass man dann ja eine Säule die Gesundheit mehr trägt, als es die andere tut. Was, glaube ich, schon wichtig ist, dass man jetzt keine Säule ganz außer Acht lässt, sondern dass man jeder einfach auch einen bestimmten Wert beimisst. Genau. Gut, dann starten wir direkt mit dem Thema Bewegung. Die Frage ist, finde ich, sehr wichtig, welche Art von Bewegung macht mir eigentlich Freude? Oder vielleicht auch, was hat mir in der Vergangenheit schon mal Freude gemacht? Denn wenn wir versuchen, irgendwie uns zu bewegen und das uns gar nicht so zu unserem Typ passt, ist das, glaube ich, wenig zielführend. Ich hatte mal eine Freundin, die hatte so gar keine Lust darauf, irgendwie sich draußen zu bewegen oder laufen zu gehen. Und dann hat sie für sich so eine ganz kreative Lösung gefunden. Sie ist dann einfach mit ihrem Hula-Hoop-Reifen draußen spazieren gegangen und hat dann auf diese Art und Weise sich an der frischen Luft bewegt. Und ich fand es sehr inspirierend, weil es einfach eine ganz kreative Lösung für sie war. Warum ist denn Bewegung überhaupt so wichtig für uns? Ich denke, dass wir alle den Unterschied kennen, wie sich unser Körper anfühlt, nachdem wir uns bewegt haben. Zum Beispiel, wenn wir eine Runde schwimmen waren oder wenn wir irgendwie am Berggipfel oben stehen. Im Vergleich dazu, wie wir uns nach vielen Stunden Schreibtischarbeit fühlen oder wenn man auch durch eine Krankheit einfach längere Zeit im Bett gelegen ist. Man fühlt sich durch Bewegung lebendiger, man ist resilienter und auch die Stimmung wird dadurch deutlich verbessert. Also Angstgefühle können abgebaut werden und die Hoffnung nimmt zu. Und Bewegung ist auch sehr wichtig für einen erholsamen Schlaf, worauf wir heute auch noch mal eingehen werden. Und es beugt auch eine Vielzahl chronischer Erkrankungen vor. Da möchte ich jetzt mal den Diabetes nennen, aber auch Schlaganfall, Herzinfarkt, Krebserkrankungen und Osteoporose sind hier ganz wichtige Erkrankungen. Und wie viel Bewegung braucht unser Körper eigentlich? Ich finde, der wichtigste Schritt ist einmal, dass man von überhaupt keiner Bewegung zu ein bisschen Bewegung kommt. Und allgemein empfohlen ist für Erwachsene mit oder auch ohne eine Erkrankung, dass man an 2 Tagen in der Woche Übungen macht, die die Muskulatur kräftigen. Und da sollten nach Möglichkeit alle großen Muskelgruppen von betroffen sein. Also das wären die Beine, die Hüfte.

Bauch, Rücken und die Schulter- und Armpartie. Und zusätzlich ist empfohlen, dass man mindestens 150 Minuten, also 2,5 Stunden in der Woche, sich ja einen Ausdauersport macht. Und da sind zum Beispiel Dinge gemeint wie Walking oder wie Gartenarbeit, Radfahren, Tanzen gehen, ja, verschiedene Dinge. Und wenn man jetzt sogar einen Ausdauersport macht, bei dem man sich mehr anstrengt, also bei dem man nur noch wenige Worte miteinander sprechen kann, dann zählt diese Zeit sogar doppelt. Und ich mache jetzt mal ein kleines Beispiel, um das irgendwie deutlicher zu machen. Wenn ich zum Beispiel sage, ich mache an einem Tag in der Woche, fahre ich mit dem Rad zur Arbeit, dann sind das ungefähr 30 Minuten. Und zusätzlich gehe ich 1 Stunde in der Woche Tennis spielen. Und weil Tennis spielen eine intensivere Aktivität ist, zählt das sogar doppelt. Also 60 Minuten mal 2, dann hätten wir durch diese 2 Aktivitäten eigentlich schon unser Bewegungspensum von 150 Minuten in der Woche erreicht. Und ich finde das irgendwie ganz motivierend, dass man sich ein bisschen wie nach so einem Baukastenprinzip seine Bewegung im Laufe der Woche zusammensammeln kann. Man kann da auch sehr kreativ sein, ja, zum Beispiel, wenn man im Winter Schnee schaufeln geht oder wenn man mit den Enkeln spielt oder wenn man eine Station früher aus der Tram aussteigt, dann sind das alles Dinge, die da mit reinzählen. Genau. Zum Thema der Muskelkräftigung möchte ich noch kurz sagen, man kann da natürlich Übungen machen, bei denen man das eigene Körpergewicht verwendet, beispielsweise zu Hause ein paar Kniebeugen machen, Liegestütze an der Arbeitsplatte oder Stiegensteigen. Beim Stiegensteigen, das ist eigentlich schon eine sehr gute Übung, ist noch zu erwähnen, dass man am besten mit dem ganzen Fuß auf die Stiege auftritt. Und wenn man das koordinativ und auch von der Ausdauer schafft, kann man auch mehrere oder 2 Stufen auf einmal nehmen. Sie können gerne, wenn Sie hier noch Inspiration suchen, über den Hörerservice auch eine Broschüre anfragen, in der nochmal verschiedene Anleitungen für Muskelkräftigungsübungen für zu Hause auch angegeben sind, mit Bildern hinterlegt. Vielleicht ist das für Sie hilfreich. Genau, auch das Koordinationstraining ist etwas Wichtiges, weil es hierbei auch stark um die Sturzprophylaxe geht. Man kann zum Beispiel beim Zähneputzen das Ganze mal auf einem Bein probieren oder wenn man schon etwas fortgeschrittener ist, das Ganze auch mit geschlossenen Augen probieren. Ich finde, da wird es schon deutlich herausfordernder. Eine Sache möchte ich Ihnen gerne noch mitgeben, und zwar gibt es im Sommer jetzt von Juni bis September in ganz Österreich diese Sportkurse von Bewegt im Park. Vielleicht haben Sie davon schon mal etwas gehört. Das sind wirklich eine Vielzahl an Sportkursen, die in öffentlichen Parks von ausgebildeten Trainern eben angeboten werden. Das Ganze ist kostenlos und man muss sich da auch nicht vorher anmelden, sondern kann spontan dazukommen. Und es sind ganz unterschiedliche Dinge mit dabei. Also es ist teilweise ein Fitnesstraining oder man kann Frisbee spielen. Es gibt Senioren- oder Kinderkurse. Man kann tanzen oder boxen. Eine Vielzahl von Dingen. Und vielleicht ist das für Sie etwas, was jetzt auch im Sommer nochmal neue Motivation ins Thema Ernährung Bewegung bringen kann. Sie können da gerne einfach online mal nachschauen bei Bewegt im Park. Ein Dehnen nach dem Training ist empfohlen, so 20 bis 60 Sekunden in einem angenehmen Ziehen im Muskel verbleiben. Und man sollte natürlich auch auf eine Sicherheit bei den Übungen achten. Dazu zählt, dass man sich vor der Bewegung gut aufwärmt, dass man die Übungen sicher ausführt und da gegebenenfalls auch mal vom Physiotherapeuten oder von im Sportkurs eine Anleitung bekommt und dass man auch eine passende Ausrüstung hat. Wie sieht es denn eigentlich aus, wenn man krank ist, wie wichtig ist da Bewegung? Etwas sehr Wichtiges ist. Man kennt das vielleicht schon von Menschen, die zum Beispiel eine Knieprothese bekommen haben und operiert wurden, dass die in der Regel schon nach wenigen Stunden von den Pflegern mobilisiert werden, weil das für die Genesung eben so wichtig ist. Und wenn man jetzt unter einer Krankheit leidet oder nach einer Operation, ist es natürlich wichtig, dass man die Bewegung langsam steigert und dass man auch ein angeleitetes Training macht.

Man sollte natürlich, wenn man jetzt in einem akuten Infekt ist, wenn man Fieber hat, oder auch für Menschen, die am Ende des Lebens stehen, da ist natürlich dann kein Training mehr sinnvoll. Noch ein paar Tipps von mir persönlich. Ich denke, die Gartenarbeit ist ein echter Jungbrunnen. Man ist draußen und man kommt dort auch zur Ruhe durch diese Tätigkeiten. Es sind vielfältige Bewegungsabläufe, die dabei sind, von Unkraut jäten, Rasen mähen, bewässern, alles Mögliche. Und vielleicht entstehen nebenher sogar noch gesundes Obst oder Gemüse, was man anbaut. Wichtig ist bei der Gartenarbeit, dass man auch auf ein rückenschonendes Arbeiten achtet. Das heißt, wenn ich etwas Schweres aufhebe, ist es besser, in die Knie zu gehen und das eben nicht aus dem Rücken aufzuheben. Auch das Tanzen ist ein echter Allrounder, weil beim Tanzen nicht nur die Ausdauer trainiert wird, sondern eben auch Geschicklichkeit, das Gleichgewicht, aber auch Gedächtnis und Konzentration verbessern sich. Und man hat das Ganze natürlich häufiger noch in Gemeinschaft mit anderen Menschen. Also es ist wirklich eine rundum gute Sache. Machen Sie auch ruhig draußen Sport, denn ganz besonders die Bewegung im Wald ist etwas sehr Gutes für die Gesundheit. Natürlich erleben wir auf allen Ebenen diesen Wald und das an sich ist schon ein sehr positives Erlebnis. Aber die Bäume verwenden auch Stoffe, mit denen sie untereinander kommunizieren. Und diese Stoffe sind etwas, das unser Immunsystem stärkt. Also Bewegung im Wald ist wirklich was sehr Gutes. Und an alle Frauen, zu uns möchte ich nochmal sagen, dass wir wirklich unseren Beckenboden beim Training auch nicht vergessen sollten, weil es einfach so wichtig ist, gerade wenn man auch Kinder geboren hat, dass ja, man keine Inkontinenz entwickelt oder wenn man eine Harninkontinenz hat, dass die sich auch wieder verbessern kann.

0: Dann machen wir direkt weiter mit dem Thema der Verbundenheit. Das ist nämlich ein Thema, was ich so wichtig finde und was auch so schön ist. Und zwar stellt sich ein bisschen die Frage oder hat sich mir die Frage gestellt, wie denn zwischenmenschliche Beziehungen und die Gesundheit eigentlich zusammenhängen. Und wenn wir jetzt in diese Frage hineingehen, dann öffnen wir damit eigentlich die Türe für eine ganzheitliche Medizin. Das hört man ja so oft, dass eben zur Gesundheit nicht nur eine biologische Ebene dazu gehört, also zum Beispiel, dass wir durch eine gesunde Ernährung uns gut mit Nährstoffen versorgen, sondern dass es eben auch psychologische, soziale und auch spirituelle Faktoren gibt, die unsere Gesundheit mit beeinflussen. Und es gibt leider in der Medizin ein bisschen die Tendenz, das Ganze auf diese biologische Ebene zu beschränken. Und deswegen wollen wir heute ganz besonders auch nochmal in diesen Bereich der sozialen Verbundenheit reinschauen. Es gibt inzwischen ein Forschungsgebiet, das sich ganz intensiv mit den Fragen beschäftigt, wie das Erleben eines Menschen die Gesundheit beeinflusst. Das ist die sogenannte Psychoneuroimmunologie. Wie spielen das Nervensystem, das Hormon- und Immunsystem und die Psyche eines Menschen eigentlich zusammen? Und ich glaube, wir alle kennen das auch aus unseren alltäglichen Erfahrungen. Wenn wir in einer besonderen Stressphase leben, sind wir einfach anfälliger für Erkrankungen, für Infektionen. Wir bekommen vielleicht eine Fieberblase. Und es gibt inzwischen eine Vielzahl wissenschaftlich bewiesener Regelkreisläufe, wie das eigentlich entsteht. Und heute möchte ich mir einen kleinen Teilbereich dort herausgreifen. Und zwar geht es heute um die Eltern- und Kindbindung. Schon Mutter Therese hat ja gesagt, wenn du die Welt verändern möchtest, dann geh nach Hause und liebe deine Familie. Und Familie ist auch so was Wichtiges, weil sie ein Kernstück von Gesundheit ist. Und wie hängt das zusammen? Wie komme ich auf diesen Zusammenhang? Es geht dabei eigentlich darum, dass die familiäre Prägung eines Kindes ganz entscheidend auch die Entwicklung des kindlichen Immunsystems beeinflusst. Und das findet vor allem in den ersten Lebensjahren, also im 1. bis 12. Lebensjahr statt, weil hier einfach das Immunsystem sich entwickelt. Und jetzt ist es so, dass ein Kind, wenn es in dieser Zeit viel Stress ausgesetzt ist, zum Beispiel traumatische Erlebnisse in der Familie, wenn es da Bindungsstörungen gab oder einfach ein ungutes Familienklima, dann haben die Kinder eine höhere Wahrscheinlichkeit, im späteren Leben eine stressbedingte Entzündungskrankheit zu entwickeln. Und da gehören zum Beispiel Autoimmunerkrankungen dazu oder Darmerkrankungen, Herz-Kreislauf-Erkrankungen. Und wie hängt das zusammen? Es ist jetzt so, dass ein Kind, wenn es eine gute Beziehung zu den Eltern oder auch zu Bezugspersonen hat, dann kann es ein sogenanntes sicheres Bindungsmuster entwickeln. Und diese sichere Bindung, die entsteht durch Dinge wie körperliche Nähe, durch Wärme, durch Geborgenheit, wenn Kinder gestillt werden zum Beispiel, wenn sie sich einfach sicher und aufgehoben fühlen. Und mit diesem Gefühl der sicheren Bindung kann dann ein Kind alltäglichen Herausforderungen so begegnen, dass im Körper eine schädigende Stressreaktion eigentlich verhindert wird. Und bei Kindern, die eben das Glück nicht hatten, in so einer Geborgenheit aufzuwachsen, da spricht man dann eben von einem unsicheren Bindungsmuster, was sich entwickelt hat. Und wenn dann diese Kinder diesen alltäglichen Herausforderungen begegnen, wird deutlich stärker ihr Stresssystem aktiviert. Und im Laufe der Zeit kann dann dieses Stresssystem gewissermaßen kollabieren und es entstehen dann eben diese Entzündungskrankheiten, von denen ich eben gesprochen habe. Und das ist wirklich eine Prägung, die die Kinder mitgegeben bekommen, die auch das restliche Leben mit betreffen. Es kann natürlich immer beeinflusst werden, aber es ist doch eine wichtige Prägung, die in der Kindheit dort stattfindet. Und warum erwähne ich das jetzt? Ich sage das nicht, damit wir uns jetzt alle Sorgen machen, weil wir wissen ja alle, dass wir nicht unter perfekten Bedingungen groß werden. Und das braucht es auch gar nicht dafür. Mir ist es einfach nur nochmal wichtig zu betonen, wie wichtig eigentlich die Arbeit ist, die die Eltern leisten, die Großeltern und alle Erziehungsberechtigten, wenn sie in stärkende Beziehungen zu den Kindern investieren, ja, wenn sie in gesunde Ehen investieren, in eine exklusive Eltern-Kind-Zeit Oma-Opa-Tage, wie auch immer, da gibt es ja ganz viele Möglichkeiten, weil wir eben damit auch ganz nachhaltig die Gesundheit der Kinder mit beeinflussen. Also an dieser Stelle nochmal ein großes Hoch auf alle, die sich in ihrem Leben einfach ja, Kindern liebevoll zuwenden. Gut, dann machen wir jetzt weiter bei der letzten Säule, mit der wir uns heute beschäftigen. Und zwar geht es jetzt um das Thema Ruhe und Schlaf. Und ich weiß nicht, wie es Ihnen geht, aber ich habe den Eindruck, dass heutzutage dieses innerliche zur Ruhe kommen etwas ist, was sehr kostbar ist und was sehr hart umkämpft ist. Wir sind einfach von so vielen Sorgen und Nöten umgeben und ich glaube, nicht umsonst gibt es einfach so viele verschiedene Ansätze, die sich mit mentaler Gesundheit heute beschäftigen. Wie kann ich trotz der vielen Belastungen innerlich zur Ruhe kommen? Und ich möchte dieses Thema auch heute nochmal aus einer geistlichen Perspektive betrachten, weil ich finde, dass diese geistliche Ebene hier einfach ganz wesentlich mit reinspielt. Und für uns Christen ist es ja was total Besonderes, dass wir Jesus nachfolgen und ihn dadurch eigentlich auch zu unseren, als unseren Rabbi, also unseren Lehrer angenommen haben. Wir sind ja in gewisser Weise alle bei ihm in Lehre. Und er hat uns eigentlich, finde ich, am besten gezeigt, wie wir in stürmischen Zeiten innerliche Ruhe bewahren können, weil er hat es uns einfach vorgelebt und wir dürfen da in seine Fußstapfen treten. Und ich finde, etwas sehr Wichtiges, was Jesus uns gelehrt hat, ist, dass wir das Reich Gottes als unsere Realität annehmen. Denn wir haben ja als Kinder Gottes alle Zugang zum Reich Gottes. Und im Reich Gottes geht es um, da gibt es Gerechtigkeit, Frieden und die Freude im Heiligen Geist. Also im Reich Gottes, da gibt es keinen Stress, da gibt es keine Sorge und auch keinen Mangel. Und wir bitten ja, also auch im Vater unser beten wir ja ganz regelmäßig, dein Reich komme wie im Himmel, so auf Erden. Also das Reich Gottes ist wirklich auch was Reales für uns, was wir jetzt schon ergreifen dürfen. Und ich denke, Sie kennen alle diese Stelle aus dem Markus-Evangelium, wo Jesus mit den Jüngern auf dem See unterwegs ist, auf einem Boot und sie gelangen in diesen Sturm und Jesus stillt dann später diesen Sturm. Und in diesem Moment des Chaos, also wo dieser Sturm ausbricht und sie wirklich fast untergehen, liegt Jesus auf diesem Boot und er schläft. Und für mich stellt sich die Frage, wie hat er da schlafen können? Und ich glaube, Jesus hat in diesem Moment schlafen können, weil für ihn in diesem Moment das Reich Gottes wichtiger war oder realer war als das Chaos um ihn herum. Also er hat sich dadurch gewissermaßen von den äußeren Umständen unabhängig gemacht. Für ihn war dieses Reich Gottes eine größere Realität als Wind und Wellen. Und ich denke, meine persönliche Fähigkeit, in diesem Frieden zu leben, das kommt daher, wie ich meine Aufmerksamkeit auf Jesus und auf sein Reich in meinem Leben setze. Und dieser Friede, von dem wir da sprechen die ganze Zeit, der ist eben auch so unerlässlich für unsere Gesundheit. Es gibt ja diesen hebräischen Begriff Shalom für den Frieden. Und da geht es noch mehr um nur den Frieden. Shalom bedeutet auch Ganzheit, Wohlbefinden, Vollkommenheit. Und es bedeutet, dass das Chaos zerstört wird. Also es ist eigentlich Shalom, ist die Abwesenheit von Ängsten und von Sorgen. Und wenn ich jetzt in meinem Leben hier irgendwie der Friede fehlt, dann kennen wir das, glaube ich, alles. Dann kommen Stress und Erschöpfung rein. Und dann ist das auch die Grundlage, dass irgendwie Krankheit entstehen kann. Und im Gegenteil dazu, wenn ich einen Lebensstil des Friedens führe, dann ist das auch automatisch eine Quelle für übernatürliche Gesundheit. Und das finde ich was total Schönes. Wir haben eigentlich als Christen hat uns Jesus alles mitgegeben, was wir brauchen, um ja zur Ruhe kommen zu können. Es ist natürlich sehr hart umkämpft, das wissen wir alle. Es ist nichts, was uns irgendwie leicht fällt. Und es ist auch was, wo wir ganz aktiv etwas für tun dürfen. Es gibt noch diese eine Bibelstelle in Philipper 4, Vers 6 bis 7. Macht euch keine Sorgen, ihr dürft in jeder Lage zu Gott kommen. Sagt ihm, was euch fehlt und dankt ihm. dann wird Gottes Friede, der all unser Verstehen übersteigt, eure Herzen und Gedanken bewahren, weil ihr mit Jesus Christus verbunden seid. Und ich finde, das fasst es irgendwie nochmal so schön zusammen. Ja, wir dürfen Gott bitten und alles vor ihn bringen, was uns belastet. Und das Ganze, diese Bitte dürfen wir im Dank vor ihm bringen. Und dann ist Gott derjenige, der uns seinen Frieden schenkt. Und wenn wir jetzt schon bei diesem inneren Frieden angekommen sind, dann finde ich, können wir auch noch ganz kurz über das Thema Schlafen sprechen, weil das auch was ganz Wesentliches ist. Denn Schlaf ist nicht ein Luxusgut, sondern es ist wirklich eine biologische Notwendigkeit für ein gesundes Leben. Es gibt einen sehr bekannten Schlafforscher, den Professor Matthew Walker aus den USA, der hat gesagt, Schlaf ist das Schweizer Taschenmesser der Gesundheit. Leider wird es häufig mit dem Faulsein verbunden und als ein Zeichen der Stärke gewertet, wenn man irgendwie auch auf Schlaf verzichten kann. Es ist leider so, dass 2/3 der Menschen in den Industrienationen zu wenig schlafen. Und es ist so, dass jedes Organ in unserem Körper und ganz besonders unser Gehirn durch Schlafmangel negativ beeinflusst wird. Wenn wir regelmäßig weniger als 6 Stunden in der Nacht schlafen, dann schwächen wir dadurch unser Immunsystem und es können Erkrankungen wie Krebs, Alzheimer oder Depressionen gefördert werden. Was passiert da eigentlich im Schlaf? Man sagt, dass der Schlaf der Hausmeister des Gehirns ist. Also wenn wir wach sind, dann entsteht durch den Gehirnstoffwechsel einfach schädliche Abbauprodukte und die werden eben im Schlaf wieder abgebaut. Also es wird so gesehen in unserem Gehirn aufgeräumt. Und deswegen empfehlen internationale Schlafgesellschaften, dass wir 7 bis 9 Stunden in der Nacht schlafen sollten. Natürlich vor allem in der Nacht. Aber auch ein Mittagsschlaf zählt in diese Schlafzeit mit rein. Da ist nur wichtig, dass man sollte nicht länger als 1 Stunde Mittagsschlaf halten und das Ganze vor 15 Uhr, damit man abends einfach müde genug ist, um dann abends wieder einschlafen zu können. Nun gibt es natürlich auch eine Vielzahl an Schlafstörungen, die auch für viele Menschen einen sehr großen Leidensdruck mit sich bringen. Das sollte natürlich immer ärztlich abgeklärt werden, denn so etwas im Raum steht. Das ist ein sehr komplexer Bereich. Es gibt über 90 verschiedene Arten und Millionen von Menschen weltweit sind davon betroffen. Es gibt so ein paar Warnsymptome, die für eine Schlafstörung sprechen können. Zum Beispiel, wenn man tagsüber sehr müde ist und für ein paar Sekunden in diesen sogenannten Sekundenschlaf fällt oder auch wenn beim Bettnachbarn in der Nacht Atempausen auftreten, dann sollte das auf jeden Fall ärztlich abgeklärt werden. Es gibt dann diesen schönen Begriff der Schlafhygiene. Also was kann ich tun für einen guten Schlaf? Da möchte ich jetzt zum Schluss noch gerne drauf eingehen. Es ist empfohlen, dass man nicht mit einem vollen Bauch, aber auch nicht hungrig ins Bett geht, also so 3 Stunden vor dem Schlafengehen eine Esspause machen. Trinken Sie 3 Stunden vor dem Schlafengehen keinen Alkohol, denn es ist kein Schlafmittel, wie häufig gesagt wird, sondern es verhindert tatsächlich einen erholsamen Schlaf. Genau, auch beim Thema Koffein spielt natürlich mit rein, je nachdem, wie es für Sie verträglich ist. Es sind so 4 bis 8 Stunden vor dem Zu-Bett-Gehen, ist kein Koffein mehr empfohlen. Und auch Rauchen kann Schlafstörungen fördern. Es ist sinnvoll, dass man vor dem Zu-Bett-Gehen jetzt keine starke geistige oder körperliche Anstrengung mehr macht, sondern dass man nach und nach zur Ruhe kommen kann und dass man auch wie eine Pufferzone zwischen den Alltagsaktivitäten und dem Zu-Bett-Gehen schafft. Was ich finde, was auch sehr effizient ist, wenn man wirklich eine Kontinuität im Schlafrhythmus hat. Das heißt, es ist sinnvoll, dass man an jedem Tag in der Woche, auch am Wochenende, zur gleichen Zeit ins Bett gehen und auch wieder aufstehen sollte. Ich habe das selber mal ausprobiert und bei mir hat sich dadurch meine Schlafqualität deutlich verbessert. Vielleicht ist wirklich was, was Sie auch mal ausprobieren können. Sorgen Sie gerne für eine angenehme oder ruhige Schlafumgebung in einem abgedunkelten Raum. Und auch wenn man warme Füße hat, fördert das das Einschlafen. Man kann zum Beispiel Socken anziehen oder ein warmes Fußbad mit Lavendel am Abend machen. Das künstliche Licht in den Abendstunden ist auch was, was leider das Einschlafen schwerer machen kann. Denn dadurch wird die Melatoninbildung unterdrückt und das ist ein Hormon, das für die Schlafinitiierung sehr wichtig ist. Also deswegen grelles künstliches Licht oder Bildschirmlicht am Abend eher vermeiden. auch ist eine kühle Raumtemperatur von 18 Grad empfohlen. Ich finde das sehr kalt, aber es ist die offizielle Empfehlung, weil der Körper zum Einschlafen die Körpertemperatur um 2 Grad senken muss. Und dann können wir ihn dabei einfach etwas unterstützen. Genau, wenn Sie das gerne nochmal nachlesen möchten, habe ich auch hier eine Broschüre beim Hörerservice für Sie hinterlegt. Und damit sind wir schon am Ende angekommen.
1: Liebe Johanna, herzlichen Dank für deine vielen Tipps, wie wir unsere Gesundheit unterstützen können. 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

0: unser Gott.
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0: Ein herzliches Willkommen zur Sendung Wort des Lebens, sagt Ihnen Melanie Dollinger im Wiener Sendestudio. Schön, dass Sie Radio Maria hören. In der kommenden halben Stunde geht es um das Prophetentum. Gestern, am Hochfest des heiligen Johannes des Täufers, ging es um Propheten im Alten und Neuen Testament. Heute nun wollen wir uns der Zeit von der Frühkirche bis zur Gegenwart zuwenden. Ich freue mich, dass wir dazu wieder mit Ihnen, lieber Pfarrer Roland Bachleitner, verbunden sind und darf Ihnen das Wort überlassen.
1: Ja, einen herzlichen Gruß nach Wien und einen herzlichen Gruß Ihnen allen, liebe Hörerinnen und Hörer, die Sie so treu zuhören. Wohl auch in der Erwartung, dass etwas kommt, was uns aufbaut im Glauben. Und das ist eigentlich schon etwas vom Prophetentum, an dem ich wohl auch aufgrund meiner Taufe teilhabe. Nun gut, dieses Prophetentum im Alten Bund, das war eigens geprägt, vor allem durch die politische Beschäftigung damit, die Auseinandersetzungen mit den Königen oder in den späteren Jahren auf die messianische Hoffnung, als Israel kein eigenes Land hatte, als die Gläubigen sich nicht weiter beschäftigen konnten. So haben die, ist doch in der, im Neuen Testament etwas anderes. Die wahre Prophezie bezeichnet sie die, sich aus, in ihrem, einmal durch ihren Inhalt. Sie dient der Erbauung und Ermahnung, der Tröstung der Gemeinde. Botschaften, die verwirren oder Angst schüren oder spalten, sind nicht von Gott. Zum Unterschied von heidnischen Orakelkulten, wo es oft sehr wild zugegangen ist, wo die Propheten oder Priester wahrscheinlich auch oft unter Drogen gestanden sind, da verliert der christliche Prophet nicht den Verstand und nicht die Kontrolle. Er bleibt immer noch Herr über sich selbst. Das ist wesentlich für unser christliches Prophetentum. Wichtig ist aber auch in der Kirche, bei Paulus schon, die Unterscheidung der Geister. Wenn solche Worte kommen, die uns eine Botschaft bringen oder zumindest im Bild dieser Botschaft daherkommen, so sagt der Apostel, wir müssen unterscheiden, ist das vom guten Geist oder von einem bösen Geist? Diese Unterscheidung muss gegeben sein, aber das äußert sich ja auch, wie der Prophet auftritt, ob er ein gläubiger Mensch ist oder nur ein Angeber, der sich profilieren will. So verlangt der Apostel auch eine strenge Redeordnung, genauso wie sie sich dann in der Feier der Liturgie zeigt. Das Durcheinander, das der Apostel in der Gemeinde von Korinth kritisiert, zeigt uns, dass es in der Gemeinschaft auch eine ordnende Kraft braucht, sodass auch eine Gabe des Geistes sich in die entsprechende Ordnung einordnen muss. Die prophetische Berufung darf nicht zu Gegnerschaften führen, sondern muss nach dem Wort des Apostels zur Einheit führen. Denken wir zum Beispiel an die Situation zur Zeit der Reformation. Der Weg zur Einheit ist wichtiger als ein Wort, das groß ausgebreitet wird, aber nichts hergibt. Die Geschichte der Kirche zeigt uns, dass ihm das leider nicht immer gelungen ist. Und zwar meist aus einer menschlichen Schwachheit und aus Eigensinn heraus. Aber dazu möchte ich noch später etwas sagen. Propheten sind Menschen in der Bibel, als sind von Gott Berufene. Und das ist ja auch bei Jesus, als er prophetisch auftritt in Nazareth, sofort die Frage, woher hat er das? Was ist die Autorität, die ihn unterstützt? Und so war es in der frühen Kirche auch, dass Inhalt und Person geprüft werden, ob ihr Leben der Botschaft entspricht und ob sie selber in Treue zu Gott leben, aufgrund des Wortes Gottes. Dabei kommt es bei diesen Prüfungen auch natürlich zu Fehlern, auch aus menschlicher Schwäche, oft zum großen Leid der Betroffenen. Ablehnung schlägt ihnen entgegen, wenn sie oft angesehene Personen wie Könige und Priester in ihrem Verhalten auf den Fuß getreten fühlen. Wenn heute jemand ein kirchliches Amt anstrebt, muss er sich auch einer Reihe von Prüfungen stellen, bevor er etwa zur Priesterweihe herantritt. Ich denke, wir haben auch da zu meiner Zeit eine ganze Reihe solcher Prüfungen, die wir als solche gar nicht erkannt haben, durchmachen müssen. Das Prophetentum in der frühen Kirche, das war im ersten Jahrhundert vor allem das von christlichen Wanderpropheten. Wanderpropheten, die eventuell sogar eigene Jüngergemeinden bildeten. Dabei fehlte manchmal die Abstimmung aufeinander und so kam es immer wieder zu Durcheinander. Es brauchte dann eben auch feste Orte, wo sich Gemeinden versammeln. Und diese Gemeinden wurden dann von Bischöfen geleitet. Das Wort Bischof kommt vom Wort Episkopos und ist einfach schlicht übersetzt der Aufseher. Und der Aufseher klingt bei uns natürlich nicht sehr gut, aber Episkopus, er muss auf die Ordnung in der Kirche schauen. Und im Laufe der Zeit hat sich auch für die Liturgie, für die Feier des Brotbrechens eine eigene Form entwickelt, eine eigene Ordnung, wie sie uns der heilige Justinus bereits um das Jahr 120 aufgeschrieben hat. Charismatische Autorität führt auch zu einer sakramentalen Autorität. Sie muss in die Mitte führen. Sie braucht eine Leitung, und zwar eine Leitung von Berufenen. Daraus ist das Weihsakrament entstanden. Die offene und freie Überlieferung der Botschaft des Herrn führt dann schließlich auch zu einem festgelegten Kanon von Schriften, die wir als Bibel bezeichnen. Das heißt, es wurden auch die Schriften, die Bücher geprüft. Sind die als heilige Schrift zu werten oder nicht? Und so wurde dann eben festgelegt, diese und jene Bücher gehören dem Kanon der heiligen Schriften an. Das letzte Mal ist eine solche Festlegung beim Konzil von Trient geschehen. Nun, im ersten Jahrhundert, da gibt es auch einen wunderschönen Text, die sogenannte Didache, die Apostellehre, etwa entstanden um das Jahrhundert. Und das weist auf, dass es wandernde Propheten gegeben hat. Es werden aber die Gemeinden gewarnt, falschen Propheten zu unterliegen, falsche Propheten, die man daran erkannt, dass sie auf Kosten der Gemeinde es sich gut gehen ließen, während wahre Propheten an ihrer Einfachheit und Anspruchslosigkeit erkannt werden konnten, die höchstens 2 Tage in einem Ort blieben und dann wieder weiterzogen, während sich die anderen gut gehen ließen.

auch den einen heiligen katholischen und apostolischen Glauben bekennen. Die Verkündigung musste also auf die Apostel zurückgehen. Was später kommt, sind zwar wertvolle Bücher, aber sie sind nicht mehr heilige Schrift. Es war also damit auch die Zeit der Wanderpropheten zu Ende. Nicht ohne Einfluss blieb die Tatsache, dass die Kirche sich immer wieder den Herausforderungen der verschiedenen Verfolgungen und Anfeindungen stellen musste. Und die Zahl der Märtyrer wurde immer größer. Denn auch das Zeugnis des Martyriums hat einen prophetischen Charakter. Dass Menschen für diese Botschaft ihr Leben hingeben, da muss doch etwas dahinter sein, eine Größe, die wir nicht abschätzen können. Als durch die gewonnene Freiheit der Kirche durch Kaiser Konstantin die Kirche in der Öffentlichkeit neue Wege beschreiten musste, da kam es auch zu theologischen Auseinandersetzungen. Wer ist Jesus Christus? Ist er wahrer Gott? Oder ist er doch nur ein Mensch mit göttlichem Mantel sozusagen? Und da hat sich eben vor allem das erste Konzil von Nicea ausgezeichnet, dass es etwas festgelegt hat. Auch hier, der prophetische Geist ist spürbar in der Entwicklung der Kirche. Es geht nicht anders, man muss immer wieder auch prüfen, um den rechten Weg zu finden. Der heilige Ignatius von Antiochia schrieb einmal in einem Brief an kleinasiatische Gemeinden, als er auf dem Schiff nach Rom geschleppt wurde, wo er den Löwen vorgeworfen wurde. Da schreibt er einen Satz: Das Blut der Märtyrer ist der Same neuer Christen. Das ist also wie ein Wort, das in die Welt hineingeschrien wird. Ja, ich glaube. Dass der andere sich fragt, und warum glaube ich nicht? Es ist eine Zeit, in der der prophetische Geist also neue Wege gewiesen hat. In dieser Zeit suchten dann, als Konstantin da war, auch andere Wege des Lebens. Wenn es kein Martyrium mehr gab, war das Martyrium erstrebenswert. Und diese jungen Leute, ausgehend vor allem in Ägypten, die durchdrungen waren von einem Glaubensideal, die haben einen Ersatz gesucht für diese ganze Hingabe im Martyrium. Und sie fanden ihn in einer strengen Askese, indem sie sich in die Öde der Wüste zurückzogen, um in strengster Entbehrung zu beten und zu leben. Da möchte ich als namentlich einige hervorheben, die Mönchsväter Antonius und Paulus von Ägypten und die heilige Maria von Ägypten, die heiligen Basilius und Pachomius. Weil sie in der Einsamkeit lebten, wurden sie als Monachi bezeichnet, also Mönche, oder als Eremiten, die in der Wüste leben, in der Einsamkeit, die Einsiedler. Das war der Beginn der Kultur der Klöster, die bis heute besteht. Von diesem Ideal angeregt begann interessanterweise etwas später auch in Europa das Ideal des Mönchtums zu wachsen. Und hier ist der große Prophet, möchte ich fast sagen, der heilige Benedikt, der sich nach zu einem monastischen Leben nach Subiaco zurückzog, ähnlich wie seine Schwester, die heilige Scholastica. Man kann hier sicher sagen, dass der Geist Gottes prophetisch gewirkt hat und die Gläubigen anregte, einem solchen Ideal nachzustreben. Und es ist interessant, dass in solchen neuen Bewegungen sich immer viele Leute sammelten und vor allem junge Leute. Später, als das Mönchtum sich sehr etabliert hatte, da kam es immer wieder zu Reformen
Und es entstanden

0: Reformklöster wie Cluny oder Citeaux mit dem heiligen Bernhard nach der Gründung des Zisterzienserordens. Die wollten wieder strenger als Mönche leben. Und andere gingen, und das waren auch Menschen, die bereit waren, in andere Länder zu gehen und Menschen zu Gläubigen zu machen, nicht einfach zu machen, sondern hinzuführen zum Glauben. Ein solcher war zum Beispiel der heilige Augustinus von Canterbury, den Papst Gregor nach England geschickt hat, damit er diese Botschaft dort verkündet. Es ist interessant, dass so ein Klöstern von Irland und Schottland Missionare nach Europa herübergekommen sind, die plötzlich bei uns als Propheten aufgetreten sind, die Menschen zum Glauben geführt haben. Ich nenne hier nur einige, die uns vielleicht etwas näher sind in Österreich. Zunächst der heilige Bonifatius, der Mönch Winfried, der dann später Bischof von Fulda geworden ist. Aber auch bei uns in Österreich, in Salzburg, da haben wir die heiligen Rupert, Virgil und Ehrentrud. Es ist interessant, es ist nicht immer, dass es die Männer sind, sondern genauso Frauen, die hier ihrer Berufung, auch ihrer prophetischen Berufung, nachgegangen sind. Ich komme nun kurz zur Zeit der Reformation. Dass der prophetische Geist im kirchlichen Amt, Papst und Bischöfen untergeordnet ist, das geht schon auf Paulus zurück. Aber man kann sehen, dass hier auch in der Leitung der Kirche viele Fehler passiert sind. Und dann kann es geschehen in der ganzen Zeit der Veränderung, dass Menschen auftreten wie Martin Luther. Und ich bin davon überzeugt, dass dieser Augustiner Eremit, übrigens ein Ordenskollege von Papst Leo, dass Martin Luther sehr wohl von einem prophetischen Geist erfüllt war. Aber was ihm fehlte, das ist das, was der Apostel Paulus verlangt, sich der kirchlichen Leitung unterzuordnen. Und das wollte er nicht. Teilweise auch durch die politischen Verhältnisse, die hinter ihm standen. Und so hat er sich von der Kirche gelöst und eigentlich das, was sein Prophetenamt gewesen wäre, völlig ins Verkehrte gedreht hat. Dabei müssen wir dankbar sein, dass er auf die Bibel wieder einen Schwerpunkt gelegt hat, dass sich letztlich dann weiterentwickelte bis in die heutige Zeit, wo es immer noch eine große Bibelbewegung gibt. So hat sich Martin Luther von dieser alten Ordnung abgewendet, aber es wurde dann eine neue Ordnung erstellt, die aber nicht mehr auf die Einheit hinführt, sondern trennt. Und das ist das Schmerzliche. Paulus wollte, dass eben das Prophetentum zur Einheit führt und nicht zur Trennung. Und da sind dann wieder prophetische Menschen aufgetreten, zu Anfang des 20. Jahrhunderts, die eine Woche des Gebetes um die Einheit der Kirche eingeführt haben, mit dem Weltgebetstag um die Einheit der Kirche. Das waren prophetische Menschen, die nicht der katholischen Kirche übrigens angehörten. Aber wir sind heute froh und dankbar, dass da etwas in die Wege geraten ist. Zur Zeit im 19. Jahrhundert bis zur Gegenwart, da waren die Leute auch belastet teilweise von den Philosophen und von den Leuten, die dem Humanismus und der Aufklärung nachgingen. Aufklärung. Was sollte denn aufgeklärt werden? Sie sollten hinweisen letztlich auf das Kommen des Geistes Gottes. Aber viele dieser falschen Propheten haben Menschen weggeführt vom Glauben. Im Laufe des 19. Jahrhunderts sind aber doch eine ganze Reihe neuer Bewegungen auch in der Kirche entstanden, die mit prophetischem Geist erfüllt waren und weithin auch von den Kirchenleitungen angenommen worden sind, nach vielen Auseinandersetzungen. Was mir auffällt, ist die Tatsache, dass am Anfang Propheten stehen, denen sich ebenso dann berufene Propheten anschließen und mitarbeiten und so eine ganze Bewegung auftritt, selbst vom Geist erfüllt. Da ist das Entstehen und Aufblühen neuer Ordensgemeinschaften, eigentlich unzählige solche Gemeinschaften, die sich aber vor allem im sozialen Bereich, der im 19. Jahrhundert eine große Rolle spielte, hauptsächlich durch Bildung in Schulen oder in der Kranken- und Armenpflege. Ich nenne als Beispiel die Kreuzschwestern mit Mutter Maria Theresia Scherer und dem heiligen Johannes Bosco. Besonders hervorzuheben ist die liturgische Bewegung, die den Gottesdienst wieder mehr in die Mitte rücken wollte, dass die Menschen mehr eingebunden sind, ausgegangen von den Klöstern Solem und Maria Laach. Und dort in Maria Laach, da hat ein Mönch ein Volksmessbuch herausgegeben, wo neben dem lateinischen Text auch der deutsche Text steht, dass die Leute die Messe genau verfolgen konnte, wenn der Priester sie gefeiert hat. Und führte damit hin zur Einführung der Muttersprache, die dann mit dem Zweiten Vatikanischen Konzil gekommen ist. Nach dem Ersten Weltkrieg, da traten auch in Österreich in dieser Hinsicht zwei große Propheten meines Erachtens auf. Der eine war Dr. Pius Parsch in Klosterneuburg, der mit Bibel und Liturgie angefangen hat, aber immer unter der Leitung der Kirche, des zuständigen Bischofs, neue Wege zu gehen, dass auf einmal Volksmessen gehalten worden sind, Bezing-Messen, wie sie genannt worden sind. Und in Linz, Monsignor Josef Huber, meinen sehr verehrten Lehrer, den ich auch als Propheten schon bezeichnet habe am gestrigen Tag, der hat den Weg des Lebens herausgebracht, auch ein Volksmessbuch in deutscher Sprache. Der Bischof hat ihn unterstützt und so konnte er hier etwas auf die Wege bringen, das hinführte zu einem gemeinsamen Feiern mit Priester und Volk. Nun, gerade die letzten zwei Priester zeigen, dass Liturgieerneuerung auch im Umgang mit der Heiligen Schrift einen neuen Weg erfordert. Und so ist die Bibelbewegung auch in der katholischen Kirche aufgekommen, besonders eben mit Pius Parsch. Nun, meine Erfahrungen und Beobachtungen, die zeigen, dass alle, die auf diesen Wegen der Erneuerung mitwirken, immer auch Auseinandersetzungen mit der Kirchenleitung zu bestehen hatten und haben. Aber Geduld und Gebet ist manches, was früher undenkbar war. Durch Geduld ist also vieles möglich geworden. Nicht übersehen dürfen wir auch die Erscheinungen, die es ab dem 19. Jahrhundert doch gegeben hat und die uns allen bekannt sind. Lourdes, Fatima, Medjugorje oder auch anderswo. Gemeinsam ist diesen Erscheinungen, es sind normalerweise junge Menschen, die berufen sind. Sie beten viel, bringen eine Botschaft auch zur kirchlichen Obrigkeit. Da gibt es wichtige, große Auseinandersetzungen. Aber ihre Botschaft, sie ruft auf zur Umkehr und zum Gebet, wie bei den alten Propheten. Und haben sich nach ihrer Zeit, oft erst nach ihrer Zeit, bestätigt und viel in der Kirche in Bewegung gebracht. Ich denke auch an unsere eigene Taufe. Auch wir wurden mit dem Heiligen Geist erfüllt, in der Begabung, mit dem Chrisam, in der Firmung, aber auch bei der Taufe, wo nicht gerade die Firmung damit verbunden war, salbt unmittelbar nach dem Übergießen mit dem Wasser der Priester den Täufling, in dem er spricht: Allmächtiger Gott, der Vater unseres Herrn Jesus Christus, hat dich von der Sünde befreit und dir neues Leben geschenkt. Er salbt dich jetzt mit dem heiligen Chrisam. wie er Christus zum Propheten, König und Priester gemacht, gesalbt hat. Er bewahrt dich also auf dem Weg zum ewigen Leben. So haben also auch wir Anteil als Priester und Könige bei Christus und wollen diesem Prophetentum auch gerne nachgehen. Ja, liebe Hörerinnen und Hörer, ich bin am Ende. Wir haben in unserer Zeit sicher große Propheten, die letzten Päpste, bis einschließlich unserem gegenwärtigen Papst Leo, möchte ich hier einordnen. Sie haben eine Botschaft zu bringen und bringen Sie vor, dass auch die großen Geister der Welt erschüttert werden. Beten wir also um Gott, den Geist Gottes, der Propheten beruft, ob jung oder alt. So wünsche ich allen einen prophetischen Geist zum Segen der Mitmenschen für die ganze Kirche. Danke.
1: Dank Ihnen und auch Ihnen weiterhin einen prophetischen Geist für Ihre Reden, die Sie an uns und an unsere Hörer stellen. Ganz herzlichen Dank, lieber Herr Pfarrer Bachleitner, dass Sie sich dem Thema Prophetentum angenommen haben gestern vom Alten Testament bis heute in unsere heutige Gegenwart und ganz wichtig auch, dass Sie uns dargelegt haben, wie wir prüfen können, ob es wirklich um eine prophetische Rede geht. Also ganz herzlichen Dank und den priesterlichen Segen, ohne den lasse ich Sie nicht gehen, das wissen Sie.
0: Und ohne den will ich auch nicht gehen. Der Herr sei mit euch.
1: Und mit deinem Geiste.
0: Der Herr segne euch und behüte euch. Der Herr lasse über euch sein Angesicht leuchten und sei euch gnädig. Der Herr wende euch sein Antlitz zu und schenke euch seinen Frieden. Und so segne euch der allmächtige Gott, der Vater, der Sohn und der Heilige Geist.
1: Amen. Amen. Vergeiß Gott.
0: Danke.
1: Liebe Zuhörer, das war das Wort des Lebens mit Herrn Pfarrer Roland Bachleitner, nachzuhören auf unserer Radiothek unter www.radiomaria.at.
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1: Warum etwas sagen, wenn man es singen kann? Ein Wort für die Woche von Walt Disney.

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In der Mitte der Nacht beten wir nun den Angelus und vertrauen uns und alle Menschen der Mutter Gottes an.

Heute am 26. Juni begehen wir den Gedenktag der heiligen Brüder Johannes und Paulus von Rom. Sie standen im Dienst des Kaisers. Als aber ein neuer Kaiser, bekannt als Julian der Abtrünnige, an die Macht kam und die Christen verachtete, weigerten sich Johannes und Paulus, ihm weiter zu dienen. Daraufhin ließ der Kaiser beide Brüder enthaupten. Das geschah im 4. Jahrhundert in Rom. Da ihr Gedenktag zur Zeit der Sommersonnenwende liegt, wurden Johannes und Paulus zu Schutzpatronen des Wetters. Weiters erinnern wir uns an den heiligen Vigilius. Er ist Patron der Diözese Bozen-Brixen. Er lebte im 4. Jahrhundert in Rom. Über ihn und auch einen weiteren bekannten Tagesheiligen, José María Escrivá, dem Begründer des Opus Dei, werden wir heute mehr erfahren.

Vigilius heißt ins Deutsche übersetzt der Wachsame. Ein passender Name für jemanden, der darauf achtete, dass der wahre Glaube erhalten bleibt. Als junger Priester kam Vigilius nach Trient mit dem klaren Ziel, die dort lebenden Menschen zu bekehren. Oft waren diese noch Heiden oder Menschen, die dem Arianismus anhingen, einer Glaubensrichtung, die von der Lehre der Kirche abwich. Das war etwa im Jahr 380. Seine Mission in Trient war erfolgreich. Schon 5 Jahre später, im Jahr 385, wurde Vigilius zum Bischof dieser Gemeinde ernannt. Bevor er sein Amt antrat, holte er sich noch Rat beim heiligen Ambrosius von Mailand, der ihm auch gleich 3 Helfer schickte, um ihn bei seiner Arbeit zu unterstützen. In der Folge konnte Bischof Vigilius viele Menschen zum christlichen Glauben bekehren und den Arianismus zurückdrängen. Einer Legende aus dem 5. Jahrhundert zufolge starb Vigilius den Märtyrertod. Es heißt, dass er eines Tages etwa 400 Götzenstatuen zerschlug und begann, von Christus zu predigen. Das entzürnte die Heiden, die daraufhin Steine nach ihm warfen. Schließlich töteten sie ihn mit ihren Holzschuhen. So starb Bischof Vigilius am 26. Juni 405. Deshalb wird er bis heute oft mit einem Bischofsstab und Holzschuhen dargestellt. Vigilius ist außerdem der Schutzpatron der Bistümer Trient und Bozen-Brixen.

Man kann sagen, dass er der Heilige des Gewöhnlichen war. Mit diesen Worten beschrieb Papst Johannes Paul II. Unseren heutigen Tagesheiligen bei seiner Heiligsprechung im Jahr 2002. Die Rede ist von José María Escrivá, dem Gründer des Opus Dei. José María wurde am 9. Jänner 1902 in eine kinderreiche Familie in Spanien geboren. Seine Eltern waren tiefgläubige Katholiken. Die Gebete, die seine Mutter ihm schon als kleines Kind beibrachte, begleitete ihn sein ganzes Leben lang. Das Leid verschonte seine Familie nicht. José María verlor zuerst drei seiner jüngeren Schwestern, als sie noch Kinder waren. Dann, im Jahr 1915, musste das Textilgeschäft seines Vaters Konkurs anmelden. Die Familie musste umziehen und erst in Logrono fand sein Vater eine neue Arbeit. Hier in Logrono begann José María seine Berufung zu spüren. Als Kind wollte er eigentlich Architekt werden. Doch als José María eines Tages im Schnee den Fußabdruck eines unbeschuhten Karmeliten sah, überkam ihn eine tiefe Ahnung, dass Gott etwas Besonderes von ihm wollte. Was genau das war, wusste er zu diesem Zeitpunkt noch nicht. Um Gottes Willen besser zu verstehen und bereit zu sein, ihm zu folgen, trat José María mit 16 Jahren ins Priesterseminar ein. Neben Theologie studierte er auch Rechtswissenschaften. Während seines Studiums verstarb sein Vater ganz plötzlich. Damit fiel José María die Hauptverantwortung für die Familie zu. Um seine Mutter und die Geschwister finanziell zu unterstützen, gab er Privatunterricht in römischem und kanonischem Recht. Schließlich empfing er am 28. März 1925 die Priesterweihe. José María wirkte als Seelsorger zunächst in einer Landpfarrei, dann in Saragossa. Später ging er nach Madrid, um in Jura zu promovieren. Dort ließ Gott ihn endlich erkennen, wozu er ihn berufen hatte. Das Opus Dei war geboren. Was genau an diesem Tag passiert war, blieb immer ein Geheimnis. José María selbst offenbarte nur so viel. Ich habe Opus Dei gesehen. Damit erfüllte sich sein Gebet, das er seit Kindheitstagen immer wieder betete. Herr, dass ich sehe, was du von mir möchtest. Doch diese Offenbarung bedeutete nicht, dass nun alles einfach für José María Escrivá werden würde. Im Gegenteil, schwieriger hätte es kaum sein können. José María Escrivá war damals ein armer, unbekannter Priester. Er besaß weder finanzielle Rücklagen noch Leute, die ihm halfen. Er war zunächst auch das einzige Mitglied in diesem Werk Gottes. Dazu kam, dass auch die Umgebung, in der das Opus Dei entstand, nicht besonders ermutigend war. Im Spanien der 30er Jahre dominierte der Antiklerikalismus. Priester wurden verfolgt, Kirchen und Klöster in Brand gesteckt. Escrivá ließ sich nicht davon abschrecken. Die Botschaft des Opus Dei musste verbreitet werden. Jeder kann im Alltag heilig werden. Er vertraute auf die Macht des Gebetes und suchte Menschen, die diese Botschaft verstehen und weiter verbreiten wollten. Mitten im politischen, oft gewalttätigen Aufruhr der Zeit vermied es Escrivá, Partei zu ergreifen. Er lehrte seine Freunde, unterschiedliche Auffassungen zu verstehen und die Freiheit aller zu lieben und zu achten. Doch die Arbeit war ein Kampf, das Werk wuchs nur langsam. Nach 8 Jahren voller Einsatz gehörten dem Opus Dei noch nicht einmal 20 Personen an. Und dann brach Krieg aus. Der spanische Bürgerkrieg brachte eine noch grausamere Religionsverfolgung mit sich. Tausende von Priestern und Schwestern wurden ermordet. José María sah sich gezwungen, seine Priesterkleidung abzulegen und in Madrid unterzutauchen. Dauernd wechselte er den Ort,
damit er nicht aufgegriffen und getötet werden konnte. Später fanden er und einige Mitglieder des Opus Dei Zuflucht im Konsulat von Honduras, wo sie in einem einzigen Raum lebten. Auch während dieser Zeit betreute er unter Lebensgefahr viele Menschen als Priester. Nach dem Krieg nahm José María wieder seine Arbeit in Madrid auf und Opus Dei begann bekannter zu werden und zu wachsen. Drei Laienmitglieder, alles Ingenieure, wurden 1944 für die Gemeinschaft zum Priester geweiht. 1946 ging Escrivá nach Rom, um Opus Dei von der Kirche approbieren zu lassen. Das war notwendig, damit die Gemeinschaft sich auch international ausbreiten konnte. Nachdem das geschehen war, verlegte José María auch seinen Wohnsitz nach Rom. Hier, im Herzen der Kirche, konnte er die Vorbereitungen des Zweiten Vatikanischen Konzils verfolgen und hielt auch engen Kontakt zu vielen Konzilsvätern. Von Rom aus bereiste er häufig verschiedene Länder Europas, um die beginnende bzw. sich entwickelnde apostolische Arbeit des Opus Dei an Ort und Stelle zu unterstützen. Am 26. Juni 1975 starb José María Escrivá an einem Herzinfarkt in seinem Arbeitszimmer in Rom. Gleich nach seinem Tod wurden die Stimmen laut, die seine Heiligsprechung forderten. 1992 erhob Johannes Paul II., den Gründer des Opus Dei, zum Seligen. 10 Jahre später, am 6. Oktober 2002, sprach er ihn auf dem Petersplatz in Rom vor einer großen Menschenmenge heilig. In der Predigt rief der Papst den Anwesenden zu: Folgt seinen Spuren und verbreitet in der Gesellschaft das Bewusstsein, dass wir alle zur Heiligkeit berufen sind, ohne dabei Unterschiede zu machen nach Hautfarbe, Gesellschaftsschicht, Kultur oder Alter. Hören wir nun aus einem Interview mit José María Escrivá die Antwort auf folgende Frage: Können Sie uns sagen, wie und warum Sie das Opus Dei gegründet haben? José María antwortete: Warum? Die Werke, die aus dem Willen Gottes entstehen, kennen kein anderes Warum als den göttlichen Wunsch, sie als Ausdruck seines universalen Heilswirkens zu benutzen. Seit dem ersten Augenblick war das Werk weltweit katholisch. Es wurde nicht geboren, um konkrete Probleme des Europa der 20er Jahre zu lösen, sondern um den Männern und Frauen aller Welt, Sprachen und Rassen in verschiedensten Lebensumständen und sozialen Verhältnissen zu sagen, dass sie in jedem Stand, als Ledige, Verheiratete, Verwitwete oder Priester, Gott ohne Vorbehalt lieben und ihm dienen können, ohne ihr berufliches, familiäres oder gesellschaftliches Leben aufzugeben. Wie es gegründet wurde? Ohne die geringsten menschlichen Mittel. Ich besaß nur meine 26 Jahre, die Gnade Gottes und gute Laune. Das Werk wurde kleingeboren. Es war nichts weiter als das Bemühen eines jungen Priesters, der alles dran setzte, zu tun, was Gott von ihm wollte. So Escrivá in einem Interview auf die Frage: Können Sie uns sagen, wie und warum Sie das Opus Dei gegründet haben? Am Schluss möchte ich Ihnen 2 Worte des heiligen José María Escrivá mitgeben. Zum einen: Die große Heiligkeit besteht im Erfüllen der kleinen Pflichten jeden Augenblicks. Er sagt damit, dass wir alle zur Heiligkeit berufen sind. Nicht nur einige Auserwählte, sondern jeder von uns. Und dazu hilft uns auch folgendes Wort des Heiligen: Alles aus Liebe. Das ist der Weg zur Heiligkeit und zum inneren Glück. Halte dir dieses Ziel vor Augen, sowohl bei deiner intellektuellen Arbeit, bei der höchsten geistigen Konzentration, als auch bei den einfachsten Aufgaben, mit denen wir alle es hier Tag für Tag zu tun haben. So wirst du Freude und Frieden in dir haben.

Soweit die Heiligen des heutigen Tages. Im Namen von Radio Maria wünsche ich allen, die heute ihren Namenstag oder einen anderen Festtag feiern, alles Gute und gottesreichen Segen. Mögen Ihnen die Tagesheiligen, der heilige Vigilius und der heilige José María Escrivá, Fürsprecher sein.

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0: Herzlich willkommen zur Sendung Katechismus. Am Mikrofon ist für Sie Anna Brandt. In dieser Sendereihe Katechismus, vor allem am Mittwoch und am Donnerstag, wollen wir gemeinsam Schritt für Schritt den Katechismus der katholischen Kirche entdecken. Dabei wollen wir nicht nur das Glaubenswissen erwerben, sondern auch vor allem den Glauben der Kirche besser kennenlernen, vertiefen und dadurch auch Gott selbst immer näher kommen. Denn der Katechismus ist gewissermaßen ein Schatzbuch des Glaubens. Er fasst zusammen, was die Kirche glaubt, feiert, betet und auch lebt. Und in dieser Sendereihe gehen wir deshalb Abschnitt für Abschnitt und Nummer für Nummer durch den Katechismus der katholischen Kirche und lassen uns von seinem Reichtum erschließen. Und heute betrachten wir die Nummern 954 bis 962 zu dem Thema die Gemeinschaft der Kirche, des Himmels und der Erde. Dabei geht es um die tiefe Verbundenheit der pilgernden Kirche auf Erden mit den Heiligen im Himmel und auch den Verstorbenen, die noch der Läuterung bedürfen, um die Gemeinschaft der Heiligen, die über den Tod hinausreicht. Unser Referent ist heute Don Xandro Pachter Reihofen von der Gemeinschaft San Martin, den ich nun herzlich begrüßen darf. Und wenn Sie, liebe Zuhörer, einen Katechismus zu Hause haben, dann lade ich Sie ein, den jetzt zur Hand zu nehmen, ab der Nummer 954 aufzuschlagen. Und vielleicht wollen sich auch einige wichtige Gedanken markieren oder sich Notizen machen. So wird diese Sendung dann auch zu einem gemeinsamen Weg des Glaubens und des Lernens von Gott und seiner Kirche. Lieber Don Xandro, ich übergebe dir nun das Wort hier auf Sendung. Herzlich willkommen.
1: Ja, vielen lieben Dank. Ich freue mich sehr, wieder dabei zu sein und bei diesem großen, ehrgeizigen Projekt hier weiterzuwirken, dass wir den ganzen Katechismus einmal durchnehmen. Kurz zur Einordnung noch einmal. Wir sind, ich glaube, jetzt schon seit vielen Sendungen im 9. Glaubensartikel. Ich glaube, die eine heilige katholische und apostolische Kirche. Und dazugehörig, wenn man das Glaubensbekenntnis sagt, das Kleine, vor allem gilt die heilige katholische Kirche, die Gemeinschaft der Heiligen, ist jetzt kein eigener Glaubensartikel, sondern wird einfach dazugerechnet zu diesem 9. Glaubensartikel, wo es eben um die Kirche geht, weil natürlich die Kirche ist ja nichts anderes als die Gemeinschaft der Heiligen. Und in der folgenden Sendung wurde damit abgeschlossen, dass diese Gemeinschaft natürlich irgendwie sozusagen einen doppelten Sinn hat. Einerseits die Gemeinschaft der heiligen Menschen, also der Personen, aber andererseits auch eine Gemeinschaft an den heiligen Dingen, auf dem lateinischen Glaubensbekenntnis, also im Original sozusagen Communio Sanctorum, ist grammatikalisch beides möglich sozusagen zu verstehen. Deswegen unterscheiden wir da im Deutschen eben also die Heiligen, also alle, die zur Kirche gehören, aber auch die heiligen Dinge, durch denen wir eben in diese Kirche aufgenommen werden, in diese Kirche aufgenommen werden und durch die wir auch in dieser Kirche wachsen und gestärkt werden. Und nachdem es eben letztes Mal um jetzt die Dinge ging, also die Gemeinschaft an den geistigen Gütern, geht es jetzt vor allem um die Personen, die Gemeinschaft der Kirche, des Himmels und der Erde, ist die Überschrift, die über den Nummern steht, die wir heute zu besprechen haben. Ja, diese Gemeinschaft ist in der Liebe gegründet, das war auch letztes Mal schon, der Schlussabsatz ist in der Liebe gegründet und es war sozusagen die Aussage, die natürlich eine ganz wichtige ist, dass jede Liebestat eines Mitglieds der Kirche zum Wohle aller, also es gibt auch so einen schönen Ausdruck, eine Seele, die sich erhebt, erhebt die ganze Kirche und gleichzeitig natürlich auch eine Lieblosigkeit, also eine Sünde, wirkt sich zum Nachteil aller aus. Jetzt diese alle, die da in der Liebe miteinander verbunden sind, sagt uns jetzt der Katechismus in der Nummer 954, die erste Nummer von heute ist, diese Personen, die da in der Liebe verbunden sind, die sind nicht nur über den ganzen Erdkreis miteinander verbunden, sondern darüber hinaus auch, ich sage mal, in drei Seinsformen, in drei Zuständen, wie immer man das sagen will. Es wird hier einfach gesprochen von den drei Ständen der Kirche. Nämlich einerseits sind das tatsächlich die auf Erden Lebenden. Der Ausdruck, der hier verwendet wird, ist eigentlich die Erdenpilger, also die, die wir hier auf Erden unterwegs sind, die wir pilgern, die wir im Leben stehen. Dann zweitens diejenigen, die nach dem Tod gereinigt werden. Sie haben ihr Leben bereits vollendet, werden aber gereinigt. Und dann drittens jene, die bereits in der Herrlichkeit sind, die verherrlicht wurden, die den dreifaltigen Gott sehen, wie er ist, die also in der seligmachenden Schau sind. Diese drei Stände, das ist eine recht klassische Unterscheidung, geht in Teilen, also vielleicht nur die ersten zwei Stände, mal vor allem auch zurück auf den heiligen Augustinus. Es ist einerseits, wird betont eben diese Unterschiedenheit dieser drei Stände. Es ist natürlich nicht dasselbe, ob ich auf Erden lebe oder ob ich nach dem Tod im Zustand der Reinigung bin, also das, was wir eben das Fegefeuer nennen, oder ob ich bereits im Himmel bin, in der Herrlichkeit Gottes. Ist natürlich nicht dasselbe. Es gibt eine Unterschiedenheit, es werden drei Stände unterschieden und gleichzeitig aber wird betont die umfassende Einheit. Diese drei gehören zusammen. Wir dürfen uns verbunden fühlen, wir dürfen uns solidarisch fühlen. Wir sind die eine heilige katholische und apostolische Kirche auf Erden und im Himmel unterwegs und bereits angekommen. Die klassischen Ausdrücke vielleicht, gell, die man da vielleicht schon mal gehört hat, also für die Erdenkirche, die pilgernde Kirche. Früher hat man manchmal die streitende Kirche gesagt, auf Latein die Ecclesia Militans. Das war halt einfach eine Metapher, ja, dafür, dass das Leben halt natürlich auch sein Los an Kampf hat. Ja. Also es ist nicht alles immer nur ganz einfach hier auf Erden. Aber pilgernd dürfte wahrscheinlich dann doch irgendwie der angemessene Ausdruck sein, wenn es um den Glauben geht, wenn es um unsere Zugehörigkeit zur Kirche geht. Also das Pilgern auf Erde, aber da darf man durchaus eben mithören, natürlich auch die Schwierigkeiten, die damit verbunden sind, also die Anstrengung des Pilgerns, gleichzeitig das noch nicht angekommen sein, aber doch auch ausgerichtet auf das Ziel. Das sind halt wir, die Jünger Christi auf Erden. Dann die Kirche oder die Mitglieder der Kirche, die eben gereinigt werden. Das hat man früher auch immer wieder mal von der Ecclesia Patiens, also die wartende Kirche.

Gemeinschaft der Heiligen, ja, aber eben noch nicht vollendet, noch nicht vollkommen. Und dann die Kirche in der Herrlichkeit des Himmels. Früher hat man da immer wieder auch gesprochen von der triumphierenden Kirche, der Ecclesia Triumphans. Aber ja, zu Recht glaube ich, es gibt da manchmal so ein bisschen Gedankenassoziationen mit Triumph, die klingen jetzt irgendwie eben so triumphalistisch, eben wie man so oft sagt, so schön. Also, dass man jetzt irgendwie dann die anderen dann niederschmettert oder auf sie herabschaut und so. Das soll natürlich überhaupt nicht damit angedeutet werden, sondern einfach nur, dass wir eingetreten sind dann in die Herrlichkeit des Himmels und dass die Heiligen, die wir verehren und auch die Heiligen, die uns unbekannt sind, also die nicht heilig gesprochen wurden, ja, die sind halt in der Herrlichkeit des Himmels. Natürlich stimmt es zu sagen, sie haben gesiegt, ja, über die Macht der Sünde in ihnen, ja, also sie haben widerstanden und wurden, wie im schönen im Buch der Offenbarung steht, ja, sie haben ihr Kleid gewaschen im Blute des Lammes, sie haben ausgeharrt und haben geduldig ertragen und sind jetzt eben siegreich bei Gott im Himmel. Jetzt die Verbindung, die hier besteht und die, um die es hier ganz wesentlich auch geht, ist klar, dass es eben die ist zwischen allen Lebenden, aber das ist ja irgendwo mal, sage ich mal, ein bisschen einleuchtend und automatischer, dass wir uns halt als Christen und als Katholiken nochmal anders, aber einfach verbunden fühlen weltweit, gell, mit allen, die den Glauben teilen, die Sakramente teilen, die wir eben Teil der Kirche sind. Hier geht es jetzt vor allem über diese Verbindung mit denen, die eben schon aus diesem Leben geschieden sind, klingt jetzt irgendwie so negativ, ja, positiv formuliert, die eben schon ans Ziel gelangt sind, die das Leben schon abgeschlossen haben und eben entweder im Status der Reinigung oder bereits der Verherrlichung bei Gott sind. Dass da eine Verbindung besteht, das ist wirklich, glaube ich, das, worum es geht, wenn wir hier sprechen von der Gemeinschaft der Heiligen. Und diese Verbindung, von der spricht der Katechismus in der Nummer 955, die ist charakterisiert durch eine Mitteilung geistlicher Güter. Eine Mitteilung geistlicher Güter. Also es werden ausgetauscht, könnte man sagen. Wir stehen im regen Austausch, ja, oder im, ja, der Gaben, geistlichen Gaben, die von hier nach dort und von dort nach hier gehen. Katechismus beginnt mit den Gaben, die, sage ich mal, eher von dort nach hier gehen, also von vor allem den Heiligen, die bereits verherrlicht bei Gott sind. Und da wird eben gesagt, einerseits sind sie fürbittend für uns, also die Fürbitte der Heiligen. Und das gehört eben wirklich zu unserem katholischen Glauben dazu, dass wir ja, das einfach für wahr halten, dass die Heiligen, die bei Gott sind, fürsprechend für uns eintreten. Sie sind irgendwo Gott näher als wir, weil sie im unverlierbaren Glück, in der unverlierbaren Herrlichkeit sind, weil sie auch bereits geläutert wurden und gereinigt wurden, weil sie im Angesicht Gottes stehen, in sehen, wie er ist, ja, also von Angesicht zu Angesicht. Und in dieser Nähe zu Gott natürlich ihre Fürbitte einfach ein großes Gewicht hat. Und auf dieses Gewicht verlassen wir uns. Und es gibt hier zwei wirklich wunderschöne Zitate von Heiligen, die hier gebracht werden, in der Nummer 956. Einerseits vom heiligen Dominikus, also der Gründer des Dominikanerordens, 12. und 13. Jahrhundert. Und dann von der heiligen Theresia vom Kinde Jesu, also Theresa von Lisieux, im ausgehenden 19. Jahrhundert. Ich lese die zwei Zitate vor. Sie machen das Ganze, glaube ich, wirklich sehr anschaulich und schön. Also Dominikus auf seinem Totenbett sagt zu seinen Mitbrüdern, weint nicht, nach meinem Tod werde ich euch mehr nützen und euch wirksamer unterstützen als während meines Lebens. Ja, weint nicht, nach meinem Tod werde ich euch mehr nützen und euch wirksamer unterstützen als während meines Lebens. Einfach wunderschön zu sehen, wie überzeugt er eben war von dieser Wirklichkeit der Gemeinschaft der Heiligen und sagt, ja, dass ich irgendwo von euch gehe, heißt aber nicht, dass ich dann weit weg sein werde von euch, dass ich irgendwie im Reich der Toten abgeschnitten wäre von euch, die hier zurückbleiben auf Erden, sondern ganz im Gegenteil. Letztlich ist die Überzeugung die, dass die Heiligen uns sogar näher sind, als sie uns hier auf Erden sein konnten, weil sie teilhaben an der Art und Weise, wie Gott jedem von uns nah sein kann, weil sie sind ja mit Gott und in Gott in dieser Herrlichkeit und sie sind sogar nützlicher und können mehr für uns wirken als hier auf Erden. Und das rückt natürlich sicher auch, ich sage das jetzt als kleine Klammer, ja, aber das, was wir hier auf Erden tun, ins rechte Licht. Ja, manchmal glauben wir sind wahnsinnig nützlich für die anderen, wenn wir ganz

0: viel tun und möglichst eben immer versuchen, hier und da und dort etwas zu machen und so weiter. Die höchste Grad der Wirksamkeit, der höchste Grad der Nützlichkeit ist, wenn jemand einfach nahe bei Gott ist und fürsprechend, fürbittend eben Fürsprache einlegt für seine Mitmenschen. Und das können wir natürlich auch schon hier auf Erden einüben, gell? Manchmal wollen wir uns nützlich machen für andere Menschen oder weil sie, natürlich einfach wir uns um sie sorgen und sie uns am Herz liegen und wir sie lieben. Ja, das Nützlichste und Wirksamste ist und bleibt das Gebet. Es ist nicht einfach nur die Notlösung, wenn es sonst nichts mehr nutzt, ja, dann bleibt halt nur noch beten, wie man so immer wieder sagt, gell? Sondern es ist eigentlich das Nützlichste. Und die Theresia von Lisieux, die sagt genau dasselbe. Ich werde meinen Himmel damit verbringen, auf Erden Gutes zu tun. Ich werde meinen Himmel damit verbringen, auf Erden Gutes zu tun. Natürlich auch wunderschön. Und sie hört, ja, was tun die Heiligen? Ja, natürlich tun sie nichts anderes als das, was sie auf Erden getan haben, aber noch vollkommener und vollendeter, nämlich anderen Gutes tun. Das ist wahrscheinlich wirklich eine wunderschöne Definition von dem, was es heißt, ein Heiliger zu sein. Jemand, der anderen Gutes tut. Und natürlich wird jemand, der auf Erden sein Leben damit zugebracht hat, im Gebet und natürlich auch in tätiger Nächstenliebe, anderen Gutes zu tun und im Himmel auch nichts anderes tun. Das Zweite, also die Fürbitte ist das eine. Das Zweite, was uns jetzt hier angeführt ist, ist einfach diese Gemeinschaft, dass die eben die Gemeinschaft mit den Heiligen die Einheit stärkt. Ja? Die Einheit zwischen uns. Je näher wir den Heiligen im Himmel sind, dadurch, dass wir eben ihre Fürbitte anrufen, also dass wir die Heiligen zu den Heiligen beten und sie bitten für uns bei Gott Fürbitte einzulegen, dass wir auch mit ihnen sprechen, also wenn wir einfach nur beten mit Heiligen, gell, oder einfach ihre Lebensbeschreibungen lesen und uns an ihrem Beispiel orientieren, einfach diese Beziehung pflegen und üben, ja, umso mehr wir uns mit den Heiligen verbünden und verbinden, umso näher sind wir auch Christus, der das Haupt der Heiligen ist, sagt eben die Nummer 957. Also ich stelle mir das sozusagen so ein bisschen bildlich vor, natürlich ein bisschen naiv, ist mir schon klar, aber sozusagen, wenn man jetzt irgendwie denkt, okay, man spannt ein Seil, ja, irgendwie von Christus zu mir oder von mir zu Christus, also durch die Sakramente, durch das Gebet und so weiter. Und dann aber ganz viele andere Seile auch, die über die Heiligen auch zu Christus laufen, dann stärkt das einfach letztlich insgesamt die Bindung an Christus. Und natürlich geht es nur darum, die Heiligen wollen uns nicht irgendwie ablenken von Christus, das wäre ein Widersinn, sondern im Gegenteil uns enger binden an Christus. Diese ganze, alles, was ich hier sage und was der Katechismus hier sagt, gell, stützt sich auch alles vor allem auf Zitate vom Zweiten Vatikanischen Konzil, Lumen Gentium 49, 50 und 51, also die Konstitution über die Kirche, die Nummer 49 bis 51. Ich sage das gerade, weil ich jetzt hier mich anschicke, ein Zitat aus Lumen Gentium 50 hier zu lesen. Also wie die christliche Gemeinschaft der Erdenpilger uns näher zu Christus hinführt, also je näher wir mit den Mitgläubigen auf Erden verbunden sind, umso näher sind wir Christus, so verbindet uns die Gemeinschaft mit den Heiligen mit Christus, aus dem als Quelle und Haupt jede Gnade und das Leben des Gottesvolkes selbst hervorströmen. Das ist, sage ich einmal jetzt eher sozusagen das, was die Heiligen für uns erwirken können, dass sie uns näher zu Gott bringen durch ihr Beispiel, durch die Beziehung mit ihnen und durch ihre Fürbitte. Es geht aber auch in die andere Richtung und davon spricht jetzt die Nummer 958 und das ist das Gebet für die Verstorbenen. Die Verstorbenen, von denen wir nicht wissen oder von denen wir einfach mal meinen, vielleicht sind sie noch nicht in der Herrlichkeit des Himmels, sondern eben bedürfen noch der Reinigung, müssen noch von ihren Sünden erlöst werden. Also eben klassisch gesprochen, die Verstorbenen, die armen Seelen im Fegefeuer. Wenn wir für sie beten und für sie bitten, dann ist das ein heiliger und heilsamer Gedanke, wie das zweite Buch der Makkabäer sagt. Und das Fürbittgebet, das wir für sie darbringen, ist wirksam und hilfreich, weil eben das, was für die Gemeinschaft der Heiligen auf Erden gilt, auch für die Gemeinschaft der Heiligen in diesen drei Ständen gilt. Ja? Was dem einen zugute kommt, kommt dem anderen zugute. Also wir teilen uns mit diese geistlichen Gaben, diese geistlichen Güter. Natürlich bleibt jeder irgendwo selbstverantwortlich. Jeder ist vor Gott ein Einzelner. Aber trotzdem sind wir eben Glieder eines Leibes und wir beeinflussen uns gegenseitig. Und deswegen sagt der Katechismus 958, ich zitiere jetzt wieder, unser Gebet für die Verstorbenen kann nicht nur ihnen selbst helfen, Wenn ihnen geholfen ist, kann auch ihre Fürbitte für uns wirksam werden. Es ist ein Kreislauf, der sich hier sozusagen umsetzt. Also wir beten für die Verstorbenen, wie das vielleicht sehr naiv bildlich gedacht, aber sobald diese Verstorbenen dann eben aus dem Fegefeuer in den Himmel, sobald ihre Reinigung beendet ist, oder vielleicht auch schon davor, also dieses davor, danach geht es natürlich schwierig für uns, also mit so zeitlichen Angaben genau da zu hantieren, wenn wir über das Leben nach dem Tod nachdenken. Aber jedenfalls, wir bitten für sie, aber natürlich, wenn sie dann in Gottes Angesicht sind, bitten sie für uns. Und dann zählen sie ja zu diesen Heiligen, von denen wir schon gesprochen haben, und können für uns wieder etwas erwirken. Heißt nicht, dass wir das irgendwie jetzt aus Eigeninteresse tun, aber es ist einfach schön zu sehen, wie das hin und her fließt, wie einfach dieses gegenseitige Mitteilen geistlicher Güter zwischen uns auf Erden, den Heiligen im Himmel und den armen Seelen im Fegefeuer, also einfach den Mitgliedern der Kirche, die noch der Reinigung bedürfen nach dem Tod, wie das uns alle miteinander verbindet. Und der Katechismus schließt hier dann auch mit der letzten Nummer zu diesem ganzen Unterkapitel, wo einfach gesagt wird, wir sind eine einzige Familie Gottes. Wir sind eine einzige Familie Gottes. Und ich glaube, das bringt es wirklich auf den Punkt, weil da natürlich mitgesagt ist, dieses ganze Füreinander, dieses ganze Miteinander, auch wie wir uns gegenseitig beeinflussen. Natürlich in einer Familie, wenn es allen gut geht, geht es allen besser, wenn allen schlecht geht, geht es allen schlechter. Wenn einer für die anderen da ist, dann werden die selbst ermächtigt, auch wieder für andere da zu sein. Das ist dann wie so ein positiver Kreislauf. Also ja, ich glaube, das, was wir einfach erfahren in unseren eigenen Familien von Kind auf, ja, das alles gilt eben für die Kirche Gottes, weil von ihr spricht der Katechismus mit diesem Ausdruck, wir sind eben eine einzige Familie Gottes. Und dann kommen nur mal die Nummer 960 bis 62, das sind diese Zusammenfassungen und Kurztexte, die das vorher gesagt zusammenfassen. Und ich lese einfach die letzte Nummer dann nochmal vor, weil die ist aus diesem großen Glaubensbekenntnis des heiligen Papstes Paul VI., und fasst alles zusammen, was hier gesagt wurde. Wir glauben an die Gemeinschaft aller Christgläubigen, derer, die hier auf Erden pilgern, derer, die nach Abschluss des Erdenlebens geläutert werden und derer, die die himmlische Seligkeit genießen. Sie alle bilden zusammen die eine Kirche. Wir glauben desgleichen, dass in dieser Gemeinschaft die barmherzige Liebe Gottes und seiner Heiligen stets unseren Gebeten Gehör schenkt. Ich möchte einfach nur mal hinzufügen, Amen.
1: Amen und vielen Dank für deinen Impuls und Vortrag, lieber Don Xandro Pachter-Reihhofen. Und jetzt sind Sie dran, liebe Zuhörer von Radio Maria. Wenn Sie da eine Frage zu haben oder einen Beitrag zur Sendung stellen möchten, dann ist jetzt die Gelegenheit anzurufen hier auf Sendung 0720 578 578. Sie können gerne auch von außerhalb Österreichs anrufen, hier die Nummer 0043 720 578 578. Wir freuen uns auf Sie, auf Ihren Anruf und auf Ihren Beitrag hier in der Sendung Katechismus, die Gemeinschaft der Kirche des Himmels und der Erde.

0: Sie hören die Sendung Katechismus hier bei Radio Maria zum Thema die Gemeinschaft, die Kirche des Himmels und der Erde. Gesprochen hat Don Xandro Pachter Reihofen. Ich darf Sie nochmal herzlich einladen, liebe Zuhörer, anzurufen, wenn Sie eine Frage oder einen Beitrag hier zur Sendung geben möchten. 0720 578 578. Eine Person hat sich gemeldet, hat dieser Sendung zugehört und sie hat gefragt, wenn jetzt jemand verstorben ist, dann betet man ganz viel und man lässt ein heilige Messen lesen für diese Person und so weiter. Und es war ein bisschen die Frage, die ich rausgehört habe, wann ist denn endlich genug, dass ich für die Verstorbenen bete? Ich habe ja auch eine Hoffnung auf den Himmel. Wann darf ich diesen Verstorbenen vielleicht sogar als Fürsprecher beim lieben Gott anrufen? Was würdest du dazu sagen, Don Xandro?
1: Ja, das ist eine ausgezeichnete Frage. Also es gibt da jetzt natürlich keine, eindeutige oder irgendwie so jetzt mechanische Antwort, sage ich einmal. Also dass man irgendwie sagt, ja, irgendwie 100 Tage oder 300 Messen oder irgend sowas. Also mit solchen Zahlen kann ich jetzt nicht aufwarten. Es gibt auch keine, ja, soweit ich weiß, keine offizielle Lehre der Kirche dazu, jetzt irgendwo das ausformuliert wäre. Was man sagen kann, ja, also ist auf der einen Seite, spätestens wenn jemand selig gesprochen ist, ja, dann weiß ich, okay, gut, also der bedarf jetzt nicht mehr meines Gebetes, sondern ich darf auf sein Gebet oder auf ihr Gebet vertrauen. Gut. Aber jetzt sagt man natürlich, also erstens werden nicht alle selig gesprochen, von denen wir hoffen, dass sie im Himmel sind. Und zweitens, damit jemand selig gesprochen wird, wie passiert das? Das passiert ja, indem Leute zu dieser Person eben sich wenden und sie bitten um ihre Fürbitte. Und weil es braucht ja ein Wunder, gell? Also erst wenn es ein Wunder gibt, auf die Fürsprache eines Verstorbenen, einer Verstorbenen, erst dann kann diese Person selig gesprochen werden, ja? Abgesehen jetzt von Märtyrern. Das heißt, ganz eindeutig ist es ja Praxis der Kirche, also es ist ja immer schon so und es ist ja, ja also einfach in dem Verfahren für Selig- und Heiligsprechungen ist es vorausgesetzt, dass wir Verstorbene, die noch nicht irgendwie offiziell anerkannt sind als Heilige oder Selige und sogar bevor sie zu ehrwürdigen Dienern Gottes ernannt werden, weil wir ja, damit sie ehrwürdige Diener Gottes werden, das ist die erste Stufe in einem Heiligsprechungsprozess, ja, was braucht es dazu? Es braucht eben einfach nur die Tatsache, dass viele Leute sich an diesen Verstorbenen wenden mit der Bitte um dessen Fürsprache. Das heißt, es ist einfach dann der Fall, wenn wir es tun. Das ist jetzt vielleicht eine sehr frustrierende Antwort, ja. Aber augenscheinlich wird das jetzt wirklich dem Gespür der Gläubigen überlassen, ob das jetzt für Personen sind, die jetzt im öffentlichen Leben stehen, also irgendein Papst stirbt und dann beginnt man irgendwie diesen Papst im Gebet anzurufen, zu bitten für irgendwas, ja, oder Papst oder wer immer halt, gell? Also bekannte Leute, ja, die dann vielleicht einmal auch selig oder heilig gesprochen werden, oder einfach die aus unserem Umfeld, die sicher vielleicht nie selig oder heilig gesprochen werden, weil sie einfach nicht so bekannte Leute sind, sondern halt einfach hier bei uns im Dorf oder was immer, ja. Aber irgendwann wird es einfach überlassen, dem Gespür, dem gläubigen Gespür der einzelnen Christen und Christinnen, dass sie sagen, ja, ich bin mir sicher, ja, dass der jetzt oder die im Himmel ist und ich bitte dir jetzt die Fürsprache. Diese Sicherheit, von der hier die Rede ist, ist natürlich immer eine Sicherheit in der Hoffnung. Ja? Also das, einen Zugriff haben wir nicht. Ja? Also ein Wissen im empirisch-wissenschaftlichen Sinn. Das wäre auch gotteslästerlich irgendwo, weil natürlich das alleine ein Geheimnis Gottes ist. Ja? Aber diese innere Zuversicht, diese innere Überzeugung, ja, die kann man haben. Ich kann vielleicht ein ganz persönliches Beispiel dazu bringen. Also ich habe das immer wieder schon gehört, also persönlich im Sinn von, ich habe das gehört aus erster Hand, dass Leute sagen, ja, Mensch, sie haben einen Traum gehabt und ihre verstorbene Mutter, ihr verstorbener Vater, sie haben irgendwie gesehen, wie der in den Himmel kommt oder wie der gesagt hat, ja, du brauchst nicht mehr für mich zu beten oder es ist gut, ja, oder solche, ja, oder so ganz starke Eindrücke, die manchmal Menschen haben und sagen, ich habe ganz viel, und dann habe ich irgendwie gespürt, so, ja, es ist jetzt soweit, ich weiß jetzt, der ist im Himmel, ist nicht beweisbar, ja, und ich kann doch nicht theologisch jetzt irgendwie sagen, das stimmt oder was, ja, weil wir auch, ja, aber es gibt manchmal so Träume, Eingebungen, innere Eindrücke und so. Aber vielleicht manchmal auch ganz unspektakulär, dass man da irgendwie plötzlich übergeht dazu einfach. Und ja, manche tun es auch so, und damit schließe ich, ist jetzt eine sehr ausführliche Antwort, aber die Frage finde ich einfach wirklich sehr gut, dass man einfach sagt, irgendwie gut, also ich bete für die Person und gleichzeitig bitte ich die Person. Also es ist einfach ein fließender Übergang, würde ich sagen.
0: Ja, vielen Dank für die ausführliche Antwort, liebe Don Xandro. Und ich glaube, das ist eine Frage, die sicherlich viele Menschen beschäftigt, die ja einen lieben Menschen verloren haben oder diese Sehnsucht haben, dass dieser liebe Mensch bei Gott im Himmel auch seine Ruhe und seinen Frieden gefunden hat. Also vielen lieben Dank dafür. Und ja, die Sendung, die neigt sich jetzt so langsam doch schon dem Ende zu. Und darf ich dich noch um ein paar abschließende Worte bitten? Zu diesem, wie ich finde, doch auch sehr spannenden Thema, was wir heute gehört haben, und auch um den priesterlichen Segen.
1: Ja, sehr gerne. Also, ich glaube, es ist eh jetzt mit dieser Frage und hoffentlich auch mit dem, was ich vorher gesagt habe, schon ein bisschen klar geworden, dass diese Lehre von der Gemeinschaft der Heiligen und auch in diesen drei Ständen, also eben Erde, Fege, Feuer, Himmel, dass das nicht einfach nur irgendwie so eine Theorie oder irgendeine abstrakte Glaubensüberzeugung ist, sondern dass es etwas ist, woraus wir leben sollen und dürfen. Ja, also das ist ja was ganz, ganz Konkretes, was ganz Praktisches. Nämlich einerseits hängt daran unsere ganze Heiligenverehrung, angefangen mit der Mutter Gottes und den ganzen Heiligen. Jeder hat seine Lieblingsheilige, ob das jetzt Padre Pio oder wer immer, gell, ja. Also das hängt daran und wird dadurch, sage ich einmal jetzt, theologisch oder mehr noch als theologisch, ja, also wirklich von der Lehre der Kirche her, untermauert. Ja, also das hat sozusagen seine Richtigkeit und gleichzeitig eben auch dieses Gedächtnis und dieses Gebet der Verstorbenen, das ja, glaube ich, ja, also bei uns einen hohen Stellenwert einfach hat auch oder haben sollte in unserem Glaubensalltag. Also es kommt natürlich. Gibt es sicher große Unterschiede, ein bisschen auch nach Kultur und Land und so. Also ich habe das immer wieder erlebt, dass das nicht überall gleich ist, ja, aber doch, gell, also dass wir einfach viel Messen auszahlen und viele Gebete und oft auf den Friedhof gehen und für diese Verstorbenen einfach dafür bitten. Und gleichzeitig eben dann, vielleicht, wie es jetzt in dieser Frage dann zum Ausdruck kam, irgendwie mal auch das Gefühl haben, ja, aber meine verstorbene Großmutter oder mein verstorbener Ehemann oder was ja. Oder oft auch, gell, übrigens, Sonderfall natürlich, der sehr interessant ist, verstorbene Kinder. Verstorbene Kinder, von denen wir sagen, okay, die haben nicht gesündigt. Wir glauben hoffend, also die sind im Himmel bei Gott. Ja, also gerade auch natürlich auch immer wieder auch bei Fehlgeburten und sowas, gell? Also dass man sagt, ja, die treten für uns ein. Das sind unsere Fürsprecher im Himmel und wir können uns an die wenden. Und natürlich, wenn wir denen jetzt, wenn es nicht einfach nur, ich weiß nicht, der heilige Pfarrer von Ars, der vor 200 Jahren in Frankreich gelebt hat, mit dem ich jetzt rein menschlich nichts zu tun habe, ja. Entschuldigung jetzt für die Ausdrucksweise, ja. Aber wenn es jetzt jemand ist, Fleisch von meinem Fleisch, ja, oder also eben mein Vorfahre oder mein Kind oder mein Ehemann, der Verstorbene oder was, natürlich, also da brauche ich mich ja gar nicht erst überzeugen. Ich weiß ja, dass der mir nahe ist, dass der sich um mich sorgt, ja. Und wenn ich dann die Überzeugung habe, ja, der ist jetzt bei Gott im Himmel, natürlich ist das der stärkste Fürsprecher überhaupt. Ich meine, der oder die hat sein ganzes Leben damit verbracht, sich um mich zu sorgen. Er wird ganz sicher nicht jetzt damit aufhören, jetzt erst recht nicht. Ja. Also, dass das was ganz Greifbares ist und was natürlich auch legitimiert oder ja, da sagt, das ist gut und recht und schön so, was manchen ganz automatisch sowieso passiert, dass wir einfach mit unseren Verstorbenen sprechen, dass wir einfach, wenn es schwer gesagt geht, du musst mir da jetzt helfen, schau auf mich und so. Gell. Also das ist nicht irgendwie Aberglaube oder sonst irgendwas, sondern das gehört in unseren katholischen Glauben mitten hinein. Ja, und ist eben ein schöner Ausdruck für diese Gemeinschaft der Glaubenden. Ja, gut, also dann darf ich jetzt vielleicht einfach den Segen geben zum Abschluss. Der Herr sei mit euch.
0: Und mit deinem Geiste.
1: Auf die Fürsprache der seligen Jungfrau Maria, aller Engel und Heiliger und auch all jener, die in der Gemeinschaft der Heiligen bereits bei Gott vollendet sind, ohne dass es von der Kirche offiziell ausgedrückt wurde, auf deren Fürsprache vertrauen wir, und auf deren Fürsprache hin segne ich euch im Namen des Vaters und des Sohnes und des Heiligen Geistes.
0: Amen. Lieber Don Xandro, vielen herzlichen Dank, dass du heute zu uns gesprochen hast und dieses Thema, wie ich finde, so klar und präzise uns erläutert hast. Vielen herzlichen Dank dafür und dir alles Gute und ganz viel Segen auch für dein Wirken und dein priesterliches Wirken hier in Österreich.
1: Danke sehr. Danke sehr.
0: Liebe Hörer von Radio Maria, wenn Sie diese Sendung nachhören wollen, dann schauen Sie auf unserer Radiothek vorbei unter www.radiomaria.at und dann unter der Rubrik Katechismus befindet sich diese Sendung in Kürze zum Nachhören und Download. Am Mikrofon war für Sie Anna Brandt.
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0: Im Anschluss folgt die Wiederholung der Sendung Glaubensforum von gestern Vormittag.
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2: Liebe Hörerinnen und Hörer von Radio Maria Südtirol, Österreich, Deutschland, Schweiz, es begrüßt Sie Georg Fleumeier aus dem Studio in Brixen heute zu einer weiteren Ausgabe im Glaubensforum. Wir hören heute Pater Bruno Haider zur Frage: Wie kam Tirol zur Bezeichnung Heiliges Land?
3: Schönen guten Morgen, liebe Hörerinnen und Hörer, lieber Herr Fleumeier. Sie haben vielleicht schon eine von den Vorgängersendungen gehört. Zweimal habe ich schon zu diesem Thema sprechen dürfen. Im Juni, Herz-Jesu-Monat, ist mir das ein besonderes Anliegen. Und heute möchte ich noch auf den Höhepunkt des Entstehens dieses Namens Heiliges Land Tirol kommen. Und zwar geht es um ein Ereignis des 18. Jahrhunderts. Und dazu möchte ich wieder meine frühere Seminararbeit hernehmen und Ihnen daraus vortragen und das noch durch eigene Bemerkungen ergänzen. Vielleicht kann ich noch zur Zusammenfassung der vorhergehenden Sendungen sagen, dass diese Bezeichnung Heiliges Land Tirol gar nicht so ferne ist. Gestern war ich zu einem Begräbnis in Götzis in Vorarlberg und der Pfarrer, der das Begräbnis als Hauptzelebrant geleitet hat, der hat dann gesagt, ja, der Herr Pater Bruno ist auch aus Tirol gekommen und er hat uns das Herz Jesu mitgebracht. Das habe ich sehr schön gefunden, dass er Tirol und das heiligste Herz Jesu in Verbindung gebracht hat und dadurch etwas vom Wesentlichen bzw. das Wesentlichste dieser Bezeichnung Heiliges Land Tirol ausgedrückt hat. Ich darf vielleicht noch etwas anderes nennen, als der selige Kaiser Karl von Österreich einen Zufluchtsort mit seiner Frau Zita in der Schweiz gesucht hat, nachdem in Österreich die Republik ausgerufen wurde und er nicht mehr als Kaiser regieren konnte. Da ist er dann mit dem Zug durch Tirol gefahren und er hat dann hinausgeschaut beim Fenster und hat dann gesagt, mein liebes Herz-Jesu-Landl, also zu Tirol hat er Herz-Jesu-Landl gesagt. Das finde ich auch sehr schön und das sagt vieles aus. Und wie Papst Johannes Paul II. Österreich besucht hat, da hat der Bischof Stecher, er war auch in Innsbruck, der Heilige Vater, den Papst begrüßt und gesagt, das kostbarste Juwel des Landes ist das Herz Jesu. Wir möchten, Heiliger Vater, so gut wir können, eine Kirche sein, die etwas von der Güte dieses Erlöserherzens in unsere Zeit ausstrahlt. Da hat er sich zugleich mit dem Land Tirol etwas vorgenommen. Aber das kostbarste Juwel des Landes ist das Herz Jesu. Und in meiner Seminararbeit, wie kam Tirol zur Bezeichnung Heiliges Land, da habe ich dann beim Schlusskapitel so begonnen, will man das Eigenste der Tiroler Frömmigkeit angeben, so muss man die tiefe Beziehung des Volkes zum Herzen Jesu nennen. Sie erreichte ihren Höhepunkt im Gelöbnis oder Gelübde von 1796. Ihre Anfänge zeigen sich jedoch schon wenigstens 400 Jahre früher. In der zweiten Hälfte des Mittelalters hatte sich die Herz-Jesu-Verehrung besonders von Deutschland aus verbreitet und so auch Eingang in Tirol gefunden. Sie kam vor allem von den Mystikern und wurde durch Predigten und aszetische Schriften dem Volk nahegebracht. Also aszetische Schriften sind volksbildende Schriften, die die christliche Lehre und das christliche Leben zum Inhalt haben, eben besonders zum christlichen Leben ermutigen. Diese Mystiker, von denen da die Rede ist, da war vor allem die heilige Gertrud von Helfter, Gertrud die Große, die hat etwa die ganzen Anrufungen unserer Herz-Jesu-Litanei, die stammen von ihr. Und so ist das also weitergedrungen von diesen sehr tief gottverbundenen Herzen und Menschen und hat sich verbreitet und hat hier eine besondere Aufnahme gefunden im Land, im Gebirge. Das Herz des Erlösers wurde verehrt als lanzendurchbohrtes, schmerzenreiches Herz. Die Andacht zum Herzen Jesu im Zusammenhang mit der Verehrung der heiligen Lanze, das ist also eine kostbare Reliquie, die Lanze, mit der die Seite Jesu durchbohrt wurde, die seit dem 15. Jahrhundert in Nürnberg aufbewahrt wurde, findet sich auch in Tirol. Es bestand damals reger Verkehr zwischen der Reichshauptstadt Nürnberg und der Handelsstadt Bozen. So wurden von dort mit der heiligen Lanze durchbohrte Bilder des Herzens Jesu als kostbare Reliquien nach Tirol gebracht. Also vieles ist so ganz natürlich gewachsen durch die Umstände der Zeit. Ein Fresko vom Weltgericht in der Filialkirche in Melaun bei Brixen aus dem Jahre 1464 zeigt auch das von der Lanze durchbohrte und ans Kreuz geheftete Herz Jesu. Das ist wohl die älteste Herz Jesu-Darstellung in Tirol. Die Entstehung des Kirchleins fällt in das Todesjahr des Brixner Bischofs Kardinal Nikolaus Cusanus, der als Erneuerer des kirchlichen Lebens, der Verbreitung des Herzens Jesu, der Verbreitung der Verehrung des Herzens Jesu gedient hatte. Also dieser Nikolaus Cusanus, der war, ist aus Deutschland gekommen und er hat als Fürstbischof von Brixen, er war ein sehr gelehrter Mann, also international in der ganzen Kirche bekannt. Er hat als großer, glühender Herz-Jesu-Verehrer auch beigetragen, Tirol mit diesen göttlichen Herzen besonders zu verbinden. Als großer Förderer der Andacht zum göttlichen Herzen ist dann der heilige Petrus Canisius zu nennen. Das ist wohl die Hauptgestalt, die wir hier nennen dürfen, der heilige Petrus Canisius, der Diözesanpatron unseres Landes. Dazu sagte Franz Lackner, der Bannstrahl des Papstes hatte die Reformation nicht eindämmen können, noch weniger die Kompromisse des katholischen Kaisers. Canisius zieht aus und hinter ihm eine große Zahl von Aposteln. Sie verkündeten die Liebe des Herzens Jesu. Der Abfall kommt zum Stillstand und ein Großteil der verlorenen Gebiete wird zurückerobert. Also der Zustand der Reformation, Martin Luther wird vom Heiligen Vater gebannt, also mit der Exkommunikation, den Kirchenausschluss belegt. Und das hat nichts genützt und auch der große Kaiser hat können nicht viel ausrichten mit einer Kompromisshaltung. Und dann schön, dass dieser Canisius auszieht und seine Freunde, sie haben sozusagen das Herz Jesu auf ihrer Fahne drum und verkünden dessen Liebe zu den Menschen und rufen zur Gegenliebe auf. Und der Abfall, der durch die Reformation in der Reformation bestand, kommt zum Stillstand. Und ein Großteil der verlorenen Gebiete wird zurückerobert. Also was die Menschen nicht schaffen, das schafft das Herz Jesu. Und sein besonderer Diener war der heilige Petrus Canisius. Eine wunderbare Apostelgestalt. Er wird ja auch der zweite Apostel Deutschlands genannt. Dann weiter, ein weiteres Element, auch die Passionsspiele jener Zeit, wie etwa das Schwarzer Passionsspiel von 1551 und Passionspredigten, haben die Verwundung des Herzens Jesu zum Inhalt. So kann man die Überlieferung über Longinus vorgestellt finden, wie er an den Augen krank das Herzblut Jesu mit seiner Hand von der Lanze in die Augen wischt und dadurch das volle Augenlicht wiedererlangt. Also man hat die Gestalt dieses Offiziers, der mit seiner Lanze das Herz Christi am Kreuz durchbohrt hat, das hat man da eben präsent gemacht, und wie er durch das Blut Christi Heil erfährt an Leib und Seele und dann selber ein Christ wird und ein Heiliger, der heilige Longinus, und von ihm stammt eben diese heilige Lanze, die das Herz Christi berührt hat, die zuerst Zeichen des Leidens und der Grausamkeit war, dann aber ein Ausdruck des Heiles geworden ist. Weiters, also die Passionsfrömmigkeit, die Liebe zu Jesus, der alles gibt, sein eigenes Herz, sein junges Leben, alles aufs Spiel setzt und nichts reserviert für sich selbst, nichts zurückbehält, sondern alles gibt für uns und für die Rettung der Welt. Die Ströme, Blut und Wasser deuten auf die Lebensströme hin, die uns in den Sakramenten gegeben sind und die zum ewigen Leben führen. Wir haben schon einen Jesuiten genannt, Petrus Canisius. Nun ein Kapuzinerleidenbruder, Thomas von Bergamo, der viele Jahre zur religiös-sittlichen Erneuerung im Land wirkte und deshalb kurzweg Bruder von Tirol genannt wurde, war ein feuriger Verehrer des Heiligsten Herzens. Er war früher ein Hirte gewesen und hat in der Einsamkeit oft viel nachdenken können. Und dann hat er sich dann durchgerungen, dass er ein Diener Gottes wird und ist dann Kapuzinerleidenbruder gewesen, der in seiner Schlichtheit aber eine tiefe, innige Gottverbindung hatte und so zu einem glühenden Förderer der Freundschaft mit Christus geworden ist. Er hat überall auch dann die Menschen angesprochen und vieles bewirkt. Er ist in Innsbruck in der Kapuzinerkirche begraben. Er wurde 2013 unter Papst Franziskus selig gesprochen, zur Ehre der Altäre erhoben. Und man kann sein Grab eben in der Kapuzinerkirche in Innsbruck besuchen und dort an seinem Grab beten. Bruder von Tirol, also weil er für die Menschen als Kapuzinerleibbruder ein Prototyp eines Christen geworden ist, ein Vorbild und Helfer. Und mein Großvater, der war Arzt in Innsbruck, der war bei der, man sagt da immer diese Recognitio des Leichnams, ist er dabei gewesen, als man den Sarg geöffnet hat, dürfen da dabei sein. Die Reliquien sind jetzt eben in der Kirche dort aufbewahrt. Dieser Bruder von Tirol, der hat durch seine innige Herz-Jesu-Mystik, die auch in Büchlein verbreitet wurde, und durch seine eigenen Predigten hat er viele Tiroler bestärkt. Der Hippolyt Guarinoni, ein hochgebildeter Arzt, der selbst aus Italien stammte, der hat dann in Heil gelebt und gewirkt, der hat ihn immer übersetzt, weil der Bruder von Tirol konnte nur Italienisch sprechen. Und seine Heimat ist Bergamo, vom Bruder von Tirol. Damals, wie der Papst Johannes Paul II. In Tirol gewesen ist, ich kann mich erinnern an Berg Isel, da hat der Bischof Stecher das vorhin genannte Begrüßungswort zu ihm gesagt vom Juwel des Landes Tirol, das das Herz Jesu darstellt. Und in seiner Predigt hat der Papst dann gemeint. Es gibt in Tirol noch ein zweites Juwel und das ist dieser Bruder Thomas von Olera Bergamo. Und da haben die Leute alle so geschaut und ich selber auch, weil der ist nicht so bekannt gewesen. Aber jetzt ist er natürlich schon bekannt. Es ist auch ein schönes Buch von ihm erschienen, von der Provinz der Kapuziner, heiliger Bruder von Tirol, Thomas von Olera. Das war also auch ein großer Förderer. Hippolytus Guarinoni, dem er in inniger Freundschaft verbunden war, widmete ihm eine Schrift. Thomas von Bergamo wies vor allem hin auf die geistigen Verletzungen, die dem Herzen Jesu durch die zahllosen Sünden der Menschen zugefügt werden, und wählte dieses Herz zum Ziel seiner Wiedergutmachungsbitten. Dann ist noch eine Frauengestalt hier genannt, die Clarissin Bernardina Johanna Floriani vom Heiligen Kreuz, eine Malerstochter aus Rovereto, die Thomas von Bergamo für den Ordensberuf begeistert hatte, war eine bedeutende Verbreiterin der Herz-Jesu-Andacht in Tirol. Sie wurde hoher mystischer Begnadung zuteil und verfasste mehrere aszetische Schriften. So, von dieser Ordensfrau wird bezeugt, sie ist eine Dienerin Gottes, ihr Seligsprechungsprozess ist eingeleitet, hat die Kirche bezeugt, dass sie einmal eine mystische Durchbohrung ihres Herzens geschehen ist, also in Erinnerung an die Durchbohrung des Herzens Christi. So ähnliches sagt man ja auch von der heiligen Theresia von Avila. Noch mächtigeren Antrieb erhielt allgemein die Herz-Jesu-Verehrung durch die Offenbarungen des Herrn an die heilige Margareta Maria Alacoque, und zwar in den Jahren 1673 bis 1675 im Paralel Monial. In den Visionen zeigte ihr Christus wiederholt sein Herz, das die Menschen so geliebt hat und das mit Undank dafür belohnt wird, und verlangte die Einführung des Herz-Jesu-Fests am Freitag nach der Fronleichnams-Oktav, die Sühnekommunion am ersten Freitag des Monats und donnerstags nachts die Betrachtung seines Ölbergleins, in dem er der Herz-Jesu-Verehrung reiche Gnaden verhieß. Das sind also diese Verheißungen des Herzens Jesu für seine Verehrer, die Ihnen vielleicht bekannt sind, wo er etwas sagt, wenn sein Bild in den Familien geehrt wird, dann wird ruht auf dieser Familie sein ganzer Segen. Das ist also Margareta Maria Alacoque, sie ist der Inbegriff einer Herz-Jesu-Verehrerin und sie hat also weltkirchlich am meisten beigetragen, dass die Liebe zum Herzen Christi in den Menschen aufgelodert ist. Also ein Herz spricht zum anderen, hat der heilige John Henry Newman gesagt. Und das ist auch in diesen Gestalten sichtbar geworden. Die haben einfach das, was ihnen selbst widerfuhr, weitergegeben. Und so haben sie auch ein ganzes Land, in diesem Fall Tirol, beeinflusst. Im Jahre 1705 entstand in Tirol die erste Bruderschaft zum Heiligsten Herzen Jesu bei den Ursulinenschwestern in Innsbruck. Wie bereits dargelegt worden ist, waren es im 18. Jahrhundert die Volksmissionare der Gesellschaft Jesu, die Jesuiten, die die Herz-Jesu-Verehrung im Volk allgemein weckten und vertieften. Davon haben wir das letzte Mal gehört, wie sie gesagt haben, ja, das Herz Jesus zieht schon wie ein Thron der Gnade durch das ganze Land und es trägt am meisten zur Bekehrung der Herzen bei. Sogar Menschen, die ganz verstockt waren in ihrem von Gott getrennten Leben, die haben durch den Hinweis auf diese erbarmende Liebe des Erlösers sich wieder zu einem neuen Leben aufgerafft. In dieser Zeit gab es auch Tiroler Herz-Jesu-Apostel im Ausland. Ein Meraner, der Jesuit Josef Wagner, wirkte im Elsass, um die Liebesgeheimnisse des Heilandes, wie es geheißen hat, den Menschen dort nahe zu bringen und ihr Inneres für die Herz-Jesu-Andacht zu stimmen. Also jedes Geschenk ist auch eine Aufgabe, nämlich das wieder weiterzugeben. Und dazu sind die Menschen des Landes Tirols besonders aufgerufen und dazu bestimmt. Wir wollen nun etwas Musik hören.

0: Liebe Hörerinnen und Hörer, willkommen zurück im heutigen Glaubensforum. Sie hören Pater Bruno Haider. Er spricht über die Frage, wie kam Tirol zur Bezeichnung Heiliges Land? Heute schon die dritte Folge.
1: Ja, ich habe noch einen kurzen Abriss gegeben, wie die Erzieserverehrung in Tirol Fuß gefasst hat durch besondere Persönlichkeiten, Personen, die sich dafür eingesetzt haben. Und nun, wie das im Volk auch dann zum Ausdruck gekommen ist, besonders auch im Bereich des häuslichen Lebens, zeigen volkstümliche Abbildungen des göttlichen Erlöserherzens. So kann man noch heute auf dem Land über mancher Haustüre im Herrgottswinkel an Tischtüchern, Buttermodeln, Entschuldigung, und anderen Gebrauchsgegenständen das Herz Jesu abgebildet finden, oft von Leidenswerkzeugen umgeben oder Lanzen durchbohrt, auch von einer brennenden Flamme oder einem Kreuz gekrönt. Im 18. Jahrhundert kamen Bilder von der Gestalt Christi mit dem sichtbaren Herzen auf der Brust oder in der Hand auf. Es ist ja sehr interessant, dass zuerst nur das Herz als Zeichen dargestellt wurde, im Lanzendurchbohr, das geöffnete Herz, und dann, dass Jesus Christus als Gestalt dargestellt wird, bildlich mit dem Herzen. Das ist erst im 18. Jahrhundert, dann hat das begonnen. Da gibt es auch ganz eine schöne Begebenheit von dem Girolamo Badoni, der in Rom den Auftrag erhielt, als Künstler, er solle, der Jesuitengeneral hat ihm gesagt, er soll für die Kirche Il Gesù eine Herz-Jesu-Darstellung malen. Dann hat er nicht gewusst, wie er das machen soll, und hat immer überlegt, und nichts ist ihm eingefallen. Und er ist jeden Tag in die Kirche, zur Messe gegangen, und wie er einmal wieder in der Messe war, nichts ist gekommen, was er tun soll. Und auf dem Heimweg, er hatte nur eine Goldmünze in seinem Sack, Hosensack, da hat er da einen Bettler gesehen, der ist auf der Straße gesessen, und der hat ihm dann die eine Hand ausgestreckt nach einer milden Gabe, und mit der anderen hat er auf sein Herz gezeigt, um zu zeigen, bin ich ein armer Bettler und könntest du mir nicht etwas geben? Und diese Geste, da ist es dem Girolamo Badoni geschossen, so muss ich das Herz Jesu malen. Er streckt seine Hand aus und mit der anderen zeigt er auf sein eigenes Herz. Er ist wie ein Bettler um die Liebe der Menschen. Und so hat er dann das wunderbare Bild für die Jesuitenkirche in Rom gemalt, wo es dann hunderte Abbildungen in der ganzen Welt davon gegeben hat. Und wenn man zum Beispiel diese Bilder in Bozen oder in Innsbruck in der Jesuitenkirche sieht, das sind so wirklich diese typischen und schönen Herz-Jesu-Bilder, die sich auch nach diesem Vorbild gerichtet haben. Die bekanntesten, wie ich jetzt gerade gesagt habe, das Bozner Bild. Ich war heuer, bin ich nach Rom gefahren, und dann hatte ich in Bozen eine Stunde Aufenthalt, um dann mit dem schnellen Zug weiterzufahren. Und da bin ich in die Bozner Pfarrkirche gegangen, und hat mich das Herz-Jesu-Bild wieder so berührt dort. Und da kommen viele Menschen hin, um es zu grüßen.

mit 1796, wo dieses Jahrhundert zum Abschluss kommt. Und in diesem Jahrhundert hat diese Volksmission in Tirol stattgefunden, wo jedes Dorf, jede Stadt alle 10 Jahre aufs Neue missioniert wurde. Also 6-mal ist jeder Ort von Tirol missioniert worden, mit wenigen Ausnahmen. Und dann ist Tirol wirklich total erneuert gewesen, von einem unheiligen Land zu einem heiligen Land geworden. Und die Menschen waren so ganz mit dem Herzen Christi verbunden. Tausende sind zur Beichte gegangen und haben wieder ein sakramentales Leben begonnen mit der Heiligen Kommunion und haben sich für ein sittlich erneuertes Leben aufgerafft. Und das hat sich total niedergeschlagen. Jedoch ist dann in der Zeit, wo diese Jesuitenmission schon lange gegangen ist, auf einmal sind schwere Schläge gekommen, nämlich einerseits hat man den Jesuitenorden aufgelöst, der wurde dann erst Jahrzehnte später wieder belebt. Und dann das Zweite war, dass in Österreich so eine aufgeklärte Haltung gekommen ist. Da hat man sogar die Herz-Jesu-Verehrung verboten von der Regierung aus. Und da hatten die Regierungsbeamten veranlasst, dass in Innsbruck das Herz-Jesu-Bild in der Kirche übermalt wurde. Das muss man sich vorstellen. Und man hat auch die Herz-Jesu-Bruderschaften verboten, das hat man dürfen nicht mehr. Und das waren also eine innere Schwierigkeit oder Bedrängnis oder Verfolgung. Und dann, jetzt kommt die äußere noch dazu. Und zwar ist das die Kriegsgefahr. 1796 kam unser Land in große Kriegsgefahr. Am 10. Mai dieses Jahres besiegte der französische General Napoleon Bonaparte die Österreicher bei Lodi und besetzte hierauf den größten Teil der Lombardei. Nur die Festung Mantua leistete noch längeren Widerstand. Nach ihrem Fall wollte er in Tirol und Kärnten eindringen. Das wollte er einkassieren. Und hat sich wahrscheinlich gesagt, ja, diese winzigen Regionen, das ist ein Kinderspiel. Unsere Landesregierung erkannte bald die Größe der Gefahr. Allein da war guter Rat teuer. Denn seit dem Erbfolgekrieg, also bayerischer Einfall in Tirol von 1703, hatte man infolge der langen Friedensperiode das Kriegswesen vernachlässigt. Besonders war keine allgemeine Volksbewaffnung mehr durchgeführt worden. Auch fehlte es an Waffen, Munition und Proviant. Um Abhilfe zu schaffen, wurde der engere Ausschuss der Tiroler Landstände, also die Landstände, das ist immer der Adel, der Klerus, also die Priesterschaft, die Bürger und die Bauern, wurde der Ausschuss der Tiroler Landstände zur Abhaltung von Beratungen nach Bozen einberufen, da die Kriegsgefahr zunächst den Süden Tirols betraf. Entschuldigung. Es waren 24 Personen, die in diesem Ausschuss waren von den Tiroler Ständen. Diese Beratungen fanden sich im Ansitz des Landeshauptmanns Grafen von Wolkenstein, jetzt Palais Toggenburg, in den Tagen vom 30. Mai bis 1. Juni 1796 statt. Dieser Kongress bestand, wie schon gesagt, aus 24 Vertretern des Klerus, des Adels, der Städte und Gerichte und von 3 Landesbeamten. Anwesend waren nach dem Sitzungsprotokoll je ein Vertreter der geistlichen Fürstentümer Brixen und Trient, also von den 2 Bistümern, Diözesen, ein Vertreter, weil das Alt-Tirol, von dem jetzt immer die Rede ist, das umfasste eben diese Gebiete, wo Brixen und Trient zuständig waren. Noch weitere kleinere Teile sind auch noch zu,

Chur und dem Bistum Chiemsee damals und Augsburg zugeordnet gewesen. Also die Fürstentümer Brixen und Trient waren vertreten, von den beiden Domkapiteln ist jemand gekommen, die Äbte von Gries bei Bozen, San Michele und Stams, dann 7 Mitglieder des Adelstandes, die Gesandten der Städte Bozen, Meran, Sterzing, Arco und Rovereto, endlich je ein Vertreter der Gerichte im Viertel Eisack, Etsch, Oberinntal, Finchgau, Burggrafenamt und Pustertal. Unter den letzteren befanden sich einige Bauern, unter den Gesandten der Städte einige Bürger. Die verschiedenen Landesteile waren nicht gleichmäßig beteiligt, die Nordtiroler Städte hatten keine Vertretung geschickt, ebenso der Adel Italienisch-Tirols. Dieser Kongress, diese Zusammenkunft, beriet dann die zur Verteidigung des Landes notwendigsten Maßnahmen. Man beschloss vor allem die Aushebung, Ausrüstung, Ausbildung und Verproviantierung von Truppen, deren Zahl allmählich erhöht werden sollte. Falls der Feind ins Land selber einbreche, sollte auch der Landsturm aufgeboten werden. Alle wehrkräftigen, wehrtauglichen Männer des Landes sollten also zu den Waffen greifen, sofern solche vorhanden waren. Und das war dann schon ein großes Aufgebot, weil da haben wirklich alles diesem Ruf Folge geleistet dann. Dafür mangelten aber vielfach die Waffen und andere notwendigen Mittel. Weil man die Schwäche menschlicher Mittel allgemein einsah, wies der Abt von Stams, Sebastian von Stöckl, auf das Beispiel der Vorfahren zurück, die in schwerer Kriegszeit wie 1703 und 4 Schutz und Hilfe bei Gott erbeten und erhalten hätten. Er schlug daher vor, der Landesausschuss solle zur Erlangung des Beistands Gottes das Gelübde ablegen, Gelöbnis ablegen, künftig das Fest des heiligsten Herzen Jesu jedes Jahr im ganzen Land mit einem feierlichen Gottesdienst zu halten und das Gelübde am kommenden 3. Juni, Freitag nach Fronleichnamsoktav in der Bozner Pfarrkirche zum ersten Mal zu erfüllen, was auch geschah. Ja, liebe Hörerinnen und Hörer, was ist also da los? Durch diese napoleonische Expansion, die die Länder so einkassiert hat, gerät nun auch im Bereich von Österreich das kleine Kärntnerland und das Tirolerland in große Bedrängnis. 100 Jahre lang hat man Frieden gehabt und jetzt ist man gar nicht eingestellt auf eine Verteidigung. Wir können das auch in unserer Zeit wieder erleben, wenn ganz lange Frieden ist, dann rechnet man nicht damit, dass man einmal auch sich verteidigen müsste. Und weil die Lage wirklich hoffnungslos war, denn Waffen standen kaum zur Verfügung, da ist nun einer von den kirchlichen Vertretern des Landesausschusses, der Abt von Stams, mit einem Vorschlag gekommen, man sollte den Himmel um Hilfe bitten und besonders zum Heiligsten Herzen Christi Zuflucht nehmen, weil das schon 1703 und 4 in dem Versprechen, das die Tiroler damals gemacht hatten, so große Hilfe gebracht hat. Damals haben sie sich auch ganz dem Himmel anvertraut und gemerkt, wie dann der Feind aus dem Land abziehen musste. Man hat zum Dank dafür dann die Anna-Säule in Innsbruck mit der Immaculata-Statue aufgestellt. Das war im 1703 und 4 dieser offensichtliche Schutz des kleinen Landes vor einem mächtigen, eindringenden Gegner. Und die Idee hat der Sebastian Stöckl von einem einfachen
Freund und Priester bekommen. Das war der Pfarrer, der Kurat von Wildermiming, Kurat Baufler. Er war damals, wie man von der Regierung aus die Herz-Jesu-Bruderschaft verboten hatte, da hatte sie trotzdem weitergeführt noch. Und er hat auch erreicht, dass im Dekanat Flaurling das Herz-Jesu-Fest, also ich bin jetzt momentan gerade im Gebiet von Oberhofen, Pfaffenhofen, Flaurling, das ist ein Pfarreiverband, da hat man also hier das erste Mal das Herz-Jesu-Fest gefeiert. In der Kirche dauerte das dann noch in der Weltkirche 70 Jahre lang, hat es noch länger gedauert, bis das eingeführt worden ist. Also da war dieser Kurat Baufler ein Pionier und er war ein ganz tief frommer Mann. Wenn man zu ihm Anliegen in den Pfarrhof gebracht hat, dann hat er oft die halbe Nacht in der Kirche dort für diese Anliegen gebetet und die Leute haben Hilfe erfahren. Man betrachtete ihn als einen Heiligen. Wenn man heute durch das Dorf Wildermiming geht, es ist ein sehr ursprüngliches, homogenes Dorf, dann kann man etwas noch von diesem Geist von Kurat Baufler ahnen, der dort in der wunderschönen Landschaft des Miminger Plateaus durch die Naturschönheit, aber auch durch das Allerheiligste Sakrament, das in der Kirche aufbewahrt ist, hat er sein Herz zu Gott erhoben, also zum Herzen Jesu hin. So ist es also gekommen. Ein einfacher Landpriester gibt dem Abt von Stams den Hinweis, sollten wir nicht uns dem Herzen Jesu anvertrauen und ein Gelübde schließen, ein Gelöbnis, ein Versprechen. Und der Abt hat es in der Versammlung der Landstände vorgebracht und so hat man das dann aufgegriffen und zwar mit großer Freude und Begeisterung. Und es wurde dann sehr feierlich schon gleich durchgeführt, dass am Freitag nach der Fronleichnamsoktav ein feierliches Hochamt gehalten wird. Der Text von dieser Hohen Versammlung, da hat man ein Protokoll geschrieben, 1. Juni 1796, ich lese es vor. Schließlich wurde von der ganzen Hohen Versammlung durch ein feierliches Gelöbnis der Beschluss gefasst, künftig soll das Fest des Heiligsten Herzens Jesu im ganzen Land mit einem feierlichen Hochamt gefeiert werden, also einer feierlichen, einer festlichen Messe. Dadurch möchte die Landesversammlung den Segen und die Hilfe des Himmels für die Verteidigungsmaßnahmen erlangen, die angeordnet wurden oder noch ergriffen werden müssen. Diese Hilfe haben unsere geliebten Vorfahren in ähnlichen verzweifelten Situationen wiederholt und auffallend erfahren. Das Vaterland ist beschützt und gerettet worden. Die Fürsten und die Landstände hoffen und zweifeln nicht, dass das werte und teure Vaterland gewiss beschützt und gerettet wird. Sie hoffen und zweifeln nicht, dass Hilfe geschieht. Wenn diese Landesversammlung zu Ende ist, soll das erste Mal am 3. Juni in der Pfarrkirche hier in Bozen ein feierliches Hochamt gehalten werden. Fürsten und Landstände sollen anwesend sein, vorausgehen soll eine kurze Ansprache und Belehrung für das Volk, was der Anlass dieses Festes ist und warum es eingeführt worden ist. Also durch die Not wird in Tirol das Herz-Jesu-Fest früher eingeführt als wie sonst in der Weltkirche. Es wird auch noch eine feierliche Erklärung hinzugefügt, sollte in der Zukunft gegen Erwarten ein Hindernis oder Mangel in der Erfüllung des Gelübdes, des Gelöbnisses auftreten. Die jetzt Anwesenden wollen dann dafür keine Verantwortung vor Gott und der Welt tragen und die Schuld trifft dann die, die das Gelübde nicht erfüllt haben. Das sind also ernste Worte für die Nachkommen, auch uns, dass sie das so ernst gemeint haben. Wir setzen unsere ganze Hoffnung auf das Herz Jesu und es wird uns sicher retten und helfen. Aber was wir versprochen haben, das muss immer gültig bleiben. Und wenn das einmal aufgehoben wird,
dann trifft die Schuld die, die das aufgehoben haben, aber nicht uns. Aber sie haben denen das schon zugetraut, dass sie das auch halten wollen. Das wird zu Protokoll genommen, die Nachkommen sollen es wissen und es soll im ganzen Land bekannt gemacht werden. Der Protokollführer bezeugt es mit seiner Unterschrift. Strobel, Matrikelarchivar und Registrator des Landes, als der für diese Landesversammlung bestellte Protokollführer, erfolgt in Bozen am 1. Juni 1796 im Haus des Grafen von Wolkenstein. Das war damals der Landeshauptmann. Also eine ganz feierliche Beschluss, nicht vom Bischof, nicht allein von der Kirche, sondern von der Landesregierung und den Landesvertretern. Das ist also das Besondere dieses Gelübdes, dass es von der politischen Seite und von der Bevölkerung aus gekommen ist. Doch jedoch mit der Anregung von der Kirche. Noch ein wenig Musik kann uns helfen, dass wir noch das Ganze noch uns zu Gemüte führen können und vollenden dürfen.

0: Willkommen zurück, liebe Hörerinnen und Hörer. Im heutigen Glaubensforum geht es noch am Ende um die Frage, wie kam Tirol zur Bezeichnung Heiliges Land mit Pater Bruno Haider.
1: Liebe Hörerinnen und Hörer, am 1. Juni 1796 wurde also von den Vertretern des ganzen Landes, auch Italienisch-Tirols, dieses feierliche Gelöbnis in Bozen einstimmig vom gesamten Hohen Kongress beschlossen und am 3. Juni dort in der Pfarrkirche in Gegenwart des ganzen Ausschusses erstmals durchgeführt. Dabei hielt der Prälat Sebastian Stöckel von Stams, der Urheber des Gelübdes, das Pontifikalamt. Die Vorliebe für das Herz, die Herz-Jesu-Verehrung hatte er, wie schon gesagt, nach seinen Tagebuchaufzeichnungen von seinem Freund, dem heiligmäßigen Kuraten Johannes Baufler, 1798 gestorben, in Wildermirming, Oberinntal, übernommen, auf dessen Betreiben die Feier des Herz-Jesu-Festes im Dekanat Flauerling mit Gutheißung des Brixner fürstbischöflichen Ordinariats eingeführt worden war. Bei der Erfüllung dieses Gelöbnisses handelte es sich auch um die Einführung eines neuen Feiertages. Dies konnte aber nur mit Genehmigung der kaiserlichen Regierung geschehen. Deshalb richtete das Land Tirol an diese ein Gesuch. In der Antwort wurde vorgeschlagen, das Fest auf einen naheliegenden Sonntag zu verlegen. Darüber einigten sich die Landesbischöfe und der Tiroler Landtag und beschlossen, das Herz-Jesu-Fest am zweiten Sonntag nach von Leichnam abzuhalten. Auch Papst Pius VI. Gab dazu seine Zustimmung mittels Dekret vom 23. November 1796 auf ein Gesuch des Brixner Bischofs hin, der sich dafür sehr einsetzte. So wurde dieses Fest im Juni 1797 im Großteil unseres Landes gefeiert und zwar mit Freude, da das Land inzwischen starke Hilfe von oben erfahren hatte, nämlich im Frühjahr 1797. Also liebe Zuhörerinnen und Zuhörer, ich wollte noch sagen, und deswegen verstehen Sie, dass man in den Bistümern hier, das betrifft Brixen und Innsbruck und sogar auch noch Feldkirch, immer den Herz-Jesu-Sonntag feiert. Also das Herz-Jesu-Fest weltweit wird ja immer am Freitag gefeiert und wir haben dann noch den Sonntag als äußere Feier des Herz-Jesu-Festes, also mit feierlichem Hochamt und oft auch Prozessionen. Das sind sehr, sehr schön, diese Herz-Jesu-Prozessionen. Und in manchen Vereinen auch eine mehrstündige Anbetung des Allerheiligsten. Und jetzt, was ist geschehen? Also die große Not ist da, man hat sich dem Heiligsten Herzen anvertraut, ihm etwas versprochen und nun kommt das Frühjahr 1797, als der französische General Joubert mit 20.000 Mann im Trentino einbricht und rasch bis Brixen vordringt. Nachdem inzwischen der Landsturm aufgerufen war, das sind also alle wehrfähigen Männer, die sich halt hilfsmäßig bewaffnet haben, manchmal sogar mit Dreschflegeln und Heugabeln, aber auch mit manchen Flinten und Büchsen, gelang es dort, seinen Vormarsch aufzuhalten und ihm bei Spinges am 2. April eine Schlappe zuzufügen. Daraufhin zog er fluchtartig durchs Bustertal ab. Am 13. April war das ganze Land vom Feind befreit. Also der omnipotente, fast möchte man sagen, fast allmächtige Napoleon wird von einem winzigen Volk und Land besiegt. Die Schlacht von Spinges, da hat sich eine junge Frau, 20-jährige Bauernmagd, Katharina Lanz, verdient gemacht, sie wie eine Jeanne d'Arc in Frankreich den anderen Abwehrenden Mut zugesprochen hat, indem sie selbst, damals ist der Ansturm gegen das Dorf Spinges gekommen, auf der Kirche, auf, die Kirche war hier auf einem erhöhten, ist auf einem erhöhten Platz, und von der Friedhofsmauer aus haben die Tiroler verteidigt, die anstürmenden Heere des Napoleon, und diese Bauernmagd hat mit einer Heugabel die Feinde hinuntergestoßen. Mit fliegendem Haar, heißt es, ist sie dort oben gestanden, diese junge Frau mit ihrem Frauengewand. Und sie hat also so wie eine Lichtgestalt gewirkt und hat zu diesem Sieg des Tiroler Volkes gegen Napoleon wesentlich beigetragen. Also Gott hat sozusagen die Schwachen starke abgewehrt. Und Katharina Lanz ist eine wichtige Gestalt von diesem Eingriff Gottes gewesen. In der Folge wurde das Gelöbnis noch mehrfach erneuert und dem Land wiederholt auffällige Hilfe durch seinen göttlichen Bundesherrn zuteil. Das Herz-Jesu-Fest wird in Tirol bis heute feierlich begangen. Also dann 1809 ist ja dann der erneute Ansturm der napoleonischen Heere vereint mit den bayerischen Einheiten gekommen, und die waren von der Aufklärung und der französischen Revolution ganz beeinflusst, und da hat man das auch noch als einen Abwehrkampf gesehen, dass nicht der Glaube unterbunden wird und die katholischen Bräuche, und da hat dann eben dann, da hat dann Andreas Hofer, der war ein großer Herz-Jesu-Verehrer, der hat dann dieses Gelöbnis erneuert, und dann konnte er in den drei Bergiselschlachten zunächst siegreich die Eindringenden abwehren. Das war auch wie ein Wunder. Und dieser hat auch immer, vor er diese Verteidigungsmaßnahmen gemacht hat, die Kommunion empfangen und ist beichten gegangen. Also er hat wirklich sehr mit dem Herrgott verbunden gelebt. Und am Schluss von seinem Leben, wie er in Mantua erschossen wird, da hat er gesagt, dass er sozusagen bereit ist, jetzt in die andere Welt hinüberzugehen. Ja, das ist also diese Geschichte. Und sicherlich jetzt kommt die Frage, ob wir diesem Gelübde treu sind. Und da gibt es natürlich schon Dinge, die dem Herzen Jesu wohl wehtun. Zum Beispiel, dass in Tirol das ungeborene Leben nicht mehr den Schutz hat, den es verdient. Papst Leo hat jetzt vor kurzem gesagt im spanischen Parlament, die Kultur eines Landes sieht man daran, wie es um die Kultur steht, wie es die Schwächsten schützt. Also wie es die Schwächsten stützt. Ungeborene Kinder sind wirklich total auf die Hilfe der Iren und von der Gesellschaft angewiesen. Die können sich selbst überhaupt nichts helfen. Und wie man die schützt, davon hängt es ab, wie jemand die Kultur von einem Land einzuschätzen hat. Und da müssen wir wirklich an die Brust klopfen und sagen, durch meine Schuld, durch meine Schuld, durch meine große Schuld. Und es ist traurig, dass gerade die Leute, die das Herz-Jesu-Bündnis jedes Jahr erneuern feierlich, das ist eben die Landesregierung, in dem Fall, von, wenn wir von Nordtirol sprechen, die haben das den Weg geebnet, dass sie jetzt in den Tiroler Klinik, in der Tiroler Klinik, Klinik von Innsbruck auch Abtreibungen durchgeführt werden. Es ist also sehr, sehr traurig. Und Bischof Paulus Rusch hat einmal gesagt, wenn das kommt, dann ist das Herz-Jesu-Gelöbnis gebrochen. Also wir müssen schon wieder sagen, wir müssen wieder zu Gott umkehren und schauen, dass wir wieder treu sind. Denn das war immer die Stärke auch vom Land Tirol, die Treue. Durch die Berge bedingt sind wir ein Volk, das sich durch die Treue auszeichnet und das die Treue erneuern muss, wenn es den Bund verletzt hat. Ich möchte schließen mit der Hymne, die wir zum Herz-Jesus-Sonntag immer singen. Auf zum Schwur, Tiroler Land, hebt zum Himmel Herz und Hand, Was die Väter einst gelobt, da der Kriegssturm sie umtobt, das geloben wir aufs Neue, Jesu Herz, dir ewige Treue. Wundermächtig immerfort warst du deines Volkes Hort, stets in Not und Kriegsgefahr schirmtest du den Roten A. Drum geloben wir aufs Neue, Jesu Herz, dir ewige Treue. Fest und stark zu unserem Gott stehen wir trotz Hohn und Spott, fest am Glauben halten wir unseres Landes schönste Zier. Drum geloben wir aufs Neue, Jesu Herz, dir ewige Treue. Auf dem weiten Erdenrund gibt es keinen schönern Bund, lästern uns die Feinde auch, Treue ist Tiroler Brauch. Drum geloben wir aufs Neue, Jesu Herz, dir ewige Treue. Ja, das ist also dieses Gelöbnislied. Ich freue mich besonders, weil das hat nämlich mein Urgroßonkel veranlasst, dass dieses Lied geschrieben wird. Er war damals spiritual im Priesterseminar in Brixen. Eduard Stemberger, ein Freund von Pater Josef Renademetz, und er hat seine priesterlichen Mitbrüder Josef Seber und Ignaz Mitterer gebeten, zum Herz-Jesu-Gelöbnis Jubiläum 1896 ein solches schönes Lied für die Theologen, die Seminaristen von Brixen zu schreiben. Und die haben es mit so einer Begeisterung gesungen und dann im ganzen Land und über das Land hinaus verbreitet. Das ist also der Ursprung. Und nun danke ich Ihnen, liebe Hörerinnen und Hörer, dass Sie zugehört haben. Und ich hoffe, dass da auch ein Anstoß dabei gewesen ist, dass wir selbst uns alle in der Herz-Jesu-Liebe erneuern. Und jetzt darf ich Ihnen wohl mit der Zustimmung von Herrn Fleumeier noch den Segen senden.
0: Ich wollte soeben darum bitten.
1: Der Herr sei mit euch.
0: Und mit deinem Geiste.
1: Auf die Fürsprache der Gottesmutter Maria und des heiligen Josef. Segne und beschütze euch und lasse alles Gute in euch aufkommen und das Schwache und Schlechte zurückgedrängt werden, der allmächtige Gott, der Vater und der Sohn und der Heilige Geist.
0: Amen. Ein herzliches Vergelt's Gott für Ihre Worte, Pater Bruno Haider, für alles, was wir lernen durften über das heilige Land Tirol. Liebe Hörerinnen und Hörer, ich wünsche Ihnen noch einen gesegneten Tag. Herzlichen Dank für Ihre Unterstützung für Radio Maria. Auf Wiederhören aus Brixen. Mein Name ist Georg Fleumeier.
2: Das war das Glaubensforum von gestern Vormittag. Sie hören nun die Wiederholung des Büchermagazins von gestern Nachmittag.

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1: Herzlich willkommen zum Büchermagazin auf Radio Maria. Mein Name ist Sarah Penzer und ich freue mich, Sie heute durch diese Sendung begleiten zu dürfen. Heute stelle ich Ihnen das Buch Neid, Gewalt und Sündenböcke vor. Der Untertitel lautet Einleitung zur mimetischen Theorie menschlicher Kultur von René Girard. Es ist im Jahr 2025 im Wiener Domverlag erschienen. Als deutsche Übersetzung des englischen Originals I Came to Cast Fire aus dem Jahr 2024. Der Autor ist Elias K., Augustiner Chorherr, Priester und Kämmerer des Stiftes Kloster Neuburg. Der Titel klingt zunächst ernst, vielleicht sogar etwas schwer. Gleichzeitig merkt man beim Lesen schnell. Es geht hier nicht um ein fernes theoretisches Thema, sondern um Fragen, die mitten in unser Leben hineinreichen. Warum vergleichen wir uns mit den anderen? Warum entstehen aus kleinen Spannungen manchmal große Konflikte? Und warum suchen Menschen in schwierigen Situationen so schnell jemanden, dem sie die Schuld geben können? René Girard selbst werden wir im Lauf der Sendung noch näher kennenlernen, weil Elias K. uns in diesem Buch in seine Gedankenwelt einführt. Für den Moment nur so viel. Girard war ein französischer Philosoph, Literaturwissenschaftler und Anthropologe. Ihn beschäftigten große Fragen des Menschseins, unsere Wünsche, unsere Rivalitäten, die Entstehung von Gewalt und die befreiende Kraft des Evangeliums.